Sie hörten Karl Philipp Emanuel Bachs Sinfonie in E-Moll. Watkins Verzeichnis 177 in drei Sätzen. Eine Aufnahme des polnischen Rundfunks mit dem Ensemble Arte dei Suonatori und Marcin Swankiewicz. Jetzt folgt ein Werk von Steve Reich, Eight Lines, gespielt vom slowakischen Riserkata Ensemble.

Eight Lines von Steve Reich. Sie hörten das Rieser-Carter-Ensemble. Bis zu den 3 Uhr Nachrichten präsentieren wir Ihnen Kammermusik von Johannes Brahms. Streichquartett Nummer 1 in C-Moll Opus 51 in 4 Sätzen. Es spielt das Casals-Quartett.

Streichquartett in C-Moll, Opus 51 von Johannes Brahms. Gespielt hat das Casals-Quartett, eine Aufnahme des polnischen Rundfunks vom Mai 2014. 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
1: Am Mikrofon Adam Michalech. Es ist 3 Uhr. Die Internationale Organisation für Migration verzeichnet einen rasant wachsenden Anstieg an Fällen von Menschen, die ins Ausland gelockt und für Online-Betrug missbraucht werden. Katharina Wagner berichtet.
2: Es sei eine der am schnellsten wachsenden Formen von Menschenhandel. Sehr gut organisiert, sehr profitabel und zunehmend global. So beschreibt Amy Pope, die Chefin der Internationalen Organisation für Migration, Menschenhandel, der zum Ziel hat, Personen für Online-Betrug zu missbrauchen. Vor allem in Südostasien sind die Betrugszentren angesiedelt. Personal wird mit vorgeblich seriösen Jobinseraten vor allem auf Social Media geködert. Die IOM schätzt, dass weltweit rund 300.000 Menschen zur Arbeit in solchen Online-Betrugszentren gezwungen werden. 3.500 konnte die Organisation dabei helfen, von ihnen loszukommen.
1: In Spanien sind neue Waldbrände ausgebrochen. Es brennt unter anderem in einem Nationalpark an der Grenze zu Portugal. 12 Ortschaften sind evakuiert worden. Für 2 weitere gelten Ausgangsbeschränkungen. Neue Waldbrände gibt es auch in mehreren Regionen Frankreichs. Im Süden des Landes, nahe der Kleinstadt Brignoles, mussten rund 700 Menschen in Sicherheit gebracht werden. In den kommenden Tagen werden erneut Temperaturen um die 40 Grad erwartet. Mit fast 150 km/h den Berg hinunter, und zwar auf einem umgebauten Bobbycar. Der 34-jährige Deutsche Marcel Paul hat in Tirol auf der Sellrheintalstraße einen neuen Weltrekord aufgestellt. Daniel Teisel.
3: Normalerweise rasen Kinder damit durch die Wohnung oder quer über den Spielplatz. Marcel Paul hat es sich aber zum Hobby gemacht, damit möglichst schnell bergab zu fahren. 2022 in Hessen 130 km/h, jetzt im Sellrheintal noch einmal 19 km/h schneller. Die Strecke hat er sich bewusst ausgesucht.
4: Das ist laut meiner Kenntnisstand momentan der beste Berg, um so einen Weltrekord aufzustellen. Hat eine Länge von 2,4 Kilometer. Ich denke mal so ein Durchschnittsgefälle von maximal 18%.
3: Für den Weltrekordversuch wurde das klassische Bobbycar aufgemacht. Sitzfläche, Reifen und Aerodynamik verbessert. Außerdem mussten Auflagen der Bezirkshauptmannschaft eingehalten werden, zum Beispiel Ordner und Absperrungen. Das Rekordinstitut für Deutschland hat den Temporekord von 149,875 km/h bereits bestätigt.
1: Und jetzt zum Wetter und zu Daniel Zeinlinger.
5: Die nächsten Stunden sind die kühlsten Stunden des Tages. Im Bergland hat es zwischen 13 und 19 Grad, im Flachland 17 bis 23 Grad. Tagsüber wartet uns dann generell große Hitze. Es wird zum Teil drückend schwül bei 31 bis 38 Grad. Auch auf den Bergen ist es ungewöhnlich warm, in 2000 Meter Höhe um 20 Grad. Außerdem scheint meist die Sonne heute. Am Nachmittag tauchen von Salzburg ostwärts dann einzelne Regenschauer und Gewitter auf. Morgen, der Freitag, wird dann noch eine Spur heißer. Bis etwa 39 Grad sind möglich, und zwar vor allem wieder in Ostösterreich.

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1: Herzlich willkommen. Ö1 begleitet Sie durch die Nacht mit Musikaufnahmen, die Sie nur bei uns finden können. Dieses Nachtprogramm ist ein Gemeinschaftsprojekt der in der EBU, der European Broadcasting Union, vereinten öffentlich-rechtlichen Radiosender. 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Wir beginnen diesen zweiten Teil der Ö1 Nachtmusik mit einem Instrumentalwerk des flämischen Komponisten Nicolaus A. Kempis, 1600 bis 1675. Es musiziert das Ensemble Concordia unter der Leitung von Mark Levy.

Nikolaus a Kempis, Sinfonie Nummer 1, Opus 2. Es musizierte das Ensemble Concordia unter Mark Levy. Wir setzen fort mit einem Block von Vokalmusik von Arvo Pärt, Galina Grigorieva, Sergei Rachmaninow und Johann Sebastian Bach. Ein Rundfunkmitschnitt der englischen BBC vom Juli 2025 mit dem estnischen Philharmonischen Chor unter der Leitung von Tönu Kaljuste sowie diversen Solistinnen.

Sie hörten Vokalmusik von Arvo Pärt, Galina Grigorieva, Sergei Rachmaninow und Johann Sebastian Bach mit dem Estnischen Philharmonischen Chor unter der Leitung von Tönu Kaljuste sowie diversen SolistInnen. Details zu den einzelnen Stücken finden Sie auf der Ö1-Webseite. Auskünfte gibt es auch telefonisch beim Ö1-Service unter der Wiener Nummer 501 70 371. Bis zu den 5 Uhr Nachrichten folgt Sergei Rachmaninows Sinfonie Nummer 2 in E-Moll Opus 27. Es spielt das Royal Konzertgebau Orchestra unter der Leitung von Kirill Kondraschin.

Sergei Rachmaninow, Symphonie Nummer 2 in E-Moll Opus 27. Es spielte das Royal Konzertgebau Orchestra unter Kirill Kondraschin. Eine Aufnahme des Niederländischen Rundfunks aus dem Jahr 1980. 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
1: Am Mikrofon ist Anselm Peer. Die neuesten Pläne von FIFA-Präsident Gianni Infantino sorgen weltweit für heftige Kritik. Mit einem Teilverkauf der Fußball-WM an Großinvestoren will er Milliarden einnehmen. Der Aufschrei bei den Funktionären ist groß, berichtet Daniel Kulowitz.
2: Es sei ein Angriff auf den Fußball. Hände weg von unserem Spiel, warnen Fußballfunktionäre weltweit, wie zum Beispiel der Sportvorstand des FC Bayern, Max Eberl.
3: Momentan habe ich das Gefühl, die FIFA ist dafür da, nur Profit zu machen. Mich ekelt das. Aber wenn es so weit kommt, dann wäre ich tatsächlich auch dafür, dass wir als Europa dann auch eine starke Stirn bieten und sagen, nee, da machen wir nicht mit.
2: Die europäischen Verbände planen noch diese Woche ein Dringlichkeitsmeeting, wo man auch über einen möglichen WM-Boykott beraten will. ÖFB und auch Deutschlands Verbandspräsident Bernd Neuendorf wollen sich gegen Infantinos Pläne zur Wehr setzen.
4: Es geht auch darum, nicht nur in Dollarnoten zu denken, sondern der Fußball, wir dürfen ihn nicht zum Spielball von Investoren machen.
2: Infantino hat den 211 Verbänden bereits das Messer angesetzt, eine Deadline bis Mitte September ausgerufen und er lockt mit 35 Millionen Euro pro Verband. Das ist viermal so viel wie bisher.
1: Schwere Unwetter haben am Abend in Sölden in Tirol Muren ausgelöst. Laut dem Bürgermeister mussten 30 Personen in Sicherheit gebracht werden. Verletzt wurde niemand. Der Zivilschutzalarm im hinteren Ötztal ist gegen 23 Uhr wieder aufgehoben worden. Die USA haben erstmals seit fast einer Woche wieder Ziele im Iran bombardiert. Das US-Militär spricht von Vergeltung für die iranischen Angriffe gestern mit ballistischen Raketen auf US-Stützpunkte, die abgewehrt werden konnten. Bei US-Angriffen auf pro-iranische Milizen im Irak sind gestern mindestens 26 Menschen getötet worden. Russland hat die ukrainische Hauptstadt in der Nacht wieder aus der Luft angegriffen. Augenzeugen melden mehrere Explosionen in Kiew. Nach offiziellen Angaben ist mindestens ein Mensch getötet worden. Im Sicherheitsrat der Vereinten Nationen beginnt heute der mehrstufige Auswahlprozess für den Posten des UN-Generalsekretärs. 4 Frauen und 3 Männer bewerben sich um die Nachfolge des Portugiesen Antonio Guterres, der den Spitzenposten nach 10 Jahren abgibt. Die große Nachfrage nach Computerchips hat den Gewinn des südkoreanischen Technologiekonzerns Samsung im zweiten Quartal massiv steigen lassen, um mehr als 1.800% im Vergleich zum Vorjahr. Der Gewinn von Samsung hat sich also fast verzwanzigfacht auf umgerechnet knapp 54 Milliarden Euro. Das waren die Nachrichten mit Anselm Peer. Und jetzt zum Wetter.
5: Wir sind mittendrin in einer intensiven Hitzewelle. Gestern waren es bis zu 36 Grad, heute erwarten uns 31 bis 38 Grad am Nachmittag. Am heißesten wird es in Ober- und Niederösterreich, in Wien und im Nordburgenland. Auch auf den Bergen ist es ungewöhnlich warm, in 2000 Meter Höhe um 20 Grad. Der Vormittag ist trocken und sonnig. Am Nachmittag mischen sich dann Quellwolken zur Sonne und von Salzburg ostwärts bilden sich mancherorts Regenschauer und Gewitter. Morgen der Freitag wird noch etwas heißer, mit meist 31 bis 37 Grad. Noch extremer sind die etwa 39 Grad, die vom oberösterreichischen Zentralraum bis zum Nordburgenland möglich sind. Wieder gibt es einige Sonnenstunden und im Tagesverlauf da und dort auch wieder Schauer und Gewitter. Am größten ist die Gewitterwahrscheinlichkeit morgen von Vorarlberg bis Kärnten. Höchstens einzelne Gewitter bilden sich weiter im Osten. Die Hitzewelle dauert dann auch am Wochenende an, wobei es am Samstag nicht mehr ganz so hohe Temperaturspitzen gibt. Da hat es 28 bis 37 Grad. So viel zum Wetter von Daniel Zeinlinger.
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6: Herzlich willkommen. Musikproduktionen und Aufnahmen von Rundfunkstationen aus ganz Europa, aus den USA, Kanada, Australien und aus dem Fernen Osten. Exklusiv zur Verfügung gestellt von der EBU, der European Broadcasting Union, und kuratiert von der BBC. 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Am Beginn dieser letzten Stunde steht Fanny Hensels Klaviersonate in C-Moll. Am Klavier ist die Schweizer Pianistin Sylviane de Fern. Die drei Sätze Allegro moderato e con espressione, Andante con moto, Finale presto.

Klaviersonate in C-Moll von Fanny Hensel. Am Klavier war Sylviane de Fern, eine Aufnahme des kanadischen Rundfunks. Wir setzen fort mit einem Violinkonzert des Haydn-Zeitgenossen Joseph Bologne, Chevalier de Saint-Georges. Die Solistin ist Linda Melstedt, begleitet vom Tafelmusikorchester unter Jean Lemmon.

Violinkonzert in D-Dur, Opus 3, Nummer 1 von Joseph Bologne, Chevalier de Saint-Georges. Sie hörten die Geigerin Linda Melstedt, begleitet vom Tafelmusikorchester unter Gene Lemmon. Finale dieser Ö1-Nachtmusik mit Franz Schuberts Variationen für Flöte und Klavier in E-Moll, Deutschverzeichnis 802. Es musizieren Emmanuel Bahut an der Flöte und Bruno Robillard am Klavier.

Franz Schubert, Variationen für Flöte und Klavier in E-Moll, Deutschverzeichnis 802. Gespielt haben Emmanuel Bahut, Flöte, und Bruno Robillard, Klavier. Das war die Ö1 Nachtmusik mit Musikaufnahmen von Kulturradiosendern aus aller Welt. 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Am Mikrofon verabschiedet sich Roman Eichinger.

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3: Donnerstag, der 30. Juli. Aus dem Journalstudio begrüßt Sie Arthur Treinacher. Guten Morgen. Das sind einige unserer Themen. Im Tiroler Ötztal hat es in der Nacht schwere Unwetter und Murenabgänge gegeben. Wehrdienstreform. Kein zusätzliches Geld vom Bundesheer, sagt die Verteidigungsministerin. Zum heutigen Welttag gegen Menschenhandel wird vor einer neuen Form der Ausbeutung gewarnt. Die neuen Pläne von FIFA-Präsident Infantino sorgen weltweit für heftige Kritik und die Wetterschlagzeile lautet heiß. Eine wohl schlaflose Nacht haben die Menschen und die Einsatzkräfte im hinteren Ötztal in Tirol hinter sich. Nach heftigen Unwettern und einem Murenabgang wurden kurzzeitig ein AT-Alert und Zivilschutzalarm ausgelöst. In Fendt mussten rund 2 Dutzend Menschen in Sicherheit gebracht werden, in Sölden deutlich mehr. Aus Tirol, Christiane Knapp.
4: Um 20.45 Uhr hat ein heftiges Gewitter in Fendt einen Murenabgang ausgelöst. Die Schlammmassen sind dicht vorbei an den Rofenhöfen ins Tal abgegangen und haben einen Teil der Straße weggerissen. 26 Personen mussten evakuiert und vorübergehend in einem Hotel untergebracht werden. Gut eine Stunde später zog das Gewitter Richtung Sölden weiter. Feuerwehr, Rettung und Bergrettung standen mit rund 60 Einsatzkräften sozusagen bereit. Man sei auf Unwetterereignisse mittlerweile eingestellt.
5: In Sölden selber ist dann von Süden her zuerst einmal heftigster Wind gekommen. Also alles, was nicht angehängt war, das ist geflogen.
4: Schildert der Bürgermeister von Sölden, Ernst Schöpf. Ein AT-Alert und Zivilschutzalarm wurden ausgelöst. Die Bevölkerung aufgefordert, in den Häusern zu bleiben. Der Alarm konnte nach gut 2 Stunden wieder aufgehoben werden. Es sind laut dem Söldener Bürgermeister keine Personen zu Schaden gekommen. Der Sachschaden ist enorm.
3: Und auch in St. Leonhard im Pitztal ist es gestern nach Starkregen und einem Hagelunwetter zu Murenabgängen gekommen. Im Bereich Plangeross wurde die Landesstraße vermurt. Die Aufräumarbeiten begannen noch in der Nacht. Verletzt wurde auch hier niemand. Bis 2032 soll Österreich voll verteidigungsfähig sein. Ein wichtiger Baustein dafür ist die Reform der Wehrpflicht, auf die sich die Regierung jetzt geeinigt hat. Sie soll mehr als 300 Millionen Euro kosten. Zusätzliches Geld gibt es dafür aber nicht. Gespart werden darf deshalb nach den Worten von Verteidigungsministerin Claudia Thanner von der ÖVP allerdings nicht beim Bundesheer.
6: Unser Aufbauplan 2032 plus die Mission vorwärts, sie darf davon nicht tangiert werden. Und ich sage auch ganz ehrlich, das ist ein Konsens und ein Kompromiss, der gefunden worden ist. Was wir wollten, war das günstigere Modell. Und daher gehe ich davon aus, dass man die Finanzierung finden wird, nicht bei uns im Ressort, nicht ausschließlich bei uns im Ressort.
3: Diese Botschaft richtet Thanner an ihre Ministerkolleginnen und Kollegen aus. Das gesamte Interview hören Sie im Morgenjournal um 7. Wir kommen ins Ausland. Zum heutigen Welttag gegen Menschenhandel warnt die Internationale Organisation für Migration vor einer neuen Form der Ausbeutung. Immer mehr Menschen werden ins Ausland gelockt und dort zu Online-Betrug gezwungen. Mehr von Katharina Wagner.
7: Es sei eine der am schnellsten wachsenden Formen von Menschenhandel. Sehr gut organisiert, sehr profitabel und zunehmend global. So beschreibt Amy Pope, die Chefin der Internationalen Organisation für Migration, Menschenhandel, der zum Ziel hat, Personen für Online-Betrug zu missbrauchen. Vor allem in Südostasien sind die Betrugszentren angesiedelt. Personal wird mit vorgeblich seriösen Jobinseraten vor allem auf Social Media geködert. Die IOM schätzt, dass weltweit rund 300.000 Menschen zur Arbeit in solchen Online-Betrugszentren gezwungen werden. 3.500 konnte die Organisation dabei helfen, von ihnen loszukommen.
3: Die USA haben erstmals seit fast einer Woche wieder Ziele im Iran bombardiert. Das US-Militär spricht von Vergeltung für die iranischen Angriffe gestern mit ballistischen Raketen auf US-Stützpunkte, die abgewehrt werden konnten. Bei US-Angriffen auf pro-iranische Milizen im Irak sind gestern mindestens 26 Menschen getötet worden. Das Interesse an einem Job bei der Europäischen Union ist so groß wie nie zuvor. Mehr als 170.000 Menschen aus ganz Europa haben sich um einen Beamtenposten beworben. Das Auswahlverfahren soll im Herbst beginnen. Aus Brüssel, Tim Kupal.
2: Eine sichere Anstellung, gute Aufstiegschancen und jeden Monat um die 5.000 Euro aufs Konto. Auch Österreich verzeichnet mit 1.705 Bewerbungen einen Rekordwert. Eine der Bewerberinnen, die 25-jährige Tirolerin Hanna Kriebak.
8: Ich habe europäische und internationale Politik studiert und ich würde gerne in dem Bereich arbeiten.
2: Zugleich ist Österreich in der EU-Verwaltung unterrepräsentiert, so der Direktor des Auswahlverfahrens Olivier Sall.
9: Austria belongs to the category.
2: Österreich gehört zu den am wenigsten vertretenen Ländern. Verglichen mit Einwohnerzahl und anderen Staaten könnte es mehr österreichische EU-Beamte geben.
9: They could have a bit more of
2: Nur 800 Bewerberinnen und Bewerber dürften dann tatsächlich eine Stelle bekommen. Das mehrstufige Aufnahmeverfahren soll voraussichtlich im Herbst stattfinden.
3: Die neuesten Pläne von FIFA-Präsident Gianni Infantino sorgen weltweit für heftige Kritik. Mit einem Teilverkauf der Fußball-WM an Großinvestoren will er Milliarden einnehmen. Der Aufschrei bei den Funktionären ist groß. Daniel Kulowitz.
10: Es sei ein Angriff auf den Fußball, Hände weg von unserem Spiel, warnen Fußballfunktionäre weltweit, wie zum Beispiel der Sportvorstand des FC Bayern, Max Eberl.
11: Momentan habe ich das Gefühl, die FIFA ist dafür da, nur Profit zu machen. Mich ekelt das. Aber wenn es so weit kommt, dann wäre ich tatsächlich auch dafür, dass wir als Europa dann auch eine starke Stirn bieten und sagen, nee, da machen wir nicht mit.
10: Die europäischen Verbände planen noch diese Woche ein Dringlichkeitsmeeting, wo man auch über einen möglichen WM-Boykott beraten will. ÖFB und auch Deutschlands Verbandspräsident Bernd Neuendorf wollen sich gegen Infantino Pläne zu wehrsetzen.
12: Es geht auch darum, nicht nur in Dollarnoten zu denken, sondern der Fußball, wir dürfen ihn nicht zum Spielball von Investoren machen.
10: Infantino hat den 211 Verbänden bereits das Messer angesetzt, eine Deadline bis Mitte September ausgerufen und er lockt mit 35 Millionen Euro pro Verband. Das ist viermal so viel wie bisher.
3: In Südwesteuropa bleiben Waldbrände derzeit die größte Gefahr. In Frankreich sind während einer Hitzewelle in mehreren Regionen neue Feuer ausgebrochen. Nahe Marseille mussten sich fast 1000 Menschen in Sicherheit bringen, nachdem rund 100 Hektar Land in Brand geraten waren. Mehr von Ansgar Gersmann.
13: Haushoch lodern die Flammen in Frankreich in den Nachthimmel. Hunderte Feuerwehrleute sind im Einsatz, versuchen die Brände unter Kontrolle zu bringen. Hohe Temperaturen, niedrige Luftfeuchtigkeit und Winde erschweren nicht nur die Arbeit der Einsatzkräfte, sie könnten auch dazu führen, dass in Regionen, in denen das schlimmst überstanden schien, neue Brände entstehen. In Spanien sind die nächsten Stunden entscheidend, so Pedro Sanchez, der Ministerpräsident des Landes. Er ruft die Bevölkerung zu Wachsamkeit auf. Zwar hatte man die Brände um die Hauptstadt Madrid eindämmen können, doch im Osten des Landes wüten noch weitere Feuer. Auch Griechenland und die Türkei sind weiter von Bränden betroffen.
3: Zum Thema Trockenheit und Waldbrandgefahr bei uns in Österreich spricht Barbara Schieder im Morgenjournal um 7 mit dem Tiroler Landesfeuerwehrinspektor René Staudacher. Der Klimawandel lässt Zecken und Gelsen immer höher in die Alpen vordringen. Mittlerweile kommen sie auch in Lagen über 2000 Metern Seehöhe vor und mit ihnen neue Krankheitserreger. Das könnte vor allem für Murmeltiere zum Problem werden. Tobias Mayer informiert.
14: Gelsen und Zecken fühlen sich auf den Almen immer wohler. Das zeigt ein neues Forschungsprojekt aus Tirol. Forschungsleiter Hans-Peter Führer.
15: Wenn die Temperatur wärmer und wärmer wird und es daher auch weiter oben nettere Temperaturen gibt, wandern die Gelsen und andere Insekten weiter hoch.
14: Und sie nehmen dabei Krankheitserreger mit, die vor allem für Murmeltiere gefährlich werden könnten. Denn die kennen Gelsen und Zecken oberhalb der Baumgrenze bisher nicht.
15: Das bedeutet, dass diese Tiere noch nicht mit diesen Erregern in Kontakt gekommen sind. Und wir befürchten, dass wenn sie damit in Kontakt kommen, dass sie besonders darunter leiden könnten.
14: So Führer, welche gebietsfremden Insektenarten sich in großer Höhe ausbreiten und welche Risiken damit für Mensch und Tier verbunden sind, soll im Rahmen des Monitoring-Projekts weiter überwacht werden.
3: Zum Abschluss noch die Wetteraussichten von und mit Nicola Biermeier.
16: Die Hitze steigert sich heute noch. Gestern waren es bereits 36 Grad in Wien und Innsbruck. Heute sind bis zu 38 möglich. Und auch jetzt ist es bereits deutlich wärmer als gestern um diese Uhrzeit. In Bregenz sind es bereits 26 Grad. In Wien und Eisenstadt 21, St. Pölten und Linz 20, Salzburg 23, Innsbruck und Graz 19 und Klagenfurt 20 Grad. Bis Mittag ist es heute meist sonnig. Danach kommen zur Sonne ein paar Quellwolken und von Salzburg ostwärts auch ein paar Regenschauer und Gewitter. Einzelne können auch kräftig ausfallen, etwa in Niederösterreich und der Steiermark. Im Osten mäßiger Südwind und am Nachmittag 31 bis 38 Grad, selbst in 2000 Meter Höhe um 20 Grad. Morgen wird es noch eine Spur heißer mit bis zu 39 Grad. Wieder ist der Vormittag meist strahlend sonnig. Am Nachmittag tauchen speziell über den Bergen Wolken auf und vor allem von Vorarlberg bis Kärnten und bis zum Innviertel teils kräftige Gewitter.
3: Vielen Dank, Nicola. Und das war das erste Journal am Donnerstag. Es ist 6.10 Uhr.
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20: Heute am 30. Juli ist Internationaler Tag der Freundschaft. Dazu Allegro aus Michael Haydns Concertino für Trompete.

Franz Landlinger war hier an der Trompete zu hören. Feierliche Morgenmusik an diesem vorletzten Julitag. Sonniges Wetter erwartet uns und ebenso sonnige Musik. Auf Michael Haydn folgt sein Bruder Josef, das Finale aus den Sonnenquartetten.

das Hagen-Quartett war hier zu hören. Die Hundstage nehmen derzeit richtig Fahrt auf. In der kommenden Woche erwarten uns in Österreich durchwegs mehr als 30 Grad mit vielen Sonnenstunden. Und auch im Ö1-Programm steht heute Vormittag die Sonne im Mittelpunkt mit einer sommerlichen Hommage an ihre Spuren in der Musik. Bei Haydn, Wagner oder Ravel werden beispielsweise Sonnenaufgänge vertont, während in Vivaldis Vier Jahreszeiten und Gershwins Summertime die Sommerhitze so richtig hörbar ist. Und mit Carl Nielsens Helios-Ouvertüre geht der Blick schließlich Richtung Sonnenuntergang. Mehr hören Sie dann um 10.05 Uhr in der Sendung Ausgewählt.

0: Jaran Sölscher an der Gitarre mit Here Comes the Sun von George Harrison. 6.20 Uhr. 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
1: 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Somit sieht sie keinen Grund mehr darin, Zustimmung herzustellen.
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Masken aus Sergei Prokofjews Ballett Romeo und Julia waren hier zu hören. Und jetzt zu den Kulturtipps. Robert Rothiffer ist im Theater am Spittelberg in Wien zu Gast. Radical Friendship Theory heißt sein neues Album. Darauf zu finden ermutigende Barock-Pop-Songs im Stil der 60er Jahre zu hören heute um 19.30 Uhr. Klezmer Reloaded Extended und Tini Keinrad erleben Sie heute beim Kultursommer Semmering im Kulturpavillon vor dem Panhans. Ein Abend mit Musik jüdischer Komponistinnen und Komponisten von Bob Dylan bis Carole King, von Paul Simon bis Amy Winehouse und von Benny Goodman bis Barbara Streisand ab 19 Uhr. Und eine Komödie sehen Sie heute auf Schloss Porzier in Kärnten. Halbpension mit Leiche heißt das Stück aus der Feder des Autorenkollektivs Die Acht in der Regie von Susi Weber. Zu sehen um 20.30 Uhr.

0: das Orchestre Philharmonique de Liège unter John Nashling war hier zu hören, mit Galopp aus Ottorino Respighis Ballett Der Zauberladen. Ein Blick auf die Uhr, gleich ist es 6:30 heute am Donnerstag, den 30. Juli. Und damit geht's zu den Nachrichten mit Arthur Treinacher.
1: Guten Morgen. Russland hat die Ukraine erneut mit Raketen angegriffen. In der Hauptstadt Kiew wurde Luftalarm ausgelöst. Die Bevölkerung wurde aufgerufen, Schutzräume aufzusuchen. Viele Menschen verbrachten die Nacht in U-Bahn-Stationen. Medien berichten von mehreren Explosionen und mindestens einem Todesopfer. Präsident Selenskyj hatte bereits gestern Abend vor einem massiven russischen Luftangriff gewarnt. Die USA haben nach eigenen Angaben erneut Ziele im Iran angegriffen. Das US-Regionalkommando bezeichnete die Attacken als Reaktion auf die jüngsten iranischen Angriffe auf US-Streitkräfte in der Region. Zuvor war offenbar auch ein US-Gastanker im ägyptischen Mittelmeerhafen Mersa Matrut von einer Drohne getroffen worden. Heftige Unwetter haben am Abend im Ötztal und Pitztal in Tirol Murenabgänge und Überflutungen verursacht. Im Gemeindegebiet von Sölden wurden vorübergehend AT-Alert und Zivilschutzalarm ausgelöst. Nahe Fendt verlegte eine Mure eine Straße. Rund 30 Menschen mussten in Sicherheit gebracht werden. Verletzt wurde nach bisherigen Informationen niemand. Auch in St. Leonhard im Pitztal kam es nach Starkregen und Hagel zu Murenabgängen. Die Landesstraße bei Plangeros wurde vermurt, auch dort wurde niemand verletzt. Die Deutsche Bahn hat im ersten Halbjahr 2026 offenbar erstmals seit 7 Jahren wieder einen Gewinn im Kerngeschäft erzielt. Laut Medienberichten erwirtschaftete der Staatskonzern einen Überschuss im dreistelligen Millionenbereich. Im Vorjahreszeitraum hatte die Bahn noch 760 Millionen Euro Verlust gemacht. Zum Wetter. In der Früh bereits sehr warm, der Nachmittag heiß mit 31 bis 38 Grad, dazu viel Sonnenschein, am Nachmittag auch Quellwolken und von Salzburg ostwärts ein paar Regenschauer und Gewitter. Das waren die Nachrichten. Es ist in Kürze 6.32 Uhr.
0: Und wir machen weiter mit Musik von Christoph Graupner. Guten Morgen mit Ö1.

zwei Hörner läuten in dieser Komposition den Donnerstagmorgen ein. Christoph Graupners Sinfonie in G-Dur, daraus der erste Satz mit Il Gardellino. 6:34 Uhr.

0: Das Münchner Rundfunkorchester mit dem schwungvollen Finale aus Wolfgang Amadeus Mozarts Serenade in B-Dur. Musik der Wiener Klassik. Und mehr als schwungvoll ist der Musikstil, um den es jetzt geht. Die Rede ist vom Punk. Die Sendereihe Betrifft Geschichte widmet sich diese Woche einer globalen Subkultur zwischen Protest und Pop, die weit über Musik hinausgeht. Punk entstand in den 1970er Jahren in einer Zeit politischer Spannungen als neue Form der Selbstermächtigung. Und auch in Österreich prägte die Subkultur einzelne Orte und sorgte für Irritationen. Mehr dazu von Musikwissenschaftler Bernhard Steinbrecher.
1: Sehr interessant auch, dass diese frühen Punks eben noch nicht so uniformiert waren. Ja, eben oft selbstgemachtes Gewand. Sie mussten alle Repressionen irgendwie aushalten, ja, weil es einfach nicht normal war, so daherzukommen und damit zu provozieren, war sehr, sehr leicht. Relativ autoritäre gesellschaftliche Grundstimmung war ja auch in der Exekutive zu sehen. Also man ist kontrolliert worden. Man war dann froh, wenn es einen Ort gegeben hat, wo man sich als Gruppe treffen konnte. In Linz das Café Landgraf oder in Wien waren es dann kleine Orte wie das Café La Bohème. Das war ein ehemaliges Nachtlokal mit einem Hinterzimmer, wo die Leute sich getroffen haben oder die ersten Konzerte dann in einem Gasthaus im 17. Bezirk, Gasthaus Lindengarten.
0: Erzählt Musikwissenschaftler Bernhard Steinbrecher. Mit Dialekt, Ironie und politischem Aktivismus entstanden vor allem in Wien Treffpunkte der Szene, etwa im Ammerlinghaus in der Arena oder in autonomen Kulturprojekten der Stadt. 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

Cédric Pescher am Klavier spielte die Gigue aus der französischen Suite Nummer 2 von Johann Sebastian Bach. 6.41 Uhr und ein französischer Komponist steht jetzt im Mittelpunkt, Scherzo aus Georges Bizets erster Sinfonie.

Das Orchestre du Capitole de Toulouse spielte Georges Bizet. Und wir wechseln jetzt zur Marimba. Die steht nämlich heute Abend im Fokus im Festspielsender Ö1. Musikredakteurin Katharina Hirschmann präsentiert eine Konzertaufnahme vom Karinthischen Sommer. Mitte Juli war das französische Perkussionsensemble Trio SR9 im Albernbergsaal in Ossiach zu Gast. Mit seinem Programm Metamorphose gestaltete das Trio einen Abend zwischen Barock und Minimal Music von Jean-Philippe Rameau über Lili Boulanger bis zu Nils Frahm und Hania Rani. Zu hören ist die Aufnahme heute um 19.30 Uhr.

Ein Vorgeschmack auf das heutige Abendkonzert. Marimba Mon Amour heißt dieser Titel, das Trio SR9 beim karinthischen Sommer 2026. 6:49 Uhr, guten Morgen mit Ö1.

aus Georg Friedrich Händels Drama per Musica Alcina, die Sinfonie zum dritten Akt in einem schwungvoll jazzigen Arrangement von Christina Pluhar mit L'Arpeggiata. Und jazzig geht's auch weiter Richtung 7 Uhr am Klavier Fasil Say.

Fazil Say am Klavier mit Ramazan Demirs, mit George Gershwins Rialto's Ripples Rack. Und persönliche Urlaubserlebnisse, Geheimtipps für wunderschöne Kurzreisen sowie Empfehlungen für die schönsten Orte Europas, das gibt es diese Woche in den Gedanken für den Tag von Imam Ramazan Demir. Und das sind nicht immer unbeschwerte Orte.

0: Mostar ist eine Stadt, die man nicht einfach wieder verlässt. Sie liegt im Süden von Bosnien und Herzegowina, im engen Tal der Neretva. Und schon dieser Fluss prägt alles. Das Wasser ist klar, türkis, wunderschön und teilt die Stadt in zwei Seiten. Wenn man dort entlang geht, merkt man schnell, die Stadt ist eng gebaut, steinig, fast gedrängt zwischen Fluss und Bergen. Und gleichzeitig ist da etwas Offenes. Die Altstadt zeigt noch stark den osmanischen Einfluss. Enge Gassen, kleine Innenhöfe, Werkstätten, in denen noch gearbeitet wird. Nicht nur verkauft. Man sieht Handwerk, das nicht für Besucher gemacht ist, sondern einfach weitergeführt wird. Am frühen Morgen ist Mostar besonders ruhig. Dann sind die Straßen fast leer und das Licht fällt langsam über die alten Steine. Man hört Schritte, vielleicht Wasser, sonst wenig. Die berühmte Brücke kennt man natürlich, aber wenn man davor steht oder sie überquert, merkt man, dass es nicht nur ein Bauwerk ist. Es ist ein Ort, der verbindet und gleichzeitig etwas trennt. Geschichte ist hier nicht Vergangenheit. Sie ist sichtbar. Im Jetzt. Und die Altstadt selbst wirkt zuerst fast schön im klassischen Sinn, aber wenn man länger bleibt, merkt man wirklich, dass darunter viele Geschichten liegen. Gespräche, Erinnerungen, auch Brüche. Gleichzeitig ist Mostar ein Ort, an dem man schnell mit Menschen ins Gespräch kommt. Es gibt eine große Offenheit und die Küche spielt dabei eine Rolle. Einfache Gerichte, viel Geschmack, viel Tradition. Und wer eine Begova-Suppe isst, versteht vielleicht ein bisschen, was damit gemeint ist, dass hier vieles nicht erklärt wird, sondern erlebt wird. Vielleicht ist Mostar genau das, kein leichter Ort, aber ein ehrlicher. Einer, der bleibt, auch wenn man selbst schon wieder gegangen ist.
1: Ramazan Demir ist Imam und Religionspädagoge an der Kirchlich-Pädagogischen Hochschule Wien-Krems.

0: Eine Komposition von Goran Bregovic wäre hier noch zu hören. Und jetzt ist es gleich 7 Uhr. Sie hören eine halbe Stunde Information.
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2: Im Studio begrüßt sie Barbara Schieder. Im Süden Europas wüten die Waldbrände seit Tagen und bringen Feuerwehren an den Rand des Leistbaren. Auch hierzulande ist die Gefahr real, umso mehr als gerade die nächste Hitzewelle beginnt. Über die Lage in Österreich und darüber, wie gut wir auf Waldbrände vorbereitet sind, spreche ich gleich mit dem Tiroler Landesfeuerwehrinspektor. 6+3 oder 8+1? Zahlenspiele hin oder her, die Einigung auf eine Wehrdienstreform ist verkündet. Noch völlig unklar scheint koalitionsintern aber, woher das Geld für diese teurere Variante kommen soll. Nicht aus Ihrem Ressort, zumindest nicht ausschließlich, sagt dazu Verteidigungsministerin Claudia Tanner von der ÖVP im Ö1-Interview. Das hätten wohl die wenigsten vermutet. Eine der am schnellsten wachsenden Formen von Menschenhandel ist es, verhältnismäßig gut ausgebildete Arbeitskräfte zum Online-Betrug zu zwingen. FIFA-Präsident Infantino hat mit seinen jüngsten Plänen zur weiteren Profitmaximierung des Fußballzirkus einen Sturm der Entrüstung ausgelöst. Das scheint ihn nicht zu kümmern. Er sieht darin eine einmalige Chance zur Weiterentwicklung des weltweit beliebtesten Sports. Lästige Gelsen und Zecken erobern dem Klimawandel sei Dank mittlerweile auch die heimischen Almen auf über 2000 Metern Seehöhe. Und das Wetter bringt in den nächsten Tagen Hitze, Hitze und noch einmal Hitze. Waldbrände halten den Süden Europas weiter in Atem. In Frankreich sind mit der neuerlichen Hitzewelle in mehreren Regionen neue Feuer ausgebrochen. An die 1000 Menschen mussten sich nun auch im Süden in der Nähe von Marseille in Sicherheit bringen, nachdem dort um die 100 Hektar Land in Flammen stehen. Nahe Bordeaux wird unterdessen allmählich die vom Feuer hinterlassene Verwüstung offensichtlich.
3: Über den verbrannten Wäldern in der Gironde im Westen Frankreichs geht die Sonne auf. Tausende Hektar Land sind verwüstet, Asche hat die Landschaft grau-schwarz gefärbt. Die Feuer lodern vor allem im Süden des Landes. Hunderte Feuerwehrleute sind im Einsatz, versuchen die Brände unter Kontrolle zu bringen. Doch hohe Temperaturen, niedrige Luftfeuchtigkeit und Winde erschweren nicht nur die Arbeit der Einsatzkräfte, sie könnten auch dazu führen, dass in Regionen, in denen das schlimmst überstanden schien, neue Brände entstehen. Auch in Griechenland lodern mehrere Feuer. Am schlimmsten betroffen ist derzeit die Ferieninsel Kreta. Zwei Feuerwehrleute sind hier ums Leben gekommen. Sie hatten im dichten Rauch die Orientierung verloren. In Spanien hat sich die Lage zwar rund um die Hauptstadt Madrid entspannt, nun ist aber ein Feuer an der Grenze zu Portugal ausgebrochen. Auch im Osten des Landes sind die Brände noch außer Kontrolle. Die Meteorologen der Iberischen Halbinsel rechnen bis zum Wochenende mit extrem hohen Temperaturen. Und so ruft Ministerpräsident Pedro Sánchez die Bevölkerung weiterhin zu Wachsamkeit auf.
2: Ansgar Gersmann hat berichtet. In Österreich ist die nächste Hitzewelle gerade im Anrollen. Auch hier ist durch die große Trockenheit die Waldbrandgefahr schon jetzt erhöht. In Tirol konnte erst gestern ein Waldbrand bei Kufstein unter Kontrolle gebracht werden. Hunderte Glutnester mussten dort gelöscht werden. Es war nicht der erste und es wird sicher nicht der letzte Waldbrand sein. Ich bin dazu jetzt mit dem Tiroler Landesfeuerwehrinspektor René Staudacher verbunden. Guten Morgen.
4: Guten Morgen.
2: Herr Staudacher, würden Sie sagen, die Trockenheit und damit auch die Waldbrandgefahr ist heuer extremer als sonst?
4: Ja, wir haben die letzten Jahre schon gesehen, dass die Trockenheit zunimmt, aber das heurige Jahr ist ganz besonders. Wir haben ja jetzt die dritte Hitzewelle im Jahr 2026 vor der Tür stehen und das macht die ganze Situation für uns natürlich äußerst prekär.
2: Bringt das neue Situationen auch bei Waldbränden mit sich?
4: Ja, absolut. Wir haben doch das Phänomen, dass die Böden extrem ausgetrocknet sind und sich auch die Trockenheit teilweise bis 40 Zentimeter ins Erdreich frisst. Das bedeutet, dass nicht nur oberflächlich Trockenheit vorherrscht, sondern auch sehr, sehr tief ins Erdreich die Böden ausgetrocknet sind. Und das macht natürlich speziell die Wald- und Wiesenbrandthematik sehr, sehr problematisch.
2: Heißt das, Brände können sich sozusagen auch unterirdisch ausbreiten?
4: Ja, das ist korrekt. Wir sprechen hier von sogenannten Wurzel- bzw. Erdfeuer. Das bedeutet, die Feuer können sich unterirdisch ausdehnen. Oberflächlich ist der Brand nicht sichtbar. Und deshalb sind eben auch diese Brandeinsätze für die Feuerwehren derart belastend. Das heißt, wir können nur mit Bodenpersonal die Brände bekämpfen, müssen dann entsprechend dann mit technischen Hilfsmaßnahmen, mit Schanzwerkzeugen, dann sehr kräftezehrend das Erdreich umwühlen und dann punktuell die Brandbekämpfung durchführen.
2: In Frankreich hat man es mit bisher weitgehend in unseren Breiten unbekannten Phänomenen zu tun, wo die Brände Blitze auslösen und sich auch so weiter ausbreiten. Muss man Ähnliches auch in unseren Breiten befürchten?
4: Ja, es ist das Phänomen, das erstmalig in Europa aufgetreten ist. Wir kennen dieses Phänomen eher aus Australien. In unseren Breitengraden ist es noch kein Thema, wobei natürlich umso trockener, umso eher passieren natürlich große Brandlasten und dementsprechend auch diese Aschewolken, die sich dann 15, 16 Kilometer in die Stratosphäre auswirken. Und dann aufgrund der Temperaturunterschiede entwickeln sich eben in dieser Wolke wiederum Blitze und Unwetter. Und die können dann in weiterer Folge für Spotfeuer sorgen. Bedeutet, dass dann sich der Brand punktuell wiederum ausbreiten kann. Und das ist für die Einsatzkräfte höchst gefährlich und eigentlich dann ein Brandteil ist, das man nicht vorhersehen kann.
2: In Frankreich und Spanien kommen die Feuerwehrleute an ihre Grenzen und mussten bei der EU um Hilfe ansuchen. Wie gut ist man denn in Österreich für Waldbrände gerüstet?
4: Ich denke, in Österreich sind wir hier sehr gut vorbereitet. Wir haben in jedem Bundesland entsprechende ausgebildete Männer und Frauen mit Vegetationsbrandmaterial. Wir haben auch in Bundesland Tirol eine eigene Ausbildungsstätte für das Sachgebiet Vegetationsbrandbekämpfung und Flugdienst, wo wir dann entsprechend auch Personal ausbilden. Und ich denke, wir sind hier in Österreich sehr, sehr gut ausgebildet. Aber doch gibt es ja diesen EU-Mechanismus, der dann über die Europäische Union, über das Bundesministerium für Inneres angefordert werden kann. Und sollte es dann wirklich zu flächendeckenden Bränden kommen, können auch wir in Österreich auf dieses Hilfsmittel zurückgreifen. Aber ich denke, dass wir summa summarum hier in Österreich und in Tirol sehr gut aufgestellt sind.
2: In Spanien wurde etwa auch kritisiert, dass die Wälder nicht mehr so gepflegt werden wie früher, was die Ausbreitung der Brände begünstigt. Wie ist das bei uns?
4: Ja, in Tirol ist natürlich auch hier prima wichtig die Almwirtschaft, dass eben entsprechende Wiesenflächen und Vegetationsflächen gut bewirtschaftet werden. Natürlich geht es auch hier um die Nutzwälder, dass hier entsprechend dann auch aufgearbeitet wird. Also wir sind hier doch in einem sehr, sehr guten Austausch auch mit den Forstabteilungen der Bundesländer, wo hier auch geschaut wird, dass die Aufarbeitung der Wälder und die Pflege der Wälder erfolgt. Also ich denke, diese Problematik, wie es jetzt die Kollegen in Spanien haben, haben wir derzeit noch nicht, aber natürlich gibt es punktuell das Problem der Borkenkäferbefälle und das ist natürlich schon ein Problem in Tirol, da wir natürlich sehr viel abgestorbenes Holz haben, Biomaterial haben und das ist natürlich eine sehr, sehr hohe Brandgefährdung am Boden, sprich ich habe viel Brandlast und umso mehr Brandlast am Boden vorhanden ist, umso schneller können sich natürlich auch derartige Brände ausdehnen.
2: All jene, die in den Wald gehen, werden österreichweit dazu aufgerufen, nicht achtlos Feuer auszulösen. Was sind denn die häufigsten Ursachen für Waldbrände?
4: Ja, 83% der Brände sind menschengemacht. Primär die weggeworfene Zigarette, Grill oder Lagerfeuer sind hier zu nennen. Also derzeit sollte jeder Funke einfach vermieden werden, die entsprechend dann in Wald- und Wiesennähe zum Wald passiert. Mhm. Natürlich haben wir auch mit Unwettern einhergehend häufig die Problematik von Blitzschlägen, die im Prinzip in Summe 17% der Waldbrände ausmachen. Aber primär einfach wichtig, sich in der Natur zu bewegen, einfach jeden Funken, jede Zündquelle zu vermeiden. Das wäre dann schon eine sehr, sehr wichtige präventive Maßnahme.
2: Abschließend noch, wie das so ist, bei Hitze in Österreich sind die Unwetter nie weit. In Sölden im Tiroler Ötztal mussten wegen Murenabgängen um die 30 Personen in Sicherheit gebracht werden. Wie schaut es da derzeit aus?
4: Ja, gab gestern einen AT-Alert, wo dann die Bevölkerung alarmiert wurde. Gegen 6 Uhr ist die Gemeindeeinsatzleitung gemeinsam mit der Feuerwehr wiederum eine Lagebeurteilung durchgeführt. Und wir haben jetzt nur unter Anführungszeichen infrastrukturelle Schäden. Zum Glück keine Personenschäden. Es war kurzzeitig sehr dramatisch. Die Bewohner haben sich dann in die Obergeschosse verbringen müssen, weil wir nicht gewusst haben, wie sich die Flutwelle und die Moore entwickelt. Aber zwischenzeitlich konnte zum Glück die Lage wiederum entspannt beurteilt werden. Und wir sind jetzt sehr optimistisch, dass wir dann die Schäden dann entsprechend dann wieder aufräumen können.
2: Keine Verletzten, also vielen Dank. Der Tiroler Landesfeuerwehrinspektor war das. Vielen Dank.
4: Herzlichen Dank, schöne Grüße nach Wien.
2: Innenpolitisch ist die Debatte um die Reform des Wehrdienstes noch nicht gegessen, auch deshalb nicht, weil noch einige Fragen offen sind. Die Grundformel steht zwar, 6 Monate Grundwehrdienst werden um 3 Monate an verpflichtenden Übungen verlängert. Es zeichnet sich auch schon ab, dass ein Großteil dieser Übungen direkt an den Grundwehrdienst anschließen dürfte. Fix ist aber noch nichts. Vor allem aber ist die Finanzierung dieser teureren Variante noch völlig unklar und da geht es immerhin um 250 Millionen Euro pro Jahr. Peter Dauser berichtet.
5: Zu den Kosten der Wehrdienstverlängerung gibt es bisher nur eine Schätzung, nämlich die der Wehrdienstkommission, 200 bis 250 Millionen Euro pro Jahr. Es gibt mehr Geld und das länger für Grundwehrdiener. Bei den Milizübungen gibt es dazu eine Entschädigung für Berufstätige. Mehr Ausbildner samt Überstunden werden gebraucht, auch mehr Munition, mehr Treibstoff, mehr Betriebsstunden für Fahrzeuge bei den Übungen. Genauere Angaben gibt es nicht, auch nicht zu einem verlängerten Zivildienst. Finanzminister Markus Marterbauer von der SPÖ sprach am Montag von einem voraussichtlich niedrigen dreistelligen Millionenbetrag, den die Wehrdienstreform kosten wird. Man prüfe das. Und er sagt:
6: Wir haben einen Bundesfinanzrahmen und aus dem werden diese Mittel, die zusätzlich notwendig werden, wohl abgedeckt werden müssen, denn neues Geld gibt es dafür im Moment nicht.
5: Keine zusätzlichen Mittel für die Wehrdienstreform also. Aus dem Büro von Bundeskanzler Christian Stocker von der ÖVP heißt es: Die Finanzierung der Wehrdienstreform werde erst verhandelt. Und von den NEOS heißt es in einer Stellungnahme:
7: Sollten die Mehrkosten im Budget des zuständigen Verteidigungsministeriums aktuell nicht berücksichtigt sein, werden wir uns konstruktiv an der Suche nach anderen Möglichkeiten der Gegenfinanzierung beteiligen.
5: Wobei das Heeresbudget wegen des allgemeinen Spardrucks schon jetzt kleiner ausfällt, als für den Aufbauplan 2032 eigentlich vorgesehen war. Beschaffungen werden schon jetzt verschoben, noch ohne Einrechnen der Kosten eines längeren Wehrdienstes. Erwin Hammeseder von der Wehrdienstkommission war bei der Präsentation der Wehrdiensteinigung der Regierung am Montag dabei. Er hat dabei klargestellt:
8: Dass wir diesen Kompromiss gut und ich diesen Kompromiss mittragen kann, setzt schon auch voraus, dass diese Mehrkosten nicht zulasten der Beschaffungen geht.
5: Zur Unklarheit der Finanzierung kommt Unklarheit über den Wehrdienst selbst, denn die politische Formel der Parteien lautet 6+3, also 6 Monate Grundwehrdienst, danach 3 Monate Übungen. Im Ministerratspapier steht aber deutlich, dass direkt im Anschluss an den Kerngrundwehrdienst verpflichtende Truppenübungen stattfinden. Demnach sind jedenfalls mehr als 6 Monate durchgehend zu dienen. Bundeskanzler Christian Stocker verwies gestern im Morgenjournal auf das noch nicht fertige Gesetz.
9: Das, was ich bis jetzt mitgenommen habe, ist so, dass der Plan ist, 2 Monate dann als Truppenübung anzuschließen und 1 Monat im Sinne von Milizübungen in den 10 Jahren, die nach dem Präsenzdienst vergehen.
5: Dazu könnte man auch sagen, 8+1, auch wenn das bisher in der Regierung niemand so nennen will.
2: Wir lernen also, es ist alles eine Frage der Semantik bzw. der Verpackung. Unter anderem darauf, aber natürlich auch auf die vielen anderen noch offenen Fragen hat Viktoria Waldecker, Verteidigungsministerin Claudia Tanner von der ÖVP, im folgenden Interview angesprochen.
10: Frau Tanner, endlich gibt es ein Modell für eine Wehrdienstreform, aber in dieser Form wollte das eigentlich niemand. Wie erklären Sie denn das Ihren Soldatinnen und Soldaten?
11: Es war tatsächlich eine wirklich schwere Geburt und ich sage, was wir wollten, was meine Partei, was ich wollte, was alle unsere Experten in der Kommission wollten, das Österreich-Plus-Modell, das ist das, was wir wollten. Aber wir haben keine absolute Mehrheit, ich allein kann es nicht entscheiden und daher ist jetzt ein Konsens herausgekommen, der jedenfalls etwas bringt, was es 3 Jahrzehnte nicht gegeben hat.
10: Im Hintergrund hört man immer wieder, besser als nichts, aber wird dieses Modell jetzt reichen, um Österreich bis 2032 voll Verteidigung Fähig zu machen?
11: Ich glaube, es ist ein wichtiger Schritt, der jetzt gesetzt wird und wir entwickeln uns und müssen uns ja auch immer wieder weiterentwickeln. Für uns gibt es eben die Möglichkeit, dass wir damit an die 6 Monate der Ausbildung, die Truppenausbildung von 2 Monaten anschließen können, dann endlich auch wieder nach 2 Jahrzehnten verpflichtende Milizübungen machen können. Und wenn Sie so sehen, vorher waren es 6 Monate und jetzt verlängern wir um 50%. Das ist durchaus etwas, das sich sehen lassen kann, was ganz wichtig ist für die Sicherheit der Österreicherinnen und Österreicher. Aber daran weiterzuarbeiten, das steht außer Frage.
10: Jetzt sprechen immer alle vom Modell 6+3, aber der Kanzler und Sie jetzt auch haben schon angedeutet, es werden wohl 6 Monate Grundwehrdienst plus 2 Monate Truppenübungen gleich im Anschluss. Also muss man nicht ehrlicherweise sagen, das ist das Modell 8+1?
11: Viel besser gefällt mir, das Modell ist jetzt das Modell Dienst für Österreich. Das gefällt mir am besten. Ob man dazu jetzt sagt 8 plus 1, 6 plus 3, das ist wieder eine andere Frage. Wichtig ist, dass es sinnvoll ausgestaltet ist. Und unsere Leute sagen, es macht sehr viel Sinn, direkt an die Grundausbildung, die Truppenausbildung anzuschließen und dann die Milizübungen über einen Zeitraum von 10 Jahren. Das bringt auch eine Planbarkeit.
10: Aber relevant für junge Männer ist ja, wie lange sie am Stück den Dienst ableisten müssen. Das werden die 8 Monate sein, plus 1 Monat aufgeteilt.
11: Genauso davon ist zum jetzigen Zeitpunkt auszugehen. Aber Sie wissen, die Beschlüsse fehlen ja noch, weil man darf ja nicht nur den Grundwehrdienst alleine sehen, sondern man muss ihn in Kombination auch mit dem Ersatzdienst sehen. Und da ist ja bekannt, dass man dazu eine Verfassungsmehrheit auch braucht.
10: Rund 300 Millionen Euro wird dieses neue Modell kosten, wird diese Reform kosten. Frisches Geld wird es nicht geben, das haben wir schon gehört. Woher soll denn dieses Geld kommen?
11: Meine Meinung und die meiner Partei, auch vom Herrn Bundeskanzler, war, dass wir das Modell Österreich Plus wollten. Das wäre auch günstiger gewesen. Aber auf der anderen Seite, Sicherheit muss uns schon etwas wert sein. Und der Herr Finanzminister hat ja auch schon gesagt, natürlich wird jeder versuchen, die Bedeckung im eigenen Bereich zu finden. Wenn das nicht möglich ist, haben wir immer eine Lösung gefunden, um für die Sicherheit der Österreicher auch Sorge zu tragen.
10: Im eigenen Bereich würde heißen, das Geld muss von Ihrem Ministerium kommen. Woher denn?
11: Also eines ist in jedem Fall klar. Unser Aufbauplan 2032 plus die Mission vorwärts, sie darf davon nicht tangiert werden. Und ich sage auch ganz ehrlich, das ist ein Konsens und ein Kompromiss, der gefunden worden ist. Was wir wollten, war das günstigere Modell. Und daher gehe ich davon aus, dass man die Finanzierung finden wird, nicht bei uns im Ressort, nicht ausschließlich bei uns im Ressort.
10: Das heißt aber, Sie wollen nicht verzichten, Ihre Ministerkolleginnen und Kollegen werden es ähnlich sein. Also woher soll dieses Geld kommen?
11: Ich denke, es ist schon einiges gesagt worden. Das Außenministerium ist ja auch bereit, einen Beitrag zu leisten.
10: Ist das die Ansage, dass dieses Geld von NEOS und SPÖ kommen muss, weil die eben Österreich Plus das von Ihnen bevorzugte Modell nicht wollten?
11: Ganz offen, ohne Sicherheit ist alles nichts. Und ich bin überzeugt davon, dass man diesen Gesamtkonsens auch finden wird über alle Ressorts und über alle Parteigrenzen hinweg. Weil das ist schon etwas, was man sehen muss. Es gibt alles, alle möglichen Felder, mit denen man sich parteipolitisch beschäftigen kann. Die Sicherheit ist keines davon.
10: Für die Umsetzung brauchen Sie die Stimmen von Freiheitlichen oder Grünen? Beide Parteien sind, ich sag's mal diplomatisch, recht skeptisch, was dieses vorgelegte Modell angeht. Wie wollen Sie denn die beiden Parteien überzeugen?
11: Das wird jetzt eine Aufgabe der Parlamentsclubs sein, sich intensiv damit zu beschäftigen. Und ich bin überzeugt davon, dass alle auch sehen, dass sich die sicherheitspolitische Lage verändert hat. Und daher bin ich guter Dinge, dass man hier einen Weg auch finden würde.
10: Wann werden die ersten Grundwehrdiener zum verlängerten Dienst einrücken?
11: Im Normalfall ist nach dem ersten Quartal sozusagen der erste dann da oder sind die ersten da, die nach dem neuen Modell sozusagen dienen. Aber wie gesagt, da sind noch viele Wenn und Aber dabei und insbesondere Verfassungsmehrheiten auch notwendig.
2: Sagt Verteidigungsministerin Claudia Tanner im Gespräch mit Viktoria Waldecker. Internationaler Menschenhandel. Früher hat das vor allem bedeutet, dass Frauen zur Prostitution oder Männer zu körperlichen Arbeiten unter kaum erträglichen Bedingungen gezwungen wurden. Doch die Internationale Organisation für Migration macht am heutigen Welttag gegen Menschenhandel auf eine bisher wohl vielen unbewusste, aber rasant zunehmende Form des Menschenhandels aufmerksam. Immer mehr gut qualifizierte Menschen werden nämlich mit falschen Versprechen ins Ausland gelockt, um dort für Online-Betrug missbraucht zu werden.
12: This is one of the fastest growing areas of human trafficking in the world.
13: Es sei eine der am schnellsten wachsenden Formen von Menschenhandel, sehr gut organisiert, sehr profitabel und zunehmend global.
12: And it's increasingly global.
13: So beschreibt Amy Pope, die Chefin der Internationalen Organisation für Migration, kurz IOM, Menschenhandel, der zum Ziel hat, Personen für Online-Betrug zu missbrauchen.
12: We're seeing victims from over 80 different countries.
14: Opfer werden aus über 80 verschiedenen Ländern in die Betrugszentren geschleust. Das geschieht großteils in Asien. Kriminelle Netzwerke locken Menschen mit Jobversprechen. Meistens werden diese angeblichen Jobs in den sozialen Netzwerken ausgeschrieben. Aber was wie der ideale Job wirkt, ist einfach zu schön, um wahr zu sein. Doch wer nach Arbeit sucht, ist leicht auszubeuten. Und es werden Menschen rekrutiert, die oft sehr gut Englisch sprechen und einen Hochschulabschluss haben.
13: Eine von ihnen ist die Thailänderin Pornoben Aimhoon. Sie wurde mit dem Versprechen, in der Verwaltung eines Bezahldienstleisters zu arbeiten, nach Kambodscha gelockt und dort zum Online-Betrug gezwungen.
15: Ich habe 12 Stunden am Tag gearbeitet. Als ich meine Ziele nicht erreichte, wurden mein Partner und ich ausgehungert und bekamen nicht mehr als eine Mahlzeit am Tag. Als ich ankam, wusste ich nicht, wie man Leute betrügt. Ich wusste nicht, ob die Zielperson mir glauben würde, aber ich musste mein Bestes geben.
13: In Südostasien befinden sich viele sogenannte Betrugsfabriken. Oft werden diese von chinesischen Kriminellen betrieben. Betrüger geben sich als Liebhaber oder Polizisten aus, werden aber selbst zu den Betrugsmaschen gezwungen. Die UNO schätzt, dass so im vergangenen Jahr über 100 Milliarden Euro lukriert wurden, alleine in Südostasien und Australien. Ein enormer Gewinn, der ohne Menschenhandel und Ausbeutung nicht möglich wäre, betont IOM-Chefin Amy Pope.
16: Den Betroffenen werden ihre Reisepässe abgenommen. Oft werden sie mental und körperlich missbraucht. Sie können aus ihrer Situation nicht mehr hinaus und haben keine Kontrolle über sie.
13: Die IOM schätzt, dass weltweit rund 300.000 Menschen zur Arbeit in solchen Online-Betrugszentren gezwungen werden. 3.500 konnte die Organisation dabei helfen, von ihnen loszukommen.
2: Katharina Wagner hat berichtet. Wie viel Geld ist eigentlich genug, fragt man sich mit Blick auf den FIFA-Präsidenten Gianni Infantino. Als hätte die jüngste Fußball-Weltmeisterschaft nicht genug eingebracht, spielt Infantino jetzt, wie berichtet, mit der Idee eines Teilverkaufs der Fußball-WM an Großinvestoren und erntet mit diesem Alleingang weltweit viel Unmut. Daniel Kulowitz.
17: Es sei ein Angriff auf den Fußball, Hände weg von unserem Spiel, warnen Fußballfunktionäre weltweit, die sich die Infantino-Pläne nicht aufs Auge drücken lassen wollen. Wie zum Beispiel der Sportvorstand des FC Bayern, Max Eberl. Infantinos Ideen betreffen ja nicht nur die WM, sondern auch die Club-WM und daher auch die Clubs.
18: Der Fußball gehört uns nicht, das ist ein Spiel. Momentan habe ich das Gefühl, die FIFA ist dafür da, nur Profit zu machen. Mich ekelt das und ich bin kein Freund von Boykott, ich bin immer eigentlich ein Freund von Dialog. Aber wenn es so weit kommt, dann wäre ich tatsächlich auch dafür, dass wir als Europa dann auch eine starke Stirn bieten und sagen, nee, da machen wir nicht mit. Es fühlt sich echt beschissen an.
17: Die Pläne von Infantino noch mal kurz zusammengefasst. Er will eine Tochterfirma gründen, die mit Hilfe von Großinvestoren künftig die Kommerzrechte und Finanzen von Fußball-Weltmeisterschaften bündeln soll. Rund 4 Milliarden Euro pro Jahr könnten da als Gewinn lukriert werden, so der Plan von Infantino. So kann es aber nicht gehen, hebt Deutschlands Fußballpräsident Bernd Neuendorf den Zeigefinger.
19: Es geht auch darum, nicht nur in Dollar Noten zu denken, sondern der Fußball, wir dürfen ihn nicht zum Spielball von Investoren machen.
17: Auch die Politik meldet sich bereits zu Wort, der Fußball gehöre den Menschen, die Woche für Woche bei Wind und Wetter die Tribünen füllen und an der Seitenlinie stehen, sagt etwa der neue britische Premier Andy Burnham. Auch die asiatische Fußballkonföderation, genauso die nord- und mittelamerikanischen Fußballbosse, zeigen sich zutiefst besorgt über das Fehlen eines ordnungsgemäßen Verfahrens und dass man von Infantinos Plänen ohne Vorwarnung erst aus den Medien erfahren musste. Das bekrittelt auch DFB-Chef Neuendorf.
19: Ich bin Mitglied auch im FIFA Council, also im höchsten Gremium der FIFA. Und dann erwartet man schon, dass man über so eine gewichtige Entscheidung, über so einen Prozess auch vorab informiert wird. Sehr überrascht und auch verärgert, dass wir sowas aus der Presse, aus der Zeitung erfahren müssen. Das ist, glaube ich, kein Umgang.
17: Der DFB-Boss glaubt, dass Infantinos Pläne in sich zusammenbrechen werden. Denn ohne europäischen Support habe diese Idee kaum eine Durchsetzungschance.
19: Es ist ganz klar, wenn die UEFA hier sich klar positioniert, ist auch meine Erwartung, dass das passiert, wenn wir alle 55 Verbände zusammen haben. Weil kein Investor wird sich finden, wenn Europa sagt, an so einer Maßnahme haben wir kein Interesse. Wir werden nicht teilnehmen an einem Projekt, das so aufgesetzt wird mit Investoren. Dann ist aus meiner Sicht dieses Projekt auch gestorben.
17: Um auf Nummer sicher zu gehen, plant die UEFA scheinbar noch diese Woche ein Dringlichkeitsmeeting, wo man geschlossen auftreten will. Auch der ÖFB steht den Infantino-Plänen ablehnend gegenüber. Wie geht es weiter? Die FIFA muss ihr Vorhaben vom 38-köpfigen Rat und von der Mehrheit von 211 Mitgliedsverbänden genehmigen lassen, hat dafür eine Deadline bis Mitte September ausgerufen und lockt mit 35 Millionen Euro pro Verband. Das ist viermal so viel wie bisher.
2: Früher war das Risiko bei einer Wanderung in höheren Gefilden von einer Gelse oder Zecke gequält zu werden gering. Mittlerweile zählen Gelsen und Zecken auf den heimischen Almen zu Dauergästen in der Sommersaison. Auch das eine Folge des Klimawandels, die sich Forscher der Veterinärmedizinischen Universität Wien, der Uni Innsbruck und der Agentur für Gesundheit und Ernährungssicherheit AGES gerade näher ansehen.
20: Der Parasitologe Hans-Peter Führer hat eine weiße Fahne mitgebracht. Langsam schwenkt er sie über die Almwiesen im Tiroler Alpbach und Achental.
21: Man schleift dieses Tuch über den Boden, über das Gras und die Zecken haften sich dann dran. Dann dreht man diese Fahne um und dann kann man die Zecken von dieser weißen Fahne aufsammeln. Und das Weiß hat den einfachen Grund, auf Weiß sieht man die Zecken einfacher als auf einer schwarzen Fahne.
20: An 4 Tagen pro Monat sind die Forschenden mit Zeckenfahnen und Gelsenfallen derzeit unterwegs. Sie wollen erstmals ein umfangreiches Bild darüber bekommen, was auf über 2000 Metern Seehöhe kreucht und fleucht.
21: Bis dato weiß man eigentlich recht wenig über Stechmücken und Zecken in den Bergen. Die meisten Berichte sind nur mündliche Überlieferungen. Und das ist jetzt die erste größere Studie, die sich mit dieser Thematik auseinandersetzt.
20: Die ersten Ergebnisse zeigen, sowohl Gelsen als auch Zecken fühlen sich heute auf 2000 Metern pudelwohl. Noch vor wenigen Jahren war es für Gelsen und Zecken zu kühl auf den Almen.
21: Wenn die Temperatur wärmer und wärmer wird und daher auch weiter oben nettere Temperaturen gibt, wandern die Gelsen und andere Insekten weiter hoch.
20: Mit dem Schlepptau haben Gelsen und Zecken häufig Krankheitserreger, etwa die der Borreliose, einer bakteriellen Infektion, die unbehandelt zu einer schweren Nervenkrankheit führen kann. Solche Borrelien genannten Krankheitserreger konnte Führer bereits bei Zecken in 2000 Metern Höhe nachweisen.
21: Man kann davon ausgehen, dass es jetzt mehr Stechmücken und Zecken in den Bergen gibt und es wird empfohlen, dass man sich vor diesen auch schützt. Das Beste, was man machen kann, ist, dass man lange Kleidung trägt, wenn man wandern geht und eben Schutzmittel auf die Kleidung aufträgt.
20: Gefahren und entsprechende Schutzmaßnahmen, die wir Menschen aus tieferen Lagen kennen. Tieren, die nur in alpinen Lagen vorkommen, geht es da anders. Murmeltiere zum Beispiel, sie kannten Zecken und Gelsen bisher überhaupt nicht.
21: Das bedeutet, dass diese Tiere noch nicht mit diesen Erregern in Kontakt gekommen sind. Und wir befürchten, wenn sie damit in Kontakt kommen, dass sie besonders darunter leiden könnten.
20: Eine Entwicklung, die sensible Gebirgsökosysteme zusehends unter Druck bringt. Ob Hütte, Stall oder Murmeltierbau, der Klimawandel hat neue, zumeist ungebetene Mitbewohner auf die Almen gebracht.
2: Tobias Mayer hat berichtet. Beim Impuls-Tanzfestival in Wien ist ab heute Abend die südkoreanische Star-Choreografin Unmae An mit ihrer Kompanie zu Gast. Mit ihren opulenten, farbenprächtigen Tanzproduktionen setzt die 63-Jährige politischen Krisen und Konflikten mit entwaffnender Fröhlichkeit und Energie ganz bewusst etwas entgegen. So auch in ihrer aktuellen Arbeit Post-Oriental Express, die heute im Wiener Burgtheater Österreich Premiere hat. Judith Hoffmann.
22: In einer knallbunten Revue aus Traum- und märchenhaften Szenen lässt Unmae An die vielen Kulturen, Traditionen, Tanzstile und Mentalitäten aufeinandertreffen, die so gerne in einen Topf namens Asien geworfen werden. Unmae An klaubt sie in Post-Oriental Express wieder fein säuberlich auseinander, lässt sie einander skeptisch und neugierig begegnen und gemeinsame Mikrogeschichten erzählen, die sich zum vielschichtigen Ganzen fügen.
23: Wir wissen zu wenig, daher entstehen solche Klischees. Selbst in Südkorea haben wir vorgefertigte Bilder, etwa von Indonesien, Philippinen, Vietnam oder Japan. Mir ging es darum, durch eigene Erfahrung und Wissen mit den Klischees aufzuräumen.
22: Die 1963 geborene Südkoreanerin studierte traditionellen und zeitgenössischen koreanischen Tanz, bevor sie Anfang der 1990er Jahre zum Studium nach New York ging.
23: Nach dem Ende der japanischen Kolonialzeit hatten wir viel amerikanische Kultur importiert. Und ich wollte unbedingt in die USA, um zeitgenössischen amerikanischen Tanz zu studieren. Aber was ich vom American Dance eigentlich lernte, war, dass ich von dort weg musste. Ich musste zurück zu meiner eigenen Tanzsprache, Kultur und Philosophie,
22: sagt die quirlige Tänzerin und Choreografin, die mittlerweile weltbekannt ist für ihre fröhlichen Tanzproduktionen. Unter der bunten Oberfläche allerdings liegt ein großer Ernst und eine große Notwendigkeit des Tanzes fürs Leben.
23: Tanz ist wie eine Waffe, um zu überleben, um sich vor Dunkelheit und Angst zu schützen. Wer tanzt, hört automatisch auf zu weinen und beginnt zu lächeln. Tanz ist einer der wichtigsten Bestandteile der Bildung in unserem Leben.
0: Important education part in our life.
22: Tanz als Überlebensmittel. Diese Überzeugung schwingt auch in Un Mi-ans Kultproduktion North Korea Dance mit, in der sie den titelgebenden nordkoreanischen Tanz mit dem südkoreanischen Körper vereint und damit fast schelmisch den jahrzehntelangen Korea-Konflikt unterwandert.
23: Normalerweise laden wir Nordkoreaner zu den Olympischen Spielen ein, als symbolische Geste der Harmonie und Einheit. Aber das stimmt ja nicht. Ich wollte die beiden wirklich zusammenbringen. Den nordkoreanischen Tanz im südkoreanischen Körper. Daraus entsteht ein völlig neuer Körper. Vielleicht ist das auch eine Idee für die Zukunft unseres Landes.
22: Also abwarten und tanzen. Mit einer unbändigen Energie und fast trotzigen, lebensbejahenden Heiterkeit, die ihresgleichen sucht.
1: Aktuelles aus dem Nachrichtenstudio, jetzt von Arthur Treinacher.
3: Heftige Unwetter haben am Abend im Ötztal und Pitztal in Tirol Murenabgänge und Überflutungen verursacht. Im Gemeindegebiet von Sölden wurden vorübergehend AT-Alert und Zivilschutzalarm ausgelöst. Nahe Fendt verlegte eine Mure eine Straße. Rund 30 Menschen mussten in Sicherheit gebracht werden. Es gibt zahlreiche Sachschäden, verletzt wurde aber niemand. Mehrere Feuerwehreinsätze gab es auch in Salzburg, unter anderem im Gasteinertal, in Großaal und in Rauris. Verteidigungsministerin Tanner von der ÖVP lehnt eine Finanzierung der Wehrdienstreform aus dem Verteidigungsbudget ab. Der Aufbauplan des Bundesheeres bis 2032 dürfe dadurch nicht beeinträchtigt werden, sagte sie im Ö1 Morgenjournal-Interview. Die Finanzierung müsse außerhalb ihres Ressorts und nicht nur beim Bundesheer gefunden werden. Tanner bekräftigte zudem ihre Unterstützung für das Modell 8+1. In der Ukraine sind in der Nacht bei landesweiten russischen Luftangriffen mindestens 8 Menschen getötet worden. In Kiew und auch in Lviv ganz im Westen und in Kryvyi Rih in der Ostukraine sind russische Drohnen und Raketen eingeschlagen. Präsident Zelensky hatte bereits gestern Abend vor einem massiven russischen Luftangriff gewarnt. Und die USA haben erstmals seit fast einer Woche wieder Ziele im Iran bombardiert. Das US-Militär spricht von Vergeltung für die iranischen Angriffe gestern mit ballistischen Raketen auf US-Stützpunkte.
1: Vielen Dank. Bei mir im Studio ist jetzt Nicola Biermeier aus unserer Wetterredaktion. Zum zweiten Mal in diesem Sommer befinden wir uns mitten in einer extremen Hitzewelle.
4: Heute sind bis zu 38, morgen etwa 39 Grad zu erwarten. Auch jetzt ist es schon warm, in Bregenz bereits 25 Grad, in den meisten Landeshauptstädten um 22, einzig in Innsbruck knapp unter 20 Grad. Bis Mittag ist es heute meist sonnig, nur ganz vereinzelt können auch Schauer und Gewitter dabei sein, etwa im Waldviertel. Am Nachmittag kommen von Salzburg ostwärts noch ein paar teils kräftige Schauer und Gewitter dazu. Im Osten mäßiger Südwind und am Nachmittag 31 bis 38, selbst in 2000 Meter Höhe um 20 Grad. Morgen dann bis zu 39 Grad, am Vormittag meist strahlend sonnig, am Nachmittag auch Wolken und vor allem von Vorarlberg bis Kärnten und bis zum Innviertel teils kräftige Gewitter. Die Hitzewelle dauert dann über das Wochenende hin an. Besonders heiß dürfte es noch einmal am Dienstag werden.
1: Vielen Dank, auf Wiederhören beim Journal um 8, sagt Barbara Schieder. Weiter geht's jetzt mit Guten Morgen mit Ö1 und Till Köppel.
24: Guten Morgen und wir machen gleich weiter mit Musik von François Couperin.

0: Les Tricoteuses, die Strickerinnen von François Couperin, am Klavier Yehuda Inbar. Jetzt ist es 7.35 Uhr und das hören Sie heute in Ö1.
1: Alte, weise Frauen. Heute im Zentrum der Radiokolleg-Spezialgesprächsreihe Hildegunde Pisa. Die aus dem steirischen Gröbming stammende Chirurgin gilt als eine der prägendsten Persönlichkeiten im Fachgebiet der plastischen und Wiederherstellungschirurgie.
2: Ich glaube, dass prinzipiell die Ethik zu kurz kommt. Die Diskussionen nehmen ab. Jeder Mensch glaubt, dass er das Recht hat, sich manipulieren zu lassen oder sich zu manipulieren. Und da sind wir am falschen Weg.
1: Wer hält das Skalpell in der Hand? Alexandra Augustin spricht mit Hildegunde Pisa um 9.05 Uhr. Namen sind mehr als Buchstaben.
3: Immer in den Momenten, wo ich gespürt habe, dass der Name im Gegenüber eine Rolle spielt, habe ich diese Orte gemieden eigentlich.
4: Ich wollte dazugehören, wollte halt, dass jeder mich so akzeptiert, wie ich bin und nicht immer so die andere und die Fremde und ihr macht das ja so. Also es kommt dann sofort sehr schnell in Schubladendenken. Und das ausgehend von einem Namen.
1: Nomen est omen. Was Namen mit Vorurteil und Diskriminierung zu tun haben. Moment um 15.30 Uhr. Der Wiener Kontrabassistin Helene Glücksam wurde im vergangenen Jahr der österreichische Jazzpreis in der Kategorie Newcomer des Jahres überreicht. Nun liegt ihre Solodebüt Nachtvogel vor, in dessen Rahmen sie das Spiel am Instrument immer wieder durch entrückten Stimmeinsatz oder gepfiffene Passagen kontrapunktiert. Andreas Felber präsentiert das Album in den Spielräumen um 17.30 Uhr.
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Mit Pauken und Trompeten geht es weiter an diesem Donnerstagmorgen. Musik aus dem Wien des 18. Jahrhunderts von Karl Matthias Ignaz Reinhardt, Komponist und Organist zwischen Barock und Frühklassik. Es musizierte das Ensemble Tubicinatoris Gedanenses. 7.39 Uhr, guten Morgen mit Ö1.

0: Ars Antiqua Austria unter Gunnar Letzbauer spielte Johann Baptist Wanhal. Der Himmel tiefgelb, die Autos voll mit rot-gelbem Wüstensand. Dieses Bild wird in Europa immer häufiger, wie zuletzt eine Studie gezeigt hat. Denn mit Luftströmungen aus dem Süden kommt auch immer mehr Wüstensand zu uns. Insbesondere nach Südeuropa, und das wird in Italien zunehmend zum Gesundheitsproblem, wie Thomas Migge berichtet.
1: Wenn Scirocco-Winde tonnenweise Wüstensand über das Mittelmeer nach Italien peitschen, schalten Forschungsstationen von Mailand bis Sizilien auf Rot. Epidemiologische Langzeitstudien aus Italien liefern beunruhigende Fakten zu diesem lange verharmlosten Naturphänomen. Die regionale sizilianische Gesundheitsbehörde stellt etwa in einer Untersuchung fest, dass die Insel jedes Jahr an fast 100 Tagen mit Sahara-Staubpartikeln belastet ist. Alessandro Miani von der italienischen Gesellschaft für Umweltmedizin SIMA. Dieses Naturphänomen wiederholt sich seit langem bei uns jedes Jahr. Vorsichtigen Schätzungen zufolge werden pro Jahr 180 Millionen Tonnen Staub nach Italien transportiert. Wir können diesen Staub selbst auf unseren höchsten Alpengipfeln nachweisen. Das bleibt nicht ohne Folgen. Die Daten zeigen eine direkte mathematische Korrelation zwischen den Staubereignissen und der Sterblichkeitsrate. Steigt die Wüstenstaubkonzentration um 10 Mikrogramm pro Kubikmeter an, nimmt das allgemeine Sterberisiko in den betroffenen Regionen um gut 1,1% zu. Im Fokus der italienischen Forscher steht das Herz-Kreislauf- und Atemsystem. Im Journal of Occupational and Environmental Medicine JOEM wiesen römische Forscher der regionalen Arbeitsgruppe für Atemwegserkrankungen nach, dass an staubintensiven Tagen die Krankenhauseinweisungen wegen akuter Atemwegserkrankungen drastisch zunehmen. Die Forscher stellten auch klar, dass die mechanische Reizung der Lunge durch die Sandkörner Entzündungen begünstigt und Schlaganfall sowie Herzinfarktrisiken akut erhöht. Der Sand transportiert aber nicht nur mineralischen Feinstaub wie Quarz und Silikate. Alessandro Miani. Auf seinem Weg über südeuropäische Ballungsräume verbindet er sich wie ein Magnet mit anthropogenen, also menschengemachten Umweltgiften, mit Schwermetallen, die schon an sich eine Gefahr für unsere Gesundheit darstellen. Und dann sind da noch die Pollen. Die Wüstenstaubpartikel binden Birken, Gräser und Olivenbaumpollen. Andere Schadstoffe, die ebenfalls am Sand anhaften, können die Struktur der Pollen verändern. Dadurch werden die Allergien aggressiver. Italienischen Studien zufolge intensivieren sich dadurch allergische Reaktionen bei Betroffenen um bis zu 40%. Zudem zeigen italienische Studien der vergangenen Jahre, dass die Staubstürme durch die Erderwärmung und die zunehmende Austrocknung Nordafrikas zwar nicht häufiger, aber messbar intensiver werden. Italien dient deshalb der europäischen Forschung als ein Labor für ein Problem, das im Zuge des Klimawandels immer weiter nach Norden drängt. Aus diesem Grund fordern italienische Umweltwissenschaftler, solche natürlichen Staubereignisse in den europäischen Richtlinien für Luftqualität zu berücksichtigen und Grenzwerte entsprechend anzupassen.
0: Berichtet Thomas Migge. Mehr Wissenschaftsthemen finden Sie auch unter science.orf.at.

Moments with Piazzolla mit dem Arcis Saxophon Quartet. 7.51 Uhr. Eine Hitzewelle hat uns dieser Tage im Griff mit schweißtreibenden Temperaturen und ja, das Schwitzen, das ist lebenswichtig. Es hilft unserem Körper, die Temperatur zu regulieren, kann aber auch zur Belastung werden. 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

0: Mit diesem Rondo von Joseph Boulogne endet die heutige Ö1 Morgenmusik. Gespielt hat das Orchestre de l'Opéra Royal in dieser Aufnahme, ausgewählt von Gerald Kolbe. Und mit Leporello erforschen wir jetzt ein Stück österreichischer Wirtschaftsgeschichte und machen dabei erstaunliche Entdeckungen.
1: Kaunka-Monarchie, das war doch ganz üblich, dass man in Wien einen großen Traum gehabt hat. Aber die Konkurrenz war sehr groß in Wien. Erfolg hat nur die Tüchtigsten.
2: Wien war in der Monarchie Anziehungspunkt für viele Tschechinnen und Tschechen, die sich in der K&K-Hauptstadt eine Existenz aufbauen und ihre Ambitionen verwirklichen wollten. Manche brachten es zu unternehmerischen Erfolgen und gründeten Marken, die bis heute das österreichische Selbstverständnis prägen. Etwa Riedelglas, Wienerberger oder Swarovski. Aber auch Gastronomielegenden wie das Café Havelka, die Konditoreikette Aida oder das Hotel Bristol. Die tschechische Wirtschaftshistorikerin Jana Gerschlova hat diesem Phänomen im Böhlau Verlag das Buch »Tschechische Wurzeln österreichischer Marken« gewidmet. Auch vom Café-Imperium Julius Meindl handelt ein Kapitel. Eine Marke, die über Generationen hinweg bekannt ist. Wohl auch wegen des Logos eines Mohren mit Fes. Dessen Bekanntheit verortet die Autorin im Gespräch mit Anna Socek irgendwo zwischen Mozart und Schwarzenegger.
1: Julius Meinl, das war das alte Österreich. Und diese Atmosphäre oder das gewisse Etwas kann die jüngere Generation heute nicht ganz so spüren. Aber das war eine Tradition. Und gute alte Zeiten, das klingt zwar auch wieder wie ein Klischee.
2: Ein in Österreich weniger bekannter Name ist der des Architekten und Bauunternehmers der Ringstraßenzeit, Josef Lafka. In den 1860er Jahren errichtete er 142 Bauwerke.
1: Kirchen, Kaufhäuser, Residenzhäuser, Zinshäuser, aber die Spitze war doch Bau der Hofoper hier in Wien. Er wurde wirklich sehr reich. Aber jede Münze hat zwei Seiten und so viel Reisen, viel Stress. Er war zwar ein junger Mann, aber trotzdem, plötzlich wurde er gelähmt. Er musste auf dem Rollwagen bleiben. Er musste seine Bautätigkeit aufhören.
2: Nach einigen Heilbehandlungen ließ sich Josef Lafka 1882 in Prag nieder, wo er sein in Wien erworbenes Vermögen zur Unterstützung des tschechischen Volkes verwendete. So gründete er etwa die Tschechische Akademie der Wissenschaften, ein Studentenheim und das Volkswirtschaftliche Institut. Über seine Stiftung werden heute noch Wissenschaft und Forschung

0: Besonders rührig liest sich in Jana Gerschlowas Buch das Kapitel über das Ehepaar Prosek. Aus bescheidenen Verhältnissen in Gablons an der Neiße stammend, beschloss Josef Prosek, Zuckerbäcker zu werden. In Wien absolvierte er eine Lehre als Konditor und lernte hier auch seine spätere Frau Rosa Nerath aus Bruck an der Leitha kennen. Die beiden begannen 1921 in der Porzellangasse im 9. Bezirk mit der Herstellung von Konditorwaren. Über den Namen des Unternehmens waren die Eheleute und Opernfans zunächst uneins.
1: Entweder Aida oder Tosca. Viele Diskussionen. Dann kam aber diese Auflösung, weil in Wien hat man zum ersten Mal die Aida-Aufführung unter freiem Himmel realisiert. Eine riesengroße Veranstaltung, 200 Sänger, 700 Schauspieler, also etwas Fantastisches. Die Proseks waren dort und als sie nach Hause gegangen sind, war es klar.
0: Die Kaffeekonditoreikette Aida wird bis heute als Familienunternehmen geführt. Ihre rosafarbenen Filialen gehören zum Wiener Stadtbild. Die Familienrezepte von Cremeschnitte bis Apfelstrudel haben die Ahnen in einem Rezeptbuch festgehalten. Dieses wird laut Jana Gerschlowa in einem Tresor verwahrt und steht künftigen Generationen bereit, auf dass die tschechischen Wurzeln dieser österreichischen Marke nicht vergessen werden.
2: Heute am 30. Juli ist der internationale Tag der Freundschaft. Es geht darum, die allgemeine Menschlichkeit zu stärken und das Wohl der Menschheit zu fördern. Und auch bei Daniela Fizek im Pasticcio steht aus diesem Anlass die Freundschaft heute im Mittelpunkt. Ein schönes klingendes Beispiel ist da zu hören, nämlich die FAE-Sonate, ein Gemeinschafts- und Freundschaftsprojekt von Albert Dietrich, Robert Schumann und Johannes Brahms. Das und weitere Freundschaftsbeweise aus der Musikgeschichte hören Sie dann um 8.20 Uhr. Und das war Guten Morgen Mitte 1, Moderation Till Köppel.
3: Ö1, Journal um 8. Im Studio begrüßt sie Barbara Schieder. Woher sollen die hunderten Millionen für die Wehrdienstreform kommen? Diese Frage ist innerkoalitionär offenbar noch völlig ungeklärt. Trotz voller Auftragsbücher und dem KI-Boom sind die Aktien der Tech-Branche seit Tagen im Sturzflug. Wir sehen uns an, warum das so ist. Zu Beginn der nächsten Hitzewelle fordert die Patientenanwältin mehr Hitzeschutz in Altersheimen. Die Trockenheit und damit auch die Waldbrandgefahr ist in Österreich heuer extrem. Man sei aber gut gerüstet, sagt der Tiroler Landesfeuerwehrinspektor Staudacher. Die Hitze geht oft mit Unwettern einher. Nach Murenabgängen mussten im Tiroler Ötztal vorübergehend Zivilschutzalarm und 30 Personen evakuiert werden. Verletzt wurde aber niemand. Abseits solcher lokalen Unwetter bleibt es aber auch in den nächsten Tagen heiß. Die Bundesregierung hat sich am Montag nach langem Hin und Her zwar grundsätzlich auf eine Reform des Wehrdienstes geeinigt. Zum bisherigen Grundwehrdienst von 6 Monaten kommen, wie berichtet, 3 Monate an verpflichtenden Übungen. Woher das Geld dafür kommen soll, ist aber noch völlig unklar. Und da dürfte es immerhin um eine 250 Millionen Euro pro Jahr gehen. Peter Dasser berichtet.
4: Zu den Kosten der Wehrdienstverlängerung gibt es bisher nur eine Schätzung der Wehrdienstkommission, 200 bis 250 Millionen Euro pro Jahr. Der Sold steigt und Übungen kosten Geld. Genauere Angaben gibt es nicht, auch nicht zu einem verlängerten Zivildienst. Finanzminister Markus Marterbauer von der SPÖ sprach zuletzt von einem voraussichtlich niedrigen dreistelligen Millionenbetrag an Mehrkosten. Neues Geld gebe es dafür aber nicht. Aus dem Büro von Bundeskanzler Christian Stocker von der ÖVP heißt es, die Finanzierung der Wehrdienstreform werde erst verhandelt. Und von den NEOS hieß es, sollten die Mehrkosten im Budget des Verteidigungsministeriums nicht berücksichtigt sein, werde man sich an der Suche nach anderen Möglichkeiten der Gegenfinanzierung beteiligen.
3: Die Finanzierung des neuen Wehrdienstmodells muss also noch geklärt werden. Verteidigungsministerin Claudia Tanner von der ÖVP sagt dazu unmissverständlich, das dürfe nicht zulasten des Verteidigungsbudgets gehen.
5: unser Aufbauplan 2032 plus die Mission vorwärts, sie darf davon nicht tangiert werden. Und ich sage auch ganz ehrlich, das ist ein Konsens und ein Kompromiss, der gefunden worden ist. Was wir wollten, war das günstigere Modell. Und daher gehe ich davon aus, dass man die Finanzierung finden wird, nicht bei uns im Ressort, nicht ausschließlich bei uns im Ressort.
6: Das heißt aber, Sie wollen nicht verzichten, Ihre Ministerkolleginnen und Kollegen werden es ähnlich sein. Also woher soll dieses Geld kommen?
5: Ich denke, es ist schon einiges gesagt worden. Das Außenministerium ist ja auch bereit, einen Beitrag zu leisten.
6: Ist das die Ansage, dass dieses Geld von NEOS und SPÖ kommen muss, weil die eben Österreich Plus das von Ihnen bevorzugte Modell nicht wollten?
5: Ganz offen, ohne Sicherheit ist alles nichts. Und ich bin überzeugt davon, dass man diesen Gesamtkonsens auch finden wird über alle Ressorts und über alle Parteigrenzen hinweg. Weil das ist schon etwas, was man sehen muss. Es gibt alles, alle möglichen Felder, mit denen man sich parteipolitisch beschäftigen kann. Die Sicherheit ist keines davon.
3: Sagt Verteidigungsministerin Claudia Tanner im Gespräch mit Viktor. Maria Waldegger. Tage mit Temperaturen von weit mehr als 30 Grad stehen uns wieder bevor. Die Hitze ist vor allem für ältere und kranke Menschen eine große Belastung und damit auch für das Personal in Pflege- und Altersheimen. Patientenanwältin Michaela Vlatnik fordert daher neben baulichen Maßnahmen auch bessere Rahmenbedingungen. Aus der Steiermark berichtet Alina Samonik-Karner.
7: Die Beschwerden sowohl von Seiten der Bewohner und Bewohnerinnen als auch vom Personal in Pflege- und Altersheimen seien in den vergangenen Jahren kontinuierlich gestiegen, so PatientInnen und Pflegeombudsfrau Michaela Vlatnik.
8: Die Beschwerden sind, dass es in den Zimmern teilweise sehr heiß sei, dass eben es keine Außenbeschattung gibt, dass unzureichend gelüftet wird.
7: Auch das Thema Arbeitsbedingungen käme immer häufiger. Man dürfe nicht vergessen, dass das Personal aufgrund der Hitze zusätzliche Pflegemaßnahmen erledigen müsse. Man sei, wie beim Klimaschutz auch, noch nicht so weit, wie man sein sollte, so Vlatnik.
8: Das eine wäre, künftig darauf zu schauen, wie kann man bauliche Maßnahmen umsetzen zur Hitzevermeidung, also mit Außenbeschattung, mit Beschattung der Bewohnerzimmer, mit Ausstattung Klimageräten. Und das andere ist, das Personal zu sensibilisieren.
7: Dass die Hitze das Personal zusätzlich belaste, bestätigt auch Christoph Zamberger, Vorsitzender der ARGE Heime Steiermark. Er betont jedoch, dass man in den steirischen Pflegeheimen gut auf die Hitze vorbereitet sei.
9: Es wird leichtere Kost gekocht, es wird ausreichend zu trinken zur Verfügung gestellt, es werden Flüssigkeitsprotokolle erstellt. Also die Mitarbeiter in den steirischen Pflegeheimen sind da wirklich auch, weil es ist ja nicht die erste Hitzewelle, die auf uns zukommt, sind doch auch sehr, sehr gut geschult. Wir haben da schon Erfahrung.
7: Auch Zamberger betont, man müsse sich darauf einstellen, künftig häufiger mit Hitzeperioden gut umzugehen.
3: Die Hitze und die geringen Niederschläge sorgen auch in Österreich für eine erhöhte Waldbrandgefahr. Der Tiroler Feuerwehrinspektor René Staudacher sagt im Morgenjournal um 7, dass die extreme Trockenheit neue Herausforderungen mit sich bringt.
10: Wir haben doch das Phänomen, dass die Böden extrem ausgetrocknet sind und sich auch die Trockenheit teilweise bis 40 cm ins Erdreich frisst. Das bedeutet, dass nicht nur oberflächlich Trockenheit vorherrscht, sondern auch sehr, sehr tief ins Erdreich die Böden ausgetrocknet sind. Und das macht natürlich speziell die Wald- und Wiesenbrandthematik sehr, sehr problematisch.
3: Heißt das, Brände können sich sozusagen auch unterirdisch ausbreiten?
10: Ja, das ist korrekt. Wir sprechen hier von sogenannten Wurzel- bzw. Erdfeuer. Das bedeutet, die Feuer können sich unterirdisch ausdehnen. Oberflächlich ist der Brand nicht sichtbar. Und deshalb sind eben auch diese Brandeinsätze für die Feuerwehren derart belastend. Das heißt, wir können nur mit Bodenpersonal die Brände bekämpfen, müssen dann entsprechend dann mit technischen Hilfsmaßnahmen, mit Schanzwerkzeugen, dann sehr kräftezehrend das Erdreich umwühlen und dann punktuell die Brandbekämpfung durchführen.
3: All jene, die in den Wald gehen, werden österreichweit dazu aufgerufen, nicht achtlos Feuer auszulösen. Was sind denn die häufigsten Ursachen für Waldbrände?
10: Ja, 83% der Brände sind menschengemacht. Primär die weggeworfene Zigarette, Grill- oder Lagerfeuer sind hier zu nennen. Also derzeit sollte jeder Funke einfach vermieden werden. Das wäre dann schon eine sehr, sehr wichtige präventive Maßnahme.
3: Sagt René Staudacher von der Tiroler Feuerwehr im Morgenjournal um 7. Das gesamte Gespräch können Sie wie immer online nachhören. Eine weitgehend schlaflose Nacht haben Bevölkerung und Einsatzkräfte auch im hinteren Ötztal in Tirol hinter sich. Nach Unwettern und einem Murenabgang wurde AT-Alert und Zivilschutzalarm ausgelöst. In Wendt mussten um die 30 Personen evakuiert werden, in Sölden deutlich mehr. Christiane Knapp berichtet.
11: Um 20.45 Uhr hat ein heftiges Gewitter in Fendt einen Murenabgang ausgelöst. Die Schlammmassen sind dicht vorbei an den Rofenhöfen ins Tal abgegangen und haben einen Teil der Straße weggerissen. 26 Personen mussten evakuiert und vorübergehend in einem Hotel untergebracht werden. Gut eine Stunde später zog das Gewitter Richtung Sölden weiter. Feuerwehr, Rettung und Bergrettung standen mit rund 60 Einsatzkräften sozusagen bereit. Man sei auf Unwetterereignisse mittlerweile eingestellt.
12: In Sölden selber ist dann von Süden her zuerst einmal heftigster Wind gekommen. Also alles, was nicht angehängt war, das ist geflogen.
11: Schildert der Bürgermeister von Sölden, Ernst Schöpf. Ein AT-Alert und Zivilschutzalarm wurden ausgelöst. Die Bevölkerung aufgefordert, in den Häusern zu bleiben. Der Alarm konnte nach gut zwei Stunden wieder aufgehoben werden. Es sind laut dem Söldener Bürgermeister keine Personen zu Schaden gekommen. Der Sachschaden ist enorm.
3: Die Digitalkonzerne und die führenden Unternehmen der Mikroelektronik schreiben weiter Milliardengewinne, wie etwa Samsung aus Südkorea. Einer der weltweit größten Chip-Hersteller bilanziert für das jüngste Quartal umgerechnet knapp 55 Milliarden Euro plus, 19 Mal mehr als noch vor einem Jahr. Trotz voller Auftragsbücher und starkem Ausbau der Infrastruktur für die künstliche Intelligenz zählen die Aktien der Tech-Branche aber seit Tagen zu den Verlierern an den internationalen Börsen. Was steckt hinter diesem Rausverkauf? Dazu ist jetzt Volker Obermeier aus unserer Wirtschaftsredaktion bei mir im Studio. Guten Morgen.
13: Schönen guten Morgen.
3: Wie heftig ist derzeit denn der Kursrutsch der lange regelrecht gehypten Tech-Werte?
13: Für Anleger wie Unternehmen ist es kräftig nach unten gegangen. Bleiben wir gleich bei Samsung. Innerhalb eines Monats ist der Kurs um fast 25% gesunken. Nach den jüngsten Zahlen ist der Fall zumindest einmal gestoppt. Ähnlich übrigens auch die Entwicklung bei SK Hynix, einer der weltweit wichtigsten Hersteller von Hochleistungschips für die KI-Anwendungen und ebenso ein Schwergewicht in Südkorea. Solch eine Entwicklung, die strahlt aus und die hat auch die Bewertungen anderer Top-Produzenten wie Micron, AMD oder Infineon nach unten gedrückt, übrigens auch den Leiterplattenhersteller AT&S in Leoben. Der Branchenindex, der notiert derzeit gut 20% unter dem Rekordhoch von vor etwa einem Monat.
3: Auch in Europa, Japan, Taiwan und vor allem in den USA scheint die Tech-Rallye im Windschatten des Booms bei der künstlichen Intelligenz zumindest voll gebremst. Warum gerade jetzt?
13: Ja, gerade bei den Speicherchips ist bisher eine hohe Nachfrage auf ein begrenztes Angebot gestoßen. Für Produktion und Lieferung ist de facto jeder Preis bezahlt worden. Daher auch die, sagen wir mal, außergewöhnlichen Gewinne der Hersteller. Aber in diesem hochzyklischen wie auch nervösen Geschäft wollen die Anleger nun offenbar handfeste Belege, dass diese Chips auch verbaut werden, damit die Firmen ausgelastet bleiben. Und schleicht sich einmal Skepsis ein, dann werden Kursgewinne realisiert, zugespitzt, Angst frisst Profit.
3: Stark betroffen sind derzeit die Chip-Hersteller, aber auch die großen etablierten US-Tech-Konzerne von der Google-Mutter Alphabet bis Meta mit Facebook und Instagram. Warum verlieren hier die Anleger das Vertrauen?
13: Ja, diese Konzerne verdienen noch immer zig Milliarden, aber sie erfüllen nicht mehr die mitunter extremen Erwartungen der Investoren. Beispiel Meta, die Einnahmen, die steigen nicht mehr so stark wie früher. Gleichzeitig sind massive Ausgaben für KI-Anwendungen geplant. Da gibt es denken, dass der Konzern liquide genug ist und ob das Geschäftsmodell rentabel bleibt. Was die Anleger noch stärker beobachten und auch kritisch sehen, das sind die Verflechtungen von Ausrüstern und Anwendern. Nvidia zum Beispiel, wie für Kredite des Softwareunternehmens OpenAI bürgen, da geht es um 250 Milliarden Euro für ein Rechenzentrum. Diese Verzahnung von Zulieferern und Anwendern, die lösen weitere Unruhe aus.
3: In dieser Woche haben zwei Meldungen aus China aufhorchen lassen. Demnach hat die Volksrepublik bei der Chip-Herstellung und leistungsfähigen Halbleitern aufgeholt. Welche Wirkung haben diese Nachrichten?
13: Ja, China hat im Mikroelektronikgeschäft stark aufgeholt und nähert sich mit großen Schritten den Weltmarktführern. Auch soll China in der Lage sein, die hochkomplexen Maschinen zur Chip-Produktion bauen zu können. Da hat derzeit das Unternehmen ASML in den Niederlanden de facto ein Monopol und ASML darf seine Lithografieanlagen nicht nach China verkaufen. Schafft das Land also den Sprung, dann hat es nicht nur modernstes Gerät, es kann massenweise Hochleistungschips fertigen, das Angebot erhöhen und noch dazu die eigenen KI-Anwendungen schneller, günstiger und besser weiterentwickeln. All das macht die momentanen Player weniger attraktiv, weil Profitaussichten sinken.
3: Sind das nun die ersten Signale für den Crash, für das Platzen der KI-Blase?
13: Ja, Crash wohl nicht, aber wir spüren regelrecht, wie uns die heiße Luft aus der Tech-Blase entgegenkommt. Die besten Zeiten für die Branche an den Börsen, die sind einmal vorbei. Jetzt regieren die Vorsicht sowie das Abwarten und das drückt die Bewertungen der Unternehmen nach unten. Gewinne werden realisiert und meist in andere Branchen investiert. Die breit angelegten Aktienmärkte, die zeigen sich weitgehend robust.
3: Volker Obermeier war das aus unserer Wirtschaftsredaktion. Vielen Dank.
13: Sehr gerne.
3: Die USA haben erstmals seit fast einer Woche wieder Ziele im Iran bombardiert, nachdem Teheran gestern US-Truppen im Nahen Osten ins Visier genommen hat. Und auch an einem anderen Kriegsschauplatz war es heute Nacht alles andere als ruhig. Russland hat die Ukraine erneut mit Dutzenden Raketen und hunderten Drohnen überzogen. Mindestens 8 Menschen sind dabei ums Leben gekommen. Ansgar Gersmann berichtet.
14: Der ukrainische Präsident hatte vor 9 Angriffen gewarnt. Er sollte Recht behalten. Auch in dieser Nacht heulen in seinem Land die Sirenen. In Kiew suchen die Menschen Schutz in den tiefen U-Bahn-Stationen. Normal gehe sie nur in eine Tiefgarage, doch die erscheine ihr angesichts der massiven Attacke nicht mehr sicher, sagt eine 45-jährige Buchhalterin. Als sie in den frühen Morgenstunden wieder hinaufgehen, hängt Rauch über der Stadt. Häuser sind beschädigt. Im Süden und im Westen des Landes haben sich mehrere Gebäude in brennende Ruinen verwandelt. Kiew appelliert an die westlichen Partner, fordert Unterstützung bei der Flugabwehr. Die Ukraine selbst versucht mit Drohnenangriffen auf die russische Energieinfrastruktur, die Kriegsmaschinerie des Nachbarlandes aus dem Takt zu bringen und nimmt in der Nacht erneut Standorte eines Online-Händlers ins Visier.
3: Jobs in der EU sind offenbar begehrt. Eine Rekordzahl an Bewerbungen gibt es aktuell für EU-Beamtenposten. Mehr als 170.000 Interessierte aus ganz Europa haben sich beworben, so viele wie noch nie zuvor. Das Auswahlverfahren dürfte im Herbst starten. Aus Brüssel berichten Hanna Lechner und Tim Kupal.
15: Traumberuf EU-Beamtin oder EU-Beamter mit sicherer Anstellung, guten Aufstiegschancen und jeden Monat um die 5.000 Euro aufs Konto. Der Einstieg verläuft über ein mehrstufiges Auswahlverfahren. Auch aus Österreich gibt es diesmal mit 1.705 eine Rekordzahl an Bewerbungen. Eine der Bewerberinnen, die 25-jährige Tirolerin Hanna Kriebach.
16: Ich habe europäische und internationale Politik studiert und ich würde gerne in dem Bereich arbeiten.
15: Die Gesamtzahl der Bewerbungen sprengt diesmal alle Rekorde. Die Anforderungen: ein abgeschlossenes Bachelorstudium, 2 Fremdsprachen und die Staatsbürgerschaft eines EU-Landes. Olivier Sall, Direktor des Auswahlverfahrens.
17: For this one, everybody basically.
15: Diesmal war die Bewerbung für so gut wie jeden offen. Es sind vermutlich deshalb so viele Bewerbungen, weil das letzte Aufnahmeverfahren vor 6 Jahren stattgefunden hat und die Arbeitslosigkeit in manchen Ländern zunimmt. Auffallend viele Bewerbungen kommen aus Südeuropa, allen voran aus Italien. Mit 45%. Vor allem in Südeuropa haben solche Auswahlverfahren eine längere Tradition. In Ländern wie Spanien, Rumänien, Griechenland oder Frankreich wissen viele davon und sind bereit, sich vorzubereiten und teilzunehmen. Österreich ist hingegen bisher in der EU-Verwaltung gemessen an der Bevölkerungszahl kaum vertreten. Olivier Sall. Österreich gehört zu den am wenigsten vertretenen Ländern. Verglichen mit Einwohnerzahl und anderen Staaten könnte es mehr österreichische EU-Beamte geben. Das heißt, schaffen Österreicherinnen und Österreicher die Prüfung, stehen ihre Chancen auf eine Anstellung besser. Die Tiroler Bewerberin Hanna Kriwak belegt bereits Online-Kurse zur Vorbereitung.
16: Ich habe an so Kursen teilgenommen, jetzt eben schon, die vom Euforum angeboten worden sind, wo es dann so um das Leseverständnis und Zahlenverständnis geht. Und da habe ich eben Unterlagen und so Testsimulationen, die würde ich halt dann nochmal machen.
15: Von den über 170.000 Bewerberinnen und Bewerbern dürften nur um die 800 tatsächlich eine Stelle im EU-Verwaltungsapparat bekommen. Dass die Chancen gering sind, ist Hanna Kriwak bewusst.
16: Also ich werde jetzt nicht alles stehen und liegen lassen, weil bei den vielen Bewerberinnen und Bewerbern ist es einfach, glaube ich, auch nicht so klug, alles auf eine Karte zu setzen.
15: Aufgrund der Rekordzahl an Bewerbungen muss der Zeitplan angepasst werden. Das Aufnahmeverfahren soll, Stand jetzt, erst im Herbst stattfinden. Für die Bewerberinnen und Bewerber heißt es damit vorerst noch: bitte warten.
3: Bitte warten heißt es aber nicht mehr auf die aktuellen Meldungen. Hier sind sie und Arthur Treinacher.
18: In Polen ist ein bisher unbekanntes Flugobjekt rund 95 Kilometer von der ukrainischen Grenze entfernt abgestürzt und hat offenbar eine Explosion ausgelöst. Das berichtet unter anderem CNN. Die Herkunft des Objektes ist noch unklar. Verletzt wurde nach bisherigen Informationen niemand. Zuvor hatte Polen wegen der russischen Luftangriffe auf die benachbarte Ukraine Kampfjets aufsteigen lassen. Im UNO-Sicherheitsrat beginnt die Suche nach einem Nachfolger für Generalsekretär Guterres. Die 15 Mitgliedstaaten stimmen in New York in einer ersten geheimen Wahl über 7 Kandidatinnen und Kandidaten ab. Guterres scheidet zum Jahresende aus dem Amt. Zu den Bewerbern zählen die frühere chilenische Präsidentin Bachelet und der Chef der Internationalen Atomenergiebehörde IAEA Grossi. Nach dem schweren Erdbeben in Japan ist die Zahl der Todesopfer auf 28 gestiegen. Das teilte die Regierung mit. In der besonders betroffenen Region Kumamoto suchen Rettungskräfte weiter nach Vermissten. Vor allem in einem teilweise eingestürzten Einkaufszentrum werden noch Menschen vermutet. Bei hunderten Bankomaten in Österreich ist das Abhebelimit pro Behebung gesenkt worden. Statt bisher bis zu 400 können teilweise nur noch 200 Euro behoben werden. Die Nationalbank nennt dafür wirtschaftliche Gründe. Betreiber von Geldautomaten verdienen demnach an der Zahl der Transaktionen und nicht am Abhebevolumen. Und die Deutsche Bahn hat im ersten Halbjahr offenbar wieder schwarze Zahlen geschrieben. Das berichten mehrere Medien übereinstimmend. Demnach erzielte der Konzern erstmals seit 7 Jahren wieder einen Gewinn im Kerngeschäft.
3: Und wir blicken noch aufs Wetter. Da stehen uns einige besonders heiße Tage bevor. Nicola Biermeier.
19: Heute bis zu 38, morgen bis etwa 39 Grad und auch das Wochenende bleibt meist heiß, auch wenn vor allem im Westen die Temperaturen vorübergehend mit Gewittern zurückgehen. Wir starten bereits sehr warm in den Donnerstag, in Wien und Eisenstadt jetzt 24 Grad, St. Pölten und Linz 23, Salzburg 24, Innsbruck 20, Bregenz 24, Graz 23 und Klagenfurt 22 Grad. Vorerst ist es meist sonnig, nur vereinzelt sind bereits Schauer oder Gewitter dabei, etwa im Westen Niederösterreichs. Am Nachmittag kommen von Salzburg ostwärts noch ein paar teils kräftige Schauer und Gewitter dazu, speziell über den Bergen. Im Osten weht mäßiger Südwind und am Nachmittag hat es 31 bis 38 Grad. Morgen dann bis zu 39 Grad, am Vormittag meist strahlend sonnig, am Nachmittag tauchen speziell über den Bergen Wolken auf und vor allem von Vorarlberg bis Kärnten und bis zum Innviertel auch ein paar teils kräftige Gewitter.
3: Im Namen des gesamten Teams, Paul Schiefer Regie und Bernhard Ortmeier Technik, verabschiedet sich Barbara Schieder.

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1: Herzlich willkommen. Wo sich Fuchs und Has gute Nacht sagen, da ist zumindest so die Redewendung nix los. Also eine einsame Gegend fernab der Zivilisation. Wenn sich hingegen Frosch und Maus begegnen, dann klingt das so.

The Frog and the Mouse, Ballade für Singstimme und Barockensemble, traditionell aus England und bearbeitet von Christina Pluha. Sie war hier auch zu hören mit dem von ihr gegründeten Ensemble L'Arpeggiata. Gesang Marlena Ehrenmann und Doran David Sherwin. Frosch und Maus. Zwei Tiere, die, zumindest was die Größe angeht, ähnlich, die jedoch in ihrem Lebensraum sehr unterschiedlich sind. Der Frosch bevorzugt Teich und See, die Maus hingegen Feld und Wiese. Aber Frosch und Maus dienen einander üblicherweise nicht als Nahrung. Das erhöht mit Sicherheit die Chance, dass Frosch und Maus in der Tierwelt befreundet sein könnten. Und das passt auch gut zum heutigen Tag, denn heute ist der internationale Tag der Freundschaft. Und da lassen wir diese natürlich auch hochleben. Ein schönes, klingendes Beispiel für eine große musikalische Freundschaft, das ist die berühmte FAE-Sonate für Violine und Klavier. Es ist eine Gemeinschaftskomposition von drei Komponisten: Albert Dietrich, Robert Schumann und Johannes Kreisler Junior. Und falls Sie sich jetzt wundern, wer das sein könnte, es ist kein geringerer als Johannes Brahms.

Die Geigerin Isabel Faust und der Pianist Alexander Mielnikow mit dem dritten Satz Allegro aus der FAE-Sonate nach dem romantischen Motto Frei, aber einsam. Komponiert von Albrecht Dietrich, Robert Schumann und Johannes Brahms. Nicht nur Robert Schumann und Johannes Brahms pflegten eine Freundschaft. Robert Schumann und auch seine Frau Clara waren mit Pauline Viardot-Garcia befreundet. Die beiden Frauen lernten sich 1838 in Leipzig kennen. Da waren beide aufstrebende Musikerinnen. Pauline Viardot-Garcia nannte Clara immer Klärchen. Und Clara Schumann war von Paulines Impulsivität und ihrer Sorglosigkeit fasziniert.

Serenade für Klavier in F-Moll von Pauline Viardot-Garcia. Gespielt hat Naré Argamanian. Die Pianistin wurde dieses Jahr in der Kategorie Instrumentalistin des Jahres beim Opus Klassik nominiert, ist Bösendorfer Artist und lebt in Wien. Geboren wurde Naré Argamanian allerdings in Vanadzor. Das ist die Hauptstadt der Provinz Lori in Armenien. Und aus Armenien stammt auch Aram Khachaturian. Der Komponist wusste, die Volksmusik aus dem Kaukasus kunstvoll in seine Kompositionen zu verarbeiten. Das zeigte er unter anderem in seinem Säbeltanz aus dem Ballett Gayané, wohl sein berühmtestes Werk. Der Rest seines Œuvres ist aber nicht weniger hörenswert.

Die Robert-Schumann-Philharmonie unter der Leitung von Frank Beermann mit dem armenischen Tanz, der zweite Satz aus der tänzerischen Suite für Orchester von Aram Khachaturian, einer der bedeutendsten armenischen Komponisten. Armenien, das kleine Land am Südhang des Kaukasus zwischen Asien und Europa. Ein Land mit einer jahrtausendalten Tradition in der Volksmusik. Die liturgischen Gesänge zählen immerhin zur ältesten schriftlichen überlieferten Musik der Welt. Havon, Havon, was so viel bedeutet wie der Vogel war wach, ist ein armenischer Hymnus, der traditionell zu Ostern gesungen wird und für die Auferstehung Jesus Christi steht. Diesen Hymnus hören wir nun, aufgenommen im Kloster Gekhard, ein Kloster aus dem 13. Jahrhundert, UNESCO Welterbestätte, 40 Kilometer entfernt von Jerewan in Armenien.

die Sängerin Arzvik Demorchian mit Havon, Havon. Dieser Hymnus wird Grigor Narikatsi zugeschrieben, einem armenischen Mönch, der von 950 bis 1003 nach Christus gelebt hat. Musik, die über 1000 Jahre alt ist. Zurück in die Gegenwart. Am heutigen Internationalen Tag der Freundschaft kehren wir noch einmal zurück zu dieser. Richtige Freundschaftsbeweise können da Widmungen sein. Und auch ihrer Freundin, der Geigerin Maud Powell, erweist Amy Beach einen besonderen Freundschaftsbeweis. Ihr widmet sie die Romanze, Opus 23.

Romanze, Opus 23 von Amy Beach, Augustin Hadelich Violine und Orion Weiss Klavier. Hören kann man das auf dem Album mit Titel American Road Trip. Einen Road Trip durch Amerika, den hat auch der afroamerikanische Jazzpianist Don Shirley Anfang der 1960er Jahre unternommen. Begleitet wurde er von seinem italoamerikanischen Chauffeur Tony Lipp. Der Roadtrip, der eine Konzertreise war, war aber kein leichtes Unterfangen. Denn die Route ging von New York bis in die Südstaaten. Und in den Südstaaten mussten die beiden die Reise mit dem sogenannten Negro Motorist Green Book planen. Das war ein Reiseführer, der die wenigen Unterkünfte und Restaurants aufgezeigt hat, die auch afroamerikanische Kunden benutzen konnten. Dazu gibt es übrigens ein Filmdrama, das 2018 erschienen und mit 3 Oscars ausgezeichnet wurde. Es nennt sich Green Book – Eine besondere Freundschaft mit Viggo Mortensen und Mahershala Ali in den Hauptrollen. Die Filmmusik basiert auf Stücken, die der Pianist Don Shirley mit seinem Trio auf dieser Konzerttournee gespielt hat. Unter anderem auch Lonesome Road. Hier hören wir es mit der Sängerin Peggy.

0: Peggy Lee, Gesang mit Begleitung und mit Lonesome Road, komponiert von Gene Austin und Nathaniel Shilkret. Das war Pasticho. Morgen begrüßt Sie an dieser Stelle mein Kollege Rudolf Eickmüller. Damit verabschiedet sich am Mikrofon Daniela Fizek.
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3: 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Der Ornithologe Georg Frank spricht über die herausragenden Flugkünste der Flussseeschwalbe.
4: Ich habe schon die Flussseeschwalbe bewundert, wie hübsch sie ist. Und ein Teil dieser Faszination ist sicher auch ihr unglaublich graziler Flug. Sie sind gar nicht so kleine Vögel, also sie haben eine Spannweite von 70, 80 Zentimeter und sind aber sehr, sehr leicht. Also die wiegen nicht mehr als 100 Gramm. Und das ist eine Anpassung an ihre Lebensweise, insbesondere an ihre Zuggewohnheiten. Die Flussseeschwalbe ist ein Langstreckenzieher. Das heißt, bei uns ist sie ja nur von Ende April bis August. Und dann begibt sie sich auf die Reise in den Süden. Unsere Flussseeschwalben überwintern in der Regel in Westafrika, teilweise bis ins südliche Afrika. Das ist eigentlich eine unglaubliche Leistung, die sie da vollbringen. Das ist eine Zugstrecke von 5.000 bis zu 10.000 Kilometer, die sie da in einer Strecke zurücklegen. Man weiß auch, dass die in einem Tag, in einem Stück 300 bis 500 Kilometer zurücklegen können. Also unglaubliche Leistungen. Aber es gibt eine Schwesternart von der Flussseeschwalbe, die das noch toppt. Das ist die Küstenseeschwalbe. Die ist der Spitzenreiter, was dieses Zugverhalten angeht. Die brütet nämlich in Grönland, also in den ganz nördlichsten Bereichen der Welt und zieht dann bis ganz in den Süden, nämlich an den Südpol. Die legen dann im Jahr 80.000, 90.000 Kilometer an Zuggeschehen zurück, fliegen S-Formen teilweise über den Atlantik, wo sie dann die Windbedingungen ausnützen. Und kombiniert mit der langen Lebenserwartung von Seeschwalben, das ist echt überraschend, dass diese nur mittelgroßen Vogelarten 15, 20 Jahre leben, teilweise bis 30 Jahre erreichen. Und wenn man das kombiniert, diese unglaubliche Flugleistung am Zug mit der langen Lebenserwartung, dann fliegen so Seeschwalben bis zu 3 Millionen Kilometer in ihrem Leben. Das ist eine Strecke von dreimal zum Mond und wieder retour. Wenn die Flussseeschwalbe aus ihren Überwinterungsgebieten in West- und Südafrika zu uns zurückkehrt, dann besiedelt sie dann ihre Brutplätze. Das ist in der Regel Ende April, Anfang Mai der Fall. Das ist dann sehr hübsch anzuschauen, wenn sie dann ihre Brutplätze besiedeln. Dann kommt es zu sehr spektakulären Balzverhalten. Männchen, Weibchen schrauben sich dann sehr hoch in die Luft und kommen dann so sturzflugartig wieder herunter. Sehr nett zu beobachten ist dann das Überreichen von Brautgeschenken, wo dann das Männchen Kleinfische an das Weibchen übergibt und somit wird dann die Partnerschaft für diese Brutsaison besiegelt. Und im besten Fall kommt es dann eben im Mai zur Ablage von 2 bis 3 Eiern. Die Eier werden einfach in den Kies, in das Sediment gelegt, in den Sand gelegt. Sind grundsätzlich sehr gut getarnt. Das ist die eine Schutzstrategie. Die andere Schutzstrategie, die die Flussseeschwalbe fährt, ist, dass sie bevorzugt in großen, leider selten nur mehr in großen Kolonien, aber in Kolonien brütet und da durchaus gegen Nesträuber sehr aggressiv vorgehen kann. Ein klassischer Räuber ist bei uns die Weißkopfmöwe zum Beispiel und die wird dann wirklich massivst attackiert. Also da steigt die ganze Armada an Flussseeschwalben auf und attackiert dann. Das ist dann dieses rollende Geräusch. Das ist sehr spektakulär anzuschauen. Aber vielleicht die wichtigste Strategie ist das Brüten auf Inseln. Ursprünglich eben hauptsächlich auf natürlichen Flusssystemen. Weil aber die Flüsse reguliert sind, gibt es eben diese Inselstrukturen kaum mehr und darum als Alternative werden eben diese Brutflosse angeboten. Die Brutdauer sind in etwa 25, 27 Tage. Es schlüpfen dann die Jungen, die auch sehr, sehr gut im Kies getarnt sind. Und die wachsen dann ca. 25 bis 30 Tage heran. Und dann verlassen sie eben ihre Brutplätze, ihre Brutinseln. Also heuer war hier bei den Brutflossen in Zwerndorf eine sehr, sehr erfolgreiche Brutsaison. Das Brutvorkommen hier ist derzeit nur 3 Brutpaare. Und umso erfreulicher ist es, dass heuer diese 3 Brutpaare jeweils 3 Junge erbrütet hatten. Das ist ganz, ganz selten. Also ein Bruterfolg von 1 bis 2 Jungen ist schon großartig. Also das dürfte die erfolgreichste Brut seit vielen, vielen Jahren hier gewesen sein. Also wir sind sehr optimistisch, dass wir da jetzt auf einem guten Weg sind, gemeinsam mit den Partnern und mit den Kollegen in Hohenau, dass wir die Mach auch wieder als Hotspot der Flussseeschwalbe in Österreich etablieren können.
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5: Am Mikrofon Arthur Theinacher. Das Tiroler Ötztal und Pitztal ist am Abend von Unwettern überrascht worden. Bei einem Murenabgang in der Gemeinde Sölden sind Straßen, Brücken und Autos beschädigt worden. Keller und Tiefgaragen wurden überflutet. Verletzte gibt es zum Glück aber nicht. Das sagt der Tiroler Feuerwehrinspektor René Staudacher gegenüber Ö1.
6: Es gab gestern einen AT-Alert, wo dann die Bevölkerung alarmiert wurde. Gegen 6 Uhr ist die Gemeindeeinsatzleitung gemeinsam mit der Feuerwehr wiederum eine Lagebeurteilung durchgeführt. Und wir haben jetzt nur unter Anführungszeichen infrastrukturelle Schäden. Zum Glück keine Personenschäden. Es war kurzzeitig sehr dramatisch. Die Bewohner haben sich dann in die Obergeschosse verbringen müssen, weil wir nicht gewusst haben, wie sich die Flutwelle und die Moore entwickelt. Aber zwischenzeitlich konnte zum Glück die Lage wiederum entspannt beurteilt werden. Und wir sind jetzt sehr optimistisch, dass wir dann die Schäden dann entsprechend dann wieder aufräumen können.
5: Auch in Salzburg haben Unwetter und Murenabgänge zu zahlreichen Feuerwehreinsätzen geführt. Besonders betroffen war die Gemeinde Großarl im Pongau. Verteidigungsministerin Tanner von der ÖVP lehnt eine Finanzierung der Wehrdienstreform aus dem Verteidigungsbudget ab. Der Aufbauplan des Bundesheeres bis 2032 dürfe dadurch nicht beeinträchtigt werden, sagte sie im Ö1 Morgenjournal-Interview. Die Finanzierung müsse außerhalb ihres Ressorts und nicht nur beim Bundesheer gefunden werden. Tanner bekräftigte zudem ihre Unterstützung für das Modell 8+1. In der Ukraine sind in der Nacht bei landesweiten russischen Luftangriffen mindestens 8 Menschen getötet worden. In Kiew und auch in Lviv ganz im Westen und in Kryvyi Rih in der Ostukraine sind russische Drohnen und Raketen eingeschlagen. Präsident Zelensky hatte bereits gestern Abend vor einem massiven russischen Luftangriff gewarnt. Unterdessen soll in Polen ein bisher unbekanntes Flugobjekt rund 95 Kilometer von der ukrainischen Grenze entfernt abgestürzt sein. Medienberichten zufolge soll es auch zu einer Explosion gekommen sein. Die Herkunft des Flugobjektes sowie seine genaue Beschaffenheit sind noch unbekannt. Zuvor hatte Polen wegen der russischen Luftangriffe auf die benachbarte Ukraine Kampfjets aufsteigen lassen. Die USA haben nach eigenen Angaben erneut Ziele im Iran angegriffen. Das US-Regionalkommando bezeichnete die Attacken als Reaktion auf die jüngsten iranischen Angriffe auf US-Streitkräfte in der Region. Zuvor war offenbar auch ein US-Gastanker im ägyptischen Mittelmeerhafen Damietta von einer Drohne getroffen worden. Die neuesten Pläne von FIFA-Präsident Gianni Infantino sorgen weltweit für heftige Kritik. Der mächtige Fußballboss ist mit einem Teilverkauf der Fußball-WM an Großinvestoren im Alleingang an die Öffentlichkeit geprescht. Sportreporter Daniel Kulowitz.
7: Der Aufschrei von Fußballfunktionären weltweit ist groß. Hände weg von unserem Spiel, von der WM und den Clubs, sagt etwa der Sportvorstand des FC Bayern, Max Eberl.
8: Der Fußball gehört uns nicht. Das ist ein Spiel. Momentan habe ich das Gefühl, die FIFA ist dafür da, nur Profit zu machen. Mich ekelt das. Aber wenn es so weit kommt, dann wäre ich tatsächlich auch dafür, dass wir als Europa dann auch eine starke Stirn bieten und sagen, nee, da machen wir nicht mit. Es fühlt sich echt beschissen an.
5: Und wie wollen die Kritiker gegen Infantinos Pläne nun vorgehen?
7: Ja, die UEFA plant offenbar noch diese Woche ein Dringlichkeitsmeeting, wo man auch über einen WM-Boykott beraten will. ÖFB und auch Deutschlands Verbandspräsident Bernd Neuendorf wollen sich gegen die Infantino-Pläne zur Wehr setzen.
9: Es geht auch darum, nicht nur in Dollarnoten zu denken. Der Fußball, wir dürfen ihn nicht zum Spielball von Investoren machen.
7: Infantino hat den 211 Verbänden eine Deadline bis Mitte September eingeräumt und lockt mit 35 Millionen Euro pro Verband. Das sind viermal so viel Einnahmen wie bisher.
5: Danke, Daniel Kulowitz. Die Deutsche Bahn hat im ersten Halbjahr offenbar wieder schwarze Zahlen geschrieben. Das berichten mehrere Medien übereinstimmend. Demnach erzielte der Konzern erstmals seit 7 Jahren wieder einen Gewinn im Kerngeschäft. Zudem soll die Bahn mit rund 960 Millionen Fahrgästen einen neuen Passagierrekord erreicht haben. Bahnchefin Paller stellt die Halbjahresbilanz am Vormittag vor. Das waren die Nachrichten und jetzt zum Wetter.
10: Heiß wird der Nachmittag mit 31 bis 38 Grad. Zudem scheint vorerst meist die Sonne. Einzelne gewittrige Schauer sind im westlichen Niederösterreich bereits dabei. Ab Mittag werden Schauer und Gewitter dann etwas häufiger, speziell von Salzburg ostwärts. Teilweise weht heute mäßiger Südwind. Morgen dann noch eine Spur heißer bei bis zu 39 Grad. Am Vormittag meist strahlend sonnig. Am Nachmittag speziell von Vorarlberg bis Kärnten und bis zum Innviertel teils kräftige Gewitter. So viel zum Wetter mit Nicola Biermeier.
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11: Schönen Donnerstag. Die Sache mit der gläsernen Decke, eine feministische Metapher, die erstmals 1978 von der US-amerikanischen Autorin Marilyn Loden gebraucht wurde, um auf bestimmte Hindernisse aufmerksam zu machen, die dem beruflichen Erfolg von Frauen im Weg stehen. Gemeint ist da nicht die offene Diskriminierung, sondern kulturelle und gesellschaftliche Hürden, Stereotype, Vorurteile, ungleiche Bezahlung und vieles mehr, die in subtilen Karriererestriktionen kulminieren. Ich habe gefunden ein wunderbar sarkastisch-polemisches Zitat der Frauenrechtlerin Charlotte Whitton, 1950 die erste Bürgermeisterin von Ottawa. Sie sagt: Was auch immer sie tut, eine Frau muss es doppelt so gut machen wie ein Mann, damit man genauso viel von ihr hält. Zum Glück ist das nicht schwer. Ja, auch 2026 lässt sich konstatieren, in ganz vielen Bereichen ist noch Luft nach oben, etwa in der Medizin. Nur 14% der Abteilungsleitungen und ärztlichen Direktionen sind hierzulande weiblich besetzt. Und eine klassische Männerdomäne ist auch die Chirurgie. Eine Frau, die sich als Chirurgin international einen Namen gemacht hat, ist die heute 85-jährige Hildegunde Pisa. Jetzt gleich zu Gast bei Alexandra Augustin.
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12: Dr. Hildegunde Pisa ist im Ö1-Studio zu Gast. Hallo.
13: Hallo.
12: Es ist eine große Ehre, dass Sie heute hier sind, dass Sie heute Zeit haben. Sie sind eine der bekanntesten österreichischen und auch weltweit Chirurginnen im Gebiet vor allem der Handchirurgie, eine Koryphäe. Und Sie haben immer noch alle Hände voll zu tun.
13: Ja, natürlich nicht so wie vor 30 Jahren oder vor 50 Jahren, sondern anders. Und ich glaube, dass jedes Alter nimmt sich mehr oder weniger, immer weniger vor, wenn es klug genug sind. Und daher operiere ich nicht mehr alles, bin auch nicht mehr öffentlich angestellt, aber misch mich hinein.
12: Sie operieren nicht mehr alles, aber Sie operieren noch.
13: Ja.
12: Das heißt, Sie begleiten wahrscheinlich manche Patientinnen und Patienten schon seit einigen Dekaden bis heute.
13: Ja, so kann man sagen, ja. Und es ist für mich immer erstaunlich, wie vor wenigen Tagen bei einer Geburtstagsfeier ein sehr stattlicher 55-Jähriger mich begrüßt und ich sage, aha. Und er sagt, 44 Jahre ist es her. Und ich bin ihm um den Hals gefallen und er hat sofort du gesagt, weil er damals 14 Jahre war und voller Angst am OP-Tisch gelegen ist. Und es war nett, ja.
12: Diese Reihe heißt oder nennt sich oder nennen wir alte, weise Frauen. Wir haben eine interne, ich sag so eine Hürde Über 60-jährige Frauen sind hier zu Gast. 60 war bis vor kurzem das Pensionsantrittsalter der Frauen, das jetzt ja schrittweise angehoben wird seit einigen Jahren. An die Pension denken Sie noch nicht. Aber darf ich Sie fragen, wie alt fühlen Sie sich und fühlen Sie sich weise?
13: Also weise auf keinen Fall. Dazu bin ich viel zu wenig für allgemein Dinge zuständig, die man als weise bezeichnet. Ich lese zurzeit keine Philosophen. Ich bilde mich mit einfacher Literatur aus, wenn es mich juckt, sozusagen. Nehme ich mal einen Voltaire und überlege ihn, wie er dazu gekommen ist, dass er so weltberühmt geworden ist. Und daher, also weise bin ich auf keinen Fall. Ich bin interessiert. Ich bin an vielen Dingen interessiert und gestehe auch, dass ich die Reduktion des Körpers wahrnehme. Man vergisst es. Ich war ja sehr verwöhnt. Ich habe ja mich um den Haushalt nie gekümmert, 42 Jahre lang. Und wie die jetzt weggegangen ist, diese Perle, habe ich mir gedacht, ich probiere es aus. Was ist die Reaktion der Kinder gewesen, die auch 50 sind und drunter? Ja, Mami, jetzt müssen wir schon einmal reden, was du eigentlich noch vor? Und ich sage, ich bleibe im Haus, das ich geplant, mitgebaut, mitgezahlt habe. Und das ist noch keine Diskussion. Aber wenn man dann krank wird oder nicht gehen kann, wie ich eine Zeit lang 3 Monate nicht gehen konnte, dann wird es ein bisschen brenzlig, dass man so präpotent ist. Nicht? Sondern da muss man dann sagen, bitte kann jemand für mich einkaufen. Aber die sind ja so wahnsinnig beschäftigt, die Kinder. Und die können nicht Rücksicht nehmen auf Ältere, wie man sich's wünscht.
12: Aber ich höre heraus, Ihre körperliche Autonomie ist Ihnen immens wichtig.
13: Ja, ich gehe schwimmen. Also ich war gestern die ersten 3 Tempe. Also das ist für mich entscheidend. Sonst muss ich gehen. Sonst muss ich in ein Heim gehen. Ich bin auch in ein Heim gegangen und war visitieren, habe überall hineingeschaut. Und wenn Sie Heime kennen, große Heime, wo 400 liegen, und die Tür ist so ein Spalt offen, und Sie merken, der oder die hat Angst, dass sie vergessen wird, und daher lässt sie die Tür offen. Also etwas, was man nie macht, wenn man fremd ist. Aber die Alten, die schon anfangen, das Hirn auch zu reduzieren, die müssen das machen.
12: Heime sind oft ein sehr einsamer und auch trostloser Ort. Und wo man sehr viel aufgeben muss und nicht mehr der Mensch sein kann, den man zu
13: genau.
12: Hause ist.
13: Ja, genau. Ja. Und wenn jemand gewohnt war, dass er allein lebt, so wie ich jetzt, Paradies. Aber man muss es wissen, dass es ein Paradies ist und darf nicht vergessen, dass es andere gibt, die es nicht haben.
12: Frau Dr. Pieser, wir tauchen heute in der folgenden Stunde in Ihr Leben ein. Wir wollen ein paar Facetten beleuchten. Wir wollen herausfinden, wie Sie es auch eigentlich geschafft haben, so eine Pionierin zu sein im Feld der Chirurgie. Bevor wir starten, das machen wir immer, wir versuchen zumindest, das Leben unserer Gäste in 3 Minuten zusammenzufassen. Bei Ihnen sind diese 3 Minuten um 1 Minute sogar gesprengt. Das sind 4 Minuten geworden. Ich würde vorschlagen, damit unsere Hörerinnen und Hörer Sie kennenlernen, hören wir mal ganz kurz hinein.
2: 1941, Grübming, Steiermark. Inmitten des Zweiten Weltkriegs kommt Hildegunde Pieser zur Welt. Die Tochter einer Krankenschwester und eines Chirurgen wächst am Land auf, zwischen Tieren und vielen Krankheiten. Typhus, Scharlach. Ärztin möchte sie als Kind noch keine werden.
13: Bis zur Mittelschule ist es, also Volksschule, war mit Krankheit gepflastert. Und dann, man kann wirklich nicht sagen, dass sie je immer Ärztin werden wollte. Bestimmt nicht.
2: Zur Schule geht sie bei den Ursulinen in Graz. Sie interessiert sich für Handarbeit, Sprachen und Sport. Nach der Matura entscheidet sie sich dann aber doch für Medizin.
13: Also ein großes Vorbild war sicher der Vater. Und ein großes Vorbild war die unwahrscheinliche Einsatzbereitschaft der Mutter, die immer, wenn quasi ein lästiger Patient daheim angerufen hat, hat sie immer einen guten Rat gehabt. Die Frauen haben unwahrscheinlich viel Hausmittel gekannt und haben also geholfen.
2: 1959 inskribiert Hildegunde Pisa an der Medizinischen Fakultät in Graz. Sie promoviert 1965 zum Doktor der gesamten Heilkunde. Eine allgemeinchirurgische Ausbildung bei den Barmherzigen Brüdern in Salzburg folgt ab 1966, auch weil sie die Festspiele sehen möchte.
13: Ich habe in Graz fertig studiert, habe in Graz mit der Internen begonnen und wollte unbedingt einen Salzburger Sommer erleben.
2: 1970 folgt der Sprung nach Wien. Und sie ist eine Pionierin. 1970 wird sie als eine von wenigen Frauen Assistenzärztin an der ersten chirurgischen Universitätsklinik in Wien. Ab 1975 ist sie Fachärztin für Allgemeinchirurgie. Ab 1976 Oberärztin. Ab 1979 darf sie sich Fachärztin für plastische und Wiederherstellungschirurgie nennen. 1992 baut sie die Abteilung für plastische und Wiederherstellungschirurgie in Linz auf. 1999 wird sie Vorständin der Universitätsklinik für plastische und Wiederherstellungschirurgie in Innsbruck. Die erste Leiterin einer solchen Klinik im deutschsprachigen Raum und die erste Frau, die zur Universitätsprofessorin für plastische Chirurgie ernannt wird. Am 7. März 2000 schreibt Hildegunde Pisa Medizingeschichte. 1994 riss eine durch den Attentäter Franz Fuchs gelegte Rohrbombe dem Polizisten Theo Kelz beide Hände ab. Mehrere Ärzteteams unter der Leitung von Hildegunde Pisa transplantieren ihm zwei neue.
14: Nach 17 Stunden sind die Spenderhände angenäht am Körper von Theodor Kelz.
13: Ja, interessant, dass das so publik geworden ist. Also ich habe mir eigentlich geschreckt, dass man jemanden, der 30 Jahre auch gute Arbeit leistet, ja gar nicht kennt und auf einmal steht man dann bei jeder Tabaktrafik nicht.
2: Ihr Einsatz gilt vor allem auch den Kindern. 2005 gründet sie den Verein Kinderhände. 2010 eine Ambulanz für Kinderhandchirurgie am Landeskrankenhaus Bad Ischl. Denn Hildegunde Pisa geht es nicht um Ruhm, sondern um die Sache.
13: Ich empfinde es als Aufgabe. Wir brauchen Wissenschaftler, die nicht vom hohen Ross herunter sind und vom berühmten. Ich halte nichts davon.
12: Ein bewegtes Leben. Wir haben es jetzt gerade gehört. Sie waren eine Pionierin in so vielen Dingen, die erste Frau in so vielen Positionen auch. Würden Sie sich selbst heute als Role Model bezeichnen? Glauben Sie, dass Sie ein Vorbild waren für Frauen, die nach Ihnen studiert haben, kamen?
13: Leider ja, weil man konnte dann ab einem bestimmten Moment nicht mehr aussuchen, sondern die Tendenz, dass jetzt weniger Männer als Frauen Medizin machen, ist ja jetzt erst, und es kommt ja immer 20 Jahre später, 30 Jahre später, weil Frauen an und für sich, warum, das müssen wir anders diskutieren, aber sich trauen, stärker sind, auch Mut haben. Und ich habe ja immer, wenn ich etwas Neues begonnen habe, mehr Frauen aufgenommen. Das gebe ich zu.
12: Aber das ist doch gut.
13: Naja, es war natürlich dieser Kampf dann im OB, wenn jemand schon länger bei mir war oder mehr gute Ausbildung gehabt hat oder sogar Allgemeinmedizinerin war, ist sie immer bevorzugt worden und die hat nie mich gefragt, ob sie das Fach machen kann. Und nach 3 Jahren oder 4 Jahren beste Arbeit. Allgemeinmedizinisch ausgebildet, intern ausgebildet, bei jeder Komplikation da, also auch verlässlich. Es sind ja viele Eigenschaften absolut notwendig in der Medizin. Die Zuwendung und Hinwendung und nicht die Uhr. Die Uhr ist ja das Gefährlichste. Und es waren ja Zeiten früher, so wie ich auch in Linz war, wo man, es war dringend. Es war dringend und daher, bitte, wer bleibt da? Und wenn eine dann auch noch medizinisch perfekt die Chirurgie machen möchte, das ist dann ideal. Aber das sind
12: eine Handvoll.
13: Vielleicht.
12: Was meinen Sie genau mit der Uhr? Sind Frauen verplanter, haben weniger Zeit oder sind weniger freigespielt vielleicht auch für den Beruf?
13: Sie müssten es lernen, dass sie teilen. Ich habe ja immer geteilt. Ich habe ja immer jemanden zu Hause gehabt. Das ist wichtig. Und daher ist es fast ein bisschen präpotent, wenn man sagt, man sollte sich Hilfe leisten können. Und das kann die Großmutter sein oder so. Aber es gehört eine gewisse Toleranz dazu.
12: Meinen Sie, dass Frauen auch nichts dann abgeben können? Oder?
13: Ja, die glauben, nur sie können es.
12: Und das geht sich mit dem Beruf aber wieder nicht aus.
13: Und ja, sich nicht zeitlich nicht ausgehen. Und deshalb sage ich die Uhr. Die Uhr muss man weglegen. Und als Chirurg hat man sowieso keine Uhr tragen. Kann man es nicht tragen, nicht?
12: Ich verstehe. Aber vielleicht wird es Frauen auch schwer gemacht, das Abgeben. Ich beobachte das auch im Umfeld oft. Viele Frauen auch heutzutage können nicht vielleicht auch loslassen. Andererseits, es fehlt ihnen auch die Rückversicherung, dass jemand da ist und ihre Hausarbeit zum Beispiel abfängt, die Kinder abfängt. Das braucht ja auch ein Netz.
13: Das ist enorm schwierig heutzutage. Warum? Weil wir also in einer bestimmten Ebene niemanden haben, den man anrufen kann. Also Freundin oder so irgendwas, die sind alle berufstätig. Das ist das eine. Das zweite ist also Au-pair-Mädel, das kann sich fast niemand leisten, weil die Wohnung zu klein ist und. Also es gibt enorm viele Dinge. Aber ich weiß, dass ich auch bewusst manchmal verzichtet habe und zum Beispiel jahrelang nicht jeden Feiertag auf Urlaub gefahren bin, so wie es jetzt ist.
12: Was gehört denn dazu, um ein Top-Chirurg oder eine Top-Chirurgin, eine top-plastische Rekonstruktionschirurgin zu sein?
13: Das kann ich nicht beantworten. Ich wurde ja zum Top-Chirurgen ernannt. Ich habe es ja nie gesagt, ich bin Top-Chirurgen. Ein Top-Chirurg, ich könnte ihn nicht beschreiben. Allerorts, überall alles zu können, auf der anderen Seite nur eine Operation zu können und die dann zu machen, das ist ein falscher Weg. Ja, ich mache aber jetzt nur mehr Knie. Aha, das linke oder rechte? So weit müssen wir schon fragen. Und die Patienten können sich nicht auskennen können. Und jetzt fragen sie die Freundin. Und die sagt, na, er ist so nett. Verstehen Sie?
12: Weil mittlerweile fragen Sie das Internet.
13: Ja, natürlich. Ja.
12: Vielleicht zeichnen wir ein bisschen Ihren Weg nach, wie Sie es geschafft haben, zur Top-Chirurgin ernannt zu werden.
13: Ja, durch Sie. Ich erinnere mich noch ganz genau, wie also vom Witzmann hat er keinen Witz. Der Journalist, der dann den Preis vergeben hat, Frau des Jahres.
12: Die Wissenschaftlerin des Jahres, die Sie bekommen haben. Als erste Frau.
13: Ja. Aber ich war erstaunt. Ich habe vorher auch gearbeitet. Ich habe meine 300 Publikationen verfasst. Nein, aber verstehen Sie?
12: Ja. Das Bild außen der Menschen, das dürfte nicht ganz deckungsgleich sein mit dem, wie Sie Ihren Weg empfinden. Und das ist auch wahrscheinlich das Normalste der Welt, dass das Bild, das die Menschen über einen haben, oft ein ganz anderes ist, als man in sich trägt. Sie scheinen ja auch diesen Beruf aus einer Leidenschaft gemacht zu haben und nicht, um sich zu profilieren.
13: So ist es. Und wenn dann der Stempel draufkommt, toll und so weiter, das vertrage ich noch. Aber wenn man dann sagt, du bist ja Pionierin und so weiter. Dinge, die noch nie gemacht worden sind vorher, habe ich einfach gemacht. Aus.
12: Frau Dr. Pieser, Sie sind 1941 in Gröbming in der Steiermark geboren worden. Sie sind die Tochter einer Krankenschwester und eines Arztes, auch ein Chirurg. Ein, wie Sie ihn mal beschrieben haben, mit Leib und Seele war Ihr Vater Arzt. Das war noch mitten in der Kriegszeit, in der Sie geboren worden sind. Und es war auch eine Zeit, in der Sie das erste Mal mit Krankheit in Berührung gekommen sind, mit Medizin in Berührung gekommen sind. Welche Erinnerungen haben Sie an Ihre frühe Kindheit?
13: Viele. Und dass sie eine Mutter gehabt hat, die Unglaubliches geleistet hat, weil die Männer waren ja alle im Krieg, nicht? Und wenn die Mutter dann mit dem Rucksack, mit dem leeren, weggegangen ist, und das habe ich damals nicht kapiert, auch immer ein Stück von ihrem Gold an Ring oder Ohrringel eingetauscht hat. und viel auf sich genommen habe, dass wir überhaupt ein frisches Gemüse gehabt haben, da muss ich sagen, Hut ab.
12: Hut ab vor den Frauen damals.
13: Und von den Frauen, die sich geholfen haben, indem sie einfach ein Beet gemacht haben. Ja. Hinterm Haus ein Beet und dann einen frischen Salat. Also ein frischer Salat in Gröbming war zum Beispiel einmal am Sonntag und in einem Geschäft hast du es nie gekriegt.
12: Und sie waren viel krank. Das war die Zeit der Seuchen, das war die Zeit, natürlich, als Medikamente wie Penicillin auch noch nicht erhältlich, ja, waren.
13: Ja, oh ja. Im 48er Jahr ist ja Penicillin dann auch bei uns gewesen. Und ich war so rebellisch, dass sie die Nadel einfach leider wenig abgebrochen hat. Da hat sie noch die Schraubnadeln und so weiter gegeben.
12: Glasspritzen wahrscheinlich.
13: Ja, Glasspritzen, die ausgekocht werden mussten und so weiter. Und wir haben dann nie mehr auf Zwang Medikamente eingenommen und ich nehme es halt noch nicht.
12: Aber das klingt jetzt nicht so erfreulich. Das klingt nicht nach einem sehr positiven Bild der Medizin. Sie waren sehr viel krank, sehr oft krank, haben wahrscheinlich auch halbe Schuljahre, ganze Schuljahre verpasst.
13: Ja, Gott sei Dank. Ich glaube, einmal war ich nur bestätigt 39 Tage in der Schule oder so irgendwas.
12: Was hat Ihnen geholfen, diese Zeit dieser Kinderkrankheiten, solchen Krankheiten zu überstehen?
13: Ja, die Mutter. Der eiserne Wille der Mutter, dass wir weiterkommen, ne?
12: Und wie haben Sie sich die Zeit vertrieben?
13: Ja, lustig. Das kann man sich halt nicht vorstellen. Immer irgendwas mit den Händen gemacht. Bücher hat es ja kaum gegeben. Und Geschichten erzählt. Oder dann habe ich natürlich sehr bald zum Handarbeiten angefangen. Ne? Und ich war ja ein Jahr dann in Gröbming in der Schule auch. Und dann gab es eine Schwester Amela. Und die Amela war eine geistliche Schwester, die Kinder von Bauern und von allen möglichen Leuten am Nachmittag zum Handarbeiten eingeladen hat. Und der bin ich ewig dankbar.
12: Was haben Sie da gemacht? Was haben Sie mit den Händen?
13: Ja, Kreuzelstich. Mehr haben wir ja nicht gehabt. Kreuzelstich. Und wenn jemand in meinen Kasten schaut, wo ich meine Handarbeiten noch aufgehalten habe, dann sagt er, ach so, wer hat denn das gemacht? Ja, ich nicht. Aber ich kann es nicht mehr herschenken, weil so ein Deckerl braucht man ja nicht mehr, ne? Das ist ja Klimpim.
12: Aber das ist eine sehr schöne Verbindung. Sie haben mit den Händen als Kind so gerne gearbeitet und in weiterer Folge, Jahrzehnte später, sind Sie Handchirurgin.
13: Der Trick war schon, wieder eine geistliche Schwester, die in Salzburg mich dann einmal gefragt hat, sagen Sie mal, können Sie nicht nähen? Wie chirurgische, nicht Ausbildung, sondern ich war halt der Wurstel bei den Chirurgen. Es gab drei operierende Männer und dann ist halt einer krank geworden und dann ist der Nächste, hat einen Unfall gehabt oder so irgendwas. Und sie sagt dann, können Sie nähen? Und ich sag,
12: also ja. Vernähen, den Patienten vernähen?
13: Nähen. Einfach können Sie nähen? Ja, sag ich, kann nähen. Wieso? Ja, weil ich gehandarbeitet habe. Ja, dann kommen sie am Nachmittag zu uns und ich gebe ihnen eine Jausen und zeige ihnen die Instrumente. Und ich frage dann den Chef, vielleicht gerade nicht bei einem Klassepatienten, aber dass sie nähen können und jetzt immer. Das ist mir wahnsinnig wichtig. Ich habe immer Leute um mich gehabt, die mich verwöhnt haben.
12: Das heißt, Sie waren viel krank, Sie haben sich in der Zeit viel mit den Händen beschäftigt, viel gehandarbeitet, ja. Und das hatte so einen positiven Effekt im Endeffekt auf Ihr weiteres Leben oder im Nachhinein zumindest.
13: Man könnte dagegen halten, dass ich eben nicht klug genug war, mich mit anderen Dingen zu beschäftigen. Ich habe eine kluge Schwester gehabt, eine schöne Schwester, kluge Schwester, unter der ich furchtbar gelitten habe. Sie war älter als ich, aber sie war pfiffiger, sie war klüger, sie war einfach, ich leide nicht, ich habe nicht gelitten unter ihr, aber ich habe deutlich gemerkt, dass eine Frau auch was anders machen kann. Die kann viel schneller lernen. Die ist Juristin geworden mit einem Bravour, hat wenig gelernt und so weiter. Und ich habe mich immer geplagt, weil ich, und da gebe ich Ihnen recht, fast perfektionistisch geworden bin.
12: Was war denn eigentlich Ihr Berufswunsch als Kind, als junge Frau mit dieser Schwester, die offensichtlich sehr zielstrebig schon war?
13: Ja, Turnlehrerin werden.
12: Turnlehrerin. Sie waren nämlich auch eine sehr gute Sportlerin und Schwimmerin.
13: Ja, ja.
12: Und Sie wollten eigentlich Turnlehrerin werden.
13: Ja.
12: In weiterer Folge, fast forward, 1959, Sie haben inskribiert in Graz, dann eben Medizin eigentlich auf Nachdruck Ihres Vaters, der Sie am ersten Tag zur Inskription begleitet hat.
13: Aber nicht Nachdruck, Druck nicht, sondern ein Charme, wie man ihn fast nur, wenn man als Mädchen in den Vater verliebt ist, kennt.
12: Aha.
13: Und er war charmant.
12: Ich finde es sehr interessant, sehr spannend. Sie sind ja zu einer Zeit damals, also Anfang der 60er, eine junge Frau gewesen, als Lebenswege oft sehr vorgezeichnet waren. Und eigentlich auch so vorgezeichnet waren, dass auch nicht sehr viele Frauen überhaupt studiert haben oder studieren durften. Mhm. Was herrschte bei Ihnen zu Hause eigentlich so für ein Frauenbild? Das war scheinbar selbstverständlich, dass Sie studieren dürfen. Oder war das doch nein, auch ein Kampf?
13: Die Mutter. Nein, das war die Mutter. Also die hat blitzgescheit natürlich genauso überrissen, dass meine Schwester ins Gymnasium kommen sollte. Und ich war dann zu Hause. Ich war ja in der Hauptschule. Mhm. Und habe genossen, dass ich machen konnte, was ich wollte. Sie hat dann gesagt, du gehst auch, nicht? Und musste 2 Jahre Französisch nachlernen. Das waren die schlimmsten Ferien für mich, nicht? Weil ich mit Französisch überhaupt nichts. Und die Ursulinen sind bei Französisch geblieben. Und ich musste lernen. Und weiß noch sehr gut, jeden Tag zuerst Rehwieselbrocken, dann Französisch, dann kannst du schwimmen gehen, dann kommst du wieder zurück, Rehwieselbrocken und dann Französisch. Und so musste das gehen.
12: Waren Sie eine fleißige, strebsame Studentin?
13: Ich habe studiert. Ich war nicht unfleißig. Die Prüfungen waren alle positiv. Aber ich habe schon andere Dinge auch gemacht. Während des Studiums. Wir haben eine sehr gute Betreuung gehabt. Ich war bei der katholischen Hochschulgemeinde und da war ein Benediktiner aus Seckau, der auch studiert hat und der das richtig erfasst hat, dass wir beschäftigt werden sollten, mindestens einmal in 14 Tagen, also durch alle möglichen Vorträge und so weiter und so weiter. Aber die Freiheit war natürlich tanzen und ausgehen und nicht heimkommen und Bälle gehen. Also ich bin ja nur gerade, die langen Handschuhe hat man damals noch getragen, die waren jeden Tag zum Waschen.
12: Die anbrechenden 60er Jahre, 1960er Jahre waren ja so eine Zeit des Aufbruchs.
13: Ja, Wahnsinn.
12: Da ist so viel passiert.
13: Ja, Wahnsinn.
12: Vor allem für junge Frauen, für junge Menschen.
13: Ja, Wahnsinn, Wahnsinn, Wahnsinn. Ich habe ja nichts auslassen, nichts.
12: Ich habe jetzt so ein Bild im Kopf von Ihnen. Als junge Frau, Anfang 20, gut gekleidet, zieht durch die Nächte, mit ganz vielen Menschen sind Sie zusammengekommen. Dann haben Sie auch noch studiert. Sie haben scheinbar sehr viel Energie auch gehabt.
13: Ja, die habe ich Gott sei Dank noch immer. Das ist genetisch einfach bedingt. Der Vater ist mit 87 gestorben, von heute auf morgen. Die Mutter ist mit 86 gestorben, von heute auf morgen. Und waren tätig, beide. Und nicht wehleidig.
12: 1965 haben Sie dann Ihr Medizin, das Grundstudium quasi abgeschlossen. Und dann zog es Sie nach Salzburg, wegen den Festspielen. Wie kann man sich das vorstellen? Was ist in Ihnen damals passiert?
13: Wenn man kein Geld hat, dann muss man erfinderisch sein. Und dann haben wir gedacht, so 2 Wochen, so Salzburg, dann müsste ich doch irgendwie zu Karten kommen. Und das Glück war auch da wiederum, dass 2 Kolleginnen aus Graz im Krankenhaus, wo ich dann aufgenommen worden bin,
12: Barmherzigen Brüder,
13: auch schon vor mir waren. Und ich höre, wie die 2, die auf der internen waren, sagen, nein, das können wir jetzt nicht mehr machen. Und ich sage, was könnt's nicht mehr machen? Ja, wir können doch nicht mit dem Polizeihochinspektor, der verheiratet ist, dann in irgendeine Aufführung gehen, Oper oder so. Und ich sage, was? Ihr habt Karten gekriegt. Naja, der ladet uns immer ein, weil er so dankbar ist, dass er seine Gelbsucht überwunden hat. Und dann sage ich, und wo ist das Problem? Na, er ist doch verheiratet, man kann doch nicht, na, das geht doch nicht. Und ich sage, frag ihn, wenn ihr nicht gehen wollt, aus so einem blöden Grund. Ich bin deshalb in Salzburg und ich möchte gehen. Und schon war dann der Pater Markus, das war ein Pater, der, also wie es heute sind, die sind ausgebildet gewesen als Hilfs ja, wie eine Schwester eigentlich. Und der hat dann gesagt, Frau Doktor, ich habe gehört, Sie waren mit dem Herrn Inspektor von ganz Salzburg, war es ja, waren Sie in der Ding, würden Sie mit mir auch gehen? Wir kriegen immer Karten und die schlafen ja ein, die Mitbrüder, die sind ja viel älter. Und dann bin ich mit dem Markus gegangen, der Pater Markus und ich.
12: Und man muss das nochmal kurz zusammenfassen. Also Sie haben 1965, hatten Sie Ihre Promotion, dann ging es weiter nach Salzburg, um Chirurgie, um sich auf die Chirurgie zu spezialisieren.
13: Nein, ich bin dann geblieben, weil es mir gefallen hat und weil ich momentan überhaupt nicht nachgedacht habe, was ich weitermache.
12: Und geblieben sind Sie aber 5 Jahre und haben dann dort sich spezialisiert.
13: Ja, weil ich dann auch auf die Pathologie gekommen bin. Und da habe ich dann schon einen Lehrer gehabt, der mich sehr, sehr, sehr erzogen hat Richtung Wissenschaft. Er hat meine ersten wissenschaftlichen Arbeiten geschrieben. Er hat mir dann angeboten, dass ich bei ihm bleibe und so weiter und so weiter. Und der hat mir schon gezeigt, dass die Medizin nicht nur aufschneiden und zunehmen ist.
12: Was war so der Schlüsselmoment, dass Sie geblieben sind und das weiterverfolgt haben? Gab es da einen Moment?
13: Ja, der Schlüsselmoment war, dass ein Mann aus der Bratamalet, ein sehr gescheiter Mann, der in Innsbruck war, den habe ich kennengelernt mit einer Freundin bei einem Café. Und der hat gesagt, was wollen Sie eigentlich machen? Er kennt in Innsbruck, wo er immer im Sommer unterrichtet, einen Professor, den könnte er fragen, ob ich da mal kommen kann. Und so war ich 3 Wochen in Innsbruck. Ich bin aber dann zurück, weil mir das Klima zu rau. Die haben sich angeflegelt, das war unglaublich. Untereinander, die Chirurgen und so, und das war mir zu rau.
12: Wie ist man mit Ihnen als junge Ärztin umgegangen?
13: Also distanziert, höflich und fragend.
12: In Innsbruck sind Sie nicht geblieben, obwohl Sie eine Stelle bekommen hätten können dort und bleiben hätten können. Der Grund war eigentlich ein sehr schöner, der Liebe wegen.
13: Ja.
12: Wollten Sie nach Wien?
13: Ich habe eine tolle Familie kennengelernt. Und in dieser Familie gab es einen Sohn und wir haben uns verliebt aus. Und die Familie hat geschaut, dass es wahrscheinlich gut wäre, wenn wir uns besser kennenlernen könnten. Und so haben die eingefädelt, dass ich irgendwie überhaupt einen Vorstellungstermin auf der Chirurgie kriege.
12: Auf der ersten chirurgischen Universitätsklinik in
13: Professor Fuchsig.
12: Professor Fuchsig war aber, er hat Sie zum Vorstellungsgespräch schon hereingeholt, er hat mit Ihnen gesprochen, aber er war nicht ganz der Meinung, dass Sie Chirurgin werden sollten.
13: Genau so was. Dann hat er mich zu dem geschickt und zu dem, das habe ich abgelehnt und habe es ihm auch geschrieben.
12: Er war eigentlich der Meinung, dass Frauen in der Chirurgie nichts verloren hätten.
13: Ja, das waren ja viele nachher. Das waren ja viele nachher. Und der Zufall wollte es aber, dass er Witwer war. Und er mit einer sehr eleganten Dame, die Chemikerin war, und hat gesagt, du Paul, die kannst nicht ablehnen. Lade sie noch einmal ein.
12: Sie haben nämlich nach dem Vorstellungsgespräch einen sehr wütenden Brief
13: an
12: Professor Fuchsig geschrieben. Ja. Was stand da drinnen? Über was haben Sie sich dann aufgeregt nach dem Gespräch?
13: Nein, ich habe es ungerecht gefunden. Wenn so viele Frauen jetzt schon die Universitäten beziehen können und auch in der Medizin vielleicht auch etwas zu sagen haben, dann kann er nicht sagen, nein, Chirurgie nicht. Und immerhin habe ich 5 Jahre, also jetzt 4,5 Jahre in Salzburg gearbeitet und beste Zeugnisse gehabt. Also warum verwehrt er mir das?
12: Ja, warum?
13: Er hat sich's einfach nicht vorstellen können und waren große Widerstände. Also einer, der jetzt 90 war, der Professor Brucke, Böhmig ist schon gestorben, mein Mann ist auch gestorben, saßen zusammen beim Mittagessen bei der Poldi. Das war so eine kleine Küche und die Poldi hat halt für die Männer gekocht. Für die Männer. Und damals gab es schon Anästhesistinnen und die durften auch da hinein. Und ich wurde angehalten, ich kann dann Kleinigkeiten essen gehen da auch. Und sitzt so in einem Abstand, wie da das Fenster ist, zu 3 Männern, also Böhmig, Fuchsig und Pieser. Und dann sagt der eine, der Fuchsig wird auch schon alt. Jetzt nimmt er sogar schon Frauen. Und ich bin dort gesessen und habe mir gedacht, nein, nein, nein. Ich habe fast zum Heulen angefangen und bin dann hinausgeschlichen. Na, also mit dem möchte ich nichts zu tun haben, der das gesagt hat. Und das war dann mein späterer Mann. Der ist nämlich dann auf Urlaub gefahren.
12: Nämlich einer in der Runde, Franz Pieser, ja. Ehemaliger Mann, ja.
13: Ja, und hat das, die Tragik gehabt, dass er am ersten Tag vom Urlaub seine Frau verloren hat. Das hat ihn total verändert. Und er hat mir assistiert. Ich wurde dann eingeteilt auf die Gefäßchirurgie, dann auf die Thoraxchirurgie. Also ich musste ja alles machen.
12: Und Sie waren Assistenzärztin, die erste Frau dort oder eine von wenigen Frauen. Wie war die Situation, die Lage?
13: Nein, ich war einzige. 45 Männer. Das Glück war, dass ich viel vorher schon erlebt habe.
12: Hätten Sie sonst weitergemacht, wenn Sie nicht schon davor so viel Erfahrung gehabt hätten? Hätte Sie das abgeschreckt, dieses Umfeld mit 45 Männern, mit einem...
13: Es gab ja nichts anderes dann.
12: Ja.
13: Geweint habe ich schon einmal zu Hause. Aber das ist eben das Leben.
12: Sie haben an der ersten chirurgischen Universitätsklinik, Sie haben es gerade erwähnt, auch Ihren Mann kennengelernt, Ihren späteren Mann. 1972 haben Sie geheiratet. Mhm. Sie haben eine Familie gegründet. Hinter jeder erfolgreichen Frau steht auch ein Mann, der Sie unterstützt. Wie hat Ihr Mann Sie unterstützt oder unterstützen können? Wie kann man sich Ihr Leben vorstellen?
13: Naja, aufregend. Ich kann mich nicht erinnern, dass wir riesengroß herumdiskutiert haben, sondern die Aufgabe war, er war Witwe, schon 2 Jahre, hat 2 wachsende Kinder gehabt und ich habe in meiner Einfältigkeit gedacht, das ist ja leicht, nicht? Es war eines der schwierigsten Dinge, man kann Kinder nicht übernehmen. Man kann Kinder nicht von der Trauer, die Mutter verloren zu haben, befreien. Und dazu habe ich mich auch nicht würdig gefunden, sondern es waren ja dann 2 Großeltern da. Also, und diesen Kampf, das hat mich viel mehr Kraft gekostet als die Kinder. Die eine Familie hat einen Menschen verloren, nämlich die Tochter und die Mutter von diesen 2 Kindern. Und die andere Familie hat gewonnen, weil da kommt ein Junge daher, die also dann und so weiter. Also das hat mich ja viel mehr beschäftigt als alles andere. Ja. Weil man sich's ja leichter vorstellt. Noch dazu war er also doch einiges älter als ich, im Krieg ziemlich verwundet und was mitgemacht und ein Pianist ausgebildeter. Und uns hat die Musik zusammengeführt. Und er hat mich unterstützt, wie ich dann mit der Mikrochirurgie an der Abteilung, das heißt an der Experimentellen, angefangen habe. Da hat er mich total unterstützt. Und das war natürlich wunderbar.
12: Was ich beim Recherchieren gefunden habe, was ich sehr interessant fand, ich glaube, es war in einer Absolventenzeitung der Medizinuniversität Graz, während Sie Ihr drittes Kind, das war quasi im Säuglingsalter, gestillt, beschäftigt und so weiter haben Sie an Ihrer Habilitation gearbeitet und er war maßgeblich als Unterstützer da für Sie. Finde ich toll. Ist auch heute noch keine Selbstverständlichkeit.
13: Nein, das ist absolut keine Selbstverständlichkeit, aber er war ja schon Zenit.
12: Weil er wesentlich älter war.
13: Ja, weil er älter war und weil er sehr tüchtig war und weil er einfach einen unglaublichen Durchsetzungswillen gehabt hat. Ja.
12: Und vielleicht war er dadurch entspannter. Wenn Sie gleich alt gewesen wären, wäre es vielleicht anders gewesen.
13: Nein, sowas geht ja gar nicht.
12: Man spricht heute immer über
13: Zenit.
12: Weil er wesentlich älter war.
13: Ja, weil er älter war und weil er sehr tüchtig war und weil er einfach einen unglaublichen Durchsetzungswillen gehabt hat. Ja.
12: Und vielleicht war er dadurch entspannter. Wenn Sie gleich alt gewesen wären, wäre es vielleicht anders gewesen.
13: Sowas geht gar nicht.
12: Man spricht heute immer über die Work-Life-Balance.

0: Also, unbekannt. Ich habe mich bei vielen Dingen erholen können und ich kann mich auch heute noch. Das ist die Musik, das ist das Schwimmen, das ist das Gehen, das ist ein gutes Gespräch, das ist ein gutes Buch, das ist alles Mögliche.
1: Schauen wir ein bisschen weiter, als Sie dann in Wien gewesen sind, also nochmal für alle, die vielleicht auch gerade ein bisschen zu spät einschalten. Ab 1970 waren Sie die erste Assistenzärztin an der ersten chirurgischen Universitätsklinik in Wien. Ab 1976 waren Sie Oberärztin. Im Jahr 2000 wurden Sie dann zur Wissenschaftlerin des Jahres gewählt. Dann die erste Frau im deutschsprachigen Raum, die zur Universitätsprofessorin für plastische Chirurgie ernannt wurde. Aber noch davor, ab 1992, bauten Sie die Abteilung für plastische und Wiederherstellungschirurgie am Krankenhaus in Linz auf. Auch eine sehr spannende Aufgabe, keine einfache Aufgabe. Sie haben ja damals quasi diese Abteilung aus dem Boden gestampft. Kann man sich eigentlich auch so vorstellen. Da lag eigentlich ein ganzer Trakt brach. Mit was waren Sie damals konfrontiert?
0: Das Krankenhaus war konfrontiert mit dem Mord an Patienten. Und es war dringend für die Gemeinde Wien klar, dass irgendwas geändert werden muss in diesem Krankenhaus, wo das passiert ist, weil jeglicher Patient hat gemieden, in dieses Krankenhaus zu gehen. Und ich glaube, der Professor Fritsch war Oberster im Sanitätsrat und kam dann zu mir und sagte, Frau Professor, Sie müssen mir helfen. Ich glaube, man muss ganz was Neues in Linz machen. Sie haben doch Oberärzte und können es nicht mit denen reden, ob da nicht einer mutig ist, hinzugehen. Ja, der eine Visite ist vergangen und dann sagt er, ja, und wie stehen die dazu? Und dann noch eine Woche und jede Woche habe ich mir schon gedacht, Mario,
1: muss ich. Das hat sich keiner beworben.
0: Beworben sowieso nicht, aber ich habe ja gar keinen überreden können, dass er das macht. Und dann war er schon ziemlich, nicht grantig, aber was machen wir jetzt? Und ich sage, wissen Sie was, ich sage Ihnen was. Ich gehe jetzt einmal zu Fuß von meinem Haus zu dieser Abteilung, wo das vielleicht für mich in Frage kommt. Und dann habe ich 2 Jahre ja Doppelfunktion gehabt, 2 Jahre AKH und Linz. Und dann habe ich einen Vertrag mit den Barmherzigen Schwestern in der Gundendorfer Straße gehabt. Und dann war ich beim Professor Salzer draußen in Ding. Also ich war wirklich das plastische Callgirl von Wien. Ja, so hat man mich bezeichnet. Oder ich habe es auch zugegeben. Und die Gemeinde hat aber dann sofort gemerkt, aha, da rührt sich was. Und der Professor Ding, der die ganze Chirurgie in der Hand gehabt hat, war ein Freund von meinem Mann. Und der hat dann gesagt, du, ich glaube, das wäre gescheit, wenn du da bleiben würdest. Und vielleicht, ich gebe dir eine ganze Abteilung und dann ist es losgegangen.
1: Und das waren stillgelegte Operationsräume?
0: Oder alles, wie? Es war aber natürlich zu erwecken, so wie durch einen Feenkuss oder so irgendwas. Da habe ich sehr viel gelernt. Da habe ich wahnsinnig viel gelernt.
1: Es zog Sie weiter nach Innsbruck. Sie wurden dann die Vorständin der Universitätsklinik für Plastische und Wiederherstellungschirurgie in Innsbruck, wurden ernannt und waren dann die erste Frau in so einer Rolle. Wie haben Sie diese Führungsrolle für sich definiert?
0: Die Wohnung musste in 10 Minuten oder 7 Minuten erreichbar sein. Das war also eine Grundbedingung. Ich habe kein Ski mehr angerührt.
1: Sie durften nicht mehr Skifahren?
0: Nein, ich habe es mir auferlegt.
1: Damit Sie gesund bleiben, ne?
0: Ja, damit ich diesen großen Bereich einfach sicher mal anfangen kann. Man hoffte ja, dass ich bald einmal weggehe, weil ich ja schon in einem Alter war, das ja enorm war, nicht? Denken Sie doch, 99, nicht? Also mit 58 Jahren, die bleibt eh nicht lang. Ne?
1: Aber bei den Männern ist es das beste Alter. Mit 58 landen alle im Vorstand und in Chefpositionen.
0: Ja, aber ich bin halt kein Mann gewesen. Noch immer nicht.
1: Das heißt, man hat gehofft, dass es sie nicht mehr lange gibt?
0: Viele. Sie waren auch verwundert, dass ich alles umgedreht habe. Und Tag ein, Tag aus, Nacht ein, Nacht aus, weil ich ja nur 7 Minuten zu Fuß gegangen bin, war ich da. Und das war natürlich erstaunlich. Da gab es ja den Professor Gerstenbrand, den hat man Timido genannt. Und Timido

0: Dienstag, Mittwoch, Donnerstag war er da und die übrige Zeit nicht. Und jetzt haben die gedacht, naja, die werden es genauso machen. Ne? Und ich war 6 Wochen Tag und Nacht bereit und nach 6 Wochen war es klar, die gibt nicht auf.
1: Sie haben sich durchgesetzt, auch am 3. März 2000, das war der Tag Ihrer Antrittsvorlesung. Mhm. 300 Menschen waren da. Auch da haben Sie gegen alle Widerstände Ihr Thema zum Thema gemacht. Mhm. Faszination Hand war das Thema. Was war denn so ungewöhnlich an dieser Entscheidung, eine Antrittsvorlesung der Hand zu widmen? Wie kann man das heute jemandem erklären?
0: Es gab einen Oberarzt, ausgezeichneter Handchirurg, auf der Unfall. Mit einem großen Namen und es gab auch in Schönbrunn den gleichen Namen als Direktor von Schönbrunn. Die waren Brüder und der wollte unbedingt, dass die Handchirurgie absolut nur in die Hand der Unfallchirurgie kommt. Weil die Hand ja immer so, naja, mein Gott, dann kann man sie abschneiden oder so irgendwas. Nicht? Ja, ich meine, ich habe ja noch was zu bieten. Und zwar die Handfehlbildungschirurgie. Mhm. Und das war der ausschlaggebende Punkt, dass ich gesagt habe, Handchirurgie kann so weit sein. Und es hat jeder Platz, weil jeder Mensch hat 2 Hände. Und daher, man muss sich intensiv damit beschäftigen. Und so habe ich die Handfehlbildungschirurgie, die auch schon vorher in Innsbruck, aber nicht nach meiner Vorstellung war, mitgebracht. Und so war es.
1: Die Hand, wie wir es auch eingangs gehört haben, hat auch einen großen Stellenwert später gespielt. Ein Moment, der viel verändert hat, war auch dann kurz darauf der 7. März 2000. Das war der Tag, an dem Theo Kelz operiert worden ist. Theo Kelz, ein Polizist, hat damals durch eine Rohrbombe von Franz Fuchs beide Hände verloren, 1994 bereits. Sein größter Traum war es, wieder 2 Hände zu haben. Sie haben diesen Traum möglich gemacht. Alle Augen waren nach Innsbruck gerichtet auf den 7. März 2000, ein Faschingsdienstag, als Sie federführend waren, dieses Team angeführt haben, ein mehrköpfiges oder mehrere Ärzteteams. Wenn Sie sich zurückerinnern, wie war dieser Tag?
0: Ja, gearbeitet haben wir und organisiert haben wir. Das kann man sich ja gar nicht vorstellen. Gleichzeitig einer, der seine Hände abgibt, weil er nur künstlich mehr am Leben erhalten bleibt. Und dann der Herr Kelz, der hofft, dass er diese Hände kriegt. Und daher war es Glück, erstens einmal Dienstag, zweitens, dass wir vorher schon ganz genau gewusst haben, also die OP-Schwester und ich, wir fangen um 7 Uhr an und dann werden die Teams eingeteilt. Das war ja der springende Punkt, dass zeitgleich und doch versetzt in einem Raum das stattfinden kann. Und dann hat jeder seine Aufgabe gehabt. Und die, die entnommen haben, also die Hand von diesem im Sterben dann Begriff seienden Menschen, mussten auch 2 Teams sein. Und man musste vorher aber schon ganz genau wissen, welches Gefäß wohin und welches Knochen und wohin und so weiter. Und daher waren aus 2 verschiedenen chirurgischen Teams mit den Anästhesisten ein Riesenaufwand. Also das war unglaublich, dass man das zusammenbringt. Und darauf bin ich sehr stolz, weil die Oberärzte, die dann den Herrn Kelz operiert haben, waren andere wie die, die das drauf. Aber die Organisation war schwierig. Und dann konnten wir noch 2 weitere diese Fälle machen.
1: 2002, 2006?
0: Genau. Die haben alle ihre Hände noch. Und für mich war es klar, 3 würden reichen in verschiedenen Altersgruppen. Und sie waren in verschiedenen Altersgruppen, die langzeitig zu kontrollieren, zu therapieren. Und dann müsste man mal einen Strich machen und sagen, was ist draus geworden? Mhm. Und das ist die entscheidende Frage. Und ich glaube, dass es nicht mehr möglich ist, ohne zu wissen, wie viel das auch kostet, wie viel diese Leute mitmachen und, dass man da nicht ständig publiziert. Und es ist sehr, sehr viel publiziert worden auf diesem Gebiet. Und daher sind wir natürlich nicht zu übersehen gewesen. Mhm.
1: Theo Kelz hat diese Hände noch. Ja. Ihm geht's auch gut. Haben Sie noch Kontakt?
0: Ja, mit allen 3.
1: Was geht einem durch den Kopf, wenn dann die Durchblutung in den beiden Händen einsetzt? Das muss auch ein unbeschreiblicher Moment sein, wenn man merkt, das funktioniert. Es gab ja nicht viele Vergleichsfälle damals. In Lyon gab es eine ähnliche OP damals.
0: Drei Monate vorher. Drei Monate vorher, da haben wir nichts gewusst davon noch. Aha. Und vorher nur einhändig und das war falsch.
1: Weil?
0: Wenn ich eine gesunde habe, greift die natürlich hin.
1: Das heißt, das Gehirn kommt nicht nach?
0: Nein, ich will ja gar nicht. Ich bin ja schneller.
1: Das heißt, beide Hände transplantieren ja, eine nein. Das haben Sie, waren Sie immer eine Verfechterin auch?
0: War ich und bin es jetzt nicht mehr immer.
1: Kommen wir zum Abschluss ganz kurz noch in die Gegenwart. Wenn Sie schon ansprechen, nicht mehr immer, die Medizin ist im Wandel. Mittlerweile gibt es die künstliche Intelligenz. Ihr Fach hat sich auch sehr gewandelt. Was meinen Sie, kann man heute schon alles machen? Ist alles erreicht in Ihren Augen in Sachen plastische und Wiederherstellungschirurgie?
0: Sie haben ja nicht gefragt, ob es gut erreicht ist. Technisch hat sich wahnsinnig viel getan, was alles möglich ist. Ich glaube, dass prinzipiell die Ethik zu kurz kommt. Die Diskussionen nehmen ab. Jeder Mensch glaubt, dass er das Recht hat, sich manipulieren zu lassen oder sich zu manipulieren. Und da sind wir am falschen Weg.
1: Wo ist für Sie die Grenze zwischen medizinisch machbar, aber eigentlich ethisch nicht mehr vertretbar in Sachen plastische Chirurgie?
0: Ja, es ist ja 2014, ist ja das erste Mal überhaupt eine Beschränkung mit Alter, plastische Chirurgie, also ästhetische Operationen und Alter gemacht worden, sodass es nicht erlaubt ist, an Jugendlichen zu manipulieren, ästhetisch, plastisch. Das war einschneidend und ich glaube, man kann auch sagen, verschiedene Dinge dürften nicht erlaubt werden oder sollten viel mehr diskutiert werden, weil ja das Gesamtgesundheitssystem dann bei Komplikationen doch in Mitleidenschaft gezogen wird. Also Vorsicht am Platz.
1: Meine letzte Frage, Dr. Hildegunde Pieser. Gibt es einen Ratschlag, den Sie sich selber als junge Frau geben würden, wenn Sie die Uhr zurückdrehen könnten und nochmal in der Zeit zurückspringen würden?
0: Nein, ich drehe nicht, prinzipiell nicht zurück. Ich habe einmal gelebt und das mit Leidenschaft.
1: Herzlichen Dank für dieses Gespräch.
2: Das war der 12. Teil der Serie Alte, weise Frauen. Zu Gast war die österreichische Chirurgin Hildegunde Pieser. Dieses Gespräch wurde von Alexandra Augustin geführt. Redaktion Ina Zwerger. Ein Quellenverweis. Sie hörten außerdem einen Ausschnitt aus einem Interview, das Hanna Ronsheimer mit Hildegunde Pieser geführt hat. Sie war 2023 zu Gast in der Ö1-Sendereihe Wissen aktuell. Außerdem hörten Sie Ausschnitte aus einem Gespräch, das Heinz Janisch 2004 für Ö1 Menschenbilder geführt hat.
1: Einen Nachklang gibt es an dieser Stelle auch noch. My Way, aber nicht in der Variante von Frank Sinatra. Auch Aretha Franklin hat dieses Lied interpretiert. Eine kraftvolle Unabhängigkeitserklärung.

0: Die Queen of Soul, Aretha Franklin, ihre Version von My Way. Ein Lied, das übrigens auf einem französischen Chanson basiert. Falls Sie das nicht gewusst haben, ich habe es jedenfalls gerade erst gelernt. Aretha Franklins Version ist 1970 auf dem Album Spirit in the Dark erschienen. Und das war auch schon die letzte Folge der Radiokolleg-Spezialreihe Alte, Weise Frauen. Alle vier Gespräche der in dieser Woche gesendeten dritten Staffel hören Sie auf der Ö1-Website und auch auf ORF Sound. Und was Sie heute noch in diesem Programm erwartet, das erfahren Sie jetzt.
1: Auf einer Forschungsreise wird die Anthropologin und Schriftstellerin Nastassia Martin von einem Bären gebissen und schwer verletzt. In ihrer autobiografischen Erzählung »An das wilde Glauben« beschreibt sie die Geschichte dieses Kampfes und ihrer Genesung.
2: Da sehe ich ihn plötzlich. Der fette, schwitzende Mann, der gerade hereingekommen ist, streckt sein Telefon in meine Richtung. Er fotografiert mich. Er will den Moment verewigen. Das Grauen hat also tatsächlich ein Gesicht. Es ist nicht meines, sondern seines.
1: Radiogeschichten um 11.05 Uhr. Der Wiener Kontrabassistin Helene Glücksam wurde im vergangenen Jahr der österreichische Jazzpreis in der Kategorie Newcomer des Jahres überreicht. Nun liegt ihre Solodebüt Nachtvogel vor, in dessen Rahmen sie das Spiel am Instrument immer wieder durch entrückten Stimmeinsatz oder gepfiffene Passagen kontrapunktiert. Andreas Felber präsentiert das Album in den Spielräumen um 17.30 Uhr.
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5: Am Mikrofon Arthur Treinacher. In Südwesteuropa bleiben Waldbrände derzeit die größte Gefahr. In Frankreich sind während einer Hitzewelle in mehreren Regionen neue Feuer ausgebrochen. Nahe Marseille mussten sich fast 1000 Menschen in Sicherheit bringen, nachdem rund 100 Hektar Land in Brand geraten waren. Ansgar Gersmann berichtet.
6: Haushoch lodern die Flammen in Frankreich in den Nachthimmel. Hunderte Feuerwehrleute sind im Einsatz. Versuchen, die Brände unter Kontrolle zu bringen. Hohe Temperaturen, niedrige Luftfeuchtigkeit und Winde erschweren nicht nur die Arbeit der Einsatzkräfte, sie könnten auch dazu führen, dass in Regionen, in denen das schlimmst überstanden schien, neue Brände entstehen. In Spanien sind die nächsten Stunden entscheidend, so Pedro Sanchez, der Ministerpräsident des Landes. Er ruft die Bevölkerung zu Wachsamkeit auf. Zwar hatte man die Brände um die Hauptstadt Madrid eindämmen können, doch im Osten des Landes wüten noch weitere Feuer. Auch Griechenland und die Türkei sind weiter von Bränden betroffen.
5: Die Ukraine hat in der Nacht wieder den größten russischen Versandhändler Wildberries mit Drohnen angegriffen. In zwei Logistikzentren sind Brände ausgebrochen. Mehr als 200 Mitarbeiter sind laut Behörden in Sicherheit gebracht worden. Seit rund zwei Wochen greift die Ukraine immer wieder Logistikzentren von Wildberries an. Im UNO-Sicherheitsrat beginnt die Suche nach einem Nachfolger für Generalsekretär Guterres. Die 15 Mitgliedstaaten stimmen in New York in einer ersten geheimen Wahl über 7 Kandidatinnen und Kandidaten ab. Guterres scheidet zum Jahresende aus dem Amt. Zu den Bewerbern zählen die frühere chilenische Präsidentin Bachelet und der Chef der Internationalen Atomenergiebehörde IAEA, Grossi. Heute ist Erdüberlastungstag. Ab diesem Tag verbraucht die Menschheit mehr natürliche Ressourcen, als die Erde innerhalb eines Jahres erneuern kann. Nach Berechnungen des Global Footprint Network wären rechnerisch 1,73 Erden nötig, um den aktuellen Ressourcenverbrauch dauerhaft zu decken. Im Vorjahr fiel der Überlastungstag auf den 24. Juli. Übergriffe auf ÖBB-Zugpersonal sorgen immer wieder für Aufsehen. Österreichweit hat es in den vergangenen 6 Jahren mehr als 1500 solcher Fälle gegeben. Nun hat die Polizei eine Jugendbande ausgeforscht, die dafür verantwortlich sein soll. Thomas Birkfellner.
7: Auf das Konto der insgesamt 8 mutmaßlichen Bandenmitglieder gehen sollen mehrere Fälle von Sachbeschädigung, aber auch eine Todesdrohung sowie eine Attacke auf einen Zugbegleiter in Wilhelmsburg Anfang Mai, sagt Polizeisprecher Johann Baumschlager.
8: An diesem Tag wollte eben diese Gruppe in den Zugabteil einsteigen und der Kontrolleur wollte das nicht zulassen und dabei ist er eben von einem zur Tatzeit noch 14-Jährigen attackiert worden mit mehreren Schlägen ins Gesicht, wobei er zum Teil schwer verletzt worden ist.
7: Grundsätzlich gilt die Jugendbande als zerschlagen. Entsprechende Anzeigen sind erstattet worden.
8: Wobei aber doch ein oder zwei dieser Gruppe nicht aufhören, hier Sachverhalte zu setzen, die gerichtlich strafbar sind.
7: Neben Vorfällen mit Zugbegleiterinnen und Zugbegleitern sind von 2020 bis 2025 auch knapp 300 weitere Übergriffe auf ÖBB-Sicherheitspersonal verzeichnet worden.
5: Zum Wetter.
9: Heiß wird es heute mit 31 bis 38 Grad und für viele Stunden scheint die Sonne. Einzelne gewittrige Schauer sind bereits jetzt im Mostviertel dabei. Ab Mittag werden Schauer und Gewitter von Salzburg ostwärts etwas häufiger. Morgen dann noch eine Spur heißer bei 32 bis 39 Grad. Am Vormittag ist es meist strahlend sonnig. Am Nachmittag bilden sich speziell von Vorarlberg bis Kärnten und bis zum Innviertel ein paar teils kräftige Gewitter. So viel zum Wetter mit Nicola Biermeier.
5: Jetzt die Themen des Mittagsjournals, heute mit Stefanie Leodolter.
10: Willkommen im Journalstudio. 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

0: Ja, genau. Lieber Peter, du sagst es, dieser Tage fällt es manchen Menschen nicht so leicht, die Sonne nur gern zu haben bei diesen Temperaturen. Ein Ausschnitt aus dem Lied Gegen die Schwerkraft war das von Peter Licht. Und er ist nicht der erste Musiker, den die gelbe Sau, wie er sie nennt, inspiriert hat. Genießen Sie jetzt eine sommerliche Hommage an die Sonne, gestaltet von Lukas Haselböck.
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2: Im Sommer entfaltet die Sonne eine unglaubliche Kraft. Und manchmal, da kann uns das schon zu viel werden. Aber bei einem Getränk oder in der angenehmen Kühle eines Badesees denken wir dann wieder, here comes the sun, and it's all right.

Jacob Collier, der musikalische Tausendsassa. Er ist Sänger, Arrangeur und Komponist, aber nicht nur das. Er spielt gleich mehrere Instrumente auf allerhöchstem Niveau. Und er hat einen enormen Stimmumfang, der sich höchstens noch mit dem von Bobby McFerrin vergleichen lässt. Im Alter von knapp über 30 Jahren hält er bereits bei 7 Grammys. Wie bei anderen Ausnahmetalenten lässt sich sein Stil schwer beschreiben. Collier mischt Elemente von Jazz, Groove, Folk, Hip-Hop, Klassik, Gospel und Soul. Wir hörten ihn mit einer Coverversion des Beatles-Songs Here Comes the Sun. Die Sonne ist für manche Menschen Quell des Glücks und der Zufriedenheit. Das erinnert an das Zeitalter der Aufklärung, für die Sonne das Gute im Menschen verkörperte. Die Sonne stand damals für das Schöne und Vernünftige oder, wie es bei Mozart heißt, ohne dich lebten wir nicht. Von dir nur kommt Fruchtbarkeit, Wärme und Licht.

Dir Seele des Weltalls, o Sonne, sei heut das erste der festlichen Lieder geweiht. So lautet der Text aus einem Fragment von Wolfgang Amadeus Mozart, einer Kantate für Tenor, dreistimmigen Männerchor und Orchester mit dem Titel Dir Seele des Weltalls, Köchelverzeichnis 429, entstanden in Wien um 1783. Sie hörten die Salzburger Hofmusik unter Wolfgang Brunner. Solche Oratorien wurden in Wien vor allem von der Gesellschaft der Musiker und Weisen und von den sogenannten assoziierten Kavalieren gefördert, unter denen Baron Gottfried von Swieten eine zentrale Rolle spielte. Van Swieten war Diplomat und Sohn des Leibarztes der Kaiserin Maria Theresia, Gerard van Swieten. Mit Mozart teilte er den Hang zum Freimaurertum und zu den Tugenden der Aufklärung. 1774, als Maria Theresia die generelle Unterrichtspflicht an den Schulen einführte, schrieb er: Es ist endlich der Zeitpunkt gekommen, wo die Wahrheit aus den finsteren Wolken mit neuem Glanz hervortritt. Sie besteigt den Thron unserer großen Kaiserin und verherrlichet durch ihre Gegenwart all jene Tugenden, die ganz Europa bewundert und die den glücklichen Untertanen Maria Theresie zum Muster dienen sollen. Das Zeitalter der Aufklärung war angebrochen und dieses Zeitalter wurde gerne allegorisch mit dem Bild der aus finsteren Wolken hervortretenden Sonne dargestellt. Die Sonne hat also lebensspendende Kraft, aber sie hat auch eine andere, unangenehme Seite. Zuweilen ist ihre Intensität so stark, dass sie uns zur Gänze überwältigt. Wir Menschen des 21. Jahrhunderts kennen Dürreperioden und Hitzewellen, die mit dem Klimawandel einhergehen. Die Macht der Sonne, die dazu imstande ist, uns den Atem zu rauben, kannten aber auch schon die Menschen des 18. Jahrhunderts, so etwa Antonio Vivaldi. Vor nunmehr 300 Jahren, 1725, schrieb er seine vier Jahreszeiten, die Quattro Stagioni. Im Sonett, das dem Konzert L'Estate, der Sommer, zugrunde liegt, heißt es: Unter der unbarmherzigen Sonne der Jahreszeit schmachten Mensch und Herde. Es folgt ein langsamer Satz: Hier sind die müden Glieder der Ruhe beraubt und es herrscht Angst vor dem Blitz und furchterregenden Donner. Dieser tritt am Ende tatsächlich ein. Donner und Blitze toben am Himmel und der Hagel schlägt das große Korn nieder.

Antonio Vivaldi, der Sommer aus den vier Jahreszeiten, den Quattro Stagioni. Der zweite und dritte Satz. Es spielten die Sonatori della Gioiosa Marca unter dem Dirigenten und Geiger Giuliano Carmignola. Diese Musik ist sehr populär, weil sie uns mit ihrer Bildhaftigkeit anspricht, aber auch, weil sie formal sehr schlüssig und einfach aufgebaut ist. Ein Ritornell, also ein immer wiederkehrendes Formelement, gliedert den Ablauf. Dazwischen finden sich farbige und abwechslungsreiche Kontrastelemente. Auch das folgende Lied ist sehr bekannt. Die Sonne kommt zwar nicht unmittelbar im Text vor, aber sie ist eindeutig präsent. Die warme Luft umschmeichelt unsere Wangen und wir spüren die Hitze direkt auf unserer Haut.

George Gershwin, Summertime aus der Oper Porgy and Bess. Die Sängerin, die wir eben gehört haben, war 21 und wollte eigentlich Malerin werden, als sie in einer Lebenskrise den Song Both Sides Now schrieb. Er wurde zum Hit und sie eine der wandlungsfähigsten Singer-Songwriterinnen des 20. Jahrhunderts. Heute ist sie 82, die große Kanadierin Joni Mitchell, hier kongenial begleitet von Herbie Hancock. Summertime war die erste Nummer, die Gershwin 1934 für die Oper Porgy and Bess fertig komponiert hatte. Die Idee kam ihm aber schon viel früher, nämlich 1926, als er das ukrainische Wiegenlied Oikhodich son kolovikon, ein Traum geht am Fenster vorüber, von Alexander Koschets ukrainischem Nationalchor hörte. Hören wir dieses berührende Stück jetzt in einem Arrangement für Saxophon und Akkordeon.

Der Schlaf geht an den Fenstern vorbei und der Traum am Zaun. Der Schlaf fragt den Traum, wo werden wir die Nacht verbringen? Dieses ukrainische Wiegenlied, das George Gershwin inspirierte, hörten Sie soeben mit zwei norwegischen Musikern, dem Saxophonisten Trygve Seim und dem Akkordeonisten Frode Haltli. Aus der Nacht, der Zeit der Träume und des tiefen Schlafs, gehen wundersamerweise die Morgenröte und schließlich die aufgehende Sonne hervor. Einen der wunderbarsten und ergreifendsten musikalischen Sonnenaufgänge hat Claudio Monteverdi in seinem zweiten Madrigalbuch gezeichnet. Da murmeln schon die Wellen, die Blätter und die Zweige zittern in der morgendlichen Luft. Über den Zweigen singen lieblich die anmutigen Vögel, der Orient lächelt schon und die Morgenröte erscheint.

Claudio Monteverdi, Ecco Mormorar Londe aus dem zweiten Madrigalbuch von 1590, gesungen vom Ensemble La Veneziana. Meisterhaft, wie der Komponist uns jede einzelne Textzeile gleichsam vor Augen führt. Zugleich hören wir eine rein musikalische, eine polyphone und doch klangsinnliche Durchformung des Ganzen. Im Text ist von der Morgenröte die Rede, L'Aurora, und von der Luft, Laura. Monteverdi spielt hier aber mit einer raffinierten Doppeldeutigkeit. Laura steht für die Luft, aber auch für einen Frauennamen, Laura. Und es ist eine ganz bestimmte Laura, auf die er hier anspielt. Laura Pepperara, eine der bekanntesten Sängerinnen ihrer Zeit. Sie war Mitglied des damals berühmten Concerto delle Donne in Ferrara. Ihre glanzvollen Aufführungen wurden in zahllosen Berichten gepriesen. Mehr als 300 Jahre später, nämlich Anfang des 20. Jahrhunderts, hat ein anderer Komponist einen meisterhaften Sonnenaufgang komponiert. Diesmal ausschließlich mit Instrumenten und einem Chor, der uns aber keine Textbotschaft nahebringt, sondern mit Vokalisen betörende Klänge malt. Zunächst ein leises Murmeln von Flötengirlanden, dann Melodieansätze, die sich langsam nach oben wenden, Vogelgezwitscher, warme Streicher kommen dazu, die immer intensiver werden, das Orchester klingt voller, im Hintergrund singt dazu der Chor. Am Höhepunkt klingt alles ineinander, Holz- und Blechbläser, Streicher und die menschliche Stimme. Eine meisterhaft gebaute Steigerung, die zur Verschmelzung von Vokalem und Instrumentalem führt.

Die Tschechische Philharmonie unter Jiří Bělohlávek spielte den Beginn des Sonnenaufgangs, Lever du Jour, aus Daphnis und Chloe, einer Ballettmusik, die Maurice Ravel rund um 1910 für Sergei Diaghilevs Ballet Russe schrieb. Die Tschechische Philharmonie unter Jiří Bělohlávek spielte den Beginn des Sonnenaufgangs, Lever du Jour, aus Daphnis und Chloe, einer Ballettmusik, die Maurice Ravel rund um 1910 für Sergei Diaghilevs Ballet Russe schrieb. 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

analysiert und mit moderner Technik in neue Klangwelten übertragen. 1978 schrieb Murail seine 13 Couleurs du Soleil couchant, die 13 Farben des Sonnenuntergangs.

Tristan Murail, 13 Couleurs du Soleil couchant, also 13 Farben des Sonnenuntergangs für 5 Instrumente und Elektronik von 1978. Ein Meisterwerk der neuen französischen Musik, in dem Murail komplexe Mehrklänge und Klangspektren ineinander verschmelzen lässt. Lassen wir die Sonne für heute ein letztes Mal strahlend aufgehen, und zwar in Carl Nielsens Helios-Ouvertüre. 1903 unternahm der Komponist mit seiner Frau, der Bildhauerin Annemarie Brodersen, eine längere Reise nach Griechenland. Während Annemarie dank einer Sondergenehmigung Kopien von Reliefs und Statuen des Athener Akropolis-Museums anfertigte, ließ sich Karl durch das Licht über dem Ägäischen Meer zu einer musikalischen Studie über den Lauf der Sonne inspirieren. Eine zusätzliche Inspiration war das mythologische Bild des von 4 prachtvollen Rossen gezogenen Sonnenwagens des Gottes Helios. Diesem Werk

stellte der Komponist folgendes Motto voran: Stille und Dunkelheit, dann steigt die Sonne unter freudigem Lobgesang, wandert ihren goldenen Weg und senkt sich still ins Meer.

0: Carl Nielsen, ein Ausschnitt aus der Helios-Ouvertüre Opus 17, komponiert 1903 mit dem Sinfonieorchester des dänischen Rundfunks unter Gennady Rozhdestvensky. Im dänischen Rundfunk wird dieses Werk traditionell in der Silvesternacht kurz nach Mitternacht gespielt und läutet damit das neue Jahr musikalisch ein. So weit sind wir aber lange nicht. Es ist Hochsommer. Stellen Sie sich vor, die Sonne ist untergegangen, es ist Abend und damit Zeit für ein zärtliches Liebesgeständnis. 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

0: Zum Abschluss dieser Sendung hörten Sie Jacob Collier mit seinem Song »The Sun is in Your Eyes«. Lukas Haselböck gestaltete und präsentierte die heutige Ausgewählt-Ausgabe zum Thema Sonne und Musik. Und die Tontechnik wurde betreut von Lukas Linschinger.
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2: Ariadne auf Naxos von Richard Strauss und Hugo von Hofmannsthal. Hier eine Aufnahme von den Salzburger Festspielen aus dem Jahr 1979 mit Hildegard Behrens in der Titelrolle. Christina Tengel widmet sich dem Salzburger Festspiel Zentralstück, das bereits 1926 am Beginn des Kapitels Oper bei den Festspielen im sommerlichen Programm auftaucht und auch heuer im Haus für Mozart über die Bühne gehen wird, um 14.05 Uhr. Namen sind mehr als Buchstaben.
3: Immer in den Momenten, wo ich gespürt habe, dass der Name im Gegenüber eine Rolle spielt, habe ich diese Orte gemieden eigentlich.
4: Ich wollte dazugehören, wollte halt, dass jeder mich so akzeptiert, wie ich bin und nicht immer so die andere und die Fremde und ihr macht das ja so. Also es kommt dann sofort sehr schnell in Schubladendenken und das ausgehend von einem Namen.
2: Nomen ist Omen. Was Namen mit Vorurteil und Diskriminierung zu tun haben. Moment um 15.30 Uhr. Heute in Österreich 1.
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6: Am Mikrofon Arthur Dreinacher. Wiens Kammerchef Walter Ruck tritt zurück. Das ist soeben bekannt geworden. Ruck verzichtet auf seine Funktionen als Präsident der Wiener Wirtschaftskammer und als Obmann des Wiener Wirtschaftsbundes. Erste Einzelheiten von Volker Obermeier.
7: Es ist eine knappe Pressemitteilung. Aus ihr geht hervor, dass sich Walter Ruck ins Privatleben zurückziehen werde. Die Nachfolge übernimmt Rucks Stellvertreterin Margarete Kritz-Zwitkowitz und zwar in der Kammer und an der Spitze des Wiener Wirtschaftsbunds. Die Ereignisse der letzten Wochen hätten zu nachvollziehbaren Irritationen geführt. Kritz-Zwitkowitz sieht ihre Aufgabe darin, möglichst rasch einen Neubeginn zu organisieren und das verlorene Vertrauen wiederherzustellen. Von Walter Ruck gibt es in der Aussendung keine Stellungnahme. Er war, auch wegen frauenverachtender Aussagen, auf einem Tonbandmitschnitt in die Kritik geraten.
6: Russland hat die Ukraine in der Nacht wieder mit massiven Luftangriffen überzogen. Mindestens 8 Menschen sind dabei getötet worden. Es gibt zahlreiche Schäden. Ansgar Gersmann berichtet.
8: Der ukrainische Präsident hatte vor 9 Angriffen gewarnt. Er sollte Recht behalten. Auch in dieser Nacht heulen in seinem Land die Sirenen. In Kiew suchen die Menschen Schutz in den tiefen U-Bahn-Stationen. Normal gehe sie nur in eine Tiefgarage, doch die erscheine ihr angesichts der massiven Attacke nicht mehr sicher, sagt eine 45-jährige Buchhalterin. Als sie in den frühen Morgenstunden wieder hinaufgehen, hängt Rauch über der Stadt. Häuser sind beschädigt. Im Süden und im Westen des Landes haben sich mehrere Gebäude in brennende Ruinen verwandelt. Kiew appelliert an die westlichen Partner, fordert Unterstützung bei der Flugabwehr. Die Ukraine selbst versucht mit Drohnenangriffen auf die russische Energieinfrastruktur, die Kriegsmaschinerie des Nachbarlandes aus dem Takt zu bringen und nimmt in der Nacht erneut Standorte eines Online-Händlers ins Visier.
6: Die polnische Polizei hat unterdessen in einem Feld einen rund 10 Meter breiten Krater und Trümmerteile entdeckt. Das noch undefinierte Objekt war zuvor während der russischen Angriffe auf die Ukraine im polnischen Luftraum vom Militär erfasst worden, bevor es vom Radar verschwand. Der vermutete Absturzort liegt in einem unbewohnten Gebiet, etwa 90 Kilometer von der ukrainischen Grenze entfernt. Weitere Untersuchungen laufen. Zum heutigen Welttag gegen Menschenhandel warnt die Internationale Organisation für Migration vor einer neuen Form der Ausbeutung. Immer mehr Menschen werden ins Ausland gelockt und dort zu Online-Betrug gezwungen. Mehr von Katharina Wagner.
9: Es sei eine der am schnellsten wachsenden Formen von Menschenhandel, sehr gut organisiert, sehr profitabel und zunehmend global. So beschreibt Amy Pope, die Chefin der Internationalen Organisation für Migration, Menschenhandel, der zum Ziel hat, Personen für Online-Betrug zu missbrauchen. Vor allem in Südostasien sind die Betrugszentren angesiedelt. Personal wird mit vorgeblich seriösen Jobinseraten vor allem auf Social Media geködert. Die IOM schätzt, dass weltweit rund 300.000 Menschen zur Arbeit in solchen Online-Betrugszentren gezwungen werden. 3.500 konnte die Organisation dabei helfen, von ihnen loszukommen.
6: Die Waldbrände im Süden Europas breiten sich weiter aus. In der Türkei kämpfen Einsatzkräfte in 4 Regionen gegen rund 90 Brandherde. Hunderte Menschen, darunter auch Touristen, wurden in Sicherheit gebracht. Auf Kreta sind die Feuer laut Behörden außer Kontrolle. In Griechenland kamen 3 Feuerwehrleute ums Leben. Bei immer mehr Bankomaten in Österreich können pro Behebung nur noch 200 statt bisher 400 Euro abgehoben werden. Wer mehr Bargeld braucht, muss zweimal Geld beheben und sorgt damit für zusätzliche Transaktionsgebühren. Die Nationalbank sieht das kritisch. Das 400-Euro-Limit sei zwar nicht vorgeschrieben, habe sich aber als Standard etabliert. Und in der Wiener Hofburg beginnen Vorbereitungen für umfangreiche Sanierungsarbeiten. Ab dem kommenden Jahr werden im leopoldinischen Trakt der Präsidentschaftskanzlei Leitungen erneuert. Betroffen sind unter anderem das Maria-Theresien-Zimmer und die Arbeitsräume von Bundespräsident van der Bellen. Er wird für die Dauer der Arbeiten auf andere Räume in der Präsidentschaftskanzlei ausweichen. Zum Wetter.
10: 33 Grad sind es bereits in Ternitz und Weitra. 31 bis 38 Grad werden es noch. Verbreitet ist es auch sonnig mit ein paar Wolken. Ein paar Schauer und Gewitter sind heute von Salzburg ostwärts möglich und da vor allem im Bergland. Morgen steigert sich die Hitze noch ein bisschen bei bis zu 39 Grad. Wieder ist es sonnig. Am Nachmittag bilden sich morgen von Vorarlberg bis Kärnten und bis zum Innviertel teils kräftige Gewitter. So viel zum Wetter mit Nicola Biermeier.
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0: Eine Frau kämpft mit einem Bären. Sie überlebt, schwer verletzt. Mit einem Eispickel kann sie das Tier in die Flucht schlagen. Die Hälfte ihres Gesichts ist zerrissen. Durch ihre Auseinandersetzung mit dem Schamanismus arktischer Völker, die in allen Lebewesen, Tieren und Pflanzen Verwandte sehen, war Nastassja Martin theoretisch gut vorbereitet auf das, was sie am eigenen Leib erfahren sollte. Die 1986 in Grenoble geborene Sozialanthropologin hatte lange mit den indigenen Gwich'in in Alaska gelebt, bevor sie 2015 im Rahmen eines Forschungsaufenthalts bei den Ewenen auf der russischen Halbinsel Kamtschatka auf einen ihren Bären trifft und schwer verletzt wird. Was folgt, ist ein Martyrium in diversen russischen und später französischen Spitälern. Die Grenzen zwischen dem Bären und ihr selbst verschwimmen. Markieren die Grenzen des Körpers unsere Identität? Reicht es, ich zu sagen, sich im Spiegel und am Passfoto wiederzuerkennen? Oder sind wir mehr als ein Körper, ein Gesicht und ein Name? Ihren Überlebenskampf und Heilungsprozess reflektiert Nastassja Martin in ihrem tagebuchartigen Bericht. In Frankreich wird er zum Bestseller. Auf Deutsch erscheint er 2021 unter dem Titel »An das wilde Glauben«. Katharina Knapp liest einige Passagen daraus.
1: Der Bär ist seit ein paar Stunden weg. Und seitdem warte ich. Ich warte darauf, dass der Nebel sich auflöst. Die Steppe ist rot, die Hände sind rot. Das geschwollene, zerrissene Gesicht gleicht sich nicht mehr. Wie in den Zeiten des Mythos herrscht die Ununterschiedenheit. Ich bin diese undeutliche Form, deren Züge in den offenen Breschen des mit Blut und Sekreten verschmierten Gesichts verschwunden sind. Es ist eine Geburt, da es ganz offensichtlich kein Tod ist. Um mich herum liegen blutverklebte braune Fellbüschel über dem Boden verstreut und erinnern an den Kampf. Seit 8 Stunden, vielleicht auch länger, hoffe ich, dass der Hubschrauber der russischen Armee den Nebel durchdringen wird, um mich abzuholen. Nach der Flucht des Bären habe ich mein Bein mit dem Riemen meines Rucksacks abgebunden und als Nikolai zu mir gestoßen ist, hat er mir geholfen, mein Gesicht zu verbinden. Er hat unsere kostbaren Spirit-Reserven über meinen Kopf ausgeleert und sie sind mir mit den Tränen und dem Blut über die Wangen gelaufen. Dann hat er mich allein gelassen. Er hat mein kleines Feld-Alcatel mitgenommen, um von einem hohen Felsen aus den Rettungsdienst anzurufen, wobei er bestimmt an das unsichere Netz, das uralte Telefon, die fernen Antennen dachte, ob das alles funktionieren würde, denn wir sind von Vulkanen umringt, die noch vor kurzem für unsere Freiheit standen und jetzt von unserer Gefangenschaft künden. Mir ist kalt. Ich taste nach meinem Schlafsack, wickle mich darin ein, so gut es geht. Mein Geist wandert zu dem Bären, kehrt hierher zurück, kreist, stellt Verbindungen her, analysiert und zergliedert, schmiedet Überlebenspläne. In meinem Kopf müssen die Synapsen Sturm laufen, schneller denn je Informationen senden und empfangen, im lodernden, blitzartigen, verselbstständigten und unregierbaren Tempo des Traums. Dabei ist nie irgendetwas realer oder gegenwärtiger gewesen. Alle Geräusche, die ich höre, sind verstärkt. Ich höre wie das Raubtier. Ich bin das Raubtier. Ich frage mich einen Moment lang, ob der Bär zurückkommen wird, um mich vollends zu töten, oder damit ich ihn töte, oder damit wir in einer letzten Umklammerung beide zusammensterben. Aber ich weiß bereits, ich spüre, dass das nicht passieren wird, dass er schon weit weg ist, dass er durch die Hochsteppe wankt, dass auf seinem Pelz Blut perlt. Indem er sich entfernt und ich in mich einkehre, bemächtigen wir uns wieder unserer selbst. Er ohne mich, ich ohne ihn. Wir müssen trotz dem, was wir im Körper des anderen verloren haben, überleben, weiterleben mit dem, was in unserem Körper hinterlassen worden ist. Ich höre ihn lange, bevor er in Sicht kommt. Für Nikolai und Lana, die wieder bei mir sind, ist er unhörbar. Er kommt, sage ich, aber nein, da ist nichts, antworten sie. Nur wir in der endlosen Weite und dem Auf und Ab des Nebels. Doch ein paar Minuten später landet ein aus Sowjetzeiten stammendes, orangenes Metallungeheuer, um uns diesem Ort zu entreißen. Es ist Nacht in Klutschi. Tiefe, konkrete Nacht. Klutschi. Das Schlüsseldorf. Das Übungszentrum. Der geheime Stützpunkt der russischen Armee in der Region Kamtschatka. Ich sollte eigentlich nicht wissen, dass dieses arme Stück Land das Ziel der Raketen ist, die jede Woche von Moskau aus abgeschossen werden, um ihre Reichweite zu testen und im Kriegsfall über die Meerenge hinweg den amerikanischen Kontinent zu treffen. Ich sollte auch nicht wissen, dass alle Ureinwohner der Gegend, die paar Ewenen, Koyaken, Itlemenen, die noch übrig sind, hierher eingezogen werden, denn ohne Rentiere und ohne Wälder wird die Absurdität zur Norm, sodass sie schließlich für ihre Unterdrücker kämpfen. Aber ich weiß es von Anfang an. Ich weiß es, weil es mein Beruf ist, diese Dinge zu wissen. Die Ewenen, deren Alltag im Wald ich seit mehreren Monaten teile, haben mir von den Bomben erzählt, die abends in der Nähe der Schlafbaracken explodieren. Sie haben über meine Fragen gelacht, mich forschend angeschaut. Sie haben mich oft eine Spionin genannt, mal freundlich, mal böse, mal ironisch. Sie haben mich in alle Rollen gesteckt. Aber sie haben mir immer alles gesagt. Das Dorf, der Alkohol, die Prügeleien, der Wald, der immer weiter in die Ferne rückt. Und mit ihm die Muttersprache, die man allmählich vergisst, die Arbeit, an der es weht, das Vaterland, das rettet, das ihnen im Tausch das Lager von Klutschi bietet. Ironie des Schicksals. Die erste Hilfestation befindet sich im Schlüsseldorf. Hier sind wir gelandet, hinter dem Stacheldraht und den Zäunen, hinter den Wachtürmen, mitten in der Höhle des Löwen. Ich, die ich mir ins Fäustchen lachte, weil ich all die verbotenen Dinge über diesen geheimen Ort wusste, finde mich im Herzen der medizinischen Einrichtung für die Soldaten und Verwundeten des Quasi-Krieges wieder, der hier im Gange ist. Es ist eine alte Frau, die meine Wunden verschließt. Ich sehe sie unendlich sorgfältig mit Nadel und Faden hantieren. Ich bin jenseits aller Schmerzen. Ich spüre nichts mehr. Aber ich bin immer noch bei Bewusstsein. Nicht das Geringste entgeht mir. Meine Sinne sind über das Menschliche hinaus geschärft. Ich bin von meinem Körper losgelöst und bewohne ihn zugleich noch. Sio budet kurosho. Alles wird gut. Ihre Stimme, ihre Hände. Nichts sonst. Ich sehe meine langen Haare in blonden und roten Büscheln zu Boden fallen. Sie schneidet sie nach und nach ab, um die Wunden auf meinem Schädel zu nähen, der wie durch ein Wunder nicht gespalten ist. Ich kämpfe, um einen Lichtschimmer zu erkennen. Aber es ist nicht viel zu machen. Die tiefe Nacht ist undurchsichtig, schmerzvoll, endlos. Da kommt man nicht so einfach heraus. Und da sehe ich ihn plötzlich. Der fette, schwitzende Mann, der gerade hereingekommen ist, streckt sein Telefon in meine Richtung. Er fotografiert mich. Er will den Moment verewigen. Das Grauen hat also tatsächlich ein Gesicht. Es ist nicht meines, sondern seines. Ich koche vor Wut. Ich will mich auf ihn stürzen, ihm den Bauch aufreißen, seine Eingeweide packen und ihn mit seinem verfluchten Telefon in der Hand zwingen, das schönste Selfie seines entweichenden Lebens zu schießen. Aber ich kann nicht. Ich kann ihn nur anknurren, er solle aufhören und ungeschickt mein Gesicht verbergen. Ich bin erschlagen, gebrochen. Die alte Frau versteht, schiebt ihn hinaus und schließt die Tür. Die Leute, sagt sie, sie wissen ja, wie sie sind. Der Rest der Nacht geht so weiter. Mit ihr, die näht, säubert, schneidet und wieder näht. Ich verliere das Zeitgefühl. Sie fließt dahin. Wir treiben beide auf einer dunklen, nach Alkohol riechenden See dahin, getragen vom Auf und Ab der Wellen. Gegen Mitte des folgenden Tages werde ich abgeholt. Der Hubschrauber ist da. Man verlegt mich nach Petropawlowsk. Eine Art russischer Feuerwehrmann taucht auf, groß, lächelnd, rot gekleidet, beruhigend. Er bietet mir einen Rollstuhl an. Ich lehne ab, stehe auf, stütze mich auf seine Schulter, um die Treppe hinunterzugehen. Weißgrau, weißgrau, durch die Tür, hinaus auf den Beton. Dort ist ein Pulk von Leuten zusammengelaufen, um das Schauspiel zu bewundern. Sie lauern mir mit ihren Telefonen auf. Mit meiner freien Hand verberge ich wieder mein Gesicht, schütze mich vor den Blitzlichtern und von meinem Retter gestützt tauche ich zum zweiten Mal in den Bauch des Hubschraubers ein. Während des Flugs dämmere ich dahin. Ich erinnere mich, dass mir kalt ist, dass mir Blut die Kehle hinunterläuft und das Atmen erschwert. Nach der Landung zwingen mich die Ärzte, mich auf eine Trage zu legen, auf den Rücken. Ich sage ihnen, das geht nicht, ich kann so nicht atmen, aber sie versteifen sich darauf. Sie halten mich zu mehreren fest. Es kommt mir vor, als wäre die ganze Station versammelt, ich bekomme keine Luft. Es wird geschrien, gezetert. Ich spüre einen Einstich in meinen ruhig gestellten Arm. Dann hört plötzlich alles auf. Die Lichter tanzen. Ich verliere zum ersten Mal seit dem Bären das Bewusstsein. Nichts mehr. Überhaupt nichts mehr. Leere. Stille. Kein Traum. Ich denke an meine eigene Geschichte. An meinen evenischen Namen, Matucha. An den Kuss des Bären. An seine Zähne, die sich über mein Gesicht schließen. An meinen krachenden Kiefer, meinen krachenden Schädel. An die Dunkelheit, die in seinem Maul herrscht. An seine feuchte Wärme und seinen stark riechenden Atem. An das Nachlassen des Drucks seiner Zähne. An meinen Bären, der sich plötzlich auf unerklärliche Weise anders überlegt. Seine Zähne werden nicht die Werkzeuge meines Todes sein. Er wird mich nicht verschlingen. Die Salpêtrière also. Wie kann ich die Bilder von diesem Ort aufrufen, der meine Zuflucht hätte sein sollen und der sich als Tiefpunkt meiner Höllenfahrt erwiesen hat? Vielleicht der Reihe nach. Kaum hat man mich allein gelassen, gehe ich ins Bad und nehme den Verband um meinen Kopf ab. Ich habe meinen Schädel noch nicht gesehen. Der Mull fällt auf das orangerote Linoleum. Ich schaue auf den Boden. Dann traue ich mich. Ich hebe langsam den Kopf, starre in den Spiegel. Meine Haare sind jungenhaft geschoren. Es ist fast ein Bürstenschnitt. Die roten Narben im Gesicht sind noch etwas geschwollen. Die auf der Kopfhaut verschwinden allmählich unter dem dunklen Flaum meiner nachwachsenden Haare. Ich breche zusammen und lasse meinen Tränen freien Lauf. Ich weine wie ein verlassenes kleines Mädchen. Ich weine um alles, was nicht zu vermeiden war. Ich weine um meinen Bären, um mein verlorenes früheres Gesicht, mein früheres Leben, das sicher auch verloren ist. Ich weine um alles, was nie wieder sein wird wie vorher. Ich fahre mit der Hand über meine Haarstoppeln. Bei der Berührung spüre ich dieses komische Kitzeln auf dem Schädel und bekomme Lust, es wieder und wieder zu tun. Ich rufe mich ins Leben zurück. Ich stehe auf, schaue mich noch einmal im Spiegel an, drehe mich um, drücke die Klinke der Badtür herunter und beschließe, dem neuen Krankenhaus mit diesem Gesicht entgegenzutreten. Am nächsten Tag besucht mich die Stationspsychologin. Schuhe mit kleinen Blockabsätzen, schmaler Rock, weißer Kittel, blonder Haarknoten. Guten Tag, Madame Martin und die üblichen Höflichkeitsfloskeln. Sie fragt mich, wie ich mich fühle, in psychologischer Hinsicht. Da mir nichts Besseres einfällt, antworte ich, dass meine Psyche sicher so ähnlich aussieht wie meine Haut und meine Knochen. Zerrissen, zerbrochen, zermetzelt. Und weiter? Ich fühle mich lebendig, sage ich, und versuche zu lächeln. Sie mustert mich mit einem Blick, der freundlich und wohlmeinend wirken soll. Aber wie fühlen Sie sich wirklich? Beharrt sie. Eine Pause, bevor sie fortfährt. Denn das Gesicht, wissen Sie, ist die Identität. Ich schaue sie fassungslos an. Die Gedanken überschlagen sich in meinem Kopf, der plötzlich heiß läuft. Ich frage sie, ob sie alle Patienten der Mundkiefer- und Gesichtschirurgie der Salpêtrière mit dieser Art von Informationen versorgt. Sie zieht verwundert die Augenbrauen hoch. Ich möchte ihr erklären, dass ich seit Jahren Berichte über die vielfältigen Wesenheiten sammle, die ein und denselben Körper bewohnen können, eben um diesen Begriff einer eindeutigen, einheitlichen und eindimensionalen Identität auszuhebeln. Ich möchte ihr auch sagen, was für einen Schaden es anrichten kann, ein solches Verdikt auszusprechen, wenn die Person, die man vor sich hat, gerade das verloren hat, was doch irgendwie eine Art Einheit widerspiegelte und nunmehr versucht, sich mit den Elementen von Alterität, von Andersartigkeit neu zu definieren, die sie im Gesicht trägt. Aber ich behalte es für mich. Das Einzige, was ich herausbringe, ist ein höfliches: Ich glaube, es ist komplizierter. Und dann entfällt mir noch: Ein Glück, dass man in den Zimmern die Fenster nicht aufmachen kann. Die verlorene Identität des Entstellten. Das ist als Urteil schon heftig. Gegen jede Erwartung gewährt sie mir ein weiteres Lächeln. Sie macht Witze, das ist ein gutes Zeichen, muss sie sich wohl sagen. Der Monat Oktober geht zu Ende. Ich sitze auf einer Kaffeeterrasse in Arcachon. Vor mir liegt das Meer. Und hinter mir wärmt die Herbstsonne meinen haarlosen Kopf, gezeichnet von dem Tier aus der anderen Welt. Jener Welt, in der man nicht im Schatten von Palmen unter weißen Straßenlampen über rosa Pflaster spaziert. Ich betrachte die Schiffe und ihre rostigen Ketten, die unter der Wasseroberfläche verschwinden. Ich sage mir, ich sollte meine Unangepasstheit besser akzeptieren, mich an mein Geheimnis festmachen. Die Schiffe liegen auf dem Wasser und ich erinnere mich an die blitzartigen Eingebungen nach dem Kampf. Die Evidenz des Waldes, die Evidenz, die mich beschließen lässt, nicht zu sterben. Ich will ein Anker werden, ein sehr schwerer Anker, der bis in die Tiefen der Zeit vor der Zeit hinabsinkt, die Zeit des Mythos, der Matrix, des Urbeginns, die Zeit, in der die Menschen die Schachtszene in Lascaux malten, eine Zeit, in der ich und der Bär, meine Hände in seinem Fell und seine Zähne auf meiner Haut, eine gegenseitige Initiation darstellen, eine Verhandlung über die Welt, in der wir leben werden. Die Schiffe liegen auf dem Wasser, und ich sehe diesen Anker in einem Raum verschwinden, der mir vorausgeht und mich begründet. Ich sage mir, wenn ich mein Boot daran festmache, wird es nicht mehr abdriften. Es wird auf der lebendigen Oberfläche der Gegenwart schaukeln. Ich bin wie ein Raubtier über den Rücken der Erde gelaufen und bin dabei auf ihn gestoßen. Ich mache diese medizinischen Prüfungen durch, weil es ein Wir gegeben hat. In diesem Augenblick gibt es nur mich und ihn und sonst niemanden. Ich schließe die Augen. Die Bäume erscheinen. In der Ferne der Vulkan. Das Boot schaukelt unter dem Blätterdach auf dem Fluss. Es ist Sommer und es schneit. Es schneit. Und es ist ein Wunder.

0: Katharina Knapp las einige Ausschnitte aus dem Buch »An das wilde Glauben« von Nastassia Martin. Aus dem Französischen übersetzt hat es Claudia Kalscheuer, erschienen 2021 bei Mattes und Seitz Berlin. Gestaltung Nicole Dietrich. Es ist 11:05.
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2: Der abenteuerlustige Peter lebt mit seinem Großvater am Waldrand. Trotz der Warnungen des Großvaters, Vorsicht walten zu lassen, wagt sich der Junge eines Tages hinaus und begegnet dort einem kleinen Vogel, einer Ente und einer Katze. Doch die friedliche Idylle wird jäh gestört, als ein hungriger Wolf auftaucht.
3: Peter und der Wolf ist ein zeitloser Klassiker, der Generationen von Zuhörerinnen und Zuhörern in seinen Bann gezogen hat. Sergei Prokofjew schuf dieses musikalische Märchen im Jahr 1936, um Kindern auf spielerische Weise die Instrumente eines Orchesters näher zu bringen. Am 10. August bringt das Ensemble Philharmonics gemeinsam mit der Schauspielerin Birgit Minichmeier eine Neufassung des Musikmärchens auf die Bühne, und zwar im Theater im Park am Belvedere in Wien. Welche Gewürze aus Klassik, Jazz, Folk, Pop, Latin oder vielleicht auch Rock die 7 experimentierfreudigen Musiker der Wiener und Berliner Philharmoniker Prokofjews Peter und der Wolf beimengen werden, man darf gespannt sein. Beginn am 10. August ist um 20 Uhr. Nächste Station Graz. In der dortigen Halle für Kunst Steiermark ist derzeit die Ausstellung Artificial Introspection O, kurz AIO, zu sehen. Sie untersucht Denken, Wahrnehmung und Subjektivität im Spannungsfeld von Selbstbeobachtung, Kybernetik und künstlicher Intelligenz.
2: Ausgangspunkt ist das Werk des 2021 verstorbenen österreichischen Schriftstellers, Denkpsychologen und Kybernetikers Oswald Wiener, dessen originäres Werk sich seit den 1950er Jahren kritisch zwischen diesen Feldern bewegte und sich systematisch der institutionellen Vereinnahmung entzog.
3: Die Ausstellung setzt die Positionen Oswald Wieners in Beziehung zu zeitgenössischer Kunst und versteht selbst Beobachtung als künstlerische, politische und erkenntnistheoretische Praxis. Sie fragt, wie Subjektivität unter den Bedingungen zunehmender technologischer Durchdringung erfahrbar und beschreibbar bleibt.
2: Artificial Introspection O bis 6. September in der Halle für Kunst Steiermark in Graz.
3: Die Innsbrucker Festwochen der alten Musik feiern heuer 50-jähriges Jubiläum mit einem großen Spektakel. Pietro Antonio Cestis Barockoper Il Pomodoro, der goldene Apfel. Als die zu Ehren der Hochzeit von Kaiser Leopold I. mit der spanischen Infantin Margarita Teresa komponierte Oper 1668 in Wien uraufgeführt wurde, sprengte sie mit einer Vielzahl von Bühnenbildern, Rollen, Spezialeffekten und einer Überfülle an Musik und Tanz alle Dimensionen des Genres. Diese Tatsache und nicht zuletzt das Fehlen der Partituren zweier Akte ließen das Werk im Laufe der Zeit zur Legende werden. Der musikalische Leiter der Innsbrucker Festwochen, Ottavio D'Antone, hat die fehlenden Teile rekonstruiert, sodass diese Festoper anlässlich des Jubiläums zum ersten Mal seit der Uraufführung wieder komplett erklingt. Und das aufgrund der Gesamtlänge jeweils an 2 aufeinanderfolgenden Abenden. 20 SolistInnen übernehmen 47 Rollen und teilen sich die Bühne mit einem Chor und 2 Tanzkompanien. Das Orchester Accademia Bizantina spielt unter Ottavio D'Antone. Premiere von Antonio Cestis Il Pomodoro ist am 7. und 8. August jeweils um 18.30 Uhr im Tiroler Landestheater.
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3: Gestaltung Karin Lienortner.
0: Schon 12.30 Uhr. Tempus fugit. Je älter man wird, desto schneller vergeht die Zeit, so scheint es. Aber in der kommenden halben Stunde dürfen wir einmal wieder Kinder sein oder zumindest 7 Musikern dabei zuhören, wie sie sich auf ihrem neuen Album spielerisch in ihre Kindheit zurückversetzen.
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4: Ja, und die 7 Musiker, das sind die 7 Mitglieder von Philharmonix. Herzlich willkommen bei Vorgestellt, sagt Eva Theimel. Das neue Album von Philharmonix heißt nämlich Sandbox. Ja, und was soll man sagen? Da werden auch beim Hören so manche Erinnerungen wach.

Ja, welches Lied könnte passender sein für den Ansatz der Philharmonics als das von Pippi Langstrumpf? Ich mache mir die Welt wie sie mir gefällt. Dass diese Welt nicht nur dem siebenköpfigen, hochkarätig besetzten Ensemble gefällt, das beweist ihr Erfolg. Seit fast 20 Jahren sind Philharmonics unterwegs. Drei Mitglieder der Wiener, zwei der Berliner Philharmoniker plus dem Geiger Sebastian Gürtler und dem Pianisten Christoph Traxler. Jetzt wollen sie also spielen, und zwar so richtig, so wie früher in der Sandkiste. Da werden so manche Hits ausgegraben, Themen, die man aus Film und Fernsehen kennt und die hier in sehr gewieften Arrangements daherkommen. Im Folgenden jetzt eine intergalaktische Reise mit Rückgriff auf den wohl berühmtesten Sonnenaufgang der Musikgeschichte. Star Wars mit Richard Strauss. Und da wird's jetzt ganz interessant, weil der Cellist Stefan Konz, der hier sämtliche Stücke bearbeitet hat, verkehrt den Anfang aus Strauss' Zarathustra, der ja auch in Stanley Kubricks Klassiker A Space Odyssey vorkommt, komplett ins Gegenteil. Also sprichwörtlich ohne Pauken und Trompeten. Und lässt direkt darauf die Cantina-Band vom Star-Wars-Planeten Tatooine auftreten.

Das war die Cantina Band aus Star Wars und davor der Beginn aus Richard Strauss Also sprach Zarathustra im Philharmonics Sound. Das sind zwei Violinen, Viola, Cello, Kontrabass, Klarinette und Klavier. Spielerisch, cineastisch geht's da also zu in der Sandbox der Philharmonics. Und zum filmischen Zauber wird auch Franz Schubert. Schubert ist wohl einer der am meisten bearbeiteten Komponisten. Das geht zugegebenermaßen nicht immer gut. In diesem Fall passt aber vielleicht das schöne Wort Anverwandlung ganz gut. Denn eine eigentliche Bearbeitung ist es nicht, was Stefan Kontz aus Schuberts Streichquartett Der Tod und das Mädchen macht. Vielmehr wird hier mit dem thematischen Material von Schubert, ja, eben gespielt. Und das changiert dann irgendwo zwischen märchenhafter Filmmusik und berührend behutsamer Verbeugung vor dem Original.

Erinnerungen an die eigene Kindheit können durchaus verschiedene Seelenzustände offenlegen. Deshalb muss es nicht immer kindlich verspielt sein, wenn es um das Thema geht. Das beweisen Philharmonics mit ihrer Version von Franz Schuberts Streichquartett »Der Tod und das Mädchen«. Für die besondere Klangfarbe der Philharmonics sorgt unter anderem die Klarinette, beziehungsweise Daniel Ottensamer. Er ist Klarinettist bei den Wiener Philharmonikern. Und er hat im Vorjahr eine eigene CD herausgebracht, auch in Zusammenarbeit mit seinem Philharmonics-Kollegen Stefan Konz. Dieser hat nämlich die Klarinettensonaten von Johannes Brahms für Orchester arrangiert. Und für einen kleinen Farbwechsel hören wir jetzt in einen Ausschnitt aus dieser Einspielung hinein. Daniel Ottensamer und das Deutsche Symphonieorchester Berlin.

Der dritte Satz aus der ersten Klarinettensonate von Johannes Brahms. Für Orchester arrangiert von Stefan Kontz, der hier auch das Deutsche Symphonieorchester Berlin geleitet hat. Daniel Ottensamer war Solist. Beide sind Mitglieder der Philharmonics und damit wechseln wir jetzt auch wieder zum neuen Album der Philharmonics Sandbox. Sämtliche Arrangements stammen auch hier von Stefan Kontz. Und diese Bearbeitungen legen eine Frische und Subtilität an den Tag, die mehr als geschickt die Faust aufs Auge vermeidet, wie ich finde. Wenn man zum Beispiel im Booklet Chopin liest und dann das hier hört.

Chopins E-Moll-Prelüde ins Friedhofsgewand gehüllt. So beschreiben es Philharmonics selbst. Ja, ein spielerisches und schon ein bisschen auch verspieltes Album haben die sieben Musiker hier geliefert. Ein bisschen gedulden muss man sich noch, bis man das auch zu Hause hören kann. Erscheinen wird das Album erst kommende Woche am 7. August. Und gleich darauf kann man die sieben Herrschaften der Philharmonics auch live erleben. Am 8. August gastieren sie beim Festival Grafeneck, am 10. August im Theater im Park in Wien. Wir haben es auch vorher in der Clubsendung gehört. Und am 14. August dann in St. Georgen im Attergau.

0: Behave, kann man da nur sagen. Das war der Soul Bossa Nova von Quincy Jones zum Abschluss dieser Sendung. Noch einmal mit den Philharmonics. Das neue Album Sandbox ist bei Supreme Music erschienen und Eva Theimel tanzt damit jetzt ganz leise aus dem Studio.
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1: Zu einer Stunde Information darf ich Sie begrüßen. Mein Name ist Stefanie Leodolte und das sind unsere Themen heute Mittag. Jetzt ist es wohl doch zu eng geworden für Walter Ruck. Der Wiener Wirtschaftskammer und Wirtschaftsbundpräsident tritt nach Machtmissbrauch und Sexismusvorwürfen zurück. Die Wehrdienstreform lässt auch Tage nach der Präsentation viele verwirrt zurück. Wir werden das, was wir gesichert wissen, in einem Studiogespräch klären. Jede Hitzewelle zeigt sich auch in Form von Übersterblichkeit in der Bevölkerung. Dazu liegen neue Zahlen vor. Wie die entstehen und wie belastbar sie sind, bespreche ich mit dem Physiker und Wissenschaftspublizisten Florian Aigner. Dann meldet sich unser Ukraine-Korrespondent Christian Wehrschütz von der Front in Cherson. Und die aus UEFA-Sicht infamen Pläne des Infantino, also den Rechteverkauf an den Fußballweltmeisterschaften, bespreche ich mit Ex-Fußballspitzenfunktionär Georg Pangl. Und dann gehen wir noch ins Kino zu Die Invite, dem neuesten Film von Olivia Wilde. Das Wetter, Sie ahnen es bleibt extrem heiß. Zu Beginn ein Paukenschlag, der aber wohl ziemlich auf der Hand gelegen ist. Walter Ruck, Chef der Wiener Wirtschaftskammer und des Wiener ÖVP-Wirtschaftsbunds, tritt zurück. Wegen publik gewordener Aussagen ist er massiv unter Druck geraten, hat sich aber bis zuletzt uneinsichtig und vor allem fest im Sattel sitzend präsentiert. Deshalb gleich die Frage an Claudia Peintner-Schmidt aus unserer Wirtschaftsredaktion. Warum jetzt doch Rucks Rücktritt?
2: Ja, das hätten wir Walter Ruck gerne selbst gefragt. Wir haben versucht, ihn heute Vormittag zu erreichen. Er ist aber auch heute, so wie die letzten Wochen, nicht für ein Interview zur Verfügung gestanden. Bekannt ist der Rücktritt jetzt am Vormittag durch eine Aussendung geworden. Walter Ruck hat in einer Vorstandssitzung heute Vormittag angekündigt, ganz kurz und knapp, sich ins Privatleben zurückzuziehen. Die Neubesetzung ist auch schon bekannt. Rucks bisherige Stellvertreterin Margarete Kritz-Zwitkowitz wird die Führung des Wiener Wirtschaftsbunds übernehmen und sie ist auch gleichzeitig neue designierte Chefin der Wiener Wirtschaftskammer. Von ihr gibt es heute vorerst nur eine schriftliche Stellungnahme. Darin heißt es, die Ereignisse der letzten Wochen hätten zu nachvollziehbaren Irritationen geführt, die von der eigentlichen Arbeit ablenken würden. Sie sehe ihre Aufgabe nun darin, möglichst rasch einen Neubeginn zu organisieren.
1: Stichwort Irritationen. Schauen wir noch einmal kurz zurück. Was hat Walter Ruck denn so in Bedrängnis gebracht?
2: Ja, erinnern wir uns zurück. Vergangene Woche ist durch Recherchen von Profil und Kronenzeitung ein Gesprächsprotokoll an die Öffentlichkeit gekommen. Es geht da um eine Männerrunde, die angeblich Ende des letzten Jahres stattgefunden hat und die dürfte aufgezeichnet worden sein. Dabei redet Walter Ruck recht frei über Postenschacher. Er äußert sich abfällig über Frauen, abfällig über die Industrie und sogar über den Wirtschaftsminister. Auch davor hat es aber schon Kritik an Ruck gegeben, weil er angeblich seine Ehefrau und auch seine Söhne mit Posten versorgt haben soll. All diese Kritik ist bisher aber offensichtlich an Ruck abgeprallt. Bis gestern noch hat Ruck bestätigen lassen über die Kammer, dass er weiterhin Kammerchef bleiben will.
1: Das heißt, der Druck ist jetzt einfach zu groß geworden.
2: Ja, das kann man wohl so sagen. Die ganze Geschichte ist nämlich immer größer geworden. Es war nicht nur mehr eine Geschichte rund um den Schauplatz Wien, sondern die ganze Causa Ruck, kann man sagen, ist zu einem Politikum geworden. Und im Zuge dessen ist sogar die Glaubwürdigkeit der ÖVP in Frage gestellt worden, hat darunter gelitten. Denn die mehr oder weniger klar formulierten Rücktrittsaufforderungen der Partei hat Ruck einfach ignoriert. Das ging aber so weit, dass die Bundespartei Ruck eben letzten Freitag aus der Partei ausgeschlossen hat. Politisch ist die Sache auch für den Wiener SPÖ-Bürgermeister unangenehm eigentlich gewesen zum Schluss. Auch er hat seinem Freund nämlich bisher bis zum Schluss eben den Rücken gestärkt. Außerdem, wenn man zur Wirtschaftskammer zurückkommt, ist auch dort ein interner Streit entstanden wegen Ruck. Denn auch dort gab es Aufforderungen, dementsprechende Schritte zu setzen. Aber auch Ruck hat da keine Konsequenzen gezogen. Was die Unternehmen betrifft, auch da ist der Rückhalt gebröckelt. Kritik gab es zum Schluss eben auch von vielen Frauen, von Unternehmerinnen, die Rucks Verhalten kritisiert haben. All das ist für den 62-jährigen Baumeister einfach nicht mehr ausgegangen. Er ist zum Schluss, kann man sagen, fast isoliert dagestanden. Und wie soll man, wenn wir uns das anschauen, eigentlich die Interessen des Wirtschaftsstandorts und der Unternehmen vertreten, wenn man keine vertrauensvolle Gesprächsbasis mehr herstellen kann?
1: Sehr viel mehr Porzellan kann man ja eigentlich gar nicht zerschlagen, wenn ich mir das so anhöre. Was heißt denn das jetzt? Wie geht's weiter?
2: Ja, wie schon erwähnt, also übernimmt nun Margarete Kritz-Zwitkowitz, RUCKs Stellvertreterin bisherige, einmal die Wiener Wirtschaftskammer und die Führung des Wiener Wirtschaftsbunds. Sie muss nun sozusagen die Wogen glätten und zeigen, dass sie sich vom System RUCK abgrenzt. Kritz-Zwitkowitz hat RUCK bisher ja eigentlich immer verteidigt, obwohl er ihr in der heimlich aufgezeichneten Männergesprächsrunde auch nicht gerade freundliche Aussagen sozusagen gegenübergestellt hat. Abschließend noch, es gibt jetzt am Vormittag auch eine erste Reaktion vom ÖVP. Chef und Bundeskanzler Christian Stocker. Dieser begrüßt, dass RUCK jetzt den überfälligen Schritt gesetzt hat, heißt es in einer Aussendung.
3: Damit können wir unter die Causa RUCK vorerst einen Punkt machen. Wie es weitergeht, erfahren wir dann sicher in den nächsten Tagen. Danke, Claudia Peintner-Schmidt.
2: Danke.
3: Unser nächster Schauplatz in diesem Mittagsjournal ist Tirol, wo die Hitzewelle gleich mit schweren Unwettern begonnen hat. Besonders betroffen war gestern Abend der Tourismusort Sölden im hinteren Ötztal, wo eine Mure abgegangen ist. 30 Personen haben in Sicherheit gebracht werden müssen. Verletzt ist glücklicherweise niemand worden. Die Aufräumarbeiten sind aber nach wie vor in vollem Gang, wie uns Reinhard Reingard Diermeier berichtet.
4: Mehrere kaputte Autos bei den Rofenhöfen im Ortsteil Fendt, gefüllt mit Schlamm und Steinen, zeugen heute früh von der Wucht des Unwetters. Etwa 30 Personen mussten in dem Bereich noch gestern Nacht vorübergehend in Sicherheit gebracht werden. Einige wurden in der Pension von Eberhard Fimmel in Fendt untergebracht.
5: Na, hat's gekostet, die müssen wir irgendwo unterbringen. Und dann haben wir gesagt, wir haben gerade zufällig Für eine Nacht haben wir da gerade ein bisschen etwas frei gehabt.
4: Auch in Sölden selbst mussten vorübergehend Dutzende Personen in Sicherheit gebracht werden. Für alle kann heute Entwarnung gegeben werden. Sie haben die Nacht gut überstanden. Heute scheint wieder die Sonne in Sölden, schildert Bürgermeister Ernst Schöpf die Situation. Unklar ist nach wie vor die Lage im Klärwerk, wie er schildert.
6: Da, wo ich gerade stehe, das ist der Eingang ins Siedlungsgebiet. Da haben wir ganz unten auf der Bachsohle das Klärwerk und da sind wir am Arbeiten. Und hinten im Fendt, also sozusagen am südlichsten Punkt unserer Gemeinde, 25 Kilometer weiter hinten an den Rofenhöfen, auch dort sind wir am Arbeiten, weil dort gestern diese beiden Seitenbäche haben ziemlich Murmaterial gebracht und das müssen wir jetzt aufräumen.
4: Noch in der Nacht wurde gegen 23 Uhr wegen der Unwetter Zivilalarm in Sölden ausgelöst. Die Bevölkerung wurde über Handy alarmiert und aufgefordert, zu Hause zu bleiben und sich in die oberen Stockwerke zu begeben. Auch das Pitztal wurde in der Nacht auf heute von heftigen Unwettern erfasst. Auf die Pitztalstraße in der Gemeinde St. Leonhard gingen zwei Muren nieder. Sie haben die Straße außerhalb des Ortsgebiets auf einer Länge von jeweils 100 Metern verlegt. Die Aufräumarbeiten laufen da seit den Morgenstunden weiter. Bürgermeister Elmar Heid war am Vormittag vor Ort.
7: Ja, es ist viel Arbeit. Es ist wirklich viel Material und vor allem das Material ist dermaßen durchnässt. Ja, das kannst du jetzt gar nicht verfehlen momentan. Jetzt müssen wir auf die Seite gehen. Abtrocknen lassen und dann müssen wir schauen, wo wir es eben deponieren.
4: Die gute Nachricht, die Straße ins Pitztal soll um 13 Uhr für den Verkehr freigegeben werden. Die Unwetter waren heftig, verletzt wurde niemand, wie der Bürgermeister von Sölden erleichtert sagt.
6: Glück im Unglück und halt etwas, was wir in letzter Zeit immer wieder feststellen, es bilden sich so Gewitterzellen und die dann nicht so schnell weiterziehen. Und wenn da eine Viertelstunde ist richtig und gestern war es wieder so mit Hagel versetzt, in das Gelände reinhaut, dann seien diese Muren im Nachbartal, im Pitztal auch wieder. Wir seien einfach Teil des Lebens im Hochgebirge.
4: So Ernst Schöpf aus Sölden.
3: Berichtet uns aus Tirol Reingard Diermeier. Und wir kommen zur Wehrdienstreform. Die wirft nämlich auch Tage nach der Präsentation beim Sommerministerrat Anfang der Woche immer noch viele Fragen auf. Egal, wen man in der Bundesregierung seither gefragt hat, die Antwort war so gut wie immer eine andere. Jetzt wollen wir präzisieren, was denn der Letztstand in der Sache ist. Und das machen wir oder mache ich mit Peter Daser aus unserer Innenpolitik-Redaktion. Guten Tag.
8: Guten Tag.
3: Seit Montag haben wir gehört 6 plus 3, 6 plus 2 plus 1 und wenn ich richtig zusammenzähle, waren es zuletzt 8 plus 1. Was gilt denn jetzt wirklich?
8: Also so nach allem, was wir in Erfahrung bringen konnten, wird das de facto ein Modell 8 plus 1. Also 8 Monate am Stück durchdienen, vielleicht mit ein paar Tagen Urlaub dazwischen. Vielleicht wird ein Teil bezeichnet als Grundwehrdienst und ein anderer Teil bezeichnet als Milizübung. Und dann in späteren Jahren wird man noch einmal einen Monat zu Milizübungen einberufen, mehrfach in Summe dann also einen Monat lang. Dass es in Wirklichkeit genau darum geht, also 8 plus 1, das entnehme ich jetzt dem Papier, das der Ministerrat am Montag vorgelegt hat. Da steht schwarz auf weiß, dass die Truppenübungen, also wo die Soldaten dann im Bataillon üben, in der Brigade üben, in einem größeren Zusammenhang, dass das direkt an die sechs Monate Grundwehrdienst anschließen soll. Und in Interviews mit dem Bundeskanzler, die wir hier auf Sendung hatten, mit der Verteidigungsministerin im Journal, die lassen auch genau auf eben das schließen, auch wenn die Militärfachleute sagen, ja, das Sinnvollste, das wäre, 8 Monate durchzudienen und eben nicht, dass man dazwischen dann wieder Monate und Jahre vergehen lässt, dass die Politik da manchmal von 6+3 redet oder irgendwelche anderen Formulierungen findet, das deute ich jetzt eher als politische Zahlenspielerei.
3: Jetzt reden wir über die, die es betrifft, nämlich die Grundwehrdiener. Das wäre schon wichtig zu wissen, was auf die zukommt.
8: Natürlich, für die ist das ganz essentiell, ob das tatsächlich 8 Monate am Stück sind oder ob das irgendwie auf Jahre aufgeteilt wird. Denn ein junger Mann, der sich nächstes Jahr dann nach der Stellung entscheiden muss, gehe ich jetzt zum Bundesheer oder gehe ich zum Zivildienst, für den ist das natürlich ganz wichtig zu wissen für seine Lebensplanung. Kann er jetzt da 8 Monate beim Bundesheer oder 9 Monate beim Zivildienst quasi fix einplanen? Da kann ich eh nichts anderes machen. Oder wird das irgendwie in die Zukunft verschoben und man muss dann noch einmal in die Kaserne, wenn man schon längst im Berufsleben steht, wenn man eine Familie hat und eben nicht nur für kurze Milizübungen, sondern für insgesamt 3 Monate. Also das ist eine wichtige Entscheidungsgrundlage, dass das die jungen Leute wissen. Auch für den Steuerzahler ist das nicht unwichtig, wie das aufgeteilt wird. Ja? Denn am billigsten wäre es, wenn man einfach Grundwehrdiener 8 Monate durchdienen lässt. Das Hold wird zwar erhöht von 625 Euro auf 1.000 Euro, aber das ist kalkulierbar. Da kann man sagen, das kostet zwar mehr als jetzt, aber man weiß, 15.000, 16.000 junge Männer, für die ist dann das zu bezahlen. Aber sobald die Männer in der Miliz sind, zahlt der Staat einen Verdienstentgang, eine Entschädigung für den Verdienstentgang. Und je nachdem, welchen Beruf sie dann haben, kann das ein Vielfaches von 1.000 Euro sein. Also auch das drückt dann auf die Kosten.
3: Über die werden wir gleich noch sprechen. Schließen wir es aber ab und reden noch über den Zivildienst. Sie haben schon gesagt, der bleibt vorerst bei 9 Monaten. Da ändert sich auf den ersten Blick nichts, außer es gibt zu wenige Soldaten. Und dann wird es ja schon wieder kompliziert.
8: Ja, es wird kompliziert, weil die Regierung sich da einen Mechanismus ausgedacht hat. 7,5% weniger Grundwehrdiener als 15.000. Und dann wird der Zivildienst um 2 Monate verlängert. Das wären dann also 11 Monate statt 9 Monate wie jetzt. Und wenn man es mit dieser Formel ausrechnet, sobald es nur mehr 13.874 Grundwehrdiener gibt, dann würde der Zivildienst verlängert. Aber und wenn diese Zahl auch noch ein bisschen höher bleiben würde, dann nicht. Das wäre sozusagen eine Nebenwirkung dieses politischen rechten Mechanismus, wenn man so will. Wenn die Grenze knapp nicht erreicht wird, dann fehlen dem Bundesheer pro Jahr 1.000 Soldaten, also so 2 bis 3 Bataillone. Und der Zivildienst wird trotzdem nicht verlängert.
3: Innerhalb der Koalition gibt es ja 2 Lager sozusagen, die einen, die diese Grenze haben wollen, nämlich die Neos, und die anderen, konkret die ÖVP, die sagt, diese Grenze fällt ja sowieso gleich.
8: Ja, gestern hat die Ministerin, die für den Zivildienst zuständig ist, also das ist Claudia Bauer von der ÖVP, die hat mehr oder weniger erklärt, der Mechanismus, der wird wahrscheinlich eh gleich einmal schlagend und dann wird der Zivildienst automatisch verlängert. Wenn das so eintrifft, dann könnte man natürlich politisch fragen, wofür war jetzt dann dieses monatelange Hickhack, dieses monatelange Hin und Her? Die Neos wiederum, die sind gegen eine Verlängerung des Zivildienstes. Die sagen, das hört man so hinter den Kulissen, dass man eben nicht glaubt, dass das so schnell so kommt. Also dass nicht sofort so wenige Leute nur mal zum Bundesheer gehen, dass dieser komplizierte Rechenmechanismus greifen würde. Die Neos glauben, dass vor allem diese Solderhöhung von 625 auf 1.000 Euro, dass das so attraktiv ist, dass trotzdem noch genug junge Männer sagen, ich gehe zum Bundesheer, nicht zum Zivildienst. Wissen kann das im Moment eigentlich überhaupt niemand, denn es kommt darauf an, wie viele junge Männer sich im nächsten Jahr entscheiden und denen fehlen die politischen Entscheidungsgrundlagen.
3: Wie versprochen, lassen Sie uns einmal noch ganz kurz über die Kosten sprechen. Die Ministerin sagt nämlich, das jetzt vereinbarte Modell ist teurer als der ursprüngliche Vorschlag, als Ihr ursprünglicher Vorschlag. Was weiß man jetzt darüber?
8: Auch nichts Genaues. Wahrscheinlich irgendetwas zwischen 200 und 300 Millionen Euro wird das insgesamt kosten. Am billigsten wären, wie gesagt, Grundwehrdiener, die da einfach durchdienen. Wenn man es dann schon aufteilt zwischen 6 Monaten Grundwehrdienst und gleich im Anschluss der 7. und 8. Monat als Milizübung bezeichnet, dann wird es schon erheblich teurer, je nachdem, was die jungen Männer vielleicht schon vorher für einen Beruf gehabt haben. Also da wären 1.000 Euro die Untergrenze. Rein mit diesem Rechenmodell kommt man so auf 70 Millionen Euro mehr, die das kosten würde. Aber genau sagen kann man es eben nicht, weil man dazu erst wissen muss, wie die Milizübungen aufgeteilt werden. Und es kann auch vorher niemand sagen, wie viel die Männer verdienen, die dann entschädigt werden müssen.
3: Es gilt also doch noch ein bisschen abzuwarten, aber wir haben versucht, ein bisschen Licht ins Dunkel zu bringen. Danke, Peter Daser aus unserem Innenpolitik-Ressort.
8: Bitte.
3: Und wir widmen uns jetzt der Hitze aus wissenschaftlicher Perspektive. Der Klimawandel sorgt zunehmend für Hitzewellen. Und die sorgen für einen Anstieg bei den Todesfällen. Die Statistik Austria hat heute die Daten der Übersterblichkeit bis Mitte Juli veröffentlicht, also für die Zeit der ersten Hitzewelle des Jahres. Den höchsten Wert hat es da in der ersten Juliwoche gegeben. Da sind 1817 Menschen gestorben und das sind um fast 20% mehr als im Durchschnitt der letzten drei Jahre. Beate Tomasovic hat die Details.
9: Übersterblichkeit bedeutet, dass in einem bestimmten Zeitraum mehr Menschen sterben, als normalerweise zu erwarten wäre. Und da hat es eben in diesem Sommer den bisher höchsten Wert mit mehr als 1800 Menschen in der ersten Juliwoche gegeben. Wie viele Menschen davon tatsächlich sogenannte Hitzetote sind, das kann man noch nicht sagen. Diese Auswertung macht die Gesundheitsagentur AGES und Ergebnisse für heuer liegen noch nicht vor. Anders in Deutschland, dort veröffentlicht das Robert-Koch-Institut wöchentlich die Schätzungen zu Hitzetoten. Aktuell heute hat es demnach dort bereits 10.000 Hitzetote im heurigen Sommer gegeben. In Österreich gibt es die aktuellsten Daten aus dem Vorjahr. Da sind laut dem Hitzemortalitätsmonitoring der AGES 449 Menschen wegen Hitze gestorben. 2024 waren es 989. Hitze führt sehr selten unmittelbar zum Tod. In den meisten Fällen ist es eine Kombination aus hohen Temperaturen und bereits bestehenden Vorerkrankungen, sagt der Umweltmediziner Hans Mooshammer von der MedUni Wien.
10: Chronisch kranke Leute, vor allem mit Atemwegs- und Herz-Kreislauf-Erkrankungen, aber auch Stoffwechselerkrankungen, auch neurologische Erkrankungen. Also jede chronische Erkrankung erhöht das Risiko, dass man durch jede zusätzliche Belastung dann stirbt oder schwerer krank wird.
9: Die Zahl von Hitzetoten ist immer eine Schätzung, die mit sehr komplexen statistischen Modellen berechnet wird und deshalb als sehr genau eingeschätzt werden kann. Der größte Anteil von Hitzetoten entfällt auf die Altersgruppe ab 75 Jahren. Frauen sterben häufiger als Männer infolge von extremen Temperaturen. Das hat aber auch damit zu tun, dass in älteren Altersgruppen der Frauenanteil höher ist. Derzeit gibt es noch mehr Kältetote als Hitzetote.
10: Grundsätzlich sehen wir eine Übersterblichkeit bei und nach Hitzewellen. Wir sehen auch höhere Sterblichkeit im Winter, aber in der Zwischenzeit haben wir im Sommer in den heißen Wochen schon gleich viel Todesfälle wie im Winter.
9: Vor allem in Ballungsräumen, also in großen Städten, rechnen Wissenschaftler mit einem starken Anstieg von hitzebedingten Todesfällen.
3: Ich darf jetzt Florian Aigner bei mir im Studio begrüßen. Sie sind Physiker und Wissenschaftspublizist. Willkommen im Mittagsjournal.
11: Vielen Dank für die Einladung.
3: Wir wissen, Hitze ist jetzt keine direkte Todesursache. Wie kommen diese Zahlen, die wir jetzt gehört haben, oder generell Zahlen von entsprechenden Institutionen, wie kommen diese Zahlen zustande und wie belastbar sind sie wirklich?
11: Diese Zahlen kommen statistisch zustande. Es ist relativ selten, dass jemand wirklich an Hitzschlag stirbt, sodass klar ist, dass die Hitze die Ursache ist. Normalerweise geht es eher um Herz-Kreislauf-Erkrankungen, vielleicht um Hirnschläge, um Nierenerkrankungen. Also lauter Todesursachen, die sich auch ereignen können, wenn es keine Hitzewelle gibt. Deswegen ist es natürlich im Einzelfall jetzt nicht zuzuordnen, ob jemand an der Hitzewelle gestorben ist oder an einer Ursache, die sich sonst auch ereignet hätte. Aber wir haben es schon gehört vorhin, man kann natürlich schauen, wie viele Leute sterben pro Tag, wie viele Leute sterben pro Woche und das dann vergleichen mit dem Wert, den man sonst erwartet hätte, wenn es keine Hitzewelle gibt. Und jetzt gibt es Leute, die sagen, na gut, das ist ja dann geschummelt, das sind ja dann gar keine echten Hitzetoten und das ist ja statistisch konstruiert oder so. Aber das kann man natürlich nicht sagen, denn dieses Signal ist schon sehr deutlich. Also bei einer Hitzewelle sterben tatsächlich so typischerweise 10-30% mehr Leute als sonst. In extremen Fällen hat man auch schon 55-60% mehr Tote gemessen als normalerweise. Und das lässt sich natürlich nicht wegdiskutieren.
3: In die Details gehen wir gleich. Man ist aber, wenn ich jetzt Ihnen so zuhöre, bin ich unweigerlich an die Covid-Zeit erinnert. Da hat es auch immer geheißen, Menschen sterben mit und an Covid. Gilt hier also dasselbe Prinzip?
11: Das ist genau dasselbe Prinzip, weil in beiden Fällen ist es natürlich auch so, dass viele Leute, die sterben, irgendwelche Vorerkrankungen hatten oder vielleicht sehr alt und geschwächt waren. Und dann heißt es natürlich, naja, die wären ja auch ohne Hitzewelle gestorben, die wären ja auch ohne Corona-Welle gestorben. Und das kann natürlich sein, aber das kann das Problem jetzt nicht wegwischen. Das lässt sich nämlich schon statistisch auch analysieren. Da gibt es sehr viel wissenschaftliche Literatur dazu. Wäre es jetzt tatsächlich so, dass Leute nur vorzeitig sterben, die vielleicht ein paar Tage später ohnehin gestorben wären, dann müsste man ja ein paar Tage nach der Hitzewelle einen deutlichen Rückgang der Todesfallzahlen sehen.
3: Über die Muster lassen Sie uns jetzt gleich sprechen. Nämlich, wenn das jetzt, ich nenne es jetzt mal Schätzungen oder überblicksmäßige Zahlen sind, wenn das das Einzige ist, das wirklich möglich ist, was lässt sich dann aber konkret sagen, sprich, welche wiederkehrenden Muster gibt es, die dann eben halbwegs seriöse Aufschlüsse geben?
11: Na, man muss sagen, die exakte Zahl von Hitzetoten lässt sich wissenschaftlich nicht klären. Da gibt es unterschiedliche Methoden, die unterschiedliche Ergebnisse liefern werden und die sind alle gut. Ja? Aber die Tatsache, dass sich die Zahl nicht exakt klären lässt, heißt nicht, dass das jetzt statistisch nicht solide ist.
3: Also, deshalb die Frage nach Mustern, oder? Ja, die dann aussagekräftiger sind.
11: Die Muster sind ganz klar. Also der statistische Zusammenhang zwischen der Temperatur und den Todeszahlen ist offensichtlich. Das bestreitet auch niemand. Also wenn es besonders heiß wird, dann sterben mehr Leute. Das ist ein Muster, das wir zu unterschiedlichen Zeiten sehen, in unterschiedlichen Ländern sehen, in unterschiedlichen Altersgruppen sehen. Also daran lässt sich nicht rütteln, das ist wissenschaftlich vollkommen klar.
3: Was wir auch wissen, ist, dass Hitze ja länger nachwirkt, weil sich zum Beispiel die Wirkung von Medikamenten verändern kann und viele andere Faktoren. Das hieße, der Einfluss kommt auch zeitverzögert, was eine Berechnung ja erst wieder über den Haufen werfen kann, oder?
11: Das ist einer der Gründe, warum die genaue Zahl von Hitzetoten nicht bestimmbar ist. Natürlich, es kann sein, dass jemand gesundheitliche Probleme bekommt während der Hitzewelle und die schaukeln sich dann auf und 3 Monate später stirbt diese Person und ohne Hitzewelle hätte sie vielleicht noch 3 Jahre gelebt oder was auch immer. Das ist medizinisch denkbar. Aber natürlich wird es nicht so viele Fälle geben, dass man das in der Statistik sehen kann. Und das ist eben einer der Effekte, die uns sagen lassen, ja, dass es Hitzetote gibt, ist unbestreitbar, aber wie viele es genau sind, kann man einfach seriöserweise nicht sagen.
3: Schauen wir jetzt weiter. Was müssen wir aus diesen Schätzungen, Zahlen, Berechnungen, Modellen, was müssen wir daraus lernen? Welche Maßnahmen braucht es oder muss man eine gewisse Übersterblichkeit während Hitzewellen in Kauf nehmen?
11: Ich glaube, eine gewisse Übersterblichkeit während Hitzewellen werden wir niemals wegkriegen. Natürlich kann man versuchen, für Linderung zu sorgen, indem man zum Beispiel für Kühlung an öffentlichen Einrichtungen, öffentlichen Räumen sorgt. Aber ganz wird man dieses Problem nicht lösen können. Und was wir gesellschaftlich wenn wir das jetzt auf eine höhere Ebene heben wollen, natürlich auch uns überlegen müssen, ist, vielleicht sollten wir auch aufhören, von diesem Gedanken auszugehen, die wären ja ohnehin gestorben. Weil irgendwie finde ich das moralisch höchst fragwürdig zu sagen, na, ein Tod, der sich ohnehin ein paar Wochen später ereignet hätte, der ist ja egal. Na, es ist trotzdem ein Mensch, der gestorben ist. Und auf einer ausreichend langen Zeitskala ist jeder Tod ein vorgezogener Tod, denn in 100 Jahren sind wir alle nicht mehr da.
3: Also egal, wie belastbar die Zahlen jetzt sind, Sie appellieren da an den humanen Zugang, an die Menschlichkeit. Florian Aigner war das. Vielen Dank für das Gespräch und die Informationen.
11: Ich sag danke.
3: Wir wechseln das Thema und kommen zum Krieg in der Ukraine. Da hat die Befreiung der Stadt Cherson im November 2022 zu den großen territorialen Erfolgen der ukrainischen Streitkräfte gezählt. Seither ist Cherson Frontstadt und die Lage der Zivilbevölkerung verschlechtert sich dort ständig und massiv. In der Region sind seit Kriegsbeginn mehr als 1.400 Personen getötet und 9.000 verletzt worden. Haben zuvor rund 300.000 Menschen dort gelebt, sind es jetzt nur mehr etwa 60.000. Unser Ukraine-Korrespondent Christian Werschütz war in Cherson und hat auch mit dem Gouverneur der Stadt gesprochen.
12: Drohnennetze sind das prägende Merkmal der Frontstadt Cherson. Sie trennt der Fluss Dnipro von den russischen Besatzern, die besonders mit FPV-Drohnen aktiv sind, aber nicht nur. Mehr als 300 Angriffe seien es pro Tag, sagt mir Alexander Prokudin, der Leiter der zivil-militärischen Verwaltung. Das Interview findet in einem Keller beim Markt im Stadtzentrum statt, wo kaum mehr Menschen leben und ständig russische Drohnen fliegen. 245 Kilometer an Drohnennetzen habe die Administration bereits in Stadt und Landkreis Cherson gespannt, sagt Prokodin und ergänzt.
13: Wir haben 15 Arten von Netzen getestet und wir haben das ausgewählt, das weder brennt noch bei Kälte zerfällt und die Drohne hält. Aber gleichzeitig finden die Russen Schlupflöcher. Wir haben ein Video gesehen, in dem zwei Drohnen ein Netz an einem Umspannwerk heben, während die dritte hineinfliegt und zuschlägt.
12: Bei einem Besuch in einem Spital sprach ich mit mehreren Zivilisten, die Opfer von Drohnenangriffen wurden und schwere Verletzungen an ihren Füßen aufweisen. Alexander Prokodin bewertet diese Angriffe als reinen Terror.
13: Es gibt keinen militärischen Sinn und sie suchen nach keinem. Vergangene Woche fliegt eine Drohne, sieht eine Mutter mit zwei Kindern und greift sie an. Du siehst doch, wen du angreifst. Zwei Kinder sind verletzt, die Mutter ist verletzt. Das sind einfach kranke Menschen.
12: Und wie steht es um die Wirtschaft unter diesen Bedingungen? Vor dem Krieg war Cherson nicht nur ein Zentrum des Gemüseanbaus in der Ukraine mit vielen großen, bekannten Betrieben. Die Kriegsfolgen schildert Prokodin so.
13: Seit Beginn des Krieges sind fast 100% aller großen Unternehmen tot. Die Stadt und die Region waren besetzt. Die Russen haben alles gestohlen, die Ausrüstung entweder geraubt oder verbrannt. Es ist jetzt unmöglich, dort große Fabriken und Unternehmen wieder aufzubauen, obwohl 20 Unternehmen aus dem Maschinenbau und der Leichtindustrie arbeiten.
12: Umso erstaunlicher ist es, dass Strom, Warmwasser, Telefon und Internet in sehr guter Qualität in Cherson funktionieren. Alexander Prokodin führt das auch auf den vorausschauenden Schutz kritischer Infrastruktur sowie auf die Einsatzbereitschaft der Mitarbeiter all dieser Betriebe zurück, die auch in Cherson zu den stillen Helden dieses Krieges zählen.
3: Nächster Kriegsschauplatz jetzt und einer, der sich immer weiter auszubreiten scheint. Im Irankrieg wird nämlich der Irak zunehmend in den Konflikt hineingezogen. Gestern haben die USA und Saudi-Arabien Ziele pro-iranischer Milizen bombardiert. Sie gehören zu den wichtigsten Verbündeten Teherans. Die Sorge ist groß, dass jetzt eine neue Front aufgeht. Wer aber sind diese Milizen und wie groß ist die Gefahr, die von ihnen ausgeht? Das hat Paul Hoemer recherchiert.
14: Bagdads Straßen gehören den Milizen. Tausende Männer marschieren gestern Abend durch die irakische Hauptstadt, schwenken ihre Fahnen und schwören Rache an den USA. Es ist eine Machtdemonstration und eine Warnung, denn mit ihnen droht der Irankrieg, eine neue Front zu bekommen. Vor allem durch den Kampf gegen die Terrormiliz IS entwickelten sich die Milizen zum größten Machtfaktor im Land, sagt Nahost-Experte Walter Posch.
15: Da haben die gekämpft, die und die Kurden in Syrien und die Kurden im Irak, waren eigentlich die hauptsächlich wichtige Infanterie, die in Kooperation mit den Amerikanern gegen den Islamischen Staat gekämpft hat und den besiegt hat.
14: Heute geben rund 20 verschiedene Milizen im Irak den Ton an. Sie sind im Dachverband der sogenannten Volksmobilisierungskräfte organisiert, offiziell Teil des irakischen Sicherheitsapparats. Doch viele verfügen über eigene Kommandostrukturen, politische Parteien und enge Verbindungen zum Iran. Als schiitische Muslime folgen sie den Mullahs in Teheran und stehen im Krieg gegen die USA und ihre Verbündeten fest an der Seite des Iran. Das verschafft Teheran ein wichtiges militärisches Druckmittel, sagt Experte Posch.
15: Die sind in der Lage, mit Artillerie umzugehen, mit schwerer Artillerie umzugehen. Das konnten die sehr schnell. Die sind in der Lage, mit Drohnen zu kämpfen und vor allem, und das ist eine ihrer großen Stärken, elektronische Kriegsführung, wie sie jetzt typisch ist, am Gefechtsfeld zu machen. Das heißt, die Iraner können die auch regelmäßig ertüchtigen, dass Teheran ihnen, sagen wir, bessere Waffen gibt und dann treffen die auch und können Raketenangriffe machen.
14: Immer wieder schießen sie auf US-Militärbasen, noch haben sie sich auf Wunsch Teherans aber weitgehend zurückgehalten, sagt Nahost-Experte Walter Posch. Doch das Eskalationspotenzial sei da.
15: Bisher haben sie dafür gesorgt und es auch die irakische Regierung ist klar gemacht, dass man es nicht wünscht, dass von irakischem Territorium oder auf irakischem Territorium die Amerikaner angegriffen werden. Das kann sich alles ändern, wenn die Eskalation zwischen USA und Iran stärker wird.
14: Der Iran und seine Verbündeten haben die Mittel, den Krieg auszuweiten. Die irakischen Milizen stehen jedenfalls bereit.
3: Halb eins ist es gleich. Was erwartet Sie noch in diesem Mittagsjournal? Der Stromkonzern Verbund hat im ersten Halbjahr weniger Gewinn gemacht als im Vorjahr, weil die Wasserkraftwerke weniger Strom produzieren können. Auch eine Folge der Klimaveränderung ist die Einwanderung von neuen Tier- und Pflanzenarten. Wir schauen uns die Folgen für Umwelt und Wirtschaft an. Und Gianni Infantino will die Rechte an der Fußball-WM verkaufen. Die europäischen Verbände fürchten um die Seele des Fußballs, ob da vielleicht eine Portion Doppelmoral im Spiel ist, bespreche ich mit dem früheren UEFA-Funktionär Georg Pangl. Weiter geht es jetzt mit dem Streit um Patientinnen und Patienten zwischen Niederösterreich und Wien. Ab heute wird der vor Gericht ausgetragen. Es geht um folgenden Fall. Das Land Niederösterreich unterstützt die Schmerzengeldklage eines Bundeslandsmannes gegen das orthopädische Spital in Wien-Speising. Der Patient habe, weil er Niederösterreicher ist, besonders lange auf eine Operation warten müssen. Am Handelsgericht sieht man das anders. Jetzt soll der Verfassungsgerichtshof angerufen werden. Bernd Kuschuh berichtet.
16: 15 Monate lang habe der Patient auf einen Operationstermin in der Orthopädie Speising gewartet. Dann sei der Termin abgesagt worden mit der Begründung, der Mann habe seinen Hauptwohnsitz in Niederösterreich. So hat bisher die mediale Darstellung aus Niederösterreich gelautet. Aber ganz so war es wohl nicht, stellt sich bei der heutigen Gerichtsverhandlung heraus. Der Patient sei nur auf der Warteliste immer weiter zurückgerutscht und hat sich deshalb letztlich in Tulln, also in Niederösterreich, operieren lassen, erklärt Christian Kuhn, der Anwalt des orthopädischen Spitals Speising. Insofern könne man darüber streiten, ob der Patient einen Schaden erlitten hat, meint Richter Peter Marcini hier am Handelsgericht. Das Handelsgericht ist zuständig, weil der Patient eine Firma auf Schmerzensgeld bzw. Schadenersatz geklagt hat, nämlich das Speisinger Spital. Das eigentliche Ziel der niederösterreichischen Klage ist aber ein größeres. Christoph Herbst, der Anwalt des Landes Niederösterreichs und des Patienten, hat beantragt, dass das Handelsgericht den Verfassungsgerichtshof anruft. Der soll gleich die ganze Wiener Gesetzesbestimmung prüfen, die eine solche Benachteiligung von Patienten aus anderen Bundesländern ermöglicht. Der deutliche Kommentar des Richters lautet heute Vormittag: Sie haben den falschen Patienten und die Klage sei unschlüssig. Denn man könne nicht von der Orthopädie Speising verlangen, dass sie prüft, ob eine Wiener Gesetzesbestimmung verfassungskonform ist oder nicht. In Speising hat man sich eben an das Gesetz gehalten. Der Richter hat die Klage gegen das Spital abgewiesen und ruft auch den Verfassungsgerichtshof nicht an. Dem Kollegen Herbst ist das völlig wurscht, formuliert Speising-Anwalt Kuhn. Er will zum Verfassungsgerichtshof und wenn Sie die Klage abweisen, kommt er eh zum Verfassungsgerichtshof, so Kuhn. Tatsächlich kann der Patient wohl weiterhin mit finanzieller Unterstützung des Landes Niederösterreich aufgrund der abgewiesenen Klage nun selbst den Weg zum Verfassungsgerichtshof antreten. Ob das geschehen wird, wollte Anwalt Herbst, der selbst Verfassungsrichter ist, nach der Verhandlung hier nicht sagen, aber es ist wohl zu erwarten. Im Grunde könnte man ja auch formulieren, das Land Niederösterreich hat mit Unterstützung des Patienten die Schmerzensgeldklage eingebracht. Der treffende Kommentar des Richters: Egal ob das Handelsgericht oder der Verfassungsgerichtshof entscheidet, wir werden am Schluss nicht die gesellschaftlich optimale Lösung treffen, sondern die rechtsrichtige. Die für die Gesellschaft optimale Lösung wäre Sache der Politik. Im konkreten Fall wohl der Politikerinnen und Politiker in Niederösterreich und Wien.
3: Wir bleiben bei Gericht, kommen aber zu Interna. Der Präsident des Bundesverwaltungsgerichts schlägt da nämlich Alarm. Das BVWG ist die Anlaufstelle für Beschwerden gegen Entscheidungen von Bundesbehörden. Und im Vorjahr waren das mehr als 30.500 Verfahren, um ein Viertel mehr als noch 2024. Während die Arbeit also immer mehr wird, kommt aber versprochenes zusätzliches Personal nicht daher. Veronika Mauler berichtet.
17: Die Zahl der Verfahren, die beim Bundesverwaltungsgericht verhandelt werden, steigen seit 2022. Dazu kommen neue komplexe Herausforderungen, sagt die designierte Vizepräsidentin des BVWG, Daniela Urban.
18: Das Informationsfreiheitsgesetz, die Rundfunkgebühren, die Reform des Asylrechts durch GEAS, die Messengerüberwachung und auch Finanzmarktaufsicht. Solche neuen Kompetenzen brauchen natürlich eine Vorbereitung. Sie brauchen auch Schulungen und all das braucht natürlich auch Ressourcen.
17: Mehr als die Hälfte der Verfahren am Bundesverwaltungsgericht wurden im vergangenen Jahr im Asylbereich geführt. Rund 7.600 Verfahren wegen Beschwerden gegen die ORF-Haushaltsabgabe. Mehr als die Hälfte der Verfahren konnten binnen eines halben Jahres abgeschlossen werden, knapp 80% binnen eines Jahres. Wegen der großen Menge der Verfahren können gesetzliche Fristen aber immer öfter nicht eingehalten werden, mit teuren Folgen, sagt BVWG-Präsident Christian Filzwieser.
19: Wenn diese gesetzlichen Fristen überschritten werden, können sogenannte Fristsetzungsanträge gestellt werden, das letztlich dazu führt, dass die Republik Österreich für die Fristversäumnis etwas zahlen muss.
17: Diskutieren sollte man auch darüber, dass Gerichte und Behörden nicht die doppelte Arbeit machen. Das Problem sei,
19: dass behördliche Ermittlungen teilweise auf die Verwaltungsgerichte abgewälzt werden. Statt zurückzuverweisen, wenn es zu Verfahrensmängeln bei der Behörde kommt, muss das Gericht die Arbeit der Behörden in diesen Fällen selber erledigen. Zurückverweisungen sind aufgrund der geltenden Rechtslage nur sehr schwer möglich. Es ist ineffizient und teuer, wenn sowohl die Behörde als auch das Gericht dasselbe Verfahren führt.
17: Dazu komme, dass 20 vom Parlament zugesagte Planstellen bisher nicht besetzt wurden. Die Folge sind lange Verfahrensdauern.
19: Eine längere Verfahrensdauer bedeutet, ein Projekt kann erst 3 Monate später genehmigt werden oder auch nicht. Sie bedeutet, dass ein Asylwerber erst später die Entscheidung bekommt, ob er im Land bleiben kann oder nicht. Und letztlich, wenn die Verfahrensdauer pauschal ansteigt, dann ist das ein Problem für den Rechtsstaat.
17: Im Oktober planen Standesvertreter aus der Justiz eine Aktionswoche für den Rechtsstaat, um auf den Personalmangel aufmerksam zu machen. Man unterstütze die Aktion, so Filzwieser, denn
19: der Staat schadet sich selbst, wenn er Gerichte nicht ausreichend finanziert.
17: Sagt BVWG-Präsident Christian Filzwieser im Gespräch mit Veronika Mauler. Und wir kommen knapp 2 Wochen nach der WM zurück aufs Fußballfeld. FIFA-Boss Gianni Infantino sorgt nämlich schon wieder für Wirbel. Er möchte ja kommerzielle Rechte an den Weltmeisterschaften der Frauen und Männer an Großinvestoren verkaufen. Und er drückt aufs Tempo. Bis September sollen die nationalen Verbände sagen, ob sie dabei sind oder nicht. Als kleine Entscheidungshilfe stellt er Millionenzahlungen in Aussicht. Aus Europa kommt Protest, zum Beispiel vom Präsidenten des Deutschen Fußballbunds Bernd Neuendorf. Hören wir uns das kurz an.
20: Es geht auch darum, nicht nur in Dollarnoten zu denken, sondern der Fußball, wir dürfen ihn nicht zum Spielball von Investoren machen. Es ist ganz klar, wenn die UEFA hier sich klar positioniert, kein Investor wird sich finden, wenn Europa sagt, an so einer Maßnahme haben wir kein Interesse. Wir werden nicht teilnehmen an einem Projekt, das so aufgesetzt wird mit Investoren. Dann ist aus meiner Sicht dieses Projekt auch gestorben.
17: ÖFB-Präsident Josef Pröll sieht das genauso, das teilt er uns schriftlich mit. Was ist von all dem jetzt aber zu halten? Dazu ist Georg Pangl zu mir ins Studio gekommen. Er war UEFA-Spitzenfunktionär und Chef der hiesigen Bundesliga. Herzlich willkommen im Mittagsjournal.
21: Grüß Gott.
17: Während sich die Verbände in Amerika und Asien, kann man lesen, offen zeigen für diesen Vorschlag, wird man beim Europäischen Fußballverband UEFA schnappatmig? Glaube ich, zu vermuten, droht sogar den Boykott von Weltmeisterschaften an. Aber kann diese Abwehr wirklich halten? Kann die UEFA das Spiel gegen den übermächtigen Gegner FIFA sozusagen gewinnen?
21: Ja, die UEFA hat, wie wir alle wissen, 55 Nationalverbände von 211 Mitgliedsverbänden innerhalb der FIFA. Ich darf nur kurz ergänzen, also auch die Asiaten und die Mittelamerikaner, CONCACAF und AFC, haben sich ja sehr kritisch geäußert. Das muss man dazu sagen.
17: Aber offener als die UEFA?
21: Offener als die UEFA. Die UEFA hat gesprochen von einer roten Linie, die überschritten worden ist, die ich natürlich auch so sehe, so wie auch der Herr Präsident Neuendorf und der Herr Pröll. Wobei ich hier anmerke, der Herr Neuendorf sitzt im FIFA-Rat, hat so wie der erste Vizepräsident, der Scheich Salman, und auch der zweite Vizepräsident, der Montagliani aus Kanada, die haben nichts davon gewusst, obwohl sie die engsten Freunde von Gianni Infantino sind und auch der Herr Neuendorf nicht. Und da frage ich mich schon, wenn ich einen FIFA-Rat habe, der eine Art Aufsichtsrat ist und ein frei losgelassener, wie auch immer, Präsident da agiert, so wie er jetzt zuletzt agiert hat, dann muss man schon einmal hier einmal konsequent sein und fragen, wie das alles geht und wo die Verantwortung liegt. Und da müsste man sich klar positionieren, auch einmal dem FIFA-Präsidenten die Grenzen zeigen.
17: Da bin ich erinnert, beziehungsweise wenn wir uns das jetzt alles vor Augen führen, lassen Sie uns kurz Revue passieren, was da alles bei der WM, ich erlaube mir jetzt den Begriff, abgegangen ist. Stichwort Rücknahme der roten Karte für einen US-Spieler und generell die Anbiederung von Infantino an Trump. Das hat ja alles letztlich offenbar einen Selbstzweck.
21: Ja, und wenn ich jetzt das aktuelle Thema hernehme, dann könnte man ihm sogar unterstellen, dass er das jetzt wieder nimmt als Ablenkung, weil er hat vor einigen Tagen die Zahl 64 wieder in den Ring geworfen, dass man die Zahl der Teilnehmer erhöht, um von den aktuellen Vorfällen bei der WM abzulenken. Man spricht jetzt nicht mehr davon, weil man jetzt andere Themen hat. Ob das eine Strategie ist, ob es Zufall ist, ob er hier reinstolpert, der Gianni, ich kenne ihn ein wenig von meiner gemeinsamen Arbeit bei der UEFA. Also ich glaube, der Gianni ist ein gewiefter Taktiker und hat da schon einen konkreten Plan.
3: Kommen wir von der Person Infantino jetzt aber weg und reden wir auch über die UEFA. Geht es der wirklich nur um die Integrität des König Fußballs sozusagen oder fürchtet die UEFA einfach auch um ihre EM, wenn nämlich die Intervalle der Weltmeisterschaften verkürzt werden sollten?
21: Die Sorge ist natürlich berechtigt, weil sobald Investoren mit im Boot sind, die wollen ja, die sind ja keine Sponsoren oder Gönner, die wollen ja einen Return on Investment, wie man so schön sagt. Und man sieht es auch bei Liberty Media in der Formel 1, wo es ja auch der Kalender extrem ausgedehnt worden ist. Und ich habe gelesen, dass rund um die Investoren auch der ehemalige CEO von Liberty Media, Greg Maffei, dabei ist. Also da sieht man schon irgendwo die Richtung, in die es gehen soll. Und bei der UEFA ist es halt so, mit ihrer Club Competitions SA haben sie zwar eine Firma gegründet, eine eigene, aber das sind die UEFA mit ihren Nationalverbänden und die großen Clubs. Und da ist kein Dritter an Bord, wiewohl das jetzt bei der FIFA geplant wäre.
3: Rein wirtschaftlich gesehen wäre die Vermarktung, wie Infantino das jetzt vorhat, ja eigentlich total attraktiv, weil lukrativ. Und macht die UEFA mit der Champions League, und Sie haben es jetzt auch schon angesprochen, nicht eigentlich genau dasselbe? Und ist diese Abwehrhaltung jetzt auch ein bisschen verlogen, also wird da ein bisschen mit zweierlei Maß gemessen?
21: Am Ende des Tages geht es ums Geld, es geht um die Marktanteile und die UEFA hat
3: natürlich... Hüben wie drüben.
21: Hüben wie drüben und die UEFA hat natürlich ihren Marktanteil mit der Champions League. Das erste Problem war unter Anführungszeichen die FIFA Club WM, wo auch die FIFA dazwischen gekommen ist und jetzt geht es eben, wie gesagt, ums Geld und der Gianni versucht halt ein Externe an Bord zu bekommen und ich frage mich halt, wenn er 15 Milliarden jetzt geschürft hat aus der letzten WM, was will er noch und ob man die privaten Investoren braucht, ist die Frage, weil wenn man es wie die UEFA und auch sonstige machen, dass man eine externe Firma hernimmt, die Rechte vermarktet, dann geht es ja auch um die Milliarden. Und noch einmal, bei 15 Milliarden, die man jetzt geschürft hat, diesen Schritt jetzt zu tun, auch mit dem Zeitdruck im September eine Entscheidung zu wollen und dann die 20 Millionen als Köder hinzuhängen für die kleineren Verbände. Deswegen hat man vielleicht aus Ozeanien und aus Afrika noch nichts gehört, weil dort 20 und auf drei Zyklen ausgedehnt 84 Millionen US-Dollar zu bekommen, das ist schon eine Stange Geld. Und wenn wir in Montserrat beide Präsident und Vizepräsidentin sind, dann mit unseren 4.400 Einwohnern nehmen wir die 84 Millionen auch, was auch immer wir damit tun.
3: Wie viel es in Österreich werden würde, nehme ich an, wissen Sie, wie viel Österreich da davon, oder wie hoch Österreich profitieren könnte?
21: Es ist für alle gleich.
3: Es ist für alle gleich.
21: Von Montserrat bis zum Deutschen Fußballverband, der
3: würden
21: größte Verband ist. Würden alle diese 20 Millionen bekommen jetzt als Köder, auch als Anteil und dann eben auf die nächsten drei Zyklen aufgeteilt eine entsprechende Steigerung von jetzt 8 Millionen auf insgesamt 24 und das hochgerechnet ist sehr viel Geld. Ja.
3: Holen wir es jetzt aber eben zurück nach Österreich, weil wäre aus Sicht des hiesigen Verbands, wären mehr Spiele und Turniere nicht auch sehr spannend, weil Österreich dann auch wesentlich mehr Chancen hätte, auf der großen Bühne mitzuspielen?
21: Naja, man darf die Spieler nicht vergessen. Das sind die Hauptakteure und die sind derzeit jetzt ohnehin schon überfordert. Dass der ÖFB das Geld gebrauchen könnte, jetzt nach dem Campusbau und so weiter, ja, aber der Herr Präsident Bröll hat sich klar positioniert. Es ist einfach zu viel und es wird in dem Fall, wenn ein Externer an Bord genommen wird, wird wirklich die Seele verkauft und man sieht sie an den Reaktionen, die weltweit ja alle im Prinzip sehr scharf und gegen diese Pläne sind.
3: Glauben Sie trotzdem, dass es stattfinden wird? Und
21: ich schließe es nicht aus, ich befürchte es, weil, wie gesagt, 55, wenn alle zusammenhalten innerhalb der UEFA mit Boykott und alles, was jetzt diskutiert wird, es gibt jetzt morgen anscheinend ein Dringlichkeitsmeeting online, aber man darf nicht vergessen, 211 minus 55 wäre die entsprechende Mehrheit und also ich bin sehr gespannt.
3: Wir auch. Ich danke Georg Pangl in der Zwischenzeit einmal für diese Informationen und das sehr interessante Gespräch. Vielen Dank.
21: Ich danke Ihnen.
3: Wir kommen jetzt in diesem Mittagsjournal noch einmal zu Hitze und Trockenheit. Beides hat auf viele Bereiche nämlich enormen Einfluss. Völlig nachvollziehbar auch auf die Wasserkraftwerke. Die liefern derzeit deutlich weniger Strom. Das und die aktuell niedrigen Strompreise haben den Gewinn des teilstaatlichen Energiekonzerns Verbund im letzten Halbjahr um mehr als ein Drittel einbrechen lassen, wie uns Vanessa Gruber berichtet.
0: Die Wasserkraft ist die wichtigste Energiequelle im Land. Sie liefert mehr als die Hälfte des in Österreich erzeugten Stroms. In den Speicher- und Pumpspeicherkraftwerken läuft die Stromproduktion wie gewohnt. Aber der niedrige Wasserstand der Flüsse bremst die
3: teilstaatlichen Energiekonzerns Verbund im letzten Halbjahr um mehr als ein Drittel einbrechen lassen, wie uns Vanessa Gruber berichtet.
0: Die Wasserkraft ist die wichtigste Energiequelle im Land. Sie liefert mehr als die Hälfte des in Österreich erzeugten Stroms. In den Speicher- und Pumpspeicherkraftwerken läuft die Stromproduktion wie gewohnt. Aber der niedrige Wasserstand der Flüsse bremst die Stromerzeugung in den

0: Das heißt, wir haben in Wirklichkeit das trockenste Jahr seit 100 Jahren, seit wir Aufzeichnungen machen. Wir haben so eine Situation tatsächlich noch nicht erlebt.
1: Das macht sich auch in den Büchern bemerkbar. Der Gewinn des Energiekonzerns ist im ersten Halbjahr um mehr als ein Drittel eingebrochen auf 518 Millionen Euro. Der Verbundchef rechnet auch in Zukunft mit mehr Schwankungen bei der Stromproduktion aus Wasserkraft. Umso wichtiger sei es, andere Energieträger wie Windkraft und Photovoltaik auszubauen. Dass der Verbund für die Sanierung des Staatsbudgets einen Energiekrisenbeitrag leisten muss, kritisiert Strugel daher einmal mehr.
0: Natürlich ist es so, dass auch wir den Euro nur einmal ausgeben können. Das heißt, das, was uns hier genommen wird, können wir nicht mehr investieren.
1: In den vergangenen Jahren hat der Verbund vor allem wegen der hohen Strompreise Rekordgewinne geschrieben. Für heuer rechnet der Konzern mit einem Gewinn von 1 bis 1,2 Milliarden Euro. Die Hälfte davon soll an die Aktionäre ausgeschüttet werden. Trotz Trockenheit und höherer Großhandelspreise wird Strom für die Haushaltskunden vorerst nicht teurer, so Strugel, zumindest nicht für jene, die einen langfristigen Vertrag haben.
0: Dann muss man schauen, wie die Märkte auch entsprechend reagiert haben, wie die Preise auf den Großhandelsmärkten sind, wie die Beschaffungen für die Unternehmen ausschauen. Wenn die teurer werden, dann werden auch die Tarife für die Konsumenten steigen.
1: Aber, so Strugel, das könne man erst beurteilen, wenn es soweit ist.
2: Wegen der Hitze und der damit einhergehenden Waldbrandsituation in Südeuropa herrscht auch im EU-Notfallzentrum in Brüssel Hochbetrieb. Das Team des ERCC, des EU Emergency Response Coordination Center, bewertet die aktuelle Lage in Frankreich und Spanien, trifft satellitengestützte Risikoprognosen und verteilt EU-Unterstützung je nach Gefahrenlage. Team Kuppal hat dieses Zentrum besucht.
3: Bildschirme an den Wänden, Computergrafiken, die Temperatur-, Wind- und Wettervorhersagen bündeln, Nachrichtenkanäle, Live-Bilder. Das Herz des EU-Notfall-Koordinationsbüros ist ein etwa 6 Meter hoher Raum rund um die Uhr besetzt, wie die Leiterin des Notfallteams Maria Suber betont.
4: 24/7, all over the year.
3: Mindestens 4 Mitarbeiter sind immer vor Ort, koordinieren den Einsatz von über 22 Löschflugzeugen und 5 Hubschraubern aus der EU-Flotte.
4: Helikopters, scooping planes.
3: Dazu kommen Hilfsangebote aus einzelnen EU-Mitgliedsländern und die Analyse der Gefahrenlage in der gesamten EU. Der Hilferuf aus Frankreich ist am 22. Juli, der aus Spanien am 24. Juli hier eingegangen.
4: France requested assistance on the 22nd of July and Spain on 24th of July.
3: Derzeit sind in Spanien und Frankreich 13 Flugzeuge und 4 Helikopter, unter anderem aus den EU-Mitgliedsländern Deutschland, Schweden, Tschechien, der Slowakei, Griechenland und Portugal im Einsatz, sowie mehr als 200 Feuerwehrmänner, die am Boden den Brand bekämpfen. Hilfe kommt auch aus der Türkei und dem Westbalkan. Das Notfallprogramm umfasst die EU 27 und 10 weitere Länder. In der Waldbrandsaison vom 15. Juni bis 18. September kommt ein 25-köpfiges Team aus Wetter- und Feuerexperten aus verschiedenen EU-Ländern dazu, so Maria Suber.
4: 25 experts from different member states, basically for the most critical period of time since 15 of June to 18 of September.
3: Die Experten werten Daten des Copernicus-Satelliten-Erdbeobachtungsprogrammes aus. Teamleiter ist der Katalane Moises Galán Santano.
5: We can analyze the fire. This is a
3: Wir können das Feuer analysieren. Das ist hier zum Beispiel eine Karte des Brandes in Gironde in Frankreich. Wir identifizieren den Ausgangspunkt, verbinden das mit Wind- und Wetterdaten und können dann vorhersagen, wie sich das Feuer in den nächsten Stunden und Tagen entwickeln wird. Schon seit mehreren Jahren wird auch das Gesamtwaldbrandrisiko in der EU analysiert und bereits im Vorfeld mehr als 750 Feuerwehrleute aus dem Norden Europas in Waldbrandhochrisikogebiete im Süden Europas entsandt.
4: You see the Netherlands, Estonia, Poland. So in the
3: Hier sehen Sie zum Beispiel die Niederlande, Estland, Polen. Dort, wo das Risiko niedriger ist, senden wir die Feuerwehrmänner in den Süden, wo sie zugleich auch neue Techniken zur Waldbrandbekämpfung erlernen aus diesen Ländern.
4: To the south, that is as well allowing them to learn techniques in fighting fire of those countries.
3: Die Übersicht der Einsatzgebiete zeigt auch die rot-weiß-rote Flagge. 50 Österreicher sind in Sardinien im Einsatz.
4: There is Austria. I think they are ready. There in case something happens, as I mentioned, in particular in Sardinia, the extreme risk fires starts from 6th of August.
3: Ab dem 6. August startet dort die Hochrisikozeit für Waldbrände.
2: Ein ausführlicher Sendungshinweis jetzt. Im Wirtschaftsmagazin Saldo geht es heute Abend nämlich um die Herausforderung Neobiota. Das ist der Sammelbegriff für alle Tier- und Pflanzenarten, die irgendwann nach Österreich eingewandert, also hier eigentlich

0: nicht ursprünglich sind. Nicht nur in der Landwirtschaft, auch in privaten Gärten und im Wald und auf der Wiese breiten sich diese gebietsfremden Arten immer weiter aus. Gemeinsam haben sie oft, dass sie die aktuelle Hitze zum Beispiel sehr gut vertragen. Und dazu wollen wir jetzt ein bisschen mehr erfahren. Ich begrüße Cornelia Krebs bei mir im Studio. Guten Tag.
1: Hallo.
0: Was ist Ihnen denn bei Ihren Recherchen rund um diverse Arten und Sorten denn am stärksten oder am schrägsten aufgefallen?
1: Naja, man bekommt schon einen gewissen Blick. Ich habe momentan nur noch Staudenknöterich vor Augen.
0: Staudenknöterich, was ist das?
1: Der japanische Staudenknöterich ist ein unglaublich wüchsiges Gewächs, das sich nicht nur bei Hitze, sondern eigentlich immer und vor allem überall wohlfühlt. Es entwickelt dichte, meterhohe Bestände über Rhizome. Das ist ähnlich wie beim Bambus. Und er wuchert wirklich alles zu. Ich habe sie an Uferböschungen gesehen, die Pflanze, aber auch an Wegrändern und auch mitten im Wald. Eigentlich sind die Knöteriche ja hübsch anzusehen. Deswegen wurden sie ja auch einst eingeführt als Gartenpflanze. Es gibt aber noch jede Menge anderer mühsam zu bekämpfenden Gewächse, die Ambrosia zum Beispiel, auch als Ragweed bekannt, bei Allergikern sehr gefürchtet. Sie ist einst als blinder Passagier aus den USA zu uns gekommen.
0: Knöterich und Ambrosia, das klingt ja eigentlich alles sehr nett, aber vor der Ambrosia zum Beispiel fürchten sich ja nicht nur allergische Menschen in der Landwirtschaft, hat da auch niemand Freude, oder?
1: Nein, ganz und gar nicht. Die Pflanze wuchert in die Felder hinein und ist sehr schwer zu bekämpfen. Man muss sich vorstellen, eine einzige Pflanze bildet bis zu 40.000 Samen aus, die noch dazu jahrzehntelang keimfähig bleiben.
0: Jetzt sind invasive Pflanzen das eine, aber es gibt ja auch im Tierreich zum Beispiel zugewanderte Insekten, die enorme Probleme machen.
1: Ja und ob. Zum Beispiel die amerikanische Rebzikade, gerade ein großes Thema. Sie überträgt eine für Weinstöcke tödliche Krankheit und breitet sich aktuell schnell von Süden kommend aus. Diese Zikadenart ist ein Beispiel für wärmeliebende Schadinsekten, die begünstigt durch den Klimawandel nun auch immer häufiger bei uns auftreten.
0: Ein bedeutend größeres Tier macht zu diesem Thema ja gerade auch Schlagzeilen, und zwar der Sickerhirsch. Der steht auf der EU-Liste gebietsfremder Arten. Wo kommt der auf einmal her?
1: Ja, rund um den Sickerhirsch gibt es zum Teil sehr emotionale Diskussionen. Diese Wildart ist eigentlich in Japan, China und anderen ostasiatischen Ländern heimisch und wurde schon vor über 100 Jahren als Zier- und Jagdwild nach Europa eingeführt. Heute wird der Sickerhirsch in Gehegen zum Zwecke der Fleischgewinnung gehalten. Die EU hat ihn im vergangenen Jahr bereits auf die Liste gesetzt, weil unter anderem befürchtet wird, er könnte aus den Gehegen auskommen und sich mit heimischen Rothirschen kreuzen.
0: Danke, Cornelia Krebs. Mehr zu diesem spannenden Thema hören Sie dann heute Abend im Wirtschaftsmagazin Saldo, gleich nach dem Abendjournal. Wir kommen zur Kultur jetzt. 2015 hat der spanische Autor und Regisseur Cés Gay sein Theaterstück Die Nachbarn von oben verfasst, in dem sich zwei Paare zu einem turbulenten Abendessen treffen. 2023 ist diese Beziehungskomödie dann erstmals in der Schweiz verfilmt worden. Jetzt wagt sich die US-amerikanische Schauspielerin und Regisseurin Olivia Wilde fürs Kino an das Material heran. Die Invite, also die Einladung, ist mit Penelope Cruz, Edward Norton, Seth Rogen und Olivia Wilde selbst überaus prominent besetzt. Arnold Schnetzinger berichtet uns.
2: Die Lebensfreude ist bei Angela und John nicht gerade zu Hause. Das Mittelklassepaar Mitte 40 aus San Francisco zankt sich oft intensiv, meist über Kleinigkeiten im Alltag. Und dann auch das noch.
3: Hi! Hey, kommt rein.
4: Danke für die Einladung.
3: Wir freuen uns so sehr, dass ihr da seid.
2: Pina und Hawk, die neuen Nachbarn, kommen zum Antrittsbesuch. Joe gibt den Ahnungslosen und den Wein, den er hätte besorgen sollen, hat er auch vergessen. Hawk hat gleich eine Vermutung.
5: Nein, ich will nur ehrlich sein. Wir standen noch kurz vor der Tür und konnten hören, dass ihr euch streitet.
3: Oh, wir waren...
6: Wir haben gestritten.
3: Wir haben gestritten.
6: Es ist eher konfliktgeladen bei uns heute. Ich verstehe, wenn euch das abschreckt, nehmen wir euch aber nicht übel, okay?
2: Joe, der Parademisanthrop, lässt seiner schlechten Laune auch vor Dritten freien Lauf, während Angela versucht, die Kontrolle zu bewahren und nur ja keinen schlechten Eindruck zu erwecken. Wobei sie mit ihrem liebevoll aus Käse und Schinken zusammengestellten Buffet bei Pina voll daneben liegt.
4: Und für mich kein Gluten, keine Milchprodukte, kein Fleisch, kein Zucker.
2: Zwei Paare, vier Figuren und völlig unterschiedliche Zugänge zum Leben kollidieren im Film The In White. Da werden direkte Wahrheiten und falsche Freundlichkeiten ausgesprochen, Beziehungsdefizite und persönliche Enttäuschungen offensichtlich. Mit dem Alter würde man nicht automatisch innerlich veröden, meint Regisseurin Olivia Wilde. Stets wäre man selbst für das eigene Glück verantwortlich.
7: But it's not like you get older and you inevitably sort of like die inside. It is about taking responsibility for your happiness and choosing how you want to live.
2: Während sich Joe und Angela in ihrem Ehetrott festgefahren haben, sind Pina und Hawk neuen Dingen gegenüber aufgeschlossen, vor allem sexuell.
6: Wir würden gerne etwas mit euch besprechen.
4: Wir würden auch gerne etwas mit euch besprechen. Wir fühlen uns sehr stark zu euch hingezogen.
2: Ein verlockendes Angebot, das dem Abend und der Geschichte eine zusätzliche Wendung verleiht. Gelegenheit, noch tiefer in emotionalen Wunden zu bohren. Joe ist erstmal verunsichert.
6: Nur um das klarzustellen. Du? Du? Sie? Und ich?
4: Ja.
6: Ich auch.
4: Ja, du auch.
2: Der Filmtitel The Invite, also die Einladung, wird im Verlauf des Films mehrdeutig. Die Einladung zu einem lockeren Abendessen verlagert sich hin zu einem erotischen Abenteuer und weiter zur Einladung, eigene Rollenbilder zu hinterfragen. Ein amüsantes Kammerspiel, aber nicht immer hat Regisseurin Olivia Wilde die Spielfreude ihres Ensembles im Griff. Manches ist zu viel des Guten oder besser des Gewollten. Vielleicht lag's im Eifer der Beziehungsturbulenzen auch am Hang zur Improvisation.
7: I think we improvised quite a lot of it, yeah.
0: Viel Improvisation, also sagt Regisseurin Olivia Wilde über ihren Film The Invite ab heute im Kino. Und damit sind wir bei den Kurzmeldungen angekommen und Paul Kraker.
8: Nach wochenlanger Kritik tritt Walter Ruck als Präsident der Wirtschaftskammer Wien und als Obmann des Wirtschaftsbundes Wien doch zurück. Er zieht sich ins Privatleben zurück. Seine bisherige Stellvertreterin Margarete Kretz-Witkowitz wird beide Funktionen übernehmen. In einer Aussendung schreibt Kretz-Witkowitz, die Ereignisse der vergangenen Wochen hätten zu Irritationen geführt, die von der Arbeit abgelenkt hätten. Sie werde rasch einen Neubeginn organisieren und verlorenes Vertrauen wiederherstellen. Der bisherige Wirtschaftskammer und Wirtschaftsbund Wien-Präsident Ruck soll bei internen Gesprächen mit seinem Einfluss bei Postenbesetzungen und Listenerstellungen geprahlt und sich abfällig über Frauen geäußert haben. Bei mehreren hundert Bankomaten in Österreich kann man nur mehr höchstens 200 Euro abheben. Das entspricht ca. 5-10% aller fast 9000 Bankomaten in Österreich. Bisher kann man bei allen 400 Euro beheben. Wer mehr Bargeld braucht, muss bei den betroffenen Bankomaten zweimal Geld beheben. Das kann zusätzliche Transaktionsgebühren auslösen. Das Bundesverwaltungsgericht fordert mehr Stellen. Präsident Christian Filzwieser sagt, notwendig seien 20 Stellen, 10 davon Richter. Die Stellen seien zugesagt, aber nicht zur Verfügung gestellt worden. Das Bundesverwaltungsgericht ist die Anlaufstelle für Beschwerden gegen Entscheidungen von Bundesbehörden. Im Vorjahr hat es vor dem Bundesverwaltungsgericht mehr als 30.000 Verfahren gegeben, mehr als 80 pro Tag, um ein Viertel mehr als im Jahr davor. In der Wiener Hofburg beginnen Vorbereitungen für umfangreiche Sanierungsarbeiten. Ab kommendem Jahr werden im leopoldinischen Trakt der Präsidentschaftskanzlei Leitungen erneuert. Betroffen sind auch die Arbeitsräume von Bundespräsident Alexander Van der Bellen. Er wird auf andere Räume in der Präsidentschaftskanzlei ausweichen. Die EU beginnt ein 30 Milliarden Euro Projekt für KI-Riesenrechenzentren. Seit heute läuft offiziell das Bieterverfahren für den Aufbau von 7 sogenannten KI-Gigafactories. Die EU plant ab 2028 mit den Gigafactories im Wettkampf um KI gegenüber den USA und China aufzuholen. Europäische Daten sollen gesichert und die Abhängigkeit von US-Tech-Konzernen wie Microsoft, Google oder Amazon verringert werden. Die Rechenzentren sollen KI-Prozessoren, Cloud-Technologie und Hochgeschwindigkeitsnetzwerke zusammenführen.
0: Und wie immer an dieser Stelle wollen wir jetzt noch einmal ausführlich über das Wetter reden. Georg Brack ist bei mir im Studio. Georg, wir befinden uns in der zweiten extremen Hitzewelle, ganz offensichtlich.
9: Ja, der erste Höhepunkt der Hitzewelle steht morgen am Freitag bevor, davor aber noch zu heute. Derzeit strömt extrem heiße Luft aus dem westlichen Mittelmeerraum zu uns. Die hat gestern speziell im Norden Spaniens schon Höchstwerte um 42 Grad gebracht. Viele haben es vielleicht heute auch bei uns in Österreich gemerkt. Bereits um 9:30 waren es etwa in Ternitz schon 30 Grad. Und heute Nachmittag werden es noch 31 bis 38 Grad. Morgen liegen die höchsten Temperaturen dann bei etwa 39 Grad. Am heißesten wird es vom oberösterreichischen Zentralraum über Niederösterreich und Wien bis ins Nordburgenland. Dazu gibt es viel Sonnenschein. In der teils schwülen Luft sind aber weiterhin kräftige Gewitter möglich, die in kurzer Zeit große Regenmengen bringen können, wie gestern Abend zum Beispiel bei Sölden. Heute vor allem von Salzburg ostwärts. Morgen gibt es die meisten in der Westhälfte Österreichs.
0: Untertags spüren wir es also heftig, die Hitzebelastung. Diese extremen Temperaturen bleiben uns jetzt aber auch in der Nacht nicht erspart.
9: Auch in den kommenden Nächten erwarten uns zum Teil extreme Temperaturen. Während die Nacht auf gestern noch vergleichsweise kühl war, waren es in der vergangenen Nacht an 37 unserer etwa 280 Wetterstationen nicht unter 20 Grad. Und damit war es eine Tropennacht. Vor allem in den Städten und Ballungsräumen steht jetzt eine lange Reihe an solchen Tropennächten bevor. Die niedrigsten Temperaturen messen wir normalerweise in den Stunden um den Sonnenaufgang. Da empfiehlt sich das Durchlüften am ehesten.
0: Und damit sind wir am Ende des Mittagsjournals angekommen. Bernhard Ortmeier, Christian Willewald und Stefanie Leodolter sagen danke fürs Zuhören.

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1: Einen schönen Nachmittag. Heute geht es in die viel zu warme Stadt. Nach den Attacken auf den Christopher Street Day in Berlin am Wochenende und nach Attacken wie dem Terrorattentat in Wien 2020 oder auch dem abgesagten Konzert von Taylor Swift wegen einer Bombendrohung in Wien, stellt sich einmal mehr die Frage, wie sicher sind unsere Städte eigentlich und wie kann man mit der Unsicherheit, die Zusammenleben nun einmal mit sich bringt, umgehen, ohne den Menschen die Lebensqualität zu zerstören? Um darüber zu sprechen und um zu überlegen, wie diese Lage tatsächlich ist, wie sie wahrgenommen wird und was man sinnvoll daran tun kann, begrüße ich bei mir im Studio Dr. Eva Zeglovic von der Kira Sicherheitsforschung und Kenan Güngör von Think Difference. Guten Tag.
2: Guten Tag.
1: Frau Zeglovic, fange ich mit Ihnen an. Sie erforschen besonders die Sicherheitswahrnehmung. Wenn Sie nach so einem Terrorattentat sehen, wie sich die Debatte verändert, wie sich der Ton ändert, wie ist das zu vergleichen mit der Wahrnehmung der Menschen, die Sie haben in dem Moment?
2: Ja, also das Institut für empirische Sozialforschung macht seit vielen Jahren für das KIRA-Sicherheitsprogramm ein sogenanntes Sicherheitsmonitoring im Auftrag vom Bundesministerium für Finanzen. Und wir können da über sehr lange Zeiträume beobachten, wie sich das subjektive Sicherheitsgefühl verändert. Und man sieht natürlich, dass externe Ereignisse Auswirkungen haben. Also zum Beispiel, dass die Flüchtlingskrise 2015 sich ausgewirkt hat darauf, ob die Menschen sich sicher fühlen. Ist das Sicherheitsgefühl zurückgegangen? Interessanterweise in der Covid-Pandemie, wie die vielen Lockdowns waren, ist das Sicherheitsgefühl stark gestiegen. Ja, also da haben sich die Menschen sicher gefühlt, weil jeder war zu Hause eingesperrt. Ja. Und solche externen Ereignisse haben natürlich eine Auswirkung, die auch nachhaltig sein kann. Also das ist nicht so, das dauert ein paar Tage an und dann ist es weg, sondern das hält schon ein bisschen an, hat aber nicht notwendigerweise immer nur etwas damit zu tun, wie die objektive Sicherheitslage tatsächlich ist.
1: Kenan Güngör, angesichts dieser Wahrnehmung, ist Wien, sind österreichische oder europäische Städte tatsächlich unsicherer geworden? Was hat sich da verändert?
3: Also ich glaube, es gibt da so zwei Megatrends, die man im Auge haben muss. Was wir insgesamt sagen können für alle europäischen Länder, dass wir in den letzten 70 bis 80 Jahren eine massive Reduktion von Gewalt haben zum Beispiel, auch von Kriminalitätsdelikten. Und das ist sozusagen die gute Nachricht, die wir haben.
1: Also die Kriminalitätsstatistik auch verglichen mit der von 20 Jahren?
3: Ja, ja. Auch
1: da von, ist eine Abnahme.
3: Sogar auch in viel längeren Zeiträumen, auch vor allem wenn man Gewalt sich anschaut, zum Beispiel war ja natürlich die größte Gewalt früher innerfamiliär gegenüber den Partnerinnen und auch den Kindern. Das alles hat sehr stark abgenommen.
1: Die Aber Gewalt auf der Straße, das ist das, worüber
3: das,
1: sich Leute
3: selbst
1: sorgen.
3: Selbst da gibt es einen Rückgang. Was wirklich interessant ist, ist eher so, da vielleicht haben Sie dazu, dann würde mich interessieren, was Ihre Daten dazu sagen. Das Interessante ist, je sicherer eine Gesellschaft wird, je weniger Gefahren sie kennt, desto empfindlicher wird sie, wenn Gefahren kommen. Und das ist sozusagen das Problem, was wir dabei haben. Also in Gesellschaften, zum Beispiel wie in London, wo es die IRA-Anschläge gab, wo wirklich die Menschen, das hatte fast zu einem Teil des Lebens gehört und das wird zu einer anderen Normalisierung, während Gesellschaften, die ganz stabil sind, dort mit einer ganz großen Empfindlichkeit reagieren. Das ist so ein bisschen die Paradoxie von Sicherheit und Unsicherheit.
1: Heute geht es um Sicherheit und Unsicherheit in unseren Städten. Wenn Sie mitsprechen wollen, wenn Sie eine Frage haben, rufen Sie uns an unter 0800 22 69 79, 0800 226 979 oder schreiben Sie uns an punkt1@orf.at. Eva Zeglovic, in der Sicherheitswahrnehmung spielen auch die Medien eine ganz wichtige Rolle. Wie über etwas berichtet wird, was passiert. Es passieren jeden Tag in einer großen Stadt Gewaltverbrechen, Morde, Vergewaltigungen, über die man berichten kann oder auch nicht muss. Was für einen Einfluss hat die Art von Berichterstattung und leider auch die Tatsache, dass Menschen viel stärker auf schlechte Nachrichten reagieren als auf gute, sie viel eher anklicken, viel eher lesen. Was für einen Einfluss hat das auf die Wahrnehmung der Sicherheit an einem Ort?
2: Also was man in Daten feststellen kann und was man zeigen kann, ist, Menschen, die sehr viel soziale Medien konsumieren, fühlen sich eher bedroht von bestimmten Sachen, zum Beispiel vor Terroranschlägen. Ja, da gibt es einen ganz sichtbaren Zusammenhang in den Daten. Also je mehr soziale Medien, desto mehr Bedrohungswahrnehmung. Und man muss sich das so vorstellen, sozusagen die Unsicherheit kommt aus dem Handy. Ja, irgendwo passiert etwas in der Welt, man hat sofort Bilder, es gibt wahrscheinlich noch keine Erklärung, es gibt noch keine Einordnung, man weiß gar nicht, was passiert ist, aber man bekommt ungefiltert Bilder zu sehen. Und Bilder sind natürlich sehr stark, die können sehr viel auslösen. Das ist was ganz anderes als ein geschriebener Text. Und da entstehen Ängste, die ganz viel auch damit zu tun haben, dass man nicht weiß, was ist los, was ist eigentlich passiert, war das ein Unfall, war das ein Anschlag, warum, wer ist betroffen. Und mit dieser Unsicherheit wird man dann letztlich alleine gelassen. Also es ist tatsächlich so, dass einer der großen Faktoren für Unsicherheitsgefühl ist das Handy und die sozialen Medien.
1: Die sozialen Medien sind hauptsächlich unreguliert. Wir alle können da was reinstellen und wir alle können unverifizierte Dinge da reinstellen, sensationelle Bilder. Und dann kann man leicht mal 10 Terroranschläge an einem Tag sehen und dann entsteht irgendwie der Eindruck, dass die Welt voller Terroranschläge ist. Man sieht aber wenig anderes und wie Sie sagen, es ist auch nicht mehr verifiziert. Aber wenn es tatsächlich um professionelle Medien geht, um eine Art, eine Strategie von Berichterstattung, wie ist es da? Kann man da sehen, dass wie die Medien darüber berichten, hat das einen Einfluss darauf, wie sicher sich Menschen fühlen?
2: Das ist ganz bestimmt so. Ich kann das jetzt im Detail aus meinen Daten nicht beantworten, aber die Art der Einordnung und der Berichterstattung kann und muss einen Einfluss haben. Also das ist ganz wichtig, vor allem was ein Einordnen, ein Verständlichmachen betrifft. Das fängt an bei, sind das überhaupt echte Bilder? Also ist das überhaupt passiert oder ist das Fake News oder werden da Bilder von einem Anschlag einem anderen Ereignis zugeordnet? Das kann man ja sonst selber vielleicht gar nicht beurteilen. Und wie Medien das einordnen und darüber berichten, hat natürlich einen Einfluss. Ich halte die Geschwindigkeit, mit der Informationen, wenn es denn überhaupt welche sind, auf einen hereinprasseln, nach Ereignissen auch für ein Problem, weil die Bilder schneller entstehen als die Erklärung dazu.
3: Dem gegenüber muss man halten, dass durch die Masse von Ereignissen, und wir leben ja in einer Welt von Multikrisen, Multi-Einschlagfeldern permanent, dass Leute auch sowas irgendwann bekommen, sowas wie eine Immunisierung, weil sie das gar nicht mal realisieren können. Also das heißt, sehr viele Ängstzustände führen eher, dass ich dann eher perplex werde. Das ist so ein Mechanismus, der eintritt. Ich glaube natürlich, dass ein Unterschied machen kann, welches Medium man nutzt, eindeutig. Aber egal, ob Sie jetzt in einer Hochglanzzeitung darüber, in der Zeit darüber schreiben oder im ORF oder im Boulevard, die Dramatisierung wäre eine andere. Aber ein Terroranschlag ist ein Terroranschlag. Und die Bedrohungslage ist dann real, wie sie dann gegeben ist. Und der Terror lebt ja nicht von der Zahl der leider getöteten Menschen, sondern von der Erschütterung, die es auslöst. Also wenn zum Beispiel in ein Auto irgendwo reinfährt und es sterben 4 Menschen, hat das nicht diesen Effekt, als wenn eine Person gezielt getötet wird in einer Stadt. Es löst das ganze Land und das europäische Umfeld auf. Das ist die Logik und die Funktion eher mit dieser Angststimmung. Also die Wirkung ist dann entscheidender. Und ich glaube, dass da sozusagen natürlich man unterschiedlich drüber sprechen kann. Aber die Erschütterung ist real.
1: Ihnen Günkel, Sie beschäftigen sich auch besonders mit der Integration von Menschen mit Migrationshintergrund und ihrem Sicherheitsgefühl, ihrer Teilnahme in der Stadt. Diese 3 Attentate, die ich vorher erwähnt habe in Berlin und die 2 in Wien, wurden alle von jungen Islamisten verübt. Nun sind die meisten jungen Migranten und auch jungen Männer mit Migrationshintergrund keine Terroristen. Wie ist deren Sicherheitsgefühl eigentlich? Wie reagieren die darauf, dass sie natürlich auch von vielen Menschen als Bedrohung wahrgenommen werden?
3: Also wenn wir einerseits festhalten, dass vermutlich 0,0001 Personen der Migranten und Muslime dschihadistische Affinitäten haben, sind das immerhin...
1: Und das ist übrigens auch viele rechtsextreme Gewalt.
3: Genau. Aber immerhin sind das doch, je nachdem, wie viel die Zahl ist, so zwischen 200 und 300 Personen, die hier als sozusagen Gefährder gelten. Das ist sozusagen die andere Realität. Und wir haben ja gesehen, dass nur eine Person diese große Erschütterung lösen kann. Und ein ganz großes Problem ist wirklich die Niedrigschwelligkeiten, sozusagen einen Terrorakt zu begehen. Sie brauchen, früher haben sie eine größere Organisationsstruktur gebraucht, um ein Terrorattentat zu machen. Heute können sie das als Schläfer.
4: Heute ist alles, was sie brauchen, ein Auto.
3: Genau, genau. Oder noch was anderes. Ich möchte jetzt keine Beispiele dafür geben. Das macht auch die Kontrolle und das sozusagen viel schwieriger. Das Problem bei den sozusagen Migranten ist sehr oft, dass sie ja selber, wenn man Umfragen macht, wir haben welche, die sind mindestens genauso entsetzt wie die Aufnahmegesellschaft. Und im Gegenteil, die sagen, wenn das jetzt Muslime machen, wird das auf sich auf uns wieder färben. Und sie sind dann doppelt betroffen. Einerseits als Menschen, die auch von Terror betroffen sein können, zugleich auch, dass sie immer mitgemeint und mitstigmatisiert sind. Was nicht heißt, und das muss man auch, das gehört auch zur Wahrheit dazu, dass wir auch in Teilen der muslimischen Bevölkerung, wo ein ultrakonservatives Religionsverständnis ist, zumindest sowas nicht billigen, aber zumindest sozusagen auch die Abgrenzung dazu fehlt. Also wir würden das selber nicht tun, aber wir haben zum Beispiel, es gab jetzt in Al Jazeera, das ist so ein ganz großer arabischer Sender, wenn Sie dann die Kommentarzeilen anschauen, ich habe es mir angeschaut, wie viele Menschen es gibt, die diesen Anschlag dort hier legitimiert haben. Also deswegen, glaube ich, müssen wir die Frage soziologisch unterscheiden zwischen einer Tat und sozusagen der Breite an Legitimation, die sie haben, oder nicht?
4: Herr Brandner hat uns angerufen. Guten Tag, Herr Brandner, Sie sind auf Sendung.
5: Ja, einen wunderschönen Nachmittag. Danke für diesen interessanten Titel. Ich will noch einen anderen Aspekt der Bedrohung einbringen. Ich bin grundsätzlich ein positiver Mensch und jede Krise ist eine Gefahr und eine Chance. Deswegen wird ja da zum Beispiel jetzt darüber gesprochen, um nach Lösungen zu suchen. Vor 40 Jahren war das große Unglück vom AKW Tschernobyl und es gibt ja über der Grenze Österreichs AKWs, die mehr oder weniger sicher sind. Ja. Und gerade jetzt im Konflikt in der Ukraine gibt es ja ein großes AKW und auch in der Slowakei, wo jetzt zusätzlich ein Block dazu geschaltet werden soll, der nicht unbedingt die größte Sicherheit.
4: Es geht Ihnen um die Bedrohung, ja, genau, durch diese AKWs.
5: Wird dieser Aspekt auch in der Sicherheitsbeurteilung auch mit einbezogen?
4: Danke sehr. Ich werde die Frage gerne weitergeben, vielleicht an Sie, Frau Zeglowitsch. Wie ist es? Menschen fühlen sich von Terror bedroht und das ist eine Sorge, mit der sie täglich herumgehen. Es ist aber viel wahrscheinlicher, dass sie von einem Auto niedergefahren werden, wenn man sich die Statistiken anschaut. Und das besorgt sie nicht jeden Tag. Ja, es gibt die Gefahr von atomaren Unfällen, es gibt die Gefahr von anderen Katastrophen. Wie wirkt sich das auch auf die Sicherheitswahrnehmung, die Menschen haben?
2: Also was wir zum Beispiel konkret für das Beispiel der Atomkraftwerke wissen, ist, dass die Wahrnehmung, dass das eine Gefahr darstellt, Atomkraftwerke in Grenznähe, die nimmt ab. Also das rückt ein bisschen aus dem Bewusstsein und aus der Sichtbarkeit. Ja. Wahrscheinlich nicht, weil die Menschen das Gefühl haben, das ist jetzt sicherer, als sie das vor vielen Jahren hatten, sondern weil man sich vor lauter Bedrohungen nicht mehr vor allem gleichzeitig gleich fürchten kann, sondern man muss dann irgendwann einmal wahrscheinlich Prioritäten setzen, wenn ich das jetzt ein bisschen flapsig sagen darf. Aber tatsächlich ist die Angst, dass ein Atomkraftwerk an unseren Grenzen einen Unfall hat, das ist in den letzten Jahren zurückgegangen. Ja. Wie gesagt, das ist immer subjektiv, das ist so, wie es die Menschen gerade im Moment empfinden. Und ich denke, dass man das einordnen muss, wie viele Bedrohungsszenarien sind da und dann werden sie irgendwann einmal in eine Reihenfolge gebracht vom Einzelnen und dann werden halt manche Sachen, um die kann man sich dann nicht auch noch kümmern. Und ich denke, dazu gehören diese Umweltgeschichten. Allerdings muss man vielleicht ein großes Aber hineinschieben. Atomkraft ist vielleicht im Moment nicht das große Thema, aber Waldbrände sind im Moment, heute, dieser Tage, sicher ein sehr großes Thema. Das kann sich natürlich auch durch aktuelle Situationen dann ändern, so eine Einstellung.
4: Heute geht es um die Sicherheit in Städten. Städte sind lebendige Orte voller Menschen, die rufen und die sonst auf sich aufmerksam machen. Das ist schon immer so gewesen. Das war auch zu Zeiten von Orlando Gibbons so, um das Jahr 1600. Und er hat sich die Marktschreie der verschiedenen Händler genommen, um sie in ein Musikstück zu binden. Hier sind The Cries of London.

0: Und sie gehen, so gehen sie weiter. Die Marktschreie von London, zumindest unter der Feder von Orlando Gibbons, haben sie so geklungen. Wir sprechen heute über die Sicherheit in Städten. Und das ist eine Frage von Fakten und von Wahrnehmung. Kenan Güngör, Sie haben gerade gesagt, Wien ist eine der sichersten Städte der Welt. Aber wenn man manchmal in Österreich herumfragt, dann findet man immer wieder Leute, die sagen, nein, nach Wien fahren, das will ich nicht, das ist zu gefährlich. Das ist der Wilde Westen dort. Mhm. Wie ist das mit der tatsächlichen Sicherheit und der wahrgenommenen?
1: Also ich möchte gerne den Punkt aufgreifen, den Sie eben gesagt haben. Ein berühmter Medientheoretiker meinte mal, alles, was wir wissen, wissen wir über die Medien. Das heißt, in einer Mediengesellschaft ist der Anteil des unmittelbar erfahrenen Wissens immer kleiner geworden. Also wir wissen alles über andere und das prägt unser Bild. Und eben, wenn Sie das in der Hand haben, haben Sie die ganze Welt da drinnen. Das Interessante ist, weltweit, wenn Leute nach Wien kommen, finden sie es eines der wunderschönsten, fast zu süßen Stadt und dieser beschaulichen, betulischen Stadt. Wenn sie in den Bundesländern in Wien sind, ist es hier sozusagen die Bronx ein bisschen vom Gefühl, so ein bisschen gefühlt. Und das fand ich immer faszinierend. Und wir müssen aber erkennen, Wien kann man zum Beispiel nicht mit anderen österreichischen Städten vergleichen, sondern Wien ist eine europäische Metropole. Und da müssen Sie es mit anderen europäischen Metropolen vergleichen. Und im Vergleich können wir sagen, zum Beispiel Wien hat eine vergleichsweise sehr geringe Segregationsdichte als in anderen Städten.
0: Das war auch ein bisschen, muss man sagen, die visionäre Politik der Stadtväter, die Sozialbauten die Gemeindebauten in alle Bezirke hineingebaut haben. Genau. Das heißt, in Wien hat sich kein Ghetto gebildet, Menschen leben.
1: Genau, also wir haben natürlich sowas wie ein bisschen räumliche Verteilung, aber sie ist gemessen an einer Großstadt. In anderen Städten ist die viel härter, als wir sie in Wien haben. Das ist in der Tat die Errungenschaft der Sozialdemokratie hier gewesen, das zu tun. Was wir in Österreich, in Wien aber haben, ist, dass dieses Gefühl der Sicherheit nicht für die gesamte Stadt so zählt. Das heißt, sie haben in dieser Stadt unterschiedliche Räume von Sicherheit und Unruhe, ein bisschen Verwahrlosung, aber auch Unsicherheit. Und das verteilt sich und dann muss man das deswegen eher lokaler sich anschauen. Also wo sind Meidräume in der Stadt? Wo fühlt man sich eher unsicher? Und was wir beobachten können ist, dass wir an solchen Verkehrsknotenpunkten von Bahnhöfen am Praterstern, was wir das eben angesprochen haben, dort haben sie eine unglaublich große Fluktuation von Menschen und dort haben sie so ein Milieu von und einerseits drogensüchtigen Menschen, einerseits die Menschen, die uns sehr oft auch Migranten, die dort dealen, man wird fixiert und dort herrscht immer eine rauere Stimmung. Und für alle Menschen, die dort, und das sind Millionen Menschen, die fast hin und sozusagen durch diese Schleusen gehen, wenn sie da reingehen, ist das dann wie so ein kleines Spießrutenlaufen, dass sie sich dann unwohl fühlen können. Mhm. Das prägt zum Beispiel ein Unsicherheitsgefühl an diesen Knotenpunkten, die wir haben. Wenn das draußen irgendwo in einem Park wäre, würde es keinem auffallen.
0: Frau Zeglowitsch, wie ist das? Wie kann man auf solche Unsicherheitsräume reagieren? Ist das eine stadtplanerische Frage oder wie kann man das verändern? Ist das mehr Polizeipräsenz oder ist das Begrünung und Verschönerung dieser Orte? Was gibt es für Möglichkeiten, solche Problemorte zu verändern?
2: Das ist ganz spannend, wenn man Menschen fragt, ob sie sich wo mehr Polizei wünschen, dann sagen die meisten ja. Also das ist etwas, was in Österreich üblicherweise Mehrheiten hat, also mehr Videoüberwachung, mehr Polizei und so weiter. Es gibt aber auch immer eine Gegenstimme dazu, Menschen, die sagen, na, wenn wo so viel Polizei ist, dann muss ja da arg sein, dann fürchte ich mich erst recht. Ja? Also das muss man immer abwägen und die einen finden Polizeianwesenheit macht sie sicher und andere sagen, nein, weil dann komme ich erst überhaupt auf die Idee, dass da vielleicht was nicht in Ordnung ist. Das heißt, da gibt es sicher keine ganz einfache Antwort, weil wenn es die gäbe, dann hätten das alle Städte schon umgesetzt und es würde diese Brennpunkte tatsächlich nicht geben. Was interessant ist, wenn man Menschen eben fragt, wie sicher sie sich im öffentlichen Raum fühlen, ja, und das kann man dann unterscheiden, zum Beispiel für die ganze Stadt oder nur jetzt genau da, wo ich wohne, dann ist es meistens so, dass die Menschen sagen, also für die ganze Stadt eher eine schlechtere Bewertung abgeben als für die eigene Wohnumgebung, weil die eigene Wohnumgebung ist sozusagen was man kennt. Und bei der ganzen Stadt sind dann vielleicht 2, 3 oder vielleicht auch 15 Brennpunkte dabei, wo man sich unsicher fühlt. Und das drückt dann die Bewertung für die ganze Stadt, so wie Sie das eben mit dem Praterstern zum Beispiel erwähnt haben. Menschen, die am Praterstern wohnen, beurteilen den Praterstern üblicherweise besser als die dort nicht wohnen. Und dieses Vorhandensein von solchen Brennpunkten ist vermutlich etwas, was man in einer Stadt niemals wird verhindern können. Also das kann wahrscheinlich gar nicht sein. Aber da machen einzelne Hotspots, nenne ich es einmal so, können ganz viel auslösen. Ne? Und auf das muss man sicher eingehen. Was ich dazu aber noch extrem wichtig finde, ist, dass dieses subjektive Sicherheitsgefühl im öffentlichen Raum sehr oft einen starken Zusammenhang mit finanziellen Ressourcen hat. Also Menschen, die ihre eigene finanzielle Situation positiv erleben oder die mehr Geld haben, wenn man so einfach sagen möchte, fühlen sich meistens sicherer als die über wenig Ressourcen verfügen. Und das kann objektive Gründe haben, wie zum Beispiel, man wohnt woanders, man kann in ein Taxi steigen am Abend und muss nicht mit der U-Bahn fahren oder wo umsteigen. Das kann aber auch einfach damit zu tun haben, dass sich Menschen, die über wenig finanzielle Ressourcen verfügen, grundsätzlich vulnerabler sehen und da sensibler auf solche Dinge reagieren.
0: Wir haben eine E-Mail bekommen von Khan Okçu, der uns fragt, die Angst der Bürgerinnen in Bezug auf Terror auf islamistische Anschläge zu reduzieren, ist sehr problematisch und eindimensional. Lieber Herr Okçu, das war auch nicht unsere Absicht, aber diese drei Terroranschläge, über die wir hier sprechen, wurden von Islamisten verursacht. Unsere Angst, unsere Unruhe als queere Menschen, besonders differenziert nicht in erster Linie zwischen islamischen und rechtsradikalen Terror. Der einseitige Fokus auf Ersteres vernachlässigt den rechtsradikalen Terror und identitäre Organisationen, die sich ohne Konsequenzen in unseren Straßen Wiens organisieren und gewisse Menschen unsicher fühlen lassen. Mich als queere Person mit migrantischem Hintergrund würde es freuen, wenn auch dieser Aspekt der Unsicherheit in unseren Straßen angesprochen wird. Kinan Güngör, es geht nicht nur um islamistischen Terror, es geht um Unsicherheit schlechthin. Es geht um das, was Menschen im öffentlichen Raum Unsicherheit und Angst verspüren lässt.
1: Nein, der Einwand ist völlig richtig. Wir reden aber jetzt vor dem Hintergrund eines konkreten Anlasses.
0: Richtig,
1: ja. Wenn man aber das Thema breiter macht, müsste man sagen, die größte Gruppe, der größte Unterschied in der Angstwahrnehmung liegt zwischen Mann und Frau. Männer bewegen sich in einer Stadt ganz anders, auch zu einer Nachtzeit ganz anders, mit einer ganz anderen Selbstverständlichkeit, wie jede Frau, die hier über die Straßen geht, ob sie sagt, gehe ich durch diesen Tunnel durch, gehe ich um diese Zeit dort hinweg. Dieses Gefühl auch nicht nur der Angst, sondern eher dieses auch dieses Unbehagen und auch dieses permanent einer möglichen Risiko ausgesetzt zu werden. Ich glaube, da gibt es den größten Unterschied zwischen den Geschlechtern, eindeutig. Ältere Menschen fühlen sich auch viel stärker verletzlicher, auch da nimmt das wiederum zu. Und dann haben wir wirklich in der Tat verschiedene Teilgruppen in der Gesellschaft, die eine höhere Ängstlichkeit haben. Ich würde hier, was ich wirklich noch interessant war, wegen den Meidorten, wir haben einen neuen Typus von Meidort auch noch bekommen. Also neben den klassischen Hotspots, die wir gesagt haben, wo wir soziale Armut, Drogenkriminalität und vieles mehr und dann Verwahrlosung eine Rolle spielt, ist ein neueres Phänomen, und das hat mit dem Terror zu tun, nämlich, dass auf einmal Weihnachtsmärkte, Flughäfen, die Kameraüberwachungen an Orten passieren oder auf Festivals, die mittlerweile Personenkontrollen haben, also zum Beispiel der Song Contest und so weiter. Und wir eigentlich diese Events, vor einigen Jahren hatten wir kaum Kontrollen. Das hat sich massiv verändert. Und je mehr Pöller ich sehe, einerseits gibt es mir Sicherheit, auf der anderen Seite signalisiert mir der Pöller, hier ist es gefährlich.
0: Es ist ein bisschen wie im Flughafen, wo man dann auf einmal Polizeipatrouillen mit schlusssicheren Westen und Maschinenpistolen sieht, und das trägt nicht unbedingt zum Sicherheitsgefühl bei, wenn man solche schwer bewaffneten Menschen da sieht. Herr Haas hat uns angerufen. Herr Haas, guten Tag.
3: Ja, guten Tag. Also die Kameraüberwachung, nach der viele Leute rufen und meinen, dadurch wird irgendwas sicherer, ich kann nur sagen, auch so ein Blödsinn. Ich habe es vorher schon gesagt, ich war früher unheimlich gerne in Utrecht. Ich habe diese Stadt geliebt. Ich gehe nicht mehr hin. Es gibt in der Innenstadt keinen Winkel, in dem man nicht von einer Kamera erfasst wird. Dann kommen noch diese Begehrlichkeiten der Gesichtserkennung, die, glaube ich, in Frankfurt schon durchgeführt wird, wenn ich es richtig gelesen habe oder richtig erinnere. Und der Innenminister, der Deutsche, will das noch ausbauen und stärker machen. Ja, super. Jetzt haben wir noch demokratische Parteien, gewählte. Was machen wir, wenn wir so Leute wie in Deutschland der AfD, bei uns halt die FPÖ, wenn die ans Ruder kommen? die eindeutig eine diktatorische Agenda haben.
0: Herr Haas, das ist eine wichtige Frage. Das ist eine wichtige Frage, die ich weitergeben möchte. Wir kommen zur Frage der Gefahr von Sicherheit, die eine etwas paradoxe Frage ist. Ja, wenn man nach China geht, dann gibt es dort kaum Kriminalität, zumindest keine Gewaltkriminalität auf der Straße. Es gibt aber überall Kameras mit Gesichtserkennung und das ist vielleicht einer der Gründe. Das heißt, das ist offensichtlich auch eine Möglichkeit, Kriminalität zu senken, aber sie hat ihren Preis. Sie hat ihren Preis mit Gesichtserkennung, mit Datensammlung. Sie hat ihren Preis, dass solche Machtmittel auch in die Hände von Leuten geraten können, die zum Beispiel keine Demokraten sind. Wie ist das mit der Absicherung von Städten unter solchen Umständen?
1: Also was wirklich entscheidend ist, weil sozusagen solche Fälle erzeugen Emotionen und Ängste und die Frage ist, macht man so eine Bewirtschaftung der Emotionen, instrumentalisiert sie oder eben das andere ist, man beschwichtigt das, ist es gar kein Thema. Oder man versucht einen vernünftigen Weg zu stellen, nämlich wirklich an der Evidenz des Risikos ein entsprechendes, vernünftiges, angemessenes Konzept zu entwickeln. Wir kennen beides übrigens. Wir kennen zum Beispiel, wenn irgendwas passiert, ist die Politik gefordert, sofort sowas wie Handlungspotenz zu zeigen. Und dann kommen 2, 3 Maßnahmen, die meistens sehr symbolisch sind, die etwas beruhigen sollen, mit einer kaum guten Wirksamkeit. Wirksam sind andere Sachen, wo man sagt, sie wirken im Hintergrund. Also nicht dieser martialische Polizist mit dem Maschinengewehr, der dort steht, sondern es gibt andere Formen, wie man zum Beispiel, also das eine sind diese Blöcke, die wir haben, die Pöller, die wir haben an Weihnachtsmärkten, oder man nennt das zum Beispiel robuste Bänke. Dass man einfach eine Bank hinstellt, das sind Bänke, die gibt es, die sind aber, haben auch zugleich auch eine Verkehrsbehinderung, wenn was passiert. Und es gibt verschiedene Ansätze, wie man das gehen kann.
0: Aber Pöller und robuste Bänke können doch nicht unsere Antworten auf die gefährlichen
1: Städte sein. Ich wollte nur sagen, dass dieser Unterschied da zumindest eine Rolle spielt. Und ich bin da wirklich ein bisschen vorsichtig. Also wir sind Lichtjahre davon entfernt. Aber wenn Sie jemanden, der aus Brasilien kommt, der so in Rio de Janeiro und so weiter überall ist, und wenn die sagen, wollen Sie lieber mehr Überwachung, weniger Kriminalität, also chinesische Verhältnisse oder ihre Verhältnisse, ich wüsste nicht, also in Ländern, wo die Kriminalität sehr hoch ist, ob das sozusagen für sie zumindest nicht sogar eine Lösung sein könnte. Für uns in den europäischen Metropolen ist es das nicht.
0: Eva Zeglowitsch.
2: Also wir wissen aus den Daten, dass die Überwachung an öffentlichen Plätzen von vielen Leuten nicht als Bedrohung, sondern eher als etwas Positives wahrgenommen wird. Das heißt, es gibt zwar sehr wohl Ängste, dass Nutzerdaten von digitalen Diensten irgendwie missbräuchlich ausgewertet werden, aber da scheint es tatsächlich so zu sein, dass das Vertrauen in die österreichischen Institutionen so hoch genug ist, dass man da nicht die Sorge hat, dass das missbräuchlich verwendet wird. So ein Vertrauen in die Institutionen ist üblicherweise was sich auch nicht von einem Tag auf den anderen erschüttern lässt, kann sich aber natürlich unter geänderten politischen Rahmenbedingungen auch ändern, keine Frage. Im Moment würde ich es so beschreiben, Überwachung, gerade Videoüberwachung, ist was sehr viele Leute eher als positiv und als sicherheitsstiftend empfinden und nur wenige Leute empfinden das als Risiko, wenn es denn nicht sozusagen von privaten und noch dazu internationalen oder ausländischen Anbietern kommt. Aber wenn das der Staat macht oder die Stadt in dem Fall, dann gibt es da wenig Ängste dazu.
0: Ich möchte nur ganz kurz eine E-Mail noch vorlesen, die Andrea uns geschrieben hat über tatsächliche und wahrgenommene Gefahren. Sie schreibt, ich wohne in Wien im ach so gefährlichen Favoriten und das gerne und sehr friedlich. Meine Verwandtschaft am Land ist davon aber nicht zu überzeugen. Sie halten Favoriten für eine Art Kriegsgebiet, in dem man nicht vor die Tür gehen kann, ohne Angst vor Leib und Leib und Leben zu haben. Meine andersartigen Erfahrungen werden vom Tisch gewischt. Das, was in Social Media und den Boulevardzeitungen steht, ist die Wahrheit. Letztens wurde mir gesagt, du wirst es auch noch merken, wenn du abgestochen am Friedhof liegst. Das sind als eine etwas rüde Perspektive auf die Gefahrenwahrnehmung. Aber es ist schon wahr, also wo Menschen ganz friedlich leben können, auch dank der Medienwahrnehmung, das scheint andere Menschen wie ein Kriegsgebiet und eine Stadt, die zu gefährlich ist, um zu leben.
1: Und zugleich gibt es, und das ist ja etwas, um das weil wir von Favoriten sprechen. Favoriten ist ja sozusagen der stärkste Bezirk in Wien und größer als Graz, glaube ich. Und es hat ja Und sie selber, sehr verschiedene Facetten. Sie haben wirklich diese Streberanlagen, die haben die Eigentumswohnung und sie haben so diesen ganz geballten Raum. Und was sich zeigt, ist in der Tat, und das gehört auch mit zur Wahrheit, wir beobachten eigentlich seit 2015, 16, seit der Flüchtlingskrise, eine bisschen eine stärkere, eine rauere Stimmung in bestimmten Standorten. Das ist ganz klar. Und eben, das sind aber zum Beispiel die Fußgängerzone. Da gehen sehr viele Menschen und dann sehen sie einfach diese Stimmung und auch die Schlägereien, die passieren. Auch, weil die sozusagen, das ist das Ambivalente. Wien ist eine sehr junge Stadt. Junge Städte sind aber immer das Problem, dass je jünger, desto mehr Gewalt in der Stadt und desto mehr Probleme. Und übrigens, es sind dann nicht nur die Österreicher, die sich
4: das
1: darüber beklagen.
4: Das gefährlichste Tier auf der Welt ist ein junger männlicher Homo sapiens zwischen 18 und 26.
1: Und wissen Sie, es sind auch sehr oft Migranten, die sich selber über die neuen Migranten ärgern, sagen, so die Geschäftebetreiber sind und sagen, tut doch was, diese Rauheit, die passiert. Und es gibt schon Standorte, wo es weniger geworden ist, zum Beispiel beim Praterstern, wo es aber auch noch schwieriger geworden ist, zum Teilen in Teilen von Favoriten. Das gehört auch zur Wahrheit.
4: Was kann man da machen? Was kann man gerade auch mit diesen Menschen machen, die Sie ansprechen, mit Menschen mit Migrationshintergrund, die auch aus unterschiedlichen Generationen kommen, auch mit unterschiedlichen Erfahrungen und unterschiedlichen kulturellen Erfahrungen hierher kommen?
1: Also wirklich, Ihnen entschuldigen, dass ich das Wort jetzt nochmal ergreife. Ich würde sagen, nicht nur, was kann man machen, sondern erstmal zu sagen, was wird denn alles getan? Wien, und das muss man sagen, nimmt überproportional viel mehr Menschen auf, auch Gewandte, also jetzt internationale Migration, aber auch Fluchtmigration. Das heißt, sie leistet eigentlich eine Bundesaufgabe in der Stadt. Die Stadt wächst und sie hat auch Wachstumsschmerzen, ganz klar, weil sie zu schnell wächst in dem Bereich. Wenn wir in Wien diese Jugendarbeit zum Beispiel nicht hätten, wie wir sie haben, und ich kenne die Jugendarbeit in einigen europäischen Ländern, ich würde sagen, die fängt so viel ab, dass wir es gar nicht sehen, was alles da aufgefangen wird. Wenn wir das Thema wirklich der sozialen Durchmischung nicht hätten, gerade eben der Gemeindebau, der Sozialbau, der versucht sich eigentlich über die Stadt zu verteilen, damit es eine bessere Verteilung gibt, da wird so vieles aufgefangen. Und ich denke, der ganz eine der wichtigen Punkte ist, in den Schulen, wenn wir dort wirklich mit einer Primär sozusagen Intervention anfangen, Prävention anfangen, nämlich, dass die Kinder insgesamt demokratisch resilienter aufwachsen, extremistischen Verführungen weniger geneigt dann werden. Da muss aber noch viel passieren. Deswegen begrüße ich ja diesen endlich mal den Demokratie- und Ethikunterricht, der kommen sollte, weil wir brauchen Jugendliche, die resilienter sind gegen solche gefährlichen Verführungen in einem Alter, wo sie das kognitiv gar nicht erfassen können, weil wir wirklich auch das Problem haben, dass in bestimmten Teilmilieus es sowas wie gegenseitig eine Verfestigung und eine Verstärkung gibt und die haben ihre Ausstrahlungskraft in einem eingeschränkten Segment, aber das ist nicht unproblematisch.
4: Eva Zeglowitsch, wie kann man die Wahrnehmung der Gefahr und die tatsächliche Gefahr aneinander angleichen? Und wie kann man da tatsächlich versuchen, die Stadt positiv zu verändern?
2: Also ich glaube, eines der Probleme ist, dass Sicherheit oder das Gegenstück Furcht eine Emotion ist und auf die Emotion kann man schwer mit Fakten reagieren. Also man kann nicht jemanden, der sich fürchtet, sagen, du brauchst dich nicht fürchten, weil die Kriminalität ist hier um 5,2% zurückgegangen. Das wird genau nichts bewirken, weil ich auf die Emotion nicht mit der Ratio antworten kann. Ja? Das ist, glaube ich, eines der schwierigsten Dinge, weil wir eben sehen, dass sich oft genau die Leute vor etwas fürchten, die wenig Kontakt damit haben. Damit sind wir bei dem Beispiel, das vorher in dem E-Mail war, dass man sozusagen, wenn man selber in Favoriten lebt, ein viel positiveres Erleben hat als andere Leute, die vielleicht noch nie da waren und die glauben, dort ist Sodom und Gomorra. Also das ist, glaube ich, eine wirkliche Herausforderung, wie man dieses erlebbar machen angehen kann, so wie Sie, Herr Günger, am Anfang gesagt haben. Viel von der Wahrheit ist nicht mehr was Erlebtes, sondern was Gelesenes, aus den Medien Erfahrenes. Und da tun sich einfach sozusagen diese großen Gräben auf. Und diese Gräben zu schließen, ist, glaube ich, eine Riesenherausforderung.
4: Wie wichtig ist es, Menschen auch wieder mehr in die Stadt hineinzubringen? Viele Menschen verschanzen sich immer mehr hinter ihren Bildschirmen. Viele Menschen verbringen immer mehr Zeit zu Hause. Wie wichtig ist es, tatsächlich im öffentlichen Raum auch einen Raum zu schaffen, wo Menschen einander begegnen und wo Vertrauen auch einfach dadurch geschaffen wird, dass Menschen umeinander sind?
2: Ich glaube, dass alle Räume oder auch Situationen, wo unterschiedliche Menschen aufeinandertreffen und miteinander in Kontakt treten können, wichtig sind. Das fängt sozusagen beim Kindergarten an, ja, und geht dann zu Erlebnis oder zu Begegnungszonen, wo man aufeinandertreffen kann. Aber da ist es dann vielleicht schon zu spät. Also sozusagen, je jünger das anfängt, desto einfacher ist es wahrscheinlich. Das sieht man ja auch sozusagen, mit welcher Unvoreingenommenheit sich Kinder einander gegenüber treten und mit welcher Voreingenommenheit das Erwachsene schon tun.
4: Wir steigen noch einmal in unsere Zeitmaschine und reisen ins London des Jahres 1600. Hier ist noch eine Dosis Cries of London. 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

0: Sweet Chimney Sweep hier haben, wenn Sie zufällig noch Ihren Rauchfang gekehrt haben müssen, könnten Sie diesen Rauchfangkeller von vor 400 Jahren vielleicht noch engagieren. Wir sprechen heute über Sicherheit in Städten, und zwar nicht Brandsicherheit, sondern die Sicherheit auf den Straßen. Und ich möchte gleich eine Anruferin dazu nehmen. Frau Irene hat uns angerufen. Frau Irene, guten Tag, Sie sind auf Sendung.
1: Ja, guten Tag. Ich wollte sagen, dass nicht nur die sozialen Medien irgendwie schuld sind, dass es ein Unsicherheitsgefühl gibt, sondern auch die Fernsehanstalten mit ihrer Programmierung von Morden, jeden Abend ein oder zwei oder drei Morde, sodass man kein ruhiges Gefühl mehr hat, wenn man einen normalen Film anschaut. Man hat schon die Angst in der nächsten Einstellung, geschieht ein Mord. Und das ist alles aufgrund der Spannung, mit der man die Leute am Bildschirm halten will. Aber es wird nicht bedacht, dass Kinder dass es heute noch Familien gibt, die mit Kindern um 8 Uhr oder um 7 Uhr ihr Abendessen und dann die Kinder werden von der Normalität von Morden werden sie plötzlich völlig konditioniert, kann man sagen. Es ist eine und man kommt nicht heran an
0: Frau Irene, lassen Sie mich diese Frage weitergeben. Es geht ein bisschen in dieser Frage, wenn ich Sie richtig verstehe, um allgemeine Angst und nicht so sehr um urbane Angst. Aber Eva Zeklovic, wie ist es? Wir haben es eigentlich schon besprochen, was die Medien und die Angst bedeuten. Aber tatsächlich leben wir in einem Klima, in dem Angst, in dem Dinge, die ängstlich machen, überbewertet, überbetont werden. Haben wir eine schiefe Wahrnehmung von der Welt?
2: Also die negative Nachricht verbreitet sich schneller als die positive.
0: Sie wird auch öfter und schneller angeklickt, genau, in Zeitungen. Und das ist auch übrigens ein echtes Dilemma der Medien. Das darf ich sagen als jemand, der dafür arbeitet, dass man gerade für Zeitungen ist das wichtig, wo viel Werbung ins Internet gegangen ist. Das heißt, die Zeitungen haben weniger Geld. Die brauchen die Klicks, um Werbung zu lukrieren. Und die wissen, gute Nachrichten werden weniger angeklickt, weniger lang gelesen und ziehen deswegen weniger Werbung an. Schlechte Nachrichten, Katastrophennachrichten beschäftigen die Menschen.
2: Genau, also das ist, glaube ich, ein Mechanismus, dem sich auch der Einzelne dann nicht entziehen kann. Das weiß ich auch nicht, ob man da die Verantwortung dem Individuum geben muss. Es ist, denke ich, trotzdem wichtig zu unterscheiden zwischen Dingen, die eindeutig im Bereich der Fiktion angesiedelt sind und Dingen, die in der Realität angesiedelt sind, sofern man das unterscheiden kann. Das ist, glaube ich,
0: aber wenn Tatort draufsteht, dann
2: genau,
0: weiß man,
2: genau. Wenn das ein Spielfilm ist, von dem klar erkennbar ist, dass das keine Dokumentation ist, ist es wahrscheinlich einfacher, als wenn ich irgendein Kurzvideo wo sehe, wo ich dann letztlich vielleicht selber nicht beurteilen kann, ob das gestellt ist oder echt oder mit KI generiert.
0: Kenan Güngör, ich möchte noch einmal zu Ihnen kommen. Sie arbeiten sozusagen an der Schnittstelle zwischen den Neuangekommenen in der Stadt oder deren Kindern und denen, die schon länger hier sind. Und Sie sehen die kulturellen Verwerfungen, die Missverständnisse, die da auch entstehen. Und es geht jetzt nicht um die wenigen tatsächlichen Gefährder, sondern es geht um die große Menge der Menschen. Was läuft da schief, kann man das sagen? Gibt es da etwas, was anders gehen könnte und sollte, um auf beiden Seiten ein größeres Gefühl von Sicherheit und gegenseitigem Vertrauen zu schaffen? Und um vielleicht doch das etwas aufzubrechen, dass Menschen, und das tun Migranten ganz normalerweise und andere Menschen übrigens auch, sich sehr leicht in ihr eigenes soziales Umfeld zurückziehen. Migranten ziehen in die Nähe von und benutzen die Geschäfte von anderen Menschen, die ihre Sprache sprechen, die aus ihrem Land kommen, wo sie etwas Vertrautes haben. Jede soziale Klasse tut das unter sich eigentlich ähnlich. Aber wie ist das gerade mit migrantischen Gesellschaften und Mehrheitsgesellschaften? Wie können die einander mehr vertrauen lernen oder ist das einfach eine Illusion?
3: Ich glaube, wir könnten da was sehr Grundlegendes mal ändern. weil ich möchte jemanden, die auch Erfahrungen machen, ihre Erfahrungen nicht wegnehmen, was sie dann erleben in ihrem Umfeld, überhaupt nicht. Aber es geht um die Frage, wie ordne ich das ein? Und das macht den großen Unterschied. Wir haben das Problem, dass wirklich singuläre, stark einschneidende Ereignisse so stark alles dominieren, dass wir das Gefühl haben, wir leben in Sodom und Gomorra und wir sind der Bronx und alles geht den Bach runter. Wenn wir uns das ein bisschen genauer anschauen, sehen wir, dass der größte Teil, je nachdem Teil 60-70% der Zugewanderten schon längst integriert sind, schon längst Teil dieser Gesellschaft sind, mit zum sozusagen Wohlstand des Landes mit beigetragen haben, die ungefähr die gleichen Sorgen haben und Wünsche haben wie Sie und ich. Das ist der größte Teil. Deswegen läuft es ja im Alltag auch vergleichsweise sehr friedlich ab. So, dann haben wir eine Gruppe, die ist nicht wenig, 60-70% der Zuwanderten schon längst integriert sind, schon längst Teil dieser Gesellschaft sind, mit dem sozusagen Bestand des Landes mit beigetragen haben, die ungefähr die Sorgen haben und Wünsche haben wie Sie und ich. Das ist der größte Teil. Deswegen läuft es im Alltag auch teilweise sehr friedlich ab. So, dann haben wir eine Gruppe, die ist wenig, ungefähr vielleicht 20% Pi mal, also plus minus 5%.

0: oft ist mühsam, aber ein Teil scheitert auch und die driften ab zum Teil. Deswegen brauchen wir eine gute Integrationspolitik, um zu sagen, die, die da sind, die müssen wir, je besser wir sie reinholen, desto besser ist es für ihre eigene Fortkommen, aber desto besser ist es auch für die Gesellschaft. Aber dann, und das gehört auch mit zur Wahrheit, haben wir doch ein kleineres, sozusagen eine ganz kleinere Gruppe, je nachdem, ungefähr Pi mal Daumen 10%, die in der Tat problematische und desintegrative Tendenzen zeigt. Das ist jetzt nicht Dschihadismus, aber das zeigt sich in Kriminalität, in einem sozusagen, in einem Jugendmilieu sehen wir das zum Teil. Und das ist auch ein Problem. Unser Problem ist, dass wir nur auf diese 10% Pi mal Daumen schauen und diese 70%, die schon längst Teil dieser Gesellschaft sind, völlig übersehen. Und indem wir nur darauf schauen, verzerren wir das Bild in der Gesellschaft und übersehen, was alles funktioniert. Und wir müssen in der Lage sein, beides zu sehen. Erstmal zu sagen, was alles funktioniert, wie stark ist die Sicherheit sowieso schon da und dann auch zu sagen, wo ist es riskant und wo ist es problematisch. Gegenwärtig habe ich das Gefühl, dass eher die Negativität bestimmt und das hilft in diesem Land nur den rechtspopulistischen Stimmungen, das wiederum auch ein neues Angstfeld ist, was aus unserer Gesellschaft wird.
1: Sie sprechen ein wichtiges Thema an. Andrea Froschauer schreibt uns eine tolle Sendung, aber ein Aspekt, der mir in der Sendung gefehlt hat, politische Kräfte, die Ängste schüren, aus Eigennutz. Das sprechen Sie an, Eva Zeglowitsch. Wie ist es mit politischen Parteien, einzelnen Politikerinnen oder Politikern, die diese Angst, die Menschen haben, nutzen, um eine extremistische Weltanschauung zu verteidigen, um aus dieser Angst eine Identität zu generieren oder eine politische Energie, Angst vor Migranten etc.?
2: Also man kann in der Politik natürlich extrem gut mit Emotionen arbeiten, ja? Und man kann versuchen, mit positiver Emotion zu arbeiten. Da erwähne ich Ihnen als Beispiel den Wahlkampf von Barack Obama, Yes We Can. Ja? Also das ist sozusagen das Positive. Ja? Man kann aber viel einfacher mit Ängsten arbeiten. Das geht viel leichter, weil das eben genauso, wie wir vorher gesagt haben, bei den Nachrichten, das, was negativ ist, das wird mehr geklickt, das verbreitet sich schneller. Und natürlich arbeiten politische Kräfte damit, Ängste zu schüren, das ist überhaupt keine Frage. Manche erfolgreicher, manche weniger erfolgreich. Aber die Angst sozusagen zu nützen, die schon da ist und dann noch zu schüren, ist was, was sich wahlstrategisch total auszahlen kann. Und ich möchte jetzt sozusagen nicht bewerten, ob das richtig oder falsch ist und ob man das darf oder nicht darf, oder ob ich es gut finde oder nicht, aber mit Angst Politik zu machen, ist etwas, was wesentlich leichter ist als mit Zuversicht.
1: Kenan Güngör, ist das eigentlich eine gegenseitige Angst auch?
0: Nein. Also erstens, es gibt viele Migranten, die selber sagen, es gibt zu viele Migranten. Also wir haben also auch das ist ein, also wir sind uns im Gesamten manchmal viel ähnlicher, als wir glauben, und wir sind in der Ähnlichkeit viel unterschiedlicher, als wir glauben. Das übersehen wir sehr oft. Ich würde aber zwischen Angst und Unbehagen noch unterscheiden. Ich glaube, das ist eine wichtige Unterscheidung. Es ist nicht alles Angst, sondern was ich schon merke, ist, dass die Leute das Gefühl haben, insbesondere seit 2015, also wo es die Flüchtlingszuwanderung gab, die hat ja noch weiter stattgefunden, dass man ein Gefühl hat von so einem existenziellen Kontrollverlust. Also wir können die Kriege nicht beobachten, die Brände, die passieren, die Umwelt, geopolitische Entwicklung, und dann können wir nicht mal unsere eigenen Grenzen kontrollieren. Das löst eine nicht nur Angst, sondern ein Unbehagen aus. Und es gibt diese Bewirtschaftung dieses Unbehagens. Und ich denke, es ist einerseits politische Kommunikation ganz wichtig, aber wir müssen auch real schauen, wie wir verantwortungsbewusst mit Zuwanderung umgehen, wie auch eine Gesellschaft damit umgehen kann, wie wir die, die schon da sind, gut halbwegs in die Gesellschaft einfinden können. Weil es gibt auch die reale Probleme. Also ich möchte es ganz wichtig sagen, es ist ein Kommunikationsthema, aber wir dürfen die reale eben nicht vergessen. Nämlich, wir haben auch gerade in der Stadt, wir haben eine sehr starke Zuwanderung und ich rede jetzt wirklich nur von kleinen Teilmilieus, aber die verfestigen sich, da kommen sozusagen ein bisschen kriminalitätsaffine, subkulturelle Jugendgruppen, die verfestigen sich nicht nur, sondern sie schaffen auch in der Umwelt ein neues Soziotop zu schaffen. Und das muss man angehen, aber das alleine ist nicht die Zuwanderungsgesellschaft. Das muss man sehen.
1: Das alleine ist nicht die Zuwanderungsgesellschaft. Eva Zeglowitsch, wir kommen leider zum Ende unserer Sendung, aber ich möchte noch einmal eigentlich resümieren. Wir haben uns über die Sicherheit in Städten unterhalten und besonders über die Sicherheitswahrnehmung. Und Sie haben gesagt, die hat sich wesentlich verschoben. Wenn

0: Sie nicht Regierungsberaterin wären, sondern Medienberaterin, was würden Sie einer großen Medienorganisation, dem ORF, dem BBC oder auch vielleicht dem Standard oder der Kronenzeitung sagen über die Vermittlung, die mediale Vermittlung von tatsächlichen Gefahrenlagen?
1: Wenn ich die Lösung hätte, dann würde ich sie teuer verkaufen. Ich habe sie natürlich nicht. Ich glaube tatsächlich, dass ein verantwortungsvoller Umgang mit Berichterstattung das Um und Auf ist oder auch mit Kommunikation an sich. Das betrifft ja nicht nur die Medien, sondern alle, die in den öffentlichen Raum hineinsprechen. Das ist ja viel mehr als die Medien. Ich denke aber auch, dass es hier Grenzen gibt, die man nicht überwinden wird können. Also wir werden jetzt nicht, ich kann jetzt nicht sagen, die Medien sind schuld und die sollen es lösen. Das wäre viel zu billig. Also das kann man, glaube ich, auch nicht machen. Aber der verantwortungsvolle Umgang ist sicher wichtig. Ein Einordnen, ein sozusagen faktenbasiertes und faktenaufzeigendes Berichten ist sicher etwas Wichtiges. Gegen die Emotion wird man damit kurzfristig wahrscheinlich nichts ausrichten können. Mittelfristig habe ich aber Hoffnung.
0: Kenan Güngör, ich fand es ganz spannend, dass Sie in dieser Sendung nicht nur Forderungen gestellt haben, wie man das so lange tut, sondern auch sagt, wir übersehen auch sehr oft, was tatsächlich schon getan wird. Und da ist Wien ein sehr aktiver Ort in diesem Dialog.
2: Also ich glaube, also das ist wirklich eine, also wenn, ich sage meistens, wenn die Wiener wüssten, was Wien leistet in dem Bereich. Und das ist enorm viel. Aber sie hat auch dadurch auch andere überproportionale Herausforderungen. Und es ist alles nicht Friede, Freude, Eierkuchen. Aber ich denke, ein verantwortungsvolles Handeln heißt nicht, es gibt keine Probleme. Es gibt sozusagen nichts. Sondern ein verantwortungsbewusstes Handeln heißt auch nicht, alles geht den Bach runter, sondern sagt, wir tun unser Bestes. Wir sehen die Herausforderungen, benennen sie und versuchen, angemessene Antworten drauf zu werden. Das ist verantwortungsvolle Politik. Und zugleich nicht zu sagen, wenn wir das machen, gibt es keine Probleme. Nein, man muss sukzessive dran arbeiten.
0: Kenan Güngör, Eva Zekelowitsch, herzlichen Dank, dass Sie heute unsere Gäste in Punkt 1 waren. Ich habe hier nicht die Programmankündigung für morgen, aber ich kann mich bedanken bei Ihnen, bedanken, dass Sie uns zugehört haben, dass Sie teilgenommen haben an dieser Sendung, uns angerufen oder geschrieben haben. Ich habe leider nicht alle Mails verlesen können, es waren derer viele, das Interesse war groß. Ich bedanke mich im Namen von Tonmeisterin Sabine Heiner. Jonathan Lindner hat ihre Anrufe entgegengenommen, Mona Moore hat Regie geführt und die Musikauswahl und Moderation war wie immer von Philipp Blom, der Ihnen jetzt mit der Fantasia von Orlando Gibbons, gespielt von Fredwerk, noch einen neugierigen und faszinierenden Nachmittag mit Ö1 wünscht. Bleiben Sie neugierig auf Ö1.

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1: 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Der Wind treibt immer mehr Wüstensand nach Italien und zu viel Surfen im Internet kann krantig machen. Das sind heute unsere Themen, am Mikrofon Romana Beer. Der Himmel tiefgelb, die Autos voll mit rotgelbem Wüstensand. Dieses Bild wird in Europa immer häufiger, wie zuletzt eine Studie gezeigt hat. Denn mit Luftströmungen aus dem Süden kommt auch immer mehr Wüstensand nach Europa. Und das wird in Italien zunehmend zum Gesundheitsproblem. Ein Beitrag von Thomas Mege.
2: Wenn Scirocco-Winde tonnenweise Wüstensand über das Mittelmeer nach Italien peitschen, schalten Forschungsstationen von Mailand bis Sizilien auf Rot. Epidemiologische Langzeitstudien aus Italien liefern beunruhigende Fakten zu diesem lange verharmlosten Naturphänomen. Die regionale sizilianische Gesundheitsbehörde stellt etwa in einer Untersuchung fest, dass die Insel jedes Jahr an fast 100 Tagen mit Sahara-Staubpartikeln belastet ist. Alessandro Miani von der italienischen Gesellschaft für Umweltmedizin SIMA. Dieses Naturphänomen wiederholt sich seit langem bei uns jedes Jahr. Vorsichtigen Schätzungen zufolge werden pro Jahr 180 Millionen Tonnen Staub nach Italien transportiert. Wir können diesen Staub selbst auf unseren höchsten Alpengipfeln nachweisen. Das bleibt nicht ohne Folgen. Die Daten zeigen eine direkte mathematische Korrelation zwischen den Staubereignissen und der Sterblichkeitsrate. Steigt die Wüstenstaubkonzentration um 10 Mikrogramm pro Kubikmeter an, nimmt das allgemeine Sterberisiko in den betroffenen Regionen um gut 1,1% zu. Im Fokus der italienischen Forscher steht das Herz-Kreislauf- und Atemsystem. Im Journal of Occupational and Environmental Medicine JOEM wiesen römische Forscher der regionalen Arbeitsgruppe für Atemwegserkrankungen nach, dass an staubintensiven Tagen die Krankenhauseinweisungen wegen akuter Atemwegserkrankungen drastisch zunehmen. Die Forscher stellten auch klar, dass die mechanische Reizung der Lunge durch die Sandkörner Entzündungen begünstigt und Schlaganfall sowie Herzinfarktrisiken akut erhöht. Der Sand transportiert aber nicht nur mineralischen Feinstaub wie Quarz und Silikate, Alessandro Miani. Auf seinem Weg über südeuropäische Ballungsräume verbindet er sich wie ein Magnet mit anthropogenen, also menschengemachten Umweltgiften, mit Schwermetallen, die schon an sich eine Gefahr für unsere Gesundheit darstellen. Und dann sind da noch die Pollen. Die Wüstenstaubpartikel binden Birken, Gräser und Olivenbaumpollen, andere Schadstoffe, die ebenfalls am Sand anhaften, können die Struktur der Pollen verändern. Dadurch werden die Allergene aggressiver. Italienischen Studien zufolge intensivieren sich dadurch allergische Reaktionen bei Betroffenen um bis zu 40%. Zudem zeigen italienische Studien der vergangenen Jahre, dass die Staubstürme durch die Erderwärmung und die zunehmende Austrocknung Nordafrikas zwar nicht häufiger, aber messbar intensiver werden. Italien dient deshalb der europäischen Forschung als ein Labor für ein Problem, das im Zuge des Klimawandels immer weiter nach Norden drängt. Aus diesem Grund fordern italienische Umweltwissenschaftler, solche natürlichen Staubereignisse in den europäischen Richtlinien für Luftqualität zu berücksichtigen und Grenzwerte entsprechend anzupassen.
1: Wer viel im Internet surft, hat mehr Stress und schlechte Laune. Das hat jetzt eine Studie aus Deutschland ergeben. Mavi Michelitsch und Elke Ziegler berichten.
3: Ob nach einem anstrengenden Arbeitstag oder einem heftigen Streit mit Freunden, viele Menschen greifen auf das Internet zurück, wenn sie gestresst oder bedrückt sind. Doch was kurzfristig Erleichterung verspricht, kann zu Problemen führen. Das zeigt eine neue Studie vom Universitätsklinikum Essen in Deutschland. Dabei haben Forschende das Nutzungsverhalten von 900 Personen untersucht. Das Ergebnis: Menschen, die das Internet übermäßig und unkontrolliert nutzen, sind oft grantiger und gestresster als andere. Weil solche Nutzer und Nutzerinnen außerdem mehr Zeit online verbringen, vernachlässigen sie eher andere Lebensbereiche, zum Beispiel die Arbeit, die Ausbildung oder soziale Kontakte. Deshalb sei es wichtig, das Internet bewusst zu nutzen und im Alltag auf einen gesunden Ausgleich zu achten.
1: Und die Details zu dieser Studie können Sie auf unseren Online-Wissenschaftsseiten nachlesen, auf science.orf.at.
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5: Am Mikrofon Paul Kraker. Nach wochenlanger Kritik tritt Walter Ruck als Präsident der Wirtschaftskammer Wien und als Obmann des Wirtschaftsbundes Wien doch zurück. Ruck soll bei internen Gesprächen mit seinem Einfluss bei Postenbesetzungen und Listenerstellungen geprahlt und sich abfällig über Frauen geäußert haben. Barbara Wall-Kolbinger berichtet.
6: Der Druck dürfte zu groß geworden sein. In den vergangenen Tagen haben zahlreiche Personen Rucks Rücktritt gefordert, auch aus den eigenen Reihen. Zuletzt ist er aus der ÖVP ausgeschlossen worden. Nun zieht sich Walter Ruck ins Privatleben zurück. Er ist nicht länger Präsident der Wiener Wirtschaftskammer und Obmann des Wirtschaftsbunds Wien. Das hat der 62-Jährige heute bei einer Vorstandssitzung des Wirtschaftsbundes mitgeteilt. Ihm folgt seine bisherige Stellvertreterin, Margarete Kritz-Zwitkowitz, in beiden Funktionen. Ruck war seit 2014 Präsident der Wiener Wirtschaftskammer. In den vergangenen Monaten war er aber zusehends unter Druck geraten, zuletzt durch eine Tonbandaufnahme eines Gesprächs in einem Weinkeller. Dort soll Ruck sich etwa negativ über Frauen, die eigenen Parteikollegen oder die Industriellen Vereinigung geäußert haben.
5: Der Rücktritt Rucks löst zahlreiche Reaktionen aus. ÖVP, Neos und Grüne erklären, der Schritt sei überfällig gewesen. Die FPÖ teilt mit, Ruck sei Teil eines üblen Betriebssystems gewesen, das weiter existiere. Für die SPÖ bedankt sich der Wiener Bürgermeister Michael Ludwig bei Ruck für die jahrelange Zusammenarbeit, die mit der neuen Führung fortgesetzt werde. Die sogenannte Spritpreisbremse wird verlängert. Bis Ende August wird die Mineralölsteuer um knapp 2 Cent pro Liter gesenkt. Wirtschaftsminister Wolfgang Hartmannsdorfer betont, die zusätzlichen Steuereinnahmen aus den hohen Spritpreisen würden dadurch an die Autofahrer zurückgegeben. Aufrecht bleibt auch, dass Tankstellen bis Ende August Preissenkungen auf internationalen Märkten rasch weitergeben müssen. Das in Polen abgestürzte Flugobjekt ist offenbar eine russische Rakete. Die polnische Regierung teilt mit, es dürfte ein russischer Marschflugkörper sein. Wäre er weitergeflogen, hätte ihn Polens Armee abgeschossen. In der Früh ist während russischer Luftangriffe auf die Ukraine ein Flugobjekt 90 Kilometer tief in Polens Luftraum eingedrungen und abgestürzt. Das Objekt hat einen Krater in ein Feld gerissen, verletzt wurde niemand. Heute ist sogenannter Welttag gegen Menschenhandel. Die Internationale Organisation für Migration sagt, das kriminelle Geschäft des Menschenhandels verändere sich. Immer mehr Menschen würden ins Ausland gelockt und für Online-Betrug missbraucht, vor allem im Südosten Asiens. Katharina Wagner informiert.
7: Es sei eine der am schnellsten wachsenden Formen von Menschenhandel. Sehr gut organisiert, sehr profitabel und zunehmend global. So beschreibt Amy Pope, die Chefin der Internationalen Organisation für Migration, Menschenhandel, der zum Ziel hat, Personen für Online-Betrug zu missbrauchen. Vor allem in Südostasien sind die Betrugszentren angesiedelt. Personal wird mit vorgeblich seriösen Jobinseraten vor allem auf Social Media geködert. Die IOM schätzt, dass weltweit rund 300.000 Menschen zur Arbeit in solchen Online-Betrugszentren gezwungen werden. 3.500 konnte die Organisation dabei helfen, von ihnen loszukommen.
5: In Hamburg ist eine mehr als 100 Meter lange Brücke mit enormem Aufwand durch die Innenstadt transportiert worden. Mehrere Straßen waren abgesperrt, fast 90 Bäume sind gefällt worden. Die sogenannte Sternbrücke ist mit einem Spezialwagen mit mehr als 1000 Rädern langsam durch die Hamburger Innenstadt gerollt, mit einer Geschwindigkeit von 1 Kilometer pro Stunde. Am Abend wird die Eisenbahnbrücke an ihren vorgesehenen Ort über eine Straße gehoben. Nach dem Erdbeben im Südwesten Japans steigt die Zahl der Toten. Wie Behörden mitteilen, gibt es mindestens 34 Tote. Zuletzt sind 7 Leichen aus einem teilweise eingestürzten Einkaufszentrum in der Stadt Kashima geborgen worden. 5 Menschen schweben in Lebensgefahr. Dienstagnachmittag hatte ein Beben den Südwesten Japans erschüttert. Es hatte nach japanischen Angaben eine Stärke von 7,1, nach US-Angaben von 6,8. Und nun zum Wetter.
8: Mit großer Hitze geht es durch diesen Donnerstag. 38 Grad sind es jetzt etwa in Langenlebern und im Großteil des Landes ist es auch sonnig. Größere Quellwolken sowie teils heftige Schauer und Gewitter entwickeln sich in den nächsten Stunden besonders von Kärnten über die Steiermark bis nach Niederösterreich. Auch morgen gibt es ein paar Schauer und Gewitter, dieses Mal vor allem in der Westhälfte Österreichs. Außerdem legen die Temperaturen noch eine Spur zu auf 32 bis 39 Grad. Am heißesten wird es im Nordosten. Große Hitze auch am Wochenende. Die Nachmittage bringen von West nach Ost 26 bis etwa 37 Grad und speziell im Bergland ein paar Schauer und Gewitter. So viel zum Wetter von Georg Brack.
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9: Wie geht es Ihnen? Wie blicken Sie auf die Welt und in die Zukunft? Und was wünschen Sie sich vom ORF? Das wollten wir von Ihnen wissen in der großen Umfrage ORF fragt. 77% sorgen sich vor allem wegen Kriegen und Konflikten in der Welt. Wenig überraschend. Genauso viele Menschen geben an, mit der eigenen Lebenssituation sehr bzw. eher zufrieden zu sein. Wir bleiben im Bereich der großen Mehrheit. 74% interessiert am ORF-Programm vor allem Information. 80% vertrauen den Informationen und Nachrichten in österreichischen Medien. Das freut uns natürlich. Und unter den Wünschen, die an den ORF gerichtet werden, finden sich mehr Reportagen, mehr Filme, mehr Live-Sport und Live-Kulturübertragungen. Mehr Details zu den Ergebnissen, die diese Woche auch im Fernsehen präsentiert wurden, finden Sie unter orffragt.at. Ganz viel Live-Kultur bietet Ihnen Ö1 jedenfalls von den Salzburger Festspielen. Etwa mit der Premiere von Richard Strauss' Ariadne auf Naxos diesen Sonntag mit Libretto von Hugo von Hofmannsthal, dem seinerzeitigen Festspiel-Vordenker. Ariadne, ein Salzburger Festspiel-Zentralstück. Sozusagen als Vorgeschmack rollt nun Christina Tengel die 100-jährige Aufführungsgeschichte auf.
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10: Auch wenn es so wirken könnte, als hätte ich mich im Festivalort geirrt, diese Aufnahme mit Tenor John Glaser wird uns schnellstens hinbringen zu Richard Nummer 2.

Selbst für Stimmhistoriker ist John Glaser, der aber in Berlin geboren wurde, ein absoluter Geheimtipp unter den Heldentenören der 1920er Jahre. Wer sich auf die Fährte begibt, findet großartige Aufnahmen von ihm und findet mit John Glaser einen Eintrag im Archiv der Salzburger Festspiele. 1926 das erste Mal Ariadne auf Naxos von Richard Strauss, alternierend geleitet vom Komponisten und von Clemens Krauss, mit John Glaser als Bacchus. Diesen Sonntag hat Ariadne auf Naxos wieder Premiere in Salzburg. Via Ö1 sind sie live dabei. Heute aber ein Überblick, wie die Ariadne in Salzburg schon geklungen hat. Beispielsweise mit dem Komponisten Sena Jurinatz.

Warum bekommt dieser Hymnus an die Musik auf Text von Hugo von Hofmannsthal keinen Jubelschluss? Den Komponisten Sena Jurinac, ein Bürschel noch voller Ideale, holt die Realität ein. Sein Auftraggeber, der reichste Mann von Wien, will plötzlich die Tragödie gleichzeitig sehen mit den Darbietungen einer ordinären Theatertruppe, Stegreiftheater, Commedia dell'arte. Der Musiklehrer des Komponisten, Paul Schöffler, hat schon Ja dazu gesagt. Und die Pointe wäre eben, indem die ernste Oper, wie uns im Folgenden vorgeführt wird, mit der Komödie sich überschneidet, kommt etwas noch Reizvolleres heraus. 6 Produktionen der Ariadne auf Naxos hat es zwischen 1926 und 2012 bei den Salzburger Festspielen gegeben. Wir werden in diesem Stimmen hören mit Christina Tengel eine recht schöne Übersicht über die wesentlichen Stimmen dabei zusammenbekommen. Nur eine einzige Sängerin kommt mir gefühlsmäßig eine Spur zu kurz, Hilde Güden, die 1954-55 die Leiterin der Komödienpartie war, Zerbinetta.

als ein kleiner Ausgleich. Hilde Güden mit einem Richard Strauss-Lied, am Flügel Friedrich Gulda. Und damit direkt nach Salzburg zu den vorhandenen Festspielmitschnitten. Für Jahrzehnte war Ariadne auf Naxos dort im Besitz des Dirigenten Karl Böhm, der das Werk auch international durchgesetzt hat. Die drei Neuproduktionen von 1954, 64 und 79 hat er geleitet. 1979 war ein besonderer Triumph. Böhm wurde 85. Man holte Dieter Dorn als Regisseur und Bringer von frischem Wind und postierte erstmals die überall gefragte Hildegard Behrens als Ariadne, die die Figur schon stimmlich vom Coturn holte. Warum auch immer regulär veröffentlicht wurde das Dokument nie, aber das zentrale Solo der Ariadne hat sich auf einer Hommage-LP für Behrens immerhin gefunden. Ihres Theseus beraubt, meint Ariadne, nur mehr dem Tod entgegenzuwanken. Mehr noch, sie ersehnt ihn geradezu in Person des mythologischen Todesboten. Zerbinetta und die Mitglieder ihrer Truppe muss dieser jammervolle Zustand der jungen, schönen Frau dauern. Sie bringen sich erstmals ein, ohne aber mit ihren Aufmunterungen viel auszurichten. Und dieser erste Teil der Szene kommt bei uns aus dem Live-Mitschnitt von 1964. Christa Ludwig ist Ariadne, wir hören wesentlich Reary Christ als Zerbinetta, Gerd Feldhoff als Harlekin. Bis mit Es gibt ein Reich, der Übergang zu 1979 und Hildegard Behrens erfolgt. Dann und abschließend lasse ich noch die Buffonisten von 1954 paradieren, mit Richard Strauss etwas kaffeehausmäßig angehauchter Idee von Unterhaltungsmusik. Das bringt uns Hilde Güden, Alfred Pöll, August Jarisch, Oskar Czerwenker, Mary Dickey. Stets Wiener Philharmoniker, Leitung Karl Böhm.

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2: Ariadne auf Naxos vom Duo Richard Strauss, Hugo von Hofmannsthal bei den Salzburger Festspielen 1964, 79, 54. Immer mit den Wiener Philharmonikern unter Leitung von Karl Böhm. Die Mitwirkenden der Reihe nach: Christa Ludwig, Rere Christ, Gerd Feldhoff, David Faw, Georg Stern. Dann Hildegard Behrens. Und zuletzt Hilde Güden, Alfred Pöll, August Jarisch, Oskar Czerwinka und Mary Dickey. Wie einleitend gesagt und mit Tenor John Glaeser sogar anklingend, heuer ist nicht nur ein weiteres Salzburger Ariadne-Premierenjahr, es sind auch 100 Jahre seit dem Festspieldebüt des Werkes. Noch im Stadttheater, wir sind in absoluten Festspiel-Pionierzeiten, aber mit alternierend Lotte Lehmann und Claire Born als Ariadne. Und die damalige Zerbinetta Maria Gerhardt können wir sogar mit dem fast unretuschiert aufgenommenen Zentralstück ihrer Partie hören, der virtuosen, historisierenden Zerbinetta-Arie. Da waltet nun eine andere Lebensauffassung als von Ariadne repräsentiert, mit Laissez-faire und einem Mann an jedem der Finger. Aber Hofmannsthal, vielleicht steckt in Zerbinetta doch auch ein Tropfen Ariadne und vielleicht treibt Zerbinetta mit ihrem beherzten Appell an Ariadne, die großmächtige Prinzessin, das Leben leichter zu nehmen, die Wendung der Geschichte ja auch an. Auf jeden Fall unendlich spannend in der gebürtigen Wienerin Maria Gerhardt, 1890 bis 1975, jemand zu haben, der das Stück durch den Komponisten vermittelt bekam, eine authentische Zerbinetta. Da tobt sich nicht primär Kunstfertigkeit aus, da ist alles rhetorisch überzeugend und weniger tändelnd als im Durchschnitt der Aufführungsgeschichte.

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Eine authentische und zugleich die erste Salzburger Festspiel-Zerbinetta, Maria Gerhard. Gut, ein wenig hat aus der Zerbinetta-Arie in dieser historischen Version doch gefehlt. Wir haben also noch Luft, um mit Nathalie Dessay die Salzburger Rollenvertreterin von 2001 ins Spiel zu bringen. Wer erinnert sich noch? Christoph von Dohnányi dirigierte im großen Festspielhaus. Unsere Version kommt aus dem Plattenstudio und mit Antonio Papano am Pult.

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1: Nathalie Dessay. Und wo bleibt Edita Gruberova? Sie war als Zerbinetta in Salzburg nicht so präsent wie sonst überall auf der Welt. Sie war einer der Trümpfe der Böhm-Besetzung 1979, wiederholte ihr frenetisch gefeiertes Rollenporträt 1980 unter der Leitung des Altmeisters. Dann starb Karl Böhm und Wolfgang Sawallisch übernahm anno 81-82. Aus dem letztgenannten Jahr hat man den Mitschnitt veröffentlicht und so auch Dale Düsing, Harlekin, Kurt Equilutz, Scaramuccio, Siegfried Vogel, Truffaldin, Mary Dickey, Brighella für die Nachwelt festgehalten. Da steigern sich die Komödianti im Anschluss an Zerbinettas Arie geradezu in einen Sinnenrausch, ehe das Erscheinen von Bacchus einen stimmungs- und musikalischen Stilwandel auslöst.

Bei aller Ehrfurcht vor Wolfgang Sawallisch, nach dem Tod von Karl Böhm blieb das Ariadne auf Naxos Dirigentenpult in Salzburg verwaist. Auch die bisher letzte Neuproduktion im Sommer 2012 änderte daran wenig. Daniel Harding waltete des Amtes. Sie setzte aber insofern neue und im Festspielrahmen sehr willkommene Akzente, indem Regisseur Sven-Erik Bechtolf auf die Ariadne-Urfassung ohne szenisches Vorspiel mit Molières Bürger als Edelmann als Absprungsbasis zurückgriff. Der Vergleich zwischen den Fassungen wäre ein komplett anderes Kapitel, das heute nicht aufgeschlagen wird. Kurz gefasst, die Oper wird länger, weil die Buffonisten auch nach Bacchus Auftritt noch mittun in der Urfassung. Wir hören die große Finalszene mit Zentral, Ariadne und Bacchus und nur kurz hineinfunkend Zerbinetta in gewohnter Abfolge und halten Hofmannsthals Wunder der Verwandlung so zeitlich überschaubar. Das ist also nicht der Todesgott, den Ariadne erwartet, sondern ein junger, ein schöner, ein liebenswerter Gott, dem Ariadne mindestens zur Hälfte sich nicht nur geistig ausliefern wird. Dies gleich beginnend mit 2012. Jonas Kaufmann im goldschillernden Kostüm mit Raubtierprint traf da auf Emily McGee. Gar nicht offiziell dokumentiert ist die Salzburger Ariadne der Sommer 80-81 Gundula Janowitz. Das darf nicht sein. Deshalb schließt sie an im Wiener Staatsopern-Live-Mitschnitt unter Karl Böhm von 1976 mit Böhms angestammten Bacchus dieser Jahre James King. Leisten auch sie ihm Abbitte. Ganz spannend danach noch einmal nach Salzburg 1954 zurückzukehren, wo mit Rudolf Schock ein weiterer Bacchus zum Aufmerken aufgeboten ist. Lisa della Casa ist in jeglicher Straußrolle ein Gewinn, so auch als Ariadne. Und ganz zum Ausklang aus dem Sommer 1965 der beachtliche Jess Thomas als Bacchus mit der nach Christa Ludwig engagierten Hildegard Hillebrecht. Das ist also noch einmal ein Böhm-Dokument. Falls das jetzt etwas zu komplex war, die Koordinaten reiche ich Ihnen noch einmal nach. 2012 Salzburg, Kaufmann McGee Harding. 1976 Wien, King Janowitz Böhm, 1954 Schock de la Casa Böhm und 1965 Thomas Hillebrecht, Reary Christ als Zerbinetta

0: So viel Würde kann ein Kammerorchester machen. Und ganz am Schluss sind auch noch Najade, Triade und Echo ins Spiel gekommen. Lotte Schädle, Claudia Hellmann, Lisa Otto. In der Salzburger Festspielaufführung der Ariadne auf Naxos von Richard Strauss 1965 mit ansonsten Hildegard Hillebrecht, Jess Thomas und Reary Grist sowie Karl Böhm am Pult der Wiener Philharmoniker. Ariadne, ein Salzburger Festspielzentralstück und seine Aufnahmehistorie dort im heutigen Stimmenhören mit Christina Tengel.
1: Namen sind mehr als Buchstaben. Wer sich bei jemandem vorstellt, sich um einen Job bewirbt oder eine Wohnung sucht, merkt, der Name schürt Erwartungen und lässt manche Menschen außen vor, bevor sie überhaupt die Gelegenheit haben, sich zu zeigen. Was passiert, wenn ein Name, unter Anführungszeichen, fremd klingt? Darum geht es im vierten Teil der Themenwoche Namen, Identifikation und mehr. Eine Wiederholung aus dem Vorjahr, in der vier Menschen erzählen, wie andere auf ihren Namen reagieren.
2: Moment.
3: Es hat mich wachgerüttelt, dass es tatsächlich einfach noch sehr viele Probleme gibt und sehr viele Ungerechtigkeiten, die, glaube ich, sehr oft gar nicht wahrgenommen werden. Und die im Kleinen trotzdem mit einem was machen, weil man sich einfach nicht gleichgestellt fühlt.
4: Immer in den Momenten, wo ich gespürt habe, dass der Name im Gegenüber eine Rolle spielt, habe ich diese Orte gemieden eigentlich. Also wieder in den Norden zurückzugehen, wo der nicht so eine Rolle spielt und einfach die Orte und Menschen zu suchen, die unabhängig von diesem Namen auf mich gucken.
5: Wie der Name das Bild im Kopf formt.
6: Dieses Anpassen wollen und nicht auffallen und dazugehören, das ist so ein Drang. Und den wollte ich immer ausleben und wollte dazugehören, wollte halt, dass jeder mich so akzeptiert, wie ich bin und nicht immer so die andere und die Fremde und ihr macht das ja so. Also es kommt dann sofort sehr schnell in Schubladendenken und das ausgehend von einem Namen.
5: Vorverurteilt, schubladisiert, diskriminiert. 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Es spricht Pia Chrysochoidis.
3: Wir haben sogar noch 5 Minuten, bevor wir aufs Standesamt gegangen sind und diese ganzen Sachen geklärt haben, noch diskutiert. Welchen Namen? Also es war eigentlich bis zum Schluss nicht ganz klar. Und wir haben uns dann auch in dem Gespräch tatsächlich erkundigt, wie viel es kosten würde, den Namen wieder zu ändern. Also schon damals mit dem Gedanken, dass es vielleicht irgendwann so sein wird.
7: Karina Pelesic hieß vor ihrer Hochzeit Schmidt. Sie wuchs in Niederösterreich auf. Vor 10 Jahren lernte sie in Wien ihren jetzigen Ehemann kennen. Er kam vor 20 Jahren aus Bosnien nach Wien. Heute lebt Karina Pelesic mit ihm und den gemeinsamen 2 Kindern in der Bundeshauptstadt.
3: Diese Namensgeschichte war dann tatsächlich Thema. Also meine Mama war dann schon so, dass sie gemeint hat, naja, warum nicht Doppelnamen wenigstens? Weil sie einfach Angst hatte, dass ich eventuell beruflich Nachteile habe, wenn ich nur den bosnischen Namen nehme. Beziehungsweise auch bei den Kindern dann. Es war auch mal kurz im Raum, dass er meinen Namen nimmt. Und ich eben der Meinung war, es darf nicht so viel Unterschied machen. Und dann einfach gesagt habe, ja, du, mir ist es eigentlich wurscht, wir probieren es einfach aus.
7: Karina Pelesic ist Ärztin. Bei ihrer Hochzeit vor 3 Jahren war ihr Sohn wenige Monate alt. Sie kümmerte sich um die Amtswege rund um das Karenzgeld.
3: Ich hatte den direkten Vergleich, weil ich sozusagen vor der Hochzeit die Kontakte hatte und die gleichen Kontakte nach der Hochzeit. Und ich mich da natürlich mit dem neuen Namen vorgestellt habe und die Reaktionen tatsächlich anders waren. Also sobald ich nur E-Mails geschrieben habe, kam oft gar nichts zurück oder teilweise E-Mails, die dann nicht mit Namen unterschrieben waren. Also man konnte dann auch nicht nachurgieren oder es kam einfach nur, es ist in Bearbeitung. Wenn ich es dann telefonisch gemacht habe und dann einfach klar war, dass ich gut Deutsch rede, logischerweise, weil es meine Muttersprache ist, dann war es besser. Persönlich noch mal viel besser. Und deswegen habe ich dann oft Sachen nur mehr persönlich gemacht, was aber mühsam ist mit kleinem Kind. die Bereitschaft, dir zu helfen, war anders. Ton ist ein anderer. Und wie du behandelt wirst und wie du dich behandelt fühlst, ist anders.
7: Dass der neue Name etwas verändern würde, damit rechnete Karina Pelesic. Dass der Unterschied so groß ist, habe sie aber überrascht.
3: Und dann hatte ich aber noch den Vorteil, dass ich da immer noch dazu sagen musste, dass ich ja jetzt den Namen gewechselt habe, weil sonst hätten sie ja meinen Fall nicht gefunden. Ja, und dann schauen wir mal, wenn man dann noch den Beruf mit reingebracht hat, dann war es nochmal besser. Das war auch so der Zeitpunkt, wo ich angefangen habe, meinen Doktortitel zu führen, den ich früher nie geführt habe, weil das einfach geholfen hat. Also es ist immer mit Vorbehalten, hat man so den Eindruck. Also es ist immer so, sie schauen erst mal, dann kommt erst die Reaktion. Und früher war das einfach nicht. Früher war einfach sofort die Freundlichkeit und das Zuvorkommende da.
2: Wenn wir den Vornamen hören, dann tauchen da sofort Assoziationen auf. Dann weiß ich eigentlich nichts anderes als den Namen. Aber dennoch glaube ich ja oft, dass ich mehr weiß und dass ich was dann sagen kann, was ich ableiten kann von dieser Namen.
7: Clara Holzinger ist Soziologin an der Universität Wien. Sie forscht unter anderem zu Migration und Diskriminierung.
2: Und das sind dann oft eben Zuschreibungen, dass ich dann davon ausgehe, okay, dieser Name wird öfter oder wurde vor 50 Jahren öfter vergeben als heute. Dann gehe ich mal davon aus, okay, die Person ist wahrscheinlich älter. Oder ich schreibe dem Namen auch zu, dass er jetzt eine nicht österreichische Herkunft hat. Klar, in unterschiedlichen Ländern sind unterschiedliche Namen unterschiedlich häufig oft vergeben. Aber eigentlich kann ich das aus dem Namen per se jetzt noch nicht sicher ableiten. Aber ich schreibe halt, also ich mache unterschiedliche Zuschreibungen. Der Name ist ein sozialer Marker und ruft gewisse Stereotypen und Vorurteile auf. Und das wirkt dann eigentlich diskriminierend.
7: Diskriminierung am Arbeitsmarkt aufgrund der ethnischen Zugehörigkeit wurde mehrfach nachgewiesen. Der Einfluss von Foto und Name bei Jobbewerbungen wurde 2021 an der Universität Linz untersucht. Das Ergebnis: Bei einer Bewerbung mit Foto einer schwarzen Person und österreichisch klingendem Namen wurde jede dritte Bewerbung beantwortet. Beim gleichen Foto, der gleichen Bewerbung, aber nigerianischem Namen, nur noch jede vierte.
2: Wenn Personen den Eindruck haben, sie haben schwieriger mit einem Namen, dann ist das oft schwer festmachbar. Und man weiß einerseits auf statistischer Ebene, es gibt diese Diskriminierung, aber im Einzelfall kann man halt nicht immer sagen, okay, ist das jetzt, weil möchte ich eine Frau für die Stelle? Oder möchte jemand Jüngeren für die Stelle oder was auch immer, sondern man hatte nur die persönliche Ablehnung erfahren.
7: Quoten anonymisierter Bewerbungsverfahren, anonymisierte Prüfungen können ein Schritt in die richtige Richtung sein, um Stereotype zu überwinden, so Clara Holzinger, Soziologin an der Universität Wien. Diese entstehen, weil Menschen Verhalten oder Lebensumstände einzelner Personen auf ganze Gruppen übertragen. Langfristig kann sich ein Stereotyp verändern.
2: Ein gutes Beispiel ist, dass es ein geflügeltes Wort ist in Wien, dass die Hälfte früher noch des Telefonbuchs tschechische oder ungarische Namen enthält. Das hat natürlich damit zu tun, dass die Stadt immer schon von Migration geprägt war und dass so, sage ich jetzt mal, ursprünglich tschechische Namen, inzwischen eigentlich Wiener Namen auch in der Wahrnehmung von den meisten Personen sind. Prochaska ein beispielsweise, das heißt Spaziergang auf Tschechisch, ist aber ein sehr häufiger Name. Sehr oft sind Namen dann eingedeutscht. Vor, sage ich mal, 50 Jahren wären heute weiter verbreitete Namen sicher anders wahrgenommen worden, als sie es jetzt werden.
4: Mein Name ist Maxim Monischek, ich bin Schauspieler am Burgtheater in Wien. Und lebe seit 1,5 Jahren auch in der Stadt.
7: Maxim Monischek kommt aus einer bekannten österreichischen Schauspielerfamilie.
4: Die Situation, dass sofort sozusagen der Vorhang fällt, wenn der Name Simonischek, wenn ich mich damit vorstelle, das ist eigentlich immer so. Und was dann passiert beim Gegenüber, ist mir mittlerweile eigentlich echt wurscht. Also ich versuche dann nicht ins richtige Licht zu rücken. Ja, bei den Ämtern merke ich das auch. Ich habe jetzt viele Ämtergänge gehabt in der Folge des Umzugs und Kinder anmelden. Und da merkst du schon, dass wenn jemand den Namen Simonischek kennt und so, ist es viel freundlicher, der Umgang, und kommt viel schneller dran. Das nehme ich dann genauso hin, wenn jemand unfreundlich zu mir ist. Oder es ist beides nicht in Ordnung, ehrlich gesagt.
7: Vor allem in Wien empfindet er das so.
4: Da meine ich, dass da das Feuerwerk losgeht. Simone Schäck, ah ja, Vater, großer Schauspieler. Da geht dann der ganze Rattenschwanz los, womit sie mich assoziieren. Das merkt man richtig, was für ein innerer Film dann im Gegenüber abläuft. Manche schaffen dann, habe ich das Gefühl, die Kurve zu kriegen und im Gespräch zu landen mit mir. Und manche bleiben in dem Film hängen. So kann man es vielleicht bildlich beschreiben. Oft ist es natürlich so, was mir genauso unangenehm ist wie so eine Ablehnung, dass einem dadurch irgendwie dann doch das größere Schnitzel serviert wird oder der schönere Tisch im Café gegeben wird.
7: Nach dem Abitur in Deutschland bewarb er sich an der Schauspielschule Ernst Busch in Berlin. Die Schule lehnte ab. Mit der Begründung, wir nehmen keine Kinder von Schauspielern.
4: Man ist dann der, also man hat schon, bevor man sich vorgestellt hat, eigentlich haben die schon ein Bild von dir im Kopf. Ne? Also das habe ich auch, wenn ich, keine Ahnung, an den Sohn von Hardy Krüger denke, denke ich auch an seinen Vater. Also, und trotzdem, glaube ich, kann man sich schon bewusst sein darüber, hey, das alles, woraus ich mein Wissen oder meine Meinung über diese Person speist, das ist sozusagen, das ist auch nur aus zweiter, dritter, vierter Hand irgendwie. Und wenn man sie mal mit ein bisschen Bewusstsein über diese Person spricht, dass man gar kein richtiges Bild von ihnen haben kann, ist das vielleicht auch gar nicht zu verurteilen. Aber das hat wahrscheinlich auch viel mit einem selber zu tun. Wie möchte man, dass der Gegenüber ist oder wie möchte man nicht, dass er ist? Diese Vorurteile verraten ja meistens eigentlich viel mehr über den, der sie hat.
8: Kevin Berger, da denke ich eher gleich an einen Österreicher, der vielleicht nicht älter als 30 ist, wegen dem Vornamen. Dann Felix Brandstätter, ich glaube, ein Freund von mir heißt so. Felix Brandstätter hat sicher oft das Problem, dass er verwechselt wird oder dass es mehrere LinkedIn-Profile gibt mit dem Namen. Maximilian Pohenstein, das klingt sehr, sehr österreichisch, klingt auch ein bisschen aristokratisch vielleicht.
7: Miriam Imariakbe sitzt auf einer Parkbank im 22. Wiener Gemeindebezirk.
8: Ich bin 31 Jahre alt, bin in Innsbruck aufgewachsen und ich bin Rechtsanwältin in Wien, Imariakbe. Das ist einfach kein typisch österreichischer Name wie Huber, Meier, Müller, der einfach den Leuten dann gleich als Name geläufig ist oder um es gleich verstehen, dass es überhaupt der Name ist.
7: Für ihr Jus-Studium zog Miriam Imariakbe vor 13 Jahren nach Wien. Wie reagieren Menschen auf ihren nigerianischen Namen, wenn sie sich vorstellt?
8: Unverständnis, oft auch plötzliches Zögern, vielleicht plötzliche Distanz, Abstand, der einfach aus einer gewissen Unsicherheit kommt, wie sie jetzt den Namen einordnen sollen, ein bisschen die Angst vor dem Unbekannten.
7: Der Name ist regelmäßig Thema in ihrem Arbeitsalltag.
8: Da war ich 22 in meinem ersten Job nach dem Studium und total stolz, dass ich da zu einer Besprechung mitkommen dürfen habe. Und habe mich auch sehr gut auf die Besprechung vorbereitet. Und es war eine größere Runde mit sehr, sehr vielen wichtigen Personen, sagen wir es mal so. Und wie es dann zur Vorstellungsrunde gekommen ist, bin ich zu einem Rechtsanwalt hingegangen und hat ihm gesagt, ja, guten Tag, mein Name ist Miriam Imariakbe. Und dann hat er mich nur angeschaut, den Kopf geschüttelt und dann so gemeint, dafür habe ich jetzt keine Zeit. Das war einfach eine Situation, die mir einerseits sehr peinlich war, weil da auch andere Personen daneben gestanden sind und ich dann befürchtet habe, dass das meine ganze Karriere so laufen wird, dass ich mich vorstelle und die Menschen sich denken, nein, für das habe ich keine Zeit, mit der will ich gar nicht reden. Es war kein lustiger Tonfall, es war eher ein sehr, sehr genervter Tonfall. Das heißt, ich bin mir da echt irgendwie fehl am Platz vorkommen.
7: Mit vielen Kundinnen und Kunden ist sie per Du. Im Sekretariat bittet sie, weiterzuleiten. Miriam hat angerufen. Auch in der Arbeits-E-Mail steht nur ihr Vorname. Miriam Imariakbe will es den Menschen so einfach wie möglich machen, sie zu kontaktieren, sagt sie.
8: Den Idealfall habe ich jetzt gerade bei einer Mandantin gehabt, mit der ich das Eingangsgespräch also telefonisch geführt habe. Und die hat ganz am Anfang vom Gespräch gesagt, wie spricht man eigentlich ihren Nachnamen aus, weil ich würde sie gern richtig ansprechen können. Und das habe ich total wertschätzend gefunden. Und ich finde, so geht man dann halt auch ganz anders in ein Gespräch rein.
7: Ob sie einen anderen Namen annehmen würde, sollte sie heiraten, was ihr Name für sie bedeutet, darüber hat Miriam Imariakbe in den letzten Jahren viel nachgedacht.
8: bin dann eigentlich drauf gekommen, der Name ist eigentlich ein Teil von meiner Identität, deswegen würde ich den eigentlich nicht aufgeben. Also ich würde mich niemals Miriam Huber zum Beispiel nennen, weil ich bin einfach nicht, also ich fühle mich nicht als Miriam Huber.
9: Mein Nachname ist Racic, also R-A-C-I-C. Das buchstabiere ich sehr oft. Und mein Vorname ist Daniela, also mit I und J. Und jedes Mal, wenn ich eine E-Mail verfasse, wird diese 3 bis 4 Mal durchgelesen, damit ja kein Beistrichfehler vorliegt. Weil ich mal die Erfahrung gemacht habe, dass aufgrund meines Namens die Empfängerin oder der Empfänger eigentlich der E-Mail behauptet hatte, ich spreche ja nicht so gut Deutsch, weil meine Signatur war mit freundlichen Grüßen Daniela Racic. Wäre die gleiche Sache einer Lisa Müller passiert, hätte man es einfach als Flüchtigkeitsfehler abgetan. Das war einfach verletzend, ja.
7: Tirolerin Daniela Racic ist Juristin und arbeitet bei der Gleichbehandlungsanwaltschaft in Innsbruck. Die Gleichbehandlungsanwaltschaft hilft Menschen, die Diskriminierung oder Belästigung erleben, erklärt, welche Rechte sie haben und wie sie sich gegen Diskriminierung wehren können. Daniela Racic begleitet bei Gesprächen mit dem Arbeitgeber, informiert und vermittelt.
9: Es ist eben oft auch schwierig, diese Diskriminierung zu beweisen und viele Betroffene haben den Verdacht, dass sie aufgrund ihres Namens keine Zusage oder Rückmeldung bekommen, aber sie können es im Einzelfall schwer nachweisen.
7: Etwa bei der Wohnungssuche, sagt Daniela Racic und zitiert eine Studie aus dem Jahr 2023 des Foresight-Instituts, damals Sora.
9: Es haben 2 fiktive Personen angerufen, einmal der Mohammed Asif und einmal Michael Gruber. Und beide waren gleich alt, gleich qualifiziert, mit ähnlichem Einkommen auch. Der einzige Unterschied, der Name und der Akzent. Und das Ergebnis war da, dass Mohammed Asif nur bei der Hälfte der Anrufe sofort eine Zusage bekommen hat, eben für eine Wohnungsbesichtigung, und Michael Gruber hingegen bei 100%. Obwohl eben Mohammed Asif zuerst angerufen hat, wurde ihm mit ähnlichem Einkommen auch der einzige Unterschied der Name und der Akzent. Und das Ergebnis war da, dass Mohammed Asif nur bei der Hälfte der Anrufe sofort eine Zusage bekommen hat, eben für eine Wohnungsbesichtigung, und Michael Gruber hingegen bei 100%. Obwohl eben Mohammed Asif zuerst angerufen hat, wurde ihm dann auch oft gesagt, die Wohnung sei ja schon

0: Landeshandlungsanwaltschaft erarbeitete Empfehlungen für die Immobilienbranche. Darin ist zu lesen:
1: Machen Sie sich und Ihr Team mit dem Gleichbehandlungsgesetz vertraut.
0: Oder
1: erstellen Sie eine Liste objektiver Kriterien für die Reihung von Interessentinnen und Interessenten. Dazu gehören beispielsweise Zeitpunkt der Anfrage, ausreichende Bonität oder früheste Einzugsmöglichkeit.
2: Der Name hängt ja zusammen mit der ethnischen Zugehörigkeit. Und viele Menschen nehmen im Alltag wiederholt Diskriminierung, aber sie melden sich dann einfach nicht. Manche wissen gar nicht, dass sie sich an uns wenden können. Andere haben schlichtweg keine Energie mehr. Und was uns besonders auffällt, ist, viele, die sich melden, tun das nicht aus Eigennutz, sondern weil sie möchten, dass andere mit einer ähnlichen Migrationsbiografie solche Situationen nicht mehr erleben müssen.
0: Am häufigsten melden sich Menschen bei der Gleichbehandlungsanwaltschaft, die sich aufgrund ihres Geschlechts diskriminiert fühlen. Der zweithäufigste Grund ist die ethnische Zugehörigkeit. Dazu betreute die staatliche Servicestelle österreichweit rund 1000 Menschen in 2 Jahren. Die aktuellen Zahlen beziehen sich auf die Jahre 2022 und 2023. Daniela Radzic engagiert sich zusätzlich bei der SPÖ Innsbruck. Sie ist Ersatzgemeinderätin.
2: Meistens möchten die Personen eine Entschuldigung, die ernst gemeint ist, eine Einsicht und auch in weiterer Folge eben eine Sensibilisierung, Information. Jede erlebte Rassismuserfahrung ist wie ein Insektenstich und je mehr es juckt, je mehr man kratzt, desto intensiver wird es auch. Wichtig ist, glaube ich, dass Diskriminierungen nicht nur dort passieren, wo wir sie rechtlich greifen können, sondern täglich, subtil. Auch oft ist der umfassende Diskriminierungsschutz. Alle Menschen müssen in allen Lebensbereichen denselben Schutz genießen, egal ob in der Arbeitswelt, beim Arzt oder Ärztin in der Schule oder beim Mieten einer Wohnung. Österreich ist hier im europäischen Vergleich noch immer gespalten. Es darf nicht davon abhängen, wo man diskriminiert wird, ob man sich wehren kann. Also beispielsweise ist beim Zugang zu Gütern und Dienstleistungen inklusive Wohnraum die Religion, das Alter und die sexuelle Orientierung nicht geschützt.
0: Mit künstlicher Intelligenz entsteht eine neue Form der Diskriminierung. Bei Online-Bewerbungen zeigt sich das besonders deutlich. Manche Tools akzeptieren keine asiatisch klingenden Namen. Wer Xi eingibt, scheitert schon am Formular. Die Systeme arbeiten mit westeuropäischen Namensdaten und schließen andere aus.
2: Bewerbungsprozesse, Wohnungsplattformen oder auch Kreditanträge laufen heute oft über automatisierte Systeme. Viele wissen gar nicht, dass sie durch eine KI benachteiligt werden. Wichtig ist aber zu verstehen, Technologien, die beruhen auf Daten, die von Menschen stammen. Und wenn diese Daten Vorurteile haben, die wir ja alle haben, und reproduziert die KI sie automatisch. Die Digitalisierung hat aber auch, was man dazu sagen muss, ein enormes Potenzial, Diskriminierungen entgegenzuwirken. Aber sie kann auch gesellschaftliche Ungleichheiten verstärken, wenn sie unreflektiert eingesetzt wird. Und ein Beispiel aus dem Bewerbungsbereich wäre, ein Algorithmus wird mit Daten von früheren BewerberInnen trainiert. Wenn diese BewerberInnen fast ausschließlich männlich, weiß und mit österreichisch klingenden Namen waren, dann lernt die KI genau auch dieses Muster. In der Praxis heißt das natürlich, Bewerbungen mit Namen, die nicht deutsch klingen oder österreichisch klingen oder von Frauen, werden automatisch schlechter bewertet. Nicht, weil die Person weniger qualifiziert ist, sondern weil die KI aus der Vergangenheit gelernt hat, wer typisch erfolgreich aussieht sozusagen.
3: Ein anderer Freund von mir, der hat einen sehr, sehr langen Namen gehabt und oft war es für ihn auch sehr schwierig, überhaupt einen Job oder eine Wohnung zu finden. Dann habe ich ihm empfohlen, vielleicht schreibst du erst mal deinen Namen nicht und dann schreibst du einfach, dass du auf einer Wohnungssuche bist und erzählst du, was du machst, du arbeitest und genau, und würdest du gerne diese Wohnung nehmen?
0: Mahdi Baharami kam vor 11 Jahren von Afghanistan nach Wien. Er arbeitet als Coach und Berater für Jugendliche.
3: Und dann, wenn sie erst dich zu einer Besichtigung einladen, dann kannst du dort deinen Namen erwähnen. Und er hat fast 5 Monate nach einer Wohnung gesucht, hatte er nichts gefunden. Als er angefangen hat, nicht seinen Namen zu schreiben, nach 3 Wochen hatte er eine Wohnung gefunden, wo er dann auch schließlich dann einziehen konnte. Die Texte waren korrekt formuliert, er hat bestens durchgesprochen. Es waren nicht Texte, wo man denkt, aha, ich verstehe jetzt nicht, was er will. Diese Anfrage ist es ja nicht sehr ganz unterschiedlich. Wenn man nicht sagt, ich habe deine Anzeige gesehen auf den Immobilien

0: Ding, ding, ding. Und ich bin interessiert, ich würde gerne einen Besichtigungstermin mit dir ausmachen und gerne die Wohnung anschauen. Und ich arbeite auch als das und das und bin auch alleine und habe ich keine Tiere. So Punkte halt, die sehr positiv sind. Und man denkt sich als ein Vermieter, ah, okay, das ist eine gute Miete, das kann ich brauchen, ja.
1: Mahdi Bahrami macht im Internet ähnliche Erfahrungen. Als er auf einer Online-Plattform Autozubehör und Ersatzteile für seine Uhr suchte, erhielt er kaum Antworten. Erst als er sich Martin nannte, schrieben plötzlich Leute zurück. Den Namen gesetzlich zu ändern, komme für ihn nicht in Frage.
0: Es nimmt den Namen den Charme weg, wenn man den Namen konstant falsch angesprochen fühlt. Ich habe wirklich auch teilweise gesagt, ich heiße Martin. Vorstellung ist sowieso eine eigene Geschichte, weil jedes Mal, wenn ich mich vorstelle, ist es immer so, wie bitte? Martin? Matti? Madi? Machti? Sprich ich das richtig? Machti? Und dann sagst du, na? Und wiederholen sie das 50 Mal. Und dann irgendwann sage ich, ja, das war gut, der letzte war ganz, ganz gut, ja.
1: Mahdi Bahrami besucht eine HTL in Wien. Nach der zweiten Klasse müssen die Schüler ein Praktikum in einem Technikbetrieb machen.
0: Ich habe sehr viele Firmen angeschrieben, gemeinsam mit meinen Klassenkameraden. Wir haben gemeinsam angefangen, die Bewerbung auszuschicken, meistens gleiche Firma, gleiche Stellen. Und jede Woche kommt ein Freund von mir oder die Klassenkamerad und ich sage, ah, ich habe den Zusage von den und den Firma bekommen. Teilweise haben sie drei, vier Zusagen bekommen. Und ich und meine andere Klassenkameraden, wo wir ein bisschen arabisch klingende Namen hatten, wir hatten meistens überhaupt gar nichts zurückbekommen oder eine Absage. Und insgesamt von den ganzen Bewerbungen, die wir ausgeschickt haben, haben wir jeweils vier überhaupt richtige Antworten bekommen zu einem Bewerbungsgespräch.
1: Schließlich bekam Mahdi Bahrami eine Praktikumsstelle. Damals war er 17 Jahre alt.
0: Es war nicht, dass man sagt, der hat sich mit Masterstudium anbeworben und ich habe mich mit Bachelor beworben. Na, wir waren alle in der gleichen Schule, gleiche Klasse. Nichts war anderes, bis auf den Namen. Ich hatte sehr viele Akademiker als Freunde gehabt und ich habe sie immer mit Bewerbungen bombardiert. Sie haben Feedback gegeben und ich habe es korrigiert, wieder geschickt. Sie haben uns wieder Feedback gegeben, wieder korrigiert, wieder geschickt. Ich glaube nicht, dass es die Formulierung war oder wie man das schreibt. Aber ja. Ja, man hat das Gefühl, aber man kann das nicht beweisen. Ja, man kann nicht wirklich dagegen was tun.
2: Vorverurteilt, schubladisiert, diskriminiert. Magdalena Burkhardt hat den vierten und letzten Teil der Moment-Themenwoche über Namen gestaltet. Gesprochen hat die Sendung Pia Chrysochoidis. Morgen in Moment Kulinarium wird's sauer, würzig und knackig. Erraten, es geht um die Essiggurke. Das war Moment am Donnerstag. Technik Sabine Heiner, Redaktion Johanna Steiner. Betrifft Geschichte. Diese Woche zwischen Protest und Popkultur. Punks sind 1977 im Stadtbild Österreichs kein gewohnter Anblick. Die neue Jugendkultur fällt auf und provoziert. Der Historiker Peter Stulber ist in die Wiener Punk-Szene um 1980 eingetaucht und zeigt am Beispiel der Stadt, wie auf dieses Phänomen reagiert wird.
3: Also Wien war sicher nie eine Punk-Hauptstadt. Es war eine relativ kleine Szene. Es gab eine sehr vitale Szene auch in Linz und auch in Wiener Neustadt. Das waren Städte, die auch sozialdemokratisch regiert waren. Gab aber natürlich auch Punk in Innsbruck und vor allem natürlich auch in Vorarlberg. Und in Vorarlberg ist diese Szene auch insofern interessant, weil da einfach die Nähe zur Schweiz da ist, die Nähe zu Zürich. Da ist also die berühmte Zürich brennt, also die Jugendkrawalle in Zürich.
4: Diese Unruhen folgen auf einen Beschluss des Stadtrats. Millionen Franken werden für die Renovierung der Oper zur Verfügung gestellt, doch die Forderung nach einem autonomen Jugendzentrum wird abgelehnt. In der Nacht von 30. auf 31. Mai 1980 eskaliert eine Demonstration vor der Züricher Oper und auch in Städten wie Basel oder Bern finden gewalttätige Proteste statt.
3: Sehr interessant auch, dass diese frühen Punks eben noch nicht so uniformiert waren, ja, eben oft selbstgemachtes Gewand. sie mussten alle Repressionen irgendwie aushalten, ja, weil es einfach nicht normal war, so daherzukommen und damit zu provozieren, war sehr, sehr leicht. Relativ autoritäre gesellschaftliche Grundstimmung war ja auch in der Exekutive zu sehen. Also man ist kontrolliert worden. Man war dann froh, wenn es einen Ort gegeben hat, wo man sich als Gruppe treffen konnte. In Linz das Café Landgraf oder in Wien waren es dann kleine Orte wie das Café La Bohème. Das war ein ehemaliges Nachtlokal mit einem Hinterzimmer, wo die Leute sich getroffen haben oder die ersten Konzerte dann in einem Gasthaus im 17. Bezirk, Gasthaus Lindengarten. Die Frage, die sich natürlich stellt, wie geht die Stadtpolitik und die Stadtverwaltung mit so einem Phänomen wie den Punks um? Jetzt ist es prinzipiell so, dass die Sozialdemokratie, und das ist, glaube ich, sehr typisch und auch ein Kontinuum, prinzipiell offen ist gegenüber jugendkulturellen Phänomenen. Das ist immer wieder passiert bei den besetzten Häusern, wobei man dazu sagen muss, besetzten Häusern in den 80er Jahren hat bedeutet, dass die von der Stadt Wien quasi zur Besetzung freigegeben wurden. Das heißt, die sind nicht aktiv besetzt worden, sondern das waren leerstehende Areale oder Gebäude, wo angefragt wurde oder wo es sozusagen einen Bedarf gab und wo gesagt worden ist, hey, wir würden das gerne nützen. Und die Stadt Wien hat dann einen entsprechenden Vertrag aufgesetzt und zugesagt, zum Beispiel für eine temporäre Nutzung für 2-3 Jahre.
4: Eines dieser besetzten Areale ist das erste autonome Jugendzentrum in Wien, das Kulturzentrum Gassergasse.
3: Jetzt im Fall der Gassergasse war das so, es war ein ehemaliges Areal der Wiener öffentlichen Küchen im 5. Bezirk nahe des Gürtels. Unterschiedliche Jugendgruppierungen, das sind bei Gott nicht nur Punks. Da ist sozusagen ein innerstädtisches Areal, das zur Besetzung freigegeben wird oder als alternatives Kulturareal zur Verfügung gestellt wird. Und da gibt es ein Umfeld, wo es Anrainer und Anrainerinnen gibt, die damit nicht klarkommen. Dieses Experiment in einer Staatsstruktur selber innerstädtisch alternative Kultur- und Freizeitangebote zu haben, hat einfach für Spannungen gesorgt. Ja. Und wie lange hält man das durch? Ja, so lange, bis halt die Anrainerbeschwerden so groß werden, dass man als Stadtpolitik sich gezwungen fühlt zu handeln. Also die erste Punkheimat war wahrscheinlich schon auch die Arena, aber sicherlich die Gassergasse war ein sehr, sehr wichtiger Ort. Und das war für die Punk sicher auch diese Räumung dann ein ziemlicher Schock, wobei für viele wahrscheinlich auch nicht überraschend, weil eben viele, die dort länger drinnen waren, auch gewusst haben, okay, das kommt jetzt irgendwann einmal. Anhand der Gassergasse kann man einen Umgang der Stadt mit dem Phänomen Punk sehen, wie er nicht untypisch ist. Dass man einfach sagt, ja okay, diese Jungen, denen muss man ja was bieten. Ja, also das ist auch ein prinzipiell offener Umgang, aber man kennt das ja. Dort, wo es schwierig wird, dreht man es dann ab, früher oder später.
5: Das war die vierte Episode der Reihe Punk zwischen Protest und Popkultur. Gesprochen hat Peter Stoiber, Historiker und Leiter der Abteilung Publikationen und Digitales Museum im Wien Museum. Gestaltung und Präsentation Barbara Wolfing, Redaktion Xaver Forthuber.
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7: Am Mikrofon Paul Kranke. Die Hitze lässt statistisch deutlich mehr Menschen sterben. Daten der Statistik Austria zeigen, bei der ersten Hitzewelle des Jahres im Juli sind mehr als 1800 Menschen gestorben, fast 20% mehr als im Durchschnitt der vergangenen 3 Jahre. Beate Tomasowitsch berichtet.
8: Übersterblichkeit bedeutet, dass in einem bestimmten Zeitraum mehr Menschen sterben, als normalerweise zu erwarten wären. Und da hat es eben in diesem Sommer den bisher höchsten Wert mit mehr als 1800 Menschen in der ersten Juliwoche gegeben. Wie viele davon sogenannte Hitzetote sind, diese aktuelle Auswertung der Gesundheitsagentur AGES liegt noch nicht vor. Im Vorjahr sind 449 Menschen wegen Hitze gestorben, 2024 waren es 989. Hitze führt sehr selten unmittelbar zum Tod. Meist ist es eine Kombination mit anderen Krankheiten, sagt Hans Moshammer von der MedUni Wien.
9: Vor allem mit Atemwegs- und Herz-Kreislauf-Erkrankungen, aber auch Stoffwechselerkrankungen. Also jede chronische Erkrankung erhöht das Risiko, dass man durch jede zusätzliche Belastung dann stirbt.
8: Der größte Anteil von Hitzetoten entfällt auf die Altersgruppe ab 75 Jahren.
7: Der Präsident der Wirtschaftskammer Wien und Obmann des Wirtschaftsbundes Wien, Walter Ruck, tritt doch zurück. Seine bisherige Stellvertreterin Margarete Kretz-Sivkovic übernimmt beide Funktionen. Sie teilt mit, sie werde einen Neubeginn organisieren, um Vertrauen wiederherzustellen. Der bisherige Wirtschaftskammer und Wirtschaftsbund Wien-Präsident Ruck soll intern mit Einfluss bei Postenbesetzungen und Listenerstellungen geprahlt und sich abfällig über Frauen geäußert haben. Der Prozess gegen den Industriellen Siegfried Wolf und den ehemaligen Finanzminister Hans-Jörg Schelling steht fest. Das Wiener Oberlandesgericht hat einen Einspruch gegen die Anklageschrift der Korruptionsstaatsanwaltschaft abgewiesen. Wolf soll 2018 einer Finanzamtsleiterin zugesichert haben, sich für eine Beförderung einzusetzen, wenn er einen Steuernachlass von 630.000 Euro bekomme. Die Beamtin tat das. Der damalige Finanzminister Schelling soll interveniert haben, damit die Frau die Beförderung bekommen würde. Die Finanzbeamtin ist ebenfalls angeklagt. Ihr werden Bestechlichkeit und Amtsmissbrauch vorgeworfen. Alle drei Angeklagten bestreiten die Vorwürfe. Die Erste Group erhöht ihren Gewinn deutlich. Im ersten Halbjahr hat die Erste Group einen Nettogewinn von 2 Milliarden Euro gemacht, fast 20% mehr als im Vorjahr, vor allem wegen des Geschäfts in Polen. Volker Obermeier informiert.
10: Für die börsennotierte Erste Group trägt der milliardenschwere Einstieg in Polen erste Früchte. Durch die Expansion ist der Kundenstamm in Mittel- und Osteuropa auf 23 Millionen gewachsen. Vor allem das Geschäft mit Privat- und Geschäftskrediten hat stark zugelegt. Für alle Kernmärkte Österreich inklusive hat die Erste Group den Ausblick nun angehoben. Das Institut rechnet mit einer anhaltend hohen Nachfrage bei Krediten und daher einem Nettogewinn von 4 Milliarden Euro.
7: Die EU erschwert ukrainischen Männern die Flucht vor dem Krieg gegen Russland. Wie die EU-Mitgliedstaaten beschlossen haben, sollen wehrpflichtige Männer in der EU künftig nur aufgenommen werden, wenn sie in der Ukraine Wehrdienst geleistet haben oder aus gesundheitlichen Gründen freigestellt sind. Nach ukrainischen Regeln sind davon vor allem Männer zwischen 23 und 60 Jahren betroffen. Wer bereits in der EU Schutzstatus hat, behält ihn. Ungarn nimmt das Atomkraftwerk Borsch wegen des Rekordtiefs der Donau vom Netz. Wie Ministerpräsident Peter Madja mitteilt, gibt es zu wenig Kühlwasser für die Reaktorblöcke. Die Pumpen können kein Donauwasser mehr ansaugen, weil der Wasserstand unter die Pumpen gesunken ist. Borsch liefert mehr als die Hälfte des ungarischen Stroms. Der Ausfall soll durch Importe ausgeglichen werden. Das Kraftwerk liegt Luftlinie 200 Kilometer von der österreichischen Grenze entfernt. In der Türkei sind offenbar fast alle Waldbrände unter Kontrolle. Nach Regierungsangaben gibt es 115 Brände, davon sind alle bis auf 5 unter Kontrolle. Wie groß die zerstörten Flächen sind, ist nicht bekannt. Hunderte Touristen sind vor den Bränden im Süden und Westen der Türkei in Sicherheit gebracht worden. Das waren die Nachrichten mit Paul Kranker. Und nun zum Wetter.
11: Sehr sonnig und mit ein paar Schauern oder Gewittern geht es durch den Nachmittag. Die sind in den nächsten Stunden noch speziell von Kärnten bis nach Niederösterreich möglich. Die Temperaturen liegen aktuell zwischen 30 Grad etwa in Mariazell und knapp 39 Grad in Wien-Stammersdorf und Langenlebern. Hier war es bis jetzt in einem Juli noch nie so heiß. Morgen am Freitag legen die Temperaturen dann noch ein bisschen zu. Vom oberösterreichischen Zentralraum über Niederösterreich und Wien bis ins Nordburgenland sind dann 39, wenn nicht sogar 40 Grad möglich. Schauer und Gewitter gibt es morgen am ehesten in der Westhälfte Österreichs. So viel zum Wetter von Georg Brack.
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12: 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Manche schämen sich für Schweißflecken auf der Kleidung oder feuchte Hände. Andere wiederum loben die heilende Kraft des Schwitzens und tragen das verschwitzte Funktionsshirt nach dem Workout mit großem Stolz. Robert Czeppel spricht nun im Gesundheitsmagazin Am Puls über den Schweiß im soziokulturellen Kontext, über schweißtreibende Angelegenheiten und was die Medizin bei krankhaft vermehrtem Schwitzen anzubieten hat. Sie können selbstverständlich wieder anrufen und mitdiskutieren unter 0800 22 69 79 oder Sie schreiben ein E-Mail an ampuls@orf.at.
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13: Glücklich sind jene, die im klimatisierten Ö1-Studio sitzen dürfen, während draußen die Hitze brütet und uns den Schweiß aus den Poren treibt. Das ist auch das Thema unserer heutigen Ampuls-Sprechstunde. Wir widmen uns heute einer Körperflüssigkeit, dem Schweiß nämlich. Am Mikrofon begrüßt ihr Robert Scheppel. Eine Sendung im Zeichen der Transpiration, die hoffentlich auch die eine oder andere Inspiration liefern wird, zum Beispiel diese, falls Sie wissen wollen, was Hydrofeminismus ist und was das Konzept der Sweaty Bodies, also der schwitzenden Körper, in der Philosophie besagt, dann sind Sie bei uns genau richtig. Und natürlich gibt es wie immer auch jede Menge medizinische Praxistipps, warum wir überhaupt schwitzen und wie man allzu große Schweißproduktion vermeiden kann, das erfahren Sie in Kürze nach unserem Magazinbeitrag, der uns heute ins Reich der Pathologen führt. Möglicherweise haben Sie ja den Spielfilm Der Aufschneider gesehen mit Josef Hader in der Hauptrolle.
14: Hermann, was ist denn da passiert, um Gottes Willen?
15: Was ist mehr?
16: Ich weiß.
15: Sag's mir.
16: Was macht der Arsch da? Lassen Sie mir das bitte anschauen.
14: Du wolltest dich selber operieren.
16: Bitte was? Von mir sind Sie komplett deppert.
13: Großartiger Film, keine Frage. Nur mit der Arbeitsrealität der Pathologen und Pathologinnen hat das nur bedingt etwas zu tun. Lucian Guttenbrunner war in so einem Pathologielabor und hat sich angesehen, was da wirklich passiert.
17: Schrullige Helden im Sonntagabend-Krimi oder grantige Gestalten in dunklen Ecken eines Krankenhauses, über tote Körper gebeugt. In unseren Köpfen spukt ein bestimmtes Bild von Pathologen herum, das von Filmen und Büchern geprägt ist. Doch die Realität sieht anders aus. Weder sind die Ärztinnen und Ärzte im Außeneinsatz auf Mörderjagd, noch den ganzen Tag über mit Leichen beschäftigt. Und das, was uns als Pathologen in den Krimis verkauft wird, sind ohne dies meist Gerichtsmediziner.
18: Letztlich ist die Arbeit mit Toten aber nur ein sehr kleiner Teil, 5-10% in Form von Leichenschau und klinischer Obduktion. Eigentlich stehen die Pathologinnen im Dienst der lebenden Patientinnen.
17: Erklärt Eva Reiter. Sie leitet die Abteilung für Pathologie und Mikrobiologie in der Wiener Klinik Landstraße.
18: Das heißt, wir erstellen histologische Befunde, das heißt, wir untersuchen Gewebeproben und Operationspräparate auf diverse Erkrankungen unter dem Mikroskop. Das ist unsere Hauptaufgabe.
17: Landet eine Probe im pathologischen Institut, wird sie zunächst makroskopisch, also mit freiem Auge, begutachtet. Anschließend werden Proben entnommen und für eine mikroskopische Untersuchung aufbereitet. Oft die wichtigste Frage: Stammt die Probe von einem bösartigen Tumor? Eine Frage, die oft auch unter Zeitdruck getroffen werden muss, denn
18: während dieser Untersuchung liegt der Patient noch unter Narkose am Tisch. Das ist ein intraoperativer Schnellschnitt. Das heißt, hier bekommen wir von den Operateurinnen Gewebeproben, die dann schockgefroren werden und ein kleiner Teil dieses Gewebes wird dann eben untersucht. Zum Beispiel, ist das Gewebe gutartig, bösartig oder auch ist der Tumor im Gesunden reseziert? Und das kann dann eine Ersteinschätzung sein, wie der Operateur oder die Operateurin dann auch weiter operieren soll oder kann und erspart dann möglicherweise den Patientinnen auch unnötige Zweiteingriffe.
17: Die Gewebeproben werden auf einen Eiswürfel gelegt, der in dünne Scheiben geschnitten wird. Diese werden unter dem Mikroskop begutachtet und diagnostiziert, um welche Art von Gewebe es sich handelt. Der Vorteil liegt in der Schnelligkeit der Herstellung. Nach etwa 10 Minuten kann eine Einschätzung getroffen werden. Zeitaufwendiger sind die sogenannten Paraffinschnitte. Eva Reiter führt uns durch die Institutionsräumlichkeiten und übergibt ein kleines Präparat.
18: Also wenn man jetzt da schaut, dass Sie sich das vorstellen können, das wäre jetzt eben eine Gewebeprobe, eine kleine Biopsie. Das rundherum, das können Sie auch gerne angreifen, das ist nicht infektiös, das ist Wachs, tatsächlich Wachs wie Kerzenwachs. Und da werden eben jetzt ganz dünne Schnitte eben von diesem Material abgehobelt und dann im Wasserbad sieht man hier so aufgespannt und dann auf diese Schnitte sozusagen draufgelegt. Und die werden dann durch Färbungen, durch spezielle sichtbar gemacht. Und diese Schnitte sind aber dann von so hoher Qualität, dass man hier wirklich solide und verlässlich beurteilen kann, was es dann letztlich ist.
17: Eiswürfel und Paraffin. Methoden, die in einem Hightech-Labor eher verwundern. Dabei hat die Digitalisierung mittlerweile auch die Arbeit von Pathologinnen revolutioniert.
18: Das heißt, wir können alle histologischen Schnitte auch wirklich am Bildschirm begutachten, in einer hochauflösenden Qualität und auch da sehr gut lernen und sogar von zu Hause arbeiten, wenn wir wollen. Homeoffice tatsächlich für Pathologinnen, ja.
17: Neben den Gefrier- und Paraffinschnitten beschäftigt sich die Pathologin auch mit Mikrobiologie. Eva Reiter öffnet die Tür in einen weiteren Bereich.
15: Guten Morgen. Ich überfalle euch gerade kurz. Wir haben gerade ein Interview und würden gerne ein bisschen kurz in der Mikrobiologie reinschauen. Ist das okay? Das wäre jetzt zum Beispiel ein Antibiogramm.
17: In dem kleinen Raum stehen zwei Mitarbeiterinnen des Instituts und arbeiten an Blutkulturen. In einer Petrischale liegen vier etwa fingernagelgroße weiße Plättchen aus Filterpapier, die mit einem spezifischen Antibiotikum imprägniert wurden.
18: Dann sieht man zum Beispiel, also hier rundherum sind die Bakterien, die hier wachsen und das sind Antibiotika-Plättchen und hier sieht man, das Antibiotikum hemmt das Bakterium am Wachstum. Das heißt, der Kliniker weiß dann, dieses Antibiotikum kann er geben. Und das wird eben hier aufgearbeitet und das ist Wundabstriche, Urin, Stuhl, intraoperative Abstriche aus dem Bauchraum, auch Liquor.
17: Um das Plättchen herum bildet sich ein sogenannter Hemmhof. Der Wirknachweis ist erbracht. Ein Phänomen, das bereits der britische Mediziner Sir Alexander Fleming im Jahr 1928 zufällig beobachtet und zur Entwicklung von Penicillin geführt hat. Durch die mikrobiologischen Untersuchungen kann die unnötige Verabreichung breit wirksamer Antibiotika verhindert werden, da dadurch vorab bereits das passende Mittel gefunden werden kann. Einige Proben sind auf rötlichen Scheiben, die wie Pudding aussehen, gebettet.
18: Das sind Blutagerplatten, wo mehr oder weniger alle Bakterien prinzipiell anwachsen können. Also Nährmedien, wo Bakterien das bekommen, wo sie eben wachsen können und gedeihen können in Brutschränken. Da wäre eher eine Blutkulturflasche, wenn die eben positiv wird, wird die eben dann ausgestrichen auf solchen Platten und dann wird eben geschaut, welches Bakterium wächst. Beziehungsweise haben wir auch hier molekularbiologische Methoden, dass direkt sozusagen die Erreger-DNA detektiert wird und wir relativ schnell den Klinikerinnen sagen können, um welchen Keim es sich handelt. Zum Beispiel bei Meningitis, wo es sehr relevant ist, aber auch bei anderen eben schwerwiegenden Erkrankungen, wo das Sinn macht, dass man eine schnelle Diagnostik hat.
17: Eine schnelle Diagnostik, um rasch die richtige Therapie starten zu können. Abseits der Arbeit im Labor nehmen Pathologinnen und Pathologen an sogenannten Tumorboards teil. Interdisziplinäre Fallkonferenzen, in denen komplexe Fälle besprochen werden. Wie hat die Chemotherapie angeschlagen? War die letzte Operation erfolgreich? Welche Medikamente sind für diesen speziellen Krebs wirksam? Auf Basis dieser Treffen wird der weitere Fahrplan für die Zukunft der Patienten entworfen. Und was wünscht sich Eva Reiter für die Zukunft der Pathologie?
18: Ich würde mir wünschen, dass wir weniger als die Tatortheldinnen, also als Gerichtsmedizinerinnen gesehen werden und mehr als die klinisch tätigen Ärztinnen, die eine Schlüsselrolle bei Diagnostik und Therapie darstellen. Und genau dahingehend versuche ich auch das Institut ein bisschen zu öffnen für Schülerinnen im Rahmen vom Töchter- und Söhnetag zum Beispiel oder fürs Patientinnenhilfsteam, weil ich glaube, dieses Bewusstsein machen in der Bevölkerung, wie wichtig die Pathologie letztlich für die Patientinnen selbst, die lebenden Patientinnen ist, macht vielleicht auch bessere Arbeitsbedingungen oder die Situation auf den Pathologien für die Mitarbeiterinnen leichter.
17: Pathologie, die Lehre vom Leiden. Durchaus ein abwechslungsreiches Arbeitsumfeld. Interdisziplinär für das Wohl der Patientinnen und Patienten, ganz ohne Tatort-Flair, dafür aber Homeoffice-tauglich.
13: Ein Beitrag von Lukian Guttenbrunner. Und nun ist es Zeit für unsere Ampuls-Sprechstunde zum Thema Schweiß und Schwitzen. Ich darf im Studio begrüßen Anne-Sophie Meinke, Philosophin, Expertin für Philosophie der Lebenswissenschaften und feministische Philosophie an der Uni Wien, Mitglied der Jungen Akademie der Österreichischen Akademie der Wissenschaften und bald auch Uni Klagenfurt, wenn ich richtig informiert bin. Danke für den Besuch im Studio.
19: Danke für die Einladung.
13: Ebenfalls begrüßen darf ich Berthold Czarny, Hautfacharzt, klinischer Epidemiologe, Experte für Hyperhidrose. Was das ist, werden wir noch klären. Mit Ordinationen in Wien und Berlin. Auch danke Ihnen für den Besuch.
20: Vielen Dank für die Einladung.
13: Und natürlich können auch Sie, liebe Hörer und Hörerinnen, mitreden. Was Sie immer schon über Schweiß wissen wollten, rufen Sie uns an, reden Sie mit. Telefonisch unter 0800 22 69 79, 0800 22 69 79, kostenfrei aus ganz Österreich, oder per Mail an ampuls@orf.at. Frau Meinke, Herr Rajani, ich hoffe, die Anfahrt war nicht allzu schweißtreibend für Sie beide, aber bei den Temperaturen könnte ich mir vorstellen, ganz vermeiden ließ sich der Fluss des Schweißes nicht ganz. Zunächst mal ganz unakademisch gefragt, wie geht der Arzt, wie geht die Philosophin im Alltag damit um?
20: Also, ich habe wieder alles falsch gemacht, was man falsch machen konnte. Ich bin zu Fuß gekommen, habe dann auf Google Maps geachtet und bin dann durch den Hintereingang zum Orf gekommen, wo mich dann ein armer Mitarbeiter ausschließen musste. Und das ist natürlich schon schweißtreibend, weil ich eigentlich wusste, dass ich auf dem richtigen Weg bin. Ja, und weil es dann doch auch ein bisschen steil war. Ja, und ansonsten habe ich das Glück, dass ich hier in Wien eine Altbauwohnung wohne im ersten Stock. Und da sind jetzt also quasi Rollläden alle drunten, sodass also in dieser Wohnung eine relativ konstante Temperatur ist, zumindest für 2-3 Wochen.
13: Mhm. Sie haben schon angesprochen, es gibt ja 2 Aspekte, den physiologischen und dann auch den emotionalen. Wir werden auch das aufschlüsseln. Aber Frau Meinke, wie steht's bei Ihnen schweißtechnisch?
21: Ja, ich habe auch eine Altbauwohnung, aber das Wohnzimmer geht nach Südosten. Und selbst also, wenn man da die Vorhänge schon um 9 Uhr schließt, wird's warm. Da hilft nur Ventilation. Wenn es gar nicht mehr geht, muss dann diese Klimaanlage, die ich eigentlich aus ethisch-moralischen Gründen ablehne, angeschlossen werden. Mein Sohn macht das ganz hervorragend, der weiß genau, wie das geht. Und dann sitzt man im Lärm an dieser Maschine, weiß, dass man irgendwie Energie verpulvert und ja, freut sich zwar, dass es kühl ist, aber hat ein moralisches Problem.
13: Das ist das Grundparadox. Man kann sich entscheiden zwischen Lärm und zu großer Hitze.
21: Ja, so ist es.
13: Herr Cani, beginnen wir mal ganz grundsätzlich. Warum schwitzen wir überhaupt? A. Und B. Was passiert da eigentlich?
20: Ja, wir schwitzen, damit wir nicht einfach vor Hitze umfallen, Hitzetod sterben. Dann, ja, es gibt ganz, ganz wenige Menschen, die können nicht schwitzen. Und das ist extrem problematisch. Und ein Kollege hat mal eine Geschichte erzählt von einer Krankenschwester in Afrika, die schwitzen konnte. Und die hat dann quasi, also Schweiß bedeutet ja einen Kühlungsmechanismus. Und diese Krankenschwester hat dann immer solche Handtücher genommen, mit Wasser getränkt und sich damit eingewickelt sozusagen auf dem Kopf dann. Und dann konnte sie an sich damit auch durchkommen dann. Aber wir würden überhitzen und überhitzen ist nicht gut.
13: Hatte die keine Schweißdrüsen oder woran lag das?
20: Weiß man, ich weiß nicht, bei ihr gab es, manche Leute haben entweder, wahrscheinlich waren die gar nicht veranlagt, das gibt's auch, also dass sie praktisch keine hatten oder beziehungsweise, dass die Funktion gestoppt ist dann. Also die Funktion stoppt zum Beispiel, also wenn ich eine Botulismusvergiftung habe, ja, dann hören wir auch auf letztendlich dann zu schwitzen dann. Aber das ist alles extrem selten. Also ist auch nicht so relevant. Aber das fand ich interessant von der Krankenschwester, dass sie eben diese quasi Schweiß nachgespielt hat mit diesen kühlen Tüchern, mit diesen getränkten Tüchern.
13: Mhm. Also ich möchte jetzt kein medizinisches Privatissimum hier beginnen, aber ganz grundsätzlich, die Schweißdrüse ist eine Bildung der Haut?
20: Ja, die ist unter der Haut quasi im Endeffekt, im Unterhautgewebe sind die Schweißdrüsen, gehen relativ tief runter. Was jetzt, ist da schon wieder ein bisschen mehr Medizin, was ist dann, das heißt, du musst also auch mit den Interventionen relativ tief runterkommen dann, um die zu bekommen dann, die gehen so geschnörkelt relativ weit runter.
13: Also ich habe wirklich wenig Vorstellung davon, wie so eine Schweißdrüse funktioniert, aber die muss ja irgendwo die Flüssigkeit beziehen. Wo kommt die her? Kommt die aus der Lymphe oder?
20: Nee, die kommt ganz normal aus dem Körper. Das sind ja nicht im Raum, das sind ja von den Blutgefäßen umflossen im Endeffekt dann. Und da gibt es ja schon einen Austausch im Endeffekt. Und die werden eben getriggert durch das Nervensystem, durch den Sympathikus. Und das ist ja das dann auch, was dann wiederum auch in die Therapie kommt. Weil wenn ich schwitze und mich drüber aufrege, dass ich schwitze, verstärkt sich das Schwitzen.
13: Mhm.
20: Ja. Und ja, das ist so, nicht wahr? Und Und sobald sich der Fokus ändert, weil die Therapie greift beispielsweise, oder ein anderer Fokus ins Leben getrieben ist, der wichtiger ist, dann reduziert sich das per se. Aber in dem Moment, wo ich mich aufrege über etwas, versteigert sich das nach oben, dann ist die Schwelle niedriger.
13: Die Frage ist natürlich, warum sollte man sich überhaupt aufregen darüber, nicht? Also die Schweißdrüsen als solche bleiben ja gelassen, aber unser Ich hat offensichtlich ein Problem damit. Frau Meinke, Schweiß ist ja nicht nur ein physiologisches Phänomen, es wird auch kulturell konnotiert oder auch, könnte man sagen, tabuisiert.
21: Mhm. Das ist sicher so. Mir ist noch eingefallen, eben auch, wie Sie gesagt haben, die andere Strategie, die ich habe, um mit der Hitze zurechtzukommen, ist tatsächlich, es einfach zu akzeptieren und zu ignorieren. Und das hat vielleicht was damit zu tun, mit dem, ich rege mich nicht auf, sonst wird es schlimmer. Klar, das geht leichter, wenn man alleine im Kämmerlein sitzt und nicht unter einem sozialen Druck ist, wo man beobachtet wird. Und dann ist es wurscht, dass der Schweiß einem so runterläuft. Aber das ist das Stichwort mit dem Tabu. Da haben es die Damen vielleicht manchmal sogar noch schwerer als die Herren. Denn also eine schwitzende Frau, ja, das verträgt sich nicht mit dem üblichen Bild von Weiblichkeit, das wir so in westlichen Gesellschaften haben und pflegen.
13: Auch hier, ja, ich möchte jetzt nicht die gesamte europäische Kulturgeschichte aufrollen von der Antike oder von der Achsenzeit bis heute, aber dennoch, warum ist das eigentlich negativ besetzt? Mein Gott, es ist überlebenswichtig einerseits und andererseits haben wir ein Problem damit. A, mit der Optik, aber auch B, mit dem Geruch. Auch das können wir dann wirklich noch genauer besprechen. Gibt es da eine kurze Antwort?
21: Naja, da geht es wahrscheinlich um dieses ganz uralte Trauma des Menschen, der einfach kein Tier sein möchte. Es gibt diesen Spruch, schwitzen wie ein Schwein. Ironischerweise schwitzen Schweine nicht. Trotzdem, ja, darin drückt sich etwas aus in dieser Redewendung. Das Schwein ist in unserer Kultur irgendwie etwas Schmutziges, eben was Animalisches. Und so wollen wir nicht sein. Ne? So ein bisschen wie auf den Hund kommen, schwitzen wie ein Schwein. Das ist was Animalisches und das sozusagen.
20: Aber ja. Es gibt doch Situationen, wo ein gewisses animalisches Element auch von Vorteil sein kann, wenn wir jetzt Richtung Fortpflanzung denken.
21: Das ist wahr, dem würde ich natürlich nicht widersprechen. Aber da kommen wir dann auch gleich schon zu dem Dreh, warum ist es vielleicht für Männer akzeptabler, jetzt will ich natürlich nicht sagen, weil Männer eigentlich Tiere sind, aber ist es vielleicht das Bild der Weiblichkeit in unserer Gesellschaft noch mal stärker eben entfernt von Dingen wie Körperkraft. Ja? Also beim Mann, der im Fitnessstudio jetzt seinen Exercise macht und dann verschwitzt nach Hause kommt, da sagt man, wow, was für ein toller Typ. Ja? Er ist stark, der ist kräftig, er hat diese Muckis und ja, dann muss er auch ein bisschen schwitzen. Und wir haben so dieses Männlichkeitsbild. Ja? Der darf auch animalisch sein und insbesondere, ja, Sie sprechen das schon an mit der Fortpflanzung. Ja? Das ist ja ganz interessant. Es gibt ja auch Frauenbewegungen, die sich dagegen richten und sagen, nö, wir schwitzen jetzt auch gemeinsam im Fitnessstudio und wir sind stolz auf unseren Schweiß. Aber das ist erst zum Kommen.
20: Ja, ich brenne gerade nochmal diese Ekstase. Ich denke, bei der Ekstase gehört Schweiß dazu. Mhm. Aber jetzt, die Frage ist, ich habe gerade versucht, irgendwie ein Bild zu finden, zum Beispiel von den Raphaeliten oder sowas dann. Also eine super erotische Frau, die schwitzt, aber es kann nicht sowas im Hinterkopf. Ich habe sowas nicht im Hinterkopf, ich habe sowas nicht in Erinnerung, dass ich sowas gefunden habe. Ich war mal in Manchester, ich gebe da regelmäßig eine Vorlesung auch einmal im Jahr. Und da haben die so eine ganz laszive Frau weggehängt aus dem Museum. Weil es nicht das Bild ist, was die feministische Museumsdirektorin haben möchte, dann genau. Aber ich kann mich nicht erinnern, ob die geschwitzt hat oder nicht.
13: Es könnte natürlich schon auch mit einem gewissen Klassenbewusstsein implizit zu tun haben, weil Schweiß stark gebunden ist an körperliche Arbeit und jene, die diese nicht verrichten müssen, sich dadurch durch die Schweißlosigkeit quasi abheben können. Genau. Das ist plausibel, oder?
21: Ja, das wäre jetzt mein nächster Satz gewesen. Sie haben das ja schon angedeutet. Also genau darum geht es auch in diesem neuen Theorieansatz Sweaty Bodies, also schwitzende Körper, dass man eben anhand des Schweißes im Prinzip kartieren kann, wer zu welcher sozialen Schicht gehört, wer eben auch welche Genderklasse angehört, weil das in unserer Gesellschaft so stratifiziert ist.
20: Ja, aber wenn ich nicht schwitzen kann, heißt es nicht, dass ich zur Ekstase nicht fähig bin? Das heißt also quasi, also wenn es darum geht, quasi Emotionen zu zeigen und ich schwitze nicht, ist das nicht ein kompletter Turn-off?
21: Nur da könnte man aus feministischer Sicht jetzt auch einiges dazu sagen, wie weibliche Lust in westlichen Gesellschaften tabuisiert worden ist. Ja, und da gibt es sicher einen Zusammenhang zwischen dem Bild der Weiblichkeit in unserer Gesellschaft, wo Schwitzen eben irgendwie nicht dazugehört, und was natürlich dann auch zu Lasten geht einer bestimmten möglicherweise ekstatischen eines ekstatischen Genusses. Auch in bestimmten heißen Situationen.
13: Ich sehe, aus feministisch-philosophischer Sicht gibt es da noch einiges zu holen. Aber kurz zurück zur Praxis. Wenn ich richtig informiert bin, dann ist ja frischer ausgestoßener Schweiß geruchlos.
20: Ich nicht, nee.
13: Und er wird erst dadurch riechend oder geruchsaktiv, dass Bakterien hier irgendwie...
20: Korrekt, das ist genauso spielen. Mit den Kleidungen. Also zum Beispiel... Wenn ich jetzt so ein Leiberl habe, was komplett schweißig ist, nicht wahr? Und ich schmeiße das dann einfach zu der alten Wäsche drauf, nicht wahr? Dann vermehren sich die Bakterien auch und irgendwann hat es so einen Eigengeruch, der nicht schön ist. Dann, und ich kann mich erinnern, wir hatten in Berlin mal eine Mitarbeiterin, die hat immer relativ dicke Sachen getragen und die hat es nicht richtig ausgelüftet. Das war schon schwierig gewesen dann im Endeffekt. Aber Schweiß per se, frischer Schweiß ist geruchslos. Es sei denn, aber da kenne ich mich zu wenig aus, wenn du vorher irgendwas gegessen hast, was quasi dann auch sozusagen transferiert werden kann, dann können es zum Knoblauch. Beispiel Knoblauch oder andere Gewürze oder sowas dann. Ja.
13: Das heißt, die Bakterien schleusen irgendetwas in ihren Stoffwechsel ein und dann kommt diese berühmte Buttersäure zum Beispiel raus.
20: Die vermehren sich einfach auch. Mit ein paar Bakterien haben wir es nicht so viele, aber wenn es viele sind, dann... Hast du auch mehr Geruch dann?
13: Gut, jetzt soll es Situationen geben, wo das vielleicht stört. Ja? Aus welchen Gründen auch immer. Sagen wir, man hat einen Notartermin, dann wird man dort eher geruchlich neutral antanzen wollen. Jetzt ist die Frage, was tut man dagegen? Also einfache Antwort, ja, duschen und waschen, aber manchmal ist das ja hartnäckig. Was sagen Sie als Dermatologe? Was empfehlen Sie?
20: Also die meisten Leute riechen ja nicht. Und die meisten der Schwitzer, die ich kriege, Die stört sich ja praktisch, dass man die Flecken sieht oder dass sie feuchte Hände haben. Aber die riechen normalerweise nicht. Diese Bromhidrose, das Riechen, das gibt's auch, aber das ist nicht so häufig wie die Hyperhidrose. Das vermehrt Schwitzen dann. Ja. Und also wenn es die Bromhidrose ist, dann ist natürlich eines der Dinge, sich eben regelmäßig zu reinigen und zu waschen. Ja, das ist klar. Und du kannst natürlich auch den Schweiß reduzieren. Und da gibt es zum Beispiel Studien mit einer Intervention, den Botulinumtoxin hat ein Freund von mir, der Mark Heckmann, gemacht in München. Der hat gezeigt, dass dann praktisch, wenn du behandelst, dass dann der Schweißgeruch weniger wird dann.
13: Habe ich richtig verstanden, Botox?
20: Botox ist ein Name von verschiedenen Botulinumtoxinen. Das ist praktisch so wie heißt das dann, wie heißt dieses Taschentuch, was man verwendet? Da gibt es auch
21: Tempo.
20: So. Tempo, genau. Botox ist wie Tempo im Endeffekt, ist ein Name. Es gibt tausend verschiedene Papiertaschentücher, es gibt tausend verschiedene Botulinumtoxinpräparate. Nicht tausend verschiedene, aber es gibt schon einige dann, genau.
13: Gut, und die werden initiiert, um Schweißproduktion zu hemmen.
20: Zu reduzieren und in seltenen Fällen auch den Geruch etwas zu reduzieren vom Schweiß. Aber das meiste ist eben praktisch, um Schweiß zu reduzieren. Und der Problem ist nämlich, die meisten Patienten, die darunter leiden, sind die ganz Jungen. Ja, und zwar, weil die halt in so einer Unsicherheit sind, noch in der Pubertät, und weil dann die sozialen Interaktionen noch nicht so ausgeprägt sind. Also wenn ich zum Beispiel einem Mädchen eine feuchte Hand entgegenstrecke oder einem Jungen, wie auch immer, dann kann es sein, dass sie nicht ganz adäquat reagieren mit 14, 15 oder sowas dann. Ja. Und das ist natürlich dann, wenn man unsicher ist, dann kann sich das Ganze noch praktisch etwas nach oben schaukeln. Und deshalb haben wir dann relativ viele Patienten, und hatte ich zumindest gehabt in diesem Alter. Wenn du aber dann was gefunden hast, was wirkt, ja, und wenn du insgesamt entspannter geworden bist, weil du was anderes machst, dann hat es alles nicht mehr so die Relevanz. Mhm. Ja, das ist vorwiegend dieser Pubertätsphase, ist es wichtig. Und da muss man eben dann die Kinder oder Patientinnen dann einigermaßen Patienten gut führen.
21: Also man sollte das Schwitzen nicht pathologisieren.
20: Nee, wir schwitzen das gehört an sich normal. Dazu. Aber auf der anderen Seite, wenn ich so stark schwitze, also ich habe früher auch stark geschwitzt. Und wenn du dann praktisch eine Prüfung hast, und ich komme aus einer Zeit, wo man noch mit Papier geschrieben hat. Du schreibst dann praktisch deine Antworten und dann klebt dir das Papier auf der Hand. Das ist schon unangenehm. Oder wir haben auch andere, also die ganz, ganz stark schwitzen zum Beispiel, und die sich die Kleider ruinieren oder die Schuhe ruinieren. Ja, und dass sie also praktisch solche Schweißstreifen haben an den Schuhen, die dann auch nicht mehr gut in den Griff zu kriegen sind dann. Ja.
21: Ich kann mich erinnern beim Klaviervorspielen, als ich noch kleiner, jünger war. Das war dann auch schwierig, wenn man so Schweißfinger hat, dann rutscht man von den Tasten. Das fand ich auch nicht gut. Ja, und
20: ich hatte damals auch die Angewohnheit, wenn ich jemand die Hand gegeben hat, habe ich immer vor an der Hose abgewischt oder sowas dann bevor. Ich finde es lustig, wenn ich jetzt Patienten habe, die mir in der Sprechstunde sind. Ja, und ich bin ja ganz brutal. Also wenn ich weiß, es sind Schwitzpatienten, dann gehe ich immer mit der Hand vor. Zack. Ja, genau. Einfach mal zu gucken, wie stark die schwitzen im Endeffekt. Aber viele tun sich dann eben auch so die Hand erstmal vor, so abtrocknen dann.
13: Noch eine Praxisfrage. Wir werden ja im TV auch überschwemmt mit einschlägigen Werbungen. Mhm. Stichwort Deo. Ist es okay für die Haut, ein Deo zu verwenden?
20: Klar. Ja, gibt's ja verschiedene Deos. Es gibt Duftdeos. Kannst natürlich auf die Düfte allergisch sein. Da gibt es Deos, die eben praktisch Anti-Schweißmaterial enthalten, wie das Aluminium, Chlorid und solche Sachen. Dann ist es völlig in Ordnung, das zu verwenden. Dann, du musst halt mal gucken, wenn du eine empfindliche Haut hast, kann natürlich sein, dass irgendwas von außen auch zu stark reizen kann. Und da muss man halt dann eine Pause machen oder was anderes machen.
21: Also ich habe genau ein Deo gefunden, das ich vertrage. Das ist nicht super wirksam, aber immerhin kriege ich keinen Hautausschlag.
13: Und dann, sorry für diese Spezialfrage, aber ich wollte das tatsächlich immer schon fragen. Es gibt sogenannte Kristalle, die man sich auch unter die Achsel, reiben kann. Ist das vernünftig?
20: Da habe ich keine Erfahrung. Ich denke mal, das sind irgendwelche Salze, die wahrscheinlich dann so ähnlich wie das Aluminium wirken dann. Aber dazu kann ich nichts sagen dann. Ja.
13: Wir bleiben bei der Praxis und wir haben eine erste Anruferin. Frau Landauer ist in der Leitung. Hallo.
0: Ja, guten Tag. Mein Beitrag ist eigentlich eh schon gefragt worden. Nicht? Also ich bin sehr geruchsempfindlich, aber Schweiß stört mich nur dann, wenn die Kleidung sozusagen nicht sauber ist. Also wenn der Schweiß vom Vortag noch einmal aufgewärmt wird durch die Körperwärme, dann ist er für mich sehr unangenehm. Wenn das aktueller Schweiß ist, der im Fitnessstudio gerade geschwitzt wird, da habe ich überhaupt kein Problem. Allerdings mit mehrfach getragener Kleidung, wo mehrfach der Schweiß immer wieder aufgewärmt wird, dort schon.
20: Das kann ich gut nachvollziehen. Das ist ja so, wenn man Sport macht und manchmal hat man keine Lust, das gleich in die Waschmaschine zu schmeißen, da legt man es halt daneben. Wenn man es dann nochmal anzieht, ist keine gute Idee.
0: Besonders bei Männern.
20: Genau.
1: Oder bei pubertierenden jungen Männern. Ja.
13: Aber drehen wir es mal um. Es ist offensichtlich der trockene, danke Frau Landauer, der trockene und geruchlose Körper eine Norm. Woher kommt das? Ich meine, es erinnert mich ein bisschen auch an diese Werbung für Einlagen während der Regel. Da wird dann in der Fernsehwerbung immer eine blaue, durchsichtige Flüssigkeit draufgetropft, nicht? Also auf jeden Fall keine undurchsichtige rote. Nein. Das heißt, man distanziert sich von der physiologischen Realität. Das ist schon eine Zurichtung, eine seltsame, nicht?
20: Das ist interessant, dass die Körperlichkeit immer noch so negativ beurteilt wird. Weil ich hatte es ja eher für positiv zu finden, dass in der Ekstase der Schweiß und wie auch immer und der Geruch, dass sich das so nach oben steigert. Aber das, so weit sind wir nicht mehr. Oder?
21: Nein, aber das reicht ja ganz tief zurück in die Geschichte des abendländischen Denkens. Also dieses abendländische Denken ist durchzogen von binären Gegensätzen, die eben auch geschlechtlich konnotiert sind. Und ein ganz zentraler Gegensatz ist der zwischen Geist und Körper. Und natürlich ist der Geist das männliche und der Körper das weibliche Prinzip. Deswegen haben manche Feministinnen auch gesagt, eigentlich ist das männliche Geschlecht das geschlechtslose Geschlecht, weil es die eigene Geschlechtlichkeit versteckt. Also so tut, ne, als ob.
20: Aber es gibt ja dann diese Studien zu den Pheromonen.
21: Oh ja.
20: Ja, die sind ja auch ganz spannend. Also zum Beispiel, wenn du, das war, glaube ich, ein Hörsaal, dann hatten die, also ich glaube, mit Pheromonen, mit männlichen, dann die Stühle bestrichen und dann hat man dann gesehen, dass sie doch mehr frequentiert worden sind.
21: Ah, was mit Stühlen?
20: Ich dachte mit T-Shirts. Nee, also, ich glaube, es war irgendwie, vielleicht waren es auch T-Shirts, aber ich glaube, es waren auch Stühle gewesen. Vielleicht habe ich es auch falsch in Erinnerung. Und die andere Sache, das aus dem realen Leben, als ich jung war, bin ich den Jakobsweg in 6-7 Etappen gelaufen, immer mit unterschiedlichen Freunden. Wir waren einmal mit 3 Freundinnen war ich unterwegs und da kamen 2 Jungs aus Frankreich. Und die Jungs aus Frankreich sind praktisch losgelaufen, weiß nicht, vom Elsass und so. Wir waren damals hinter den Pyrenäen, als wir die getroffen haben. Und die stanken bestialisch. Ja, genau. Nein, einfach durch ihren Körperschweiß. Einfach, weil die wahrscheinlich auch sie nicht gewaschen haben. Und das Interessante war, wissen wir zum Pheromon, dass von diesen Mädchen hat eine quasi den Eisprung gehabt. Und die fand die super attraktiv. Während ich und die anderen haben alle gesagt, die stinken dann. Das fand ich auch interessant. Also das geht natürlich dann auch verloren dann.
2: Ja. Ich kann berichten, ich habe mal an so einer Pheromonstudie teilgenommen, als Student damals. Und zwar habe ich nicht Pheromone gespendet, sondern ich durfte riechen. Und zwar, das waren T-Shirts, die in einem Glas, einem Rexglas eingeschlossen waren. Und die wurden dann geöffnet und dann konnte man sozusagen dieses Bouquet erschnüffeln. Und die Frage war, findet man das attraktiv oder nicht? Und die Hypothese war damals, soweit ich mich erinnere, dass damit abgeklärt wird, ob die Gene zwischen Mann und Frau oder potenziellen Partnern zusammenpassen, speziell auf der Immunebene. Ja. Und ich glaube, mich erinnern zu können, dass das statistisch tatsächlich bestätigt wurde. Mhm. Was dem Satz, ich kann jemanden nicht riechen, eine neue Bedeutung gibt in gewisser Hinsicht.
21: Ja. Weil sind das wirklich die Gene oder eben auch das einfach das Mikrobiom? Ich meine, weil das, was man riecht, das auch im Atem, das sind ja Bakterien.
2: Also es ist sicher komplizierter, keine Frage. Und es war auch jetzt nicht der rasend starke statistische Zusammenhang. Übrigens haben wir schon wieder jemanden in der Leitung, nämlich Frau Fink. Hallo.
4: Ja, hallo. Grüße Sie.
2: Bitte um Ihre Frage.
4: Ich bin 46 und kann mich aber noch sehr lebhaft daran erinnern, dass ich mit 14 mal bei unserer Allgemeinmedizinerin in der Praxis gesessen bin. Die war wirklich so, die hat mit ihrem Mann zusammen die Praxis gehabt und die waren wirklich ganz lieb und die ganze Familie ist hingegangen und die war auch so richtig der mütterliche Typ. Manche würden vielleicht komisch finden, aber die war wirklich super nett. Und ich sitze dann da mit 14, völlig aufgelöst, habe auch damals eher so enge Shirts getragen und habe wirklich fette Riesenscheißflecken unter den Achseln gehabt und das hat mich halt völlig gestört und hat mich verunsichert und das war wirklich schlimm für mich und fragte dann eben, ja, was man da tun kann. Und die war so süß und so entzückend und die war halt, würde man vielleicht komisch finden, aber sie hat erst angefangen mit, ja, Schatzerle, also sie hat gerne mal so auch geredet, aber das war völlig in Ordnung, die war ganz lieber und hat mir gemeint, ah ja, das sind die Nerven und die Pubertät und das legt sich wieder und so weiter. Und natürlich war Anfang diese Reaktion ein bisschen unbefriedigend für mich, ganz klar. Ich dachte, na super, jetzt soll ich warten und die Nerven sind und hin und her. Und im Nachhinein betrachtet war das aber so super, weil sie hat einfach völlig recht gehabt. Das war irgendwann absolut kein Thema mehr, das ging schneller vorbei, als ich mir gedacht habe. Und ich war einfach so froh, dass sie so reagiert hat und nicht irgendwie mir gleich irgendwie schnell was verschrieben hat oder gesagt, ja, nimm das Antitranspirant-Deo oder wie auch immer. Und ja, das war richtig toll.
20: Das hatte ich auch schon gemeint, dass es ganz wichtig ist, dass sich dann die Perspektive ändert. Aber für manche Patienten ist es hilfreich, wenn sie dann irgendwie so ein Tool haben praktisch, dass sie über diese Anfangszeit zurückkommen, dass dann sehen können, das Schwitzen reduziert sich ja. Das hatte ich mal so die Bedeutung für mich dann. Das ist schon, also für manche Patienten eben sehr wichtig dann. Das ist die Kombination von beiden, dass du dich selbst entspannst und dass du meiner Sicht was hast, was auch wirkt.
2: Was auf jeden Fall ein Hinweis darauf ist, dass einfach dieser menschliche Aspekt im Arzt-Patienten-Gespräch ein ganz entscheidender ist. Es geht auch um Empathie und Mitgefühl und um Hausverstand wohl auch, nicht? Nehme ich mal an. Wir haben auch eine Anfrage per E-Mail und zwar von Frau Gehringer aus Wien zur Akzeptanz von Schweiß und Schwitzen. Ich mache seit vielen Jahren Hot Yoga, eine Yogaform, die bei knapp 40 Grad geübt wird. Hier wird geübt, bei heißen Temperaturen Bewegungen zu machen und sich nicht über das Schwitzen aufzuregen. Man findet es normal, wenn Schweiß tropft und regt sich darüber eben nicht auf. Und sie schreibt weiters, mein Eindruck wäre, dass man also Hitze quasi üben kann. Ist das so?
20: Also Hot Yoga habe ich keine Erfahrung. Ich habe einmal Yoga gemacht, als ich einen Tinnitus hatte und das hat echt geholfen, weil ich mich dann auf ganz andere Sachen dann konzentriert habe. Aber ich meine, das ist ja frischer Schweiß. Wenn du in die Sauna gehst, schwitzt du auch. Oder zum Beispiel, wenn du zum Beispiel in Thailand bist, Ja, dann schwitzt ihr auch, dann schwitzen auch alle drumherum und sowas dann. Und dann hat es auch nicht so die Bedeutung, als wie das vielleicht hier ist dann.
2: Mhm. Themenwechsel zum Fußball nun. Ich habe mich sehr bemüht, auch dieses Thema hier unterzubringen. Stichwort Zinedine Zidane, ein französischer Mittelfeldspieler. Sie erinnern sich vielleicht an ihn. Der war brillant im Mittelfeld als Techniker. Das war das eine, was ihn ausgezeichnet hat. Was ihn ebenfalls ausgezeichnet hat, der war keine 3 Minuten am Feld und hat schon so geschwitzt, als wäre er 2 Marathons hinter sich. Ein wandelnder Wasserfall sozusagen. Und das führt mich zur Frage, gibt es Geschlechterunterschiede? Schwitzen Männer stärker? Und falls ja, warum ist das so?
20: Also ich meine, Männer sind häufig größer und kräftiger. Ja, und dementsprechend haben die mehr Körpermasse. Und wenn die sich dann körperlich, gut, der Zidane war schlank gewesen dann im Endeffekt und so, aber kann man sich schon vorstellen, dass jemand mehr Körpermasse...
21: Also meines Wissens bestehen männliche Körper ja zum... größeren Prozentanteil aus Wasser als weibliche, weil weibliche Körper mehr Fett haben. Hat das was mit dem Wasseranteil zu tun?
20: Ja, kann schon sein, genau, ja.
21: Also nicht unbedingt die Masse, sondern tatsächlich das Wasser?
20: Was auch immer nicht war, aber auf jeden Fall. Aber desto. Ja, aber zum Beispiel, heute Morgen habe ich Personal Training gemacht im 9. Bezirk, weil du musst ja was für die Longevity machen und so. Und ich habe so einen ganz jungen Trainer, der ist 23 Jahre alt, der ist ganz witzig, der lobt mich immer, der studiert auch Psychologie. Und da haben wir so eine Übung gemacht, wo der mir solche Westen draufgegeben hat, dass ich auf einmal 15 Kilogramm mehr hatte dann und sowas dann. Und klar habe ich dann natürlich dann mehr geschwitzt im Endeffekt dann, ja. Also da hatte ich einfach auch mehr Körpermasse, also könnte ich mir vorstellen. Und dann gibt es wahrscheinlich auch individuelle Geschichten. Der Zidane war ja schlank und sowas dann.
2: Ich dachte, dass es hormonell auch abhängig ist. Das Testosteron zum Beispiel, die Schweißproduktion.
21: Frauen in den Wechseljahren schwitzen auch mehr.
20: Ja, Testosteron und Schwitzen bin ich jetzt ein bisschen nackt. Da muss ich nachschauen, ob es da einen Zusammenhang gibt. Die riechen vielleicht mehr, die mehr Testosteron haben. Ja, genau, aber jetzt mit der Quantität des Schwitzens, das habe ich jetzt nicht im Schirm. Da
2: aber zum Geruch haben wir einen Tipp. Frau Grabner weiß, was man mit geruchsaktiver Kleidung machen kann. Hallo.
3: Hallo. Ich habe vor Jahren in einem Ö1-Interview mit der Gewandmeisterin eines großen österreichischen Festivals einen interessanten Tipp gehört, den ich seitdem immer wieder mal anwende. Und zwar wurde sie damals gefragt, was denn geschieht mit den sehr ausladenden Kostümen, die vollgeschwitzt werden während einer Aufführung. Ob es da jeden Abend ein neues Kostüm gäbe. Und sie hat gesagt, nein, was wir machen ist, dass wir das Kostüm mit Wodka besprühen und über Nacht trocknen lassen. Und damit sei die Geruchsbelastung dann nicht mehr so stark. Das verwende ich seitdem mit Erfolg. Nicht bei allen Stücken, aber doch bei empfindlicheren Textilien ist es oft sehr hilfreich. Also nicht, wenn sie ganz voll geschwitzt sind, aber man kann kleinere Geruchsbelästigungen kann man damit gut neutralisieren.
2: Danke, Frau Grabner. Also die Kleidung besprühen, wohlgemerkt, nicht den Gaumen.
20: Das ist cool. Ich meine, das ist ja für 80% des Wodka oder sowas dann. Das bringt wahrscheinlich schon die Bakterien um dann. Oder 60 oder so.
2: Ich glaube, es wäre ein starker Wodka mit 80.
20: Ja, mein Vater kommt so 40. Aus Oberschlesien. Da haben meine Cousins damals, mein Bruder und mir, das Wodka-Trinken beigebracht dann. Aber das finde ich ein völlig legitimer Tipp, nicht wahr?
21: Das klingt gut.
20: Das ist aber Wodka macht dann vielleicht keine Flecken auf der Kleidung. Muss wahrscheinlich nicht.
21: Ja. Zerstäuber haben oder so. Ja. Ich würde gerne noch was sagen zur Normalisierung des Schwitzens.
2: Ja, und ich würde Sie um eines auch bitten. Wir hatten ja schon zu Beginn der Sendung schon erwähnt, dass es so etwas wie einen Hydrofeminismus gibt. Und erwähnen möchte ich auch, dass Sie kürzlich den FEF Astra-Preis gewonnen haben, der extrem hoch dotiert ist, bis zu 1 Million Euro las ich. Und deswegen werden Sie Ihren Lebensmittelpunkt auch nach Klagenfurt verlegen, soweit ich informiert
21: bin. Den Arbeitsmittelpunkt auf jeden Fall.
2: Oder genau, den Arbeitsmittelpunkt. Also was ist das bitte? Hydrofeminismus und was hat das mit Ihrer Forschung zu tun?
21: Genau, also der Hydrofeminismus geht eben aus von der Tatsache, dass unsere Körper mehr oder weniger aus Wasser bestehen. Also noch ein paar Fette dabei und so weiter, aber es ist, ja, wir sind wässrig gewesen. Und das heißt, wir sind insofern auch weniger stabil, weniger dinghaft, weniger abgegrenzt von der Umwelt, als wir das so normalerweise meinen. Ja? Und Sie haben das schon angesprochen, wenn wir jetzt alle gemeinsam schwitzen, dann ist es vielleicht auch nicht mehr so schlimm. Da kommt schon dieses Element der Gemeinsamkeit und auch des Verschwimmens der Grenzen ins Spiel. Ja? Also der Hydrofeminismus betont, dass wir als Körper, die aus Wasser bestehen, Bodies of Water, in einen übergeordneten, nicht nur menschlichen Wasserkreislauf eingebettet sind. Ja, also wir nehmen Wasser auf in unsere Körper, das wissen Sie, wir müssen alle was trinken, auch über die Nahrung, und wir scheiden das auch wieder aus, unter anderem durch das Schwitzen, aber nicht nur. Und wir können überhaupt nur schwitzen in einer Umgebung, die nicht so heiß ist, dass das gar nicht mehr funktioniert. Und das heißt auch in einer Umgebung, in der es zum Beispiel sowas wie Pflanzen gibt, die wiederum auch metaphorisch gesprochen schwitzen, also Transpiration betreiben durch das Schwitzen, aber nicht nur. Und wir können überhaupt nur schwitzen in einer Umgebung, die nicht so heiß ist, dass das gar nicht mehr funktioniert. Und das heißt auch in einer Umgebung, in der es zum Beispiel sowas wie Pflanzen gibt, die wiederum auch metaphorisch gesprochen schwitzen, also Transpiration betreiben,

0: Unser Überleben hängt wirklich auch an der Möglichkeit des Schwitzens, nicht nur von uns selbst, sondern auch von Pflanzen insbesondere. Was nur ein Beispiel dafür ist, dass wirklich dieses Wasser als verbindendes Element eine Bedingung unserer Existenz ist. Und dieser Ansatz, der fügt sich ein in ein, würde ich sagen, breiteres Bild der Wirklichkeit als solcher, das ich als ein prozessontologisches beschreibe. Das ist einfach nur die Idee, dass die Welt, die Wirklichkeit, die wir erfahren, in der wir leben, im Letzten nicht aus irgendwie in sich statischen Dingen besteht, sondern prozessual verfasst ist. Also dass wir in einem Netzwerk dynamisch miteinander verquickter Prozesse leben.
1: Darf ich als alter weiser Mann mal kurz dazwischen fragen, warum ist da nicht Humanismus, warum ist es Feminismus? Die Männer haben ja auch Wasser genauso viel.
0: Das ist richtig, die haben ja sogar mehr noch als die Frauen, weil die Frauen noch ein bisschen Fett da drin haben. Nun ist es ja so, dass die feministische Theorie nicht nur eine Theorie für Frauen, über Frauen und auch nicht nur von Frauen, es gibt ja auch Männer, die Feministen sind und sich damit beschäftigen, sondern der Feminismus oder feministische Philosophie beschäftigt sich eben mit den intellektuellen Bedingungen oder eben auch den soziologischen, ökonomischen Bedingungen für geschlechterungerechte Verhältnisse in unserer Gesellschaft. Ja, das betrifft auch nicht nur Frauen, dann gibt es ja eh einen Streit darüber, was ist eigentlich eine Frau, sondern eben auch andere Teile, also marginalisierte Gruppen in der Gesellschaft. Im intersektionalistischen Ansatz sind wir sowieso uns dessen bewusst, dass verschiedene Merkmale zusammenkommen können, die Diskriminierung oder Marginalisierung ausmachen. Also Hautfarbe, Klasse, ne, ökonomischer Hintergrund und so weiter. Das heißt, hier geht es eben um eine grundsätzliche, das Bemühen, ein Verstehen, was sind denn die Bedingungen für die herrschenden geschlechterungerechten Verhältnisse und sehr wichtig auch, wie können wir das ändern? Ja? Und da ist Wasser, also die Tatsache, dass wir wässrige Körper sind, eben ein Element, an dem wir uns festhalten können, um diese Vernetzung zu betonen, gegen ein anderes Denken, das eben wirklich scharfe Grenzen zieht und das man vielleicht als ein männliches Denken, wenn man jedenfalls die Geschichte der abendländischen Philosophie betrachtet, verstehen kann.
2: Eine Idee des sozialen Myzels sozusagen.
0: Ja, wenn Sie das so ausdrücken, es wäre eine andere Metapher, ja. Mhm. Genau.
2: So, von der hohen Theorie zur Praxis nochmal zurück. Es gibt eine Anruferin, Frau Alexandra hat einen Tipp für uns.
3: Ja, ich habe folgende Erfahrung gemacht. Als junge Frau habe ich mal eine Phase erlebt, in der ich fürchterlichen Stress hatte, emotionalen Stress. Und ich habe zwar nicht jetzt irgendwie nass geschwitzt, aber ich hatte einen beißenden Schweißgeruch, also ganz säuerlich, sehr unangenehm, trotz frischester Kleidung, trotz vielmaligen Duschen. Und meine praktische Ärztin hat mir dann Chlorophyll-Drachets verschrieben, die ich dann genommen habe und der Geruch war weg. Und als dann diese Stressphase vorbei war, war natürlich dann sowieso weg, aber in dieser Zeit hat es sehr geholfen.
2: Vielen Dank. Das bringt uns auch zum Programmpunkt Schweiß als Spiegel emotionaler Zustände. Stress, Aufregung, Angst, Spannung. Ich von mir selbst kann beitragen Folgendes. Ich schwitze im Flugzeug immer und zwar an den Handflächen, weil ich unter leichter Flugangst leide. Und ich stelle mir die Frage, warum gerade die Hand innen? Gibt es da einen Sinn oder ist das einfach ein physiologischer Zufall?
1: Also ich habe mal gehört, das gilt ja auch für die Füße auch oder sowas, dann, dass wir dann, wenn wir fliehen müssen, praktisch uns griffiger sind. Dass wir also praktisch dann uns festhalten können und nicht irgendwie gleich dann abrutschen, weil zu viel schwitzt, dann rutscht man natürlich ab, nicht wahr? Aber das hatte ich mal, das habe ich so im Hinterkopf abgespeichert gehabt. Dann, das ist so, mit dem Flugzeug zu fliehen, ist natürlich schwierig.
2: Zu diesem Thema habe ich mir auch zwei kuriose Studien noch notiert. Eine aus dem Fachblatt Psychological Science. Da wurde nachgewiesen, Schweiß von glücklichen Männern macht anderen Menschen gute Laune. Und zweitens, wir können die Angst der anderen riechen. Das heißt, jetzt, da ist viel mehr drinnen als nur Magnesium und Natrium, nicht? Sondern offensichtlich auch irgendwelche Botenstoffe. Etc.
1: Aber das kann auch sein, dass du schwitzt und trotzdem keine Angst hast. Also es gab doch, vor ein paar Jahren hat doch ein Germanwings-Pilot eine Maschine gegen einen quasi gegen einen Berg geflogen dann. Und dann hat

0: Ich hatte einige, also da standen ja die ganzen Flugkapitäne, standen eine Zeit lang immer am Anfang und haben quasi genickt und auch die Hand geschüttelt. Ja, und da hatte ich ein, zwei Patienten, die einfach Schwitzen an der Stirn hatten, die Flugkapitäne waren. Und die habe ich dann mit Botulinumtoxin oben behandelt und dann war alles gut. Weil wenn du reingehst in das Flugzeug und hast diese Geschichte im Hintergrund und da steht einer mit Käppi, ja, und der schwitzt, nicht wahr? Der wird es als Unsicherheit interpretiert, obwohl es vielleicht auch nur, dass jetzt gerade einfach der ganze Sympathikus aktiviert ist, weil jetzt gleich wiegen wird. Aber wenn es nicht sonst entspannt ist, dann.
1: Ja, aber zur Handinnenfläche. Warum gerade dort?
0: Ja, weil da hältst du dich ja fest, das ist schon griffig. Genau, ja. Ja, das ist dann, wenn es komplett trocken ist.
2: Sind da besonders viele Schweißdrüsen?
0: Das sind extrem viele Schweißdrüsen. Dann
2: und
0: genau,
2: eben unter den Fußsohlen.
0: Fußsohlen auch dann. Dann hast du an den Achseln und im Inguinalbereich sind die Schweißdrüsen dann. Und das Handschwitzen, das ist gerade das, was in der Pubertät auch eine Riesenrolle spielt. Ja. Und da gibt es an sich eine ganz tolle Methode, die aber nicht so bekannt ist, ist diese Strommethode, Iontophorese. Und Iontophorese, da wird praktisch so ein Stromfluss erzeugt, der aus irgendwelchen Gründen dann auch diese Schweißdrüsenaktivität reduziert dann. Das muss regelmäßig gemacht werden. Du kriegst dann so eine komische Maschine, aber es läuft an sich sehr gut. Ja, und das ist ein ganz, ganz einfaches, probates Mittel, aber das eben viele nicht so kennen.
1: Sie sind ja auch Spezialist für das sogenannte idiopathische fokale Schwitzen, das heißt lokale Überproduktion von Schweiß. Ganz kurz, wie kann man das therapieren?
0: Indem du halt dann, also du hast ja diese Stellen, wo eben vermehrt Schweißdrüsen vorkommen und da musst du eben gezielt diese Schweißdrüsen behandeln. Also entweder mit diesen verschiedenen Lotionen, es gibt diese aluminiumchlorhaltigen Externa, da kannst du die Iontophorese machen im Bereich der Hände und Füße, ja. Man kann Botulinumtoxin injizieren, wenn es ganz schweres Schwitzen ist. Und was du auch machen kannst, aber temporär kannst du mit Tabletten, mit Anticholinergika das Schwitzen unterdrücken. Und das funktioniert teilweise auch sehr gut. Ja, das dann für ein paar Stunden, dann nimmst du eine Tablette. Der Nachteil ist, du kriegst einen trockenen Mund. Das muss man dem Patienten sagen. Also wenn sie die nehmen, holen sie erstmal aus in einer Situation, wo sie komplett entspannt sind. Dass sie sehen, wie sie mit dem Trocknen umgehen. Ansonsten haben sie ein Glas Wasser oder sowas dann oder eine Flasche neben sich und dann ist das auch alles gut dann. Also das ist das fokale Schwitzen. Das andere ist das generalisierte Schwitzen. Das ist das postmenopausale Schwitzen und sowas dann oder Schwitzen mit anderen hormonabhängigen Erkrankungen. Da kenne ich mich nicht so gut aus. Da ist der Endokrinologe an sich der bessere Ansprechpartner.
1: Ich habe mir für die Schlussrunde zwei Dinge vorbereitet. Einerseits wollte ich auf diesen Satz im Alten Testament noch verweisen, nämlich im Schweiße deines Angesichts sollst du dein Brot essen. Das heißt, da steckt ja auch ein bisschen die Sünde drinnen. Oder was heißt bisschen? Das sagt Gott zum sündigen Adam. Ja. Aber ich würde gerne die Sendung beenden mit einer positiven Feststellung, nämlich evolutionär gesehen war Schwitzen ja ein entscheidender Überlebensvorteil für die Urmenschen auf der Jagd, Stichwort Hetzjagd. Und diesen Überlebensvorteil, den könnte man sich vielleicht in Erinnerung rufen, wenn einem in der Straßenbahn wieder die Soße runterrinnt. Und damit sind wir schon in der Zielgeraden angelangt. Es folgt noch unsere Rubrik Eine Frage noch, Thema heute, was kann ich gegen Hornhaut und Schwielen tun? Antwort gibt die Podologin Silvia Habacht-Linsbauer. Norbert Peter hat das Interview geführt.
3: Besonders jetzt in der Sommerzeit haben meistens Frauen damit Probleme, dass sie viel Hornhaut bekommen oder Schwielen bekommen. Das sieht nicht nur unattraktiv aus, sondern das ist oft auch sehr unangenehm. Ganz wichtig ist, dass sie bei der täglichen Körperpflege auch die Füße mitwaschen, ab und zu ein Peeling machen, vielleicht ein-, zweimal in der Woche. Das können sie mit Meersalz und Olivenöl machen oder sie kaufen sich etwas im Fachhandel. Bitte, ganz wichtig ist, wenn Sie schon die Hornhaut haben, nicht mit einem Bimstein oder einer Raspel arbeiten. Davon wird es nämlich im ersten Moment zwar glatt, aber dadurch öffnen Sie die Haut, Sie bekommen eine trockene Fußhaut, Sie müssen dann ständig herumraspeln, es wird immer schneller und immer mehr. Wichtig ist, dass Sie das nicht machen, sondern sich von einer Podologin die Hornhaut abtragen lassen. Denn das wird so abgetragen, dass die Haut dann glatt ist und keine rauen Oberflächen entstehen, wo die Haut noch mehr austrocknen kann. Ein Mythos ist natürlich auch, dick einschmieren die Fussel und in der Nacht einen Socken anziehen. Erstens einmal ist es im Sommer unerträglich. und zweitens saugt der Baumwollstoff schneller die Fußcreme auf als ihre Haut. Also bitte, wenn Sie darunter leiden, dann cremen Sie sich zweimal täglich Ihre Füße ein, aber ganz dünn und ganz wenig, gut einschmieren, vor dem Einschmieren den Zwischenraum gut abtrocknen, die Zehen gut abwischen, abtrocknen und dann schon, wie wiederholt gesagt, eincremen. Sie werden sehen, mit der Zeit wird sich die Hornhaut und die Schwielen auch zurückbilden. Viele junge Leute machen täglich Sport, haben sehr viel diese Sportschuhe an, haben auch hier manchmal Schwielen. Da ist es ganz wichtig, täglich frische Socken zu tragen und die Schuhe immer einen Tag auslüften lassen. Das heißt, bitte legen Sie sich ein zweites oder drittes Paar Sportschuhe zu, damit Sie ständig wechseln können, damit die Schuhe nicht verschwitzt sind und dass Sie immer einen guten Stand haben.
1: Das war ein Puls zum Thema Schweiß. Vielen Dank meinen Gästen fürs Dabeisein. Herzlichen Dank auch ans Team, Regie Sonja Watzka, Techniker der Werner Tschaschl, am Telefon Sophia Dostal und am Mikro verabschiedet sich Robert Schäppel von Ihnen. Nächste Woche ist wieder Radio Dr. Ronny Thekal für Sie da. Thema Früherkennung und Vermeidung von Lungenkrebs.
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7: Astrid Blank begrüßt Sie. Walter Ruck ist nun doch als Chef der Wiener Wirtschaftskammer und des Wirtschaftsbundes zurückgetreten. Die Hitze kostet Menschenleben, wie viele lässt sich statistisch nachweisen. Der Ukraine-Krieg greift mehr und mehr über die Grenzen hinaus. In Polen wurde ein großer Krater mutmaßlich von einer russischen Rakete entdeckt. Und die Spritpreisbremse hierzulande wird erneut verlängert. Das Wetter, es bleibt extrem heiß. Walter Ruck ist jetzt also nicht länger Wiener Wirtschaftskammerpräsident und Wirtschaftsbundchef. Nachdem er einige Zeit versichert hatte, er wolle im Amt bleiben, hat er am Vormittag doch seinen Rückzug erklärt. Margarete Kritz-Zwitkowitz folgt ihm nach und Vanessa Gruber berichtet.
8: In der Vorstandssitzung des Wiener Wirtschaftsbundes heute Vormittag gibt Walter Ruck seinen Rücktritt bekannt. Er zieht sich als Wirtschaftsbundobmann und auch als Präsident der Wiener Wirtschaftskammer zurück. Beide Funktionen übernimmt seine bisherige Stellvertreterin Margarete Kritz-Zwitkowitz. Walter Ruck ist wegen veröffentlichter Gesprächsprotokolle massiv unter Druck geraten. Er soll in einer Runde in einem Weinkeller offen über Postenschacher gesprochen und sich über Parteikollegen lustig gemacht haben. Den Rückzug heute bezeichnet die Präsidentin der Bundeswirtschaftskammer Martha Schulz als den richtigen Schritt. Rucks Nachfolgerin Kritz-Zwitkowitz lässt wissen, sie habe keinen Weinkeller, sondern offene Türen für die Unternehmerinnen und Unternehmer dieser Stadt.
7: Die Statistik Austria hat heute die Daten der sogenannten Übersterblichkeit bis Mitte Juli veröffentlicht. Da hinein fällt die erste große Hitzewelle des Jahres. In der ersten Juliwoche sind 1817 Menschen gestorben. Das sind um fast 20% mehr als im Durchschnitt der letzten 3 Jahre, Beate Tomasowitsch berichtet.
9: Übersterblichkeit bedeutet, dass in einem bestimmten Zeitraum mehr Menschen sterben, als normalerweise zu erwarten wären. Und da hat es eben in diesem Sommer den bisher höchsten Wert mit mehr als 1.800 Menschen in der ersten Juliwoche gegeben. Wie viele davon sogenannte Hitzetote sind, diese aktuelle Auswertung der Gesundheitsagentur AGES liegt noch nicht vor. Im Vorjahr sind 449 Menschen wegen Hitze gestorben, 2024 waren es 989. Hitze führt sehr selten unmittelbar zum Tod, meist ist es eine Kombination mit anderen Krankheiten, sagt Hans Moshammer von der MedUni Wien.
10: Vor allem mit Atemwegs- und Herz-Kreislauf-Erkrankungen, aber auch Stoffwechselerkrankungen. Also jede chronische Erkrankung erhöht das Risiko, dass man durch jede zusätzliche Belastung dann stirbt.
9: Der größte Anteil von Hitzetoten entfällt auf die Altersgruppe ab 75 Jahren.
7: In der Nacht ist der Ukraine-Krieg erneut über die polnische Grenze geschwappt. Schon häufig ist es in den letzten Monaten zu Luftraumverletzungen durch Drohnen gekommen. Heute Nacht dürfte aber eine russische Rakete auf polnischem Boden nahe der ukrainischen Grenze eingeschlagen haben. Teresa Kulowitsch berichtet.
11: Videos zeigen den rund 5 Meter tiefen Krater mit einem Durchmesser von etwa 10 Metern in einem Feld, wenige Kilometer von der nächsten Stadt entfernt. Laut Militärexperten deutet der Großteil der Beweise einschließlich der gefundenen Fragmente auf eine russische KH-101 hin. Das ist ein Marschflugkörper, sagt der polnische Ministerpräsident Donald Tusk. Die Untersuchungen laufen allerdings noch. Er gehe aber nicht davon aus, dass die Rakete Polen zum Ziel hatte. Der Einschlagsort befindet sich 90 Kilometer von der ukrainischen Grenze entfernt, nahe der polnischen Stadt Lublin. In der Nacht hat Russland die ganze Ukraine mit Angriffen überzogen, auch bis weit in den Westen der Ukraine. Ob gewollt oder nicht, der Einschlag einer Rakete auf NATO-Gebiet ist ein Novum und eine weitere Eskalation der Bedrohungslage.
7: Nach einer, wenn auch kurzen Ruhepause, haben die USA wieder den Iran angegriffen, erstmals seit einer Woche. Das hat das zuständige US-Regionalkommando bestätigt. Man habe eine massive Angriffswelle gegen den Iran abgeschlossen, heißt es da. Es sei ein Vergeltungsschlag gewesen, Barbara Chandl informiert.
12: Menschen auf der iranischen Insel Keshem durchsuchen noch in der Nacht Trümmer eines von US-Angriffen getroffenen Wohnhauses, um noch Überlebende zu finden. Alleine auf dieser Insel, die sich in der Straße von Hormuz befindet, sind laut iranischen Angaben 3 Menschen ums Leben gekommen. Es handle sich dabei um 3 Mitglieder einer Familie, Vater, Mutter und ihr 2-jähriges Kind. 2 weitere Kinder seien verletzt worden. Der Angriff der USA erfolgt kurz nachdem US-Präsident Trump erklärt hatte, man werde sich am Iran für das Feuer auf US-Truppen rächen, zitierte er von Reportern dabei mit, sie werden Prügel beziehen. Das US-Regionalkommando hatte kurz zuvor dazu erklärt, dass der Iran einen Überraschungsangriff auf US-Truppen in Jordanien versucht habe. Dieser sei aber abgewehrt worden, heißt es. Laut dem Weißen Haus sei die US-Angriffswelle auf den Iran inzwischen erfolgreich beendet.
7: Benzin und Diesel sind in den vergangenen Wochen wieder deutlich teurer geworden. Gleichzeitig war die Spritpreisbremse der Regierung kaum noch spürbar. Für Juli ist sie auf 0,8 Cent pro Liter abgesenkt worden. Jetzt gibt es wieder eine Steigerung. Von den ursprünglich 10 Cent vom Frühjahr ist die Maßnahme aber noch weit entfernt. Felix Nowak informiert.
13: Um 1,9 Cent pro Liter senkt die Spritpreisbremse im August Benzin- und Dieselpreise an der Zapfsäule. Damit gibt der Staat zusätzliche Einnahmen aus der Mehrwertsteuer wieder zurück. Laut Wirtschaftsminister Hartmannsdorfer, ÖVP, wirkt die Maßnahme. Insbesondere jener Teil, dass Tankstellenpreissenkungen rasch weitergeben müssen. Die zweite Hälfte des ursprünglichen Pakets bleibt weiter ausgesetzt, nämlich die Margenbegrenzungen, also die Eingriffe in die Gewinne der Tankstellenbetreiber. Für deren Rückkehr haben sich immer wieder die Sozialdemokraten eingesetzt. Ganz aufgeben will die SPÖ die Margenbegrenzungen nicht, zumindest dann nicht, wenn sich die Lage weiter verschärft. Für den ÖGB ist die weitere Aussetzung unverständlich. Die Grünen kritisieren, dass Gewinne von Ölmultis weiterhin verschont würden. Die FPÖ spricht mit Blick auf die Ersparnis von 1,9 Cent von blankem Hohn.
7: Und weitere Nachrichten hat jetzt Paul Kraker.
14: Bei mehreren hundert Bankomaten in Österreich kann man nur mehr höchstens 200 Euro abheben statt 400. Das entspricht ca. 5-10% der fast 9000 Bankomaten in Österreich. Wer mehr Bargeld braucht, muss bei den betroffenen Bankomaten zweimal Geld beheben. Das kann zusätzliche Transaktionsgebühren auslösen. Das Bundesverwaltungsgericht fordert mehr Stellen. Präsident Christian Filz, wie er sagt, notwendig seien 20 Stellen, 10 davon Richter. Das Bundesverwaltungsgericht ist die Anlaufstelle für Beschwerden gegen Entscheidungen von Bundesbehörden. Im Vorjahr hat es vor dem Bundesverwaltungsgericht mehr als 30.000 Verfahren gegeben, mehr als 80 pro Tag, um ein Viertel mehr als im Jahr davor. Die Erste Group erhöht ihren Gewinn deutlich. Im ersten Halbjahr hat die Erste Group einen Nettogewinn von 2 Milliarden Euro gemacht, fast 20% mehr als im Vorjahr, vor allem wegen des Geschäfts in Polen. Ungarn nimmt das Atomkraftwerk Paks wegen des Rekordtiefs der Donau vom Netz. Es gibt zu wenig Kühlwasser für die Reaktorblöcke. Die Pumpen können kein Donauwasser mehr ansaugen, weil der Wasserstand unter die Pumpen gesunken ist. Paks liefert mehr als die Hälfte des ungarischen Stroms. Der Ausfall soll durch Importe ausgeglichen werden. Das Kraftwerk liegt Luftlinie 200 Kilometer von der österreichischen Grenze entfernt. Die EU erschwert ukrainischen Männern die Flucht vor dem Krieg gegen Russland. Wie die EU-Mitgliedstaaten beschlossen haben, sollen wehrfähige Männer in der EU künftig nur aufgenommen werden, wenn sie in der Ukraine Wehrdienst geleistet haben oder aus gesundheitlichen Gründen freigestellt sind. Nach ukrainischen Regeln sind davon vor allem Männer zwischen 23 und 60 Jahren betroffen. Wer bereits in der EU Schutzstatus hat, behält ihn.
7: Dankeschön, und die heiße Wetterprognose kommt von Georg Brack.
15: Im Großteil des Landes haben wir es heute Abend sonnig und sehr heiß. Die Temperaturen liegen aktuell zwischen meist 30 und 39 Grad. Ein paar Quellwolken gibt es speziell im Bergland von Salzburg ostwärts. Hier sind am Abend noch einzelne Schauer oder Gewitter möglich. Große Hitze auch morgen bei 32 bis 37, im Nordosten bis zu 39 oder sogar 40 Grad. Über den Bergen kommen nach und nach Quellwolken dazu. Die entwickeln sich am Nachmittag und am Abend neuerlich zu teils kräftigen Schauern und Gewittern, speziell von Vorarlberg bis nach Oberkärnten und ins Innviertel. Nicht mehr ganz so heiß, aber schwül bei 30 bis 37 Grad dann am Wochenende. Zudem mehr Wolken und an den Nachmittagen speziell im Bergland gewittrig.
7: Auf Wiederhören beim Abendjournal um 18 Uhr.
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16: Heute mit Benno Feichter und diesen Themen. Markus Hinterhäuser stand gestern bei den Salzburger Festspielen auf der Bühne. Vor einem Jahr wäre das noch keine Schlagzeile gewesen, aber inzwischen ist die Ära Hinterhäuser als Intendant vorbei. Als Pianist holte er sich gestern den Applaus seines Publikums ab. Auf einen Nachbericht folgt in dieser Sendung der nächste. Beim Impulstanz-Festival war die französische Choreografin Leila K. zu Gast. Und wir bringen ein Gespräch mit dem britischen Fotojournalisten Sir Don McCullen. Im Vietnamkrieg sagte ein GI einmal zu ihm, dass er keine Waffe trage. Er antwortete: Stimmt nicht, ich habe meine Kamera. Fremd bin ich eingezogen, fremd ziehe ich wieder aus. So heißt es in Schuberts Winterreise und so trifft es ganz und gar nicht auf Markus Hinterhäuser und Salzburg zu. Nach Konflikten mit dem Kuratorium und Kritik an seinem Führungsstil ist Hinterhäuser seit März als Intendant beurlaubt. Sein Programm setzt interimistisch Karin Bergmann um und auf diesem Programm stand gestern ein Konzert Hinterhäusers mit dem deutschen Bariton Matthias Görne. Schuberts Winterreise. Hinterhäuser war schon in den letzten Tagen in Salzburg immer wieder zu sehen, bei Proben und bei diversen Veranstaltungen. Das gestrige Konzert hat dann auch stattgefunden und es war ausverkauft. Als wäre er nie weg gewesen, verließ er die Bühne mit einem zufriedenen Grinsen und Winken, schrieb die Austria Presseagentur. Vom Festspiel für den Ex-Intendanten berichteten die Salzburger Nachrichten. Und weil dieser Auftritt wirklich fast alle Interessierte titelte, auch der Boulevard, Winterreise mit Ex-Intendant umjubelt. Gerahmt war der Auftritt von Applaus, wie aus Salzburg Konstanze Kreuzberger berichtet.
17: Die ersten Standing Ovations gibt es schon, da hat das Konzert noch gar nicht begonnen. Ganz in Schwarz gekleidet tritt Markus Hinterhäuser auf die Bühne, verneigt sich kurz und winkt bescheiden ab, als der Saal in lautes Trampeln und Rufen ausbricht. Er will diesem Augenblick, auf den alle so gebannt gewartet haben, offenbar nicht viel Zeit einräumen. Sehr rasch nimmt er am Klavier Platz und legt los. Franz Schuberts Liederzyklus Winterreise steht auf dem Programm. An seiner Seite ist der deutsche Bariton Matthias Görne. Die beiden sind schon mehrmals gemeinsam aufgetreten. Aufnahmen sind während des Konzertes nicht erlaubt. Am Ende des eineinhalbstündigen Liederabends bricht das Publikum in minutenlanges Jubeln aus und das galt wohl mehr der Person als der musikalischen Leistung. Es war Markus Hinterhäusers erster öffentlicher Auftritt nach seinem unfreiwilligen Rückzug von der Festspielspitze im Frühjahr. Für ihn war es ein Heimspiel, der große Saal des Mozarteums war bis zum letzten Platz gefüllt, vor allem mit erklärten Unterstützerinnen und Unterstützern.
18: Ich habe es nicht gut gefunden, dass man ihn so beschimpft hat und so schlecht behandelt hat.
19: Eine Demonstration für den Markus. Ich persönlich kenne ihn seit vielen Jahren. Und eine berechtigte, weil das war wirklich nicht in Ordnung, wie das abgelaufen ist.
20: Und ich finde das ein Geschenk und auch eine Pflicht, hierher zu gehen und ihm zu unterstützen.
17: Lange war gar nicht klar, ob das noch von Hinterhäuser selbst programmierte Konzert überhaupt stattfinden wird. Zu angespannt ist das Verhältnis zum ehemaligen Arbeitgeber, den Festspielen. Das politisch geleitete Festspielkuratorium hat Hinterhäuser nach 10 Jahren Intendanz bekanntlich vorgeworfen, sich ihm gegenüber nicht wohlverhalten zu haben und ihn nach viel Hin und Her im März beurlaubt. Dass er nun noch einmal zu den Festspielen zurückkehrt, haben viele nicht erwartet.
21: Ich bin froh, dass er diese Lösung gefunden hat. Man hat ja nichts davon, wenn man sich selbst ins Eck stellt. Das ist sicher so der bessere Weg.
20: Ich habe eigentlich gehofft, dass er spielt und ich habe mich ja so gefreut, weil ich heute zufällig noch eine Karte im Kartenbüro bekommen habe.
18: Im Endeffekt sind es noch seine Festspiele. Das hat er alles vorbereitet.
17: Gekommen sind auch viele Künstlerinnen und Künstler, etwa die litauische Sopranistin Asmik Grigorian und Dirigent Theodor Korenzis. Beide hat Hinterhäuser heuer für die Opernproduktion Carmen engagiert. Sie habe ihm viel zu verdanken, sagte Grigorian nach dem Konzert.
22: I could not imagine not being here tonight.
23: Ich hätte mir nicht vorstellen können, heute nicht hier zu sein. Aus Dankbarkeit für all die Jahre. Ich bin jetzt 9 Jahre hier und hatte die Möglichkeit, die schönsten Dinge zu tun. Ich bin wirklich mit der größten Dankbarkeit hier.
17: Die Hintergründe zu Hinterhäusers Abgang als Intendant sind nach wie vor umstritten. Über Details wurde Stillschweigen vereinbart. Als Pianist wird er im August noch ein weiteres Mal bei den Festspielen auf der Bühne stehen, gemeinsam mit Igor Levit.
16: Und eine aktuelle Meldung zu diesem Stillschweigen. Das Landesverwaltungsgericht Salzburg hat heute festgestellt, dass der Festspielfonds nach dem Informationsfreiheitsgesetz Auskunft über die Gesamtkosten erteilen muss, die durch die Beurlaubung Hinterhäusers entstanden sind. Das Landesverwaltungsgericht gab mit diesem Urteil einem, wie es heißt, Autor und ehemaligen Kulturmanager Recht. Erst vergangene Woche hatte Autor und Kulturmanager Sven Hartberger mit seinem Buch Das Salzburger Große Affentheater dem Kuratorium Intransparenz in diesem Zusammenhang vorgeworfen. Von Salzburg jetzt nach Wien und zu künstlerisch motiviertem Applaus. Noch rund 10 Tage läuft das Impulstanzfestival und gestern stand ein weiterer Höhepunkt der heurigen Ausgabe auf dem Programm. Nach weltweit über 100 Aufführungen hat die französische Choreografin Leila Kerr ihr Stück Maldon erstmals in Wien präsentiert. Magdalena Miedl war im Volkstheater dabei.
24: Minutenlange Standing Ovations gab es gestern Abend für Maldon. 5 Frauen bespielen da eine Stunde lang in berauschender Intensität die Bühne. In insgesamt 40 wechselnden Kleidern, die wechselnde Charaktere nahelegen, archetypische Rollen, weiblich konnotierte Zustände, Trauer, Übermut, Eitelkeit. Leila K. über den Titel.
25: Maldon bedeutet beim Kartenspielen, dass die Karten falsch verteilt wurden und jemand mehr Karten hat als die anderen. Das Stück Maldon erzählt die Geschichte von 5 Individuen, die zu Beginn weniger Karten bekommen haben als die anderen. Es sind Frauen, die weniger Karten erhalten haben und mit dieser Ungerechtigkeit umgehen müssen. Eben, weil sie Frauen sind.
24: Zu Beginn stehen die 5 Performerinnen auf der dunklen Bühne in konservativ geblümten Kleidern und vermitteln in zunächst minimalistischen, schematischen, immer wieder synchronen Gesten Trauer. Eine Hand an der Stirn, eine Träne wird abgewischt, der Kopf gesenkt, die Hände ineinander gelegt. Gesten, die ganze Szenen evozieren, ganze Beziehungsdramen, in zunächst langsamer, dann immer schnellerer Abfolge, pointiert von immer deutlicher hörbarem Atem.
25: Eigentlich wollte ich Frauen auf die Bühne bringen, Die weinen, aber still weinen. Die Schluchzer hört man aber trotzdem. Und dann kam der Atem dazu. Und nach wird aus dem Atem Musik.
24: Die Todtraurigkeit geht bis zum Zusammenbruch. Die Tänzerinnen fallen, richten sich wieder auf, einzeln und synchron, und fallen wieder bis zum nächsten Abschnitt. Diesmal tragen sie lange Kleider mit Tiger- und Zebraprint auf glänzendem Stoff, wirken selbstbewusst, zornig, expressiv. Macht, so könnte dieses Kapitel des Abends heißen. Die Outfits sind hier nicht nur Kostüm, sondern auch Requisit. Rockzipfel werden gezwirbelt, gedehnt. Die Kleider haben ihre eigene Geschichte.
25: Diese Kleider habe ich in Second-Hand-Läden gefunden. Die wurden also bereits von anderen Frauen getragen. Wir haben allen Kleidern Vornamen gegeben und uns die Geschichten dieser Frauen vorgestellt. Diese Kleider bedeuten aber auch Korsette, Erwartungen, Zuschreibungen, Stereotype. Wir schlüpfen hinein und bewegen uns passend zur Form des Kleides und dann sprengen wir das Stereotyp, wir sprengen das Korsett.
24: Die Vielfalt von Zuschreibungen und Identitäten innerhalb des Weiblichen ist es, der Maldon Ausdruck verleiht. Das ist melodramatisch, ungemein abwechslungsreich, teils fast hektisch, in einzelnen Sequenzen auch ironisch, etwa als die fünf Performerinnen die Powerballade Je suis malade mit vollem Körpereinsatz nachspielen, wie man das vielleicht lustvoll daheim vor dem Spiegel tun würde.
25: Dieses Lied habe ich ausgewählt, weil es mich daran erinnert hat, wie ich es früher mit meinen Freundinnen gesungen habe. Diese Momente, wenn man nur unter Mädchen ist, sich für eine Party fertig macht, die Musik laut aufdreht und mitsingt.
24: Und dann ein gespielter Superstar-Moment aller fünf Frauen, die vom Publikum Applaus einfordern, den sie auch bereitwillig bekommen. Ja, mehr noch. Sie überbieten sich mit Lächeln, Winken, beifallheischenden Posen, während das Lächeln sich zur Horrorfratze verzerrt, die wieder der Verzweiflung vom Anfang weicht. Nicht immer ist das Stück subtil. Zu Vivaldi gibt es eine harlekinisch überzeichnete Pantomime um Geburt und Tod und Eifersucht. Oder vielleicht ist es ganz anders. Konfetti bricht die Dramatik. Zu Leonard Cohen inszeniert Leila K. eine Sequenz, die an Pina Bauschs Kontakthof erinnert. Dance me to your beauty with a burn. So verspielt, so witzig und dann wieder kämpferisch das Stück streckenweise ist, Leitmotiv durch diese 40 Frauenbiografien, die Leila K. andeutet, bleiben das präzis orchestrierte Fallen, die Gesten von Trauer und Verzagen. Bis zum Ende, an dem die Performerinnen mit ihren Kleidern, mit den Zuschreibungen und Rollen buchstäblich ringen und sie in einem energetischen Aufbruch und Ausbruch abwerfen und sich befreien.
16: Weitere Aufführungen von Maldon sind für Freitag und Samstag angesetzt. Der britische Fotograf Don McCarlin hat den Biafra-Krieg in Nigeria Ende der 60er Jahre dokumentiert. Er war im Vietnamkrieg mit seiner Kamera vor Ort und hat kambodschanische Truppen während des Kampfes gegen die Roten Khmer begleitet. 70 Jahre lang war der heute 90-Jährige in Krisenregionen unterwegs. 2017 wurde er in den Adelsstand erhoben. Dabei wuchs McCarlin in einer armen Arbeiterfamilie im Norden Londons auf. Beim Fotofestival La Gazie in Baden ist jetzt ein Ausschnitt aus seinem 60.000 Fotos umfassenden Werk zu sehen. Wolfgang Popp hat mit Sir Don McCarlin das folgende Gespräch geführt.
0: Don McCarlin, Gratulation, Sie wurden vor kurzem von König Charles in den englischen Order of the Companions of Honor aufgenommen. Da befinden Sie sich in der Gesellschaft von Paul McCartney und Elton John, von Margaret Atwood und Salman Rushdie und von Judi Dench und Helen Mirren. Was bedeutet so eine Ehrung für Sie?
1: Photographers never had such recognition before, so I'm pleased about that.
2: Fotografen wurde früher nie eine derartige Auszeichnung zuteil, deshalb freut es mich. Ich bin aber keiner, der großen Wert auf Ehrungen legt. Ich komme aus einer armen Arbeiterfamilie und wahrscheinlich wissen Menschen aus der Mittelklasse, Auszeichnungen und Preise mehr zu schätzen. Ich lasse mir so etwas aber nicht zu Kopf steigen.
0: Sie waren bei Ende des Zweiten Weltkriegs gerade einmal 9 Jahre alt und wuchsen im Norden Londons auf. Da ging es sehr brutal zu, es gab viel Bandenkriminalität. Hat Sie das vorbereitet auf die Gewalterfahrungen, die Sie dann später an den verschiedensten Kriegsschauplätzen gemacht haben?
1: Yeah, I've seen things on a scale that you can't imagine. And so my early beginnings.
2: Ich habe als Fotograf Dinge erlebt, Sie können sich das Ausmaß nicht vorstellen. Aber meine Kindheit und Jugend mit dem frühen Tod meines Vaters haben mich auf diese Zukunft vorbereitet. Ich hatte nie ein Problem damit, in Müllhaufen zu schlafen oder zwischen Leichen, und ich hatte auch gelernt, mit Schmerzen fertig zu werden.
0: Der erste Konflikt, von dem Sie berichtet haben, war der Bürgerkrieg auf Zypern 1964. Wie ist es zu diesem Einsatz gekommen?
1: Well, I worked on the Observer newspaper in England. I used to earn something like 20 euros a week.
2: Ich war damals beim Observer und begab mich für den lächerlichen Wochenlohn von umgerechnet 20 Euro in diese Gefahr. Ich war aber jung und abenteuerlustig und gierig nach Anerkennung, und deshalb sagte ich zu. Damals kannte ich keine Angst, was ehrlich gesagt eine ziemlich dumme Einstellung war, weil Kriege da sind, um dich zu töten. Aber mir half meine Kamera. Jahre später, im Vietnamkrieg, hat einmal ein GI zu mir gemeint: Entschuldigung, aber Sie haben ja gar keine Waffe. Stimmt nicht, habe ich ihm geantwortet. Ich habe meine Kamera.
1: Excuse me, sir, you don't have a weapon. And I said, I do, I have a camera.
0: Gibt es eigentlich ein Foto, von dem Sie das Gefühl haben, das hat den Menschen daheim so wie kein anderes die Augen geöffnet?
2: Das wäre sicherlich eines meiner Bilder aus dem Biafra-Krieg, in dem 1 Million Menschen verhungert sind. 99,9% von ihnen Frauen und Kinder. Es traf also die, die es am wenigsten verdient hatten. Während die Schuldigen, also diejenigen, die den Krieg angezettelt hatten, sich nach Saudi-Arabien absetzen konnten. Ich habe aus vielen Kriegen berichtet, aus Afrika und dem Nahen Osten, aus Mittel- und Südamerika, und keiner hatte einen anderen Grund als die Gier der Mächtigen.
1: None of them have a purpose other than greed.
0: Gibt es da ein bestimmtes Bild aus dem Biafra-Krieg, an das Sie denken? Ist es vielleicht das Bild von dem kleinen Albino-Buben?
3: Der Albino-Boy?
1: The albino boy is a very hard thing to see coming up in your darkroom. I haven't printed that picture for about 30 years.
2: Das war ein unglaublich harter Moment, als ich daheim in der Dunkelkammer stand und auf dem Papier langsam die Gestalt dieses Buben auftauchte. Ich habe das Bild 30 Jahre lang nicht mehr entwickelt, und ich werde es auch nie mehr entwickeln. Damals, als ich den Auslöser drückte, war mir klar, dass der Bub nicht die kleinste Überlebenschance hatte. Als Albino ist man in Afrika ohnehin dem Aberglauben der Gesellschaft ausgesetzt, weil Albinos als Unglücksbringer galten. Dieser Bub starb während dieser Hungersnot deshalb einen doppelten Tod.
0: Ich habe gelesen, dass Ihnen Ihre Kamera nicht nur Ihren Lebensunterhalt verdient hat, sondern Ihnen einmal auch tatsächlich das Leben gerettet hat.
2: Das war in Kambodscha in den 70er Jahren. Ich habe mich damals einer Gruppe kambodschanischer Soldaten angeschlossen. Die Mission war aber ein Selbstmordkommando, und ich hätte da niemals mitgehen dürfen. Mitten auf einem Reisfeld gerieten wir unter Beschuss der Roten Khmer. Viele der jungen Soldaten wurden sofort niedergestreckt. Mir gelang es aber, mich rechtzeitig in den Schlamm zu werfen und anschließend im Zickzack zu flüchten. Als ich es schließlich zurück ins Lager geschafft hatte, sah ich, dass eine Kugel meine Kamera getroffen hatte und von ihr abgelenkt worden war.
0: Abgesehen vom dokumentarischen Wert Ihrer Bilder sieht man auch eine sehr klare ästhetische Handschrift. Gibt es da bestimmte Namen, Personen, die Sie künstlerisch beeinflusst haben?
1: I bloat my appetite on culture.
2: Ich habe mich immer kopfüber in Kunst und Kultur gestürzt. Hier in Wien habe ich mir zum Beispiel im Kunsthistorischen Museum die Bruegels angesehen. Das war ein Festmahl für die Augen. Das größte Festmahl, das man für 20 Euro bekommen kann. Und wann immer man solch großartige Kunst betrachtet, bleibt etwas an einem hängen. Das muss gar nicht viel sein. Es reicht eine Kleinigkeit, von der man sich inspirieren lässt. Und das braucht man als Mensch. Inspiration und nicht irgendeinen Studienabschluss. Die kleinste Inspiration kann einen zum Herkules machen.
0: Erzählen Sie mir noch von der Einsamkeit des Fotografen. Es gibt ja nicht nur während der Einsätze das Chaos und die Menschenmengen, sondern auch die Zeit danach, also die Zeit, die Sie allein in der Dunkelkammer mit dem Entwickeln der Abzüge verbringen.
2: Mich haben schon viele gefragt, ob sie dabei sein könnten, wenn ich in der Dunkelkammer meine Bilder entwickle, und ich habe immer klipp und klar gesagt, keine Chance. Die Dunkelkammer ist mein Allerheiligstes. Es ist der Ort, an dem ich schaffe und nachdenke. Da kann ich niemanden brauchen, der mich anredet oder in meiner Arbeit unterbricht. Früher habe ich in der Dunkelkammer klassische Musik gehört, aber selbst die empfinde ich mittlerweile als Irritation. Die Dunkelkammer ist für mich fast wie eine Psychiater-Couch. Ich führe da selbst Gespräche, was eigentlich ein Zeichen für Verrücktheit ist. Ich brauche das aber, um zum perfekten Bild zu kommen.
16: Sagt Sir Don McCullen im Gespräch mit Wolfgang Popp. Und am Ende dieser Sendung noch eine musikalische Einladung. Eine Einladung, den Kopf auf seine Schultern zu legen, auf Paul Anka nämlich, der heute 85 Jahre alt wird. Oh.

0: Ende der 1950er Jahre wurde der kanadische Sänger, Komponist und Liedtexter mit Songs wie Diana und eben Put Your Head on My Shoulder bekannt. Immer wieder schrieb er auch Lieder für andere und textete etwa für Frank Sinatra aus einem Chanson seine Version von My Way.
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2: Das Schweizer Traditionslabel Unit Records ist seit der Neuübernahme 2023 durch Andreas Welti und Luca Cicera durchgestartet und zu einer zentralen Veröffentlichungsplattform für die junge mitteleuropäische Jazzszene mutiert. Kürzlich sind die neuen Alben zweier Preisträgerinnen des Jahres 2025 erschienen. Jenes der in Berlin ansässigen US-amerikanischen Singer-Songwriterin Sarah Carlo und das der Wiener Bassistin und Vokalistin Helene Glücksam. Mehr jetzt bei Andreas Felber.

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1: Sirra Kahlo und Helene Glücksam. Zwei Frauen, zwei nationale Preisträgerinnen. Beide veröffentlichen bei Unit Records, beide setzen ihre Stimme ein und bei beiden spielt der Bass eine tragende Rolle. Bei Helene Glücksam spielt der Bass gar die zentrale Rolle.

Helene Glücksam solo mit einem Stück aus ihrem soeben veröffentlichten Debütalbum Nachtvogel. Die 34-jährige Wiener Bassistin ist bekannt geworden unter anderem als Mitglied der österreichisch-iranischen Band Kurdophon, auch des von Saxophonist Ludwig Pekic geleiteten Wednesday Night Prayer Orchestra. In den letzten Jahren ist Helene Glücksam auch mit ihrem Soloprogramm hervorgetreten, das sicherlich hauptverantwortlich dafür war, dass sie 2025 den österreichischen Jazzpreis in der Kategorie Newcomer des Jahres erhalten hat. Dieses originelle und mutige Soloprogramm gibt es also jetzt auf Tonträger. Dabei setzt Helene Glücksam auf bildhafte Titel. Wir haben soeben Lichtungen gehört. Und sie setzt immer wieder auf den Einsatz ihrer Stimme, die hoch über dem tiefen Kontrabass schwebt. Auch im Titelstück Nachtvogel.

So fliegt also Helene Glücksams Nachtvogel. Die junge Bassistin und Vokalistin Helene Glücksam erweist sich im Rahmen ihres gleichnamigen Soloalbums auch als kluge Komponistin. Sie schafft Struktur und Atmosphäre durch Tempowechsel und Klangfarbenvielfalt am Kontrabass und durch den sparsamen, gleichsam instrumentalen Stimmeinsatz. Wir bleiben bei nächtlichen Impressionen. Hier ist Mondflut.

Helene Glücksam Solo. Ihr Debüt Nachtvogel ist bei Unit Records in der Schweiz erschienen. Die Musik dieses Soloprogramms ist in den nächsten Wochen auch live in Österreich zu erleben, und zwar am 20. August im Schloss Spielfeld in der Steiermark im Rahmen der Spielfelder Kulturtage, am 12. September in Salzburg im Rahmen des Festivals Take the A-Train und am 22. September in Wien im Radiokulturhaus. Da findet das Album-Release-Konzert statt. Diese Daten finden Sie auch unter oe1orf.at/jazz auf der Ö1 Homepage unter der Rubrik dieser Sendung. Auch bei Sarah Kahlo ist der Bass überaus präsent, er trägt das musikalische Geschehen. Sarah Kahlo selbst spielt E-Bass, der kraftvolle Kontrabass-Sound in ihrer Musik, der kommt aber von Nick Dunston, der, so wie Sarah Kahlo selbst, aus den USA stammt und seit Jahren in Berlin lebt. Kahlos zentrales musikalisches Sprachrohr, das ist aber zweifellos ihre sehr vielseitig eingesetzte Stimme.

0: Sarah Carlo, Stimme und E-Bass, Marius Max, Tenorsaxophon und Elektronik, Nick Dunstan, Kontrabass und Dylan Green, Schlagzeug, sind hier zu hören im Rahmen der Band EX2 von Sarah Carlo. Der US-Amerikanerin Sarah Carlo, mit bürgerlichem Namen Christine Seraphine, mit Wohnsitz Berlin, wurde im Juni 2025 in Köln der Deutsche Jazzpreis in der Kategorie Vokal zuerkannt. Das jetzt veröffentlichte Album Jazz is Punk bestätigt die Entscheidung der Jury. Sarah Carlo vereint auf spannende Weise Spoken Word, Soul, Pop, freie Improvisation und mehr mit politischen Botschaften. Thematisch drehen sich ihre Texte um Ausgrenzungserfahrungen und Empowerment. Im Mittelpunkt des Albums Jazz is Punk stehen Hommagen an drei starke afroamerikanische Frauenfiguren, an die Sängerpianistin Nina Simone, an die Sopranistin Leontine Price und an Bürgerrechtsaktivistin Afeni Shakur.
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0: A woman, a weapon, wrapped in lights, also eine Frau, eine Waffe, eingehüllt in Licht. So heißt es da unter anderem in A Tribute to Afeni Shakur, der Hommage von Singer-Songwriterin Sarah Kahlo und ihrer Band an die 2016 verstorbene US-Bürgerrechtsaktivistin, zugleich Mutter des Rappers Tupac Shakur. Entnommen ihrem bei Unit Records erschienenen empfehlenswerten Album Jazz is Punk. Morgen meldet sich an dieser Stelle wieder mein Kollege Johann Kneiß und das waren die heutigen Spielräume mit Andreas Felber.
1: Die Ars Electronica in Linz gilt als eine der bedeutendsten Plattformen für Medienkunst, Technologie und gesellschaftlichen Diskurs. Das nächste Ars Electronica Festival findet von 9. bis 13. September statt. Im Vorfeld trifft Ö1-Redakteurin Hanna Balber Kunstschaffende und PreisträgerInnen und spricht mit ihnen über Visionen und Herausforderungen. Zum Auftakt geht es um das Projekt A Sexual History of the Internet von Mindy Su. Darin untersucht sie die Verflechtungen von Sex und Internet.
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3: Art shapes sex, sex shapes technology.
2: Kunst prägt Sex, Sex prägt Technologie. Und Technologie wiederum verändert beides. Ich glaube, wenn man die Komplexität dieser Verflechtungen aufzeigt, fördert das eher Empathie als eine Perspektive, die andere ausgrenzt.
4: Der große Saal ist kaum beleuchtet. Schwarze Sessel stehen kreuz und quer verstreut. Die Gesichter der Besucherinnen und Besucher werden nur vom grellen Schein ihrer Smartphone-Bildschirme erhellt. Rote, blaue und grüne Screens in der Dunkelheit. Mitten in der Menge sitzt die amerikanische Künstlerin und Technologieforscherin Mindy Su. Ihre Stimme durchdringt den Raum.
5: In our phallocentric techno-history, we jack in.
4: Mindy Su ist Designerin und lehrt an der Universität von Kalifornien in Los Angeles. Seit Herbst 2025 präsentiert sie ihre Lecture-Performance A Sexual History of the Internet weltweit in Kulturinstitutionen, von New York über Tokio bis Berlin. Darin erläutert sie, wie eng Sexualität und digitale Technologien seit den Anfängen des Internets miteinander verflochten sind. Das zeigen etwa folgende Anekdoten.
2: Alexander Sorchak und sein Team an der University of Southern California testeten Kompressionsalgorithmen mit dem Bild von Lena Forsen, damals Playboy-Model, ohne ihre Zustimmung. Das Bild wurde milliardenfach ausgewertet und wurde schließlich zur Grundlage des heutigen JPEG-Formats. Eines der ersten computergenerierten Nacktbilder entstand als Scherz und hing später an der Bürowand des Vorgesetzten. Und einer der ersten Knoten im ARPANET, dem Vorläufer des Internets, hieß SexOS. Diese Beispiele zeigen, wie eng Sex, Körperlichkeit und Technologie von Beginn an miteinander verbunden waren.
4: Die Künstlerin macht in der Performance ihr Skript und weitere Inhalte wie Videos, Zitate und Bilder dem Publikum mit der Story-Funktion der Social-Media-Plattform Instagram zugänglich. Die Teilnehmenden scrollen gemeinsam auf den eigenen Handys durch die Folien und lesen bestimmte Passagen laut im Chor vor. Mindy Su spannt den Bogen von den Ursprüngen des Internets bis hin zu modernen KI-Avataren.
3: In the 90s, as a lot of sex workers were moving online.
2: In den 1990er Jahren gingen viele Sexarbeiterinnen und Sexarbeiter ins Internet und waren ein Motor für persönliche Websites, bessere Bandbreiten, Chatsysteme und Videostreaming. Auch frühe Kryptowährungen nutzten sie bereits als Zahlungsmittel. Das zeigt, wie viel Innovationskraft und technologisches Know-how sie in den digitalen Raum eingebracht haben. Auch wenn ihnen die Anerkennung dafür oft fehlt.
4: Neben der interaktiven Lecture-Performance gehört zum Projekt A Sexual History of the Internet auch ein Sammelband. Die Gewinne vom Buch Buchverkauf werden an alle zitierten Expertinnen und Experten ausgeschüttet.
3: People talk about citation as the
2: Zitieren gilt als eine der zentralen feministischen Technologien. Denn es macht sichtbar, wer alles zur Entstehung von Ideen beigetragen hat. Im Fokus steht eine vielstimmige Erzählung und nicht die Geschichte eines einzelnen Helden.
4: Für diese Arbeit erhält Mindy Sue eine Anerkennung in der Kategorie Interactive Art Plus beim renommierten Prix Ars Electronica. Die Preise für die besten Medienkunstwerke des Jahres werden im Rahmen des Ars Electronica Festivals vergeben, das heuer von 9. bis 13. September in Linz stattfindet. 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
7: Willkommen, sagt Astrid Planck. Walter Ruck geht nun doch. Sein Rückzug als Wirtschaftskammer- und Wirtschaftsbundchef sei längst überfällig gewesen, heißt es in vielen Reaktionen. Im Rahmen der Spritpreisbremse werden Treibstoffe wieder eine Spur günstiger. Thema Hitze. In Frankreich dürfen tausende Menschen, deren Häuser nicht gerade abgebrannt sind, zurück. Aber die Lage bleibt angespannt. Und in Ungarn muss jetzt das AKW Paksch wegen des niedrigen Wasserstandes vom Netz genommen werden. Die Hitze kostet auch viele Menschenleben. Wissenschaftler ordnen die Zahlen ein. Die Anklage gegen den früheren Finanzminister Hans-Jörg Schelling und Investor Siegfried Wolf wegen Korruption ist fix. Das alles und mehr gleich. Das Wirtschaftsmagazin Saldo im Anschluss an dieses Abendjournal widmet sich invasiven Tier- und Pflanzenarten. Und die Wetteraussichten bleiben bedrückend, nämlich es bleibt sehr, sehr heiß. Nach tagelanger Kritik hat Wiens Wirtschaftskammerpräsident Walter Ruck heute also seinen Rücktritt bekannt gegeben. Auch Obmann des Wiener Wirtschaftsbundes bleibt er nicht. Ruck will sich dem Vernehmen nach ins Privatleben zurückziehen. Seine bisherige Stellvertreterin Margarete Kretz-Zwitkowitz übernimmt und will jetzt einen Neubeginn organisieren, Vanessa Gruber berichtet.
8: Jetzt geht er also doch. In der Vorstandssitzung des Wiener Wirtschaftsbundes heute Vormittag gibt Walter Ruck seinen Rücktritt bekannt. Er legt seine Funktion als Obmann des Wiener Wirtschaftsbundes und seinen Posten als Präsident der Wiener Wirtschaftskammer zurück. Beide Funktionen übernimmt seine bisherige Stellvertreterin Margarete Kritz-Zwitkowitz. Sie hat Ruck bis zuletzt den Rücken gestärkt.
9: Ich arbeite seit gut 10 Jahren mit Präsident Walter Ruck zusammen und habe in dieser Zeit immer nur Wertschätzung erfahren.
8: Vor fast 2 Wochen haben Profil und Kronenzeitung Gesprächsprotokolle veröffentlicht. Demnach soll Ruck in einer Runde in einem Weinkeller offen über Postenschacher gesprochen und sich über Parteikollegen, Industrievertreter und Frauen lustig gemacht haben. Die Rufe nach Konsequenzen bis hin zum Rücktritt waren laut, blieben zunächst aber ungehört. Bis heute. Dass sich Walter Ruck jetzt zurückzieht, bezeichnet die Präsidentin der Bundeswirtschaftskammer Martha Schulz als den richtigen Schritt. Rucks Nachfolgerin Kritz-Zwitkowitz kündigt ein neues Kapitel in der Wiener Wirtschaftskammer an und lässt wissen, sie habe keinen Weinkeller, sondern offene Türen für die Unternehmerinnen und Unternehmer dieser Stadt.
7: Der Rücktritt von Ruck hat auch viele politische Reaktionen ausgelöst, quer durch die Parteien. Während bei der Volkspartei ein wenig Erleichterung durchklingt, dass jetzt endlich ein Schlussstrich unter die Causa gezogen werden kann, reicht das den anderen Parteien noch nicht. Sie fordern Reformen, wie Viktoria Waldecker berichtet.
10: Aufatmen in der ÖVP. Sie hat Ruck ja schon letzte Woche aus der Partei ausgeschlossen. Dass Ruck sich jetzt dem öffentlichen Druck beugt und auch seine Ämter zurücklegt, lässt die Volkspartei wohl aufatmen. Die Reaktionen sind dennoch knapp. Parteichef und Bundeskanzler Christian Stocker lässt schriftlich wissen, er begrüße, dass Ruck den längst überfälligen Schritt zum Rücktritt gesetzt habe. Dass Ruck mit der SPÖ zuletzt besser konnte als mit seiner Partei, zeigt eine Aussendung von SPÖ-Verkehrsminister Peter Hanke. Er lobt Rucks Arbeit für die Wiener Wirtschaft und zollt ihm für den Rücktritt Respekt. Der Wiener Bürgermeister Michael Ludwig von der SPÖ war einer der letzten, der Ruck öffentlich den Rücken gestärkt hat. Heute ist er zurückhaltend. In einer Aussendung erklärte er, er freue sich auf die Zusammenarbeit mit Rucks Nachfolgerin. Ruck selbst erwähnt Ludwig nur im letzten Satz. Da bedankt sich Ludwig bei ihm für die langjährige Zusammenarbeit. Für die anderen Parteien war der Rücktritt längst überfällig, aber nicht genug. Die Wirtschaftskammer müsse grundlegend reformiert werden, fordert NEOS-Generalsekretär Douglas Hoyos.
11: Ich glaube, dass das auch ganz offensichtlich ist, dass man hier wirklich einen Neustart der Wirtschaftskammer bräuchte und grundlegende Veränderungen.
10: Ein System in Wien sieht der freiheitliche Generalsekretär Christian Hafenecker. Der Rücktritt von Ruck ändere daran nichts.
12: Die Backe-Lernen der Postenschacher gehen ja weiter. Und am Ende würde ich mir auch einen Rücktritt vom Skandal Zwilling Ludwig erwarten, denn der steckt da auch ganz tief mit drinnen.
10: Wegen möglicher Absprachen zwischen Ruck und Ludwig rund um ein millionenschweres Bauprojekt bei der Allgemeinen Unfallversicherungsanstalt will die FPÖ jetzt auch eine Sachverhaltsdarstellung einbringen. Auf volle Aufklärung drängt auch Grünen-Chefin Leonore Gewessler.
13: Dieses System von Hinterzimmerdeals und Postenschachereien muss auch enden.
10: Ruck selbst schweigt heute, wie auch schon in den letzten Wochen.
7: Benzin und Diesel sind in den vergangenen Wochen wieder deutlich teurer geworden. Gleichzeitig war die Spritpreisbremse der Regierung kaum noch zu spüren. Für Juli war sie auf 0,8 Cent pro Liter abgesenkt worden. Jetzt gibt es wieder eine Steigerung auf 1,9 Cent, macht bei einer Tankfüllung ca. 1 Euro Ersparnis aus. Felix Nowak berichtet.
14: Um 1,9 Cent pro Liter senkt die Spritpreisbremse im August Benzin- und Dieselpreise an der Zapfsäule. Damit gibt der Staat zusätzliche Einnahmen aus der Mehrwertsteuer wieder zurück. Laut Wirtschaftsminister Hartmannsdorfer, ÖVP, wirkt die Maßnahme. Insbesondere jener Teil, dass Tankstellenpreissenkungen rasch weitergeben müssen. Die zweite Hälfte des ursprünglichen Pakets bleibt weiter ausgesetzt, nämlich die Margenbegrenzungen, also die Eingriffe in die Gewinne der Tankstellenbetreiber. Für deren Rückkehr haben sich immer wieder die Sozialdemokraten eingesetzt. Ganz aufgeben will die SPÖ die Margenbegrenzungen nicht, zumindest dann nicht, wenn sich die Lage weiter verschärft. Für den ÖGB ist die weitere Aussetzung unverständlich. Die Grünen kritisieren, dass Gewinne von Ölmultis weiterhin verschont würden. Die FPÖ spricht mit Blick auf die Ersparnis von 1,9 Cent von blankem Hohn.
7: Der Ukraine-Krieg erreicht immer wieder auch angrenzende Länder. Heute Nacht wurde einmal mehr polnisches Gebiet getroffen, offenbar von einer russischen Rakete. Das wäre neu nach bereits vielen Luftraumverletzungen durch Drohnen. Teresa Kulowitsch informiert.
15: Auf Videos ist in einem Feld nahe der polnischen Stadt Lublin ein großer Krater mit einem Durchmesser von etwa 10 Metern und einer Tiefe von 5 Metern zu sehen. Laut Militärexperten deutet der Großteil der Beweise, einschließlich der gefundenen Fragmente, auf eine russische KH-101 hin. Das ist ein Marschflugkörper, sagt der polnische Ministerpräsident Donald Tusk. Die Untersuchungen laufen allerdings noch. Diesen wolle er nicht zu weit vorgreifen, so Tusk. Er gehe aber nicht davon aus, dass die Rakete Polen zum Ziel hatte. Der Einschlagsort befindet sich 90 Kilometer von der ukrainischen Grenze entfernt. Das polnische Militär hatte das Flugobjekt eigenen Angaben zufolge jedenfalls die ganze Zeit im Blick, als es gegen 3.40 Uhr in der Früh in den polnischen Luftraum eingedrungen ist. Unsere Kräfte standen seit dem frühen Abend in Bereitschaft. Einer unserer Kampfjets steuerte auf das Objekt zu, um es abzufangen, zu identifizieren und falls nötig zu neutralisieren. Das sagt ein Sprecher des polnischen Militärs. Ob gewollt oder nicht, der Einschlag einer Rakete auf NATO-Gebiet ist ein Novum und eine weitere Eskalation der Bedrohungslage. Die NATO hat deshalb auch Kampfjets sowie ein Aufklärungsflugzeug und einen Hubschrauber aufsteigen lassen. Man sei zudem in engem Kontakt mit den polnischen Behörden.
7: Nach einer kurzen Ruhepause haben die USA wieder den Iran angegriffen, erstmals seit einer Woche. Das hat das zuständige US-Regionalkommando bestätigt. Man habe eine massive Angriffswelle als Vergeltungsschlag gegen den Iran abgeschlossen, heißt es. Barbara Chandl hat Details.
16: Menschen auf der iranischen Insel Keshem durchsuchen Trümmer eines von US-Angriffen getroffenen Wohnhauses, um noch Überlebende zu finden. Alleine auf dieser Insel sind laut iranischen Angaben 3 Menschen ums Leben gekommen. Der Angriff der USA erfolgt kurz nachdem US-Präsident Donald Trump erklärt hatte, man werde sich am Iran für das Feuer auf US-Truppen rächen. Das US-Regionalkommando hatte kurz zuvor dazu erklärt, dass der Iran einen Überraschungsangriff auf US-Truppen in Jordanien versucht habe. Kurz nach den US-Angriffen auf den Iran haben Jordanien und Kuwait erneut iranische Angriffe gemeldet. Seit der jüngsten Eskalation zwischen den USA und dem Iran steht
17: etwa Kuwait mehrfach unter Beschuss. In dem Golfstaat sind wie in anderen Ländern der Region US-Truppen stationiert, die wiederholt Ziel iranischer Vergeltungsangriffe geworden sind. Der Unmut und die Angst im Iran vor einer Kriegsausweitung wächst jedenfalls, so sagt ein Bewohner Teherans heute.
18: Eine Ausweitung könnte zu einem Weltkrieg führen. Und ich glaube, dass sich die Menschen im Iran künftig immer weiter auflehnen werden.
17: Trotz der gegenseitigen Angriffe dauern die Verhandlungen zwischen Teheran und Washington, nach Angaben des Vermittlers Pakistan, weiter an. Zentraler Streitpunkt ist nach wie vor die Lage in der für den weltweiten Öltransport wichtigen Straße von Hormus.
7: Und nun zur großen Hitze und ihren Folgen. In Ungarn führt der historische Tiefstand der Donau zur Abschaltung des größten Kraftwerks im Land. Das Kernkraftwerk Porksch wird nach einer Teilabschaltung nun vollständig vom Netz genommen. Der Wasserstand reicht für die Kühlung nämlich nicht mehr aus. Aus Budapest berichtet Paul Kriesei.
19: Mehr als 120 Zentimeter unter dem historischen Pegel Nullpunkt. Das ist derzeit der Wasserstand der Donau in Porksch, südlich von Budapest. Das Kernkraftwerk in Porksch erzeugt normalerweise rund die Hälfte des gesamten Stroms für Ungarn. Doch schon gestern musste der Kraftwerksbetreiber einen von vier Reaktoren abschalten. Jetzt wird die Stromerzeugung ganz eingestellt. Zwar würde die aktuelle Wassermenge in der Donau laut dem Betreiber zur Kühlung der Reaktorblöcke eigentlich ausreichen, doch die Ansaugpunkte der Wasserpumpen liegen wegen des extrem niedrigen Pegelstands inzwischen über Wasser, sodass sie ihre Funktion nicht mehr erfüllen können. Laut der ungarischen Regierung könnte die Abschaltung 1 bis 3 Tage andauern. Stromausfälle sind deshalb in Ungarn vorerst nicht zu erwarten. Die fehlenden Strommengen können durch Importe aus dem Ausland ersetzt werden.
7: Im Südwesten Frankreichs gibt es nach Tagen im Ausnahmezustand erstmals vorsichtige Entwarnung. Zehntausende Menschen dürfen in der Region Bordeaux in ihre Häuser zurückkehren. Aber von einer echten Entspannung kann keine Rede sein. Die Einsatzkräfte kämpfen weiter landesweit gegen zahlreiche Waldbrände. Leonie Heitz berichtet.
20: Nach Tagen der Unsicherheit dürfen rund 84.000 Menschen in der Region Bordeaux heute in ihre Häuser zurückkehren. Ein erstes Zeichen dafür, dass sich der größte Waldbrand, den die Gironde je erlebt hat, zumindest vorerst stabilisiert. Erleichterung bei dieser Familie, die ihr Haus unversehrt vorfindet. Wir hatten die ganze Zeit Angst um unser Haus. Wir sind erst vor einer Woche dort eingezogen. Das waren wirklich große Emotionen. Entwarnung gibt es trotzdem nicht. 140.000 Menschen dürfen noch nicht zurück in ihre Häuser. Zwar hat sich die verbrannte Fläche zuletzt kaum noch vergrößert. Innerhalb des Brandgebiets flammen aber immer wieder neue Feuer auf, so Innenminister Laurent Nunez. Die Wetterbedingungen haben sich etwas verbessert, das Risiko bleibt aber wegen der extremen Trockenheit sehr hoch. Und die Gefahr beschränkt sich längst nicht mehr auf die Gironde. Auch im Wald von Fontainebleau, südlich von Paris, in der Côte d'Or bei Dijon und im Südosten rund um Marseille kämpfen Feuerwehrleute gegen neue Brände. Dort mussten auch Schauspieler George Clooney und seine Familie ihr Anwesen vorsorglich verlassen. Seit Jahresbeginn sind in Frankreich bereits rund 117.000 Hektar Wald und Vegetation verbrannt. Ein historischer Rekord. Und die Waldbrandsaison ist noch lange nicht vorbei.
7: Und wegen zu großer Hitze können Menschen auch verfrüht sterben. Diese Tatsache erhält heuer neue Aktualität. Die Statistik Austria hat die Daten der Übersterblichkeit bis Mitte Juli veröffentlicht. In diese Zeit fällt die erste Hitzewelle des heurigen Jahres. Demnach sind in der ersten Juliwoche 1817 Menschen gestorben, um fast 20% mehr als im Durchschnitt der letzten 3 Jahre, Beate Tomasowitsch berichtet.
21: Übersterblichkeit bedeutet, dass in einem bestimmten Zeitraum mehr Menschen sterben, als normalerweise zu erwarten wären. Und da hat es eben in diesem Sommer den bisher höchsten Wert mit mehr als 1.800 Menschen in der ersten Juliwoche gegeben. Wie viele davon sogenannte Hitzetote sind, diese aktuelle Auswertung der Gesundheitsagentur AGES liegt noch nicht vor. Im Vorjahr sind 449 Menschen wegen Hitze gestorben, 2024 waren es 989. Hitze führt sehr selten unmittelbar zum Tod, meist ist es eine Kombination mit anderen Krankheiten, sagt Hans Moshammer von der MedUni Wien.
22: Vor allem mit Atemwegs- und Herz-Kreislauf-Erkrankungen, aber auch Stoffwechselerkrankungen. Also jede chronische Erkrankung erhöht das Risiko, dass man durch jede zusätzliche Belastung dann stirbt.
21: Der größte Anteil von Hitzetoten entfällt auf die Altersgruppe ab 75 Jahren.
7: Zu den genannten Zahlen zu kommen ist allerdings nicht ganz so einfach, da Hitze ja keine konkrete Todesursache an und für sich ist. Die Zahlen basieren auf wiederkehrenden Mustern, die Schätzungen zulassen. Das erklärt der Physiker und Wissenschaftspublizist Florian Aigner.
0: Man muss sagen, die exakte Zahl von Hitzetoten lässt sich wissenschaftlich nicht klären. Da gibt es unterschiedliche Methoden, die unterschiedliche Ergebnisse liefern werden und die sind alle gut. Ja? Aber die Tatsache, dass sich die Zahl nicht exakt klären lässt, heißt nicht, dass das jetzt statistisch nicht solide ist.
10: Also, deshalb die Frage nach Mustern, oder? Ja, die dann aussagekräftiger sind.
0: Die Muster sind ganz klar. Also der statistische Zusammenhang zwischen der Temperatur und den Todeszahlen ist offensichtlich. Das bestreitet auch niemand. Also wenn es besonders heiß wird, dann sterben mehr Leute. Das ist ein Muster, das wir zu unterschiedlichen Zeiten sehen, in unterschiedlichen Ländern sehen, in unterschiedlichen Altersgruppen sehen. Also daran lässt sich nicht rütteln, das ist wissenschaftlich vollkommen klar.
10: Was wir auch wissen, ist, dass Hitze ja länger nachwirkt, weil sich zum Beispiel die Wirkung von Medikamenten verändern kann und viele andere Faktoren. Das hieße, der Einfluss kommt auch zeitverzögert, was eine Berechnung ja erst wieder über den Haufen werfen kann, oder?
0: Das ist einer der Gründe, warum die genaue Zahl von Hitzetoten nicht bestimmbar ist. Natürlich, es kann sein, dass jemand gesundheitliche Probleme bekommt während der Hitzewelle und die schaukeln sich dann auf und 3 Monate später stirbt diese Person und ohne Hitzewelle hätte sie vielleicht noch 3 Jahre gelebt oder was auch immer. Das ist medizinisch denkbar. Aber natürlich wird es nicht so viele Fälle geben, dass man das in der Statistik sehen kann.
7: Soweit Florian Aigner im Gespräch mit Stefanie Leodolter heute im Mittagsjournal. Wir schauen jetzt um 18.15 Uhr zu Gericht. Es wird einen Prozess gegen den Ex-Magna-Manager Siegfried Wolf und gegen den früheren Wirtschaftsminister Hans-Jörg Schelling geben. Die Wirtschafts- und Korruptionsstaatsanwaltschaft wirft Wolf Bestechung und Anstiftung zum Amtsmissbrauch vor. Es geht um einen ungewöhnlichen Steuernachlass. Auch eine ehemalige Finanzamtsleiterin muss sich vor Gericht verantworten, Beate Tomasowitsch.
21: Es geht um einen Steuernachlass in der Höhe von 630.000 Euro für Siegfried Wolf. Der Manager hat dazu die Finanzamtsleiterin in einem Autobahnrestaurant getroffen. Wolf soll dabei der Frau Unterstützung bei der Bewerbung für die Leitung eines anderen Finanzamts angeboten haben, als Gegenleistung für die Genehmigung seines Steuernachlasses. Die Frau hat zugestimmt und Wolf soll daraufhin beim damaligen Finanzminister Hans-Jörg Schelling und dem Ex-Generalsekretär im Finanzministerium Thomas Schmidt interveniert haben. Die WKStA stützt sich in der Anklage auf die Aussagen von Thomas Schmidt, der sich selbst belastet und mittlerweile Kronzeuge ist. Und wenig überraschend, es gibt auch wieder einmal belastende Chats. Wolf will wissen, war das Hearing unserer Dame für Baden gestern okay? Schmidt antwortet, klar und 4-mal Daumen hoch. Alle 3 Angeklagten, also Wolf, Schelling und die Finanzbeamtin, bestreiten die Vorwürfe. Es werde sich beim Prozess herausstellen, dass die gegen ihn erhobenen Vorwürfe unzutreffend seien, lässt Wolf darüber hinaus in einer Stellungnahme ausrichten. Der Prozess wird übrigens nicht wie ursprünglich geplant in Wien, sondern in Wiener Neustadt stattfinden. Diese Verlegung haben die 3 Angeklagten erwirkt. Der neue Richter müsse sich erst in den umfangreichen Akt einarbeiten. Deshalb ist erst im Spätherbst mit dem Prozessstart zu rechnen, heißt es aus dem Landesgericht Wiener Neustadt.
7: Das BVWG, das Bundesverwaltungsgericht, ist die Anlaufstelle für Beschwerden gegen Entscheidungen von Bundesbehörden. 2025 hat das Gericht mehr als 30.000 Verfahren verzeichnet, ein Plus von einem Viertel im Vergleich zum Jahr zuvor. Während die Verfahren und Zuständigkeiten stetig mehr werden, fehle zusätzliches versprochenes Personal, die Lage sei angespannt, heißt es beim BVWG. Veronika Mauler berichtet.
3: Beim Bundesverwaltungsgericht landen immer mehr Fälle und dazu kommen neue, komplexe Herausforderungen, sagt die designierte Vizepräsidentin des BVWG, Daniela Urban.
5: Zum Beispiel das Informationsfreiheitsgesetz, die Rundfunkgebühren, die Reform des Asylrechts durch GEAS, die Messenger-Überwachung und auch Finanzmarktaufsicht.
3: 20 schon zugesagte Planstellen seien bisher noch nicht besetzt. Die Folgen seien lange Verfahrensdauern, sagt der Präsident des Bundesverwaltungsgerichts Christian Filzwieser.
23: Der Staat schadet sich selbst, wenn er Gerichte nicht ausreichend finanziert.
3: Im Oktober planen Standesvertreter aus der Justiz eine Aktionswoche für den Rechtsstaat, um auf den Personalmangel aufmerksam zu machen. Diese Aktion unterstütze man, sagt Filzwieser.
7: Und im Rechtsstreit um die Benachteiligung von Niederösterreichern in Wiener Spitälern hat das Handelsgericht Wien heute die Klage eines niederösterreichischen Mannes abgewiesen. Er hatte mit Unterstützung des Landes Niederösterreich das orthopädische Spital Speising auf Schmerzengeld geklagt, weil er, eben als Niederösterreicher, besonders lange auf eine Operation hätte warten müssen. Vom Handelsgericht berichtet Bernd Koschuh.
1: 15 Monate lang hat der Patient aus dem Bezirk Mistelbach auf eine Operation in der Orthopädie Wien-Speising gewartet. Die Begründung unter anderem, er habe seinen Hauptwohnsitz in Niederösterreich. Schließlich hat er sich in Tulln operieren lassen. Basis für derartige Benachteiligungen von Niederösterreichern sei das Wiener Krankenanstaltengesetz und das sei verfassungswidrig, so sieht es die niederösterreichische Landesregierung. Anwalt Christoph Herbst hat deshalb nicht nur 15.000 Euro Schmerzensgeld eingeklagt, sondern auch beantragt, dass das Handelsgericht den Verfassungsgerichtshof anruft, damit der das Wiener Gesetz prüft. Der Richter hier im Handelsgericht hat beides aus rechtlichen Gründen abgelehnt. Das ist dem Kollegen wurscht, lautet der humorige Kommentar des gegnerischen Anwalts, denn tatsächlich können der Patient und das Land Niederösterreich nach der abgewiesenen Klage selbst den Verfassungsgerichtshof einschalten.
7: Und wir kommen jetzt zur angeblich wichtigsten Nebensache der Welt. FIFA-Boss Gianni Infantino hat ja geplant, die kommerziellen Rechte an den Fußball-Weltmeisterschaften der Frauen und Männer an Großinvestoren zu verkaufen. Gegenwind kommt vom Europäischen Fußballverband UEFA. Letzten Meldungen zufolge drohen die Europäer nun mit einem WM-Boykott. Dabei könnte man sagen, die UEFA macht mit der Champions League eigentlich etwas Ähnliches. Im Mittagsjournal heute war der ehemalige UEFA-Spitzenfunktionär, Fußballexperte und Infantino-Kenner Georg Pangl zu Gast.
2: Am Ende des Tages geht es ums Geld, es geht um die Marktanteile. Und die UEFA hat natürlich ihren Marktanteil mit der Champions League. Das erste Problem war unter Anführungszeichen die FIFA-Club-WM, wo auch die FIFA dazwischen gekommen ist. Und jetzt geht es eben, wie gesagt, ums Geld. Und der Gianni versucht halt, eine externe an Bord zu bekommen. Und ich frage mich halt, wenn er 15 Milliarden jetzt geschürft hat aus der letzten WM, was will er noch?
4: Holen wir es jetzt aber eben zurück nach Österreich, weil wäre aus Sicht des hiesigen Verbands, wären mehr Spiele und Turniere nicht auch sehr spannend, weil Österreich dann auch wesentlich mehr Chancen hätte, auf der großen Bühne mitzuspielen?
2: Naja, man darf die Spieler nicht vergessen. Das sind die Hauptakteure und die sind derzeit jetzt ohnehin schon überfordert, dass der ÖFB das Geld gebrauchen könnte, jetzt nach dem Campusbau und so weiter. Ja, aber der Herr Präsident Bröll hat sich klar positioniert. Es ist einfach zu viel und es wird in dem Fall, wenn ein Externer an Bord genommen wird, wird wirklich die Seele verkauft und man sieht sie an den Reaktionen, die weltweit ja alle im Prinzip sehr scharf und gegen diese Pläne sind.
4: Glauben Sie trotzdem, dass es stattfinden wird? Und
2: ich schließe es nicht aus, ich befürchte es, weil, wie gesagt, 55, wenn alle zusammenhalten innerhalb der UEFA mit Boykott und alles, was jetzt diskutiert wird. Aber man darf nicht vergessen, 211 minus 55 wäre die entsprechende Mehrheit. Und also ich bin sehr gespannt.
7: Und die 55 UEFA-Mitglieder haben heute Nachmittag eben gesagt, wir lehnen den Vorschlag der FIFA, die Weltmeisterschaft an private Investoren zu übertragen, einstimmig und unmissverständlich ab. Es scheint ein Teufelskreis zu sein. Wer gestresst ist, versucht viel zu oft online zu entspannen. Wer aber viel im Internet surft, erhöht den Stress noch. Das bestätigt nun eine psychologische Studie aus Deutschland. Mehr dazu von Elke Ziegler.
6: Ob nach einem anstrengenden Arbeitstag oder einem heftigen Streit mit Freunden, viele Menschen greifen auf das Internet zurück, wenn sie gestresst oder bedrückt sind. Doch was kurzfristig Erleichterung verspricht, kann zu Problemen führen. Das zeigt eine neue Studie vom Universitätsklinikum Essen in Deutschland. Dabei haben Forschende das Nutzungsverhalten von 900 Personen untersucht. Das Ergebnis: Menschen, die das Internet übermäßig und unkontrolliert nutzen, sind oft grantiger und gestresster als andere. Weil solche Nutzer und Nutzerinnen außerdem mehr Zeit online verbringen, vernachlässigen sie eher andere Lebensbereiche, zum Beispiel die Arbeit, die Ausbildung oder soziale Kontakte. Deshalb sei es wichtig, das Internet bewusst zu nutzen und im Alltag auf einen gesunden Ausgleich zu achten.
7: Und damit zu Paul Kraker ins Nachrichtenstudio.
24: Bei mehreren hundert Bankomaten in Österreich kann man nur mehr höchstens 200 Euro abheben statt 400. Das entspricht ca. 5-10% der fast 9000 Bankomaten in Österreich. Wer mehr Bargeld braucht, muss bei den betroffenen Geräten zweimal Geld beheben. Das kann zusätzliche Gebühren auslösen. Die Erste Group erhöht ihren Gewinn deutlich. Im ersten Halbjahr hat die Erste Group einen Nettogewinn von 2 Milliarden Euro gemacht, fast 20% mehr als im Vorjahr, vor allem wegen des Geschäfts in Polen. Die EU erschwert ukrainischen Männern die Flucht vor dem Krieg gegen Russland. Wie die EU-Mitgliedstaaten beschlossen haben, sollen wehrfähige Männer in der EU künftig nur aufgenommen werden, wenn sie in der Ukraine Wehrdienst geleistet haben oder aus gesundheitlichen Gründen freigestellt sind. Wer bereits in der EU-Schutzstatus hat, behält ihn. Die EU beginnt ein 30 Milliarden Euro Projekt für KI-Riesenrechenzentren. Seit heute läuft offiziell das Bieterverfahren für den Ausbau von 7 sogenannten KI-Gigafactories. Die EU plant ab 2028 mit den Gigafactories im Wettkampf um KI gegenüber den USA und China aufzuholen. Europäische Daten sollen gesichert und die Abhängigkeit von US-Tech-Konzernen wie Microsoft, Google oder Amazon verringert werden. In Marokko sind tausende Migranten über den Grenzzaun hinweg in die spanische Exklave Ceuta geklettert. Sie haben damit EU-Boden erreicht. Nach spanischen Medienberichten war die Sperranlage zu der Zeit kurz nicht bewacht. Ceuta und die nahegelegene spanische Exklave Melilla bilden die einzige Landgrenze der EU zu Afrika. In Melilla und Ceuta versuchen immer wieder Migranten auf diesem Weg die EU zu erreichen.
7: Dankeschön, es bleibt extrem heiß. Mehr von Michael Mattern.
8: Einer der heißesten Julitage seit Messbeginn. Zumindest 18 Stationen haben heute neue Monatsrekorde erreicht. Geht meist sonnig zu Ende. Nur vereinzelt haben sich Schauer oder Gewitter gebildet, speziell im Mur- und Mürztal sowie im Waldviertel. Morgen Freitag erreicht die Hitzewelle ihren ersten Höhepunkt mit 32 bis 37 Grad. Vom Raum Linz bis ins Nordburgenland sind sogar bis zu 40 Grad möglich. Dazu gibt es wieder viel Sonne und zum Abend hin stellenweise teils heftige Gewitter, speziell im Bergland im Westen. Am Wochenende 2-3 Grad weniger, damit aber immer noch extrem heiß. Dazu einiges an Sonne, aber auch Gewitter. Speziell am Samstag wird es recht verbreitet gewittrig.
7: Das war das Abendjournal. Auf Wiederhören.
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11: Mit Hanna Sommersacher. Er wuchert ganze Landstriche zu und gefährdet damit die Biodiversität, der japanische Staudenknöterich. Aber auch das drüsige Springkraut, das Erdmandelgras oder das Ragweed breiten sich nahezu ungebremst aus und stellen nicht nur die Landwirtschaft vor enorme Herausforderungen. Der Klimawandel begünstigt nicht nur Pflanzen, die mit der Hitze besser zurechtkommen als die heimische Vegetation, auch zahlreiche eingewanderte Insekten bedrohen Äcker und Gärten. Viele Hobbygärtner etwa haben den Anbau von Paradeisern bereits aufgegeben, weil die grüne Reiswante die Ernte zunichte macht. Und in den Weingärten überträgt die amerikanische Rebzikade immer öfter eine für den Rebstock tödliche Krankheit. Diskussionen gibt es aktuell auch über den Sika-Hirsch. Er steht seit vergangenem Jahr auf der EU-Liste der invasiven Arten und soll bis Mitte kommenden Jahres weitgehend ausgerottet werden. In Österreich wird er aber seit über 100 Jahren als Farmwild gehalten. Die Empörung ist entsprechend groß. Ein Überblick über die besorgniserregende Zunahme gebietsfremder Arten von Cornelia Krebs.
12: Sikis!
13: Ein paar Dutzend kleine, getupfte Hirsche mit breiten, ausdrucksvollen Gesichtern heben neugierig ihre Köpfe, als sie die Lockrufe von Bettina Vorraber hören.
12: Mein Mann und ich haben uns da auch wirklich bewusst für diese Art entschieden, weil sie ruhiger sind, eben zutraulich, sie sind anpassungsfähig. Gerade in dem Sommer finde ich das ganz von Vorteil, weil es sehr trocken ist und sie können recht gut mit solchen Gegebenheiten umgehen. Eine haben wir mit Zwillingen aktuell.
13: In Österreich halten etwa 250 Betriebe Sika-Hirsche. Ihre Anzahl wird laut Landwirtschaftsministerium auf 6.000 bis 7.000 Exemplare geschätzt. Es sei ein Schock gewesen, als sie im Vorjahr erfuhr, dass die Züchtung von Sika-Wild künftig verboten werden soll, sagt die junge Frau aus dem steirischen Passail. Grundlage für das Verbot ist die EU-Verordnung über die Prävention und das Management der Einbringung und Ausbreitung invasiver gebietsfremder Arten, ergänzt durch die zugehörige Durchführungsverordnung mit der sogenannten Unionsliste. Der Sika-Hirsch wurde neu auf diese Liste gesetzt, unter anderem weil befürchtet wird, dass sich aus Gehegen ausgebrochene Tiere mit dem heimischen Rotwild kreuzen und hybride, vermehrungsfähige Populationen bilden könnten. Die Regelung gilt unionsweit. Einfuhr, Transport, Haltung und Zucht werden künftig untersagt. Bereits ab August sollen männliche und weibliche Tiere getrennt werden, um weitere Fortpflanzung zu verhindern. Bettina Vorhaber kann das nicht nachvollziehen.
12: Das gehört differenziert zu den Tieren, die draußen leben. Gehege ist eigen, ist Farmwild und das gehört einfach Ausnahme her.
25: Ist Ihnen schon mal einer ausgekommen?
12: Bisher nicht, nein. Wir haben sichere Gehege, die Zäune sind sicher, die Tore sind sicher. Sie sind auch sehr standorttreu.
14: Also sie laufen nicht entlang vom Zaun und schauen, wo komme ich raus. Sie fühlen sich da wohl, das merkt man. Und von dem her sehe ich da auch keinen Grund, dass man jetzt sagt, die müssen weg, weil die kommen ständig aus, mit denen hat man nur Probleme. Das ist da überhaupt nicht der Fall.
13: Was würde ein Stopp der Zucht wirtschaftlich für Sie bedeuten?
14: Wir machen es im Nebenerwerb, aber es wäre schon ein finanzieller großer Schaden. Das wäre bei uns so um die 150.000 auf die 2 Jahre jetzt gerechnet, weil die Gehegeerrichtung, also der Zaun und die Akazienstipfel sind relativ teuer. Und wenn man das, den Verlust jetzt auch aufrechnen würde, dann wäre das schon eine große Summe für einen kleinen Betrieb.
13: Die Sickerhirsche sind eigentlich in Japan, China und anderen ostasiatischen Ländern heimisch. Ab dem späten 18. Jahrhundert wurden sie als Zier- und Jagdwild nach Europa gebracht. Später dann dienten sie der Wildfleischproduktion. Diese stellt heute den wichtigsten wirtschaftlichen Zweck dar. Jürgen Laban vom Bundesverband österreichischer Wildhalter, er selbst züchtet in seinen Gehegen Rotwild, kämpft seit Monaten gegen die geplanten Maßnahmen.
15: Da hätte man frühzeitig auch mit dem Bundesverband sprechen sollen, dann hätten wir diese Probleme, die Problematik aufgezeigt. Das ist leider Gottes nicht passiert und dadurch sind wir auch vor vollendete Tatsachen gestellt worden.
13: Aus seiner Sicht könne die Verordnung für Farmwild nicht zutreffen.
15: Das Farmwild ist an den Menschen gewöhnt. Das sind landwirtschaftliche Nutztiere, nicht nur zu vergleichen mit den Wildlebenden, die draußen sind.
16: Würden Sie sich paaren mit Rotwild, wenn Sie auskommen würden?
15: Das ist sehr unwahrscheinlich. Erstens einmal haben sie unterschiedliche Brunftzeiten. Rotwild hat im Oktober die Brunft, das Sickerwild hat die Brunft im November. Sie sind unterschiedlich groß, sie sind unterschiedlich in ihren Lautäußerungen. Sie können damit nicht miteinander kommunizieren wie in der eigenen Art. Sie haben einen anderen Geruch. Also das sind schon völlig unterschiedliche Tierarten.
13: Dem widerspricht Klaus Hackländer, Leiter des Instituts für Wildbiologie und Jagdwirtschaft an der Universität für Bodenkultur.
17: Rothirsche und Siegerhirsche hybridisieren. Das ist gezeigt worden in unseren Nachbarländern, wo man nachgeschaut hat, in Tschechien und auch in Polen. Das heißt, es geht und die österreichischen Hirsche könnten das theoretisch auch. Wir wissen nicht, ob das schon passiert ist. Es ist noch nicht nachgewiesen worden. Da geht es nicht um eine Verdrängung, sondern eher um eine Durchmischung. Und die wollen wir tunlichst verhindern, nämlich um unsere Artenvielfalt, die wir in Österreich haben, auch entsprechend zu erhalten.
13: Eine Hybridisierung mit eingeschleppten Arten führe grundsätzlich zu existenziellen Gefährdungen, sagt der Biodiversitätsforscher Franz Essel. Das könnte auch beim Rotwild langfristig in diese Richtung gehen, befürchtet er, auch wenn er die Sorgen der Sickerzüchter verstehen kann.
18: Das ist ein ökonomisches Standbein, ein relevantes Standbein für die Personen, für die Landwirte vor allem, die diese Tiere halten. Und da ist es ein gesellschaftlicher Ausverhandlungsprozess, welche Interessen, welche Risiken, Vor- und Nachteile überwiegen. In diesem Fall war der europäische Beschluss, die Risiken sind höher und daher dieser Tat auf die Invasionsverordnung aufgenommen.
13: Österreich hat dagegen gestimmt, dass das Sickerwild auf die Unionsliste kommt. Was nichts daran ändern würde, dass die geplanten Maßnahmen auch hierzulande gelten, so Essel.
18: Selten stimmen 27 Länder gemeinsam 100%ig einstimmig ab. Daher gibt es auch Mehrheitsentscheidungen. Das ist auch sinnvoll in meinen Augen, sonst wäre die EU auch nicht handlungsfähig. Oder es gäbe auch keinen europäischen Integrationsprozess. Und deswegen halte ich es für sinnvoll, diesen Prozess auch für Umweltthemen anzuwenden. Das hält halt nicht an Staatsgrenzen. Arten breiten sich aus. Und wenn man daraus einen Flickerlteppich machen würde, dann würde man, muss man auch klar sagen, solche Regelungen, die sehr gut begründet sind, letztlich ad absurdum führen.
13: Dem stimmt auch der Biologe Klaus Hackländer von der BOKU zu. Allerdings hält er ein Verbot der Gatterhaltung oder gar einen Tötungsbefehl, wie es Österreichs Boulevardmedien aktuell gerne formulieren, für überzogen.
17: Ist aus meiner Sicht nicht berechtigt, weil die Hirsche, die in Österreich in Gattern leben, leben ja tatsächlich hinter Zaun und sind keine Gefahr. Weder ökonomisch, dass der Wald zusammengefressen wird, oder ökologisch, dass es hier Hybride geben kann mit Rothirschen. Das heißt, aus meiner Sicht könnte Österreich hier sehr einfach eine Ausnahmegenehmigung bekommen von der EU, dass nämlich diese 250 Betriebe, die in Österreich so 6.000 bis 7.000 Sickerhirsche halten, zum Zwecke der Fleischproduktion, dass sie das auch künftig dürfen, solange sie gewährleisten und auch dafür Sorge tragen, dass die Hirsche dort nicht ausbrechen.
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13: Gmünd in Niederösterreich an der Grenze zu Tschechien.
19: Muli, Muli, Muli, Muli, Muli, Muli, Muli.
13: Eine kleine Wasserbüffelherde beweidet hier etwa 9 Hektar Feuchtflächen, die landwirtschaftlich nicht genutzt werden können. In der Niederung der Gemeinsitz. Das 2018 gegründete Projekt dient auch dem Hochwasserschutz. Aktuell eher kein Thema. Die Leinsitz führt in diesem Sommer so wenig Wasser wie noch nie. Der Biologe Axel Schmidt hat das Projekt einst mitinitiiert.
0: Es bilden sich dann halt einfach Brachen aus, die irrsinnig monoton sind. Es kommen da 3-4 Pflanzenarten vor und sonst nichts mehr. Und da war einmal die Idee, das mit der Büffelbeweidung zu Naturschutzzwecken zu versuchen, um Struktur reinzukriegen wieder, um Weidegesellschaften zu kriegen, um artenreiche Grünanflächen zu kriegen. Das hat eigentlich recht gut funktioniert.
13: Ein großes Problem hier ist das sich explosionsartig verbreiternde, drüsige Springkraut.
0: Die hat einen irrsinnig dicken Stängel, der ist hohl. Man sieht das da. Ist ähnlich wie beim Bambus, der hat dann so Sektionen und aus diesen Sektionen treibt dann auch wieder, sollte der umknicken oder umfallen, treiben dann auch wieder Wurzeln aus.
13: Die Büffel fressen das Kraut mit großem Appetit. Axel Schmidt deutet auf eine Stelle, an der das gut zu erkennen ist.
0: Man sieht die Vegetation links mit Brennnessel, dann unser Springkraut, Rohrglanzgras und die Weiden. Und wir mit der Schnur zogen auf der anderen Seite des Elektrozauns haben wir ganz andere Vegetation. Da sieht man, wie die Weidetiere das beeinflussen. Und unser großer Bammel war ja, ob die das Springkraut fressen oder nicht. Aber sie haben das weggeputzt, sie haben die echt gefressen.
13: Auch das Rohrglanzgras schmeckt ihnen. Das Gewächs ist in Mitteleuropa zwar heimisch, kann regional aber sehr dominant werden und Monokulturen bilden.
0: Im Prinzip wäre oder ist das Projekt ja wirklich eine totale Win-Win-Win-Win-Situation. Die Jagd hat da auch immer Probleme gehabt, weil dieses Rohrglanzgras, die Brachen werden auf 2 Meter hoch, die haben jagdlich im Prinzip die Flächen verloren gehabt, die haben da nichts mehr machen können.
5: Weil die Tiere sich versteckt haben.
0: Wildschweine, Rehwild, das war einfach nicht sichtbar. Und durch die Büffelbeweidung wird die Vegetation kurz gehalten. Und wenn die Büffel im Herbst wegkommen, dann haben sozusagen die Jäger auch Freude gehabt, weil sie das Wild wieder gesehen haben.
13: Schmidt wirkt an dem Projekt mittlerweile nicht mehr mit. Und er bedauert, dass es sich nicht ganz so entwickelt hat, wie ursprünglich gedacht.
0: Was nicht so funktioniert hat, wir hätten das gerne auch ein bisschen fleischtechnisch viel mehr vermarktet. Aber da spielt der Büffel halt nicht mit. Also das wäre angedacht gewesen von Büffelwochen für die Gastro, die da daneben sitzt. Also es ließe sich nur einiges machen. Und naturschutzfachlich sind wir halt jetzt auch ein bisschen in einer Sackgasse, weil zu wenig Tiere da sind und wir nicht die Ziele, die wir gerne für Schutzgebiete erreichen würden, momentan nicht erreichen.
13: Ganz grundsätzlich gefragt, könnte man die Ausbreitung wüchsiger Arten, ob invasiv oder heimisch, nicht als Lauf der Evolution betrachten?
0: Ja, man kann es durchaus diskutieren. Es wird ja auch diskutiert in Fachkreisen, ganz ehrlich. Warum sollen sie gewisse Arten nicht auch anpassen? Sollen sie nicht wieder irgendwelche natürlichen Fressfeinde etablieren, die dann die Arten zum Beispiel dann wieder dezimieren? Aber es ist halt zum Teil wirklich so, dass die Ökosysteme nicht anpasst sind, dass die Änderungen zum Teil so schnell gehen, dass eine Reaktion fast nicht mehr möglich ist, dass gewisse Arten komplett verschwinden. Jetzt kann man sagen, gut, das ist vielleicht wurscht, weil das ist die Frage.
13: Seit Beginn der Neuzeit wurden über 1600 Pflanzenarten nach Österreich eingeschleppt. Einige mit importiertem Saatgut, die meisten davon wurden jedoch absichtlich als Nutz- und Zierpflanzen eingeführt. Nicht jede gebietsfremde Pflanze ist automatisch ein Problem. Viele Arten bereichern Flora und Küche, etwa Sonnenblumen, Erdäpfel, Fisolen und Paradeiser. Doch immer mehr sogenannte Gartenflüchtlinge landen im Wald, auf Feldern und Wiesen und auch auf Gleisanlagen und Bahndämmen, wie Thomas Schuh von der ÖBB beklagt.
10: Für uns als Bahnbetreiber ist es ja wichtig, dass die Schienenanlagen, dass die möglichst vegetationsfrei sind. Das hat verschiedene Gründe, vor allem sicherheitstechnische Gründe. Da sollte als möglichst kein Bewuchs sein. Und eine der Hauptsachen ist, dass die meisten dieser invasiven Arten sehr starkwüchsig sind. Die breiten sich halt rasch aus und überwachsen zum Beispiel Signale. Wir brauchen auch einen gewissen freien Licht- und Sichtraum. Die Oberleitungen, wo der Bahnstrom abgenommen wird, sollte natürlich möglichst nicht mit Pflanzen in Berührung kommen. Und gerade diese invasiven Baumarten, zum Beispiel wie der Götterbaum oder die Rubinien, die wachsen halt extrem schnell und wachsen diesen Licht- und Sichtraum in kürzester Zeit zu und erhöhen für uns dann massiv den Erhaltungsaufwand.
13: Auf den Gleisanlagen selbst verhindern Herbizide unerwünschte Begrünung. An den Bahndämmen wird mechanisch gearbeitet, sprich gerodet. Stellenweise gab und gibt es auch Beweidung, etwa durch Schafe und Ziegen. Aber
10: das ist natürlich bei uns im Eisenbahnumfeld nur sehr eingeschränkt möglich. Wir können jetzt nicht sämtliche Dämme entlang der Bahn einzäunen, um die beweiden zu lassen. Wobei historisch gesehen war das natürlich so. Früher, vor 100 Jahren, 150 Jahren, wo der Bahnbetrieb noch ein anderer war, hatten die ganzen Bahnwärter, die da entlang der Strecke gelebt haben, ihre Ziege, die sogenannte Eisenbahnerkuh. Und da haben die Bahndämme auch ganz anders ausgeschaut. Die mussten halt auch als landwirtschaftlichen Flächen genutzt werden. Und seit das nicht mehr so ist, seit der Bahnbetrieb anders läuft, automatisiert und man nicht so viele Leute an den Strecken hat, die dort auch draußen wohnen in diesen kleinen Häuschen, wachsen uns die Böschungen sprichwörtlich zu.
1: Ich probiere jetzt mal da so einen relativ kleinen auszureißen. Man sieht, es kommt, manchmal hat man das Glück und es kommt, wenn er dann schon ein bisschen geschwächt ist, kommt da manchmal relativ viel Rhizom mit.
13: An der Uferböschung des Labenbaches im niederösterreichischen Neulenkbach. Edwin Herzberger reißt beherzt kleine Sprösslinge des japanischen Staudenknöterichs aus der trockenen Erde.
1: Über Jahre können diese Rhizome immer dicker werden. Man sagt, es ist ungefähr bei einem etablierten Bestand 2/3 unterirdisch und 1/3 oberirdisch. Wenn man weiß, da unten lauert noch so eine große Menge an Wuchskraft, ist es vielleicht ein bisschen desillusionierend, aber mit Beharrlichkeit habe ich schon wirklich einige Vorkommen bei uns eliminiert. Ja.
13: Herzberger, der am Bundesforschungszentrum für Wald arbeitet, hat es sich zur Lebensaufgabe gemacht, den Knöterich zu bekämpfen, wo immer es möglich ist. Die Gemeinde nehme das Problem der Pflanze, die nicht nur hier alles zu überwuchern droht, nicht wirklich ernst. Darum habe er, als er vor 16 Jahren hierher gezogen ist, das Problem sprichwörtlich selbst in die Hand genommen.
1: Nachdem klar war, da wird niemand was machen, habe ich dann selber mal zwei Tage Urlaub genommen und habe das erledigt, aber das war im Rückblick, kann ich sagen, das war nichts gegen das, was notwendig wäre jetzt.
13: Der japanische Staudenknöterich ist eine aus Asien stammende, extrem invasive Pflanze, die in Europa und auch Nordamerika schwere Schäden an der Natur und der Infrastruktur verursacht. Weil er heimische Pflanzen massiv verdrängt und Fundamente und Straßen durchbrechen kann, steht er schon lange auf der Unionsliste gebietsfremder Arten.
1: Von Jahr zu Jahr, wenn man nichts macht, wird er mehr. Und selbst dort, wo was gemacht wird, es wird ja jährlich, glaube ich, mindestens zweimal gemäht. Selbst das ist zu wenig. Also es ist im Prinzip eine Verwaltung des weiteren Niedergangs. Wenn man das da mal übersehen hat, dann ist es wirklich sehr schwer, einen großen etablierten Bestand wegzubekommen, außer man bemüht sich halt, das ist halt unser Ansatz, dass man viele Mitstreiter oder Mitstreiterinnen oder Freiwillige gewinnt, die da initiativ werden.
13: Im Wienerwald gibt es bereits einige Initiativen, die dem Knöterich den Kampf angesagt haben. Freiwillige streifen mit Sicheln bewaffnet durch die Umgebung. Auch dieses Gewächs wurde schon vor über 200 Jahren als Gartenpflanze eingeführt. Er blüht schön und vor allem spät, weswegen die Imker lange Freude an ihm hatten. Jäger vermehrten ihn durch kleine Rhizomstücke für die Wildesung. Und heute noch setzt ihn manch Unwissender als Sichtschutz in den Garten. Die Folgen sind mittlerweile unüberschaubar. Besonders gerne bewächst der Knöterich Uferböschungen, was bei Hochwasser besonders problematisch ist, so Herzberger.
1: Er hat kein festes Wurzelwerk. Das heißt, wenn ein Hochwasser kommt, dann ist der bei Weitem nicht so stabil wie Sträucher oder eine Grasnarbe. Da reißt viel mehr Erde mit dann.
16: Mitsamt dem Knöterich.
1: Mit dem Knöterich. Und der Knöterich hat noch dazu die Eigenschaft, dass er so fast so Art wie Sollbruchstellen hat. Das heißt, der bricht ab und feiert dann irgendwo unterhalb wieder seine Urstände.
13: Doch nicht nur am Wasser, auch an Wegrändern macht sich der Knöterich breit, oftmals achtlos durch aufgeschüttetes Erdmaterial verteilt.
1: Entlang des Labenbaches und da der Dullen gibt es einen Radweg. Und ich habe da schon Situationen erlebt, wo da vielleicht 3,5 oder 4 Meter breite Radweg durch links und rechts einwachsenden Knöterich auf einen halben Meter oder auf einen Dreiviertel Meter geschrumpft ist. Und das ist natürlich dann eine Haftungsfrage, wenn dann vielleicht zwei Radfahrer relativ schnell gegeneinander fahren. Das ist, glaube ich, vielen Gemeinden noch nicht so bewusst, dass das ein Aspekt ist.
13: Und Herzberger appelliert an jeden und jede, der oder die draußen unterwegs ist, die Augen offen zu halten und auszureißen, was möglich ist. Ausreißen ist in der Landwirtschaft selten eine Option. Zu schnell wuchern Neophyten in die Felder hinein, etwa die besonders gefürchtete und äußerst wüchsige Ambrosia, auch als Ragweed bekannt. Eine Pflanze produziert bis zu 40.000 Samen, die noch dazu sehr lange keimfähig sind.
3: Ein Sameneintrag, der heuer stattfindet, der kann noch bis ins Jahr 2066 ein potenzielles Risiko für das Feld darstellen. Also da muss man auch in der Zeitachse vorausdenken.
13: Vera Pachtrug-Wilfinger, Expertin für Pflanzenschutz in der Landwirtschaftskammer Niederösterreich. Sie nennt eine weitere invasive Pflanze, die eine große Gefahr vor allem für Weidetiere ist, das schmalblättrige Greiskraut.
3: Das muss man sehr genau im Blick haben, weil diese Pflanze enthält Alkaloide, also Chlorlecithin-Alkaloide. Das sind Lebergifte und das baut sich dann bei der Heuwerbung und beim Silieren nicht ab. Das heißt, ihr habt dann die Giftstoffe im Futter auch drinnen.
13: Es ginge nicht mehr nur um herkömmliche Unkrautbekämpfung, sondern längst um Neophytenmanagement. Wünscht sich die Landwirtschaft mehr Herbizide?
3: Management heißt mehr als nur ein Pflanzenschutzmittel aufzubringen, sondern Management bedeutet, das auch über die Fruchtfolge zu denken, mechanische Maßnahmen zu ergreifen. Da braucht es wirklich ein ganzes Maßnahmenpaket. Wünschen wir uns mehr Pflanzenschutzmittel? Bestimmt halte ich das für realistisch, dass wir welche bekommen. Eher nicht, würde ich sagen.
13: Also müssten auch andere Lösungen her, was bedeuten würde, auch die Biodiversität brachliegender Flächen grundsätzlich zu überdenken, so Pachtrug-Wilfinger.
3: Es ist keine biodiversitätsfördernde Maßnahme, eine Fläche einfach liegen zu lassen, sondern die muss ja gepflegt werden. Und da geht es um Management und Pflege von solchen Flächen und eben Beobachten von Flächen, um Probleme, die frühzeitig auftreten, auch frühzeitig bekämpfen zu können. Und sei die Maßnahme jetzt, dass ich mir im Falle vom Stechapfel einen Handschuh anziehe und die Stechapfelpflanze entferne.
13: Der gemeine Stechapfel, auch so ein unerwünschter Gast auf den Äckern. Er ist eine hochgiftige Pflanze aus der Familie der Nachtschattengewächse. Aufgrund des Klimawandels und immer wärmerer Sommer breitet er sich als aggressives Ackerunkraut zunehmend in Mitteleuropa aus. Auch Andreas Achleitner von der Landwirtschaftskammer Steiermark weiß um die Furcht der Bauern vor dem stacheligen Kraut.
4: Wenn es noch wenige Pflanzen sind, kann er manuell rangehen. Ne? Und wenn natürlich viele Pflanzen da sind, dann wird es unmöglich. Ne? Also ich kann nicht einen halben Hektar manuell beseitigen. Wir können schon, aber die Zeit wird halt da fehlen. Ne? Und es sind heute nicht vor 80 Jahren, waren nur mehrere Leute am Hof, ne, die da geholfen haben. Heute ist es der Landwirtin oder der Landwirt alleine, der das machen muss.
13: Zum Thema chemischer Pflanzenschutz meint er.
4: Natürlich wünschen wir uns jetzt nicht weg, dass wir jetzt Wirkstoffe zulassen, die jetzt gravierende Nebenwirkungen haben, ne? Keine Frage. Ne? Aber wir haben ja ein sehr hohes Niveau, würde ich mal sagen. Und deswegen sehe ich doch nicht so ein Risiko, wie es manchmal oft dargestellt wird. Ja.
13: Pflanzenschutz sei auch eine gesellschaftliche Herausforderung, sagt er. Mit dem Konsumenten sei es mitunter schwierig.
4: Ich habe den Eindruck, es fehlt ihnen noch mehr ein bisschen so das Verständnis für ihre Arbeit ein bisschen. Ne? Wenn er Ambrosia nicht bekämpft, sagen alle, warum bekämpft er die Ambrosia nicht? Das macht wieder zu Allergien. Wenn er es dann chemisch macht, ist es auch wieder falsch. Ne?
13: Es sei nicht einfach zu sagen, welchen wirtschaftlichen Schaden invasive Arten in der Landwirtschaft verursachen. Das hänge von den einzelnen Betrieben ab, so Achleitner. Zahlen dazu habe er keine, dafür aber Zukunftssorgen.
4: Was uns Sorge bereitet, ist eben, dass es kein Ende nimmt in dem Sinn. Wenn der Japankäfer, der vor der Haustür steht, der ein massives Problem wäre, weil er ja auf alle Kulturpflanzen geht. Ne? Deswegen macht uns das natürlich ein bisschen Sorgen. Ne?
20: Die Gefahr ist sehr groß für Österreich, da schon einige Nachbarländer betroffen sind. In Italien und der Schweiz gibt es ja schon etablierte Populationen.
13: Der Japankäfer, eines der gefürchtetsten Schadinsekten, weiß Anna Moises von der Abteilung Pflanzengesundheit im Feld- und Gartenbau bei der AGES, der österreichischen Agentur für Gesundheit und Ernährungssicherheit.
20: Beim Japankäfer ist es so, dass sich der zwar schon auf natürliche Art und Weise ausbreiten kann, das können schon einige Kilometer pro Jahr sein, aber bei ihm ist es meistens so, dass der verschleppt wird durch Transportmittel, durch Autos, Bahn, Schiene, Flugzeug.
13: Wie viele andere Schädlinge auch, die durch den globalen Handel irgendwann auch in Österreich ankommen. Was den Japankäfer aber besonders gefährlich macht, ist sein Appetit auf praktisch alles.
20: Ja, er ist sehr polyphag. Das heißt, er hat sehr viele Wirtspflanzen, von denen er sich ernähren kann. Es sind eigentlich alle Kulturbereiche betroffen, angefangen beim Obst, über Wein, aber auch beispielsweise Feldbau, meist Sojabohne, aber auch gartenbauliche Kulturen, jegliche Zierpflanzen, Rosen, Laubgehölze.
13: Im vergangenen Jahr wurde der Japankäfer 6-mal in Österreich nachgewiesen, sogenannte Hitchhiking-Funde. 5 Tiere landeten in Pheromonfallen, die die AGES zum Zweck des Monitorings aufgestellt hat. Einer wurde in einem privaten Garten gefunden. Etablierte Populationen gäbe es noch keine, ist sich Anna Meuses sicher. Anders als etwa in Italien, wo er bereits stark verbreitet ist und massive Schäden in der Landwirtschaft und im Weinbau anrichtet. Ein weiteres gefürchtetes Insekt, die grüne Reiswanze.
2: Reiswanze ist ein Thema, das viele, also wirklich ganz viele Kunden von uns beschäftigt.
13: Erich Stekowitsch, Züchter von Gemüse und vor allem Paradeisern im burgenländischen Frauenkirchen.
2: Das Insekt legt die Eier ab, saugt die Frucht wirklich komplett an. Sie wird dann, wenn man jetzt klassisch eine rote Paradeis hernimmt, die kriegt dann lauter hell, orange, gelbe Flecken. Also die Kunden von uns beschäftigt.
13: Erich Stekowitsch, Züchter von Gemüse und vor allem Paradeisern im burgenländischen Frauenkirchen.
2: Das Insekt legt die Eier ab, saugt die Frucht wirklich komplett an. Sie wird dann, wenn man jetzt klassisch eine rote Paradeis hernimmt, die kriegt dann lauter hell, orange, gelbe Flecken, also marmoriert. Und

0: Wunden immer lauter, die Bekämpfungsversuche immer verzweifelter.
1: Die erfinderischen Tätigkeiten der Hobbygärtnerinnen und Hobbygärtner sind halt sehr vielfältig. Wir haben eine Familie, die hat den Urlaub danach geplant. Das heißt, die sind beide zu Hause und klauen da zwei Wochen lang alles, was sie finden, ab. Das Problem bei den Reiswahnsinnigen ist, dass das Insekt wahnsinnig schnell ist. Es ist nicht so, dass du sagst, wie ein Kartoffelkäfer, den hast du abgeklappt, der dort pickt und die glaubst ab. Nein, dieses Insekt ist nicht nur gemeingefährlich, sondern auch ganz gemein schnell. Und das macht es auch noch mal schwieriger.
0: Neben dem Abglauben gäbe es noch eine andere Möglichkeit.
1: Eine Familie, die sehr erfolgreich arbeitet und diese Methode kenne ich auch vom Profibereich heraus, ist, dass man mit kleinen Handstaubsaugern die Insekten absaugt, weil es dann nicht davonhupfen. Also das funktioniert, glaube ich, am besten.
0: Die grüne Reiswanze hat keine natürlichen Feinde, außer zwei. Die Schlupfwespe, die die Gelege der Wanzen frisst und mittlerweile auch für den Hobbygarten erhältlich ist. Oder, solange die Früchte noch grün und hart sind, Perlhühner. Denen schmecken die übelriechenden Tiere interessanterweise. Zur Plage hat sich mittlerweile auch der asiatische Marienkäfer entwickelt, berichtet Monika Riedle-Bauer vom Bundesamt für Wein- und Obstbau in Klosterneuburg, auch wenn er sich im Vergleich zu anderen Insekten verhältnismäßig harmlos ausnimmt und eigentlich als Nützling gedacht war.
2: Die sind natürlich absichtlich einmal ursprünglich eingeführt worden, um Blattläuse zu bekämpfen in Glashäusern. Sozusagen, da kann die Sache auch nochmal nach hinten losgehen, weil sie natürlich schlecht schmecken und überall sind, auch im Weinbau.
3: Sie schmecken schlecht?
2: Ja, die schmecken schlecht, wenn sie zerdrückt werden. Sie kommen halt in Wein. Sie werden halt mitgepresst eventuell.
3: Und das ist bei den heimischen Marienkäfern anders? Die schmecken besser?
2: Ich glaube, das kann ich Ihnen jetzt nicht genau sagen, aber ich glaube, die sind nicht solche Massen. Die sind einfach nicht so zahlreich.
0: Weswegen die asiatische Variante des Marienkäfers die heimische immer weiter zurückdrängt. Ein gefürchteter Schädling im Obstbau ist hingegen die Kirschessigfliege. Auch sie stammt aus Asien. Im Gegensatz zur heimischen Essigfliege beschädigt sie gesunde, reifende Früchte von Kirschen, Heidelbeeren, Himbeeren, Brombeeren, Pfirsichen, Marillen und anderen weichhäutigen Obstsorten.
2: Die Kirschessigfliege macht immer in Jahren ein Problem, die kühler und feuchter sind, weil sich dadurch die Populationen der Kirschessigfliege sehr gut aufbauen können. Eine Fliege legt 200 bis 400 Eier, ein Weibchen. Bis zur nächsten Generation Fliegen dauert es 14 bis 17 Tage. Da kann man sich ausrechnen, wie viele Fliegengenerationen im Jahr möglich sind. Und wenn eben die Bedingungen gut sind, dann explodieren die Populationen. Und Himbeeren und Brombeeren kann man bei uns eigentlich fast nur unter Netz mehr kultivieren.
3: Das heißt, man kann jetzt nicht einmal aufatmen, wenn einmal ein weniger heißer Sommer ist, weil dann kommt die Kirschessigfliege.
2: Ja, wenn man jetzt Bärenobstbauer ist, dann ja.
0: Ein ganz großes Problem ortet Riedle-Bauer in der amerikanischen Rebzikade. Sie überträgt die gefürchtete goldgelbe Vergilbung, eine für den Weinstock letztendlich tödliche Krankheit, die sich immer schneller ausbreitet.
2: Da zum Beispiel hart sind Gelbtafeln aus einem Bekämpfungsversuch gegen die amerikanische Rebzikade.
0: Mittlerweile wurde die Rebzikade auch in den Weinbaugebieten des Nordburgenlandes nachgewiesen.
2: In den Weingärten. Und wenn Sie jetzt da hineinschauen, dann sehen Sie eine amerikanische Rebzikade. Sehen Sie es?
3: Ja, ich sehe sie.
2: Die meisten Insektenarten haben es gern heiß und trocken. Eingeschleppte Insektenarten können sich bei uns jetzt etablieren durch wärmere Bedingungen, die das früher nicht konnten.
0: Auch wenn es für die meisten Probleme Lösungen gäbe, Landwirtschaft und Forschung stünden unter Zeitdruck, sagt Riedle-Bauer.
2: Wir beschäftigen uns mit einem Schadorganismus. Wir lernen erst einmal die Biologie kennen. Wir schauen an, wo könnten wir überhaupt Bekämpfungsmaßnahmen setzen. Und schon ist der nächste Schaderreger da. Jeder eingeschleppte Schaderreger macht die Produktion der betreffenden Kultur schwieriger. Und es ist dann einfach eine Frage auch der Rentabilität für die Betriebe. Machen die das noch? Sagen die, ich kann meine wirtschaftliche Existenz sichern oder kann ich das nicht mehr?
0: Zurück in Passail bei Bettina Vorhaber und ihren seit dem Vorjahr als invasiv geltenden Sickerhirschen.
4: Ich würde mich wieder dafür entscheiden, wenn ich es nochmal machen würde. Einfach, weil es viel leichter handelbar sind wie anderes Wild aus unserer Sicht. Und sie sind kinderfreundlich, also die Kinder mögen es voll gern, wenn es reingängen.
0: Die Vorstellung, sie müsste alle, auch die Zuchttiere, töten, macht ihr zu schaffen.
4: Es wird eine Panikreaktion auslösen bei den sonst so ruhigen Tieren. Die würden in den Zaun laufen, die würden sich verletzen. Also unvorstellbar. Ich stelle mir das ganz grausam vor. Und ich will mir das eigentlich gar nicht vorstellen.
0: Auch wenn die Hirsche zeitlich versetzt nacheinander getötet würden und nicht, wie sonst üblich, immer wieder mal ein einzelnes Tier

0: Ja, es würde unweigerlich zum Drama kommen, befürchtet Jürgen Laban vom Bundesverband österreichischer Wildhalter.
1: Wenn man die ersten größeren Mengen entnimmt oder tötet, dann werden die anderen, weil das soziale Gefüge auch nicht mehr passt, sehr gestresst sein. Und gestresste Tiere, abgesehen davon, dass das Fleisch dann kaum verwertbar ist, gestresste Tiere zu schießen, ist sehr, sehr schwierig. Die stellen sich als Schutzfunktion zu einer Herde zusammen und man kann dann nicht schießen. Ich könnte ein zweites Tier ja verletzen, wenn ich als erste schieße. Und die muss in den Kopf schießen.
0: Das verlange der Tierschutz. Vom zuständigen ÖVP-Landwirtschaftsminister Norbert Totschnig gab es in der umstrittenen Causa Sika gestern eine Stellungnahme und einen Aufruf. Er setze sich auf europäischer Ebene mit Nachdruck für eine praktikable Sonderlösung ein, die den berechtigten Anliegen des Schutzes der Biodiversität ebenso Rechnung trage wie den Interessen der bäuerlichen Familienbetriebe in Österreich, so Totschnig. Sollte diese Sonderlösung gelingen, würden davon aber nur jene Betriebe profitieren, die sich bis spätestens 10. August melden.
2: Das war ein Saldo von Cornelia Krebs. Sie können die Sendung überall nachhören, wo es Podcasts gibt. Morgen berichtet an dieser Stelle das Europa-Journal unter anderem darüber, wie Bulgarien von seinem proeuropäischen Kurs abkommt und sich weiter Russland annähert. Danke für Ihr Interesse.
3: 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Klimaoasen, mehr Streetwork und ein Aufruf zu Spenden und Freiwilligenarbeit. Angesichts der momentanen Hitzewelle verstärkt die Caritas österreichweit ihre Hilfsangebote für besonders gefährdete Bevölkerungsgruppen. Extreme Hitze sei nicht mehr nur ein Wetterphänomen, sondern eine soziale Krise, die vorrangig obdachlose Menschen, Armutsbetroffene und ältere Menschen treffe, betont die Caritas. Sozial- und Klimapolitik müssten daher stärker zusammengedacht werden. Auch die Ordensspitäler Österreichs warnen in ihrem Podcast Lebenswerk vor der Hitzewelle und weisen darauf hin, dass es in Österreich mittlerweile jährlich mehr Hitzetote gibt als Verkehrstote.
4: Die Agentur für Gesundheit und Ernährungssicherheit, kurz AGES, schätzt, dass es im Sommer 2025 rund 550 hitzebedingte Todesfälle gegeben hat. 2024 geht die AGES sogar von fast 1000 Hitzetoten aus. Zum Vergleich, die Zahl der Verkehrstoten liegt in diesen beiden Jahren zwischen 350 und 400. Hitze ist eine unterschätzte Gefahr, sagt der Leiter der Abteilung für Innere Medizin im Krankenhaus der Barmherzigen Brüder St. Veit, Hans-Peter Gröchenick.
5: Wenn man das aus dem medizinischen Standpunkt her sieht, wird das noch nicht so wirklich wahrgenommen, obgleich wir wirklich hier in den Krankenhäusern auf internen Abteilungen wirklich merken, dass wir vermehrte Aufnahmen haben aufgrund von Hitzeschäden, aufgrund von Hitzenebenwirkungen und auch die Todesfälle vor allem von gebrechlichen älteren Personen in dieser Zeit ansteigen.
4: Besonders gefährlich, manche Medikamente können durch die Hitze auf einmal kontraproduktiv wirken. Zum Beispiel wassertreibende Medikamente, sogenannte Diuretika.
5: Wenn wir uns aber in einer Hitzeperiode befinden, wo wir an sich schon vermehrt Flüssigkeit verdunsten oder nicht ausreichend aufnehmen können, dann kann bei gleichzeitiger Einnahme dieser speziellen Medikamente kann es zu kritischen Situationen im Körper, zu einem verstärkten Wasserverlust, Nierenversagen oder auch Austrocknungserscheinungen kommen.
4: In heißen Phasen sollen Betroffene die Einnahme solcher Medikamente sicherheitshalber mit ihrem Arzt oder ihrer Ärztin besprechen. Für alle, ob Risikogruppe oder nicht, gilt, schwere körperliche Tätigkeiten in den Mittagsstunden meiden und vor allem immer viel trinken.
3: Berichtet Konstantin Obermeier. Das Städtchen Castel Gandolfo in den Albaner Bergen, unweit von Rom, ist bekannt für die dort befindliche Sommerresidenz des Papstes. Was weit weniger bekannt ist, dort ist auch die Zentrale der Vatikanischen Sternwarte angesiedelt, eine der ältesten astronomischen Forschungsinstitutionen der Welt. Thomas Migge.
6: Auf dem Dach des barocken Papstpalastes in Castel Gandolfo glänzt in der Julisonne die metallene Kuppel der Specula Vaticana, der päpstlichen Sternwarte. Hier forscht der indische Jesuit Richard Anthony de Souza mit seinem Team aus Astronomen. Auf die Frage, ob es in den Tiefen des Alls Hinweise auf die Existenz Gottes gebe, schmunzelt der päpstliche Chefastronom. Nein, meint Padre Richard Anthony de Souza, man suche nicht nach Gottesbeweisen. Ich studiere Galaxien, vor allem habe ich mich auf die Geschichte der Ausdehnung von Galaxien spezialisiert. Es gibt nicht viele Astronomen, die wie ich versteckt gelegene Galaxien untersuchen und solche, die ihrem Ende entgegengehen. Der päpstliche Astronom arbeitet aber nicht nur in der inzwischen historischen Sternwarte auf dem Dach der päpstlichen Sommerresidenz, weil dort der Himmel mit mittlerweile viel zu hell ist, hält sich der Jesuit oft im Vatikaneigenen Hochleistungsteleskop in der Wüste von Arizona in den USA auf. Dort ist der nächtliche Himmel sternenklar. Warum aber interessiert sich die Kirche für das Universum? Alles begann im 16. Jahrhundert. Papst Gregor der 13. brauchte Astronomen, um den Kalender zu reformieren. So entstand 1582 unser heutiger Kalender. Padre Richard Anthony de Souza bringt es auf den Punkt. Das Universum zu erforschen, erklärt er, bedeutet für ihn und die Kirche, die Schöpfung Gottes besser zu verstehen.
3: Das weltweite katholische Hilfswerk Kirche in Not hat die Ankündigung der irakischen Regierung begrüßt, die Rückkehr christlicher Familien gezielt fördern zu wollen. Nach Angaben des seit Mai amtierenden irakischen Premierministers Ali al-Saidi sollen Christen künftig unter anderem bevorzugt in ein staatliches Wohnbauprogramm aufgenommen werden. Morgen Nachmittag um 3 Uhr werden in Österreich über 3000 Kirchenglocken 5 Minuten lang läuten. Als ein Zeichen gegen den Hunger von weltweit rund 645 Millionen Menschen. Eine Initiative der Katholischen Bischofskonferenz und der Caritas. Das war Religion aktuell, Redaktion Martin Groß.
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9: Am Mikrofon Paul Kacker. Der Konflikt zwischen dem Fußballweltverband FIFA und dem Europäischen Verband UEFA eskaliert. Alle 55 Mitglieder der UEFA drohen, die WM zu boykottieren, falls FIFA-Präsident Gianni Infantino WM-Rechte um Milliarden abgibt. Daniel Kulowitz berichtet.
10: Verkauft die FIFA Anteile der Fußball-WM an private Investoren, dann steigt Europa aus. Das haben die 55 Mitgliedsverbände heute in einer Dringlichkeitssitzung einstimmig beschlossen. WM-Boykott Europa heißt, dass kein europäisches Land bei der WM 2030 teilnehmen würde, auch nicht bei der Frauen-WM oder der Club-WM. Britische Medien sprechen gar von einer Kriegserklärung. In einem UEFA-Statement heißt es wörtlich:
11: Die Weltmeisterschaft darf nicht verpfändet oder als Anlageprodukt betrachtet werden. Sie ist eines unserer größten Vermächtnisse über Generationen hinweg. Die Weltmeisterschaft steht nicht zum Verkauf.
10: Sollte sich auch Asien einstimmig gegen die Privatisierung stellen, dann wird es langsam eng mit einer Infantino-Mehrheit. Der FIFA-Boss lockt ja die insgesamt 211 Mitglieder der FIFA mit 35 Millionen Euro pro Verband, wenn seine Pläne durchgehen.
9: Der Rücktritt des Chefs von Wirtschaftskammer und Wirtschaftsbund in Wien, Walter Ruck, löst zahlreiche Reaktionen aus. ÖVP, Neos und Grüne sprechen von einem überfälligen Schritt. Die FPÖ teilt mit, Ruck sei Teil eines üblen Betriebssystems gewesen, das weiter existiere. Für die SPÖ bedankt sich der Wiener Bürgermeister Michael Ludwig bei Ruck für die Zusammenarbeit. Ruck soll mit seinem Einfluss bei Postenbesetzungen geprallt und sich abfällig über Frauen geäußert haben. Ihm folgt in beiden Funktionen seine bisherige Stellvertreterin Margarete Kretz-Witkowitz. Durch neue russische Angriffe auf die Ukraine sind nach Behördenangaben bis zu 13 Menschen getötet worden. 9 Leichen sind geborgen. Unter den Trümmern eines Wohnhauses in Kriviri in der Zentralukraine dürften 4 weitere Tote liegen. Kriviri ist die Heimatstadt von Präsident Volodymyr Zelensky. Die UNO hat den Auswahlprozess für die Nachfolge von Generalsekretär Antonio Guterres begonnen. Die 15 Sicherheitsratsmitglieder in New York haben vor kurzem geheim eine erste Probeabstimmung abgehalten. Um die Nachfolge von Guterres ab Jahresende bewerben sich 4 Frauen und 3 Männer, darunter die frühere chilenische Präsidentin Michelle Bachelet und der Leiter der Internationalen Atomenergiebehörde, der Argentinier Rafael Grossi. Der Vater der verstorbenen britischen Soul-Sängerin Amy Winehouse hat eine Millionenklage verloren. Er muss 2 Bekannten seiner Tochter umgerechnet mehr als 1 Million Euro Prozesskosten zahlen. Eine Richterin in London hat entschieden, Mitch Winehouse habe durch einen Prozess Druck auf die beiden Frauen ausüben wollen. Diese hatten Kleidung, Handtaschen und Schmuck von Amy Winehouse versteigert. Der Vater klagte dagegen. Aus Sicht des Gerichts war der Vater allerdings informiert worden. Amy Winehouse war 2011 an Alkoholvergiftung gestorben. Sie war 27 Jahre alt. In Bulgarien hat der extrem niedrige Stand der Donau Mammutknochen freigelegt. Nahe der Stadt Ruse sind im Donauflussbett ein Kieferknochen und Teile der Stoßzähne aufgetaucht, sowie Teile von Schulterblatt- und Oberschenkelknochen. Vor wie viel tausend Jahren das Mammut gelebt hat, ist noch nicht bekannt. Zum Wetter.
12: 39 Grad heute in St. Pölten, damit wurde der Allzeithitzerekord hier eingestellt und könnte schon morgen übertroffen werden. Davor kommt jetzt aber eine trockene und meist klare Nacht. Die vereinzelten Schauer und Gewitter von Osttirol bis in die Obersteiermark klingen bald wieder ab. Morgen Freitag noch ein bisschen heißer, Höchstwerte 32 bis 37, vom Raum Linz ostwärts sogar bis zu 40 Grad. Dazu ist es meist wieder strahlend sonnig. Erst gegen Abend bilden sich stellenweise heftige Wärmegewitter, speziell von Vorarlberg bis ins Innviertel und bis nach Oberkärnten. Am Wochenende 2-3 Grad weniger, dazu erneut etliche Sonnenstunden, aber etwas mehr Wolken und Gewitter, die meisten mit Unwettergefahr am Samstag. Soviel zum Wetter von Michael Mattern.
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14: Mit PayPal hat er die Finanzbranche aufgemischt, mit Tesla den Markt für E-Autos revolutioniert und nach seiner Übernahme Twitter kurzerhand auf rechts gedreht. Elon Musk. Um Aufstieg und Herrschaft dieses Techno-Kings geht es in dieser Ausgabe des Open Space, zu der sie Sabrina Adelbrecht begrüßt. Elon Musk hat sich im US-Wahlkampf 2024 zum wichtigsten Unterstützer Donald Trumps aufgeschwungen. Anschließend machte er sich mit Doge, seiner Abteilung für Regierungseffizienz, daran, den amerikanischen Staat radikal umzubauen, was letztlich an seinem erratischen Führungsstil und seinem Zerwürfnis mit Donald Trump scheiterte. Im Juni dieses Jahres wurde Elon Musk zum ersten Billionär der Welt, verlor diesen Status nach Kursverlusten aber schnell wieder. Die beiden US-amerikanischen Sozialwissenschaftler Quinn Slobodian und Ben Tarnoff haben mit Maskismus, Aufstieg und Herrschaft eines Techno-King ein bemerkenswertes Buch vorgelegt. Und sie haben mit dem Begriff Maskismus gleich ein Wort geschaffen, das die Produktionsweise der Tech-Giganten beschreiben soll. Quinn Slobodian und Ben Tarnoff waren im Karl-Renner-Institut in Wien zu Gast. Alexander Beer hat sie zum Gespräch getroffen.
15: Ich möchte mit einer Frage beginnen, die der Logik Ihres Buches folgt. Um Elon Musk und seine Welt zu verstehen, so schreiben Sie, müsse man die Welt verstehen, die ihn gemacht hat. Ich würde also gern über seine Kindheit und Jugend in Südafrika sprechen. Er stammte aus einer wohlhabenden und einflussreichen Familie und das hat ihn stark geprägt. Wie würden Sie diese Prägungen beschreiben, Herr Tarnoff?
16: Most people who know anything about apartheid South Africa know that it was a white supremacist regime, quite formally.
17: Nun, die meisten Leute, die etwas über Apartheid in Südafrika wissen, sind sich dessen bewusst, dass es ein Regime der weißen Vorherrschaft war, das auch formal festgeschrieben war. Aber woran man sich heute wahrscheinlich weniger erinnert, es war auch ein Regime, das sich Modernismus und technischen Fortschritt auf die Fahnen geschrieben hat und das moderne Technologien entwickelte. Südafrika verfolgte zur Zeit der Apartheid ein ambitioniertes Nuklearprogramm. Bereits zu Beginn der 1980er Jahre besaß das Land eine einsatzfähige Atombombe. Es war auch ein Regime, das versuchte, einen hohen Grad an ökonomischer Unabhängigkeit zu erreichen, indem es eine eigene Autoproduktion entwickelte. Wir analysieren in unserem Buch diese Wirtschaftspolitik und bezeichnen sie als Festungsfuturismus. Dabei handelt es sich um die Vorstellung, dass man in einer Welt, die voller Bedrohungen ist, denn so betrachtet das Apartheid-Regime die Welt, dass man in solch einer Welt nur dann überleben kann, wenn man sich mittels moderner Technologien und ökonomischer Unabhängigkeit eine Art Festung baut. Und genau diese Elemente finden wir in Musks späterer Karriere auch. Vor allem was seine Herangehensweise an die Entwicklung seiner Industrieunternehmen betrifft, also SpaceX und Tesla. Im Gegensatz zu konventionellen Unternehmensstrategien jener Zeit legte er einen Schwerpunkt auf die vertikale Integration, das heißt auf die Verkürzung von Lieferketten und auf die größtmögliche Reduktion von Abhängigkeiten vom Weltmarkt oder externen Händlern. Er wollte alle Produktionsschritte so weit wie möglich in den Händen seiner eigenen Firmen konzentrieren. Das war zu jener Zeit ziemlich ungewöhnlich, aber heute erscheint das als sehr weitsichtig. Denn in der heutigen Zeit, die von Deglobalisierung und ökonomischer Unsicherheit bestimmt ist, verschafft ihm das einen großen Vorteil.
16: But actually, from our current vantage point, looks quite prescient, because it helps him attune to the new deglobalization, to the instability of our current political economic order.
15: Sie schreiben in Ihrem Buch zwar über ökonomische Strukturen und weniger über die Persönlichkeit von Elon Musk, aber spielt nicht seine Beziehung zu seinem Vater eine zentrale Rolle in seiner Entwicklung? Sein Vater war ja eine wichtige Figur in der südafrikanischen Unternehmerklasse. Sein Verhältnis zu ihm ist, gelinde gesagt, sehr kompliziert. Müssen wir hier nicht auch von patriarchaler Gewalt in der Erziehung sprechen? Herr Tarnow, geht es hier nicht auch um psychologische Fragen und natürlich auch um die Stellung, die Musks Vater politisch und ökonomisch innehatte?
16: Yeah, so it's quite useful, I think, to place Musk within the South African social structure.
17: Ja, ich denke, es ist sehr wichtig, die Position der Familie Musk in der südafrikanischen Sozialstruktur zu verstehen. Die Familie gehört zum englischsprachigen Teil der weißen Minderheit des Landes. Die Familie seiner Mutter kommt aus Kanada, aber sein Vater stammt von englischsprachigen Siedlern in Südafrika ab. Als das Apartheid-Regime im Jahr 1948 errichtet wurde, dominierten die Buren, also die holländischen Siedler. Und diese befanden sich in Konflikt mit den britischen Siedlern. Obwohl das Apartheid-Regime natürlich für alle Menschen, die als weiß klassifiziert wurden, von Vorteil war, wurde es von der Mehrheit der holländischstämmigen Siedler dominiert. Die englischsprachigen Weißen waren eine Minderheit in der Minderheit. Dennoch war Errol Musk, Elon Musks Vater, über mehrere Jahre Teil des Stadtrats von Pretoria. Und noch dazu war er ein erfolgreicher Ingenieur und Unternehmer. Elon Musk wuchs also in einer wohlhabenden Familie auf, die noch dazu politischen Einfluss hatte. Ich denke, dass man diese Sozialstruktur verstehen muss, um Musk zu verstehen.
16: I think that kind of helps place Musk within the South African social structure for us.
15: Würden Sie dem zustimmen, Herr Slobodian?
16: There's also something that's kind of classically settler colonial about the position that someone like Musk and his family found himself in, which is.
18: Es gibt auch etwas an der Musk-Familie, das einem typischen Muster von Siederkolonialisten entspricht. Sie sind Teil der herrschenden Klasse, aber sie befinden sich nicht im Zentrum des Weltsystems, sondern an seinem Rand, gewissermaßen in the middle of nowhere. Das bedeutet, dass ihr Zugang zu den Früchten der kapitalistischen Prosperität sehr eingeschränkt war, vor allem was kulturelle Neuerungen betrifft. Noch in den 1980er Jahren war es beispielsweise kompliziert, an die neuesten Filme ranzukommen. Das Gefühl der eigenen Privilegien war sozusagen etwas schäbig. Man hatte ständig das Gefühl, einen Schritt hinterher zu sein. Musk befreite sich aus dieser Lage, als er seinen ersten programmierbaren Commodore-Computer bekam. Das öffnete ihm aus seiner Sicht das Tor zur Welt. Er konnte sehr früh online gehen und sich mit der Welt da draußen verbinden, beispielsweise mit der Oxford University. Dieser Hunger nach Verbindung mit der sogenannten fortschrittlichen Welt ist schwer zu verstehen, wenn man in Europa oder den USA lebt. Es erklärt, warum viele der frühen Internetpioniere aus Südafrika kamen. Sie sahen Technologie als die Lösung für etwas, was sie als soziale Isolation empfanden.
19: What they felt as relative deprivation, and technology becomes the solution to a problem of isolation.
15: Sie haben aus dem Begriff Fordismus nun einen eigenen Begriff abgeleitet, der eine neue Produktionsweise beschreiben soll, nämlich das, was Sie Maskismus nennen. Für den Fordismus war Massenproduktion und Massenkonsum typisch und damit war ein Versprechen an einen großen Teil der Menschen im globalen Norden verknüpft. Ihr könnt am gesellschaftlichen Fortschritt teilhaben. Wobei man muss natürlich auch immer dazu sagen, dass viele Menschen davon ausgeschlossen waren, zum Beispiel Schwarze in den USA. Das Versprechen des Fordismus existiert heute nicht mehr. Es wurde vom Neoliberalismus abgelöst. Was aber nun ist Maskismus und wie haben Sie das in Ihrem Buch beschrieben?
16: I think it's one of the issues we struggled with in a bit thinking about Maskism.
17: Uns beschäftigt die Frage, welcher Gesellschaftsvertrag dem Maskismus zugrunde liegt. Wie wird Zustimmung hergestellt und wie Legitimität? Eine provokante Antwort lautet, Musk interessiert sich gar nicht für diese Fragen. Er hat im Wesentlichen ein Bild von Gesellschaft, das einem Set von Computern entspricht, die programmiert werden können. Er vertritt ein Menschenbild, das davon ausgeht, dass viele, wenn nicht sogar die meisten Menschen, sogenannte Non-Playing Characters oder NPCs sind. Also nichts weiter als Teil einer Software wie in einem Videospiel. Dass es sich also eher um programmierbare Wesen handelt, und nicht um Menschen. Bei solch einem Menschenbild braucht man sich dann nicht mehr über politische Aushandlungsprozesse Gedanken machen, die eine bestimmte soziale Ordnung herstellen, die Legitimität und Zustimmung erfährt. Das ist wirklich neu. Denn sogar in den Jahrzehnten nach dem Fordismus gab es eine eigene Art, die Legitimität und Zustimmung der Massen zu sichern. Und zwar nicht mit hohen Löhnen für die Arbeiter, sondern mit Krediten, die es den Arbeitern ermöglichten, Immobilien und Finanzprodukte zu erwerben. Der Maskismus hat keinerlei solcher Angebote in petto. Das wirkt zunächst als ein Manko und es verweist möglicherweise auch auf das Scheitern des Doge-Projekts von Musk. Aber auf der anderen Seite passt das Fehlen von Legitimität eigentlich ganz gut zur aktuellen sozialen Ordnung. Denn die herrschende Klasse von heute ist davon überzeugt, dass sie wenig zu befürchten hat und dass ihr soziale Unruhen, Gewerkschaftskämpfe oder jegliche andere Art von Opposition im Grunde nichts anhaben können. Somit sieht sie keinen Grund mehr darin, Zustimmung herzustellen.
15: Doch gleichzeitig ist es möglicherweise schon ein Problem, denn die Kapazitäten, eine Erzählung oder eine Vision anzubieten, bricht zusammen. Musk und die gesamte Tech-Bro-Klasse wissen nicht mehr, was sie eigentlich anzubieten haben. In den Worten der Philosophen der Frankfurter Schule, das Racket, also die Mafia-ähnliche Struktur, die die herrschende Klasse heute darstellt, hat kein politisches Projekt, sie selbst ist das politische Projekt. Würden Sie dem zustimmen, Herr Slobodian?
19: Yeah, I mean, I think that if you see Musk as something different than neoliberalism.
18: Ja, ich denke, auch wenn man Musk nicht mit den Unternehmen aus der Zeit des Neoliberalismus vergleichen kann, muss man ihn dennoch als ein Produkt dieser Zeit betrachten. Was ist das Ergebnis von 35 Jahren Neoliberalismus in Ländern wie den Vereinigten Staaten? Nun, erstens ist es die enorme Macht des Finanzkapitals. Die größten Profite werden über die Transaktionen großer Investmentbanken erzielt. Gleichzeitig hat sich ein großer Teil der Konsumenten verschuldet. Es besteht nach wie vor die Illusion des sozialen Aufstiegs. Diese Illusion basiert auf Schulden, die von Generation zu Generation weitergegeben werden. Der Erfolg von Tesla beruht in Teilen noch auf diesem neoliberalen Gesellschaftsvertrag. Doch wir dürfen nicht vergessen, dass die Tech-Konzerne heute auch den Aktienmarkt dominieren. Und an diesem Aktienmarkt hängen die Pensionssysteme. Die Menschen müssen also darauf hoffen, dass der Aktienmarkt stabil bleibt, damit sie überhaupt noch eine Pension erhalten. Musk hat sich also in eine Position gebracht, in der er too big to fail ist. Also zu groß, um bankrott zu gehen. Musks Konzerne aus dem Finanzmarkt zu entfernen, würde bedeuten, eine Rezession, wenn nicht sogar einen Kollaps in Kauf zu nehmen. Musk nutzt also die Dynamiken, die bereits vorher existiert haben, und er münzt sie in Deglobalisierung und Nationalismus um. Er nutzt die Abhängigkeiten, die entstanden sind, für einen hyperpatriotischen Kurs, einen Kurs, der viele Menschen ausschließt.
19: Anchoring them more to hyper-patriotic, exclusionary politics.
15: Die frühen 2000er Jahre, als der Krieg gegen den Terror ausgerufen wurde, waren für Elon Musk entscheidende Jahre. Herr Tarnow, Sie beschreiben Musk sogar als ein Kind des Warfare State. Damals wurde auch der Grundstein für Starlink gelegt.
19: So Musk founds SpaceX in 2002, and this is the first year of the war on terror.
17: Musk hat SpaceX im Jahr 2002 gegründet, also im ersten Jahr des War on Terror. Damals war Donald Rumsfeld US-amerikanischer Verteidigungsminister. Rumsfeld war bekanntlich ein wichtiger Architekt des War on Terror. Er entwickelte sogar noch vor dem 11. September 2001 die Vision, das Pentagon grundlegend zu überholen und zu erneuern. Er sah es damals als zu starr, unflexibel und bürokratisch an. Und er fand, dass es zu stark zentralisiert sei. Rumsfeld begann nun, das Denken des Silicon Valley in den Militärapparat zu integrieren. Er setzte sich zum Ziel, das Militär agiler und reaktionsschneller zu machen. Und dafür sollte es moderne Netzwerke und Technologien nutzen. Diese Strategie setzte er in die Praxis um, indem er private Auftragnehmer ins Pentagon holte. Der Krieg gegen den Terror leitete also nicht nur eine Ausweitung der US-Verteidigung ein, er trieb auch massiv die Privatisierung der Kriegsführung voran. Und genau hier wittert Musk seine Chance. Sein Streben nach einer Symbiose mit dem Staat durchzieht seine Karriere wie ein roter Faden. Im War on Terror entdeckt Musk ein neues Handlungsfeld. Denn um die Vision einer sogenannten netzwerkzentrierten Kriegsführung zu verwirklichen, benötigt man eine Vielzahl von Satelliten, die zur Überwachung, Aufklärung, Zielerfassung und Kommunikation auf dem Schlachtfeld eingesetzt werden. Das entsprach genau Rumsfelds Vision eines global vernetzten Militärs. Musk gelang es, eine Reihe von Pentagon-Aufträgen zu akquirieren, die SpaceX den Durchbruch ermöglichten. Er bediente eine Marktnische, nämlich die Nachfrage der US-Regierung nach kostengünstigen und schnell einsetzbaren Satelliten.
19: For low-cost, rapidly deployable satellites. And maybe less intuitively, you can understand the success of Tesla as well as an outcome of a national security imperative.
18: Weniger intuitiv erscheint vielleicht, dass der Erfolg von Tesla ebenfalls eine Folge nationaler Sicherheitsstrategien war. Im Jahr 2008, zu Beginn der Amtszeit Obamas, verlief der Krieg gegen den Terror alles andere als erfolgreich. Die US-Führung wollte sich aus den komplizierten Verstrickungen im Nahen Osten zurückziehen. Ein Exit-Szenario war die Elektrifizierung des Automobilsektors. Denn mit Elektroautos wird ausländisches Öl überflüssig. Und ohne ausländisches Öl sind die Kriege im Nahen Osten überflüssig. Obama versprach also, die Importabhängigkeit der US-amerikanischen Energieversorgung zu reduzieren. Und Musk erhielt seine erste große lebensrettende Subvention. Damit konnte er sein Elektroauto-Unternehmen am Leben halten. Die Elektrifizierung wurde also zu einer Frage der nationalen Sicherheit. Heute werden Musks KI-Tools zur Zielerfassung von Raketen im Iran-Krieg eingesetzt. Die Starlink-Satelliten lenken Drohnen im Iran und in der Ukraine. Musk war nie ein kalifornischer Playboy. Er war immer ein Werkzeug der Militarisierung des US-amerikanischen Imperiums.
15: Und man muss wohl sagen, dass sowohl die Republikaner als auch die Demokraten über Jahrzehnte hinweg zu dieser fatalen Entwicklung beigetragen haben.
19: Yeah, I mean, I think there's no doubt that US Empire is a bipartisan affair.
17: Es besteht kein Zweifel, dass das US-Imperium eine parteiübergreifende Angelegenheit ist. Historisch gesehen herrschte in der politischen Elite ein ziemlich breiter Konsens über die Unverzichtbarkeit der amerikanischen Vorherrschaft in der Geopolitik. Der einzige Unterschied besteht darin, dass es mal sanftere und freundlichere Wege gibt, sie zu rechtfertigen. Und manchmal gibt es Phasen einer brutaleren Rhetorik. Aber es zieht sich definitiv wie ein roter Faden durch das 20. Jahrhundert und bis heute durch.
19: It's worth noting that the latest move by Musk now.
18: Musk kontrolliert heute bereits 70% aller Satelliten im Orbit. Er plant nun, die Anzahl seiner Satelliten in der niedrigen Erdumlaufbahn von derzeit 10.000 auf 1 Million zu erhöhen. Dafür hatte er bei der US-Regierung einen Antrag gestellt. Der Grund dafür ist unter anderem, dass es einen Engpass bei der Energieerzeugung für den KI-Sektor gibt. Man hofft, mittels Solarenergie KI-Rechenzentren im Weltraum zu bauen. Aber auch hier auf der Erde sollen massenhaft KI-Rechenzentren entstehen. Musk strebt ein globales Telekommunikationsmonopol an. All das ist angesichts der noch nicht entwickelten Technologie zwar sehr gewagt, doch die Tatsache, dass SpaceX bereits vor dem Börsengang mit $1,75 Billionen bewertet wurde, macht solche weltverändernden Entwicklungen wahrscheinlicher.
15: In der Tech-Bro-Klasse gibt es eine Reihe von Intellektuellen, die sich eine Art Monarchie zurückwünschen. Dazu zählt beispielsweise der Blogger Curtis Yarvin. Und Elon Musk inszeniert sich ja selbst oft als Monarch. Nun, Monarchien können zwar lange Zeit bestehen, oft ein paar Jahrhunderte, aber sie wurden im Laufe der Geschichte eigentlich immer gestürzt. Niemand möchte so enden wie Ludwig XVI. Während der Französischen Revolution. Warum, Herr Tarnow, sind die Ideologen des Silicon Valley so sicher, dass ihre Monarchie nicht untergehen wird?
19: Well, I think this brings us back to the question of the social contract.
17: Nun, das bringt uns zurück zu der Tatsache, dass der Maskismus keinerlei Gesellschaftsvertrag anzubieten hat. Ich gebe ein Beispiel. Wir stehen in den USA vor massiven Kürzungen bei Medicaid, dem staatlichen Krankenversicherungsprogramm für Menschen mit geringem Einkommen. Dieses Programm wurde durch Trumps umfassendes Gesetzespaket brutal zusammengestutzt. Die Kürzungen dienen der Finanzierung von Steuersenkungen für die reichsten Amerikaner. Sobald diese Kürzungen nach den Zwischenwahlen in Kraft treten, werden sie mit ziemlicher Sicherheit viele Menschenleben kosten. Die Tatsache, dass Trump diese Einschnitte vornimmt, zeigt, dass er der Meinung ist, gegen soziale Unruhen immun zu sein. Er ist der Auffassung, dass er es gar nicht nötig hat, sich auch nur ein Mindestmaß an Legitimität zu verschaffen. Er wähnt seine Macht also so absolut, dass er denkt, dass ihm ein Volksaufstand nichts anhaben kann. Ich halte das für einen Trugschluss. Wenn die Ungleichheit wirklich extrem wird, werden auch Aufstände wahrscheinlicher.
19: Things have to reach a certain level of extreme inequality.
15: Deshalb gründen die Tech-Bros Überwachungsunternehmen wie Palantir, um sicherzugehen, dass das nicht passiert. Aber wird sie das wirklich retten, Herr Slobodian?
19: Right, so this is, I mean, the Thiel argument is that you can basically bring to an end the cycle of disruptive innovation.
18: Thiels Argument ist, dass man den Zyklus disruptiver Innovationen beenden kann, indem man alle Konkurrenten aufkauft, sie in einer großen Holdinggesellschaft vereint und so das erreicht, was er als das Ziel von jedem guten Kapitalisten ansieht, das Monopol. Aber wissen Sie, kein Monopol hält ewig. Und ich glaube, Musk wird von der Angst vor dem Niedergang und Zusammenbruch seines Imperiums regelrecht geplagt. Man kann darin auch einen Teil seiner Psychose erkennen. Seine Fixierung auf die Zeugung von Nachfahren, seine Idee für sich selbst, unglaubliche Reichtümer anzuhäufen, als Mittel, um das Unvermeidliche abzuwehren. Nämlich, dass wir alle sterben, dass alle Imperien untergehen und keine Herrschaftsform von Dauer ist.
15: Und außerdem gibt es immer noch Menschen, die seine Allmachtsfantasien nicht hinnehmen wollen und sich organisieren. Wenn man den Widerstand gegen die in Bau befindlichen KI-Rechenzentren beobachtet, gibt es dafür ja bereits Anzeichen, Herr Tarnow.
19: The power they wield over our imagination.
17: Es geht auch darum, dass wir die Macht hinterfragen, die die Tech-Konzerne über unsere Vorstellungskraft ausüben. Denn die Digitalisierung, die sich in den letzten zwei Jahrzehnten so rasant entwickelt hat, durchdringt heute fast alle Aspekte unseres Lebens. Sie beeinflusst unsere Vorstellung, was es heißt, zu leben, wie wir miteinander interagieren und kommunizieren. Sie bestimmt, wie wir die Gesellschaft wahrnehmen. Und an den Schalthebeln dieser Konzerne sitzt eine ganz kleine Gruppe von Menschen. Wir müssen uns mit der Frage auseinandersetzen, wie wir uns aus dieser Abhängigkeit befreien. Gleichzeitig ist es aber wichtig, dass wir uns die Frage stellen, welche technologische Entwicklung wir uns vorstellen können.
16: Expand and enrich our technological imagination as well.
19: When I think of resistance, I think of three other R's that are currently circulating.
18: Wenn ich an Widerstand denke, denke ich an die drei R, die derzeit im Gespräch sind. Das erste R ist Regulierung. Darüber wird ja in der EU gerade intensiv diskutiert. Die Tech-Giganten sollten durch strenge Datenschutzbestimmungen, Inhaltsmoderation und demokratische Kontrolle reguliert werden. Das zweite R ist Replication. Also das Erstellen einer Kopie. Es würde sich lohnen, einen Klon von X, von Teams oder von Zoom zu erstellen und diese neu erschaffenen Plattformen zu nutzen, anstatt sich den Giganten im Silicon Valley auszuliefern. Der Nachteil wäre hier aber, dass dabei die grundlegenden Werte und Annahmen über das menschliche Leben erhalten bleiben, die den ursprünglichen Plattformen zugrunde liegen. Das dritte R steht für Reinvention, also Neuerfindung. Dann würden wir nicht einfach den vorgezeichneten Wegen der großen Plattformen nachfolgen. Musk wäre dann für uns eine Art pädagogischer Schockeffekt und wir würden ihn absetzen, wie das früher bei schlechten Königen geschehen ist. Dann würden wir unsere digitalen Geschicke selbst in die Hand nehmen. Das ist eine Chance für eine Revolution, die etwas
15: qualitativ anders in its wake. Thank you so much for the interview.
19: You're welcome. I was glad to do it.
16: Thank you so much.
14: Im heutigen Open Space hörten Sie Alexander Beer im Gespräch mit den US-amerikanischen Sozialwissenschaftlern Quinn Slobodian und Ben Tarnoff. Ihr Buch Maskismus – Aufstieg und Herrschaft eines Techno-King ist im Surkamp Verlag erschienen. Die Übersetzungen lasen Roman Eichinger und Armin Stadler. Für das Dimensionen-Team verabschiedet sich Sabrina Adelbrecht.
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1: Herzlich willkommen. Katharina Hirschmann begrüßt Sie zu diesem Konzert im Rahmen des Karinthischen Sommers, bei dem die Marimba im Mittelpunkt stand. Ein Instrument aus der Familie der Xylophone mit einem sehr tiefen und warmen Klang. Das französische Trio SR9 hat sich diesem Instrument verschrieben. Das Trio aus Frankreich besteht aus den drei Schlagwerkern Paul Changarnier, Nicolas Cousin und Alexandre Espere. Sie stammen aus verschiedenen Regionen Frankreichs, haben sich aber während ihres Studiums zusammengefunden und scheinen sich inzwischen perfekt miteinander synchronisiert zu haben. Auf dem Programm im Alban-Berg-Saal in Ossiach standen am 16. Juli Werke von Rameau bis Niels Frahm, also eine bunte Mischung aus alter Musik und zeitgenössischen Klängen. Metamorphose, also Verwandlungen, so lautete das Motto, unter dem dieses Konzert stand. Ein Konzert für Vibraphon, Marimba, Bassbalken, singende Gläser und kleine Percussion. Und diese Verwandlungen, die veranschaulichen die Musikstücke, die im Laufe des Konzerts erklungen sind. Den Anfang macht Jean-Philippe Rameau.

0: Das Trio SR9 mit der Gavotte et si double von Jean-Philippe Rameau, ein barocker Komponist zu Beginn. Anschließend an dieses Eröffnungsstück vollzieht sich die Verwandlung, die zu Beginn angekündigt wurde. Metamorphose, so der Titel, unter dem das Konzert stand. Und diese beginnt mit einer Überquerung des Ozeans, wie einer der Musiker verrät.
1: We just begin this concert with a French famous composer from the Baroque period, Jean-Philippe Rameau. And now we will cross the Atlantic Ocean to meet the music of Philippe Glass with three studies coming from the piano studies. But just before, we start with the first gynopédie of Erik Satie.
0: Folgen wir also dem Trio SR9 auf seinem Weg quer über den Ozean von Erik Satie zu Philippe Glass.

0: Erik Satie, gefolgt von Philipp Glass. Das Trio SR9 mit dem ersten Satz aus Satie's Gymnopädie und anschließend den Etüden Nummer 17, 9 und 6 von Philipp Glass. Es folgt das Werk einer französischen Komponistin, nämlich Lili Boulanger. Auch ihre Komposition, Thema und Variationen lassen die Musiker nicht für sich stehen, sondern betten sie ein in die Klänge anderer Komponisten. Klänge, die außerdem eine weitere Besonderheit aufweisen, nämlich die, dass das Trio seine Instrumente präpariert hat, wie einer der Musiker erklärt.
1: You know, John Cage prepared piano? Well, we have Alexandre prepared vibraphone for you tonight. No, it's the same thing. We put aluminium, coins, tape. The other things I know, but I don't know how to say it in English, so you will discover.
0: Aluminium und diverse weitere Materialien also, um die Vibraphone zu präparieren. Hören wir nun also Lili Boulanger, gefolgt von Erik Satie und Nils Frahm.

Das Trio SR9 mit Lili Boulanger, Eric Satie und Nils Frahm. Das war der dritte musikalische Block dieses Abends. Die Musiker, Sie haben es bereits gemerkt, lassen hier jeweils ein Werk ins nächste übergehen, ohne nennenswerte Pause. Dadurch entsteht ein Fluss und vielleicht auch ein Sog auf den einen oder die andere, eine meditative Wirkung, der man sich nur schwer entziehen kann. Im letzten Teil dieses Konzertabends stehen wieder drei Komponisten aus unterschiedlichen Epochen, nämlich Maurice Ravel, Erik Satie und die polnische Komponistin Hania Rani. Sie ist zugleich Pianistin und Sängerin und als Komponistin ebenfalls eine Vertreterin der Minimal Music. Ihre Kompositionen schreibt sie für Klavier und Elektronik. Das Trio SR9 hat diese daher für Vibraphon bearbeitet. Von Hania Rani hören wir gleich drei Stücke, und zwar Now Run, Today It Came und Buka. Davor aber noch einmal Erik Satie, und zwar der dritte Satz aus den Gymnopédies, und zu Beginn Ravels Pavane pour une enfant défunte.

Maurice Ravel, Erik Satie und Hania Rani. Das Trio SR9 mit Eigenbearbeitungen für Vibraphon in diesem Konzert vom 16. Juli im Alban Bergsaal in Osjach im Rahmen des karinthischen Sommers. Und Sie hören es im Hintergrund, das Publikum war sehr angetan von diesem Abend und forderte lautstark eine Zugabe, die das Trio in Form einer Komposition von Beatriz de Dia auch gab.

Das war das Trio SR9. Mit dieser Nummer von Beatriz de Dia ging dieser Konzertabend in Ossiach zu Ende. Tonmeister Bernhard Engel, Aufnahmeleitung Verena Plimitscher. Das Trio war aber bereits des Öfteren zu Gast in Österreich, unter anderem 2019 im Orpheum in Graz, wo es gemeinsam mit den Quetschen-Vibes und anderen ein ebenfalls sehr buntes Programm zum Besten gab. Wir hören daraus noch einen Ausschnitt.

Das Trio SR9 gemeinsam mit dem Perkussionisten Soha Fresco, Exit Universe, den Quetschen Vibes, dem Perkussionisten Hannes Schöckl und dem Ensemble Studio Percussion Graz. Eine Gig von Johann Sebastian Bach, gefolgt von Parlor Games von Meredith Monk. Und auch in Jai Paymot von Soha Fresco zeigen sich die Musiker vielseitig.

0: Das Trio SR9 mit Chai Paymot von Soha Fresco. Damit geht dieses Ö1-Konzert zu Ende. Gestaltung und Moderation Katharina Hirschmann.
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2: 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Zu Gast bei Alexandra Augustin ist heute die 1941 geborene österreichische Chirurgin Hildegunde Pieser. In einer Welt, die von hierarchischen Strukturen und Göttern in Weiß dominiert wurde, musste sie sich ihren Platz am Operationstisch erkämpfen.

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1: Herzlich willkommen, heißt sie Birgit Dahlheimer. Carmen Posnick ist junge Ärztin im Allgemeinen Krankenhaus in Wien, als sie sich bei der ESA, der European Space Agency, um einen ziemlich unkonventionellen Job bewirbt. Gesucht wird eine Forschungsärztin, die bereit ist, in den Jahren 2017-18 insgesamt 13 Monate auf der Forschungsstation Concordia in der Antarktis zuzubringen und wissenschaftlich zu arbeiten. 9 dieser 13 Monate mit 12 anderen Crewmitgliedern in völliger Isolation, davon die halbe Zeit ohne Sonne und bei minus 80 Grad. Dieses Abenteuer wird ihr gesamtes Leben und auch ihre ärztliche Karriere grundlegend verändern. Carmen Posnick arbeitet danach als Forschungsärztin bei der ESA und bewirbt sich abermals um einen speziellen Job bei der Europäischen Weltraumagentur. Nach 1,5 Jahren eines sehr anspruchsvollen Aufnahmeverfahrens geht ihr Kindheitstraum tatsächlich in Erfüllung. Im November 2022 wird sie offiziell in den ESA-Astronautenpool als Reserveastronautin aufgenommen. Südlich vom Ende der Welt, wo die Nacht 4 Monate dauert und ein warmer Tag minus 50 Grad hat. So titelt das Buch, das Carmen Posnick nach ihrer Rückkehr aus der Antarktis geschrieben hat. Mit einem Zitat daraus hat Andreas Obrecht das nun folgende Gespräch vom vergangenen März begonnen.
2: Hören Sie nun Andreas Obrecht im Gespräch mit der Medizinerin und ESA-Ersatzastronautin Carmen Posnick.
3: Die Antarktis hält uns gnadenlos einen Spiegel vor. Fern aller Einflüsse der Außenwelt, fern aller Maskierungen, mit denen wir uns sonst schützen können, stehen wir hier uns selbst gegenüber, ob wir wollen oder nicht. Die Möglichkeit zur Flucht ist uns genommen, nicht nur vor der tödlichen Umgebung, nicht nur voreinander, sondern auch vor uns selbst. Sich selbst so kennenzulernen, ist beängstigend, faszinierend und manchmal durchaus unerfreulich. Die Antarktis verwandelt unsere Emotionen und Reaktionen in Extreme, was uns unter diesen Umständen jedoch meist als völlig normal erscheint. Carmen Posnick, diese Zeilen stehen in einem faszinierenden Buch auf Seite 237, das Sie nach Ihrer Rückkehr aus der Antarktis geschrieben haben, in der Sie 2017 und 2018 13 Monate auf der Forschungsstation Concordia zugebracht haben, davon mehr als 9 Monate in totaler Isolation gemeinsam mit anderen 12 Crewmitgliedern und davon wiederum 4 Monate in absoluter Dunkelheit und bei Temperaturen bis minus 80 Grad und teilweise sogar darüber. Wenn Sie heute fast 9 Jahre später an diese Zeit zurückdenken, welche Bilder, welche Gefühle kommen Ihnen da als erstes in den Sinn?
4: An was ich mich immer wieder erinnere, ist einfach dieses Gefühl, vor allem dieser erste Moment, wenn man dort ankommt. Da hat man eine tagelange Reise hinter sich. Das ist der ganz letzte Abschnitt. Man fliegt von der antarktischen Küste 1000 Kilometer weit ins Landesinnere zu dieser Station. Und das ist wirklich ein sehr emotionaler Teil der Reise, weil man halt von der Küste über diese Westbergkette der Antarktis drüber fliegt. Und das sind riesige Berge, es sind Gletscher, es sind Vulkankegel dabei. Das ist extrem beeindruckend. Und sobald man das hinter sich lässt, sieht man das ostantarktische Hochplateau und das ist einfach eine riesen weiße Fläche, extrem flach, extrem weitläufig und man fliegt ungefähr 4 Stunden lang über dieses Hochplateau und da realisiert man erst, wie sehr diese Station eigentlich isoliert ist vom gesamten Rest der Welt. Und irgendwann nach diesen 4 Stunden tauchen dann kleine schwarze Punkte in diesem Weiß auf und man sieht zum ersten Mal die Station, in der man dann ein Jahr verbringen wird und landet dort. Und so dieser erste Moment, die Höhenluft einatmen, man fühlt, wie die Kälte in die Lunge dringt, in den ganzen Körper dringt eigentlich. Und dann der erste Schritt auf diesem Schnee, das ist was ein Geräusch, an das ich mich immer noch erinnern kann, weil das so, so seltsam ist. Der Schnee ist extrem trocken, die Antarktis ist ja die trockenste Wüste der Erde.
3: Das heißt auch, der Schnee klingt völlig anders als in Kärnten, woher sie ja ursprünglich sind.
4: Genau, völlig ungewohnt. Und dann, ja, 10 Leute, die einen freudig begrüßen und man ist plötzlich in dieser einzigartigen Umgebung, das ist was ganz Besonderes.
3: Diese Forschungsstation Concordia ist mehr als 1000 Kilometer von der von Ihnen angesprochenen Küste entfernt und etwa 1000 Kilometer vor dem Pol. Unglaublich entlegen.
4: Es gibt insgesamt 3 Stationen im Inneren der Antarktis und Concordia ist eben eine davon und gleichzeitig am kältesten Ort, sogar am kältesten Ort der Antarktis.
3: Das Buch dieses Abenteuers titelt Südlich vom Ende der Welt, wo die Nacht 4 Monate hat und ein warmer Tag minus 50 Grad. Und es enthält genaue Darstellungen ihrer Forschungsarbeiten, die sie für die European Space Agency, die Europäische Weltraumagentur ESA, durchgeführt haben. Tolle Schilderungen von dieser bizarren, außerweltlichen, sehr isolierten, weißen Landschaft. Schilderungen über den Umgang mit der Kälte, über den Umgang mit den Freuden auch, aber auch mit den Konflikten in der Gruppe. Und sie haben da vor allem Experimente zu den Folgen der Isolation und auch zu Fragen des Sauerstoffmangels durchgeführt. Die Station selbst liegt auf 3.233 Meter. Das entspricht aber etwa 4.000 Meter in gemäßigteren Zonen. Warum sind diese Experimente oder gerade diese Bereiche Isolation und Sauerstoffmangel so zentral wichtig für die astronautische Raumfahrt?
4: Also da geht es natürlich darum, dass Concordia im Prinzip das Ähnlichste ist, was wir auf der Erde haben im Vergleich zu einer Station am Mars zum Beispiel oder auch dem Flug hin zu einer Station am Mars. Einerseits wegen dieser Isolation, also diese 9 Monate, die Sie angesprochen haben, das ist tatsächlich eine Zeit, wo man nicht weg kann, selbst wenn etwas passiert, wenn jemand einen Herzinfarkt hätte. Man kann einfach nicht abreißen.
3: Weil die Flugzeuge nicht landen können,
4: genau,
3: die Twin Otters.
4: Aufgrund der Höhe, aufgrund dieser Entfernung von der Küste, aufgrund der Kälte, der Dunkelheit ist es einfach nicht möglich, dort zu landen. Das heißt, im Prinzip lassen sich da wunderbar auch die Folgen von Isolation auf die menschliche Psyche erforschen natürlich. Es ist schon ein gewisser Druck immer vorhanden. Man weiß, okay, ich kann hier nicht weg. Gerade für mich als Ärztin war das auch ein zusätzlicher Stressfaktor zu wissen, wenn irgendwas passiert, wir müssen wirklich mit allem fertig werden, als Team, als Crew, ohne Hilfe von außen.
3: Bleiben diese Ängste oder entwickelt man dann in doch so einer langen Zeit Strategien mit diesen Ängsten, die verbunden sind mit der Isolation und dem Wissen, dass man eigentlich abgeschnitten ist von der Welt, dass man damit umzugehen lernt?
4: Ja, ich finde, also man gewöhnt sich einfach dran. Man entwickelt so eine neue Baseline, kann man sagen. Der Mensch ist ja irrsinnig anpassungsfähig. Es ist nicht so, dass diese Ängste vergehen würden, aber es ist einfach so, dass es irgendwann normal wird, damit zu leben.
3: Das Verlassen der Forschungsstation gehörte auch deshalb zu Ihrem Alltag, weil Sie Proben Ihrer Experimente auch draußen in Containern in dieser Eiseskälte auch archiviert haben für spätere Analysen. Also das war ganz normal für Sie auch immer wieder und sehr oft hinauszugehen. Was mich beim Lesen Ihres Buches überrascht hat, war doch, dass bei der Arbeit draußen es auch immer wieder zu Erfrierungen gekommen ist, sowohl an den Extremitäten als auch zum Beispiel im Gesicht. Jetzt verbindet man landläufig Erfrierungen in der Arktis mit Amundsen und Scott. Würde ich sagen. Aber das zeigt, dass selbst im 21. Jahrhundert man eigentlich gegen diese Urgewalten, in diesem Fall Kälte, nicht hundertprozentig geschützt sein kann.
4: Ja, man muss dazu sagen, der Mensch ist halt schon ein tropisches, subtropisches Tier. Also eigentlich nicht dafür gemacht.
3: Wir sind aus den warmen Meeren herausgekrochen.
4: Genau. Und das ist tatsächlich etwas, wo wir noch Probleme haben, vor allem wenn man halt Fingerfertigkeit benötigt. Wir hatten 5 Paar Handschuhe an im Durchschnitt und wenn man die anbehält, kann man eigentlich für einige Zeit relativ gut sich warm halten. Aber sobald man diese gerade großen Fäustlinge, Daunenfäustlinge ausziehen muss, weil man eben arbeiten muss, weil man vielleicht kleine Proben in Schachteln reinsortieren muss, dann hat man ein Problem, weil früher oder später eben diese Kälte dann doch durchdringt zu den Fingern.
3: Das war eine französisch-italienische Expedition, weil die Forschungsstation von diesen beiden Ländern hauptsächlich bespielt wird. 13 Crewmitglieder insgesamt. Ich habe es schon erwähnt. Und Colline und sie waren die einzigen weiblichen Teilnehmerinnen dieser Überwinterung. Ziemlich suboptimal eigentlich, ja, dieses Geschlechterverhältnis, wenn man zwischen den Zeilen ihres Buches liest. Mit welchen Folgen für die Gruppe, für das Leben, für diese vielen langen Monate, vor allem in dieser großen Finsternis?
4: Ja, also definitiv keine optimale Zusammensetzung der Crew. Es ist leider gerade in Concordia, aber auch in anderen antarktischen Stationen immer wieder das Problem, dass sehr viel weniger Frauen in den Crews sind als Männer. Einfach weil sich weniger Frauen auch bewerben für die Jobs. Das ist ein bisschen historisch bedingt, glaube ich. Es gibt Studien dazu, dass die optimale Zusammensetzung ungefähr 50-50 wäre vom Geschlechterverhältnis her. Wenn man jetzt 2 Frauen hat und 11 Männer, dann ist da natürlich einerseits das Problem, dass sehr leicht es zu Eifersüchteleien kommen kann. Es kann zu Konflikten kommen, nur weil jemand vielleicht das Gefühl hat, okay, diese Frau gibt vielleicht einem besonderen Mitglied der Crew mehr Aufmerksamkeit als anderen. Also es sind so ganz, ganz kleine Dinge. Man wird auch mit der Zeit sehr feinfühlig dafür. Man wird sehr, sehr bewusst darüber, zum Beispiel mit wie viel Zeit ich mit wie vielen Menschen verbringe währenddessen. Wir hatten einen Kollegen, einen Italiener, der hat sehr gerne am Vormittag eine Runde durch die Labors gemacht und halt Espresso verteilt. Und ich war immer sehr vorsichtig, dass ich nicht die Einzige bin, die diesen Kaffee auch annimmt, weil dann sieht das sofort danach aus als
3: Ungleichgewicht.
4: Genau, er gibt mir irgendwas, vielleicht bekommt er auch irgendwas dafür, was ist da los? Und das ist einfach dadurch, dass die Sinneseindrücke irgendwie fehlen, dadurch, dass wir immer die gleichen 13 Menschen sind, wird auch sehr viel Klatsch und Tratsch natürlich dort gemacht. Und sobald es was gibt, worüber man wirklich reden könnte, dann wird das sofort wiederum verstärkt wahrgenommen.
3: Diese Leute sind natürlich alle extrem spezialisiert. Das ist klar, das sind hochqualifizierte Leute. Die Auswahl hat ein paar Monate gedauert. Wonach suchen da die Auswählenden? Nach welchen Menschen wird da gesucht? Oder gibt es nicht so wie ein standardisiertes psychosoziales Modell von Mensch, dem man zutraut, so etwas auch aushalten zu können? Weil wenn einer das wirklich oder eine in so einer Situation das wirklich nicht aushält, dann scheitert ja eigentlich die ganze Überwinterung.
4: Ja, man muss leider sagen, eine Person reicht tatsächlich aus, dass die Co-Dynamik völlig aus dem Ruder läuft. Interessanterweise muss ich sagen, dass ich gerade vor wenigen Tagen selber dabei war, auf der anderen Seite des Tisches gesessen bin, weil ich jetzt verantwortlich bin für die Concordia-Experimente der ESA. Das heißt, ich bin auch dafür verantwortlich, die nächsten ESA-Ärztinnen oder Ärzte auszuwählen. Und wir hatten gerade vor wenigen Tagen, also die Interviews dieses Auswahlverfahrens in Paris. Und dementsprechend kann ich bestätigen, dass wir tatsächlich nach sehr bestimmten Charakteren suchen. Also wir suchen nach Menschen, die sich selber sehr gut kennen, die
3: in Touch sind mit sich selbst,
4: und die vor allem ihre eigenen Emotionen gut im Griff haben. Es muss jetzt nicht jemand sein, der extrem
3: kontrolliert ist, aber der umgehen kann.
4: Genau, jemand, der seine eigenen Trigger kennt, jemand, der auch weiß, was stört mich an anderen besonders, wie reagiere ich dann, wie kann ich das vielleicht in Frage stellen, jemand, der schnell die Perspektive auch wechseln kann und eine Situation vielleicht einmal von außen betrachten kann. Also es geht immer so ein bisschen um Konfliktmanagement, aber auch eben Konflikte mit sich selber gut zu managen, weil, wie Sie das so schön vorgelesen haben, am Beginn die Antarktis einem eben wirklich einen Spiegel vorhält und das muss man auch aushalten können.
3: Carmen Posnick, Sie haben vorher gesagt, Sie sind jetzt verantwortlich für die ESA-Experimente auf Concordia. Sie sind auch bei der Auswahl beteiligt ihrer Nachfolgerinnen oder ihres Nachfolgers. Wir hatten diese Perspektive der Auswählenden vorher eingenommen. Nehmen wir doch die Perspektive jener noch einmal ein, die dann auf dieser Forschungsstation sitze. Was ist in einer solchen Isolationssituation eigentlich das Wichtigste, würden Sie sagen? Ist es Gelassenheit? Ist es Toleranz? Ist es Humor? Selbstbewusstsein? Oder geht es vielleicht um ganz was anderes?
4: Das finde ich besonders schön. Ja, Humor ist auf jeden Fall extrem wichtig. allgemein Humor, aber auch sich selber nicht zu wichtig zu nehmen, ist, glaube ich, extrem wichtig. Und auch eine Art von Resilienz, dass man es schafft, zu versuchen, andere noch aufzuheitern. Weil es ist schon so, dass man sich irgendwann einmal halt sehr, vielleicht um sich selbst dreht, wenn das Sinn macht, dass man sich irgendwann sehr auf sich selber konzentriert. Aber ich glaube, da muss man so ein bisschen auch herauskommen und sich noch mit den anderen zu beschäftigen wissen. Also wenn es jemandem nicht gut geht, da halt dann möglichst schnell anzusetzen, weil es gibt ein sehr großes Risiko, dass die Menschen einfach sehr depressiv werden dort. Und da muss man halt wirklich von Anfang an schauen, dass man dagegen arbeitet und dass man die ganze Crew mitnimmt, dass es allen dann auch gut geht. Weil wie gesagt, einer reicht, der vielleicht nicht so gut zurechtkommt mit dieser Extreme, mit dieser Isolation. Und dann ist das ganze Gleichgewicht aus dem Ruder. Und damit es jedem gut geht, damit jeder das gut übersteht, aber auch die Mission erfolgreich ist, muss man einfach auf diese Crew-Dynamik extrem achten.
3: Es gibt einen Begriff, der eigentlich eine Zusammenfassung all jener Erscheinungen ist, die mit großer Isolation über längere Zeit verbunden ist, kommt immer wieder vor in Ihrem Buch, sensorische Deprivation. Die Sinne sind einfach unterstrapaziert, genauso wie das Immunsystem, das ja eigentlich wenig zu arbeiten hat in so einer Situation, weil eben nicht einmal im Sinne des Immunsystems Einflüsse von außen oder viele Einflüsse von außen kommen. Wie umschreiben Sie allgemein verständlich die Folgen und die Erscheinungen von so einer sensorischen Deprivation?
4: Da geht es eben im Prinzip um die Monotonie dort. Also das beginnt schon mit einer Einschränkung der Sehsinne, weil man eben in Concordia immer nur diesen weiten, weißen Horizont um sich hat. Noch dazu ist dieser Horizont extrem nahe, weil man ja auf der Spitze eines Gletschers sitzt. Das heißt, da verändert sich eigentlich nichts. Also man hat nichts, was irgendwie den Blick unterbrechen würde. Keinen Baum, keine Pinguine, keine Eisberge. Es gibt einfach nichts außer diese flache Umgebung. Und das Gleiche ist natürlich auch mit dem Geschmackssinn. Also das Essen ist alles irgendwie tiefgefroren gewesen. Da gibt's nicht viel Neues. Es riecht immer gleich. Man hört immer die gleichen Stimmen. Und das bewirkt einerseits, dass sich manche auf die Suche machen nach etwas, das das ersetzen kann. Weil wir sind ja extrem geprägt auf diese Sinneseindrücke. Wir brauchen das eigentlich für unser Wohlbefinden. Und eine Art, wie man zum Beispiel da ausbrechen kann und wieder etwas fühlen kann, ist es eben, in Konflikt mit anderen zu treten. Was dann natürlich wieder ein Problem sein kann. Man sucht sich irgendeinen Gegner und versucht sich eben selber abzuregen dadurch, etwas zu fühlen, indem man sich auf diesen Gegner losstürzt. Das will man natürlich verhindern. Gleichzeitig sieht man tatsächlich auch, dass da Veränderungen im Gehirn, in der Gehirnanatomie passieren. Also es gibt gewisse Areale im Gehirn, wie zum Beispiel den Hippocampus, der ist für Orientierung zuständig unter anderem, der schrumpft während der Zeit in der Antarktis. Und das Gleiche passiert auch, oder etwas Ähnliches passiert auch im Weltraum auf der ISS. Einfach weil man sich nicht orientieren muss und dieser Bereich dementsprechend nicht wirklich gebraucht wird, schrumpft er auf eine gewisse Größe zusammen. Das ist ganz interessant.
3: Aber wenn der Hippocampus schrumpft, bitte um Korrektur, dann verlangsamt sich auch das Denken, oder?
4: Das Denken verlangt sich dort generell, aber ich glaube eher wegen der Hypoxie. Gleichzeitig gibt es einen Bereich, der anwächst im Gehirn, und das ist die Amygdala. Und die Amygdala ist zuständig für Emotionskontrolle unter anderem, auch Aggressionen zum Beispiel. Die wächst eben bei den meisten Überwinterern stark an, was man dann auch wahrscheinlich merkt in diesen Emotionen, die halt immer in die Extreme erreichen.
3: Carmen Bosnick, Ihre Experimente waren auf freiwilliger Basis. Sie haben dafür Proben gebraucht, also Blut, Speichel, Urin, Stuhlproben der Probanden. Und Sie haben aber auch zum Beispiel Konzentrationsexperimente gemacht, indem Sie eine Simulation eines Undock-Manövers mit einer Raumkapsel mittels Joystick an die internationale Raumstation ISS geleitet haben. Ich glaube, um zu sehen, wie die Konzentrationsfähigkeit sich verändert dieser Isolationssituation. Wie ist es Ihnen eigentlich gelungen, weil es eben freiwillig war, die Crew so lange zu motivieren, dass sie da so lange eigentlich, glaube ich, fast alle teilgenommen haben.
4: Ja,
3: das weil am Anfang ihres Aufenthalts war das ein bisschen eine Angst, nicht? Weil so angenehm ist das ja auch nicht, sich immer sozusagen Blut abnehmen zu lassen und so weiter. Ja. Hatten Sie da einen bestimmten Dreh oder einen bestimmten Trick?
4: Das ist wirklich eigentlich das Schwierigste an dieser Überwinterung, war tatsächlich, dass eben alle freiwillig teilnehmen an diesen Experimenten. Das ist Zeit, die wegfällt, also ein Zeitaufwand. Es ist natürlich schmerzhaft, diese Blutabnahmen. Und irgendwann einmal, muss man auch dazu sagen, verwischen so die Grenzen zwischen dem Professionellen und dem Privaten ziemlich. Das heißt, es kann durchaus vorkommen, dass ich an einem Abend vielleicht müde war und nicht so an den Gesprächen rund um den Dinnertisch teilgenommen habe. Und am nächsten Tag dann jemand beim Frühstück sagt, ja, du warst gestern irgendwie müde, das hat mir nicht gefallen. Daraufhin komme ich jetzt morgen nicht zur Blutabnahme. Also es wird schon irgendwann einmal so als psychologisches Druckmittel fast benutzt. Und man kann leicht reinrutschen in diese Schienen, dass man das Gefühl hat, okay, ich muss beliebt sein, die anderen müssen mich mögen, damit ich meine Arbeit machen kann im Prinzip. Und natürlich sind die ESA-Ärzte, Ärztinnen, die da unten sind, extrem motivierte Leute, alle fasziniert vom Weltraum, vielleicht mit dem Traum, Astronautin zu werden. Das heißt, man will natürlich einen sehr guten Job machen, man will beweisen, dass man umgehen kann mit dieser Isolation, mit dieser extremen Umgebung. Und wenn dann die Leute halt beginnen auszusteigen, dann kann das sehr leicht passieren, was sehr gefährlich auch sein kann, dass man halt reinrutscht in dieses, okay, ich muss irgendwie vielleicht Dinge akzeptieren, die ich normal nicht akzeptieren würde. Ich muss meine Grenzen vielleicht überschreiten. Nur, dass die anderen sagen, okay, dann komme ich doch, wenn das so ist.
3: Kamen Bosnick schon ihre ersten akademischen Arbeiten, drehten sich um Weltraummedizin. Sie haben mittlerweile auch an der Universität Innsbruck ein PhD-Studium abgeschlossen. Ich glaube, da ging es um den Einfluss auch von langen Liegezeiten.
4: Genau.
3: Auf den Organismus, auch im Hinblick auf lange astronautische Expeditionen. Sie arbeiten für das Deutsche Zentrum für Luft- und Raumfahrt und auch für die European Space Agency und forschen in erster Linie. Sie haben auch eine allgemeinmedizinische Ausbildung. Sie waren auch, glaube ich, am AKH in Wien tätig, bevor diese abenteuerlichen Dinge alle begonnen haben.
4: Lange her,
3: aber auch eine gewisse Erleichterung ist zu lesen in Ihrem Buch, dass Sie sich sehr, sehr gefreut haben, dass auch Ihre ärztliche Karriere einen anderen Weg nimmt als normalerweise, wenn ich das so vorsichtig sagen darf. War das eigentlich schon immer ein dezidiertes Ziel, diese Verbindung zwischen Abenteuer und Wissenschaft, wissenschaftlicher Forschung, oder hat sich das eben mal gegeben?
4: Das war schon ein Kindheitstraum eigentlich. Also ich hätte eigentlich immer gerne nach Leben auf fremden Planeten gesucht als kleines Kind. Das hätte mich fasziniert. Hatte dann auch den Traum, Astronautin zu werden. Aber im Prinzip, was mich dann wirklich fasziniert hat in meiner Jugend, waren einfach diese Entdeckungsreisenden von früheren Zeiten, also angefangen bei Marco Polo über Scott und Livingston und ja Lotte Haas auch mit den Ozeanen. Und da habe ich mir immer gedacht, naja, schade, dass man das heutzutage nicht mehr machen kann. Und dann habe ich das verbunden mit dem Weltall eigentlich. Also das Äquivalent heute sind einfach Reisen zum Mond und zum Mars. Eine Fortsetzung von diesen früheren Entdeckungsreisenden.
3: Ja, die letzten wirklich leeren, unendlich freien, offenen Räume.
4: Genau.
3: Sie sind in Kärnten aufgewachsen, sind in Kärnten in die Schule gegangen und jetzt frage, Sie sollen schon als Kind in der Volksschule Astronautin als Berufswunsch angegeben haben. Stimmt das oder ist das eine Zeitungsente?
4: Nein, das stimmt. Das war eine stressvolle Situation, weil unsere Volksschullehrerin aus dem Nichts heraus uns gefragt hat, so, und jetzt sagt jeder, was er gerne werden will. Und ich habe mir gedacht, oh je, keine Ahnung, ich bin 7, woher soll ich das wissen? Und habe dann einfach spontan Astronautin gesagt. Und dann habe ich mir gedacht, hey, eigentlich coole Antwort, mal schauen, wie man das so werden kann.
3: Coole Antwort. Einige Zeit danach, nämlich am 23. November 2022, war es dann soweit. Da sind Sie nämlich offiziell in den Astronautenpool der European Space Agency als Reserveastronautin aufgenommen worden. Und Sie haben sich damals, diese Calls sind nicht sehr, sehr oft, alle paar Jahre einmal, und Sie haben sich damals mit 16 anderen Kandidatinnen und Kandidaten gegenüber 22.500 Bewerber durchgesetzt. Das muss ja ein unglaubliches Erlebnis und ein unglaublicher Erfolg für Sie gewesen sein.
4: Ja, also da war das Auswahlverfahren tatsächlich 1,5 Jahre lang, war ziemlich stressig. Wir hatten 6 verschiedene Schritte zu durchlaufen. Das heißt, 1,5 Jahre lang haben wir im Prinzip immer für den nächsten Schritt trainiert oder darauf gewartet, dass das E-Mail kommt, okay, Sie sind eine Stufe weiter. Da ging es auch wieder um kognitive Fähigkeiten, es ging um Teamwork, um natürlich Gesundheit, also medizinische Tests und Interviews, Kommunikationsfähigkeiten und so weiter. Das heißt, das war eigentlich eine ziemlich harte Zeit neben dem PhD-Studium. Und im ersten Moment, an diesem 23. November, war das einfach Erleichterung, dass es geklappt hat, dass es das Ganze wert war. Und
3: haben Sie gedacht, dass es klappen wird?
4: Nein. Nein, also während diesen 1,5 Jahren eigentlich kaum. Ich habe wirklich tolle Menschen kennengelernt während diesen 1,5 Jahren. Ich hatte eine super Gruppe und wir haben uns regelmäßig ausgetauscht, was extrem wertvoll war und mir extrem viel gebracht hat. Aber während dem Ganzen habe ich eigentlich so mehr das Gefühl gehabt, es ist so ein bisschen ein Spiel. Und ich schaue mal, wie weit ich komme, weil gerade aus einem kleinen Land ist es halt schon so, Österreich ist jetzt keiner der großen Beitragszahler an die ESA. Da habe ich mir gedacht, naja, da habe ich von vornherein wahrscheinlich weniger Chancen als die anderen. Das heißt, ich war eigentlich am Ende einfach erleichtert, überrascht und glücklich. Ja.
3: Wir sitzen hier im Deutschlandfunkstudio in Köln, wo sich auch in Köln nämlich das Astronautenzentrum der European Space Agency befindet. Mittlerweile haben Sie schon mehrere Astronautinnen Ausbildungsblöcke absolviert, unter anderem eine Tauchausbildung für Schwerelosigkeitstraining im ESA-Tauchpool. Oder, da hat es mich besonders gefröstelt, ein Überwinterungs- und Überlebenstraining bei minus 15 Grad in den Pyrenäen. Bitte erzählen Sie uns, wie man so etwas überlebt und wie man sich nachher fühlt.
4: Also das war mein absolutes Highlight bis jetzt, dieses Überlebenstraining in den spanischen Pyrenäen eben. Da waren wir eine Woche lang mit speziellen Überlebenstrainern, die extra eingeflogen wurden. Wir haben dort halt Skills gelernt, die man braucht, wenn man mit sehr wenig Equipment sich in so einer Umgebung plötzlich auffindet. Und das kann ja sein, dass so eine Raumkapsel halt nicht wie geplant genau dort landet, wo man wollte, dass sie landet, sondern wenn irgendwie was schief gehen sollte beim Anflug an die Erde, sag mal so, kann das sein, dass die in Alaska oder Nordsibirien landet. Ist auch tatsächlich schon mal passiert. Und dann muss man halt wirklich mit dem, was man vorfindet in dieser Kapsel, und das ist sehr, sehr wenig, zurechtkommen, bis irgendwann die Rettungsmannschaft kommt und einen dort rausholt. Das heißt, wir haben gelernt im Prinzip, wie man mit einem Fallschirm, mit ein paar Schlafsäcken, einem Messer und einem Feuerstein möglichst lange draußen überleben kann. Das ist natürlich psychologisch auch wahnsinnig interessant. Also
3: in der Gruppe war das oder genau, auch alleine?
4: Genau, wir waren in einer Gruppe am Ende dann zu viert in einer Crew praktisch an Astronauten. Und zu viert mussten wir dann draußen 24 Stunden lang überleben. Und das ist schon dann auch interessant, wie reagieren die anderen, wie reagiere ich da selber. Also das hat dann noch inkludiert ein Bad in einem gefrorenen Fluss, weil sie uns halt zeigen wollten, wie sich das anfühlt und wie man dann jemanden rausziehen kann und möglichst schnell wieder aufwärmen kann. Also es war durchaus ereignisreich.
3: Diese Schwerelosigkeitstrainings, die Sie schon gemacht haben, ist das vom Psychophysiologischen eine ganz andere neue Erfahrung und ganz andere neue Welt,
4: ja,
3: die man da betritt?
4: Also wir haben das gemacht einerseits in dem Pool, also dieses Schweben im Wasser ja doch sehr, sehr ähnlich ist, wie wenn man sich in Schwerelosigkeit bewegen würde. Da übt man vor allem für Weltraumspaziergänge, also Außenbordeinsätze an so einer Raumstation. Und wir haben das gleichzeitig auch innerhalb von einem Parabelflug geübt. Also das ist dann ein Flug, der, also ein normales Linienflugzeug, innen leergeräumt und der fliegt eben Parabeln über dem Atlantik und man hat pro Parabel dann 22 Sekunden tatsächliche, richtige Schwerelosigkeit. Und das ist super, um zu üben, wie man sich möglichst adäquat bewegen kann, möglichst energiesparend bewegen kann. Wenn man sich so Bilder von der Internationalen Raumstation anschaut, ist da ja ein ziemliches Chaos. Es hängen überall Kabel heraus. Das heißt, man muss wirklich sich gezielt fortbewegen können, damit man nicht Experimente zerstört versehentlich. Und Parabelflüge sind halt wunderbar geeignet dafür, wie man sich selber bewegt, wie man Werkzeug auch verwenden kann in Schwerelosigkeit.
3: Lange in Schwerelosigkeit zu verbleiben, ist sehr schlecht für den Organismus.
4: Ja.
3: Was passiert dann? Und vor allem, gibt es Rezepte oder Strategien, die schon darauf hindeuten, dass man wirklich lange Flüge, wie zum Beispiel einen Marsflug, der würde in etwa 3 Jahre dauern, also eine Mars-Expedition mit dem Hin und mit dem Zurück, dass man diese Probleme, die sich hier ergeben können, eins haben wir schon angesprochen, es geht aber um auch Augenprobleme, zum Beispiel Weitsichtigkeit im All, wir haben verlangsamtes Denken vielleicht angesprochen, schnelleres Altern. Ja. Sie schreiben, 10-mal so schnell altert man im Weltall. Ich ergänze jetzt, sofern man nicht annähernd Lichtgeschwindigkeit fliegt, weil da bleibt man jünger.
4: Das wäre natürlich schön.
3: Aber wie weit ist da der Stand der Forschung? Sie sind ja ganz nah dran, weil Sie mit diesen Langzeitfolgen, ja, das ist ja ein Teil Ihres Forschungsbereichs. Mhm. Wie schaut es damit aus?
4: Ist das? Ja, das ist extrem spannend. Also es sind tatsächlich sehr viele Symptome, die eben denen dem Altern auf der Erde gleichen. Man muss sich das vorstellen, der menschliche Körper ist ja also seit Jahrmillionen eigentlich genau dafür gebaut, angepasst an diese Schwerkraft, die wir auf der Erde spüren. Das heißt, die Form von unserem Herzen, unsere Knochen, wie unsere Gefäße gebaut sind, das ist alles perfekt auf diese Schwerkraft angepasst. Und wenn man die jetzt plötzlich wegnimmt und wir schweben im All, dann hat das Effekte auf jedes einzelne physiologische System, also von Knochen über Muskeln, über Immunsystem, über Verdauung ist da alles einfach beeinträchtigt plötzlich. Und man muss eben Gegenmaßnahmen finden, um diese Körpersysteme möglichst fit zu halten, damit wir eben es irgendwann schaffen, diese 3 Jahre Mars-Mission auch gesund und vor allem fit zu überstehen. Also was wir jetzt gerade neu entdeckt haben oder relativ neu entdeckt haben, sind eben Augenprobleme, dass Astronauten in der Schwerelosigkeit mit der Zeit weitsichtig werden. Und das sind verschiedenste Veränderungen in der Anatomie vom Augapfel, Augenhintergrund und so weiter, die da passieren. Und wir wissen aber noch gar nicht genau, warum das passiert. Dementsprechend wissen wir auch noch nicht, was man dagegen tun kann. Das ist natürlich extrem spannend, weil wir auch natürlich irgendwann rausfinden müssen, pendelt sich das ein nach einigen Monaten oder schreitet das immer weiter voran, sodass wir vielleicht am Mars ankommen und gar nichts mehr sehen. Das wäre natürlich jetzt ein Worst-Case-Szenario. Aber das ist halt extrem spannend, dass man auch immer wieder neue Dinge entdeckt, ja, wo man agieren muss, wo man einfach Gegenmaßnahmen finden muss. Wenn wir jetzt sagen, wir fliegen zum Mars, ist tatsächlich die Augenproblematik das Risiko Nummer 2. Risiko Nummer 1 wäre natürlich die Strahlung. Sobald wir von der Erde weg sind, also aus dem Magnetfeld der Erde weg sind, haben wir ja sowohl Strahlung von der Sonne als auch diese galaktisch-kosmische Hintergrundstrahlung, also Strahlung von anderen sterbenden Sternen praktisch, die einwirkt auf diese Astronauten. Und da haben wir noch keine besonders effiziente Strategie, wie man sich von beiden gleichzeitig beschützen kann. Natürlich 3 Jahre lang dieser extremen Strahlung ausgesetzt sein, da gibt es einfach kein Äquivalent dazu auf der Erde, wo man das testen könnte in einer möglichst ethischen Version. Das heißt, ja, da ist auch noch viel Forschung nötig, bis wir losfliegen können.
3: Sie beschreiben in Ihrem Buch diesen fantastischen Sternenhimmel, den Blick in unsere Milchstraße hinein mit den über 100 Milliarden Sonnen und immer wieder schreiben Sie über den fantastischen roten großen Mars, den Sie sehen. Es ist vielleicht fast eine unnötige Frage, aber Sie würden auch auf den Mars hinauf wollen.
4: Ja.
3: Gehe ich da recht in der Annahme? Erste Frage und zweite Frage, nicht mit Musk, sondern seriös gesprochen, wie lange, denken Sie, dauert das tatsächlich noch, bis so eine Expedition gestartet werden kann? Oder lässt sich das seriös zum jetzigen Zeitpunkt überhaupt noch nicht sagen?
4: Also ich würde sehr gerne zum Mars fliegen, wenn wir diese früher genannten Probleme, Forschungsfragen beantwortet haben, also sowohl Strahlung als auch die Sache mit den Augen. Ich finde, der Mars ist ein wahnsinnig schönes Ziel, weil einerseits der Mars war vor Jahrmillionen Jahren sehr ähnlich wie die Erde vermutlich. Das heißt, es ist möglich, dass dort einmal Leben war oder sogar heute noch irgendwo tief in dem Gestein drinnen Leben existiert. Also sehr, sehr einfaches Leben natürlich. Und ich finde, das war wahnsinnig spannend, wahnsinnig schön, dort zu sein und wirklich nach Leben suchen zu können. Gleichzeitig muss es ein irrsinnig schönes, ja, emotionales Erlebnis auch sein, die Erde so als winzigen Punkt irgendwo am Horizont verschwinden zu sehen. Und was macht das mit einem Menschen? Das sind einfach Dinge, was macht das mit der Crewdynamik? Das ist einfach, glaube ich, wahnsinnig, wahnsinnig spannend. Ich denke, dass so eine Mission in ungefähr 20 Jahren realistisch sein sollte. Das hat man auch in den 70er Jahren nach den ersten Mondlandungen gesagt, in 20 Jahren stehen wir am Mars. Es ist irgendwie immer 20 Jahre entfernt. Aber diesmal, muss ich sagen, ist es realistischer, weil wir jetzt Daten haben von Langzeitflügen, von den verschiedensten Raumstationen. Das heißt, wir können mit relativer Sicherheit ungefähr sagen, was mit dem menschlichen Körper so alles passieren kann und wird. Und gleichzeitig sind wir technisch sehr viel weiter. Also mit Starship gibt es ein Raumschiff, das zumindest in Bau ist, das eventuell den Weg zum Mars schaffen könnte. Also ich denke, in 20 Jahren, wenn wir uns darauf konzentrieren, kann es klappen.
3: Ich komme zum Mars nochmal zurück, aber dazwischen noch einmal eine Frage zu Ihrer Ausbildung. Als Astronautin, wir haben schon über Blöcke, Ausbildungsblöcke geredet in der Vergangenheit. Ich glaube, es steht ein neuer Ausbildungsblock unmittelbar bevor.
4: Genau.
3: Jetzt, glaube ich, im April, nach Ostern geht es schon wieder los. Was ist da vorgesehen? Was erwartet Sie? Wissen Sie das überhaupt? Und wenn ja, müssen Sie sich darauf vorbereiten?
4: Es ist tatsächlich sehr schwierig, sich darauf vorzubereiten. Also diesmal ist der Fokus sehr auf Astrophysik gelegt, auch auf Erdbeobachtung und Erdwissenschaften, also Geophysik, Geologie, solche Dinge, was wahnsinnig spannend ist, weil da weiß ich sehr wenig drüber, da freue ich mich sehr drauf. Und gleichzeitig geht es auch sehr viel ums Tauchen diesmal wieder. Also wir haben immer theoretische Einheiten gemischt mit Praxis. Letztes Mal waren das eben die ganzen Überlebenstrainings und diesmal ist es sehr auf Tauchen ausgelegt. Man kann ja in diesem Pool verschiedenste Stufen, verschiedenste Zertifikate machen als Taucher und unter anderem gibt es eben den letzten Schritt, wo dann wirklich Teile, also Module, das europäische Modul, das Columbus-Modul von der Internationalen Raumstation drin rein versenkt wird. Man kann auch so ein Airlock, also so eine Schleuse rein versenken in diesen Pool. Und dann kann man wirklich Schritt für Schritt üben, wie man bei einem Weltraumspaziergang vorgehen würde. Man kann das ganze Werkzeug verwenden in diesem Pool. Das heißt, es ist nochmal ein ganz anderes Gefühl. Es ist weniger Tauchen, sondern wirklich, ich arbeite in Schwerelosigkeit. Und da freue ich mich auch schon sehr drauf.
3: Auf der ISS, auf der Internationalen Raumstation, ist es wenigstens heller als im polaren Winter. Da geht nämlich mehr als ein Dutzend Mal pro Tag die Sonne auf.
4: Ja, genau, 16 Mal.
3: Genau, 16 Mal. Und insgesamt haben 650 Astronautinnen und Astronauten bislang einen Weltallflug unternommen. Wie wir wissen, ein österreichischer, Viehböck damals, ist schon eine lange Zeit. Und diese, früher hat man gesagt, bemannte Raumfahrt, Sie sagen richtigerweise astronautische Raumfahrt, ja, ist sympathischer. Diese astronautische Raumfahrt, hat die schon einen Push bekommen durch die private Raumfahrt? Beziehungsweise, wie sehen Sie das, dass doch im Vergleich jetzt zu vor 15, 20 Jahren viele private Player in der Weltraumfahrt aktiv sind? Ist das eine Sache, die eher hinderlich ist oder ergeben sich da Synergien, wo auch für Forschungszwecke und so weiter einiges schneller vorangeht, als es sonst vorangehen würde? Oder ist es nur Satelliten und eine kommerzielle Sache?
4: Ja, ich würde sagen, es kommt immer darauf an, wie man das definiert, die kommerzielle Raumfahrt. Aber es gibt ja seit einigen Jahren diese Kurzzeitmissionen zur Internationalen Raumstation, die vor allem von Axiom und VAST organisiert werden. Das sind Firmen, die sich ein Raumschiff, eine Crew Dragon von SpaceX kaufen und dann die Sitze verkaufen in diesem Raumschiff. Also es gibt immer einen Commander, das muss ein erfahrener Astronaut sein natürlich, und drei Sitze, die zum Verkauf stehen. Und das funktioniert eigentlich sehr gut. Das sind dann Missionen von 2 bis 3 Wochen und da kann sich jedes Land im Prinzip einkaufen, das einen Astronauten hat. Also in Theorie, wenn man sehr viel Geld hat, kann man sich auch selber so einen Sitz kaufen, aber bevorzugterweise sind das halt schon ausgebildete oder ausgewählte Astronauten, die diese Sitze bekommen, die natürlich dann auch ein Wissenschaftsprogramm von einem Land mitbringen. Technologiedemos, neue Experimente, was auch immer gerade der Fokus von diesem jeweiligen Land ist. Und das hat wunderbar funktioniert für meinen schwedischen Kollegen und für meinen polnischen Kollegen und nächstes Jahr wahrscheinlich dann auch für meinen tschechischen Kollegen, die auch Reserveastronauten sind. Aber ihr Land hat eben gesagt, okay, wir wollen so eine Mission, wir finanzieren das. Wir haben ein tolles Programm von unseren Forschungseinrichtungen, von unserer Weltraumindustrie und wir investieren da rein. Also das sind Dinge, die auf jeden Fall schon auch die Forschung, die Weltraumerforschung vorantreiben, weil natürlich diese Kurzzeitmissionen, die sind fokussiert auf Wissenschaft. Das heißt, diese Astronauten werden nicht dafür abbestellt, die Station reparieren zu müssen und so weiter, was jetzt immer mehr nötig ist. Das heißt, der wissenschaftliche Output von so einer Mission ist fast gleichwertig mit der von einer 6 Monate langen Mission, interessanterweise.
3: Mhm. Nicht nur der Mars ist extrem in den Fokus gerückt, sondern auch der Mond wieder. Mhm. Bei den Apollo-Missionen standen die Mond- unter Anführungszeichen Eroberungen ja mehr im Zeichen des Kalten Krieges und des Wettlaufes zwischen den Vereinigten Staaten und der Sowjetunion. Warum wird der Mond zusehends auch für Länder wie Südkorea, für Indien, für die Vereinigten Arabischen Emirate zusehends interessanter?
4: Ja, da geht es natürlich schon auch um geopolitische Fragestellungen. Also jetzt mit den Artemis-Missionen wird Amerika in Kollaboration, auch unter anderem mit Europa, wieder zurückfliegen zum Mond. China plant 2030, 2031 die ersten Astronauten am Mond zu landen. Verschiedenste Länder haben dort Rover gelandet in den letzten Jahren. Was
3: Indien zum Beispiel.
4: Teilweise extrem beeindruckende Leistungen dafür, dass halt diese Raumfahrtprogramme extrem jung sind auch. Und das sind einfach Sachen, wo man sagt, naja, wir wollen es einerseits beweisen. Da geht es um Nationalstolz natürlich auch darum, dass sie das können. Und andererseits geht es natürlich auch darum zu sagen, okay, die Amerikaner wollen dorthin, China will dorthin. Was passiert, wenn nur die dort landen? Und was passiert dann in 10, 20, 30 Jahren, wenn es irgendwann darum geht, vielleicht Ressourcen abzubauen, wenn es darum geht, strategisch Stärken zu entwickeln dort? Also man will schon auch natürlich dabei sein. Also man möchte dieses Weltraumrennen nicht verpassen.
3: Wenn Sie sagen, landen am Mond, sehe ich das richtig, dass es da vielleicht um 3 Dinge geht? Einerseits also wissenschaftliche Forschung im weitesten Sinne, dann zweitens, Sie haben es jetzt angesprochen, schon mögliche Ressourcenextraktion, also seltene Erden oder andere Rohstoffe, aber der Mond wird auch als Gateway gesehen zum Mars.
4: Ja, so wird es immer dargestellt, also diese 3 Gründe natürlich. Ich glaube, ich hoffe, dass die wissenschaftliche Forschung dann noch sehr lange sehr an erster Stelle stehen wird, bis wir wirklich Ressourcen dort abbauen können und sich das auch tatsächlich auszahlt, wird es noch sehr lange dauern, glaube ich. Der Mond kann ein Gateway zum Mars sein. Also was ja geplant ist, ist auch, dass sowohl NASA als auch ESA wollen, dass dort eine permanente Präsenz aufbauen, also eine permanente Forschungsstation aufbauen am Mond.
3: Zwischenfrage, am Mond oder als Lunar Orbit um den Mond?
4: Ja, beides, genau. Der erste Schritt, im Moment noch geplant, ist der Lunar Gateway. Das ist eine Station, ähnlich wie die internationale Raumstation, im Orbit um den Mond herum, genau.
3: Und da ist die ESA mit der NASA mit an Bord?
4: Genau, die ESA hat mehrere...
3: Sozusagen ihr zukünftiger Arbeitsplatz.
4: Das wäre schön. Die ESA hat mehrere Module beigesteuert an dieser Raumstation, unter anderem auch das Fenster, mit dem man auf den Mond schauen kann, dann als Astronaut, also sehr schöne Dinge. Und tatsächlich hat auch Österreich Beiträge geleistet zu dieser Raumstation, unter anderem Teile des Kommunikationssystems, aber auch Teile der Innenausstattung von dieser Raumstation. Und das Ziel ist, dass man dort, also von der Erde zu dieser Station, zu diesem Gateway fliegt, dort andockt und dann ein Teil der Crew in diesem Gateway verbleibt und ein Teil der Crew zur Mondoberfläche hinuntersetzt. Also ähnlich wie in den Apollo-Programmen damals. Ein Astronaut bleibt im Raumschiff um den Mond und 2 setzen sich in den Lander und landen am Mond. Das ist das kurzzeitige Ziel. Man muss sagen, dass im Moment einfach sehr viel im Umbau ist mit den ganzen Veränderungen, die NASA durchlaufen hat in den letzten Monaten. Ich hoffe sehr, dass es immer noch realistisch ist, dass der Gateway in den nächsten Jahren auch fliegen wird. Und das längerfristige Ziel ist eben, dass man dann auf der Mondoberfläche eine Forschungsstation auch aufbaut. Und dort kann man natürlich dann wunderbar üben für den Mars, weil am Mond kann ich noch Fehler machen, am Mond kann ich Dinge ausprobieren. Am Mond kann ich ja mehr Risiko eingehen, als ich das am Mars dann kann, weil am Mars, das ist eine 3-Jahres-Mission, ob was passiert oder nicht. Also man kann dann nicht einfach früher wieder zurückfahren. Das ist auf 3 Jahre ausgelegt und es wird genau 3 Jahre dauern.
3: Welche Veränderungen sind bei der NASA zu beobachten im Moment?
4: Naja, es ist natürlich mit jedem neuen Präsidenten ändert sich der Vorstand der NASA, also die Leute, die die Entscheidungen treffen.
3: Schlagt die Wissenschaftsfeindlichkeit der Trump-Administration auch auf die NASA durch?
4: Ja, es wurden tatsächlich sehr viele Leute auch entlassen. Es gab eine Veränderung im Budget der NASA auch natürlich. Dadurch, muss man sagen, ist jetzt nicht so ganz klar, ob eben dieser Gateway noch im Budget drinnen ist oder herausgenommen wird. Also eine Theorie wäre, man könnte direkt mit dem Starship zum Mond fliegen und mit dem Starship direkt auch am Mond landen. Man würde dann sozusagen den Gateway umgehen als Zwischenschritt. Natürlich gibt es jetzt Starship noch nicht. Also im Moment ist das ja noch nicht realistisch. Man wird sehen, wie sich das entwickelt in den nächsten Jahren.
3: Carmen Bosnick, es sind viele österreichische Firmen für ein so kleines Land in der Weltraumfahrt involviert. Und mit dem Österreicher Josef Aschbacher haben wir einen exzellenten Weltraumforscher als Generaldirektor an der Spitze der European Space Agency. Und Sie treten auch öffentlich immer wieder bei Veranstaltungen dafür ein, dass mehr österreichisches Engagement für und in der Weltraumfahrt sichtbar wird. Sie sagen, das ist ein riesiges Zukunftsfeld, weil wir jetzt noch nicht annähernd die Fragen erahnen können, die wir uns in absehbarer Zeit diesbezüglich stellen werden. Also ein extrem spannendes und innovatives Zukunftsfeld. Welchen Nutzen haben Ihre Forschungen, beziehungsweise welchen Nutzen hat generell für Sie die Weltraumfahrt für Frau und Herrn Österreicher?
4: Genau, da kann man dann unterscheiden zwischen, was bringt die astronautische Raumfahrt und was bringt Weltraum generell. Natürlich, Weltraum generell bringt uns extrem viel. Also wir könnten jetzt nicht hier sitzen und miteinander reden ohne Satelliten. Wir verwenden Satelliten inzwischen für alles natürlich. Also für Kommunikation, für Navigation. Gleichzeitig haben wir natürlich mehr als 70% unserer Daten über den Klimawandel von Satelliten. Also da geht es um Temperatur, um Meeresströmungen, um den Meeresspiegel. Also das sind alles Daten, die wir von Satelliten bekommen. Aber jetzt speziell die astronautische Raumfahrt bringt uns natürlich auch was. Also wenn wir uns anschauen, was auf der Internationalen Raumstation erforscht wird von den Astronauten, dann ist das teilweise schon darauf ausgelegt, wie können wir Astronauten fit halten auf Langzeit-Weltraumfahrten. Also die Astronauten selber sind auch Versuchskaninchen, aber gleichzeitig sind die Forschungen, die sie dort durchführen, der Großteil dafür ist für die Erde gedacht. Also es wird zum Beispiel erforscht an neuen Medikamenten, an neuen Impfungen auch, weil diese Raumstation ein Riesenlabor ist, das eben diesen einzigartigen Faktor der Schwerelosigkeit hat und somit Forschungen ermöglicht, die sonst nirgendwo möglich sind auf der Erde. Man forscht zum Beispiel an neuen Medikamenten für die Alzheimer-Therapie. Also Alzheimer ist ja etwas, das extrem viele Menschen, ältere Menschen betrifft, wo wir aber noch kein besonders effizientes Medikament dagegen haben. Und eine Theorie darüber, wie Alzheimer entsteht, ist, dass Proteine, also Eiweißstrukturen im Gehirn sich ablagern und immer mehr mit der Zeit und auch nicht abtransportiert werden. Im Weltraum kann man das wunderbar untersuchen, weil Proteinkristalle dort einfach extrem groß in dieser Schwerelosigkeit extrem groß wachsen, extrem stabil wachsen. Also wenn man sich so einen Kristall vorstellt, der hat ja verschiedene Äste, Verästelungen und die werden einfach extrem stabil ausgebaut und auch viel regelmäßiger ausgebaut, als das in einem Labor auf der Erde der Fall wäre. Das heißt, ich kann jetzt mein Medikament wunderbar austesten, wie das an diesen Proteinkristall andockt und zum Beispiel eine Möglichkeit, diesen packt und abtransportiert sozusagen. Das ist etwas, was man auf der Erde einfach nicht machen kann, weil diese Proteine nicht groß, nicht stabil genug sind dafür. Das heißt, ich kann wunderbar testen, die Wirksamkeit für diesen neuen Medikament und ob es überhaupt das tut, was ich zum Beispiel gerne möchte. Richtung pharmakologische Forschung, das ist tatsächlich noch in den Kinderschuhen. Also ich glaube, da könnte man noch viel mehr machen, auch in Richtung neue Impfungen zum Beispiel. Wenn man auf die andere Richtung blickt, wird auch sehr viel Materialwissenschaft, sehr viel auch fundamentale Forschung betrieben. Man schaut sich einfach zum Beispiel an, wie eine Flamme eigentlich aussieht in der Schwerelosigkeit, was ja auch was ganz Interessantes ist eigentlich. Man schaut sich aber auch zum Beispiel neue Materialien an. Der deutsche Astronaut Matthias Maurer hat auf der ISS sehr viel Beton angerührt. Warum? Weil die Forscher auf der Suche waren nach einem Beton, der möglichst CO2-arm ist und in der Schwerelosigkeit vermischen sich Materialien viel besser und viel regelmäßiger, als sie das auf der Erde tun. Und somit hat er verschiedenste Vermischungen von Beton sich angeschaut und nach einer gesucht, die eben möglichst wenig CO2 erzeugt.
3: Carmen Bosnick, wir sind gegen Ende unserer Sendung. Ich möchte jetzt gegen Schluss noch einmal auf Ihr Buch zu sprechen kommen. Sie haben in der Einleitung Ihr Antarktis-Buch den anderen 12 Crewmitgliedern gewidmet. Frage, haben diese das Buch auch gelesen? Und wenn ja, welche Reaktionen haben Sie darauf erhalten?
4: Gelesen haben es nur 2, die tatsächlich auch Deutsch können. Leider wurde es nicht übersetzt.
3: In der Einleitung Ihr Antarktis-Buch den anderen 12 Crewmitgliedern gewidmet. Frage, haben diese das Buch auch gelesen? Und wenn ja, welche Reaktionen haben Sie darauf erhalten?
4: Gelesen haben es nur 2, die tatsächlich auch Deutsch können. Leider wurde es nicht übersetzt, wäre aber sehr schön. Also

0: Und hätten die anderen auch ein Buch geschrieben, wäre das ganz anders ausgefallen, weil die je eigenen Wirklichkeiten wären in dieser Extremsituation noch unterschiedlicher voneinander. Also die Relativität dessen, was wir als Wirklichkeit wahrnehmen, wird in Extremsituationen noch einmal viel größer, als sie ohne dies schon ist. Da gibt es keine Wahrheit mehr.
1: Das ist natürlich ja einfach, die Wahrheit ist in dem Fall sehr individuell dann irgendwann.
0: Aber es muss so viel Wahrheit geben, dass sie untereinander ein Minimum davon noch teilbar ist.
1: Ja, kann man so sagen.
0: Noch nicht einmal die Hälfte der Dunkelheit war vergangen, da haben Crewmitglieder schon Atlanten und Karten herumgereicht und haben Pläne über herrliche Urlaube auf weißsandigen Stränden, auf tropischen Inseln gemacht. Sie freilich konnten sich auch nach 13 Monaten noch vorstellen, länger auf der Station zu verbleiben. Das schreiben sie zumindest. Sie sind gefahren mit einem weinenden und mit einem lachenden Auge. Würden Sie wieder in die Antarktis zurückkehren? Und wenn ja, wie glauben Sie denn, würden sich Ihre Erwartungen heute von denen damals unterscheiden?
1: Ich würde auf jeden Fall wieder fahren. Vielleicht nicht mit den exakt gleichen Leuten. Die würde ich mir besser aussuchen. Aber ich träume schon manchmal davon. Also ich vermisse es schon. Einfach diese Einfachheit, diese Abgeschiedenheit, dieser Fokus auch, den man dort hat, sich auf die relevanten Dinge zu konzentrieren, auf die anderen Menschen zu konzentrieren, fern von jeglichen Ablenkungen des täglichen Lebens. Das war einfach extrem, ja, extrem schön und extrem wertvoll auch. Ich bin sehr naiv hingefahren, glaube ich, beim ersten Mal. Diesmal wäre das natürlich sehr anders. Ich würde es, glaube ich, besser machen, hoffe ich. Ja, ich würde sehr gern wieder hin.
0: Wobei besser aussuchen geht ja nicht, weil die Crewmitglieder einander ja nicht aussuchen.
1: Ja, das stimmt, ja.
0: Ja. Das heißt, kann man sagen, dass dieses fulminante Erlebnis, diese 13 Monate ihr Leben wirklich grundlegend auch verändert haben?
1: Ja, also verändert, aber vor allem bereichert. Naja, man lernt sich eben selbst sehr gut kennen. Man wird sehr viel resilienter während so einem Jahr. Man wird sehr gut darin, andere Leute zu lesen, glaube ich. Auch im Konfliktmanagement natürlich. Man wird gelassener. Es stresst mich sehr wenig heute, glaube ich. Also das sind schon Dinge, die einem das Leben ja bereichern. Und vor allem auch diese Freundschaften, die entstehen, diese Beziehungen zu den anderen Menschen, die so seltsam sind, weil man sich einfach so sehr, so genau kennt, dass das einzigartig ist.
0: Sie suchen das Abenteuer auch außerhalb der Astronautinnen-Ausbildung. Sie fahren jetzt nach Lappland. Was haben Sie da vor?
1: Genau. Also wir werden 8 Tage lang durch Nordnorwegen mit Tourenski fahren, mit Kites, also Snowkiten. Das heißt mit Gleitschirmen im Prinzip, mit jeweils Pulkas, die wir hinter uns herziehen, mit Zelten. Wir ziehen Schlitten hinter uns her, wo das ganze Equipment drinnen ist. Das heißt unser Zelt, unsere Nahrung, unsere warme Kleidung. Und jeden Abend wird eine Schneemauer gebaut gegen den Wind, das Zelt dahinter aufgestellt. Und wir haben sehr, sehr warme Schlafsäcke und freuen uns auf die Nordlichter.
0: Und das ist aber nur die Vorbereitung zu einer weiteren Expedition, die dann nächstes Jahr stattfinden
1: genau,
0: soll.
1: Genau, die ist in Planung. Da möchte ich aber, glaube ich, noch nicht drüber reden.
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2: Der abenteuerlustige Peter lebt mit seinem Großvater am Waldrand. Trotz der Warnungen des Großvaters, Vorsicht walten zu lassen, wagt sich der Junge eines Tages hinaus und begegnet dort einem kleinen Vogel, einer Ente und einer Katze. Doch die friedliche Idylle wird jäh gestört, als ein hungriger Wolf auftaucht.
4: Peter und der Wolf ist ein zeitloser Klassiker, der Generationen von Zuhörerinnen und Zuhörern in seinen Bann gezogen hat.

0: Sergei Prokofjew schuf dieses musikalische Märchen im Jahr 1936, um Kindern auf spielerische Weise die Instrumente eines Orchesters näher zu bringen. Am 10. August bringt das Ensemble Philharmonics gemeinsam mit der Schauspielerin Birgit Minichmayr eine Neufassung des Musikmärchens auf die Bühne, und zwar im Theater im Park am Belvedere in Wien. Welche Gewürze aus Klassik, Jazz, Folk, Pop, Latin oder vielleicht auch Rock die sieben experimentierfreudigen Musiker der Wiener und Berliner Philharmoniker, Prokofjews Peter und der Wolf, beimengen werden, man darf gespannt sein. Beginn am 10. August ist um 20 Uhr. Nächste Station Graz. In der dortigen Halle für Kunst Steiermark ist derzeit die Ausstellung Artificial Introspection O, kurz AIO, zu sehen. Sie untersucht Denken, Wahrnehmung und Subjektivität im Spannungsfeld von Selbstbeobachtung, Kybernetik und künstlicher Intelligenz.
1: Ausgangspunkt ist das Werk des 2021 verstorbenen österreichischen Schriftstellers, Denkpsychologen und Kybernetikers Oswald Wiener, dessen originäres Werk sich seit den 1950er Jahren kritisch zwischen diesen Feldern bewegte und sich systematisch der institutionellen Vereinnahmung entzog.
0: Die Ausstellung setzt die Positionen Oswald Wieners in Beziehung zu zeitgenössischer Kunst und versteht selbst Beobachtung als künstlerische, politische und erkenntnistheoretische Praxis. Sie fragt, wie Subjektivität unter den Bedingungen zunehmender technologischer Durchdringung erfahrbar und beschreibbar bleibt.
1: Artificial Introspection O bis 6. September in der Halle für Kunst Steiermark in Graz.
0: Die Innsbrucker Festwochen der alten Musik feiern heuer 50-jähriges Jubiläum mit einem großen Spektakel. Pietro Antonio Cestis Barockoper Il Pomodoro, der goldene Apfel. Als die zu Ehren der Hochzeit von Kaiser Leopold I. mit der spanischen Infantin Margarita Teresa komponierte Oper 1668 in Wien uraufgeführt wurde, sprengte sie mit einer Vielzahl von Bühnenbildern, Rollen, Spezialeffekten und einer Überfülle an Musik und Tanz alle Dimensionen des Genres. Diese Tatsache und nicht zuletzt das Fehlen der Partituren zweier Akte ließen das Werk im Laufe der Zeit zur Legende werden. Der musikalische Leiter der Innsbrucker Festwochen, Ottavio D'Antone, hat die fehlenden Teile rekonstruiert, sodass diese Festoper anlässlich des Jubiläums zum ersten Mal seit der Uraufführung wieder komplett erklingt. Und das aufgrund der Gesamtlänge jeweils an zwei aufeinanderfolgenden Abenden. 20 SolistInnen übernehmen 47 Rollen und teilen sich die Bühne mit einem Chor und zwei Tanzkompanien. Das Orchester Accademia Bizantina spielt unter Ottavio D'Antone. Premiere von Antonio Cestis Il Pomodoro ist am 7. und 8. August jeweils um 18.30 Uhr im Tiroler Landestheater.
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0: Gestaltung Karin Lienortner.
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3: Zum Nachtjournal begrüßt Sie Andreas Lechner. Die Themen: Der Wiener Wirtschaftskammerchef Walter Ruck ist nach massiver Kritik zurückgetreten. Ex-Magna-Manager Siegfried Wolf und Ex-Minister Hans-Jörg Schelling müssen vor Gericht. So viele Menschen wie noch nie wollen EU-Beamtin oder EU-Beamter werden. Und die Wiener Austria spielt derzeit im Europacup um den Aufstieg in die dritte Qualifikationsrunde. Das Wetter morgen in Österreich extrem heiß und sehr sonnig. Nach tagelanger Kritik hat Wiens Wirtschaftskammerpräsident Walter Ruck heute seinen Rücktritt bekannt gegeben. Er ziehe sich ins Privatleben zurück, hat der Wiener Wirtschaftsbund am Vormittag in einer knappen Aussendung mitgeteilt. Walter Ruck ist wegen umstrittener Postenbesetzungen und frauenverachtenden Äußerungen in die Kritik geraten. Vanessa Gruber berichtet.
4: In der Vorstandssitzung des Wiener Wirtschaftsbundes heute Vormittag gibt Walter Ruck seinen Rücktritt bekannt. Er zieht sich als Wirtschaftsbundobmann und auch als Präsident der Wiener Wirtschaftskammer zurück. Beide Funktionen übernimmt seine bisherige Stellvertreterin Margarete Kritz-Zwitkowitz. Walter Ruck ist wegen veröffentlichter Gesprächsprotokolle massiv unter Druck geraten. Er soll in einer Runde in einem Weinkeller offen über Postenschacher gesprochen und sich über Parteikollegen lustig gemacht haben. Den Rückzug heute bezeichnet die Präsidentin der Bundeswirtschaftskammer Martha Schulz als den richtigen Schritt. Rucks Nachfolgerin Kritz-Zwitkowitz lässt wissen, sie habe keinen Weinkeller, sondern offene Türen für die Unternehmerinnen und Unternehmer dieser Stadt.
3: Nach dem Rücktritt von Walter Ruck wird jetzt der Ruf nach Reformen lauter. So fordern zahlreiche Politvertreter einen Kammerneustart. Auch für die ÖVP selbst ist der Rücktritt überfällig gewesen. Kritik gibt es aber erneut auch an Bürgermeister Michael Ludwig von der SPÖ, der als enger Vertrauter Rucks gilt. Ludwig selbst hält sich heute allerdings bedeckt. Barbara Wack-Kolbinger fasst zusammen.
5: Von Bürgermeister Michael Ludwig gibt es heute nur eine knappe Aussendung. Man freue sich auf die Zusammenarbeit mit der neuen Wirtschaftskammerchefin. Dann noch Dank an Ruck, aber kein Wort zu den Vorwürfen. Kritisieren etwa die Wiener Grünen, Gemeinderätin Julia Malle.
6: Wir empfinden dieses Schweigen als extrem laut und hier ist auch Bürgermeister Ludwig gefordert, Stellung zu beziehen.
5: Wiens FPÖ-Chef Dominik Knepp.
7: Das bedeutet, dass eine zentrale Machtfigur im System Ludwig gefallen ist.
5: Die ÖVP hat Ruck bereits vor einigen Tagen aus der Partei und aus den Gremien ausgeschlossen. Gemeinderätin Elisabeth Olischer.
8: Sein Rücktritt war ein längst überfälliger und notwendiger Schritt.
5: Alle fordern einen Neuanfang in der Kammer. Vizebürgermeisterin Bettina Emmerling von den NEOS.
9: Da muss sich vieles ändern, weil klar ist, dass nur ein Personalwechsel an der Spitze ist längst nicht alles.
5: So Emmerling.
3: Seit heute steht fest, Ex-Magna-Manager Siegfried Wolf muss vor Gericht. Die Wirtschafts- und Korruptionsstaatsanwaltschaft wirft Wolf Bestechung und Anstiftung zum Amtsmissbrauch rund um einen ungewöhnlichen Steuernachlass vor. Ebenfalls vor Gericht verantworten müssen sich der ehemalige Finanzminister Hans-Jörg Schelling und eine ehemalige Finanzamtsleiterin, wie Beate Tomasowitsch berichtet.
10: Es geht um einen Steuernachlass in der Höhe von 630.000 Euro für Siegfried Wolf. Der Manager hat dazu die Finanzamtsleiterin in einem Autobahnrestaurant getroffen. Wolf soll dabei der Frau Unterstützung bei der Bewerbung für die Leitung eines anderen Finanzamts angeboten haben, als Gegenleistung für die Genehmigung seines Steuernachlasses. Die Frau hat zugestimmt und Wolf soll daraufhin beim damaligen Finanzminister Hans-Jörg Schelling und dem Ex-Generalsekretär im Finanzministerium Thomas Schmidt interveniert haben. Die WKStA stützt sich in der Anklage auf die Aussagen von Thomas Schmidt, der sich selbst belastet und mittlerweile Kronzeuge ist, und auf Chats. Alle drei Angeklagten, also Wolf, Schelling und die Finanzbeamtin, bestreiten die Vorwürfe. Es werde sich beim Prozess herausstellen, dass die gegen ihn erhobenen Vorwürfe unzutreffend seien, lässt Wolf darüber hinaus in einer Stellungnahme ausrichten.
3: Einen Rekord an Bewerbungen gibt es für die neu ausgeschriebenen EU-Beamtenposten. Mehr als 170.000 Interessierte aus ganz Europa haben sich beworben, so viele wie noch nie zuvor. Das Auswahlverfahren dürfte im Herbst starten, berichtet in Brüssel Tim Kuppel.
11: Eine sichere Anstellung, gute Aufstiegschancen und jeden Monat um die 5.000 Euro aufs Konto. Auch Österreich verzeichnet mit 1.705 Bewerbungen einen Rekordwert. Eine der Bewerberinnen, die 25-jährige Tirolerin Hanna Kriebak.
12: Ich habe europäische und internationale Politik studiert und ich würde gerne in dem Bereich arbeiten.
11: Zugleich ist Österreich in der EU-Verwaltung unterrepräsentiert, so der Direktor des Auswahlverfahrens Olivier Sall.
13: Austria belongs to the category.
11: Österreich gehört zu den am wenigsten vertretenen Ländern. Verglichen mit Einwohnerzahl und anderen Staaten könnte es mehr österreichische EU-Beamte geben. Nur 800 Bewerberinnen und Bewerber dürften dann tatsächlich eine Stelle bekommen. Das mehrstufige Aufnahmeverfahren soll voraussichtlich im Herbst stattfinden.
3: Heute ist Welttag gegen Menschenhandel. Aus diesem Anlass macht die Internationale Organisation für Migration einmal mehr darauf aufmerksam, dass es immer mehr Fälle von Menschen gibt, die von Kriminellen ins Ausland gelockt und für Online-Betrug missbraucht werden, wie Katharina Wagner berichtet.
14: Es sei eine der am schnellsten wachsenden Formen von Menschenhandel. Sehr gut organisiert, sehr profitabel und zunehmend global. So beschreibt Amy Pope, die Chefin der Internationalen Organisation für Migration, Menschenhandel, der zum Ziel hat, Personen für Online-Betrug zu missbrauchen. Vor allem in Südostasien sind die Betrugszentren angesiedelt. Personal wird mit vorgeblich seriösen Jobinseraten vor allem auf Social Social Media geködert. Die IOM schätzt, dass weltweit rund 300.000 Menschen zur Arbeit in solchen Online-Betrugszentren gezwungen werden. 3.500 konnte die Organisation dabei helfen, von ihnen loszukommen.
3: Berichtet Katharina Wagner und damit zum Fußball. Die Wiener Austria ist seit 20.30 Uhr daheim im Europacup-Einsatz und am besten Weg in die dritte Qualifikationsrunde der Conference League aufzusteigen, berichtet in Wien Martin Lang.
15: Die Wiener Austria führt gegen Liepaja in der vierten lettischen Liga mit 3:1. Nach 4 Minuten ist die Austria 0:1 in Rückstand. Bei den Letten wird aber Ex-Austria-Spieler Marvin Wartins, der Luxemburger, ausgeschlossen. Und gegen 10 Letten dreht dann die Austria vor der Pause noch das Spiel in eine 2:1-Führung und durch Ranftl mittlerweile in ein 3:1. Nächste Woche geht es für die Austria weiter, entweder gegen Beitar Jerusalem oder gegen Larnaca aus Zypern. Rapid wird nächste Woche in der Conference League Quali nach Estland fliegen müssen zu Paede und Salzburg wird in der Europa League Qualifikation, wo man einsteigt, gegen Paphos aus Zypern spielen. Und der Europäische Fußballverband UEFA droht der FIFA angesichts ihrer Pläne, einen Anteil an FIFA-Werten an internationale Investoren zu verkaufen, mit einem Boykott europäischer Spielerinnen und Spieler und Verbänden für die nächsten FIFA-Bewerbe. Auch der Mittel- und Nordamerika-Verband CONCACAF soll gegen die FIFA-Pläne sein.
3: Berichtet Martin Lang, vielen Dank und damit zum Wetter mit Michael Mattern.
16: Auch mit den letzten gewittrigen Schauern im Bergland ist es bald vorbei. Der Rest der Nacht verläuft trocken, klar und lau. Die Temperaturen sinken nicht unter 25 bis 15 Grad. Morgen Freitag geht es meist wieder strahlend sonnig durch den Tag. Erst gegen Abend können sich stellenweise heftige Gewitter bilden, speziell von Vorarlberg bis ins Innviertel und bis nach Oberkärnten. Die Temperaturen legen noch ein bisschen zu, auf rekordverdächtige 32 bis 37, vom Raum Linz ostwärts sogar auf bis zu 40 Grad. Am Wochenende nicht ganz so heiß und nach ein paar Sonnenstunden stellenweise gewittrig.
3: Berichtet Michael Mattern, es ist gleich 22.08 Uhr. Das war das Nachtjournal mit Andreas Lechner.
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17: Sprechen wir kurz über Frauen über 60. Vielleicht sind ja auch Sie eine. Die sind in den Medien, an den Spitzen von Staaten und Unternehmen seltener zu finden als ältere Männer. Dazu gibt es Studien, aber auch der Reality-Check spricht Bände. Ein Mann kann mit 80 Präsident werden, aber wie viele 80-jährige Präsidentinnen fallen Ihnen ein? In vielen Bereichen ist Luft nach oben, so auch in der Medizin und im Gesundheitswesen. Der Frauenanteil liegt im Pflegebereich bei 85%, aber nur 14% der Abteilungsleitungen und ärztlichen Direktionen sind hierzulande in Krankenanstalten weiblich besetzt. Auch in medizinischen Fächern wie der Chirurgie sind Frauen unterrepräsentiert. Eine Frau, die es aber geschafft hat und sich als Chirurgin einen Namen gemacht hat, kommt jetzt zu Wort. Die 85 Jahre alte Hildegunde Pieser. Alte weise Frauen, so lautet der Titel dieses Radiokolleg-Podcasts von mir, Alexandra Augustin. Meine Gäste sind ausschließlich Frauen über 60. Und heute lautet die Frage, wer hält das Skalpell in der Hand? Klare Antwort, Hildegunde Pieser hat es fest im Griff.
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17: Dr. Hildegunde Pieser ist im Ö1-Studio zu Gast. Hallo.
19: Hallo.
17: Es ist eine große Ehre, dass Sie heute hier sind, dass Sie heute Zeit haben. Sie sind eine der bekanntesten österreichischen und auch weltweit Chirurginnen im Gebiet vor allem der Handchirurgie, eine Koryphäe. Und Sie haben immer noch alle Hände voll zu tun.
19: Ja, natürlich nicht so wie vor 30 Jahren oder vor 50 Jahren, sondern anders. Und ich glaube, dass jedes Alter nimmt sich mehr oder weniger, immer weniger vor, wenn es klug genug sind. Und daher operiere ich nicht mehr alles, bin auch nicht mehr öffentlich angestellt, aber misch mich hinein.
17: Sie operieren nicht mehr alles, aber Sie operieren noch.
19: Ja.
17: Das heißt, Sie begleiten wahrscheinlich manche Patientinnen und Patienten schon seit einigen Dekaden bis heute.
19: Ja, so kann man sagen, ja. Und es ist für mich immer erstaunlich, wie vor wenigen Tagen bei einer Geburtstagsfeier ein sehr stattlicher 55-Jähriger mich begrüßt und ich sage, aha. Und er sagt, 44 Jahre ist es her. Und ich bin ihm um den Hals gefallen und er hat sofort du gesagt, weil er damals 14 Jahre war und voller Angst am OP-Tisch gelegen ist. Und es war nett, ja.
20: Diese Reihe heißt oder nennt sich oder nennen wir alte, weise Frauen. Wie alt fühlen Sie sich und fühlen Sie sich weise?
19: Also weise auf keinen Fall. Dazu bin ich viel zu wenig für allgemein Dinge zuständig, die man als weise bezeichnet. Ich lese zurzeit keine Philosophen. Ich bilde mich mit einfacher Literatur aus, wenn es mich juckt sozusagen, nehme ich mal einen Voltaire und überlege ihn, wie er dazu gekommen ist, dass er so weltberühmt geworden ist. Und daher, also weise bin ich auf keinen Fall. Ich bin interessiert. Ich bin an vielen Dingen interessiert und gestehe auch, dass ich die Reduktion des Körpers wahrnehme. Man vergisst es. Ich war ja sehr verwöhnt. Ich habe ja mich um den Haushalt nie gekümmert, 42 Jahre lang. Und wie die jetzt weggegangen ist, diese Perle, habe ich mir gedacht, ich probiere es aus. Was ist die Reaktion der Kinder gewesen, die auch 50 sind und drunter? Ja, Mami, jetzt müssen wir schon einmal reden, was du eigentlich noch vor? Und ich sage, ich bleibe im Haus, das ich geplant, mitgebaut, mitgezahlt habe. Und das ist noch keine Diskussion. Aber wenn man dann krank wird oder nicht gehen kann, wie ich zeitlang 3 Monate nicht gehen konnte, dann wird es ein bisschen brenzlig, dass man so präpotent ist. Nicht? Sondern da muss man dann sagen, bitte, kann jemand für mich einkaufen? Aber die sind ja so wahnsinnig beschäftigt, die Kinder. Und die können nicht Rücksicht nehmen auf Ältere, wie man sich's wünscht.
20: Aber ich höre heraus, ihre körperliche Autonomie ist Ihnen immens wichtig.
19: Ja, ich gehe schwimmen. Also ich war gestern die ersten 3 Tempe. Also das ist für mich entscheidend. Sonst muss ich gehen. Sonst muss ich in ein Heim gehen. Ich bin auch in ein Heim gegangen und war visitieren, habe überall hineingeschaut. Und wenn Sie Heime kennen, große Heime, wo 400 liegen, und die Tür ist so ein Spalt offen und Sie merken, der oder die hat Angst, dass sie vergessen wird und daher lässt sie die Tür offen. Also etwas, was man nie macht, wenn man fremd ist. Aber die Alten, die schon anfangen, das Hirn auch zu reduzieren, die müssen das machen.
20: Heime sind oft ein sehr einsamer und auch trostloser Ort. Und ein, wo man sehr viel aufgeben muss und nicht mehr der Mensch sein kann, den man zu
19: genau.
20: Hause ist.
19: Ja, genau. Ja. Und wenn jemand gewohnt war, dass er allein lebt, so wie ich jetzt, Paradies. Aber man muss es wissen, dass es ein Paradies ist und darf nicht vergessen, dass es andere gibt, die es nicht haben.
20: Frau Dr. Pieser, wir tauchen heute in der folgenden Stunde in Ihr Leben ein. Wir wollen ein paar Facetten beleuchten. Wir wollen herausfinden, wie Sie es auch eigentlich geschafft haben, so eine Pionierin zu sein im Feld der Chirurgie. Bevor wir starten, das machen wir immer, wir versuchen zumindest, das Leben unserer Gäste in 3 Minuten zusammenzufassen. Bei Ihnen sind diese 3 Minuten um 1 Minute sogar gesprengt. Es sind 4 Minuten geworden. Ich würde vorschlagen, damit unsere Hörerinnen und Hörer Sie kennenlernen, hören wir mal ganz kurz hinein.
21: 1941, Grübming, Steiermark. Inmitten des Zweiten Weltkriegs kommt Hildegunde Pieser zur Welt. Die Tochter einer Krankenschwester und eines Chirurgen wächst am Land auf, zwischen Tieren und vielen Krankheiten. Typhus, Scharlach. Ärztin möchte sie als Kind noch keine werden.
22: Bis zur Mittelschule ist es, also Volksschule, war mit Krankheit gepflastert. Und dann, man kann wirklich nicht sagen, dass sie je immer Ärztin werden wollte. Bestimmt nicht.
21: Zur Schule geht sie bei den Ursulinen in Graz. Sie interessiert sich für Handarbeit, Sprachen und Sport. Nach der Matura entscheidet sie sich dann aber doch für Medizin.
22: Also ein großes Vorbild war sicher der Vater. Und ein großes Vorbild war die unwahrscheinliche Einsatzbereitschaft der Mutter, die immer, wenn quasi ein lästiger Patient daheim angerufen hat, hat sie immer einen guten Rat gehabt. Die Frauen haben unwahrscheinlich viel Hausmittel gekannt und haben also geholfen.
21: 1959 inskribiert Hildegunde Pisa an der Medizinischen Fakultät in Graz. Sie promoviert 1965 zum Doktor der gesamten Heilkunde. Eine allgemeinchirurgische Ausbildung bei den Barmherzigen Brüdern in Salzburg folgt ab 1966, auch weil sie die Festspiele sehen möchte.
22: Ich habe in Graz fertig studiert, habe in Graz mit der Internen begonnen und wollte unbedingt einen Salzburger Sommer erleben.
21: 1970 folgt der Sprung nach Wien. Und sie ist eine Pionierin. 1970 wird sie als eine von wenigen Frauen Assistenzärztin an der ersten chirurgischen Universitätsklinik in Wien. Ab 1975 ist sie Fachärztin für Allgemeinchirurgie. Ab 1976 Oberärztin. Ab 1979 darf sie sich Fachärztin für plastische und Wiederherstellungschirurgie nennen. 1992 baut sie die Abteilung für plastische und Wiederherstellungschirurgie in Linz auf. 1999 wird sie Vorständin der Universitätsklinik für plastische und Wiederherstellungschirurgie in Innsbruck. Die erste Leiterin einer solchen Klinik im deutschsprachigen Raum und die erste Frau, die zur Universitätsprofessorin für plastische Chirurgie ernannt wird. Am 7. März 2000 schreibt Hildegunde Pisa Medizingeschichte. 1994 riss eine durch den Attentäter Franz Fuchs gelegte Rohrbombe dem Polizisten Theo Kelz beide Hände ab. Mehrere Ärzteteams unter der Leitung von Hildegunde Pisa transplantieren ihm zwei neue.
0: Nach 17 Stunden sind die Spenderhände angenäht am Körper von Theodor Kelz.
22: Ja, interessant, dass das so publik geworden ist. Also ich habe mich eigentlich geschreckt, dass man jemanden, der 30 Jahre auch gute Arbeit leistet, ja gar nicht kennt. Und auf einmal steht man dann bei jeder Tabaktrafik nicht.
21: Ihr Einsatz gilt vor allem auch den Kindern. 2005 gründet sie den Verein Kinderhände. 2010 eine Ambulanz für Kinderhandchirurgie am Landeskrankenhaus Bad Ischl. Denn Hildegunde Pisa geht es nicht um Ruhm, sondern um die Sache.
22: Ich empfinde es als Aufgabe. Wir brauchen Wissenschaftler, die nicht vom hohen Ross herunter sind und vom berühmten. Ich halte nichts davon.
20: Ein bewegtes Leben. Wir haben es jetzt gerade gehört. Sie waren eine Pionierin in so vielen Dingen, die erste Frau in so vielen Positionen auch. Würden Sie sich selbst heute als Role Model bezeichnen? Glauben Sie, dass Sie ein Vorbild waren für Frauen, die nach Ihnen studiert haben, kamen?
19: Leider ja, weil man konnte dann ab einem bestimmten Moment nicht mehr aussuchen, sondern die Tendenz, dass jetzt weniger Männer als Frauen Medizin machen, ist ja jetzt erst, und es kommt ja immer 20 Jahre später, 30 Jahre später, weil Frauen an und für sich, warum, das müssen wir anders diskutieren, aber sich trauen, stärker sind, auch Mut haben. Und ich habe ja immer, wenn ich etwas Neues begonnen habe, mehr Frauen aufgenommen. Das gebe ich zu.
20: Aber das ist doch gut.
19: Naja, es war natürlich dieser Kampf dann im OB, wenn jemand schon länger bei mir war oder mehr gute Ausbildung gehabt hat oder sogar Allgemeinmedizinerin war, ist sie immer bevorzugt worden und die hat nie mich gefragt, ob sie das Fach machen kann. Und nach 3 Jahren oder 4 Jahren beste Arbeit, allgemeinmedizinisch ausgebildet, intern ausgebildet, bei jeder Komplikation da, also auch verlässlich. Es sind ja viele Eigenschaften absolut notwendig in der Medizin. Die Zuwendung und Hinwendung und nicht die Uhr. Die Uhr ist ja das Gefährlichste. Und es waren ja Zeiten früher, so wie ich auch in Linz war, wo man, es war dringend. Es war dringend und daher, bitte, wer bleibt da? Und wenn eine dann auch noch medizinisch perfekt die Chirurgie machen möchte, das ist dann ideal. Aber das sind
20: eine Handvoll.
19: Vielleicht.
20: Was meinen Sie genau mit der Uhr? Sind Frauen verplanter, haben weniger Zeit oder sind weniger freigespielt vielleicht auch für den Beruf?
19: Sie müssten es lernen, dass sie teilen. Ich habe ja immer geteilt. Ich habe ja immer jemanden zu Hause gehabt. Das ist wichtig. Und daher ist es fast ein bisschen präpotent, wenn man sagt, man sollte sich Hilfe leisten können. Und das kann die Großmutter sein oder so. Aber es gehört eine gewisse Toleranz dazu.
20: Meinen Sie, dass Frauen auch nichts dann abgeben können? Oder?
19: Ja, die glauben, nur sie können es.
20: Und das geht sich mit dem Beruf aber wieder nicht aus.
19: Ja, kann sich nicht zeitlich nicht ausgehen. Und deshalb sage ich die Uhr. Die Uhr muss man weglegen. Und als Chirurg hat man sowieso keine Uhr tragen. Kann man es nicht tragen, nicht?
20: Ich verstehe. Aber vielleicht wird es Frauen auch schwer gemacht, das Abgeben. Ich beobachte das auch im Umfeld oft. Viele Frauen auch heutzutage können nicht vielleicht auch loslassen. Andererseits, es fehlt ihnen auch die Rückversicherung, dass jemand da ist und ihre Hausarbeit zum Beispiel abfängt, die Kinder abfängt. Das braucht ja auch ein Netz.
19: Das ist enorm schwierig heutzutage. Warum? Weil wir also in einer bestimmten Ebene niemanden haben, den man anrufen kann. Also Freundin oder so irgendwas, die sind alle berufstätig. Das ist das eine. Das zweite ist, also Au-pair-Mädel, das kann sich fast niemand leisten, weil die Wohnung zu klein ist und. Also es gibt enorm viele Dinge. Aber ich weiß, dass ich auch bewusst manchmal verzichtet habe und zum Beispiel jahrelang nicht jeden Feiertag auf Urlaub gefahren bin, so wie es jetzt ist.
20: Was gehört denn dazu, um ein Top-Chirurg oder eine Top-Chirurgin, eine Top-plastische Rekonstruktionschirurgin zu sein?
19: Das kann ich nicht beantworten. Ich wurde ja zum Top-Chirurgen ernannt. Ich habe es ja nie gesagt, ich bin Top-Chirurgen. Ein Top-Chirurg, ich könnte ihn nicht beschreiben. Allerorts, überall alles zu können, auf der anderen Seite nur eine Operation zu können und die dann zu machen, das ist ein falscher Weg. Ja, ich mache aber jetzt nur mehr Knie. Aha, das linke oder rechte? So weit müssen wir schon fragen. Und die Patienten können sich nicht auskennen können. Und jetzt fragen sie die Freundin. Und die sagt, na, er ist so nett. Verstehen Sie?
20: Weil mittlerweile fragen Sie das Internet.
19: Ja, natürlich. Ja.
20: Vielleicht zeichnen wir ein bisschen Ihren Weg nach, wie Sie es geschafft haben, zur Top-Chirurgin ernannt zu werden.
19: Ja, durch Sie. Ich erinnere mich noch ganz genau, wie also vom Witzmann hat er keinen Witz. Der Journalist, der dann den Preis vergeben hat, Frau des Jahres.
20: Die Wissenschaftlerin des Jahres, die Sie bekommen haben. Als erste Frau.
19: Ja. Aber ich war erstaunt. Ich habe vorher auch gearbeitet. Ich habe meine 300 Publikationen verfasst. Nein, aber verstehen Sie?
20: Ja. Das Bild außen der Menschen, das dürfte nicht ganz deckungsgleich sein mit dem, wie Sie Ihren Weg empfinden. Und das ist auch wahrscheinlich das Normalste der Welt, dass das Bild, dass die Menschen über einen haben, oft ein ganz anderes ist, als man in sich trägt. Sie scheinen ja auch diesen Beruf aus einer Leidenschaft gemacht zu haben und nicht, um sich zu profilieren.
19: So ist es. Und wenn dann der Stempel draufkommt, toll und so weiter, das vertrage ich noch. Aber wenn man dann sagt, du bist ja Pionierin und so weiter. Dinge, die noch nie gemacht worden sind vorher, habe ich einfach gemacht. Aus.
20: Frau Dr. Pieser, Sie sind 1941 in Gröbming in der Steiermark geboren worden. Sie sind die Tochter einer Krankenschwester und eines Arztes, auch ein Chirurg. Ein, wie Sie ihn mal beschrieben haben, mit Leib und Seele war Ihr Vater Arzt. Das war noch mitten in der Kriegszeit, in der Sie geboren worden sind. Und es war auch eine Zeit, in der Sie das erste Mal mit Krankheit in Berührung gekommen sind, mit Medizin in Berührung gekommen sind. Welche Erinnerungen haben Sie an Ihre frühe Kindheit?
19: Viele. Und dass sie eine Mutter gehabt hat, die Unglaubliches geleistet hat, weil die Männer waren ja alle im Krieg, nicht? Und wenn die Mutter dann mit dem Rucksack, mit dem leeren, weggegangen ist, und das habe ich damals nicht kapiert, auch immer ein Stück von ihrem Gold, einen Ring oder Ohrringel eingetauscht hat. und viel auf sich genommen habe, dass wir überhaupt ein frisches Gemüse gehabt haben, da muss ich sagen, Hut ab.
20: Hut ab vor den Frauen damals.
19: Und von den Frauen, die sich geholfen haben, indem sie einfach ein Beet gemacht haben. Ja. Hinterm Haus ein Beet und dann einen frischen Salat. Also ein frischer Salat in Gröbming war zum Beispiel einmal am Sonntag. Und in einem Geschäft hast du es nie gekriegt.
20: Und sie waren viel krank. Das war die Zeit der Seuchen, das war die Zeit, natürlich, als Medikamente wie Penicillin auch noch nicht erhältlich, ja, waren.
19: Ja, oh ja. Im 48er Jahr ist ja Penicillin dann auch bei uns gewesen. Und ich war so rebellisch, dass sie die Nadel einfach leider wenig abgebrochen hat. Da hat sie noch die Schraubnadeln und so weiter gegeben.
20: Glasspritzen wahrscheinlich.
19: Ja, Glasspritzen, die ausgekocht werden mussten und so weiter. Und wir haben dann nie mehr auf Zwang Medikamente eingenommen und ich nehme es halt noch nicht.
20: Aber das klingt jetzt nicht so erfreulich. Das klingt nicht nach einem sehr positiven Bild der Medizin. Sie waren sehr viel krank, sehr oft krank, haben wahrscheinlich auch halbe Schuljahre, ganze Schuljahre verpasst.
19: Ja, Gott sei Dank. Ich glaube, einmal war ich nur bestätigt 39 Tage in der Schule oder so irgendwas.
20: Was hat Ihnen geholfen, diese Zeit dieser Kinderkrankheiten, solchen Krankheiten zu überstehen?
19: Ja, die Mutter. Der eiserne Wille der Mutter, dass wir weiterkommen, ne?
20: Und wie haben Sie sich die Zeit vertrieben?
19: Ja, lustig. Das kann man sich halt nicht vorstellen. Immer irgendwas mit den Händen gemacht. Bücher hat es ja kaum gegeben. Und Geschichten erzählt. Oder dann habe ich natürlich sehr bald zum Handarbeiten angefangen, ne? Und ich war ja ein Jahr dann in Gröbming in der Schule auch. Und dann gab es eine Schwester Amela. Und die Amela war eine geistliche Schwester, die Kinder von Bauern und von allen möglichen Leuten am Nachmittag zum Handarbeiten eingeladen hat. Und der bin ich ewig dankbar.
20: Was haben Sie da gemacht? Was haben Sie mit den Händen?
19: Ja, Kreuzelstich. Mehr haben wir ja nicht gehabt. Kreuzelstich. Und wenn jemand in meinen Kasten schaut, wo ich meine Handarbeiten noch aufgehalten habe, dann sagt er, ach so, wer hat denn das gemacht? Ja, ich nicht. Aber ich kann es nicht mehr herschenken, weil so ein Deckertl braucht man ja nimmer mehr. Ne? Das ist ja Klimpim.
20: Aber das ist eine sehr schöne Verbindung. Sie haben mit den Händen als Kind so gerne gearbeitet und in weiterer Folge, Jahrzehnte später, sind Sie Handchirurgin.
19: Der Trick war schon, wieder eine geistliche Schwester, die in Salzburg mich dann einmal gefragt hat, sagen Sie mal, können Sie nicht nähen? Wie chirurgische, nicht Ausbildung, sondern ich war halt der Wurstel bei den Chirurgen. Es gab drei operierende Männer und dann ist halt einer krank geworden und dann ist der Nächste, hat einen Unfall gehabt oder so irgendwas. Und sie sagt dann, können Sie nähen? Und ich sage,
20: also ja. Vernähen, den Patienten vernähen?
19: Nähen. Einfach können Sie nähen? Ja, sage ich, kann nähen. Wieso? Ja, weil ich gehandarbeitet habe. Ja, dann kommen sie am Nachmittag zu uns und ich gebe ihnen eine Jausen und zeige ihnen die Instrumente. Und ich frage dann den Chef, vielleicht gerade nicht bei einem Klassepatienten, aber dass sie nähen können und jetzt immer. Das ist mir wahnsinnig wichtig. Ich habe immer Leute um mich gehabt, die mich verwöhnt haben.
20: Das heißt, Sie waren viel krank, Sie haben sich in der Zeit viel mit den Händen beschäftigt, viel gehandarbeitet, ja, und das hatte so einen positiven Effekt im Endeffekt auf Ihr weiteres Leben oder im Nachhinein zumindest.
19: Man könnte dagegen halten, dass ich eben nicht klug genug war, mich mit anderen Dingen zu beschäftigen. Ich habe eine kluge Schwester gehabt, eine schöne Schwester, kluge Schwester. Ich habe nicht gelitten unter ihr, aber ich habe deutlich gemerkt, dass eine Frau auch was anders machen kann. Die kann viel schneller lernen, die ist Juristin geworden mit einem Bravour, hat wenig gelernt und so weiter. Und ich habe mich immer geplagt, weil ich, und da gebe ich Ihnen recht, fast perfektionistisch geworden bin.
20: Was war denn eigentlich Ihr Berufswunsch als Kind, als junge Frau mit dieser Schwester, die offensichtlich sehr zielstrebig schon war?
19: Ja, Turnlehrerin werden.
20: Turnlehrerin. Sie waren nämlich auch eine sehr gute Sportlerin und Schwimmerin.
19: Ja, ja.
20: Sie wollten eigentlich Turnlehrerin werden.
19: Ja.
20: In weiterer Folge, fast forward, 1959, Sie haben inskribiert in Graz, dann eben Medizin, eigentlich auf Nachdruck Ihres Vaters, der Sie am ersten Tag zur Inskription begleitet hat.
19: Aber nicht Nachdruck, Druck nicht, sondern ein Charme, wie man ihn fast nur, wenn man als Mädchen in den Vater verliebt ist, kennt. Aha. Und er war charmant.
20: Ich finde das sehr interessant, sehr spannend. Sie sind ja zu einer Zeit damals, also Anfang der 60er, eine junge Frau gewesen, als Lebenswege oft sehr vorgezeichnet waren. Und eigentlich auch so vorgezeichnet waren, dass auch nicht sehr viele Frauen überhaupt studiert haben oder studieren durften. Mhm. Was herrschte bei Ihnen zu Hause eigentlich so für ein Frauenbild? Das war scheinbar selbstverständlich, dass Sie studieren dürfen. Oder war das doch auch ein Kampf?
19: Die Mutter. Nein, das war die Mutter. Also die hat blitzgescheit natürlich genauso überrissen, dass meine Schwester ins Gymnasium kommen sollte. Und ich war dann zu Hause. Ich war ja in der Hauptschule. Mhm. Und habe genossen, dass ich machen konnte, was ich wollte. Sie hat dann gesagt, du gehst auch nicht. Und musste 2 Jahre Französisch nachlernen. Das waren die schlimmsten Ferien für mich. Nicht? War es noch sehr gut, jeden Tag zuerst Rehwieselbrocken, dann Französisch, dann kannst schwimmen gehen, dann kommst wieder zurück, Rehwieselbrocken und dann Französisch. Und so musste das gehen.
20: Waren Sie eine fleißige, strebsame Studentin?
19: Ich habe studiert. Ich war nicht unfleißig. Die Prüfungen waren alle positiv. Aber ich habe schon andere Dinge auch gemacht während des Studiums. Wir haben eine sehr gute Betreuung gehabt. Ich war bei der katholischen Hochschulgemeinde. Und da war ein Benediktiner aus Secca, der auch studiert hat. Und der das richtig erfasst hat, dass wir beschäftigt werden sollten, mindestens einmal in 14 Tagen, also durch alle möglichen Vorträge und so weiter und so weiter. Aber die Freiheit war natürlich tanzen und ausgehen und nicht heimkommen und Bälle gehen. Also ich bin ja nur gerade, die langen Handschuhe hat man damals noch getragen, die waren jeden Tag zum Waschen.
20: Die anbrechenden 60er Jahre, 1960er Jahre waren ja so eine Zeit des Aufbruchs.
19: Ja, Wahnsinn.
20: Da ist so viel passiert.
19: Ja, Wahnsinn.
20: Vor allem für junge Frauen, für junge Menschen.
19: Ja, Wahnsinn, Wahnsinn, Wahnsinn. Ich habe ja nichts auslassen, nichts.
20: Ich habe jetzt so ein Bild im Kopf von Ihnen. Als junge Frau, Anfang 20, gut gekleidet, zieht durch die Nächte, mit ganz vielen Menschen sind Sie zusammengekommen. Dann haben Sie auch noch studiert. Sie haben scheinbar sehr viel Energie auch gehabt.
19: Ja, die habe ich Gott sei Dank noch immer. Das ist genetisch einfach bedingt. Der Vater ist mit 87 gestorben, von heute auf morgen. Die Mutter ist mit 86 gestorben, von heute auf morgen. Und waren tätig, beide. Und nicht wehleidig.
20: 1965 haben Sie dann Ihr Medizin, das Grundstudium quasi abgeschlossen. Und dann zog es Sie nach Salzburg wegen den Festspielen. Wie kann man sich das vorstellen? Was ist in Ihnen damals passiert?
19: Wenn man kein Geld hat, dann muss man erfinderisch sein. Und dann haben wir gedacht, so 2 Wochen, so Salzburg, dann müsste ich doch irgendwie zu Karten kommen. Und das Glück war auch da wiederum, dass 2 Kolleginnen aus Graz im Krankenhaus, wo ich dann aufgenommen worden bin,
20: Barmherzigen Brüder,
19: auch schon vor mir waren. Und ich höre, wie die 2, die auf der internen waren, sagen, na, das können wir jetzt nicht mehr machen. Und ich sage, was könnt ihr nicht mehr machen? Ja, wir können doch nicht mit dem Polizeihochinspektor, der verheiratet ist, dann in irgendeine Aufführung gehen, Oper oder so. Und ich sage, was? Ihr habt Karten gekriegt? Naja, der ladet uns immer ein, weil er so dankbar ist, dass er seine Gelbsucht überwunden hat. Und dann sage ich, und wo ist das Problem? Na, er ist doch verheiratet, man kann doch nicht, na, das geht doch nicht. Und ich sage, frag ihn, wenn ihr nicht gehen wollt, aus so einem blöden Grund. Ich bin deshalb in Salzburg und ich möchte gehen. Und schon war dann der Pater Markus, das war ein Pater, der, also ein, wie es heute sind, die sind ausgebildet gewesen als Hilfs-, ja, wie eine Schwester eigentlich. Und der hat dann gesagt, Frau Doktor, ich habe gehört, Sie waren mit dem Herrn Inspektor von ganz Salzburg, war es ja. Ja, waren Sie in der Ding, würden Sie mit mir auch gehen? Wir kriegen immer Karten und die schlafen ja ein, die Mitbrüder, die sind ja viel älter. Und dann bin ich mit dem Markus gegangen, der Pater Markus und ich, in den
20: Man muss das noch mal kurz zusammenfassen. Also Sie haben 1965 hatten Sie Ihre Promotion. Dann ging es weiter nach Salzburg, um Chirurgie, um sich auf die Chirurgie zu spezialisieren.
19: Nein, ich bin dann geblieben, weil es mir gefallen hat und weil ich momentan überhaupt nicht nachgedacht habe, was ich weitermache.
20: Und geblieben sind Sie aber 5 Jahre und haben dann dort sich spezialisiert.
19: Ja, weil ich dann auch auf die Pathologie gekommen bin. Und da habe ich dann schon einen Lehrer gehabt, der mich sehr, sehr, sehr erzogen hat Richtung Wissenschaft. Er hat meine ersten wissenschaftlichen Arbeiten geschrieben. Er hat mir dann angeboten, dass ich bei ihm bleibe und so weiter und so weiter. Und der hat mir schon gezeigt, dass die Medizin nicht nur aufschneiden und zunehmen ist.
20: Was war so der Schlüsselmoment, dass Sie geblieben sind und das weiterverfolgt haben? Gab es da einen Moment?
19: Ja, der Schlüsselmoment war, dass ein Mann aus der Bretamalet, ein sehr gescheiter Mann, der in Innsbruck war, den habe ich kennengelernt mit einer Freundin bei einem Café. Und der hat gesagt, was wollen Sie eigentlich machen? Er kennt in Innsbruck, wo er immer im Sommer unterrichtet, einen Professor, den könnte er fragen, ob ich da mal kommen kann. Und so war ich 3 Wochen in Innsbruck. Ich bin aber dann zurück, weil mir das Klima zu rau. Die haben sich angeflegelt, das war unglaublich. Untereinander, die Chirurgen und so, und das war mir zu rau.
20: Wie ist man mit Ihnen als junge Ärztin umgegangen?
19: Also distanziert, höflich und fragend.
20: In Innsbruck sind Sie nicht geblieben, obwohl Sie eine Stelle bekommen hätten können dort und bleiben hätten können. Der Grund war eigentlich ein sehr schöner, der Liebe wegen.
19: Ja.
20: Wollten Sie nach Wien?
19: Ich habe eine tolle Familie kennengelernt. Und in dieser Familie gab es einen Sohn und wir haben uns verliebt aus. Und die Familie hat geschaut, dass es wahrscheinlich gut wäre, wenn wir uns besser kennenlernen könnten. Und so haben die eingefädelt, dass ich irgendwie überhaupt einen Vorstellungstermin auf der Chirurgie kriege.
20: Auf der ersten chirurgischen Universitätsklinik in
19: Professor Fuchsig.
20: Professor Fuchsig war aber, er hat Sie zum Vorstellungsgespräch schon hereingeholt, er hat mit Ihnen gesprochen, aber er war nicht ganz der Meinung, dass Sie Chirurgin werden sollten.
19: Genau so was. Dann hat er mich zu dem geschickt und zu dem, das habe ich abgelehnt und habe es ihm auch geschrieben.
20: Er war eigentlich der Meinung, dass Frauen in der Chirurgie nichts verloren hätten.
19: Ja, das waren ja viele nachher. Und der Zufall wollte es aber, dass er Witwer war. Und er mit einer sehr eleganten Dame, die Chemikerin war, und hat gesagt, du Paul, die kannst nicht ablehnen. Lad sie noch einmal ein.
20: Sie haben nämlich nach dem Vorstellungsgespräch einen sehr wütenden Brief
19: an
20: Professor Fuchsig geschrieben. Ja. Was stand da drinnen? Was haben Sie sich dann aufgeregt dem Gespräch?
19: Nein, ich habe es ungerecht gefunden. Wenn so viele Frauen jetzt schon die Universitäten beziehen können und auch in der Medizin vielleicht auch etwas zu sagen haben, dann kann er nicht sagen, nein, Chirurgie nicht. Und immerhin habe ich 4,5 Jahre in Salzburg gearbeitet und beste Zeugnisse gehabt. Also warum verwehrt er mir das?
20: Ja, warum?
19: Er hat sich's einfach nicht vorstellen können und waren große Widerstände. Also einer, der jetzt 90 war, der Professor Brucke, Böhmig ist schon gestorben, mein Mann ist auch gestorben, saßen zusammen beim Mittagessen bei der Poldi. Das war so eine kleine Küche und die Poldi hat halt für die Männer gekocht. Und damals gab es schon Anästhesistinnen und die durften auch da hinein. Und ich wurde angehalten, ich kann dann Kleinigkeiten essen gehen da auch. Und sitze so in einem Abstand, wie da das Fenster ist, zu 3 Männern, also Böhmig, Fuchsig und Pieser. Und dann sagt der eine, der Fuchsig wird auch schon alt. Jetzt nimmt er sogar schon Frauen. Und ich bin dort gesessen und habe mir gedacht, nein, nein, nein. Ich habe fast zum Heulen angefangen und bin dann hinausgeschlichen. Na, also mit dem möchte ich nichts zu tun haben, der das gesagt hat. Und das war dann mein späterer Mann. Der ist nämlich dann auf Urlaub gefahren.
20: Nämlich einer in der Runde, Franz Pieser, ja. Ehemaliger Mann, ja.
19: Ja, und hat die Tragik gehabt, dass er am ersten Tag vom Urlaub seine Frau verloren hat. Das hat ihn total verändert. Und er hat mir assistiert. Ich wurde dann eingeteilt auf auf die Gefäßchirurgie, dann auf die Thoraxchirurgie. Also ich musste ja alles machen.
20: Und Sie waren Assistenzärztin, die erste Frau dort oder eine von wenigen Frauen. Wie war die Situation, die Lage?
19: Nein, ich war die Einzige. 45 Männer. Das Glück war, dass ich viel vorher schon erlebt habe.
20: Hätten Sie sonst weitergemacht, wenn Sie nicht schon davor so viel Erfahrung gehabt hätten? Hätte Sie das abgeschreckt, dieses Umfeld mit 45 Männern, mit einem...
19: Es gab ja nichts anderes dann.
20: Ja.
19: Geweint habe ich schon einmal zu Hause, aber das ist eben das Leben.
20: Sie haben an der ersten chirurgischen Universitätsklinik, Sie haben es gerade erwähnt, auch Ihren Mann kennengelernt, Ihren späteren Mann. 1972 haben Sie geheiratet. Mhm. Sie haben eine Familie gegründet. Hinter jeder erfolgreichen Frau steht auch ein Mann, der sie unterstützt. Wie hat Ihr Mann Sie unterstützt oder unterstützen können? Wie kann man sich Ihr Leben vorstellen?
19: Naja, aufregend. Ich kann mich nicht erinnern, dass wir riesengroß herumdiskutiert haben, sondern die Aufgabe war, er war Witwe, schon 2 Jahre, hat 2 wachsende Kinder gehabt. Und ich habe in meiner Einfältigkeit gedacht, das ist ja leicht, nicht? Es war eines der schwierigsten Dinge, man kann Kinder nicht übernehmen. Man kann Kinder nicht von der Trauer, die Mutter verloren zu haben, befreien. Und dazu habe ich mich auch nicht würdig gefunden, sondern es waren ja dann 2x2 Großeltern da. Also, und diesen Kampf, das hat mich viel mehr Kraft gekostet als die Kinder. Die eine Familie hat einen Menschen verloren, nämlich die Tochter und die Mutter von diesen 2 Kindern. Und die andere Familie hat gewonnen, weil da kommt ein Junge daher, die also dann und so weiter. Also das hat mich ja viel mehr beschäftigt als alles andere. Ja. Weil man sich es ja leichter vorstellt. Noch dazu war er also doch einiges älter als ich, im Krieg ziemlich verwundet und was mitgemacht und ein Pianist ausgebildeter. Und uns hat die Musik zusammengeführt. Und er hat mich unterstützt, wie ich dann mit der Mikrochirurgie an der Abteilung, das heißt an der experimentellen, angefangen habe. Da hat er mich total unterstützt. Und das war natürlich wunderbar.
20: Was ich beim Recherchieren gefunden habe, was ich sehr interessant fand, ich glaube, es war in einer Absolventenzeitung der Medizinuniversität Graz, während Sie Ihr drittes Kind, das war quasi im Säuglingsalter, gestillt, beschäftigt und so weiter haben, haben Sie an Ihrer Habilitation gearbeitet und er war maßgeblich als Unterstützer da für Sie. Finde ich toll. Ist auch heute noch keine Selbstverständlichkeit.
19: Nein, das ist absolut keine Selbstverständlichkeit, aber er war ja schon Zenit.
20: Weil er wesentlich älter war.
19: Ja, weil er älter war und weil er sehr tüchtig war und weil er einfach einen unglaublichen Durchsetzungswillen gehabt hat. Ja.
20: Und vielleicht war er dadurch entspannter. Wenn Sie gleich alt gewesen wären, wäre es vielleicht anders gewesen.
19: Nein, sowas geht ja gar nicht.
20: Man spricht heute immer über die Work-Life-Balance. War das damals ein Begriff? Haben Sie sowas im Kopf gehabt? Konnten Sie sich auch mal erholen?
19: Ich habe es nicht so empfunden. Work-Life-Balance, wann ist dieses Wort aufgetaucht?
20: Ich glaube, irgendwann in den 1990ern, 2000ern.
19: Ja, also unbekannt. Ich habe mich bei vielen Dingen erholen können und ich kann mich auch heute noch. Das ist die Musik, das ist das Schwimmen, das ist das Gehen, das ist ein gutes Gespräch, das ist ein gutes Buch, das ist alles Mögliche.
20: Schauen wir ein bisschen weiter, als Sie dann in Wien gewesen sind, also nochmal für alle, die vielleicht auch gerade ein bisschen zu spät einschalten. Ab 1970 waren Sie die erste Assistenzärztin an der ersten chirurgischen Universitätsklinik in Wien. Ab 1976 waren Sie Oberärztin. Im Jahr 2000 wurden Sie dann zur Wissenschaftlerin des Jahres gewählt. Dann die erste Frau im deutschsprachigen Raum, die zur Universitätsprofessorin für plastische Chirurgie ernannt wurde. Aber noch davor, ab 1992 bauten Sie die Abteilung für plastische und Wiederherstellungschirurgie am Krankenhaus in Linz auf. Auch eine sehr spannende Aufgabe, keine einfache Aufgabe. Sie haben ja damals quasi diese Abteilung aus dem Boden gestampft. Kann man sich eigentlich auch so vorstellen. Da lag eigentlich ein ganzer Trakt brach. Mit was waren Sie damals konfrontiert?
19: Das Krankenhaus war konfrontiert mit dem Mord an Patienten. Und es war dringend für die Gemeinde Wien klar, dass irgendwas geändert werden muss in diesem Krankenhaus, wo das passiert ist, weil jeglicher Patient hat gemieden, in dieses Krankenhaus zu gehen. Und ich glaube, der Professor Fritsch war Oberster im Sanitätsrat und kam dann zu mir und sagte: Frau Professor, Sie müssen mir helfen. Ich glaube, man muss ganz was Neues in Linz machen. Sie haben doch Oberärzte und können es nicht mit denen reden, ob da nicht einer mutig ist, hinzugehen. Ja, der eine Visite ist vergangen und dann sagt er, ja, und wie stehen die dazu? Und dann noch eine Woche und jede Woche habe ich mir schon gedacht, Maria,
20: das
19: muss
20: hat sich keiner beworben.
19: Beworben sowieso nicht, aber ich habe ja auch gar keinen überreden können, dass er das macht. Und dann war er schon ziemlich, nicht grantig, aber was machen wir jetzt? Und ich sage, wissen Sie was, ich sage Ihnen was. Ich gehe jetzt einmal zu Fuß von meinem Haus zu dieser Abteilung, wo das vielleicht für mich in Frage kommt. Und dann habe ich 2 Jahre ja Doppelfunktion gehabt, 2 Jahre AKH und Linz. Und dann habe ich einen Vertrag mit den Barmherzigen Schwestern in der Gundendorfer Straße gehabt. Und dann war ich beim Professor Salzer draußen in Wien. Also ich war wirklich das plastische Callgirl von Wien. Ja, so hat man mich bezeichnet. Oder ich habe es auch zugegeben. Und die Gemeinde hat aber dann sofort gemerkt, aha, da rührt sich was. Und der Professor Ning, der die ganze Chirurgie in der Hand gehabt hat, war ein Freund von meinem Mann. Und der hat dann gesagt, du, ich glaube, das wäre gescheit, wenn du da bleiben würdest. Und vielleicht, ich gebe dir eine ganze Abteilung und dann ist es losgegangen.
20: Und das waren stillgelegte Operationsräume?
19: Oder alles, wie? Es war aber natürlich zu erwecken, so wie durch einen Feenkuss oder so irgendwas. Da habe ich sehr viel gelernt. Da habe ich wahnsinnig viel gelernt.
20: Es zog Sie weiter nach Innsbruck. Sie wurden dann die Vorständin der Universitätsklinik für Plastische und Wiederherstellungschirurgie in Innsbruck, wurden ernannt und waren dann die erste Frau in so einer Rolle. Wie haben Sie diese Führungsrolle für sich definiert?
19: Die Wohnung musste in 10 Minuten oder 7 Minuten erreichbar sein. Das war also eine Grundbedingung. Ich habe kein Ski mehr angerührt.
20: Sie durften nicht mehr Skifahren?
19: Nein, ich habe es mir auferlegt.
20: Damit Sie gesund bleiben, ne?
19: Ja, damit ich diesen großen Bereich einfach sicher mal anfangen kann. Man hoffte ja, dass ich bald einmal weggehe, weil ich ja schon in einem Alter war, das ja enorm war, nicht? Denken Sie doch, 99, nicht? Also mit 58 Jahren, die bleibt eh nicht lang. Ne?
20: Aber bei den Männern ist es das beste Alter. Mit 58 landen alle im Vorstand und in Chefpositionen.
19: Ja, aber ich bin halt kein Mann gewesen. Noch immer nicht.
20: Das heißt, man hat gehofft, dass es sie nicht mehr lange gibt?
19: Viele. Sie waren auch verwundert, dass ich alles umgedreht habe. Und Tag ein, Tag aus, Nacht ein, Nacht aus, weil ich ja nur 7 Minuten zu Fuß gegangen bin, war ich da. Und das war natürlich erstaunlich. Da gab es ja den Professor Gerstenbrand, den hat man Dimido genannt. Und Dimido heißt Dienstag, Mittwoch, Donnerstag war er da und die übrige Zeit nicht. Und jetzt haben die gedacht, na, die werden es genauso machen. Ne? Und ich war 6 Wochen Tag und Nacht bereit und nach 6 Wochen war es klar, die gibt nicht auf.
20: Sie haben sich durchgesetzt, auch am 3. März 2000. Das war der Tag Ihrer Antrittsvorlesung. Mhm. 300 Menschen waren da. Auch da haben Sie gegen alle Widerstände Ihr Thema zum Thema gemacht. Mhm. Faszination Hand war das Thema. Was war denn so ungewöhnlich an dieser Entscheidung, eine Antrittsvorlesung der Hand zu widmen? Wie kann man das heute jemandem erklären?
19: Es gab einen Oberarzt, ausgezeichneter Handchirurg, auf der Unfall. Mit einem großen Namen und es gab auch in Schönbrunn den gleichen Namen als Direktor von Schönbrunn. Die waren Brüder und der wollte unbedingt, dass die Handchirurgie absolut nur in die Hand der Unfallchirurgie kommt. Weil die Hand ja immer so, naja, mein Gott, dann kann man sie abschneiden oder so irgendwas. Nicht? Ja, ich meine, ich habe ja noch was zu bieten. Und zwar die Handfehlbildungschirurgie. Mhm. Und das war der ausschlaggebende Punkt, dass ich gesagt habe, Handchirurgie kann so weit sein und es hat jeder Platz, weil jeder Mensch hat zwei Hände und daher man muss sich intensiv damit beschäftigen und so habe ich die Handfehlbildungschirurgie, die auch schon vorher in Innsbruck, aber nicht nach meiner Vorstellung war, mitgebracht und so war's.
20: Die Hand, wie wir es auch eingangs gehört haben, hat auch einen großen Stellenwert später gespielt. Ein Moment, der viel verändert hat, war auch dann kurz darauf der 7. März 2000. Das war der Tag, an dem Theo Kelz operiert worden ist. Theo Kelz, ein Polizist, hat damals durch eine Rohrbombe von Franz Fuchs beide Hände verloren, 1994 bereits. Sein größter Traum war es, wieder zwei Hände zu haben. Sie haben diesen Traum möglich gemacht. Alle Augen waren nach Innsbruck gerichtet auf den 7. März 2000, ein Faschingsdienstag, als Sie federführend waren, dieses Team angeführt haben, ein mehrköpfiges oder mehrere Ärzteteams. Wenn Sie sich zurückerinnern, wie war dieser Tag?
19: Ja, gearbeitet haben wir und organisiert haben wir, das kann man sich ja gar nicht vorstellen. Gleichzeitig einer, der seine...
20: Gerichtet auf den 7. März 2000, ein Faschingsdienstag, als Sie federführend waren, dieses Team angeführt haben, ein mehrköpfiges oder mehrere Ärzteteams. Wenn Sie sich zurückerinnern, wie war dieser Tag?
19: Ja, gearbeitet haben wir und organisiert haben wir, das kann man sich ja gar nicht vorstellen. Gleichzeitig einer, der seine Hände

0: Spielschwester und ich, wir fangen um 7 Uhr an und dann werden die Teams eingeteilt. Das war ja der springende Punkt, dass zeitgleich und doch versetzt in einem Raum das stattfinden kann. Und dann hat jeder seine Aufgabe gehabt. Und die, die entnommen haben, also die Hand von diesem im Sterben dann Begriff seienden Menschen, mussten auch zwei Teams sein. Und man musste vorher aber schon ganz genau wissen, welches Gefäß wohin und welches Knochen und wohin und so weiter. Und daher waren aus zwei verschiedenen chirurgischen Teams mit den Anästhesisten ein Riesenaufwand. Also das war unglaublich, dass man das zusammenbringt. Und darauf bin ich sehr stolz, weil die Oberärzte, die dann den Herrn Kelz operiert haben, waren andere wie die, die das drauf. Aber die Organisation war schwierig. Und dann konnten wir noch zwei weitere diese Fälle machen.
1: 2002, 2006?
0: Genau. Die haben alle ihre Hände noch. Und für mich war es klar, drei würden reichen in verschiedenen Altersgruppen. Und sie waren in verschiedenen Altersgruppen, die langzeitig zu kontrollieren, zu therapieren. Und dann müsste man mal einen Strich machen und sagen, was ist draus geworden? Und das ist die entscheidende Frage. Und ich glaube, dass es nicht mehr möglich ist, ohne zu wissen, wie viel das auch kostet, wie viel diese Leute mitmachen und, dass man da nicht ständig publiziert. Und es ist sehr, sehr viel publiziert worden auf diesem Gebiet. Und daher sind wir natürlich nicht zu übersehen gewesen. Mhm.
1: Theo Kelz hat diese Hände noch. Ja. Ihm geht es auch gut. Haben Sie noch Kontakt?
0: Ja, mit allen dreien.
1: Was geht einem durch den Kopf, wenn dann die Durchblutung in den beiden Händen einsetzt? Das muss auch ein unbeschreiblicher Moment sein, wenn man merkt, das funktioniert. Es gab ja nicht viele Vergleichsfälle damals. In Lyon gab es eine ähnliche OP damals.
0: Drei Monate vorher, da haben wir nichts gewusst davon noch. Aha. Und vorher nur einhändig und das war falsch.
1: Weil?
0: Wenn ihr eine gesunde habt, greift die natürlich hin.
1: Das heißt, das Gehirn kommt nicht nach?
0: Nein, ich will ja gar nicht. Ich bin ja schneller.
1: Das heißt, beide Hände transplantieren, ja? Eine, nein. Das haben Sie, waren Sie immer eine Verfechterin auch?
0: War ich und bin es jetzt nicht mehr immer.
1: Kommen wir zum Abschluss ganz kurz noch in die Gegenwart. Wenn Sie schon ansprechen, nicht mehr immer, die Medizin ist im Wandel. Mittlerweile gibt es die künstliche Intelligenz. Ihr Fach hat sich auch sehr gewandelt. Was meinen Sie, kann man heute schon alles machen? Ist alles erreicht in Ihren Augen in Sachen plastische und Wiederherstellungschirurgie?
0: Sie haben ja nicht gefragt, ob es gut erreicht ist. Technisch hat sich wahnsinnig viel getan, was alles möglich ist. Ich glaube, dass prinzipiell die Ethik zu kurz kommt. Die Diskussionen nehmen ab. Jeder Mensch glaubt, dass er das Recht hat, sich manipulieren zu lassen oder sich zu manipulieren. Und da sind wir am falschen Weg.
1: Wo ist für Sie die Grenze zwischen medizinisch machbar, aber eigentlich ethisch nicht mehr vertretbar?
0: Ja, es ist ja 2014, ist ja das erste Mal überhaupt eine Beschränkung mit Alter, plastische Chirurgie, also ästhetische Operationen und Alter gemacht worden, sodass es nicht erlaubt ist, an Jugendlichen zu manipulieren, ästhetisch, plastisch. Das war einschneidend und ich glaube, man kann auch sagen, verschiedene Dinge dürften nicht erlaubt werden oder sollten viel mehr diskutiert werden, weil ja das Gesamtgesundheitssystem dann bei Komplikationen doch in Mitleidenschaft gezogen wird. Also Vorsicht am Platz.
1: Meine letzte Frage, Dr. Hildegunde Pieser. Gibt es einen Ratschlag, den Sie sich selber als junge Frau geben würden, wenn Sie die Uhr zurückdrehen könnten und nochmal in der Zeit zurückspringen würden?
0: Nein, ich drehe nicht, prinzipiell nicht zurück. Ich hab einmal gelebt und das mit Leidenschaft.
1: Herzlichen Dank für dieses Gespräch.
2: Das war der 12. Teil der Serie Alte, weise Frauen. Zu Gast war die österreichische Chirurgin Hildegunde Pieser. Dieses Gespräch wurde von Alexandra Augustin geführt. Redaktion Ina Zwerger. Ein Quellenverweis. Sie hörten außerdem einen Ausschnitt aus einem Interview, das Hanna Ronsheimer mit Hildegunde Pieser geführt hat. Sie war 2023 zu Gast in der Ö1-Sendereihe Wissen aktuell. Außerdem hörten Sie Ausschnitte aus einem Gespräch, das Heinz Janisch 2004 für Ö1 Menschenbilder geführt hat.
1: Einen Nachklang gibt es an dieser Stelle.

auch noch. My Way, aber nicht in der Variante von Frank Sinatra. Auch Aretha Franklin hat dieses Lied interpretiert. Eine kraftvolle Unabhängigkeitserklärung.

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1: Im Studio Andreas Lechner. Der heutige Rücktritt von Wiens Wirtschaftskammerpräsident Walter Ruck hat auch viele politische Reaktionen quer durch die Parteien ausgelöst. Während der Rücktritt allein den meisten aber noch nicht reicht, herrscht in den Reihen der Volkspartei Erleichterung, wie Viktoria Waldecker berichtet.
2: Aufatmen in der ÖVP. Parteichef und Bundeskanzler Christian Stocker lässt schriftlich wissen, er begrüße, dass Ruck den längst überfälligen Schritt zum Rücktritt gesetzt habe. Aus der ÖVP wurde Ruck ja bereits ausgeschlossen. Der Wiener Bürgermeister Michael Ludwig von der SPÖ hat Ruck als einer der Letzten den Rücken gestärkt. Heute hält er sich zurück. In einer Aussendung freut sich Ludwig auf die Zusammenarbeit mit Rucks Nachfolgerin. Nur im letzten Satz bedankt er sich bei Ruck für die langjährige Zusammenarbeit. NEOS, FPÖ und Grüne fordern weitere Schritte. Für NEOS-Generalsekretär Douglas Hoyos zeigt der Fall,
3: dass man hier wirklich einen Neustart der Wirtschaftskammer bräuchte.
2: Die Freiheitlichen ordnen ein System in Wien, das mit dem Rücktritt nicht ende, wie Generalsekretär Christian Hafenecker betont.
4: Die Backelern der Postenschacher gehen ja weiter.
2: Er fordert auch Ludwigs Rücktritt. Die Grünen verlangen ein Ende der Hinterzimmerpolitik.
1: Nach einem Ansturm von Migranten auf die spanische Nordafrika-Exklave Ceuta schickt die spanische Regierung das Militär. Bis morgen sollen 60 Soldaten und ein Militärschiff nach Ceuta verlegt werden. Zuvor waren mehr als 1500 Menschen aus Marokko in die Stadt gelangt und haben dabei die spanische Polizeibehörde Guardia Civil überrannt. Hintergrund ist ein OGH-Urteil in Spanien, wonach Migranten nicht umgehend des Landes verwiesen werden dürfen. Bei schweren Bränden im Süden und Westen der Türkei sind nach Behördenangaben 5 Menschen verletzt worden. 3 der Verletzten sind Feuerwehrleute. Seit gestern sind Feuerwehrleute im ganzen Land zu mehr als 160 Bränden ausgerückt. Der Großteil sei aber zum Glück vollständig unter Kontrolle gebracht worden, heißt es aus dem türkischen Forstministerium. Und die Wiener Austria hat die Pflicht erfüllt und ist in die dritte Qualifikationsrunde der Conference League eingezogen. Mit einem 3:1 Heimsieg gegen Liepāja haben die Wiener mussten sich den Heimsieg gegen die lettische Mannschaft erkämpfen, Martin Lang.
5: Nach 4 Minuten ist die Austria 0:1 zurück. Liepāja-Kapitän Marvin Martin, sein Ex-Austria-Spieler, sind rot und gegen 10 Letten drehen die Austrianer das Spiel und gewinnen nach 2:1 Pausenführung. Am Ende 3:1. Das letzte Tor schießt Reinhold Ranftl.
6: Schön, dass wir weiterkommen sind. Das ist das Wichtigste. Natürlich freue ich mich über mein Tor. Aber wir sind in der nächsten Runde und ist sehr wichtig für den Verein und sehr wichtig für uns Spieler, weil es ist natürlich eine Plattform für jeden einzelnen Spieler und deswegen müssen wir das jetzt genießen.
5: In der nächsten Conference League Quali-Runde trifft die Austria auswärts, allerdings in Rumänien in Ploiești auf Beitar Jerusalem. Die Israelis gewinnen im Elferschießen gegen Larnaca.
1: Berichtet Martin Lang, das waren die Nachrichten mit Andreas Lechner und damit zum Wetter in Österreich.
7: Die vereinzelten gewittrigen Schauer von Osttirol bis in die Obersteiermark klingen jetzt ab. Der Rest der Nacht verläuft trocken, klar und lau. Morgen Freitag erreicht die Hitzewelle einen ersten Höhepunkt. Die Temperaturen klettern auf 32 bis 37, vom Raum Linz ostwärts sogar auf bis zu 40 Grad. Dazu brennt die meiste Zeit die Sonne vom blauen Himmel. Erst gegen Abend wird es speziell von Vorarlberg bis ins Innviertel und bis nach Oberkärnten stellenweise gewittrig. Am Wochenende weiterhin viel Sonne, große Hitze und stellenweise heftige Gewitter. So viel zum Wetter von Michael Mattern.
8: Genießen Sie jetzt eine sommerliche Hommage an die Sonne, gestaltet von Lukas Haselböck.
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9: Im Sommer entfaltet die Sonne eine unglaubliche Kraft. Und manchmal, da kann uns das schon zu viel werden. Aber bei einem Getränk oder in der angenehmen Kühle eines Badesees denken wir dann wieder, here comes the sun, and it's all right.

Jacob Collier, der musikalische Tausendsassa. Er ist Sänger, Arrangeur und Komponist, aber nicht nur das. Er spielt gleich mehrere Instrumente auf allerhöchstem Niveau. Und er hat einen enormen Stimmumfang, der sich höchstens noch mit dem von Bobby McFerrin vergleichen lässt. Im Alter von knapp über 30 Jahren hält er bereits bei 7 Grammys. Wie bei anderen Ausnahmetalenten lässt sich sein Stil schwer beschreiben. Collier mischt Elemente von Jazz, Groove, Folk, Hip-Hop, Klassik, Gospel und Soul. Wir hörten ihn mit einer Coverversion des Beatles-Songs Here Comes the Sun. Die Sonne ist für manche Menschen Quell des Glücks und der Zufriedenheit. Das erinnert an das Zeitalter der Aufklärung, für die die Sonne das Gute im Menschen verkörperte. Die Sonne stand damals für das Schöne und Vernünftige oder, wie es bei Mozart heißt, ohne dich lebten wir nicht. Von dir nur kommt Fruchtbarkeit, Wärme und Licht.

Dir Seele des Weltalls, o Sonne, sei heut das erste der festlichen Lieder geweiht. So lautet der Text aus einem Fragment von Wolfgang Amadeus Mozart, einer Kantate für Tenor, dreistimmigen Männerchor und Orchester mit dem Titel Dir Seele des Weltalls, Köchelverzeichnis 429, entstanden in Wien um 1783. Sie hörten die Salzburger Hofmusik unter Wolfgang Brunner. Solche Oratorien wurden in Wien vor allem von der Gesellschaft der Musiker und Weisen und von den sogenannten assoziierten Kavalieren gefördert, unter denen Baron Gottfried von Swieten eine zentrale Rolle spielte. Von Swieten war Diplomat und Sohn des Leibarztes der Kaiserin Maria Theresia, Gerard von Swieten. Mit Mozart teilte er den Hang zum Freimaurertum und zu den Tugenden der Aufklärung. 1774, als Maria Theresia die generelle Unterrichtspflicht an den Schulen einführte, schrieb er: Es ist endlich der Zeitpunkt gekommen, wo die Wahrheit aus den finsteren Wolken mit neuem Glanz hervortritt. Sie besteigt den Thron unserer großen Kaiserin und verherrlichet durch ihre Gegenwart all jene Tugenden, die ganz Europa bewundert und die den glücklichen Untertanen Maria Theresie zum Muster dienen sollen. Das Zeitalter der Aufklärung war angebrochen und dieses Zeitalter wurde gerne allegorisch mit dem Bild der aus finsteren Wolken hervortretenden Sonne dargestellt. Die Sonne hat also lebensspendende Kraft, aber sie hat auch eine andere, unangenehme Seite. Zuweilen ist ihre Intensität so stark, dass sie uns zur Gänze überwältigt. Wir Menschen des 21. Jahrhunderts kennen Dürreperioden und Hitzewellen, die mit dem Klimawandel einhergehen. Die Macht der Sonne, die dazu imstande ist, uns den Atem zu rauben, kannten aber auch schon die Menschen des 18. Jahrhunderts, so etwa Antonio Vivaldi. Vor nunmehr 300 Jahren, 1725, schrieb er seine vier Jahreszeiten, die Quattro Stagioni. Im Sonett, das dem Konzert L'Estate, der Sommer, zugrunde liegt, heißt es: Unter der unbarmherzigen Sonne der Jahreszeit schmachten Mensch und Herde. Es folgt ein langsamer Satz: Hier sind die müden Glieder der Ruhe beraubt und es herrscht Angst vor dem Blitz und furchterregenden Donner. Dieser tritt am Ende tatsächlich ein. Donner und Blitze toben am Himmel, und der Hagel schlägt das große Korn nieder.

Antonio Vivaldi, der Sommer aus den vier Jahreszeiten, den Quattro Stagioni. Der zweite und dritte Satz. Es spielten die Sonatori della Gioiosa Marca unter dem Dirigenten und Geiger Giuliano Carmignola. Diese Musik ist sehr populär, weil sie uns mit ihrer Bildhaftigkeit anspricht, aber auch, weil sie formal sehr schlüssig und einfach aufgebaut ist. Ein Ritornell, also ein immer wiederkehrendes Formelement, gliedert den Ablauf. Dazwischen finden sich farbige und abwechslungsreiche Kontrastelemente. Auch das folgende Lied ist sehr bekannt. Die Sonne kommt zwar nicht unmittelbar im Text vor, aber sie ist eindeutig präsent. Die warme Luft umschmeichelt unsere Wangen und wir spüren die Hitze direkt auf unserer Haut.

George Gershwin, Summertime aus der Oper Porgy and Bess. Die Sängerin, die wir eben gehört haben, war 21 und wollte eigentlich Malerin werden, als sie in einer Lebenskrise den Song Both Sides Now schrieb. Er wurde zum Hit und sie eine der wandlungsfähigsten Singer-Songwriterinnen des 20. Jahrhunderts. Heute ist sie 82, die große Kanadierin Joni Mitchell. Hier kongenial begleitet von Herbie Hancock. Summertime war die erste Nummer, die Gershwin 1934 für die Oper Porgy and Bess fertig komponiert hatte. Die Idee kam ihm aber schon viel früher, nämlich 1926, als er das ukrainische Wiegenlied Oikrodit son kolovikon, ein Traum geht am Fenster vorüber, von Alexander Koschets ukrainischem Nationalchor hörte. Hören wir dieses berührende Stück jetzt in einem Arrangement für Saxophon und Akkordeon.

Der Schlaf geht an den Fenstern vorbei und der Traum am Zaun. Der Schlaf fragt den Traum, wo werden wir die Nacht verbringen? Dieses ukrainische Wiegenlied, das George Gershwin inspirierte, hörten Sie soeben mit zwei norwegischen Musikern, dem Saxophonisten Trygve Seim und dem Akkordeonisten Frode Haltli. Aus der Nacht, der Zeit der Träume und des tiefen Schlafs, gehen wundersamerweise die Morgenröte und schließlich die aufgehende Sonne hervor. Einen der wunderbarsten und ergreifendsten musikalischen Sonnenaufgänge hat Claudio Monteverdi in seinem zweiten Madrigalbuch gezeichnet. Da murmeln schon die Wellen, die Blätter und die Zweige zittern in der morgendlichen Luft. Über den Zweigen singen lieblich die anmutigen Vögel, der Orient lächelt schon und die Morgenröte erscheint.

Claudio Monteverdi, Ecco Mormora Londe aus dem zweiten Madrigalbuch von 1590, gesungen vom Ensemble La Veneziana. Meisterhaft, wie der Komponist uns jede einzelne Textzeile gleichsam vor Augen führt. Zugleich hören wir eine rein musikalische, eine polyphone und doch klangsinnliche Durchformung des Ganzen. Im Text ist von der Morgenröte die Rede, L'Aurora, und von der Luft, Laura. Monteverdi spielt hier aber mit einer raffinierten Doppeldeutigkeit. Laura steht für die Luft, aber auch für einen Frauennamen, Laura. Und es ist eine ganz bestimmte Laura, auf die er hier anspielt. Laura Pepperara, eine der bekanntesten Sängerinnen ihrer Zeit. Sie war Mitglied des damals berühmten Concerto delle Donne in Ferrara. Ihre glanzvollen Aufführungen wurden in zahllosen Berichten gepriesen. Mehr als 300 Jahre später, nämlich Anfang des 20. Jahrhunderts, hat ein anderer Komponist einen meisterhaften Sonnenaufgang komponiert. Diesmal ausschließlich mit Instrumenten und einem Chor, der uns aber keine Textbotschaft nahebringt, sondern mit Vokalisen betörende Klänge malt. Zunächst ein leises Murmeln von Flötengirlanden, dann Melodieansätze, die sich langsam nach oben wenden, Vogelgezwitscher, warme Streicher kommen dazu, die immer intensiver werden, das Orchester klingt voller, im Hintergrund singt dazu der Chor. Am Höhepunkt klingt alles ineinander, Holz- und Blechbläser, Streicher und die menschliche Stimme. Eine meisterhaft gebaute Steigerung, die zur Verschmelzung von Vokalem und Instrumentalem führt.

Die Tschechische Philharmonie unter Jiří Bělohlávek spielte den Beginn des Sonnenaufgangs, Lever du Jour, aus Daphnis und Chloe, einer Ballettmusik, die Maurice Ravel rund um 1910 für Sergei Diaghilevs Ballet Russe schrieb. Bleiben wir noch ein bisschen bei der französischen Musik. Tristan Murail ist ein Komponist der Gegenwart, der sich mit feinen Nuancen der Klangfarbe auseinandersetzt. In den 1960er und 70er Jahren war er Schüler von Olivier Messiaen und er begründete gemeinsam mit Gérard Griset die Spektralmusik, auf Französisch Musique spectrale. Für diese Musik werden Klänge analysiert und mit moderner Technik in neue Klangwelten übertragen. 1978 schrieb Murail seine 13 Couleurs du Soleil couchant, die 13 Farben des Sonnenuntergangs.

Tristan Murail, 13 Couleurs du Soleil couchant, also 13 Farben des Sonnenuntergangs für 5 Instrumente und Elektronik von 1978. Ein Meisterwerk der neuen französischen Musik, in dem Murail komplexe Mehrklänge und Klangspektren ineinander verschmelzen lässt. Lassen wir die Sonne für heute ein letztes Mal strahlend aufgehen, und zwar in Carl Nielsens Helios-Ouvertüre. 1903 unternahm der Komponist mit seiner Frau, der Bildhauerin Annemarie Brodersen, eine längere Reise nach Griechenland. Während Annemarie dank einer Sondergenehmigung Kopien von Reliefs und Statuen des Athener Akropolis-Museums anfertigte, ließ sich Karl durch das Licht über dem Ägäischen Meer zu einer musikalischen Studie über den Lauf der Sonne inspirieren. Eine zusätzliche Inspiration war das mythologische Bild des von 4 prachtvollen Rossen gezogenen Sonnenwagens des Gottes Helios. Diesem Werk stellte der Komponist folgendes Motto voran: Stille und Dunkelheit, dann steigt die Sonne unter freudigem Lobgesang, wandert ihren goldenen Weg und senkt sich still ins Meer.

Carl Nielsen, ein Ausschnitt aus der Helios-Ouvertüre Opus 17, komponiert 1903 mit dem Sinfonieorchester des dänischen Rundfunks unter Gennady Rostestvensky. Im dänischen Rundfunk wird dieses Werk traditionell in der Silvesternacht kurz nach Mitternacht gespielt und läutet damit das neue Jahr musikalisch ein. So weit sind wir aber lange nicht. Es ist Hochsommer. Stellen Sie sich vor, die Sonne ist untergegangen, es ist Abend und damit Zeit für ein zärtliches Liebesgeständnis. 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

Zum Abschluss dieser Sendung hörten Sie Jacob Collier mit seinem Song »The Sun is in Your Eyes«. Lukas Haselböck gestaltete und präsentierte die heutige Ausgewählt-Ausgabe zum Thema Sonne und Musik. Und die Tontechnik wurde betreut von Lukas Linschinger.

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1: Benzin und Diesel sind zuletzt wieder deutlich teurer geworden. Gleichzeitig war die Spritpreisbremse der Regierung kaum noch spürbar. Jetzt gibt es wieder eine Steigerung. Von den ursprünglich 10 Cent vom Frühjahr ist die Maßnahme aber noch sehr weit entfernt, Felix Nowak.
2: Um 1,9 Cent pro Liter senkt die Spritpreisbremse im August Benzin- und Dieselpreise an der Zapfsäule. Damit gibt der Staat zusätzliche Einnahmen aus der Mehrwertsteuer wieder zurück. Laut Wirtschaftsminister Hartmannsdorfer, ÖVP, wirkt die Maßnahme. Insbesondere jener Teil, dass Tankstellenpreissenkungen rasch weitergeben müssen. Die zweite Hälfte des ursprünglichen Pakets bleibt weiter ausgesetzt, nämlich die Margenbegrenzungen, also die Eingriffe in die Gewinne der Tankstellenbetreiber. Für deren Rückkehr haben sich immer wieder die Sozialdemokraten eingesetzt. Ganz aufgeben will die SPÖ die Margenbegrenzungen nicht, zumindest dann nicht, wenn sich die Lage weiter verschärft. Für den ÖGB ist die weitere Aussetzung unverständlich. Die Grünen kritisieren, dass Gewinne von Ölmultis weiterhin verschont würden. Die FPÖ spricht mit Blick auf die Ersparnis von 1,9 Cent von blankem Hohn.
1: Die erste Hitzewelle des Jahres in der ersten Juliwoche hat in Österreich zu einer Übersterblichkeit von mehr als 1.800 Todesopfern geführt. Das sind um fast 20% mehr als im Schnitt in den vergangenen 3 Jahren. Beate Tomasowitsch berichtet.
3: Übersterblichkeit bedeutet, dass in einem bestimmten Zeitraum mehr Menschen sterben, als normalerweise zu erwarten wären. Und da hat es eben in diesem Sommer den bisher höchsten Wert mit mehr als 1.800 Menschen in der ersten Juliwoche gegeben. Wie viele davon sogenannte Hitzetote sind, diese aktuelle Auswertung der Gesundheitsagentur AGES liegt noch nicht vor. Im Vorjahr sind 449 Menschen wegen Hitze gestorben, 2024 waren es 989. Hitze führt sehr selten unmittelbar zum Tod, meist ist es eine Kombination mit anderen Krankheiten, sagt Hans Moshammer von der MedUni Wien.
4: Vor allem mit Atemwegs- und Herz-Kreislauf-Erkrankungen, aber auch Stoffwechselerkrankungen. Also jede chronische Erkrankung erhöht das Risiko, dass man durch jede zusätzliche Belastung dann stirbt.
3: Der größte Anteil von Hitzetoten entfällt auf die Altersgruppe ab 75 Jahren.
1: Nach einer einwöchigen Ruhepause haben die USA in der vergangenen Nacht wieder den Iran angegriffen. Laut US-Armee eine Vergeltungsmaßnahme, wie Barbara Chandl berichtet.
5: Menschen auf der iranischen Insel Keshem durchsuchen noch in der Nacht Trümmer eines von US-Angriffen getroffenen Wohnhauses, um noch Überlebende zu finden. Alleine auf dieser Insel, die sich in der Straße von Hormuz befindet, sind laut iranischen Angaben 3 Menschen ums Leben gekommen. Es handele sich dabei um 3 Mitglieder einer Familie, Vater, Mutter und ihr 2-jähriges Kind. 2 weitere Kinder seien verletzt worden. Der Angriff der USA erfolgt kurz nachdem US-Präsident Trump erklärt hatte, man werde sich am Iran für das Feuer auf US-Truppen rächen, zitierte davon Reportern dabei mit, sie werden Prügel beziehen. Das US-Regionalkommando hatte kurz zuvor dazu erklärt, dass der Iran einen Überraschungsangriff auf US-Truppen in Jordanien versucht habe. Dieser sei aber abgewehrt worden, heißt es. Laut dem Weißen Haus sei die US-Angriffswelle auf den Iran inzwischen erfolgreich beendet.
1: Der Streit zwischen dem Fußball-Weltverband FIFA und dem europäischen Dachverband UEFA geht in die nächste Runde. Nach den WM-Verkaufsplänen von FIFA-Präsident Gianni Infantino wollen die europäischen Länder nämlich die WM künftig boykottieren, wie Daniel Kulowitz berichtet.
6: Verkauft die FIFA Anteile der Fußball-WM an private Investoren, dann steigt Europa aus. Das haben die 55 Mitgliedsverbände heute in einer Dringlichkeitssitzung einstimmig beschlossen. WM-Boykott Europa heißt, dass kein europäisches Land bei der WM 2030 teilnehmen würde, auch nicht bei der Frauen-WM oder der Club-WM. Britische Medien sprechen gar von einer Kriegserklärung. In einem UEFA-Statement heißt es wörtlich,
7: die Weltmeisterschaft darf nicht verpfändet oder als Anlageprodukt betrachtet werden. Sie ist eines unserer größten Vermächtnisse über Generationen hinweg. Die Weltmeisterschaft steht nicht zum Verkauf.
6: Sollte sich auch Asien einstimmig gegen die Privatisierung stellen, dann wird es langsam eng mit einer Infantino-Mehrheit. Der FIFA-Boss lockt ja die insgesamt 211 Mitglieder der FIFA mit 35 Millionen Euro pro Verband, wenn seine Pläne durchgehen.
1: Berichtet Daniel Kulowitz, das waren die Nachrichten mit Andreas Lechner. Das Wetter.
8: Heute geht es im Großteil Österreichs wieder strahlend sonnig durch den Tag. Erst gegen Abend können sich stellenweise heftige Wärmegewitter bilden, und zwar speziell von Vorarlberg bis ins Innviertel und bis nach Oberkärnten. Die Temperaturen legen noch ein bisschen zu auf 32 bis 37, vom Raum Linz ostwärts sogar auf bis zu 40 Grad, und damit dürften zahlreiche Hitzerekorde fallen. Am Wochenende ein paar Grad weniger, dazu erneut etliche Sonnenstunden, aber etwas mehr Wolken und Gewitter als heute, die meisten mit Unwettergefahr am Samstag. So viel zum Wetter von Michael Mattern.
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1: Wie lassen sich tief verwurzelte Traditionen verändern, ohne kulturelle Identität zu verlieren? Und warum ist Kinderarbeit trotz globaler Aufmerksamkeit noch immer Realität? Wir stellen heute drängende Fragen globaler Gerechtigkeit in den Mittelpunkt, anhand von Projekten der Dreikönigsaktion der katholischen Jungscha in Tansania und in rund 25 Minuten in Ghana. Zwei Reportagen zum Wiederhören. Zuerst in den Norden Tansanias. Hier setzen die sogenannten Barassa-Frauenräte der Maasai ein starkes Zeichen für mehr Selbstbestimmung. Amelie Stadetzny begleitet in ihrer Reportage Mitarbeitende vor Ort und geht der Frage nach, wie ein Wandel im Einklang mit kulturellen Traditionen gelingen kann.
2: Nee. 5.30 Uhr im Norden von Tansania, unweit der Grenze zu Kenia. In der Dämmerung ist ein Hof zu erkennen, umrandet von einem hohen Kreis aus ineinander verschränkten Dornenbüschen. Innerhalb der Abgrenzung steht ein Haus und ein kleinerer Kreis aus Büschen, der eine Herde Kühe einzäunt. Belgina Mereso öffnet im Halbdunkeln das Gehege ihrer Rinder, schickt die Kälber nach draußen und beginnt, die Kühe zu melken. Die Morgenroutine der 30-jährigen Hirtin wirkt banal, aber sie ist eine Sensation. Belgina Mereso ist eine Frau, die eine Kuhherde besitzt. Eine Ausnahme in der Kultur der Maasai. Maasai sind eine indigene Volksgruppe Ostafrikas, die hauptsächlich im Süden Kenias und im Norden Tansanias lebt. Der Alltag in Maasai-Gemeinschaften ist zu großen Teil von Kuhherden bestimmt. Gemeinsam mit den Tieren ziehen viele der Maasai durch große Gebiete, um Futter und Wasser für die Rinder zu finden. Auch kulturell spielen die Herden eine große Rolle. Sie sind eng mit der Identität der Volksgruppe verbunden. Die Kühe gehören traditionell immer Männern. Außer Belgina Meresos Herde. Sie lebt mit den Tieren und ihren drei Kindern auf ihrem Hof, unabhängig und ohne einen Mann. Ein Leben, das sie sich vor 10 Jahren so noch nicht hätte vorstellen können.
3: 2016 ist mein Mann gestorben. Seine Verwandten haben mir das ganze Land, die Kühe und Ziegen weggenommen. Meine Kinder konnten nicht zur Schule gehen, weil wir nichts hatten. Die Familie von meinem Mann hat angefangen, alles zu verkaufen, was meinem Mann gehört hat, um sich selbst zu bereichern. Jedes Mal, wenn ich sie gebeten habe, eine Kuh zu verkaufen, damit meine Kinder zur Schule gehen können oder etwas zu essen haben, haben sie sich geweigert. Sie haben das Geld nur für das ausgegeben, was sie wollten. In Maasai-Gemeinschaften werden Frauen unterdrückt. Sie können ihre Rechte nicht ausleben und ihren Zielen nicht nachgehen. Es ist ein sehr bitteres Leben, wenn man keinen Mann oder Vater hat. Man ist völlig machtlos.
2: Der Schritt, der Belgina Meresos Situation verändert? Sie trägt ihren Fall vor einem Frauenrat vor, einem sogenannten Barassa. Mitten in der Ebene zwischen vorbeiziehenden Ziegen- und Kuhherden stehen bunte Plastikstühle in einem Kreis. Viele Frauen stehen davor beisammen und singen zur Begrüßung, als wir ankommen. Sie alle tragen traditionelle Maasai-Tücher. Stoffe aus festem Material in satten Rot und Blau, oft in karierten Mustern. Hier trifft sich gerade ein Barassa. 25 Frauen und 5 Männer versuchen gemeinsam, schwierige Situationen aus ihren Gemeinschaften zu lösen. Menschen aus den umliegenden Dörfern können hier ihren Fall vortragen. Oft geht es um Männergewalt, Zwangsehen oder darum, dass Frauen ohne Erbe zurückbleiben. Das Ziel des Barassa ist es, zwischen Frauen und Männern, Familien, dem Dorf und staatlichen Regierungsstellen zu vermitteln. Die junge Kuhhirtin Belgina Mereso lernt durch den Barassa ihre Rechte kennen und bekommt ein Darlehen, um sich Land zu kaufen. Die Barassas sind eine von vielen Initiativen der NGO Pastoral Women's Council, kurz PWC. PWC arbeitet in Maasai-Gemeinschaften in Tansania daran, die Lebenssituation von Frauen zu verbessern. Die Dreikönigsaktion der katholischen Jungscha in Österreich unterstützt die Organisation. Gegründet wurde PWC von Maasai-Frauen selbst. Eine dieser Gründerinnen ist Manda Nuitiko. In dem neu gebauten Gemeinschaftszentrum von PWC hält Manda Nuitiko einen Vortrag. Ein Wochenende lang findet hier ein feministischer Kongress statt. Ein Raum voller Frauen hört Manda Nuitiko zu, lacht, klatscht, pflichtet ihr bei. Die Vortragende bittet ein paar Frauen nach vorne. Sie zeigt mit ihnen Übungen vor, um Selbstbewusstsein und Vertrauen in sich selbst zu stärken. Beides hat sich auch die 53-jährige Leiterin von PwC hart erarbeitet. Als junges Mädchen entkommt sie knapp einer arrangierten Ehe und flüchtet aus ihrem Dorf. Sie erhält Unterstützung und studiert. Danach kehrt Manda Noitiko in ihr Dorf zurück, mit einem konkreten Ziel. Sie will die Stellung der Frau in Maasai-Gemeinschaften verändern.
4: We had a big meeting in our village. And this meeting was all about land rights.
5: Wir hatten eine große Versammlung in unserem Dorf, in der es um Landrechte ging. Es war keine einzige Frau dort. Eine andere Frau und ich sind dann hingegangen. Wir waren zu zweit in einer Versammlung von über 2000 Männern. Ich war jung, vielleicht so 17, 18. Dass wir da waren, hat Aufsehen erregt. Was machen diese Frauen in einer Männerversammlung?
4: I stood up and said, I will not go away.
5: Ich bin dann aufgestanden und habe gesagt, ich werde nicht weggehen. Wir sind hier geboren. Wir wollen wissen, was passiert. Und wir haben auch das Recht, zuzuhören. Danach haben die anderen Frauen und ich beschlossen, eine große Versammlung nur für Frauen einzuberufen. 500 Frauen aus meinem Dorf sind gekommen. Wir wollten einen Raum schaffen, in dem Frauen zusammenkommen und praktische und strategische Fragen diskutieren können, die sie selbst und ihre Gemeinschaft betreffen.
2: Damals nimmt Manda Noitiko als einen der wenigen männlichen Mitarbeiter Timo Olejale in die Organisation auf. Seine Mutter rät ihm zu der Zeit davon ab, für Frauen zu arbeiten.
6: Wow, Timo, bist du verrückt? Du willst für Frauen arbeiten? Sie hat gesagt, ich habe noch nie gesehen, dass etwas, das von Frauen aufgebaut wurde, Erfolg hatte. Also bitte, mein Sohn, such dir einfach einen anderen Job. Am Anfang wurden wir auch von den Maasai-Männern komplett abgelehnt. Sie haben über mich gesagt, das ist ein nutzloser Mann. Aber jetzt ist meine Mutter so dankbar und sehr glücklich, dass ich für Frauen arbeite.
7: Very happy of me right now working for women.
2: Die Barassas stellen das Gegenteil zu der Gesellschaft dar, in der sie sich formen. Frauen bilden hier die Mehrheit und sie leiten die Gruppe. Ein von Frauen dominierter Ort in einer Gesellschaft, die generell zu ihrem Nachteil aufgebaut ist. Die weiblichen Mitglieder des Barassa haben die schwierigen Situationen, die von Frauen vorgetragen werden, oft selbst schon erlebt. Dass es auch Frauen sind, die den Betroffenen aus ihren Situationen heraushelfen, kann besonders bestärken, meint Manda Noitiko.
5: Wenn eine Frau ein Problem im Dorf hat, kann sie das dem Frauenrat vortragen. Die Frauen setzen sich dann zusammen und diskutieren. Sie können den Ehemann oder die Familie anrufen oder die betroffene Frau wird zum Dorfvorsteher geschickt und Frauen aus dem Rat begleiten sie. In so einer Situation 20 Frauen an deiner Seite zu haben, das kann sehr, sehr entscheidend sein.
2: PwC klärt die Mitglieder des Barassa über die Rechte von Frauen in Tansania auf und sie haben Kontakte zu Anwältinnen und Anwälten. Eine Gruppe von Frauen, die ihre Rechte kennen und die bei jedem Schritt unterstützen. Wie entscheidend das sein kann, das hat Rebecca Olietu erlebt. Heute ist sie die Vorsitzende dieser Barassa-Gruppe. Eine 34-jährige Frau mit kurzen braunen Locken. Sie steht in der Mitte des Sesselkreises und erklärt die heutige Agenda. Als sie und ihr Mann sich vor einigen Jahren getrennt haben, nimmt er die gemeinsamen Kinder zu sich. Ihr Mann ist Anwalt. Die Dorfgemeinschaft rät ihr damals davon ab, gegen ihren Mann vorzugehen, ihn, einen Anwalt, herauszufordern.
8: Am Anfang war der Frauenrat ein Weg, um ein Recht durchzusetzen. Nach der ersten Diskussion haben die Frauen meinen Fall zum Dorfamt gebracht, dann zum Bezirksamt, zum Sozialamt. Jedes Mal haben mich 2 bis 3 Frauen begleitet. Und es ist dann bis zum obersten Gericht von Tansania gegangen. Ich habe meine Kinder zurückbekommen und konnte wieder in Frieden leben. Ich habe mich sicher gefühlt.
2: Die Unterstützung der Frauengruppe hat Rebecca Olietu selbstbewusster gemacht. Sie hat sich für die letzte Wahl zur lokalen Regierungsvertreterin aufstellen lassen. Erfolgreich. Jetzt hat sie ein politisches Amt inne.
8: Damals hat mir mein Mann alles weggenommen, sogar meine Kleidung. Heute habe ich das Gefühl, dass ich Frauen verteidigen kann. Nicht nur hier in meiner Gemeinde, nicht nur in Tansania, sondern überall auf der Welt.
2: Rebecca Olietus Entwicklung ist kein Einzelfall. Manda Noitiko beobachtet, dass immer mehr Frauen durch die Arbeit ihrer Organisation in den Regierungsverwaltungen ihrer Dörfer sitzen.
4: They really deeply discuss the position of women
5: Die Barassas diskutieren wirklich tiefgehend über die Rolle von Frauen in Führungspositionen, vom Dorf bis hin zu den Bezirksräten. Heute vertreten weibliche Ratsmitglieder die Frauen und sorgen dafür, dass Frauenthemen im Bezirksrat ernsthaft diskutiert werden. In der Dorfregierung sind 25 Mitglieder. 7 davon müssen per Gesetz Frauen sein. Aber teilweise sind es jetzt schon 17 oder 15 Frauen. Das ist von großer Bedeutung, weil hier viele Entscheidungen über natürliche Ressourcen getroffen werden und darüber, an wen sie gehen.
2: Natürliche Ressourcen, die über Existenzen bestimmen. Für die Viehwirtschaft spielen Wasser- und Grasflächen eine große Rolle. Land bleibt traditionell immer in der Hand der Männer. Wenn ein Paar Land besitzt, wird der Name der Frau nicht in den Vertrag geschrieben. Und Töchter erben nichts. Nach einer Stunde Autofahrt durch eine straßenlose Steppe parkt unser Auto vor einer runden Hütte. Umgeben von ein paar anderen Hütten und dürren Büschen wohnt hier Nadamu Thomas. Eine junge Frau mit ernstem Blick, ein Kind am Arm, Nadamu Thomas weiß, wie ausschlaggebend es sein kann, Land zu besitzen. Zusammen mit ihrem Mann hat sie ein Grundstück besessen. Fruchtbares Land, ideal für den Anbau von Bananenstauden. Vor einigen Jahren hat ihr Mann es verkauft, ohne ihre Zustimmung, ohne ihr etwas davon zu sagen. Erst als er stirbt, erfährt sie, dass das Land nicht mehr ihr gehört.
9: Ich wollte es unbedingt zurückhaben, aber wie, so arm wie ich war. Ich habe viel geweint und wusste wirklich nicht, wie ich überleben sollte. Die Barassa-Frauen haben dann einen Entschluss gefasst. Sie haben mir den Betrag gegeben, für den das Land verkauft wurde, und sie sind mit mir zum Dorfbüro gegangen und haben verlangt, dass ich das Land dafür zurückbekomme. Weil mein Mann hatte das Land verkauft, aber es war ja nicht nur für ihn, es war auch für unsere Kinder gedacht.
2: Heute bewirtschaftet Ndamu Thomas dieses Land und verkauft zusätzlich Getreide am Markt. In der Organisation PWC sind fast alle Mitarbeiterinnen und Mitarbeiter selbst Masai. Ihre Arbeit ist ein ständiger Balanceakt. Sie wollen Geschlechterrollen verändern, ohne dabei die Traditionen der Volksgruppe zu verlieren. Für die Leiterin der Organisation, Manda Nuitiko, ist es deshalb besonders wichtig, auch die positiven Seiten ihrer Kultur wertzuschätzen.
5: Die Masai-Kultur ist auch sehr schön. Es gibt sehr wichtige Aspekte, die bewahrt werden müssen. Zum Beispiel, wie wir mit Bäumen umgehen. Uns wird schon ganz früh beigebracht, dass Bäume Überleben bedeutet. Wir sind so verbunden mit der Luft, die wir atmen, mit Wasser und mit Bäumen. Sie sind Nahrung und Heilmittel. Wir sagen der Gemeinschaft also nicht, dass sie alles verändern soll. Was wir ändern wollen, sind die schädlichen, tief verwurzelten Normen, die Frauen betreffen.
2: Nadamu Thomas lebt nicht mehr nach diesen Normen. Sie versorgt sich und ihre Kinder alleine, auch finanziell. Und sie beobachtet gleichzeitig, dass Männer in ihrem Umfeld immer wieder ein Alkoholproblem entwickeln. Für sie stellt sich deshalb die Frage, welche Rolle übernehmen die Männer eigentlich noch?
9: Was ist mit euch Männern los? Was ist mit euch passiert? Die Haushalte werden jetzt von Frauen geführt. Ihr habt uns als Frauen genommen, damit ihr Kinder und Reichtum bekommt. Und im Gegenzug solltet ihr uns und unsere Kinder ernähren. Aber jetzt ernährt ihr uns nicht. Wir sind diejenigen, die alles tun müssen. Wir sind diejenigen, die die Haushalte am Laufen halten müssen. Wir tun alles für euch. Die Männer sind jetzt mit Trinken beschäftigt, aber sie kümmern sich nicht um den Haushalt. Sie müssen sich wirklich ändern.
2: Während die junge Frau das sagt, stört ein scheinbar betrunkener Mann das Interview. Er will, dass sie aufhört, so zu reden. Sagt, wir sollten ihn stattdessen interviewen. Nadamu Thomas lacht und spricht weiter.
9: Ich möchte den Männern auch sagen, dass sie uns nicht mehr unterdrücken können. Durch die Barassas haben wir unsere Rechte kennengelernt. Und sollte jemand uns Frauen unterdrücken, wissen wir, wohin wir gehen können.
2: Aber in den Frauenräten selbst sitzen auch Männer. Männer, die daran mitarbeiten wollen, die Stellung der Frauen zu verändern. Einer von ihnen ist Loasa Dubiko, ein junger Mann. Er hat einen roten Stoff um sich gewickelt und wie fast alle Masai-Männer einen langen, dünnen Holzstock in der Hand. Luasa Tobiko ist seit 4 Jahren Teil des Barassas, in dem auch die Kuhhirtin Belgina Marisso und die Politikerin Rebecca Olietto sitzen. Sein Engagement fällt in seiner Dorfgemeinschaft auf.
10: Die Gemeinde steht mir kritisch gegenüber. Manche verspotten mich, weil ich nur mit den Frauen zusammen bin. Aber wegen der Arbeit, die ich in meiner Gemeinde leiste, bin ich kein nutzloser Mann, der gar nichts tut. Sie merken also auch, dass ich ein Mann bin, der sein eigenes Leben und seine eigenen Werte hat. Ich spreche mich auch in der Dorfversammlung für Frauen und ihre Rechte aus. Ich sage, dass der Barassa nicht dafür da ist, Männer zu entmachten und Frauen zu bestärken, sondern für die Gleichberechtigung von Frauen und Männern.
2: Der Vorwurf, dass die Barassas und die Organisation, die über ihnen steht, PwC, Männer benachteiligen, ist einer, mit dem sich Manda Nyogoetiko oft auseinandersetzen muss.
5: Wir bekommen das die ganze Zeit, diesen Kommentar, dass PwC männerfeindlich sei. In der Organisation selbst, dem PwC, können nur Frauen Mitglied sein. Aber viele junge Männer arbeiten trotzdem freiwillig bei uns mit. Sie sagen zu uns, wir wollen auch Mitglied werden. Wir wollen die Organisation genauso repräsentieren wie die Frauen. Wir wollen ins Ausland reisen. Wir wollen Chancen haben. Wir vernetzen sie dann mit anderen Organisationen, setzen uns mit ihnen zusammen und erklären ihnen, warum PwC sich auf Frauen konzentriert. Es geht nicht darum, alle gleich zu behandeln. Es geht um Chancengleichheit. Wenn ich groß bin und du klein, kann ich immer alle Früchte vom Baum essen. Weil du sie nicht erreichen kannst, wollen wir dich unterstützen, dass du so groß wirst wie ich. Wir wollen Männer nicht marginalisieren. Wir wollen eine Gesellschaft, die Frauen und Männer als gleichberechtigte Partner und nicht als Untergebene voneinander behandelt.
2: Einige Männer fühlen sich laut Luasa Tobiko schon alleine von dem Anblick eines Barassas provoziert. Viele Frauen, die sich an einem Ort treffen und besprechen, das löst in den Dörfern rund um die Barassas viel Misstrauen aus und gilt immer noch als etwas Ungewöhnliches.
10: Am Anfang war meine Gemeinschaft nicht daran gewöhnt, dass Frauen sich treffen und versammeln. Der Barassa stellt also die Norm in Frage. Und die Gemeinschaft sagte darauf, das Ganze muss einer schlechten Intention folgen. Vielleicht wollen die Frauen rebellieren gegen die Mächtigen, rebellieren gegen die Männer.
2: Sowohl Luasa Tobiko als auch Timo Oleyale, einer der wenigen männlichen Mitarbeiter von PwC, erzählen, dass andere Männer sich über sie lustig machen. Oft, sagt Timo Oleyale, wird ihm gesagt, er sei jetzt selbst schon eine Frau, so viel wie er mit Frauen Zeit verbringt. Für ihn ist es aber unumgänglich, Männer in die Gespräche zu inkludieren. Laut ihm würden die Barassas nicht funktionieren, wenn sie nur aus Frauen bestehen würden.
11: We have to involve men.
6: Wir müssen Männer mit einbeziehen, damit alles, was diese Frauen besprechen, von Männern als vertrauenswürdig eingestuft wird, dass es nichts ist, was ihnen schadet. Die Männer haben sonst gewisse Vorurteile. Worüber reden diese Frauen? Sprechen sie über Dinge, die wirklich gut für die Gemeinschaft sind? Das führt zu Abwehrmechanismen bei den Männern. Und Männer glauben, sich schützen zu müssen. Ich denke, das bringt dann mehr Probleme und Konflikte mit sich.
2: Belgina Marisso, die durch den Barassa zu ihren Kuh- und Ziegenherden und ihrem Haus gekommen ist, sieht das mit Einbeziehen der Männer kritischer.
12: Ich sehe die Rolle der Männer nicht wirklich. Viele von ihnen haben mich so sehr verletzt. Ich vertraue Männern nicht, wenn es darum geht, Frauen zu stärken. Die Rolle der Männer in dem Barassa besteht darin, den Frauen den Rücken freizuhalten und Leute von außerhalb zu verscheuchen, die uns Böses wollen. Sie sollen uns Backup geben.
2: Backup für ihre Aufgaben suchen die Mitglieder des Barassas auch in ihrem Glauben. Belgina Marisso, Rebecca Olietto und Luasa Tobiko und alle anderen Mitglieder des Barassas stehen auf und geben sich die Hände. Jedes Treffen beenden sie mit einem gemeinsamen Gebet. Die meisten Maasai-Gemeinschaften haben mittlerweile christliche Erzählungen in ihre Kultur integriert. Aber die ursprünglichen traditionellen Praktiken seien noch sehr präsent, meint Timo Oleyale.
6: Natürlich haben die Maasai immer noch ihre eigene Art und Weise, um in schwierigen Situationen zu beten, zum Beispiel bei anhaltender Dürre. Sie suchen sich dann ein Schaf aus und schlachten es auf einem Berggipfel neben einem ganz bestimmten Baum. Und dort beten sie. Die Maasai haben auch ihre eigenen Vorherseher. Wie Propheten, wir nennen sie Loiboni. Sie können der Gemeinschaft Gutes und Schlechtes in der Zukunft voraussagen. Und wenn etwas schief geht, geht man zum Seher, damit er über einen wacht.
2: Auch der Glauben von Belgina Mereso ist ein Mix aus traditionellem und christlichem. In einem der drei Räume ihres Hauses steht eine Couch auf nacktem Boden. Die Wände sind aus einer getrockneten Lehmmischung. An jeder Wand des Raumes hängt ein Bild. Auf einem Jesus im pinken Lendenschurz am Kreuz hängend. Neben ihm die heilige Maria. Auf dem Herzen in ihrer Brust glüht eine Feuerflamme. Darunter ein Schriftzug in Großbuchstaben und auf Suaheli. Übersetzt, sein Blut hat die Welt von aller Sünde erlöst. Vor den Bildern murmelt Belgina Mereso jeden Morgen ein kurzes Gebet. Danach geht sie mit einer Kalebasse ins Freie, eine Art von Flasche. Unten rund und bauchig wird sie nach oben hin immer länger und dünner. Ein getrockneter und ausgehöhlter Kürbis, in dem Milch aufbewahrt wird. Mit der Kalebasse in der Hand besprenkelt Belgina Mereso ihr Haus und ihr Grundstück mit Milch. So segnet sie es. 30 Autominuten von ihrem Haus entfernt steht eine kleine Steinkirche in der flachen Landschaft unweit des Serengeti-Nationalparks. Hier geht Belgina Mereso jeden Sonntag in den Gottesdienst und singt im Kirchenchor. Die junge Hirtin sieht in dem traditionellen Glauben der Maasai und dem Christentum keine Widersprüche.
12: Weder in der Kirche noch zu Hause bete ich einen Mann an. Ich bete zu Hause und in der Kirche Gott an. Ich glaube, Gott hat den Mann geschaffen und aus dem Mann die Frau. Das sagt uns die Heilige Schrift. Aber ich weiß auch, dass Gott eine Kraft ist, kein Mann und keine Frau.
2: Ein Leben zu führen, das nicht von einem Mann abhängig ist, das ist für Belgina Mereso erst möglich geworden, als sie auch ihr eigenes Geld verdient hat. Gemeinsam mit 30 anderen Frauen ist sie in einer Spargruppe. Jede von ihnen zahlt monatlich in eine Kasse ein. Von dem gesammelten Geld geben die Frauen einander Kredite aus. Sie beschließen, wer wann einen Kredit bekommt und zahlen ihn in Raten wieder zurück. Alle Mitglieder der Spargruppe betreiben mittlerweile ihr eigenes Geschäft am Markt. Belgina Mereso verkauft ihr Perlenschmuck für ein zusätzliches Einkommen. Ihr Lebenswandel beeinflusst auch, wie sie über die Zukunft denkt. Zurzeit hat sie 3 Kinder, in der Maasai-Kultur sind das eher wenige. Mehr Kinder möchte sie aber nicht mehr bekommen.
12: Man darf nicht vergessen, ich spiele eine Doppelrolle, Mann und Frau. Ich muss mich um die Kinder kümmern und das Vieh versorgen. Vor allem während der Trockenzeit muss ich die Rinder über weite Strecken begleiten, weil sie sonst gestohlen werden oder sterben könnten. Wenn ich also mehr Kinder bekommen würde, müsste ich mich in 2 teilen.
2: Eines ihrer Kinder ist ein Mädchen. Für sie sieht Belgina Mereso eine Zukunft, geprägt vom Zusammenhalt der Frauen.
12: Ich glaube, dass sich Traditionen ändern können, weil sie sich bei mir geändert haben, als ich an meinem Tiefpunkt war. Und ich denke, das kann so auch für andere passieren. Es gibt Veränderungen innerhalb der Generationen, weil Frauen zusammengekommen sind und sich gegenseitig stützen. Früher haben einem nicht einmal andere Frauen zugehört. Aber in den Barassas hören wir einander zu und wir fangen an, die Probleme der anderen zu verstehen.
2: Die Barassas zeigen Wirkung in den Dörfern, in denen sie sich bilden. Sie zeigen auch, dass es Zeit und Feingefühl braucht, um traditionelle Vorstellungen von Geschlechterrollen langfristig zu verändern. Vor allem aber zeigen sie, was möglich ist, wenn Frauen die Ressourcen bekommen, die ihnen zustehen, und Männer Schutz bieten, ohne sich in den Vordergrund zu drängen.
9: Amelie Stadetzny über Frauenräte der Maasai in Tansania. Nun eine musikalische Hommage an die Kraft der Frauen von der beninisch-französischen Ikone Angélique Kidjo. Auf ihrem Album Eve, das den Frauen Afrikas gewidmet ist, singt sie gemeinsam mit traditionellen Chören über Zusammenhalt und Selbstbestimmung.

0: Ghana ist eines der wichtigsten Kakaoanbauländer der Welt. Doch der Reichtum der braunen Bohne kommt bei vielen Produzierenden nicht an. Kleinbäuerliche Familien leben oft in Armut, sodass selbst Kinder bei der harten Feldarbeit mithelfen müssen. Konstantin Obermeier geht den Ursachen von Kinderarbeit in Ghana nach und stellt Initiativen vor, die dagegen ankämpfen.
1: Ghana, nach der Côte d'Ivoire das zweitgrößte Kakaoanbauland der Welt. Rund 34 Millionen Menschen leben hier und rund 80% von ihnen sind in irgendeiner Weise ins Kakaogeschäft involviert. In den meisten Fällen wird Kakao von Kleinbauernhaushalten abgebaut, also von Familien, die gemeinsam eine kleine Kakaofarm bestellen. Und innerhalb dieser Familien müssen in Ghana häufig alle bei der Ernte helfen, auch die Kinder. Mein Name ist Konstantin Obermeier. Ich arbeite in der ORF-Abteilung Religion und Ethik. Wer mich nur ein bisschen kennt, weiß, ich esse wirklich sehr gerne Schokolade. Eigentlich generell gerne Süßkram, aber eben auch Schokolade. Deswegen habe ich mich Anfang des Jahres gemeinsam mit der Dreikönigsaktion Österreich, dem Hilfswerk der katholischen Jungscha, auf eine Recherchereise nach Ghana begeben, um mir anzuschauen, unter welchen Bedingungen Kakao dort angebaut und geerntet wird. Als wir aus dem klimatisierten Kotoka International Airport ins Freie treten, brauchen wir alle erstmal ein paar Minuten, um uns zu akklimatisieren. Obwohl es schon spät am Abend ist, hat es über 30 Grad. Die Luftfeuchtigkeit klebt uns schon nach wenigen Minuten die Kleidung an den Körper. Wir sind in Accra, der Hauptstadt Ghanas und mit knapp 3 Millionen Einwohnern auch die größte Stadt des Landes. Der Flughafen ist nicht allzu weit vom Stadtzentrum entfernt. Vom Parkplatz erhaschen wir einen kurzen Blick auf die Hochhäuser der Metropole.
2: Hello, sister.
3: Yes, you're welcome. Nice to meet you.
2: Thanks for having us
3: here. Yeah, most welcome to Ghana.
1: Abgeholt werden wir von der Ordensschwester Sister Regina Ignatia Afla vom katholischen Frauenorden der Handmaids of the Divine Redeemer of Accra. Die Handmaid Sisters leisten im Süden von Ghana einiges an Hilfsarbeit, um der Kinderarbeit so gut wie möglich entgegenzuwirken. Die Ordensschwester hat sich im Vorfeld bereit erklärt, uns auf der Reise durch Ghana zu begleiten und so gut es geht zu unterstützen. Sister Regina trägt einen schlichten weißen Habit, das klassische Gewand der Ordensschwestern. Um den Hals trägt sie ein schlichtes silbernes Kreuz. Ich werde Sister Regina die ganze Reise in keiner anderen Kleidung sehen. Das Thema Kinderarbeit ist der Ordensschwester nicht fremd.
4: Meine Eltern sind Bauern, also bin ich ihnen als Kind zu ihrer Farm gefolgt. Und dann haben wir die Woche über gearbeitet. Immer wenn die Schule aus war, sind wir Kinder mit auf die Farm. An manchen Tagen sind wir zu Hause geblieben, aber meistens sind wir nach der Schule hingegangen.
1: Sister Regina wirkt nicht bedrückt, als sie mir das erzählt. Es sei nicht schlimm gewesen, sagt sie. Ganz normal eigentlich. Alle haben das so gemacht. Ihre Eltern hätten im Vergleich zu vielen anderen wenigstens darauf geschaut, dass ihre 6 Geschwister und sie am Vormittag zur Schule in der Nähe des Dorfs gehen konnten, in dem sie aufgewachsen ist. Bildung ist wichtig. Das betont die Ordensschwester immer wieder. Für sie selbst war es der Ausweg.
4: Dann waren da diese Schwestern, die immer wieder in unser Dorf gekommen sind. Die Art, wie sie gekleidet waren, so wie ich jetzt gekleidet bin, ich habe mich zu ihnen hingezogen gefühlt. Also habe ich gesagt, ich möchte eine von ihnen sein. Also haben die Schwestern mich zur Mittelschule in Accra geschickt und als ich die abgeschlossen habe, konnte ich einen Abschluss in Computertechnik machen. Ich mag Computer, ich bin eine praktisch orientierte Frau. Das habe ich also gemacht und als ich fertig war, bin ich dem Orden der Handmaids auf Divine Redeemer von Accra beigetreten.
1: Heute ist Sister Regina stellvertretende Oberin und Kinderschutzbeauftragte ihres Ordens. Neben ihrem Abschluss in Computertechnik hat sie Masterabschlüsse in der Betriebswirtschaftslehre und in Rechtswissenschaften mit Schwerpunkt auf Menschenrechte. Sie war die erste weibliche Regionalkoordinatorin der Caritas Internationales für Westafrika und war bis vor kurzem Mitglied eines internationalen Caritas-Ausschusses, der die Beteiligung von Ordensfrauen an Führungs- und Entscheidungsprozessen in der katholischen Kirche fördern soll. Auf ihrem WhatsApp-Profilbild schüttelt sie Papst Franziskus die Hand. Kurzum, Sister Regina ist eine eindrucksvolle Frau, die trotz der Aura der Autorität, die sie jederzeit ausstrahlt, gleichzeitig eine sehr liebevolle und humorvolle Art an den Tag legt. Gemeinsam mit ihr machen wir uns auf die Reise, raus aus der Küstenstadt Accra, weiter in Richtung Norden zur Kleinstadt Akimswedro. Die Kleinstadt ist nur etwas über 100 Kilometer von der Hauptstadt entfernt. Über die staubigen, oft holprigen Straßen voller Schlaglöcher, die Einheimischen nennen sie liebevoll Bumpy Roads, brauchen wir aber über 3 Stunden. Als wir nach einer sehr wackeligen Autofahrt in Akimsvedru ankommen, werden wir gleich von einer Gruppe Kakaobauern und ihren Familien empfangen, die uns ihre Farm zeigen. Weitere 5 Autominuten später, dieses Mal großteils über staubige rote Feldwege, kommen wir auf der Farm an. Es stellt sich sofort ein geschäftiges Treiben ein. Jeder scheint zu wissen, was zu tun ist. Die Erwachsenen roden mit langen Macheten die ca. 4 Meter hohen Bäume, stutzen Äste und Gestrüpp und schlagen die Kakaoschoten von den Bäumen ab. Die Kinder und Jugendlichen folgen ihnen mit großen Körben, in denen sie die Schoten sammeln. Ist ein Kopf voll, trägt ihn eines der Kinder in die Mitte der Farm, wo die Kakaoschoten auf einem großen Haufen gesammelt werden. Vielleicht ganz kurz für alle, die wie ich vor dieser Reise keine Ahnung haben, wie Kakao entsteht. Kakao wächst in großen Schoten an Bäumen. Gereift sind die Schoten meist von einem schönen Gelb, Orange oder Rot. Sie sind ungefähr so groß wie Melanzani, haben aber eine dicke, harte Schale und sind recht schwer. Bricht man die Schale auf, findet man im Inneren die Kakaobohnen, die von einem glitschigen, weißen Fruchtfleisch umgeben sind. Die noch weichen Bohnen werden dann auf großen Bananenblättern ausgebreitet, wo sie 4 bis 5 Tage in der tropischen Hitze fermentieren. Anschließend werden die Bohnen weitere 10 Tage lang in der prallen Sonne auf langen Bastmatten getrocknet. Die fertigen Kakaobohnen verkaufen die Bauern dann säckeweise. Sister Regina stellt uns Daniel Amponsar vor, den Kakaobauern, dem diese Farm gehört. Er betreibt die Farm gemeinsam mit seiner Frau, seinen Kindern und seinen Enkelkindern.
5: Von Montag bis Freitag sollten sie in der Schule sein. Während der Haupterntezeit geht das aber nicht, weil ich allein nicht auf dem Hof arbeiten kann. Also müssen sie manchmal am Samstag mit auf der Farm helfen, manchmal sogar sonntags, wo sie eigentlich in der Kirche sein sollten. In der Kakaosaison gehen sie dann nur noch an vielleicht 3 Tagen in der Woche zur Schule. Ansonsten helfen sie uns beim Arbeiten, beim Ernten, beim Aufbrechen der Schoten und beim Pflanzen. Bei all diesen Dingen.
1: Die Haupterntezeit für Kakao ist hier von August bis Dezember. Trotzdem sind viele Bauern auch in der Nebensaison beinahe jeden Tag auf ihren Farmen, um sich um ihre Kakaobäume zu kümmern und die wenigen Kakaoschoten, die das ganze Jahr über wachsen, gemeinsam mit ihren Kindern zu ernten. Wenn die Kinder nicht die schweren Körbe schleppen, brechen sie die Kakaoschoten auf. Das läuft folgendermaßen ab. Die älteren Kinder, also die ca. 10- bis 17-Jährigen, nehmen eine Kakaoschote in die eine und ein großes, scharfes Messer in die andere Hand. Dann hacken sie die Kakaoschote mit 2 bis 3 gezielten Schlägen in ihrer bloßen Hand auf. Nicht selten verletzen die Kinder bei dieser Aktion sich selbst oder die Kleineren, die am Boden neben ihnen sitzen und die Bohnen aus dem Fruchtfleisch pulen.
0: Manchmal komme ich an den Wochenenden hierher, aber in der Haupterntezeit erlaubt mein Vater mir nicht, dass ich in die Schule gehe. Stattdessen helfe ich auch Montag bis Mittwoch auf der Farm.
1: Eines der Mädchen, die in diesem Kreis von Kindern steht und mit geschäftiger Routine mit der Machete hantiert, ist Daniels Nichte, Elizabeth Yabois of Riwa. Sie ist 14 Jahre alt, hilft ihrer Familie aber schon auf der Farm, seit sie 10 ist.
0: Wir kommen zwischen 4 und 6 Uhr morgens und fangen an zu arbeiten. Zurück nach Hause kommen wir irgendwann zwischen 16 und 19 Uhr.
1: Wie ist das für dich, das Arbeiten? Wie fühlst du dich dabei?
0: Ich kann mich nicht schlecht fühlen, weil sie benutzen das Geld ja, um mir eine bessere Zukunft zu ermöglichen. Manchmal fühle ich mich schlecht, aber manchmal auch gut.
1: Ganz in der Nähe der Farm befindet sich die von den Schwestern geführte St. Agatha Junior High School für Mädchen. Die Schule besteht aus mehreren länglichen, einstöckigen Gebäuden, die das großflächige, von gelblich-braunem Gras bewachsene Schulgelände umgeben. Inmitten des Geländes sind einige Pavillons aufgebaut. Hier findet gleich eine Veranstaltung statt. Wir dürfen einem Dörba beiwohnen, einer Art Dorfversammlung, bei der alle Gemeindemitglieder zusammenkommen und wichtige Themen besprechen, die die gesamte Gemeinschaft betreffen. Sister Regina und die Ordensschwestern nutzen den Dörba, um die Gemeinde über Kinderarbeit aufzuklären.

0: Der Dörber besteht nicht nur aus trockenen Reden und Vorträgen, ganz im Gegenteil. Es wird getanzt und gesungen. Zwei junge Männer, die die Veranstaltung moderieren, albern zwischen den einzelnen Aufführungen herum. In einem von der Schule organisierten Theaterstück zeigen die Schülerinnen und Schüler ihren Eltern und anderen Gemeindemitgliedern, warum Kinderarbeit schlecht für sie ist.
1: Die Eltern über die Problematik der Kinderarbeit aufzuklären, ist vielleicht das Wichtigste im Kampf gegen Kinderarbeit. Und wenn die Eltern so weit finanziell unterstützt würden, dass sie die Arbeit auf ihren Farmen alleine bewältigen könnten, dann denke ich, dass wir zumindest 70-80% der Kinderarbeit abschaffen könnten, wenn man sich um diese beiden Dinge kümmert.
0: Obwohl die Schwestern die Schule auch nutzen, um die Eltern aufzuklären, steht natürlich die Bildung der Kinder im Fokus. Die Kinder hier sind sich trotz ihres jungen Alters sehr bewusst, wie wichtig die Ausbildung hier für ihre Zukunft ist. Die meisten von ihnen gehen gerne in die Schule. Princess Nana Amponsar ist 12 Jahre alt.
2: Ich mag die Schule, weil die Lehrer sehr ermutigend sind. Sie ermutigen uns zu lernen, damit wir erfolgreich sein können in der Zukunft.
3: Was ist dein Lieblingsfach? Was machst du am liebsten in der Schule?
2: Naturwissenschaften.
3: Warum?
2: Naturwissenschaft ist ein sehr einfaches Fach. Aber wenn man nicht lernt, wird es schnell schwierig. Ich lerne immer viel selbstständig, deswegen tue ich mir leicht damit.
0: Für Princess, wie für viele Mädchen der St. Agatha-Schule, ist die Ausbildung hier die einzige Hoffnung auf eine bessere Zukunft. Und für die hat die Schülerin große Pläne.
2: Ich möchte Ärztin werden, eine ausgebildete Ärztin und Anwältin.
3: Was interessiert dich daran?
2: In manchen Krankenhäusern macht es den Ärztinnen nichts aus, wenn eine Person an einer schweren Krankheit leidet. Und das tut mir sehr leid für sie. Deshalb möchte ich Ärztin werden. Und beim Thema Recht geht es mir darum, das Gesetz und die Ordnung in diesem Land durchzusetzen. Manche Leute halten sich nicht an die Gesetze in diesem Land, zum Beispiel die Goldschürfer, die vergiften unser Wasser. Das ist nicht fair. Manche Leute trinken von unserem Wasser, manche kochen mit unserem Wasser. Aber wenn es vergiftet ist, was soll man dann trinken? Was soll man dann zum Kochen verwenden?
0: Gemeinsam mit Sister Regina verlassen wir die St. Agatha-Schule und fahren weiter in Richtung Norden. Unser Ziel, die Ntrunang Basic School, einige Kilometer weiter. Es ist eine öffentliche Schule, wird also nicht von den Schwestern geleitet. Offiziell sollte die Schulbildung zwar in ganz Ghana kostenlos sein, aber in den meisten öffentlichen Schulen müssen die Eltern dafür für Schreibunterlagen, Bücher und Schuluniformen aufkommen. Für viele Kakaofamilien, die häufig eh schon mit Geld zu kämpfen haben, ist das unerschwinglich. Da diese Schule öffentlich ist, ist sie gemischt. Schülerinnen und Schüler sitzen hier auf hölzernen Bank-Tisch-Kombinationen. Die Mädchen in schlichten weißen Kleidern, die Burschen in weißer kurzer Hose und Hemd. Theoretisch sind 40 bis 50 Schülerinnen und Schüler hier in jeder Klasse. Heute sind es nur ca. 30. Während der Haupterntezeit fehlt teilweise sogar die Hälfte der Kinder. Mary Yeboa und Godlin Amwakwa sind 16 und 15 Jahre alt. Sie gehen beide in dieselbe Klasse, sehen sich dort aber nur selten.
2: Ich komme an 2 Tagen in die Schule.
3: 2 Tage pro Woche?
2: Ja, und an 5 Tagen.
3: Also am Wochenende und an 3 Wochentagen arbeitest du?
2: Ja, da helfe ich meinen Eltern auf der Farm.
3: Also bist du nicht sehr oft in der Schule?
2: Ja.
3: Wie ist es bei dir, Godlin?
4: In der einen Woche komme ich in die Schule, in der Woche darauf nicht.
3: Also 1 Woche Schule, 1 Woche arbeiten?
4: Ja.
3: Was machst du, wenn du nicht in die Schule gehst?
4: Da gehe ich immer auf die Farm.
3: Und was machst du da?
4: Ich breche die Kakaoschoten auf und so. Und ich hole auch das Essen. Also ich hole etwas zu essen und bereite es zu. Deswegen gehe ich auch immer auf die Farm, um zu essen.
0: Denn wenn die Eltern tagsüber auf der Farm sind, haben die Kinder zu Hause nichts zu essen. Allein deswegen folgen viele Kinder ihren Eltern dorthin. Und wer schon da ist, hilft dann auch beim Arbeiten. Hätten die Bauern mehr Geld, könnten sie sich besser um ihre Kinder kümmern, sagt Sister Regina.
1: Das Hauptproblem ist die Armut. Erstens haben die Bauern kein Geld, um ihren Kindern das Schulgeld zu bezahlen und sie zu versorgen, wenn sie in der Schule sind. Deswegen nehmen sie die Kinder mit zum Arbeiten. Und zweitens, weil sie sich keine Arbeiter leisten können, die ihnen auf der Farm helfen. Also benutzen sie ihre Kinder.
0: Gemeinsam mit Sister Regina fahren wir weiter Richtung Norden und verlassen damit den Zuständigkeitsbereich der Handmaid Sisters. Unser Ziel ist Moseaso, ein kleines Dorf im Westen Ghanas. Die Gegend hier ist ländlicher geprägt, die Armutsquote ist vergleichsweise höher als im wirtschaftlich aktiveren Süden. Die Straßen werden immer staubiger, immer provisorischer, immer mehr bumpy. Unser Ziel, das Dorf Moseaso, schaut anders aus als die Städte und Dörfer, die wir bisher besucht haben. Stabile Steinhäuser wie die Schulen in Ntrunang oder Akimswedro gibt es hier fast keine mehr. Die meisten Gebäude sind aus Lehm oder Brettern, viele davon offensichtlich selbst gebaut. Im Zentrum des Dorfs steht eine große Pumpe. Fließend Wasser gibt es hier keins mehr. Gras wächst hier auch keins, der Boden ist trocken und steinig. Schatten findet man, wenn dann, nur unter den Hausdächern oder den Bäumen, die das Dorf umgeben. Hier treffen wir den Ghanaer Joseph Baradou. Er leitet die Hilfsorganisation Nature Aid. Baradou und seine Mitarbeiterinnen und Mitarbeiter versuchen hier, der Kinderarbeit durch Armutsbekämpfung entgegenzuwirken. Dazu gründen sie in verschiedenen Dörfern in der Gegend sogenannte Village Savings and Loan Association, kurz VSLAs, zu Deutsch dorfinterne Spar- und Kreditvereinigungen.
5: Es ist eine Gruppe zwischen 15 und 25 Personen, die wöchentlich zusammenkommt und dabei versucht, Geld anzusparen, um sich gegenseitig Darlehen zu geben. Die Mitglieder müssen das Darlehen mit einer Art von Zinsen innerhalb von 3 Monaten zurückzahlen. Danach können sie ein weiteres Darlehen aufnehmen. Nach einem Jahr werden die ganzen eingenommenen Zinsen unter den Mitgliedern aufgeteilt, je nachdem, wie viel jeder innerhalb der Gruppe beigetragen hat.
0: Die Mitglieder des VSLAs, das wir besuchen dürfen, sitzen in einem großen Kreis im Freien beieinander. In der Mitte steht eine große blaue Metallkiste mit 3 Schlössern. Darin befinden sich sowohl die Ersparnisse der Gruppe als auch deren Sparbücher, in denen sie ihre Ein- und Auszahlungen festhalten. 3 der Mitglieder besitzen je einen Schlüssel, eine 4. bewahrt die Truhe auf. Auch sonst organisiert sich die Gruppe komplett eigenständig. Joseph Baradou und sein Team kommen nur alle paar Wochen vorbei, um nach dem Rechten zu sehen. Die Spargruppe in Moseaso läuft nun schon seit 2 Jahren. Für viele der Gemeindemitglieder sind die wöchentlichen Treffen die einzige Chance, Geld zur Seite zu legen oder einen Kredit aufzunehmen. Einigen eröffnet das neue Möglichkeiten, an Geld zu kommen.
4: Als ich der Gruppe beigetreten bin, habe ich einen Kredit aufgenommen und mit dem Verkauf von Kochbananenchips begonnen. Einen Teil des Geldes habe ich weiter in mein Gewerbe investiert, um noch mehr Chips verkaufen zu können. Dadurch kann ich jetzt jede Woche 50 Cedis zur Seite legen.
0: Bevor Dorcas Ajewa der Gruppe beigetreten ist, hat sie nur vom Kakaoanbau gelebt. Um sie und ihre 3 Kinder, zwischen 5 und 13 Jahre alt, zu ernähren, hat das Geld aber nie wirklich gereicht. Mit den Einnahmen aus ihrem neuen Gewerbe kann sie es sich jetzt sogar leisten, die Kinder zur Schule zu schicken. Und sie plant in die Zukunft.
4: Ich will, dass das Gewerbe in den nächsten 5 Jahren wächst. Mit Kochbananenchips kann man kein großes Geschäft machen. Aber Ingwer ist ein wichtiges Produkt. Deswegen will ich Ingwer kaufen und verkaufen, um mehr Gewinn zu machen. Das ist mein Traum für die nächsten 5 Jahre.
0: Sister Regina und Joseph Baradou von Nature Aid sind sich einig. Finanzielle Unabhängigkeit gepaart mit Aufklärung ist wohl der sicherste Weg, um Kinderarbeit langfristig aus den Gemeinden zu verbannen. Hauptverantwortlich seien am Ende des Tages aber nicht die Eltern, betont Baradou, sondern die Regierung.
5: Von der Regierung wird erwartet, dass sie sich für die Bauern einsetzt, dass sie Hilfsgelder dazu benutzt, die Bauern zu unterstützen. Aber wenn man ganz genau hinschaut, dann sieht man, dass das Geld, das die Regierung einnimmt, um die Bauern zu unterstützen, mehr ist, als sie letztendlich wieder dafür aufwendet. Letzten Endes leistet die Weltgemeinschaft zwar ihren Beitrag, aber die Regierung ist gar nicht daran interessiert, Kinderarbeit komplett abzuschaffen. Und deswegen meine ich, überlassen Sie diese Arbeit den Privatleuten, den NGOs und den Kakaofirmen. Und das, obwohl Geld, das die Regierung einnimmt, um die Bauern zu unterstützen, mehr ist, als sie letztendlich wieder dafür aufwendet. Letzten Endes leistet die Weltgemeinschaft zwar ihren Beitrag, aber die Regierung ist gar nicht daran interessiert, Kinderarbeit komplett abzuschaffen. Und deswegen meine ich, überlassen Sie diese Arbeit den Privatleuten, den NGOs und den Kakaofirmen. Und das, obwohl die Regierung vollständig in dem

0: die Hauptstadt Accra. Mitten im Gewimmel der Großstadt hat die Hilfsorganisation Send Ghana ihren Sitz. Sie setzen sich aus Accra heraus vor allem für Veränderungen auf politischer Ebene ein und engagieren sich dabei unter anderem für Armutsbekämpfung, Geschlechtergerechtigkeit, Nachhaltigkeit und Bildung. Wir treffen den Wirtschaftswissenschaftler Emmanuel Aifa, stellvertretender Landesdirektor von Send Ghana. Er erklärt uns, wie seine Organisation gegen Kinderarbeit vorgeht.
1: In Ghana legt das Kokobot den Preis fest. Niemand sonst kann das. Wir von Send Ghana haben im Laufe der Jahre immer wieder darüber gesprochen, dass man die Situation der Kakaobauern irgendwie verbessern muss. Wenn man ihnen wirklich helfen will, aus der Armut herauszukommen und ihre Probleme zu überwinden, muss man sich unserer Meinung nach den Kakaopreis anschauen.
0: Das Cocoa Marketing Board, kurz Cocobot, ist eine staatlich geführte Organisation, die den gesamten Kakaoan- und Verkauf im Land regelt. Die Bauern dürfen ihren Kakao also nur an das Cocobot verkaufen. Das Cocobot selbst ist auch nicht unabhängig in seiner Entscheidung des Kakaopreises, sondern abhängig vom Weltmarktpreis. Und den bestimmen nicht die Kakaoländer.
1: Die Regierungen der Kakaoländer könnten beschließen, dass sie sich zusammensetzen und dann sehen, wie sie das Los ihrer Bauern verbessern können. Denn wenn man sich zusammenschließt, kann man den internationalen Preis diktieren. Wenn man den internationalen Preis diktiert, kann man auch bessere Kakaopreise durchsetzen. Ghana ist ein kakaoproduzierendes Land. Die Elfenbeinküste produziert Kakao. Nigeria produziert Kakao. Aber wenn es um den internationalen Markt geht, bestimmen diese Länder nicht den Preis. Der Preis wird auf internationaler Ebene festgelegt.
0: Ghana exportiert den Kakao von Accra aus zu einem überwiegenden Teil unverarbeitet in die ganze Welt. Die tatsächliche Wertschöpfung findet außerhalb des Landes statt, bei den Kakaoverarbeitern, den Schokoladenfirmen und vor allem im Einzelhandel. Alles davon im globalen Norden. Bei den Kakaobauern in Westafrika kommen nicht einmal 10% des Schokoladenpreises im Supermarkt an. Um höhere Kakaoeinnahmen im Land selbst zu gewährleisten, plädiert Send Ghana für einen Zusammenschluss aller Kakaoländer. Ähnlich wie die Organisation Erdöl exportierender Länder OPEC, nur halt für Kakao. Eine Kakao-OPEC also. So könne man vielleicht mehr Druck auf den Weltmarkt ausüben, hofft Emmanuel Aifa. Und er nimmt auch die internationale Politik in die Verantwortung.
2: Whether it's an external regulation from the EU or from other countries or internal regulation.
1: Ob es sich jetzt um eine externe Verordnung der EU oder um interne Verordnungen einzelner Länder handelt. Gesetze wie ein Lieferkettengesetz sind wichtig. Man kann so ein Lieferkettengesetz nutzen, um bestimmte Dinge zu kontrollieren. Man kann es sogar nutzen, um die Preisgestaltung zu beeinflussen. Das heißt, wenn man es gut durchsetzt. Man kann ein Lieferkettengesetz auch nutzen, um die Produktion und Ähnliches zu kontrollieren. Im Prinzip ist es also eine gute Sache.
0: Denn ein Lieferkettengesetz würde unter anderem dafür sorgen, dass Unternehmen, die im Ausland Produkte kaufen, auch dafür verantwortlich sind, dass die Menschenrechte dort eingehalten werden. Auf den Kakao bezogen hieße das also, dass die Schokoladenfirmen sicherstellen müssen, dass es keine Kinderarbeit mehr auf den Farmen gibt, die Menschen dort nicht ausgebeutet und zum Beispiel Umweltstandards eingehalten werden. Die EU-Staaten haben sich im Frühjahr 2024 auf ein Lieferkettengesetz geeinigt, gültig erstmal aber nur für sehr große Unternehmen. Global fehlt eine solche Verordnung aber bisher komplett. Ich habe auf meiner Reise durch Ghana drei verschiedene Expertinnen und Experten besucht, die von drei verschiedenen Orten aus auf verschiedenen Wegen versuchen, Kinderarbeit aus ihrem Land zu verbannen. Der Wirtschaftswissenschaftler und Politikexperte Emmanuel Aifa.
1: Ich denke, wir brauchen einen starken politischen Kampf. Die Führer aller Kakaoländer müssten gemeinsam entscheiden, so wie es die OPEC gibt für das Erdöl. Wenn wir eine sogenannte Kakao-OPEC haben, wenn es etwas in diese Richtung gäbe, das würde helfen. Dass es das bisher noch nicht gibt, liegt einzig und allein am mangelnden Willen und der Prioritätensetzung in dieser Sache.
0: Der Experte für Entwicklungspolitik, Joseph Baradou.
3: Armut ist zu 70-80% für Kinderarbeit verantwortlich. Sobald die Menschen über finanzielle Mittel verfügen, können sie ihren Lebensunterhalt bestreiten. Sie können mehr Geld mit ihrem Kakao oder ihren anderen Produkten

0: Produkten verdienen und sie können damit ihre Bildung finanzieren.
1: Und die Ordensschwester, Sister Regina.
2: Die Eltern sind ein Teil der Lösung, denn sie haben die Verantwortung für ihre Kinder und sollen sich um sie kümmern. Und die Regierung sollte sich um die Kakaobauern kümmern. Denn was auch immer die Bauern tun, es ist die Regierung, die davon profitiert. Die Regierung sollte also in der Lage sein, die Kakaobauern zu unterstützen. Und wenn die Regierung das tut, dann können die Bauern auch für ihre Kinder sorgen.
1: Einig sind sich die Experten und die Expertin, dass Kinderarbeit in Ghana ein facettenreiches Problem ist, das eine mindestens ebenso facettenreiche Lösung erfordert.
3: Eine Reportage von Konstantin Obermeier aus Ghana. Globale Ungleichheiten haben viele Gesichter. Doch Veränderung ist möglich, wenn Menschen vor Ort unterstützt werden und ihre Stimme gehört wird. Alexandra Mantler sagt Danke fürs Zuhören.
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11: Es ist 1 Uhr. Am Mikrofon Adam Michalech. Die Spritpreisbremse wird bis Ende August verlängert, erneut ohne Margenbegrenzung. Diesel und Benzin sind nämlich in den vergangenen Wochen wieder deutlich teurer geworden, berichtet Felix Nowak.
12: Um 1,9 Cent pro Liter senkt die Spritpreisbremse im August Benzin- und Dieselpreise an der Zapfsäule. Damit gibt der Staat zusätzliche Einnahmen aus der Mehrwertsteuer wieder zurück. Laut Wirtschaftsminister Hartmannsdorfer, ÖVP, wirkt die Maßnahme. Insbesondere jener Teil, dass Tankstellenpreissenkungen rasch weitergeben müssen. Die zweite Hälfte des ursprünglichen Pakets bleibt weiter ausgesetzt, nämlich die Margenbegrenzungen, also die Eingriffe in die Gewinne der Tankstellenbetreiber. Für deren Rückkehr haben sich immer wieder die Sozialdemokraten eingesetzt. Ganz aufgeben will die SPÖ die Margenbegrenzungen nicht, zumindest dann nicht, wenn sich die Lage weiter verschärft. Für den ÖGB ist die weitere Aussetzung unverständlich. Die Grünen kritisieren, dass Gewinne von Ölmultis weiterhin verschont würden. Die FPÖ spricht mit Blick auf die Ersparnis von 1,9 Cent von blankem Hohn.
11: Rund 250 Personen sind am späten Nachmittag aus einem Railjet evakuiert worden, darunter auch viele Kinder und Reisende mit Gepäck. Der Zug, der eigentlich bis zum Flughafen Wien fahren sollte, ist zwischen Kaiser Ebersdorf und Schwechat plötzlich stehen geblieben. Ein Triebfahrzeug ist ausgefallen, Schuld war offenbar ein technischer Defekt. Die Fahrgäste sind dann mit dem Bus zum Flughafen gebracht worden. Im Fußball-Europacup sind 4 österreichische Clubs in der 3. Qualifikationsrunde und spielen nächste Woche alle auswärts. Die Wiener Austria steigt am Abend mit einem 3:1 Zittersieg zu Hause auf, Martin Lang.
13: Aus einem 0:1 Rückstand nach 4 Minuten machen die Austrianer gegen Liepaja aus Lettland einen 3:1 Heimsieg. Und weil die Austria vor einem Jahr schon Anfang August im Europacup ausgeschieden ist, will man heuer nach 4 Jahren wieder in eine Gruppenphase. Aber der nächste Gegner, Beitar Jerusalem, ist nicht unbedingt leichter aus der Verteidiger Reinhold Ranftl.
14: Die Runde war wichtig, wieder eine harte Aufgabe. Wir haben schon mal gegen eine israelische Mannschaft gespielt vor ein paar Jahren. Da haben wir die Hitten vollkriegt.
13: Gegen Beitar Jerusalem muss die Austria fürs Auswärtsspiel nach Ploiești in Rumänien. Rapid spielt in der Conference League Quali nächste Woche in Estland. Salzburg trifft in der Europa League Quali auf Paphos aus Zypern. Und für Sturm Graz geht es in der Champions League Qualifikation zu Fenerbahce Istanbul.
11: Und jetzt zum Wetter und zu Michi Mattern.
15: Der Freitag bringt einen ersten Höhepunkt der aktuellen Hitzewelle. Die Temperaturen klettern heute auf 32 bis 37, vom Raum Linz ostwärts sogar auf bis zu 40 Grad und damit dürften etliche Rekorde überboten werden. Zur Hitze gibt es meist ungetrübten Sonnenschein. Erst gegen Abend wird es speziell von Vorarlberg bis ins Innviertel und bis nach Oberkärnten stellenweise gewittrig. Am Wochenende weiterhin überwiegend sonnig, aber etwas mehr Wolken und Gewitter, speziell am Samstagnachmittag recht verbreitet gewittrig. Dazu ein paar Grad weniger, damit aber immer noch sehr heiß.

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1: Mit Sarah Schulmeister am Mikrofon. Willkommen zu 5 Stunden Nachtmusik, wie immer mit exklusiven Konzertmitschnitten aus ganz Europa und darüber hinaus. Zur Verfügung gestellt werden sie von der European Broadcasting Union. Das ist der Zusammenschluss der europäischen öffentlich-rechtlichen Rundfunkanstalten. In den kommenden beiden Stunden stehen Aufnahmen aus Kanada, aus Polen und aus den Niederlanden auf dem Programm. Beginnen wollen wir aber in Finnland mit Musik des 1875 geborenen Komponisten Erkki Mellartin. Er studierte in Helsinki, aber auch in Rom, Berlin und in Wien. Und das schlägt sich auch in seiner Tonsprache nieder. Sie verbindet nordische Einflüsse à la Sibelius mit der Klangwelt eines Gustav Mahler. In der kommenden halben Stunde hören wir Mellartins Violinkonzert in D-Moll Opus 60. Es spielt der finnische Geiger Jon Storgats. Begleitet wird er vom finnischen Radiosymphonieorchester unter der Leitung von Hannu Lintu.

Das war das Violinkonzert in D-Moll Opus 60 des finnischen Komponisten Erkki Mellartin. Es spielte Jon Storgards, begleitet wurde er von dem finnischen Radiosymphonieorchester unter der Leitung von Hannu Lintu. Wir bleiben spätromantisch und wechseln zur Kammermusik. Minami Yoshida, Violine, und Jean Desmarais, Klavier, spielen die Violinsonate in S-Dur Opus 18 von Richard Strauss. Nach dem ersten Satz, Allegro ma non troppo, gibt es einen kurzen Zwischenapplaus. An zweiter Stelle steht dann ein Andante cantabile mit dem Beinamen Improvisation, gefolgt vom abschließenden Finale.

Richard Strauss, Sonate für Violine und Klavier in S-Dur Opus 18. Es spielten Minami Yoshida, Violine, und Jean Desmarais, Klavier. Wir wenden uns jetzt wieder dem finnischen Radiosymphonieorchester zu. Diesmal unter der Leitung von Jukka-Pekka Saraste. Der finnische Dirigent führt uns durch Claude Debussys Première Rhapsodie. Ursprünglich ein Stück für Klarinette und Klavier, das wir jetzt gleich in einer Bearbeitung für Klarinette und Orchester hören. Der Solopart liegt in Händen des finnischen Klarinettisten Kari Kriku.